0: Merz bei der Rentenreform. Die Vorschläge der Kommission will er konsequent umsetzen. Dazu gehört auch das Aus für die abschlagsfreie sogenannte Rente mit 63 in ihrer heutigen Form. Mit Blick auf die Landtagswahl in Sachsen-Anhalt am kommenden Sonntag warnte Merz vor einer Regierung der AfD.
1: Aus der Golfregion werden das erste Mal seit einiger Zeit wieder Angriffe gemeldet. Das US-Militär bestätigte, dass es Ziele im Iran angegriffen hat. Aus der Nachrichtenredaktion Laura Jahnke.
2: In iranischen Medien gab es zunächst Berichte über eine Explosion auf der Insel Larak in der Straße von Hormuz. Das US-Militärkommando in der Region teilte später mit, man habe dort zwei Raketenwerfer ins Visier genommen. Mit der Attacke sollte verhindert werden, dass der Iran per Rakete neue Seeminen in die Meerenge transportiert. Bei dem US-Angriff soll es mehrere Tote und Verletzte gegeben haben, so geben es die iranischen Revolutionsgarden an. Sie haben umgehend reagiert und US-Stützpunkte in Jordanien unter Beschuss genommen. Laut dem US-Sender Fox News gab es dort zunächst keine größeren Auswirkungen.
1: Die EU hat zurückhaltend auf das Nein der Isländer zu neuen Beitrittsverhandlungen reagiert. Ratspräsident Costa teilte mit, das Bündnis respektiere die demokratische Entscheidung. Island bleibe aber einer der engsten Partner der EU. Knapp 53% haben in einem Referendum in Island gegen neue Beitrittsverhandlungen gestimmt. Vor allem jüngere und ältere Menschen sowie Landbewohner votierten mit Nein. Zum Abschluss des ersten Spieltages der Fußball-Bundesliga hat Werder Bremen beim SC Freiburg mit 1:4 verloren. Augsburg gewann gegen Schalke mit 3:0. Und bei der Hockey-WM in Belgien hat Deutschland erneut Gold gewonnen. Im Finale besiegte das Team Spanien mit 1:0. Das waren die Nachrichten. Das Wetter in Deutschland. Von Westen auf kommender Regen, zuvor wechselnd, teils gering bewölkt, im äußersten Osten meist trocken, bei 17 bis 11 Grad. Tagsüber Schauer oder Gewitter im Süden und Osten länger heiter, bei 19 bis 26 Grad. Am Dienstag in der Nordhälfte wechselhaft, im Süden heiter bis wolkig und nur vereinzelt Schauer, 19 bis 26 Grad und am Mittwoch überwiegend trocken bei Sonne und Wolken bis 26 Grad. Es ist 2:03 Uhr.
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4: Die A1 Bremen Richtung Hamburg ist zwischen Harburg und Stillhorn wegen Bauarbeiten bis 5 Uhr früh gesperrt. Die Umleitung führt über die U83. Dann die A57 Krefeld Richtung Nimwegen ist zwischen Mörs-Kapellen und Kreuz-Mörs nach einem Unfall gesperrt. A71 Sangerhausen Richtung Erfurt. Der Schmücketunnel ist wegen eines defekten Fahrzeugs gesperrt. Die A81 Stuttgart Richtung Singen ist zwischen Sindelfingen Ost und Böblingen Hulb wegen einer Baustelle in beiden Richtungen bis 5 Uhr früh gesperrt. Bitte der Umleitungsbeschilderung folgen. Eine Meldung aus Berlin, die A100 Stadtring Richtung Wedding ist zwischen Detmolder Straße und Hohenzollerndamm bis 5 Uhr früh gesperrt. Die A448 Dortmund-Witten Richtung Bochum-West ist zwischen Bochum-Altenbochum und Weidmar wegen Bauarbeiten bis 5 Uhr früh gesperrt. Die A480 Reiskirchen Richtung Gießen ist zwischen Reiskirchener Dreieck und Wettenberg wegen einer Baustelle bis 5 Uhr früh in beiden Richtungen gesperrt. Bitte der Umleitungsbeschilderung folgen. Und letzte Meldung, B62 Hembach-Alsfeld Richtung Barchfeld. Kreisverkehr am Hembacher Kreuz und Lenzfelder Straße. Da haben wir eine Sperrung nach einem Unfall.
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4: Aus dem Studio von NDR Info in Hamburg mit Milat Kupay. Hallo. Bei seinem Amtsantritt versprach Bundeskanzler Merz, die Menschen würden schnell spürbare Verbesserungen erleben. Doch viele Reformvorhaben stecken im politischen Streit fest. Konkrete Fortschritte bleiben für viele bisher aus. Auch wenn die Regierung betont, dass etwa die Investitionen, die angeschoben wurden, auf dem Weg sind und erst morgen und nicht heute wirken. Die Folge: Die Zustimmung zur Bundesregierung sinkt und auch seine persönlichen Zustimmungswerte sind denkbar schlecht. Im ARD-Sommerinterview hat Markus Preis den Bundeskanzler gefragt, ob er eine Mitschuld an der schlechten Laune im Land hat, weil er ja auch vor der Wahl sehr oft auf die Probleme Deutschlands hingewiesen hat.
5: Wir haben ja ungelöste Probleme in Deutschland und die schon seit ziemlich langer Zeit. Und wir haben uns mit dieser Regierung jetzt auf den Weg gemacht, diese Probleme zu lösen. Und das zu einem Zeitpunkt, wo wir zusätzliche internationale Herausforderungen zu bestehen haben, Krisen, Zollkonflikte mit den USA, Krieg im Iran, der Krieg Russlands gegen die Ukraine, alles das macht uns die Arbeit ja nicht leichter. Und deswegen glaube ich trotzdem oder denke, genau aus diesem Grund müssen wir doch auch das Gute mal zeigen, was wir können. Wir können viel. Die Potenziale unseres Landes sind größer, als wir sie zurzeit nutzen.
4: Um neue Zuversicht, wie Sie sich das gewünscht haben, entstehen zu lassen, braucht es auch ein Zukunftsbild. Ich sage mal ganz vorsichtig, vielleicht sogar eine Vision. Wohin wollen Sie mit diesem Land? Das würden wir gerne etwas genauer verstehen. Und ich stelle Ihnen mal drei Fragen zu diesem Thema. In der Vergangenheit war die Autoindustrie die dominierende Industriebranche in Deutschland. Welche Branche wird das in Ihrer Vorstellung in 10 Jahren sein?
5: Das wird vermutlich nicht eine Branche sein, sondern das wird sich an der Frage entscheiden, ob wir in der Lage sind, modernste Technologien in Deutschland anzuwenden, zum Beispiel künstliche Intelligenz, ob wir große Speicher haben, ob wir große Energiezentren haben und ob wir in der Masse der Unternehmen bis in den Mittelstand künstliche Intelligenz richtig einsetzen. Darüber ging es übrigens in der Klausurtagung im letzten Jahr, in der letzten Woche 2 Tage lang, mit dem Mittelstand
4: und
5: mit
4: dem Handwerk. Welche wächst am stärksten aus Ihrer Sicht? Welche sehen wir jetzt noch nicht, die sehr wichtig wird?
5: Ich sehe große Chancen im Handwerk, im Mittelstand. Ich sehe große Chancen in der Medizintechnik, in der Pharmazie, Gott sei Dank langsam wieder. Wir haben das lange vernachlässigt. Die Gesundheitsbranche insgesamt ist die am schnellsten wachsende Branche unserer Volkswirtschaft. Dienstleistungen am Menschen, die wir können und die wir ausbauen wollen.
4: Zweite Frage. Bisher finanziert sich der Staat in Deutschland sehr stark über die Besteuerung von Arbeit und Lohn. Müssen in der Zeit, in der wir jetzt leben, wo Technologie so wichtig ist, künftig Vermögen und Kapital einen größeren Beitrag dazu leisten?
5: Das ist eine ganz interessante und spannende Frage, die ich ehrlich gesagt heute noch gar nicht beantworten kann. Zunächst einmal ist richtig, wir besteuern natürlich Arbeit, aber wir besteuern heute auch schon Kapital. Wir besteuern Kapitalerträge und zwar nicht gerade gering. Die entscheidende Frage wird sein, woher kommt die Wertschöpfung in den nächsten Jahren? Was sind sozusagen die Treiber unseres Wohlstandes? Was garantiert uns unseren Wohlstand? Und da bin ich der Auffassung, wir brauchen Vermögensaufbau, auch in Arbeitnehmerhand. Das ist übrigens das letzte nicht eingelöste Versprechen der christlichen Soziallehre. Das machen wir jetzt mit der Rentenreform. Und diese Fragen, die werden wir im Laufe der Zeit vermutlich stärker gestellt bekommen als heute. Aber ich kann und ich will sie auch noch nicht beantworten, weil ich diese 4. technologische Revolution in der ganzen Dimension versuche zu verstehen und dies auch in der Bundesregierung zur Diskussion stelle.
4: Eine Frage sozusagen eine gesellschaftliche Frage, wenn es um Veränderungen in Deutschland geht. Wird das nächste Staatsoberhaupt erstmals eine Frau?
5: Es ist kein Geheimnis, dass ich viele Sympathien dafür habe. War es trotzdem, dass wir ein Staatsoberhaupt brauchen, das die Gesellschaft zusammenhält und auch eine hohe Integrationskraft in unser Land hinein hat. Und da ist die Frage nach dem Geschlecht weniger wichtig als die Persönlichkeit des nächsten Staatsoberhauptes. Und die Anforderungen sind hoch.
4: Sehen Sie eine Frau, die diese Qualifikation trotzdem erfüllt? Und die Sie auch
5: nicht
4: empfehlen
5: wollen. Herr Preis, das ist doch das falsche Wort. Was heißt trotzdem? Natürlich können das Frauen. Und wir haben in der Union einige, denen ich das zutraue. Und deswegen habe ich dafür viel Sympathie.
4: Ich habe es eben nur deswegen gesagt, weil Sie gesagt haben, es geht nicht um eine Frau, sondern es geht jemanden, der die Qualifikation hat. Also
5: ja, aber das ist doch nicht trotzdem.
4: Wird die nächste Bundespräsidentin logischerweise eine Frau sein?
5: Nochmal, ich kann mir das sehr gut vorstellen. Aber darüber entscheidet die Bundesversammlung. Und deren endgültige Zusammensetzung wird auch mit den Landtagswahlen im September entschieden.
4: Vielen Dank, Herr Merz. Und jetzt geht es um Sie persönlich. Denn mit viel Selbstbewusstsein ist Friedrich Merz einst angetreten als CDU-Chef, als Kanzler, als Macher mit klarer Sprache und konservativem Kompass. Mittlerweile aber ist das öffentliche Bild ein anderes. Wir schauen mal auf die Beliebtheitswerte nach einem Jahr Kanzlerschaft. Da lag Angela Merkel bei 57% Zustimmung, Olaf Scholz bei 36% und Friedrich Merz rekordtief bei 16%. Herr Bundeskanzler, wenn Sie das sehen, sind Sie eine Belastung für Ihre Partei?
5: Ich versuche zu zeigen, was wir erreicht haben in den letzten 15 Monaten. Ich nehme mal ein Beispiel. Eines der Hauptthemen des letzten Bundestagswahlkampfes war die Migrationskrise. Wir sind mit der Bundesregierung in der Lage gewesen, innerhalb von gut einem Jahr die Zahlen um über 60% herunterzubringen. Das Thema Migration spielt in diesen Wahlkämpfen zurzeit keine Rolle mehr. Es war das Hauptthema des Bundestagswahlkampfes 2025. Ich sehe, dass die Wirtschaft langsam tritt fast, dass wir wieder langsam Wachstum haben. Es braucht mehr Zeit, auch als ich gedacht und gehofft habe. Aber ich habe von meinen Zielen nichts aufgegeben, von meinen Grundüberzeugungen nichts aufgegeben. Wir sind ein Land mit vielen Chancen und die müssen wir nutzen.
6: Ein Grund, den man draußen immer wieder hört als Kritik an Ihnen, ist die Tatsache, dass Sie die vielen Schulden gemacht haben, obwohl Sie das vor der Wahl immer ausgeschlossen haben. Die Gründe haben Sie oft genannt. Die Wünsche der SPD bei der Regierungsbildung, der Eklat zwischen Trump und Zelensky. Wir sehen aber auch, die Leute nehmen das Ihnen nicht sozusagen voll ab. Haben Sie unterschätzt, dass die Deutschen Ihnen das nicht verzeihen?
5: Nein, das habe ich nicht unterschätzt. Ich habe im Übrigen ja schon im November vor der Bundestagswahl einmal gesagt, dass wir über die Schuldenbremse noch mal sprechen müssen. Das hat damals eine Riesendiskussion ausgelöst. Ich habe das vor der Wahl gesagt. Ich musste nach der Wahl eine ganze Reihe von Entscheidungen treffen, auch im Hinblick auf die Zusammensetzung des Deutschen Bundestages. Wir hatten auch mit den Grünen zusammen nur noch für wenige Wochen eine Zweidrittelmehrheit zur Änderung des Grundgesetzes. Ich hätte das mit der AfD und mit der Linkspartei nicht hinbekommen.
6: Ist in dem Moment klar geworden? Der Olaf Scholz hat vorher schon das Sondervermögen gefordert. Die Grünen haben vorher schon sozusagen eine Lockerung der Schuldenbremse gefordert. Sie waren immer die ganze Zeit dagegen. In ihrem Wahlprogramm heißt es, die Schulden von heute sind die Steuererhöhung von morgen. Und dann eine Woche danach kommt schon der Vorschlag, das zu machen.
5: Wir haben ein Sondervermögen mit der früheren Bundesregierung gemeinsam beschlossen. Das war unmittelbar nach dem Kriegsbeginn in der Ukraine, die Verabredung, 100 Milliarden Euro zusätzlich für die Bundeswehr zur Verfügung zu stellen. Und dann haben wir gesehen, dass das nicht reicht. Wir haben die Auseinandersetzung, Sie haben es angesprochen, im Weißen Haus gesehen. Wir haben gesehen, was da in diesem Krieg passiert. Und wir haben gesehen, dass wir nur noch wenige Wochen Zeit haben, das mit einer ausreichenden Mehrheit im Deutschen Bundestag auch auf den Weg zu bringen. Ja, natürlich, ich habe das immer wieder gesagt, das ist eine erhebliche Hypothek für meine persönliche Glaubwürdigkeit. Das kann ich auch nur dann begründen, wenn wir wieder Wachstum bekommen. Und das bekommen wir langsam, langsam. Noch längst nicht da, wo wir sein müssen. Aber wir sind auf diesem Weg und den müssen wir jetzt nur konsequent weitergehen. Dann wird sich wahrscheinlich auch diese Glaubwürdigkeitslücke wieder schließen.
6: Ich frage das genau aus dem Grund, denn Sie sagen, Sie möchten der Reformkanzler sein. Kann man das sein, wenn die Bevölkerung so wenig hinter einem steht? Kann man dann unangenehme Entscheidungen treffen? Gehen dann auch die eigenen Leute im Bundestag, ihre Abgeordnetenkollegen, gehen die dann mit und heben die Hand für die Pläne von Friedrich Merz?
5: Für mich ist das eher eine zusätzliche Motivation und Ermutigung, diesen Weg jetzt zu gehen. Ich muss Entscheidungen treffen, die wir in Deutschland eigentlich schon vor Jahren, wenn nicht Jahrzehnten, hätten treffen müssen. Schauen Sie sich unser Alterssicherungssystem an. Die Rentenversicherung ist so nicht mehr zukunftsfähig angesichts der Demografie. Und das kennen wir, wissen wir seit Jahren, dass es so nicht geht. Wir machen das jetzt. Und jemand, der dem Land Veränderungen zumutet, der ist natürlich zu Beginn nicht populär. Ich schaue auch nicht. Ich beschäftige mich damit, aber es ist nicht der Maßstab meiner Politik. Der Maßstab meiner Politik ist, führen wir in dieser Bundesregierung das Land in eine stabile, friedliche, freiheitliche Zukunft? Haben meine Kinder, ihre Kinder, unsere Kinder in Deutschland noch die gleichen Chancen, wie wir sie in meiner Generation gehabt haben? Das ist der alleinige Maßstab, nach dem ich mich ausrichte. Und es wird am Ende zusammengezählt, nicht zwischendurch.
4: Sagt Bundeskanzler Friedrich Merz im ARD-Sommerinterview. Und in gut 50 Minuten können Sie hier in der ARD-Infonacht einen weiteren längeren Ausschnitt des Interviews mit Friedrich Merz hören. Dann geht es um die hohen Energiepreise und die Landtagswahl in Sachsen-Anhalt. 2.14 Uhr.
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4: Die Zahl der Opfer der Flutwelle im Himalaya ist auf rund 790 gestiegen. Mehr als 3000 Menschen werden weiterhin vermisst. Die Helfer führen einen Wettlauf mit der Zeit, um Überlebende zu finden. Manche nehmen die Suche auch selbst in die Hand. Lena Bodewein.
7: Die steilen Hänge und zerklüfteten Täler der Himalaya-Region im Grenzgebiet von Nepal und Tibet. Sie waren die Geschäftsgrundlage von Tourunternehmer Sagar Pandey. Pilger, Bergwanderer, Touristen aus aller Welt kamen. Die atemberaubende Kulisse hat seine Kunden angezogen. Jetzt sucht er nach ihnen.
8: So I went by the chopper and then before that.
9: Ich bin also mit dem Hubschrauber hoch. Ich hatte mir vorgestellt, dass sich Leute am Hang, am Berg oder auf den Felsen festhalten konnten, auf Bäume geklettert sind, sich irgendwie gerettet hatten. Aber als ich dort ankam, wurde mir klar, ich hatte mich getäuscht.
7: Alles ist dem Erdboden gleichgemacht. Das Hotel, in dem die Tourgruppe untergebracht war, verschwunden. Seit 30 Jahren organisiert Pandey Wandertouren. 38 seiner Kunden aus aller Welt waren am Mittwoch unterwegs, mit 7 seiner Mitarbeitern und 2 seiner Verwandten. Bis jetzt hat er kein Lebenszeichen von ihnen bekommen. Noch ist er bereit, an Wunder zu glauben. Ob tot oder lebendig,

0: Die Rettungs- und Bergungsarbeiten werden immer wieder unterbrochen, da weitere Überschwemmungen drohen. Vor den Krankenhäusern in Nepals Hauptstadt Kathmandu hoffen sie auf Nachrichten von ihren Angehörigen. Auch Manmaya Gurung sucht ihren Bruder. Er arbeitet in einem Wasserkraftwerk. Wir haben ihn noch nicht finden können. Allein mehr als 900 Menschen, die in den 11 zerstörten Wasserkraftwerken arbeiteten, sind weiterhin vermisst. Viele waren bei Tunnelbauarbeiten beschäftigt, als die Flut kam. Gerade für ihre Rettung und Bergung hatte der Außenminister Nepals gezielt Hilfe aus dem Ausland angefordert. Indien und China haben schon Werkzeug und Spezialisten für Tunnelbohrung und Rettung geschickt. Hydropower ist neben Tourismus und Grenzverkehr ein wichtiger Wirtschaftsfaktor der Region. Nepal betreibt oder plant momentan knapp 200 Wasserkraftwerke. Es exportiert Strom nach Indien und nutzt viel selbst. Aber in der betroffenen Region ist das nicht mehr möglich. Sagar Pandey bleibt heute die Ungewissheit. Aber er will nicht aufgeben. Nicht die Hoffnung, nicht seine Arbeit.
1: So, it is hard, but it takes time for us.
2: Es ist hart. Wir werden Zeit brauchen. Aber wir halten den Atem an und bleiben in Bewegung. Wir müssen das Leben am Leben erhalten.
1: Keep the life alive, you know.
0: Eine andere Wahl bleibe ihnen nicht.
3: Ein Bericht war das von Lena Bodewein. In Köln ist die weltweit größte Messe für Computer- und Videospiele sowie Unterhaltungselektronik zu Ende gegangen. Auf der Gamescom konnten die vergangenen Tage Hunderttausende die neuesten Spiele testen. Mehr als 1700 Aussteller haben sich präsentiert. Aus Köln berichtet Martin Schütz.
4: Gut 368.000 Menschen haben in den vergangenen Tagen die weltweit wichtigste Messe für Computer- und Videospiele in Köln besucht. Das sind 11.000 mehr als im Vorjahr. Felix Falk ist mit diesen Zahlen sehr zufrieden. Der Chef des Branchenverbands Game, der die Messe veranstaltet, zieht ein positives Fazit.
5: Die Gamescom 2026 war ein Erfolg, mit dem ich selber nicht gerechnet hätte, dass er so groß wird nochmal in diesem Jahr. Also es ging ja schon los mit der ausverkauften Ausstellungsfläche, aber auch wenn wir jetzt auf die Besucherzahlen hier vor Ort gucken, wenn wir darauf gucken, wie viele Millionen Menschen weltweit zugeschaut haben.
4: Denn die Gamescom findet mittlerweile nicht nur in den Kölner Messehallen statt, sondern wird auch im Netz auf einer Plattform gestreamt. Das soll Gamerinnen und Gamern die Möglichkeit geben, dass sie digital an der Gamescom teilnehmen können, ohne nach Deutschland reisen zu müssen. Die Plattform wurde in den vergangenen 5 Tagen über 600 Millionen Mal angesehen. Zufrieden ist Felix Falk auch, weil zum ersten Mal der Bundespräsident die Gamescom besucht hat.
5: Der Besuch des Bundespräsidenten auf der Gamescom war ein ganz starkes Zeichen. Das haben sehr viele wahrgenommen, gerade in der Community und auch in der Games-Branche. Also eine Würdigung eines Kulturmediums und einer Kultur, das hat hier Eindruck gemacht.
4: Die Gamerinnen und Gamer haben die Messe aber in erster Linie besucht, weil sie die neuesten Spiele testen wollten und nicht um Politiker zu sehen. Und grundsätzlich sind die Fans mit der Gamescom zufrieden.
6: Ich war letztes Jahr schon mal hier. Ich finde es eigentlich ganz gut. Es sind natürlich viele Leute hier, aber an sich, alle drum und dran, hier sind so viele Spiele, ist super.
7: Ja, ist gut gemacht. Ich bin jetzt noch nicht der Zocker, aber so von dem ganzen Grafischen und den Lichtern ist das super gemacht.
8: Seit 2017 jedes Jahr. Insgesamt ganz cool. Ist ein bisschen schade, es werden irgendwie weniger große Stände, eher viele kleine und da verliert man ein bisschen die Übersicht, finde ich.
9: Schön, aber letztes Jahr war das ein bisschen beeindruckender, vielleicht weil ich das auch das erste Mal gesehen habe.
10: Viel los, aber interessant auf jeden Fall. Die ganze verschiedene Sache, gerade die Games, wo gerade neu rauskommen und dann, was ich die Darsteller so ein bisschen hinfallen lasse, mit ihren Kostümen, mit ihren Ständen und alles, das ist schon eindrucksvoll. Das muss man, denke ich mal, eher zumindest gesehen haben.
11: Also ich finde es echt schön, es ist viel voller, finde ich, als letztes Jahr. Also ich war letztes Jahr das erste Mal hier, aber ich finde es echt verdammt schön, wieder viele Aussteller zu sehen, verschiedene Games anzuzocken und es ist echt schön.
4: Teilweise war es in den Hallen richtig voll und die Menschen kamen nur im Schneckentempo voran. Die Besucher kennen das aber schon aus den Vorjahren.
10: Ich hätte mir eigentlich das noch vorgestellt, dass es doch schon ein bisschen mehr ist. Es ist eigentlich noch erträglich. An manchen Ständen ist es natürlich extrem voll. Muss man aber achten mit rechnen. Wer früh kommt, denke ich mal, hat die beste Chance.
9: Immer voll. Weil letztes Jahr voll, heute voll. Aber wir sind dieses Jahr was früher gekommen. Und deswegen ist es ein bisschen entspannter gewesen.
12: Also wir waren vor 2 oder 3 Jahren hier an einem Samstag. Da war es richtig voll. Und im Vergleich dazu ist es heute okay.
7: Schön, aber ein bisschen unübersichtlich voll. Also ich muss mich noch ein bisschen orientieren. Aber sonst ist super.
8: Voll. Voll. Es wird irgendwie jedes Jahr voller, habe ich das Gefühl. und ein bisschen enger.

0: Also die Schlangen bei den Spielen sind irgendwie auch ein bisschen schmaler gestaltet dieses Jahr, habe ich das Gefühl, irgendwie nicht so viel Platz.
1: Die Schlangen waren riesig lang, aber die Leute waren wirklich happy und sind auch mit strahlenden Gesichtern rausgelaufen, es war echt schön.
2: Damit die Warteschlangen nicht zu lang werden, setzen die Organisatoren auf digitale Warteschlangen. An vielen Ständen konnten die Fans im Vorfeld eine feste Besuchszeit buchen, damit sie nicht in der Schlange stehen mussten. Anstehen und Gedränge gehören aber immer auch zur Gamescom dazu, sagt Felix Falk.
3: Die Gamescom ist immer voll, weil einfach so viele Fans hier sind.
2: Die Gamescom hat mittlerweile auch Ableger im Ausland, beispielsweise in Thailand. In der Hauptstadt Bangkok findet Ende Oktober die Gamescom Asia statt. In Köln ist sie wieder im nächsten August.
4: Martin Schütz berichtet über das Ende der Gamescom in diesem Jahr. Nachts alleine nach Hause zu gehen, das ist für viele Frauen kein besonders entspannter Weg. Unsicherheit und Angst sind dabei ein ständiger Begleiter. In einigen deutschen Städten gibt es deshalb sogenannte Frauennachttaxis. Die Kommunen bezuschussen solche Fahrten. In Mitteldeutschland gibt es das aktuell aber noch nicht. Nach den Gründen dafür hat Charlotte Golde gesucht.
5: Spätabends sind in Leipzig nur noch wenige Menschen auf den Straßen unterwegs. Es ist dunkel und der Nachtbus fährt nur einmal die Stunde. Wir haben junge Frauen gefragt, wie sicher sie sich abends hier fühlen.
6: Ich würde sagen, dass ich mich nicht wirklich sicher fühle, wenn man allein unterwegs ist und man sieht irgendwie männliche Gestalten. Also ich finde, man fühlt sich dann immer ziemlich oft so verfolgt.
7: Ich setze mich auch nicht gerne in Straßenbahnen. Es ist nicht so, dass ich dann denke, ich setze mich in eine Bahn und dann ist alles schick.
6: Viele, gerade Studentinnen, können sich das vielleicht nicht unbedingt leisten, jetzt so Taxikosten zu zahlen, weil es halt wirklich viel Geld ist.
5: Da setzt die Idee des Frauennachttaxis an. Durch einen Zuschuss von der Stadt wird die Fahrt günstiger. In manchen deutschen Städten wie Freiburg oder Osnabrück wird das System genutzt. Auch hier in Mitteldeutschland gab es in den 90ern und 2000ern mal solche Angebote in Halle, Magdeburg und Jena. Wegen zu hoher Kosten wurden sie aber wieder eingestellt. In Leipzig hat eine Online-Petition die Debatte um Frauennachttaxis im letzten Jahr neu angestoßen. Die Petition selbst wurde zwar nicht angenommen, aber der Stadtrat hat auf Antrag der Grünen beschlossen, die Sicherheit im öffentlichen Nahverkehr zu untersuchen. Stadträtin Mascha Richards hält ein Frauennachttaxi weiterhin für sinnvoll.
8: Deswegen braucht es so ein Frauennachttaxi, um eine Sicherheit in einer großen Stadt wie Leipzig zu gewährleisten, vor allem nachts, wenn nur noch Nachtbusse fahren, alle Stunde, alle anderthalb Stunden, wenn man am Hauptbahnhof umsteigen muss, wo auch einfach immer viel los ist.
5: Die Stadt Leipzig sieht das anders. Auf unsere Anfrage hin schreibt sie:
9: Positivbeispiele aus anderen Städten zeigen zwar, dass die Akzeptanz der angestrebten Maßnahme bei der Zielgruppe groß ist, jedoch die Finanzierung der Frauentaxis bei der aktuell angespannten Haushaltslage Leipzigs eine Herausforderung darstellt. Mit Blick auf nicht prognostizierbare und begrenzt messbare Effekte der Maßnahme erscheint eine Finanzierung von Frauentaxis über städtische Zuschüsse nicht angezeigt.
5: Die Stadt rechnet mit einem 5- bis 6-stelligen Betrag pro Jahr. Stattdessen soll der Nahverkehr ausgebessert werden. Auch in ganz Mitteldeutschland ist das Bild ähnlich. Erfurt, Chemnitz, Dresden und Zwickau setzen wie Leipzig lieber auf besseren Nahverkehr für alle. In Leipzig wollen die Grünen weiter Druck machen. Eigentlich sollte die Stadt ihnen im ersten Quartal dieses Jahres einen Zwischenstand der Untersuchungen vorlegen. Bekommen haben sie ihn laut Mascha Richards bis heute nicht. Wer sich abends unsicher fühlt, kann auch das Heimwegtelefon anrufen. Das ist ein ehrenamtliches Angebot, bei dem man am Telefon begleitet wird, bis man zu Hause ist.
10: Sport. Mit Nele Hüpper und einem historischen Triumph, denn die deutschen Hockeymänner gewannen zum 4. Mal den WM-Titel. Das DHB-Team setzte sich mit 1:0 gegen Spanien durch. Aus Belgien berichtet Christina Schröder.
11: Es war ein WM-Finale auf höchstem Niveau. Die deutschen Hockeymänner kamen gut ins Spiel, hatten zunächst mehr Ballbesitz als die Spanier, die auf Konter lauerten. Angeführt vom stark aufspielenden Kapitän Tom Gramisch unterband die deutsche Defensive eben diese gefährlichen Angriffe mit Geduld. Nach der torlosen ersten Hälfte übernahm Spanien das Zepter. Die junge DHB-Auswahl wirkte teilweise passiv. Die deutsche Führung 15 Minuten vor Schluss wie aus dem Nichts. Paul Kaufmann legte auf den tief im Schusskreis stehenden Michel Struthoff auf. Der tanzte den Torhüter geduldig aus und lupfte den Ball ins Tor. Im ausverkauften Stadion in Wavre lieferten sich beide Teams einen offenen Schlagabtausch mit dem einzigen Unterschied, dass die DHB-Auswahl vor dem Tor einmal effektiver war und damit den WM-Titel verteidigte.
10: Und dann zum Fußball. Schalke 04 ist wieder zurück in der Bundesliga und wurde zum Start direkt mal mit 0:3 vom FC Augsburg abgefertigt. Wie die Schalke-Fans diese Niederlage aufgenommen haben, erzählt Patricia Gabor.
12: Der FC Schalke wurde am Ende trotzdem von seinen Fans gefeiert. Das Willkommen in der Bundesliga tat aber so oder so ziemlich weh. Der FC Augsburg hatte bis auf die ersten Minuten alles im Griff. Der Gastgeber hätte dank vieler Chancen sogar noch mehr Tore erzielen können. So waren es nur 3 durch Gregoritsch, Kade und Ribeiro. Eine halbe Stunde lang waren die Königsblauen zudem in Unterzahl, weil Schallenberg mit glattrot vom Platz musste und kamen nur noch selten in die Hälfte des Gegners. Augsburg crasht also die Comeback-Party der Schalker und startet mit einem souveränen 3:0-Sieg in die Saison.
10: Außerdem setzte sich der SC Freiburg mit 4:1 gegen Werder Bremen durch. Die Freiburger siegen und siegen, egal ob DFB-Pokal, Conference League-Qualifikation oder jetzt in der Bundesliga. Der SCF spielt gerade wie im Rausch und trifft, aber immer mit einem Makel. In jedem Spiel gab es ein Gegentor. Das sieht auch Freiburg-Coach Julian Schuster.
13: Ich glaube, das ist natürlich schon schön, wenn wir vorne eben auch diese Effektivität dann auch haben und unterschiedliche Spieler dann eben auch torgefährlich werden. Das ist wichtig. Ja, wenn wir es natürlich noch hinbekommen, eben dann die Gegentore nicht zu bekommen, dann bin ich da auch nochmal mehr happy, aber ist schon in Ordnung so.
10: 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Jens-Jörg Rieck berichtet.
14: Was für ein Druck. Leo Neugebauer musste nach 2 Fehlversuchen mit dem Diskus liefern, setzte alles auf eine Karte und warf mit 58,54 Metern fast persönliche Bestleistung.
15: In so einer Situation zu sein, dass man noch einen Wurf hat, und die 2 davor ungültig sind, das ist echt, da will kein Mehrkampf drin sein, kein Athlet generell. Und genau, und dann nochmal so einen rauszuhauen, das war echt von Zero to Hero-Wurf, also es war verrückt.
14: Damit war Deutschland Sportler des Jahres auch im abschließenden 1500-Meter-Lauf der Sieg im extra für das E-Staff aufgesetzten Dreikampf nicht mehr zu nehmen. Am Ende gewann der Mehrkampf-Europameister souverän vor seinen Teamkollegen Amadeus Gräber und Niklas Kaul. Mit dem Mainzer Speerwerfer Julian Weber und Hindernisstar Gesa Krause durften sich 2 weitere Goldmedaillengewinner der EM über Tagessiege beim ältesten Leichtathletik-Meeting der Welt freuen. Und das vor großer Kulisse.
16: Ich finde es grundsätzlich toll, dass so viele Menschen eben auch ins Stadion kommen, um mich laufen zu sehen. Und deswegen ist es, denke ich, das Mindeste, was ich tun kann, ist eben ein paar Bilder zu machen, Autogramme zu geben. Man schafft nicht alles zu bewältigen bei 45.000 Leuten, die hier sind. Aber dieses positive Feedback, was man sich als Athlet wünscht, und das habe ich hier in Berlin schon immer erfahren. Und deswegen ist es ganz besonders.
10: Sagt die 3000 Meter Hindernis Europameisterin Gesa Krause im Beitrag von Jens-Jörg Rieck zum Internationalen Stadionfest Berlin. Und noch ein Ergebnis von der Basketball-WM-Qualifikation. Titelverteidiger Deutschland hat beim Spitzenspiel in Polen einen deutlichen Vorsprung verspielt, setzte sich am Ende aber mit 96-94 nach Verlängerung durch. Nach dem 7. Erfolg im 8. Qualifikationsspiel geht es Ende November mit dem Auswärtsspiel in Lettland und dem Rückspiel gegen Polen weiter.
4: Der Sport war das mit Nele Hüpper hier in der ARD-Infonacht. Gleich die nächsten Nachrichten.
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18: Um 2.30 Uhr mit Ronald Lessig. Die Bundesregierung hat ihre Reaktion auf den Vorfall mit der Sprengstoffdrohne am Flughafen Leipzig weitgehend festgelegt. Vermutet wird, dass Russland hinter der Tat steckt. Offiziell hat sich die Bundesregierung aber nicht dazu geäußert. Bundeskanzler Merz sagte jetzt im ARD-Sommerinterview:
19: Wir haben eine weitgehende Einigung in der Bundesregierung, wie wir reagieren. Und das werden wir in den nächsten Tagen auch klar zum Ausdruck bringen. Es wird nicht mehr lange dauern. Die ist abgestimmt. Die wird in diesen Tagen auch final abgestimmt mit der Europäischen Union, mit den NATO-Partnern. Es wird eine Reaktion aus Deutschland sein. Aber die Partner in der Europäischen Union und in der NATO werden davon nicht überrascht.
18: Bundeskanzler Merz. Das US-Militär hat erstmals seit mehreren Wochen wieder Ziele im Iran angegriffen. Vom zuständigen Militärkommando in der Region heißt es, man habe 2 Raketenwerfer auf der Insel Larak in der Straße von Hormuz ins Visier genommen. Von dort hätten die iranischen Revolutionsgarden vorgehabt, mit Seeminen bestückte Raketen abzufeuern. In iranischen Staatsmedien ist die Rede von mehreren Toten und Verletzten. Die Revolutionsgarden haben bereits reagiert und US-Stützpunkte in Jordanien unter Beschuss genommen. Nach der Flutkatastrophe im Himalaya haben die Behörden in Nepal damit begonnen, hunderte nicht identifizierter Opfer in Massengräbern zu bestatten. Das sei nötig wegen der schnellen Verwesung im Wasser, heißt es. Leichenhallen und Kühlräume in Kliniken sind überfüllt. Für eine spätere Identifizierung wurden DNA-Proben gespeichert. Nach dem Gletschersturz am Mittwoch sind fast 800 Tote bestätigt. 3000 Menschen gelten als vermisst. In vielen Teilen von Norwegen haben die Menschen bei Trauergottesdiensten ihres verstorbenen Königs Harald gedacht. Am Abend hat das Königshaus über die Beisetzung informiert. Sie soll am 9. September stattfinden. Aus der Nachrichtenredaktion Heike Lüttich.
20: Heute soll der Sarg von König Harald in die Schlosskapelle gebracht werden. Ab morgen können Besucher sich dort von ihm verabschieden. Die Staatstrauer in Norwegen gilt bis zum 9.9. Dann wird der Sarg in einer großen Prozession zum Dom in Oslo überführt. Die norwegische Nachrichtenagentur NTB schreibt, daran nähmen neben der Familie auch Repräsentanten des öffentlichen Lebens und viele Gäste aus dem Ausland teil. Nach der Trauerfeier im Dom gibt es einen wesentlich kleineren Trauerzug zur Kirche von Akershus. Dort soll Harald begraben werden.
18: Das Wetter in Deutschland. Von Westen aufkommender Regen, zuvor wechselnd, teils gering bewölkt, im äußersten Osten trocken bei 17 bis 11 Grad. Tagsüber Schauer oder Gewitter, im Süden und Osten heiter bei 19 bis 26 Grad. Am Dienstag im Norden wechselhaft, im Süden heiter bis wolkig und nur vereinzelt Schauer, 19 bis 26 Grad. Das waren die Nachrichten.
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4: Und da gibt es keine größeren Staus oder Verkehrsbehinderungen. Ich wünsche Ihnen eine gute und sichere Fahrt.
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4: Mit Milad Kupay und wir tauchen jetzt ein in eine Welt, die für viele von uns schwer bis kaum erreichbar ist, nämlich die Unterwasserwelt. Dr. Florian Huber ist Unterwasserarchäologe und war für Expeditionen in über 100 Ländern. Er taucht seit vielen Jahren nach Schiffen, in Höhlen, in Brunnen und Seen, immer auf der Suche nach neuen wissenschaftlichen Erkenntnissen. Die berühmtesten Schatzschiffe der Welt, die kennt er und er weiß, wie wertvoll der Lebensraum Meer ist. Meine SWR-Kollegin Nicole Köster hat mit ihm gesprochen und ihn zunächst gefragt, was das da unten überhaupt für eine Welt ist.
21: Es ist eine unglaublich faszinierende Welt und ich wünschte, viel mehr Leute könnten diese Welt sehen, um einfach zu verstehen, wie unglaublich spannend, aber gleichzeitig fragil unsere Tiefsee ist. Und die Tiefsee ist der größte und bedeutendste Lebensraum, den wir haben und gleichzeitig ist er eben überhaupt noch nicht erforscht. Und das ist auf der einen Seite für uns Meereswissenschaftler spannend, weil wir noch sehr viel entdecken können, wenn man das verfolgt. Es wird jede Woche ein neues Wrack entdeckt, es wird fast täglich werden neue Tierarten entdeckt. Auf der anderen Seite macht es mich natürlich auch oder uns so ein bisschen betroffen, weil wir immerhin auf diesem Planeten leben. Das heißt, wir wissen eigentlich gar nichts über unsere Tiefsee, fangen gleichzeitig schon an, darüber nachzudenken, wie wir da unten Rohstoffe abbauen können. Das heißt, wir gefährden Ökosysteme, bevor wir sie überhaupt kennen. Und gleichzeitig stecken wir unglaublich viel Geld in die Weltraumforschung, was sicherlich spannend ist. Und würde hier ein Astronaut sitzen, dann würde er Ihnen natürlich erklären, wie wichtig das ist. Aber ich denke mir, vielleicht sollten wir erstmal unseren eigenen Planeten erkunden und verstehen, bevor wir dann schon uns überlegen, wie wir den Mars besiedeln.
22: Wobei das ja auch wirklich kompliziert zu sein scheint, darunter zu gehen. Also wenn jetzt gerade erst eine Handvoll so weit unten waren, was macht das so schwer?
21: Das stimmt, weil einfach der Druck enorm ist. Also das kann man sich kaum vorstellen. Pro 10 Meter steigt der Druck um ein Bar. Das heißt, wir haben da unten mit tonnenweise Druck zu kämpfen. Und die Technik muss das erstmal aushalten. Das heißt, wenn ich einen Tauchroboter baue, wenn ich ein Tauchboot baue, in dem Menschen drin sitzen sollen, dann muss das Ganze natürlich standhalten. Die Technik muss funktionieren. Die Videolampen, die Lichter, die das Ganze dann da unten beleuchten, die müssen dem Druck auch standhalten. Das heißt, es ist einfach sehr, sehr teuer, sehr aufwendig. Und es gibt eben nicht sehr viele Tauchboote auf der Welt, die jetzt wirklich in diese Tiefen jenseits der 5.000, 6.000 Meter vordringen können. Die meisten sind eher an der Oberfläche, in Anführungsstrichen, so wie die Doula, mit der ich unterwegs war. Und das macht das ganze Unterfangen natürlich kostenspielig.
22: Ja, ja, wie lange dauert es denn überhaupt, um in so eine Tiefe abzusteigen?
21: Das ist eine gute Frage. Ich war auf 1000 Meter und ich glaube, wir waren so eine knappe Stunde unterwegs, vielleicht nicht ganz so lang, 40 Minuten oder so. Man sinkt dann einfach so gemütlich vor sich hin und unterhält sich. Ich weiß noch, auf 800 Meter habe ich dann irgendwie mal Käsebrötchen ausgepackt und das ist halt total entspannt eigentlich, weil es sehr ruhig ist und man sinkt und schaut einfach auf den Tacho, wie es tiefer und tiefer geht. Man kann das jetzt nicht wirklich beschleunigen, man fällt ja einfach so schnell, wie man fällt und muss die Zeit mitbringen.
22: Wie verändert sich das, was du dann siehst?
21: Also ganz oben ist es natürlich noch so schönes, helles Blau, zumindest da, wo ich jetzt war, vor Madeira. Und dann wird es einfach immer dunkler, immer dunkler, immer dunkler. Und ja, ich sage mal so, ab 800 Meter ist das Licht eigentlich da komplett weg gewesen. Und dann ist es wirklich schwarz, dann ist es tiefschwarze Nacht. Und dann beginnen so kleine Tierchen im Scheinwerferlicht vorbeizukommen. Und das ist dann der Moment, wo es wirklich spannend wird, weil das eben dann die ersten Tiefseelebewesen sind, die man sieht. Ich dachte ja selber immer, oder viele denken wahrscheinlich so, das sind so die großen Monster, die da unten rumschwimmen, aber das Gegenteil ist der Fall. Die meisten sind wirklich super klein und grazil, haben aber trotzdem fiese kleine Zähne. Das schaut dann fast bizarr aus, wenn der an so einer Scheibe vorbeischwimmt und einen auf dicke Hose macht, aber trotzdem nur 2 Zentimeter groß ist. Und ganz toll ist es dann, das haben wir auch gemacht, wenn man dann einfach mal das Licht ausmacht. Und das Scheinwerferlicht ausmacht, dann ist es erstmal komplett schwarz. Man muss dann warten, bis sich die Augen an die Dunkelheit gewöhnen und dann fangen diese Tierchen an zu blitzen. Das ist diese Biolumineszenz. Das heißt, diese Tiere schaffen es durch chemische Prozesse eigenständig zu blitzen und zu blinken. Das ist Kommunikation. Und das ist tatsächlich die meistgesprochene Sprache auf unserem Planeten. Das ist, finde ich, super faszinierend. Es ist eben nicht Russisch oder Englisch, sondern unser Planet spricht die Lichtsprache, weil da unten einfach Milliarden von Lebewesen sind und diese Lebewesen kommunizieren über Lichtsignale. Das heißt, die finden über Licht ihre Partner, die machen auf sich aufmerksam, die suchen Beute, die versuchen aber auch abzuschrecken, indem sie super krass blitzen und blinken, damit der Fressfeind Angst hat sozusagen. Genau, und sagt, oh, da beiße ich lieber nicht rein. Da arbeiten Wissenschaftler immer noch dran, wie sowas überhaupt funktioniert. Ja, weil das ist natürlich sehr schwierig, diese Tiere über Tage oder Wochen zu begleiten, um zu sehen, wie die eigentlich leben. Aber es ist, man fühlt sich wie in so einem Avatar-Film, wenn es überall blitzt und blinkt und du denkst so, wow, das ist unser Planet. Ja, ist er.
22: Ja, ab wie vielen Metern beginnt die Tiefsee denn eigentlich?
21: Ja, da haben sich Forschungs- oder Wissenschaftler lange so ein bisschen gestritten. Ich glaube, heute ist die allgemeine Tendenz, dass man sagt, so ab 200 Metern beginnt die Tiefsee. Das ist einfach so eine gemachte Grenze, da schwindet das Licht, da beginnen andere Tierarten zu leben. Also ab 200 Meter, sagt man, so geht's los.
22: Und es geht unfassbar tief, also Marianengraben zum Beispiel in 11.000 Metern Tiefe. Reizt dich sowas?
21: Definitiv. Also ich wäre der Erste, der da einsteigen würde in so ein Tauchboot. Nur ist es so, dass diese Expeditionen natürlich sehr, sehr selten sind. Und dann braucht man auch einen entsprechend wissenschaftlichen Auftrag sozusagen. Ja, und da wäre ich mehr oder weniger tatsächlich nur Gast. Ich habe jetzt keinen Forschungsauftrag in 11.000 Meter Tiefe. Aber nichtsdestotrotz wäre ich natürlich sofort dabei und würde mir das anschauen. Weil das natürlich einfach, ja, ist einfach faszinierend zu sehen, was da unten ist. Also würde mir einer anbieten, auf den Mond zu fliegen oder in die Tiefsee zu gehen, dann wäre ich immer in der Tiefsee, weil ich da Tiere und Lebewesen und Schiffswracks finden kann, während da oben, soweit wir wissen, ist ja nichts erstmal, außer ein toller Ausblick auf die Erde, der sicherlich auch gigantisch ist. Aber da unten treffe ich Tierarten, die vor mir noch keiner gesehen hat.
22: Ja, und dennoch waren auf dem Mond mehr Menschen als unten in der Tiefsee. Gibt es jemanden, den man kennt, der da schon mal unten war?
21: Ja, also in den 60ern waren die ersten beiden Tiefseeforscher unten, aber der bekannteste, der dürfte wahrscheinlich James Cameron sein.
22: Der Filmemacher.
21: Genau, der bekannte Filmemacher, der auch unter anderem Avatar oder Titanic gemacht hat. Und für seine Dreharbeiten des Films Titanic war er mehrfach, dutzendfach an der Titanic. Also ich glaube, dass James Cameron tatsächlich neben Robert Ballard, der die Titanic entdeckt hat, derjenige ist, der das Schiff am besten kennt, weil er eben so oft da unten war. Und in dem Film Titanic, der bekannte Film mit Leonardo DiCaprio und Kate Winslet. Die Aufnahmen, die man da sieht, das sind Originalaufnahmen, die dabei entstanden sind. Ja.
22: Ja, also das ist natürlich für dich als Forschungstaucher wahrscheinlich dann auch etwas ganz Spannendes und so eine faszinierende Welt, bei Schiffswracks unterwegs zu sein.
21: Ja, definitiv. Ich finde unglaublich spannend die Tatsache, dass das Schiff ja einfach, jedes Schiff eine spannende Geschichte erzählt. Ich meine, jeder kennt die Titanic. So, das ist einfach das Schiff, was jeder kennt. Und die ist zweifelsohne sehr, sehr spannend. Aber im Prinzip ist die Titanic nur eins von vielen. Also wir schätzen, oder die UNESCO schätzt, dass es rund 3 Millionen Schiffswracks geben könnte in unseren Flüssen, Seen und Meeren. Und die allermeisten dieser 3 Millionen, und vielleicht sind es auch nur 2 Millionen, aber egal, es sind unfassbar viele. Jedes Schiff erzählt seine eigene Geschichte, denn es wurde irgendwann mal gebaut. Jemand hatte eine Intention, es zu bauen, warum auch immer, weil er neue Kontinente entdecken wollte, weil er Ladung von A nach B transportieren wollte, weil die Menschen einfach neugierig waren und ihre Grenzen verlassen wollten. Und dann ist irgendwas immer schiefgegangen, denn ansonsten würden die Dinger nicht da unten liegen. Also entweder Eisberg, ne, wie bei der Titanic, oder in einen Sturm gekommen, durch kriegerische Auseinandersetzungen versenkt. Und wir versuchen als Wissenschaftler da unten dann diese Geschichten zu erforschen. Das heißt, wir sind ein Stück weit so Unterwasserdetektive, würde ich fast sagen, weil wir an einen Tatort kommen, der allerdings halt nicht ein Tag alt ist, wie die meisten Tatorte, sondern 500 oder 5000 Jahre alt.
22: Die Entdeckung der Titanic, das war ja eine Riesensensation in 3800 Metern Tiefe. Wie sieht's da aus?
21: Ja, ich war ja leider selber noch nicht unten, muss ich zu meiner Schande gestehen. Ich würde sehr, sehr gerne zur Titanic tauchen. Naja, also wir sind da auch wieder in einem Bereich der Tiefsee, extrem schlammiger Boden da unten. Und dann ist dieser riesen Luxusliner da unten aufgeschlagen, nachdem er untergegangen ist, ist in zwei Teile gebrochen. Also wir haben einen großen Bug, wir haben einen großen Heckbereich. Mittlerweile holt sich die Natur natürlich das Wrack sozusagen wieder ein Stück weit zurück. Das heißt, es ist bewachsen von Tiefseelebewesen. Die Titanic verrostet weiterhin, sie zerfällt weiterhin. Es wurden sogar eisenfressende Bakterien an der Titanic festgestellt, die auch nach der Titanic benannt wurden. Das Holz, was an der Titanic war, ist mittlerweile zerfressen von Schiffsbohrwürmern. Das Schiff zerfällt früher oder später, das ist ganz klar. Aber es wurde mittlerweile sehr, sehr gut dokumentiert. Man hat Hunderttausende von Fotos gemacht. Man konnte ein digitales 3D-Modell erstellen. Es wurden, glaube ich, so an die 5000 Artefakte geborgen mittlerweile. Die sind konserviert und in wechselnden Ausstellungen immer wieder mal zu sehen, weil die Titanic eben auch nach über 100 Jahren die Menschen unfassbar fasziniert.
22: Ja, es hat ewig lang gedauert, bis überhaupt das Wrack gefunden wurde, glaube ich. Woran lag das?
21: Das stimmt, ja. Also, weil man einfach die Technik auch noch nicht hatte. Also man wusste ungefähr grob, wo das Schiff untergegangen ist, aber es gab keine GPS-Koordinaten, so wie es heute gibt, wo ich wirklich auf die Kommastelle genau hinfahren kann und weiß, jetzt bin ich genau über der Fundstelle. Und Robert Ballard, der damals sich in den Kopf gesetzt hat, die Titanic zu suchen, der konnte das amerikanische Militär überzeugen, dass er, nachdem er für das amerikanische Militär 2 U-Boote findet oder finden sollte, dass er die verbleibende Zeit dann noch nutzen darf und eben auch die Technik der Sonar- und Echoortung, um eben nach seiner Titanic zu suchen. Und das hat wirklich geklappt. Er hat also erst diese 2 U-Boote, es waren Atom-U-Boote, gefunden. Das war alles eine geheime Mission, über die durfte keiner Bescheid wissen. Und dann hatte er noch, ich weiß nicht, 10 Tage Zeit oder so. Und dann sind sie eben in dem Gebiet rumgefahren, wo die Titanic vermutet wurde, und haben dann, wie das, glaube ich, so oft ist, am letzten oder vorletzten Tag, haben sie dann die Titanic gefunden. Und dann begann der große Hype.
22: Also eigentlich eine geheime US-Marinemission.
21: Genau.
22: Das gewesen. Genau.
21: Weil das Militär eben diese Technik besaß und ja, er war so gewieft, ihnen das anzubieten, zu sagen, ich beherrsche diese Technik, ich suche euch diese Dinge, aber gebt mir dann halt noch ein paar Tage euer Schiff, eure Technik, damit ich nach der Titanic suchen kann.
22: Und Technik ist ja bei solchen Missionen auch total entscheidend und wichtig. Gibt es da so einen, vielleicht einen entscheidenden Punkt, etwas, eine Entwicklung, die so etwas erstmal möglich gemacht hat? Kann man das zeitlich ausmachen, wann das war?
21: Ja, also was das Tauchen anbelangt, ist es sicherlich so, dass irgendwann einmal der Atemregler oder die Aqualunge erfunden wurde. Das heißt, das sind diese klassischen Atemregler, wie sie jeder Sporttaucher heute benutzt, um abzutauchen. Das wurde irgendwie in den 50ern entwickelt und seitdem ist der Weg für Millionen von Sporttauchern und aber auch Wissenschaftlern frei, um erstmal als Taucher darunter zu gehen. Versuche mit Druckkammern oder mit Druckkugeln, die gab es schon recht früh. Also wir wissen, dass selbst schon die Römer damit experimentiert haben, umgedrehte Fässer zu nehmen und da Leute nach unten zu schicken. Angeblich war Alexander der Große auch schon mit so einer Druckkugel unterwegs am Meeresboden. Das hat sich dann einfach so entwickelt. Das waren natürlich nur einfache Versuche, da sprechen wir nicht von Forschung. Aber dann ging das dann so los, irgendwie so um 1900. Es wurde dann einfach von der Technik immer besser und dementsprechend ist Meeresforschung, also diese Art, vor allem Tiefseeforschung, ist noch eine recht junge Disziplin. Viele sind auch Jahre, Jahrzehnte lang davon ausgegangen, dass da unten gar kein Leben existiert. So, da hieß es dann, ja, unterhalb von 500 Meter, da ist eh nichts mehr, da braucht gar keiner gucken. So, und als man dann mal angefangen hat zu gucken, hat man gemerkt, so hoppla, da ist ja die Hölle los da unten. So, ne? Und seitdem ist es dann immer mehr geworden.
22: Wäre es denn nicht denkbar, dass sich in Millionen von Jahren Intelligentes in den Tiefen der Meere gebildet hat? Also Leben, das sich komplett von dem unterscheidet, das wir auf der Erdoberfläche kennen?
21: Eine spannende Überlegung und sicherlich nicht abwegig intelligentes Leben. Es ist immer die Frage, wie ich Intelligenz definiere. Wir haben mit Oktopussen definitiv sehr, sehr intelligente Tiere, die dort unten leben. Auch Wale, Delfine, Hai sind ein Stück weit sehr intelligent. Aber ob wir dann gleich auf eine Zivilisation schließen können, ist natürlich die andere Sache. Also ich glaube nicht, dass da unten eine Parallelgesellschaft, so wie wir uns das vorstellen, oder wie vielleicht zum Beispiel auch von Frank Schätzing in seinem Buch Der Schwarm thematisiert wird, dass es das gibt. Aber man muss natürlich dazu sagen, die Meere sind noch extrem unerforscht, sie sind tief. Das Leben ist sehr wahrscheinlich an schwarzen Rauchern in der Tiefsee entstanden. Also es wird mit Sicherheit noch Tiere geben und Tierarten, die wir nicht kennen. Und da werden sicherlich auch Intelligente dabei sein. Nur ob es eine Zivilisation ist, sozusagen, die da unten mit kleinen U-Booten rumfährt und uns beobachtet, das würde ich jetzt eher ausschließen.
22: Was sagst du da, ist entstanden an schwarzen Rauchern, was?
21: Das Leben an sich ist sehr wahrscheinlich an schwarzen Rauchern entstanden. Schwarze Raucher sind ja heiße Quellenausfällungen, an denen heute, wenn man die mal beobachtet, unglaublich viele Tiere sitzen, Krabben, Würmer und dergleichen. Und es gibt eben nicht wenige Wissenschaftler, die Theorie vertreten, dass eben genau da das Leben wirklich entstanden ist und sich im Wasser entwickelt hat, bevor wir dann eben an Land gekommen sind. Und ja, von daher ist es, wie ich schon sagte, einfach ein hochspannendes Feld, weil es dort noch sehr, sehr viel geben kann, was wir einfach nicht wissen. Und deshalb ist es eben wichtig, mehr Zeit, Energie und auch Geld in diese Meeresforschung zu stecken, um zu verstehen, wie unser Planet überhaupt tickt. Denn wir haben 2/3 unseres Planeten bestehen nun mal aus Wasser. Wir sind eigentlich ein Wasserplanet. Wir nennen uns immer die Erde, aber wir sind ein Wasserplanet. Also von daher.
22: Ja, es gibt zum Beispiel ganz verrückte Quallen. Was hat man da schon erforscht?
21: Ja, Quallen sind mega spannend. Das sind ganz tolle Tiere. Gibt es seit über 400 Millionen Jahren. Haben kein Herz, haben kein Blut, haben kein Hirn und überleben trotzdem seit 400 Millionen Jahren. Also vielleicht auch eine Erfolgsstrategie. Und es gibt vor allem eine Qualle, die ich sehr faszinierend finde. Das ist die unsterbliche Qualle. Die hat tatsächlich die Strategie, bevor sie alt wird und stirbt, wird sie wieder jung. Und quasi wieder kommt wieder in ein junges Stadium zurück. Und dann wird sie wieder erwachsen und alt und dann wird sie wieder jung. Also es ist immer, also geht immer hin und her. Ist kein Witz, die gibt es tatsächlich. Sie ist theoretisch unsterblich. Ja. Die wird natürlich auch mal an Strand gespült und dann stirbt sie genauso, wie wenn sie irgendwie durch einen Außenbordermotor geschnetzelt wird. Aber rein von der Physiologie, vom Aufbau her, ist das ein Tier, was unsterblich ist. Und das ist natürlich hochspannend. Und das für die kennen Wissenschaft wir schon.
22: Wahrscheinlich
21: dann genau, auch. Natürlich. Ja. Ja, da kann man vielleicht Schlüsse ziehen, lernen, wie funktioniert sowas. Und wenn man so ein Tier schon hat, dann kann man sich vorstellen, was wir in den nächsten Jahren finden können oder könnten, wenn wir eben entsprechend danach suchen und da unten weiterforschen.
22: Was war denn eigentlich so dein spannendster Fund bisher?
21: Also es waren viele spannende Funde, die ich machen durfte oder wo ich dabei war, als sie gemacht wurden. Ich sage mal so, der medial wahrscheinlich am meisten Aufsehen erregt hat, das war eine Enigma, eine Dechiffriermaschine der Deutschen aus dem Zweiten Weltkrieg, mit denen die Nazis verschlüsselte Botschaften geschickt haben, um einfach den Krieg zu koordinieren. Diese Maschine, die ausschaut wie eine Schreibmaschine, die hat sich in einem Geisternetz, also in einem verloren gegangenen Fischernetz verheddert, in der Geldinger Bucht in der Ostsee. Und die haben wir rausgezogen und wussten schon, als sie dann oben an Deck war, so, oh, das ist eine Maschine oder eine Enigma aus dem Zweiten Weltkrieg, ganz cool, aber nicht mehr. Wir haben dann eine Pressemitteilung rausgegeben, wie wir das immer machen, von wegen gefunden. Und das Ding ging dann irgendwie von Norddeutschland über ganz Deutschland, Europa und dann wirklich weltweit. Also wir haben dann Anfragen bekommen aus Tokio für eine Quiz-Sendung, ob sie unsere Bilder verwenden können. Da kamen Glückwünsche aus Samoa und Jakarta, wo ich sage so, ja, wir haben jetzt nicht dafür viel getan, wir haben es ja zufällig gefunden.
22: Ja.
21: Aber dieses Mysterium, Zweiter Weltkrieg, absichtlich über Bord gegangen, also die wurde von einem U-Boot wahrscheinlich über Bord geworfen, weil sich in der Geldinger Bucht mehrere U-Boote versenkt haben am Ende des Krieges. Und das ist natürlich so was Mystisches. Ne? Und dann verheddert in einem Geisternetz und nach 80 Jahren holen wir die hoch. Das war so der viralste Fund, würde ich sagen. Ja.
22: Du sagst jetzt speziell, der viralste und der medial am meisten aufgeschlagen ist. Für dich persönlich, war es das dann auch oder ist das dann eher was anderes?
21: Ach, das war schon ein toller Fund im Nachgang. So, ne? Wir konnten dann sogar noch ein Buch über eine Enigma schreiben und so. Also das war dann schon toll und das ist auch eine spannende Technik, auch eine spannende Zeit, wie das alles lief. Aber wir haben auch schon Funde aus der Steinzeit gemacht, eine Harpune, ein Aalstecher zum Beispiel. Das ist ein Gerät, was die Menschen vor 7000 Jahren erfunden haben. Das sind zwei so Schalmen mit einem Zacken in der Mitte, mit dem man Fische aufstechen kann. Gibt es heute auch noch. Das Ding wurde vor 7000, 8000 Jahren erfunden und musste 7000 Jahre nicht verändert werden, weil es einfach eine perfekte Waffe war. Ja. Sowas haben wir in der Ostsee gefunden oder ich mal. Und den fand ich eigentlich noch spannender, weil er viel, viel älter ist, weil er 7000 Jahre alt ist. Der hat es aber dann nur in die Regionalzeitung geschafft, soweit es dann keinen so wirklich interessiert hat. Also das ist dann so.
22: Die Enigma, sagtest du gerade, war ein Zufallsfund, das hier ja wahrscheinlich auch. Also bist du dann immer unterwegs und wirst von Funden überrascht oder wirst du dann speziell auf Forschungsreisen geschickt, um etwas Spezielles zu suchen? Wie verhält sich das?
21: Genau, also die Enigma, das war ein Zufallsfund, mit dem konnte keiner rechnen. Diesen Aalstecher, also dieses Fischfanggerät, das wurde gezielt gesucht, weil wir eine steinzeitliche Siedlung ausgegraben haben an der Ostsee. Also als ich damals noch Student war, das waren so meine ersten Unterwassergrabungen und da waren wir dann immer 4 Wochen in Neustadt in Holstein und auch an anderen Stellen an der Ostsee und da wird dann Areal abgesteckt und dann wird da mit Unterwasserstaubsaugern das Sediment weggesaugt und dann kommen die Funde frei. Und es ist schon so, dass wir gezielt arbeiten, dass wir entweder beauftragt werden, was zu suchen, von archäologischen Landesämtern zum Beispiel. Da waren wir vor einiger Zeit am Bodensee und dann kriegen wir da einen Auftrag, ganz normal, wie jede andere Firma auch, tauchen runter, dokumentieren das Wrack, geben unseren Bericht ab, stellen am Schluss die Rechnung und dann war es das. Wir haben aber auch eigene Forschungsprojekte, also eigentlich eigene Ideen, wo ich sage, das will ich erforschen als Florian Huber. Und dann habe ich in den letzten Jahren U-Boot aus dem Ersten Weltkrieg vor Helgoland untersucht. Wir waren auch mal in Französisch-Polynesien im Pazifik und haben die Seeadler untersucht. Das ist ein legendäres Segelschiff aus dem Ersten Weltkrieg gewesen, was damals auf Kaperfahrt ging. Da versuche ich dann selber Gelder zu akquirieren von Museen oder wem auch immer. Und dann fahren wir da auf eigene Faust hin.
22: Wer finanziert sowas? Mhm. Also manchmal sind es dann Landesämter, wie du sagst. Manchmal müsst ihr selber Gelder auftreiben.
21: Genau, das ist eine Mischung. Wir sind ja als Forschungstar, wir haben eine Firma, einen Dienstleister, nur sind wir halt unter Wasser tätig. Das heißt, wir arbeiten für das Ministerium, für das Land Schleswig-Holstein, für das Geomar-Helmholtz-Zentrum für Ozeanforschung, für das Alfred-Wegener-Institut, fürs ZDF, wenn wir Dokus drehen. Terra X machen wir recht viel. Wir arbeiten für Greenpeace, für WWF, die uns beauftragen, Gutachten zu erstellen. Wir arbeiten für TenneT, für den Stromlieferanten, der zum Beispiel Stromtrassen in der Nordsee verlegt. Da wird im Vorfeld dann geguckt, liegen da alte Wracks, die da im Weg liegen, die man vorher dokumentieren müsste, dass die eben nicht kaputt gemacht werden. Also es ist eine ganz vielfältige Schar von Auftraggebern, für die wir unterwegs sind. Ja,
22: manchmal bist du auch in Baden-Württemberg unterwegs. Was hast du da gemacht?
21: Genau, ich war an einer Schule und durfte vor, glaube knapp 400 Schülerinnen und Schülern einen Vortrag halten. Das mache ich eigentlich regelmäßig, dass ich auch unter anderem an Schulen bin, um eben die Faszination der Meeresforschung weiterzutragen. Das heißt, ich gebe den Schülerinnen und Schülern einfach einen Einblick in das, was ich mache, wie wir arbeiten, was wir finden können, archäologisch, biologisch. Ich zeige ihnen auch Wege auf, wie man Wissenschaftler werden kann, wenn man das möchte. Dass es jetzt auch nicht so schwierig ist, wie man vielleicht denkt, weil ich glaube, dass viele auch vor der Wissenschaft oftmals so ein bisschen zurückschrecken und denken so, oh, kann ich das überhaupt? Und da versuche ich denen dann einfach auch so ein bisschen die Angst zu nehmen, beziehungsweise einfach einen Einblick zu geben und sagen so, hey, verfolgt es, wenn euch das interessiert. Bei mir hat es ja auch geklappt.
22: Irgendwie. Ja, was denn bei dir? Wie war dein Weg?
21: Ja, also mein Weg war erstmal steinig, weil ich gar kein guter Schüler war. Ich bin sitzen geblieben, ich habe mich für andere Sachen interessiert. Ich habe Fußball gespielt, ich war lieber draußen, habe Fische gefangen und wollte mich jetzt weniger mit binomischen Formeln oder Deklination von lateinischen Vokabeln beschäftigen. Finde ich auch heute noch langweilig. Und dann ging aber der Weg los. Ich wollte eigentlich erst Hotelfachmann werden, habe dann aber doch erst bei mich für Archäologie eingeschrieben in München und fand Archäologie einfach dann von vornherein so spannend, dass ich gesagt habe, okay, das ist der Weg. Und weil ich dann schon Taucher war, und ich dann während des Studiums erfahren habe, dass es auch Unterwasserarchäologie gibt, was ich vorher auch nicht wusste, irgendwie dachte ich so, ach, das hört sich ja noch cooler an wie normale Archäologie, Tauchen und Archäologie. Und wie es dann so ist, dann rutscht man rein. Dann war ich in einem ersten Projekt angestellt, dann war ich für längere Zeit Dozent an der Uni in Kiel und habe also Unterwasserarchäologie unterrichtet Und irgendwann kam dann der Weg in die Selbstständigkeit, beziehungsweise dann die Firmengründung mit Submaris mit drei meiner besten Kumpels. Und das machen wir jetzt eben auch schon seit vielen, vielen Jahren.
22: Und wenn du jetzt über deinen Job aufklärst, was sind denn da? Ich meine, jeder Job hat Vorteile, es gibt aber auch Nachteile. Also wie ist das Abwägen? Was ist das Tolle und was ist das, wo du sagst, da muss ich auch Abstriche machen?
21: Genau, also natürlich ist das Tolle, dass man viel reist, dass man viel unterwegs ist in unterschiedliche Länder, kommt die Länder natürlich auch nochmal anders kennenlernen wie als reiner Tourist, weil ich einfach mit lokalen Leuten ja auch zusammenarbeite. Das ist fantastisch. Und man auch immer wieder Neues lernt bei diesem Job irgendwie, weil ich mache sehr viel Biologie, ich habe aber keine Biologie studiert. Ich arbeite aber seit Jahren mit Biologen zusammen und da lerne ich jedes Mal was Neues. Auch in der Archäologie, klar, da kann man auch noch nicht alles wissen. Also es ist einfach super spannend und der Nachteil, man ist einfach viel unterwegs. So. Also das heißt, ich verpasse dann schon die eine oder andere Geburtstagsfeier oder jetzt habe ich mir gerade Tickets für Metallica geholt im Sommer. Da kam aber jetzt eine Expedition rein, das heißt, die kann ich jetzt direkt wieder verkaufen. Ja. Das sind dann halt so die Momente, wo man sagt, schade irgendwie. Ne? Also weil da einfach eine Unregelmäßigkeit im Job drin ist. Es ist nicht so, dass ich Montag bis Freitag arbeite, sondern das ist einfach so, wie die Expeditionen reinkommen, so wie die Aufträge reinkommen und dann ist es auch Wochenendarbeit und so weiter und so fort. Also das muss man mögen, dass man einen recht unsteten Lebenswandel führt, glaube ich.
22: Ja, was sind die nächsten Expeditionen, wo es dann hingeht?
21: Dieses Jahr wird es voll, also es ist jetzt geplant, nach Mexiko zu gehen. Wir gehen auf die Malediven, wo wir Seegraswiesen untersuchen werden. Wir sind wieder auf Helgoland, da wollen wir zwei alte Segelschiffe finden. Wir sind auf der Insel Fehmarn in der Ostsee, da geht es auch wieder um Seegraswiesen. Habe ich noch was vergessen? Auf die Kanalinseln geht es auch nochmal.
22: Es sind ja schon Unmengen, ja.
21: Genau, also geht's jetzt wieder rund.
4: Sagt der Tiefseearchäologe Dr. Florian Huber im Gespräch mit Nicole Köster.
0: Gefühl in der Notaufnahme war eigentlich Unwohlsein und dass es irgendwie nicht weiterging und ich das Gefühl hatte, ich sei irgendwie abgeschoben.
4: Delir im Krankenhaus.
1: Tatsächlich ein Zustand kompletter Verwirrtheit. Häufig sind die Menschen dann gar nicht mehr ansprechbar. Manche werden aggressiv, sie randalieren oder halluzinieren.
3: Es ist ja gar nicht so selten, dass alte Leute ursprünglich mit einem ganz anderen Problem ins Krankenhaus kommen. Dort werden sie dann behandelt oder auch erfolgreich operiert. Aber nach der Entlassung sind dann viele nicht mehr in der Lage, ihr Leben selbstständig zu leben.
4: Was sind die Ursachen?
1: Also die neuronalen Strukturen des zentralen Nervensystems, die geraten durch Stress, durch Angst und Schmerzen, im wahrsten Sinne des Wortes, durcheinander, komplett durcheinander.
4: Und wie kann man dem begegnen? Mit mehr Umsicht und Aufklärung in den Kliniken.
23: Wir reorientieren in Zeit und Raum. Das kann nach einer OP verloren gehen. Dann haben wir Mobilisation. Aus dem Bett auf die Beine. Und nicht bloß körperlich aktivieren, auch geistig aktivieren. Und möglichst viel Struktur in den Tag reinzubringen.
4: Delir im Krankenhaus. Warum wir mehr Altersmedizin brauchen. 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Gleich ist es 3 Uhr und Sie hören unsere nächsten Nachrichten. In Sachsen-Anhalt, da steht ja die nächste Landtagswahl vor der Tür. Und die AfD liegt in den Umfragen deutlich vorn. Für Bundeskanzler Friedrich Merz ist das auch ein Stimmungstest für seine Regierung. Aber neben der politischen Stimmung beschäftigt vor allem ein Thema die Wirtschaft, nämlich die hohen Strompreise. Wie viel günstiger muss Strom in Deutschland eigentlich werden? Genau das wollte Markus Preis im ARD-Sommerinterview vom Kanzler wissen. Seine Antworten hören Sie gleich hier im zweiten Teil des ARD-Sommerinterviews, gleich hier nach den nächsten Nachrichten.

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1: Um 3 Uhr mit Ronald Lessig. Bundeskanzler Merz warnt vor einer AfD-geführten Landesregierung in Sachsen-Anhalt. Im ARD-Sommerinterview sagte er, ein Sieg dieser Partei würde dem Bundesland erheblich schaden. Ausländische Unternehmen würden sich nicht mehr in Sachsen-Anhalt ansiedeln, sollte die AfD dort an die Macht kommen. Mit welchen Parteien die CDU stattdessen koalieren will, sagte Merz nicht. In Umfragen liegt die AfD bei etwa 40% und damit bis zu 20 Prozentpunkte vor der Union. Aus der Golfregion werden das erste Mal seit einiger Zeit wieder Angriffe gemeldet. Das US-Militär bestätigte, dass es Ziele im Iran angegriffen hat. Aus der Nachrichtenredaktion Laura Jahnke.
2: In iranischen Medien gab es zunächst Berichte über eine Explosion auf der Insel Larak in der Straße von Hormus. Das US-Militärkommando in der Region teilte später mit, man habe dort 2 Raketenwerfer ins Visier genommen. Mit der Attacke sollte verhindert werden, dass der Iran per Rakete neue Seeminen in die Meerenge transportiert. Bei dem US-Angriff soll es mehrere Tote und Verletzte gegeben haben, so geben es die iranischen Revolutionsgarden an. Sie haben umgehend reagiert und US-Stützpunkte in Jordanien unter Beschuss genommen. Laut dem US-Sender Fox News gab es dort zunächst keine größeren Auswirkungen.
1: Nach tödlichen Schüssen auf einer Techno-Party in Aarau ermitteln die Schweizer Behörden auch in Richtung eines Terroraktes. Ein Amoklauf oder ein anderes kriminelles Motiv kämen aber ebenfalls in Betracht, teilte die Polizei am Abend mit. Man habe am Tatort Patronenhülsen für 2 verschiedene Schusswaffen gefunden. Nach dem Täter oder den Tätern fahnden die Ermittler weiter mit einem Großaufgebot. Eine 22-Jährige war durch Schüsse getötet worden, 5 weitere Festivalbesucher wurden verletzt. Zum Abschluss des ersten Spieltages der Fußball-Bundesliga hat es 2 Heimsiege gegeben. Unter anderem gewann der FC Augsburg gegen Schalke 04 mit 3:0. Aus der Sportredaktion Nele Hüpper.
3: In einer von beiden Seiten zu Beginn rasanten Partie zahlte der Aufsteiger Schalke 04 am Ende doch Lehrgeld. Ein Abwurf von Keeper Loris Karius leitete den Rückstand ein. Ron Schallenberger sah in der 62. Minute wegen einer Notbremse glatt rot. 10 Minuten vor dem Ende traf Anton Kade zur 2:0-Führung, ehe die Augsburger in der Nachspielzeit noch auf 3:0 erhöhten. Im zweiten Sonntagsspiel setzte sich Freiburg mit 4:1 gegen Werder Bremen durch. Schon nach 55 Minuten führten die Breisgauer deutlich. Der Japaner Yuito Suzuki traf 3-mal.
1: Das waren die Nachrichten. Das Wetter in Deutschland. Tagsüber Schauer oder Gewitter, im Süden und Osten heiter bei 19 bis 26 Grad. Am Dienstag im Norden wechselhaft, im Süden heiter bis wolkig und nur vereinzelt Schauer bis 26 Grad. Am Mittwoch überwiegend trocken bis 26 Grad. 3:03 Uhr.
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4: Die A1 Bremen Richtung Hamburg ist zwischen Harburg und Stillhorn wegen Bauarbeiten bis 5 Uhr früh gesperrt. Die Umleitung führt über die U83. A57 Krefeld Richtung Nimwegen ist zwischen Mörskapellen und Kreuzmörs nach einem Unfall gesperrt. Die A81 Stuttgart Richtung Singen ist zwischen Sindelfingen Ost und Böblingen Hulb wegen einer Baustelle in beiden Richtungen bis 5 Uhr früh gesperrt. Bitte der Umleitungsbeschilderung folgen. Dann eine Meldung aus Berlin. Die A100 Stadtring Richtung Wedding ist zwischen Detmolder Straße und Hohenzollerndamm bis 5 Uhr gesperrt. Die A448 Dortmund-Witten Richtung Bochum-West ist zwischen Bochum-Altenbochum und Weidmar wegen Bauarbeiten bis 5 Uhr früh gesperrt, also noch gute 2 Stunden. Genauso die A480 Reiskirchen Richtung Gießen zwischen Reiskirchener Dreieck und Wettenberg. Hier gibt es eine Sperrung in beiden Richtungen. Auch hier gibt es eine Umleitung. Und die B62 Hembach-Alsfeld Richtung Barchfeld. Im Kreisverkehr am Hembacher Kreuz und Lenzfelder Straße gibt es eine Sperrung nach einem Unfall. Gute Fahrt!
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4: Aus dem Studio von NDR Info in Hamburg mit Milat Kupay. Herzlich willkommen. Nur noch eine Woche, dann wählt Sachsen-Anhalt ein neues Parlament. Dieses Ereignis bewegt seit Monaten die Debatten, vor allem weil die AfD in Umfragen sehr deutlich vorne liegt. Das war auch Thema im ARD-Sommerinterview mit Bundeskanzler Merz und es ging dabei auch um die hohen Energiepreise. Seit Jahren werden zum Beispiel die hohen Strompreise beklagt. Markus Preis hat den Kanzler darum zunächst gefragt, um wie viel Prozent Strom billiger werden müsse, damit die deutsche Wirtschaft nicht mehr darunter leide.
5: Die Kosten müssen runter, keine Frage. Aber wir haben ja auch die ersten Entscheidungen getroffen, um das zu ermöglichen. Wir haben eine entsprechende Strompreisbremse beschlossen. Wir haben beschlossen, dass wir einen Industriestrompreis bekommen. Wir haben eine Kraftwerkstrategie im Kabinett verabschiedet und in Brüssel genehmigt bekommen. Nur, Herr Preis, darf ich das sagen? Ich bin für die Abschaltung der Kernkraftwerke in Deutschland nicht verantwortlich. Das hätte ich nicht gemacht. Wir haben in Deutschland abgeschaltet, bevor wir die Alternativen aufgebaut haben. Und das müssen wir jetzt sehr mühsam machen. Ich habe die Einspeisevergütungen nicht für 15 Jahre gesetzlich zugesagt. Das kann ich nicht korrigieren. Das ist entschieden. So, und jetzt versuchen wir mühsam Schritt für Schritt das Angebot zu erhöhen. Und der Weg hin zu niedrigen Energiepreisen führt nur über ein höheres und besseres Angebot. So, wir machen Gasbezugslieferverträge. Nicht für ein Jahr, für zwei Jahre, sondern für 10, für 15 Jahre mit Ländern in der ganzen Welt, um die Gasversorgung sicherzustellen. Das ist eine mühsame Arbeit, aber wir leisten diese Arbeit.
6: Aber nochmal gucken wir drauf, wie viel muss es runter, damit es kein Problem, wir haben es am Anfang gezeigt, für den Standort Deutschland ist.
5: Ja, es muss natürlich runter. Ich will hier keine Zahlen, ich kann nicht 10, 20, 30 Prozent sagen. Wir müssen ein international wettbewerbsfähiges Energiepreisniveau haben, sodass die Unternehmen in Deutschland die Energie verbrauchen, preislich damit leben können. Aber das ist nur eins von 3, 4, 5 verschiedenen Aspekten unserer preislichen Wettbewerbsfähigkeit. Die Bürokratiekosten, die Arbeitskosten, die Steuern, alles das gehört zusammen.
6: Lassen Sie uns trotzdem kurz bei der Energie bleiben. Ich verstehe, dass Sie Dinge vorgefunden haben. Trotzdem werden jetzt weiter Investitionen in Milliardenhöhe jeden Monat getätigt zum Thema Energieerzeugung, erneuerbare Energien, Netzausbau, Gaskraftwerke. Gibt es in der Bundesregierung eine Kalkulation, wo das am Ende preislich hinführt?
5: Das ist unmöglich, eine solche Kalkulation zu machen. Und es wäre Scharlatanerie, so etwas zu tun. Wir wissen nicht, wie sich der Ölpreis entwickelt. Wir sind davon abhängig, aber wir haben es nicht in der Hand. Wir haben heute einen um 50% höheren Ölpreis als noch vor einem Jahr. Das hängt mit dem Krieg im Mittleren Osten zusammen. Wenn der Krieg beendet wird und die Straße von Hormuz wieder geöffnet wird, werden die Ölpreise runtergehen. Zurzeit liegen sie bei über 90 Dollar pro Barrel. Sie lagen mal bei 60. So, das sind Dinge, die wir nicht in der Hand haben. Und der Preis, deswegen können Sie von mir nicht erwarten, dass Sie jetzt mit dem Blick auf internationale Energiemärkte Prognosen für Deutschland
6: abgeben. Es geht mir nicht um den Ölpreis, aber um die Frage, Unternehmen müssen ja auch diese Entscheidung treffen und ungefähr wissen, was erwartet uns in Deutschland, wenn wir uns auf 20 Jahre jetzt mit einer Investition festlegen. Ich möchte einen Punkt noch ansprechen, den Sie auch selber schon mal gemacht haben. Eine Möglichkeit, den Strom, weil es sozusagen die Investitionen schon gibt, billiger vielleicht zu halten, ist, die Kohlekraftwerke länger laufen zu lassen. Sie haben das auch schon angesprochen. Der Ausstieg aus der Kohlekraft ist für 2038 verabredet. Läuft die Kohle weiter?
5: Bis 2038, ja. Ob einzelne Bundesländer andere Entscheidungen treffen, liegt in der Verantwortung der Bundesländer. Nordrhein-Westfalen ist das große Industrieland mitten in Europa. Und dieses Land ist wie kaum ein zweites auf verlässliche, preisgünstige Energieversorgung angewiesen. Also wir werden das jetzt versuchen zu erreichen. 2038 ist eine gesetzliche Vereinbarung, die steht im Bundesgesetzblatt. Und natürlich versuchen wir das zu erreichen, aber wir brauchen Ersatz, wir brauchen Energieversorgung. Deswegen bauen wir Wind und Solar weiter aus.
6: Noch länger zu laufen?
5: Nein, wir müssen darüber im Jahr 2026 nicht diskutieren. Wir haben 12 Jahre Zeit, um dieses Ziel zu erreichen. Aber bis dahin müssen die Ersatzkraftwerke stehen. Wir brauchen Gaskraftwerke. Die Ausschreibungen laufen. Wir haben das in der Koalition beschlossen. Wir haben das in Brüssel genehmigt bekommen. Wir müssen jetzt diese Kraftwerke bauen, also eins nach dem anderen. Aber das Ziel ist klar.
6: Jetzt haben wir auf den Bereich sozusagen der Energiepreise geguckt, wo es vor allen Dingen um die Wirtschaft geht. Viele Bürger gucken aber natürlich auch auf die Energiepreise, wenn es ums Tanken geht. Es gab in Deutschland für 2 Monate den Tankrabatt von 17 Cent. Den soll es nicht weitergeben. Trotzdem, Ihr CSU-Kollege Markus Söder, der saß vor genau 4 Wochen genau auf dem Stuhl, wo Sie da jetzt sitzen. Und der hat gesagt, sollte das, Zitat, über Monate weitergehen, dann muss man sich nochmal überlegen, zum Beispiel, ob die hohe CO2-Bepreisung, übrigens auch 18 bis 20 Cent, je nach Diesel oder Benzin, ob man da nochmal rangeht. Sind Sie dafür, über den CO2-Preis in Deutschland nochmal zu sprechen?
5: Wir können jederzeit über jedes Thema miteinander sprechen. Nur klar muss auch sein, wir können die hohen Weltmarktpreise in Deutschland nicht auf Dauer korrigieren mit nationalen Maßnahmen. So, deswegen, wir haben das gemacht für 2 Monate. Sie haben es richtig zitiert. Das ist am 30. Juni ausgelaufen. Wir verlängern es im Augenblick nicht. Wir können das auch nicht bezahlen. Deswegen müssen wir beobachten, was auf den Märkten passiert. Wir versuchen, unser Angebot zu erhöhen und dafür zu sorgen, dass wir ein höheres Energieangebot haben, damit wir die Preise einigermaßen unter Kontrolle behalten.
6: Halten Sie es für nicht wegsubventionierbar, sozusagen hohe Benzinpreise?
5: Sie können einen Ölpreis von 100 Dollar in Deutschland nicht wegsubventionieren. So ehrlich muss die Politik sein, das muss man der Bevölkerung sagen, das können wir nicht. Aber wir können zum Beispiel alle Anstrengungen unternehmen, auch zum Beispiel mit den europäischen Partnern zusammen, Beiträge dazu zu leisten, dass der Krieg im Iran aufhört, dass die Straße von Hormuz wieder geöffnet wird. Darum bemühen wir uns. Und die Öffnung der Straße von Hormuz würde bedeuten, dass wir sofort eine sinkende Preisgestaltung auf den Energiemärkten auch in Deutschland hätten.
6: Herr Bundeskanzler, jetzt kommen wir natürlich noch zum Thema Sachsen-Anhalt. Dort wird am kommenden Sonntag ein neuer Landtag gewählt. Wir schauen kurz auf die Ausgangslage. Nach unseren letzten Zahlen lag die AfD dort bei 42%, die CDU bei 22%. Sachsen-Anhalt hat rund 2,1 Millionen Einwohner. Das heißt, nur gut 2,5% der Deutschen leben dort. Und dennoch gilt die Wahl als Schicksalsmoment für unser Land. Herr Merz, aus Ihrer Sicht, was steht denn da auf dem Spiel?
5: Da steht die Regierungsfähigkeit eines Bundeslandes auf dem Spiel. Ich will das sehr deutlich sagen. Wenn das so kommt, wie das in den Umfragen möglich erscheint, dann wird dieses Bundesland erhebliche Probleme bekommen. Ich kann mir nicht vorstellen, dass noch internationale Investoren mit einem AfD-Ministerpräsidenten zu einem Spatenstich kommen, um neue Werke zu gründen und neue Unternehmen in Sachsen-Anhalt anzusiedeln. Das ist aber eine Entscheidung, die die Wählerinnen und Wähler in Sachsen-Anhalt zu treffen haben. Das Land wird erheblichen Schaden nehmen, wenn es so kommt, wie wir das jetzt befürchten müssen. Deswegen werden wir in den letzten Tagen alles tun, um genau das zu verhindern. Und wir werden es den Wählerinnen und Wählern in Sachsen-Anhalt auch sagen. Übrigens, von denen sind nach wie vor rund 20% unentschieden. Also wir werden in den letzten Tagen die finale Entscheidung erst sehen. Und die Umfragen sind noch keine Wahlergebnisse.
6: Also Sie haben jetzt gesagt, der Wähler hat die Wahl, auch die CDU hat die Wahl. Wenn an dem Abend sozusagen die AfD keine absolute Mehrheit hat, wird die CDU dann versuchen, eine Regierung zu bilden?
5: Die CDU ist an der Regierung in Sachsen-Anhalt. So, und da muss zunächst einmal jemand anders gewählt werden. Und das wird man dann nach dem Wahltag entscheiden.
6: Ich frage Sie trotzdem, weil Sie haben einen Unvereinbarkeitsbeschluss mit der AfD und Sie haben auch einen mit der Linken. Das heißt, rechnerisch ist eigentlich kaum was möglich. Werden Sie es trotzdem probieren, eine Koalition oder eine Regierung zu bilden, auch wenn die AfD klar mehr Prozente hat?
5: Herr Preis, noch einmal, das entscheiden zunächst einmal die Wählerinnen und Wähler in Sachsen-Anhalt und nicht der Parteivorsitzende der CDU.
6: Ich will ja nur wissen, ob die CDU, auch wenn sie zweitstärkste Kraft ist, einen Versuch starten wird, eine Regierung zu bilden, oder ob sie dann sagt, bitte, der Wahlsieger soll es selber probieren.
5: Nochmal, wir werden das im Lichte des Wahlergebnisses anschauen und wir werden alles tun, um zu verhindern, dass Sachsen-Anhalt an die Radikalen fällt. Und das gilt sowohl für die AfD als auch für die Linkspartei.
6: Sie haben immer gesagt, Sie wollten die AfD halbieren. Jetzt bei dieser Umfrage ist es genau andersrum. Gilt dieser Wunsch bei Ihnen, dieses Versprechen noch? Und bis wann sagen Sie, ich glaube, es klappt nicht mehr?
5: Herr Preis, ich habe das nicht immer gesagt. Ich habe das zuletzt 2018 gesagt. Und seitdem hat sich sehr viel verändert. Und wir hätten im Jahr 2018 auch noch einiges korrigieren können, was zum Beispiel mit der Migrationskrise damals erst begonnen hat. Wir haben den Kurswechsel in der Regierung eingeleitet mit der Migrationspolitik. Das hätte die Regierung damals schon tun können. Sie hätte es auch gar nicht so weit kommen lassen dürfen. Wir müssen das heute korrigieren. Und deswegen sind wir mit einer Last im Augenblick konfrontiert, die wir nur Stück für Stück abtragen können. Und ich habe das eben gesagt, wir haben die Migrationswende vollzogen. Das ist keine Ankündigung von Friedrich Merz, sondern es ist konkrete Politik der Bundesregierung der letzten 15 Monate.
4: Sagt Bundeskanzler Friedrich Merz im ARD-Sommerinterview der Woche. 3.14 Uhr.
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4: Island sagt Nein zur Europäischen Union. Mit knapper Mehrheit haben die Isländer am Samstag gegen die Wiederaufnahme von EU-Beitrittsverhandlungen gestimmt. 52,8% lehnten neue Gespräche mit Brüssel ab. 47,2% waren dafür. Die Beteiligung lag bei hohen 82,5%. Für die EU ist das ein Rückschlag, für viele Isländer vor allem eine Entscheidung über ihre eigene Souveränität. Arne Bartram.
7: Sie feiern ihren Sieg. Auf der Wahlparty der Gegner von neuen EU-Verhandlungen in Reykjavik ist die Stimmung ausgelassen. Wir sind ein Raum voller Gewinner, die einen großartigen Wahlkampf hingelegt haben. Herzlichen Glückwunsch dazu, sagt Haldor Benjamin Thorbergsson von der Organisation Vorwärts Island, die sich gegen EU-Beitrittsgespräche eingesetzt hat. Es war lange ein knappes Rennen. Zunächst sah es noch so aus, als könnte die Ja-Seite gewinnen. Denn rund um die Hauptstadt Reykjavik hatten die meisten Wahlberechtigten für neue Beitrittsgespräche votiert. Doch als die Stimmen aus den ländlichen Gegenden ausgezählt waren, stand fest, die Mehrheit der Isländer will, dass es bei dem Status quo bleibt. Reaktionen am Tag danach. Ich finde es ziemlich traurig, dass die Isländer nicht einmal die Möglichkeit eines EU-Beitritts in Betracht ziehen wollen. Ich bin ein wenig erleichtert. Die Diskussion war ziemlich aggressiv. Hätten wir für Verhandlungen gestimmt und am Ende hätte es noch eine Abstimmung über einen konkreten Vertrag gegeben, dann wäre das so weitergegangen. Ich glaube, wir als Nation müssen dieses Ergebnis gemeinsam aufarbeiten. Denn beide Lager sind ja fast gleich auf. Wir müssen uns wieder vereinen. Die Wahlbeteiligung lag bei über 80%. Das zeigt, wie sehr die EU-Frage die Isländer bewegt hat. Die sozialliberale Regierung hatte das Referendum auf den Weg gebracht. Die Geschichte von Island mit der EU ist kompliziert. Nach der Finanzkrise hatte der Inselstaat 2009 einen Beitrittsantrag gestellt.

0: Juncker drehte sich die Diskussion eher um Geld, die Währung, Zinsen, Inflation, also um Dinge, die den Alltag und den eigenen Haushalt betreffen und auch um die Souveränität des Landes. Eine Schlussfolgerung daraus ist, dass eine Mehrheit des Landes mit der Situation, wie wir sie jetzt haben, zufrieden ist.
1: Ein Bericht war das von Arne Bartra.
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1: Die Isländer haben also Nein zu einem möglichen EU-Beitritt gesagt. Dazu nun der Kommentar von Jana Sinram.
3: Island wird also nicht das 28. Mitglied der Europäischen Union. Mehr als die Hälfte der Isländerinnen und Isländer haben unmissverständlich Nein zur EU gesagt. Sie wollen nicht einmal darüber verhandeln, wie ein Beitrittsvertrag aussehen könnte. Die knappe andere Hälfte hätte dies gerne getan, wobei auch das bei vielen kein leidenschaftliches Ja zur EU gewesen sein dürfte, sondern eher der Wunsch zu erfahren, was Brüssel ihrem Land anzubieten hat. Das knappe Nein beim Referendum ist eine Niederlage für Islands proeuropäische Regierung. Vor allem aber ist der Ausgang ein Beleg für die Zerrissenheit der isländischen Gesellschaft und der Beweis, wie sich mit viel Geld und populistischen Kampagnen der Ausgang von Wahlen beeinflussen lässt. Aber der Reihe nach. Schauen wir einmal auf die Argumente, die den Ausschlag für das Nein gegeben haben dürften. Da ist zum einen die Landwirtschaft und die Angst, dass die isländischen Bauern mit Konkurrenz aus Europa nicht mithalten könnten. Und da ist zum anderen das für Island so emotionale Thema der Fischereirechte. Schon 2013 hatte die damalige euroskeptische Regierung den Abbruch der Verhandlungen mit der EU vor allem damit begründet, dass Brüssel Island hier zu wenig entgegengekommen sei. Und vor dem Referendum schürte die Nein-Kampagne die Ängste, dass bald Trawler aus Spanien oder den Niederlanden kommen und den Isländern die Fische wegfischen könnten. Dahinter steht die mächtige isländische Fischlobby, bestehend aus zwei Handvoll Unternehmen, die seit den 1980er Jahren einen Großteil der isländischen Fangquoten kontrollieren und damit reich geworden sind. Erst vor wenigen Tagen hatte eine Recherche offengelegt, dass einige von ihnen viel Geld in die Nein-Kampagne gesteckt haben. Dazu gehört auch die Nähe der größten isländischen Tageszeitung zur Fischindustrie, die im Wahlkampf als politisches Sprachrohr fungierte. 52,8% für Nein, 47,2% für Ja. Die Angst und der Wunsch nach Souveränität waren in Island am Ende stärker als die Argumente der EU-Befürworter, wie die Hoffnung auf mehr wirtschaftliche Stabilität und zusätzliche Sicherheit durch die europäische Gemeinschaft in einer Zeit, in der die Verlässlichkeit der USA als Islands bisher wichtigstem Partner zunehmend in Frage steht. Für Regierungschefin Kristrún Frostadottir eine bittere Niederlage. Die Sozialdemokratin hat betont, es sei ihr nie um ein Ja gegangen, sondern allein um die demokratische Entscheidung. Im schlechtesten Fall der Versuch, die eigene Haut zu retten. Im besten der erste Schritt, das zerrissene Land nach dem polarisierten Wahlkampf wieder zusammenzuführen.
1: Die Meinung war das von Jana Sinram. Nach den tödlichen Schüssen im Schweizer Kanton Aargau ist das Motiv weiter unklar. Bei einem Rave-Festival in der Kantonhauptstadt Aarau waren Schüsse in eine Menschenmenge gefeuert worden. Dabei kam eine 22-jährige italienische Staatsangehörige ums Leben. Eine weitere junge Frau und vier Männer im Alter von 24 bis 27 Jahren sind dabei schwer verletzt worden. Thomas Wagner.
4: Man ermittle in drei Richtungen. Polizeikommandant Michael Leupold von der Kantonspolizei Aargau sprach von einer Drei-Hypothesen-Theorie. Zum einen könnte es sich tatsächlich um einen Terroranschlag gehandelt haben. Zum anderen ermittle man aber auch in Richtung Amoklauf und in Richtung kriminelles Geschehen mit, wie es hieß, unbekannter Motivlage. Der oder die Täter sei nach wie vor auf der Flucht, die Fahndung laufe auf Hochtouren. Die Schüsse, die nach dem Ende des Rave-Festivals auf dem Gelände der Pferderennbahn in der Kantonshauptstadt Aarau abgegeben wurden, stammen allerdings, so die Analyse der Patronenhülsen, aus zwei unterschiedlichen Waffen. Einmal aus einer 9mm Kaliberpistole, zum anderen aber auch aus einer wesentlich größeren Langwaffe, wie zum Beispiel aus einem Sturmgewehr. Ob einer oder mehrere Täter geschossen haben, lasse sich auf der Basis der gefundenen Patronenhülsen und der Spuren nicht rückschließen.
2: Der Stichtag.
1: Heute vor 40 Jahren starb der englische Bildhauer und Zeichner Henry Moore. Bekannt wurde er durch seine monumentalen Skulpturen. Silke Hennig mit einem Porträt.
5: Monumentale Bronzen, weich gerundet, unter und neben denen Schafe grasen.

0: Kunst und Leben für Henry Moore kein Gegensatz. Bei aller Liebe zu Malerei und Zeichnung, zufrieden war Henry Moore nur, wenn er eine Skulptur schuf, in die Welt setzte wie ein neues Tier.
1: Als Kind, soweit ich zurückdenken kann, zeichnete ich. Und wenn jemand fragte, Henry, was willst du mal werden, dann wusste ich, ich will Bildhauer werden.
0: Selbstverständlich ist das nicht. Henry Moore wird 1898 in Yorkshire geboren. Die Familie ist arm. Der Vater, ein Bergmann, interessiert sich für Musik und Literatur. Seine Kinder sollen eine gute Schulbildung bekommen. Henrys Studium der Natur aber beginnt schon zu Hause. Seine Mutter leidet an Rheuma und bittet ihn oft, ihren Rücken einzureiben.
1: Dabei lernte ich all diese Knochenpartien kennen. Die Schulterblätter waren anders als die Lenden. Einen Rücken zu modellieren fällt mir daher sehr leicht. Der Tastsinn gehört zur Bildhauerei, auch wenn er nicht alles ist.
0: Moore wird zunächst Lehrer, dann Soldat im Ersten Weltkrieg. Danach studiert er Bildhauerei und die Sammlungen des British Museum.
1: Am tiefsten interessiert mich die menschliche Figur, doch habe ich die Gesetzlichkeiten von Form und Rhythmus beim Studium von Naturgebilden wie Kieselsteinen, Felsen, Knochen, Bäumen und Pflanzen entdeckt.
0: Die Kunst der 50er und 60er Jahre, der Zeit seines internationalen Aufstiegs, steht im Zeichen eines ideologisch aufgeladenen Gegensatzes zwischen Abstraktion und Figuration. Moore aber verbindet beides. Eine liegende Figur erinnert bei ihm an einen ausgewaschenen Knochen. Andere wiederkehrende Motive sind Mutter und Kind, Innen- und Außenraum. Seine Skulpturen finden sich auf Plätzen in aller Welt. In Japan, in den USA, am UNESCO-Hauptsitz in Paris, ebenso wie vor dem früheren Kanzleramt in Bonn. Mehr als 1000 plastische Werke sowie tausende Zeichnungen, aber auch Wandteppiche und Textilien schuf Henry Moore. Einen großen Teil seiner beträchtlichen Einnahmen steckte er in seine Stiftung und lebte selbst bescheiden. Er starb mit 88 Jahren am 31. August 1986, heute vor 40 Jahren.
2: Der Stichtag war das von Silke Hennig.
3: Sport. Mit Nele Hüpper und den deutschen Hockeymännern. Denn das DHB-Team hat das Finale der Weltmeisterschaft gegen Spanien mit 1:0 gewonnen und so den Titel verteidigt. Aus Belgien berichtet Christina Schröder.
4: Es war ein defensiver Kraftakt für das deutsche Team im Finale gegen Spanien. Der Schlusspfiff für Torschütze Struthoff deswegen eine Erlösung.
5: Ich war einfach nur glücklich, dass diese Zeit abgelaufen war, dass man nicht nochmal irgendwie nach hinten laufen musste oder nach vorne.
4: Beide Teams waren platt vom Turnier. Am Ende war es der Wille und eben das Tor von Michel Struthoff, mit dem Deutschland seinen Titel verteidigte.
5: Das war so unglaublich anstrengend. Es hat generell jetzt diese ganzen 3 Wochen, die man jetzt hier verbracht hat, waren so unglaublich anstrengend und hat einfach Bock gemacht, mit der Mannschaft das zu schaffen und am Ende das Tor dann zu schießen, ist dann irgendwie ein bisschen nur die Kirsche auf der Torte.
4: Letzte Energie müssen die Honamas für den Abend trotzdem noch einmal aufbringen.
5: Ja, geschlafen wird auf jeden Fall nicht. Ich glaub, in der Kabine ist schon was vorbereitet. Es geht jetzt aber erstmal noch mal kurz zu den Eltern und Freunden. Ich werde auf jeden Fall keine Sekunde schlafen.
4: Mit der Titelverteidigung gewinnt Deutschland zum 4. Mal die Weltmeisterschaft und zieht damit mit Rekordsieger Pakistan gleich.
3: Zum Abschluss des ersten Spieltages in der Fußball-Bundesliga der Männer gab es ein Debüt. Schalke 04 kehrte zurück und Miron Muslic machte sein erstes Spiel als Coach eines Bundesligisten. In Augsburg hielt sein Team nach 3 Jahren Bundesliga-Abstinenz lange gut mit, machte aber auch eklatante Fehler und verlor mit 0:3. Daraus will der Schalke-Trainer lernen.
6: Wir müssen lernen, wir müssen schnell lernen, aber wir haben diese Lust auch, uns zu entwickeln und auch diesen Entwicklungsprozess zu starten. Da mache ich mir gar keine Sorgen.
3: Freiburg rauscht gerade von Sieg zu Sieg, egal ob Conference League-Qualifikation, DFB-Pokal oder jetzt auch zum Ligastart. Dort gab es gegen Werder Bremen einen 4:1-Sieg, wie Stefan Kerstholt berichtet.
7: Saisonstart auch in der Bundesliga geglückt, heißt es beim SC Freiburg. Mit 4:1 gewinnt das Team von Trainer Julian Schuster die Partie gegen Werder Bremen. Und der unbestrittene Man of the Match heißt Yuito Suzuki. 3 Treffer steuerte der Japaner gegenüber weite Strecken überforderte Bremer bei. Dazu traf noch Igor Matanovic. Nach dem 4:0 noch vor der 60-Minuten-Marke schalteten die Freiburger ein paar Gänge zurück. Doch mehr als das 1:4 durch den eingewechselten Dario Marius Stallmach. Eine Viertelstunde vor dem Ende gelang Werder nicht mehr.
3: In der Bundesliga der Frauen gab es folgende Ergebnisse. Werder Bremen siegte gegen Leipzig mit 2:0. Eintracht Frankfurt und Nürnberg trennten sich 1:1. Und Wolfsburg setzte sich in Leverkusen mit 2:1 durch. Auch in der zweiten Liga der Männer wurde gespielt. St. Pauli unterlag dem 1. FC Kaiserslautern mit 1:2. Hannover 96 siegte in Darmstadt 1:0. Und Magdeburg gewann gegen Kiel mit 2:0. Das letzte Tennis-Grand-Slam-Turnier des Jahres, die US Open, startet mit den Einzelturnieren durch. Aus New York fasst Tim Brockmeier den ersten Tag zusammen.
8: Die Favoritinnen und Favoriten bestimmen bisher diesen ersten Tag bei den US Open. So setzte sich im allerersten Match des Tages Jessica Pegula, Nummer 3 der Welt, souverän gegen die Rumänin Rusev durch. Pegula steht bei ihrem Heim-Grand Slam also in der zweiten Runde. Genauso wie die Ukrainerin Kostyuk, die sich nach ihren Halbfinalteilnahmen in Wimbledon und bei den French Open in diesem Jahr auch für New York eine Menge vorgenommen hat. Die Fans in Flushing Meadows fiebern dann jetzt schon der legendären Night Session am Abend unter Flutlicht entgegen, denn die bringt zum einen den Auftritt von Rekordchampion Novak Djokovic, zum anderen den von Superstar Venus Williams. Die 46-Jährige ist dank einer Wildcard, also einer Einladung der Turnierveranstalter bei den US Open am Start und wird von ihren Fans in New York nach wie vor schwer gefeiert. Williams ist im US-Duell gegen Sofia Kenin allerdings klare Außenseiterin. Die deutschen Tennisprofis, insgesamt 8 in New York am Start, greifen erst ab morgen ein. Tamara Korpatsch und Jannik Hanfmann machen den Anfang. Die anderen, unter anderem auch der Top-Gesetzte Alexander Zverev, sind dann sogar erst am Dienstag dran. Zverev trifft als Favorit auf den Italiener Sonego.
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2: Der Sport war das mit Nele Hüpper. 2 Sportler, 2 Karrieren und eine Frage, die im Spitzensport vielleicht oft zu kurz kommt. Wie geht's eigentlich wirklich? Fußballprofi Robin Gosens spricht in seinem Podcast über mentale Gesundheit und psychische Stabilität. Diesmal zu Gast Ski-Legende Felix Neureuther. Und bevor es ans Eingemachte geht, müssen beide erst einmal so richtig Farbe bekennen. In einer Schnellfragerunde, gleich hier bei uns nach den nächsten Nachrichten.

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1: Um 3.30 Uhr mit Ronald Lessig. Bundeskanzler Merz hat vor einer Regierung der AfD in Sachsen-Anhalt gewarnt. Im ARD-Sommerinterview sagte Merz, ein Sieg dieser Partei würde dem Land erheblich schaden. Aus Berlin Sabine Henkel.
2: Er könne sich nicht vorstellen, dass internationale Investoren in Sachsen-Anhalt Werke gründen und sich dort ansiedeln werden, wenn dort ein Ministerpräsident der AfD regieren würde. Merz setzt darauf, dass die CDU bei der Wahl mehr Prozente holt als in den Umfragen. Mit wem sie dann koalieren oder zusammenarbeiten könnte, ließ der CDU-Vorsitzende offen. Für seine Partei gilt ein Unvereinbarkeitsbeschluss mit der AfD und mit den Linken, was eine Zusammenarbeit mit beiden Parteien untersagt.
1: Die US-Armee hat nach eigenen Angaben in der Nacht Ziele im Iran beschossen. Es sind die ersten amerikanischen Angriffe seit Ende Juli. Einzelheiten von Lukas Kram aus der Nachrichtenredaktion.
3: Das für die Region zuständige Militärkommando erklärte, die Insel Larak in der Straße von Hormuz sei attackiert worden. Der Angriff galt demnach zwei Raketenwerfern. Dort hätten die iranischen Revolutionsgarden den Abschuss von Raketen vorbereitet, die Seeminen in die Meerenge bringen. Nach iranischen Angaben gab es bei dem Angriff mehrere tote Soldaten und Zivilisten. Als Reaktion griff der Iran zwei amerikanische Stützpunkte in Jordanien an. Verhandlungen für eine Beendigung des Krieges waren bislang nicht erfolgreich. Vor kurzem hatte US-Präsident Trump deshalb einen Wirtschaftskrieg gegen den Iran angekündigt.
1: Die EU hat zurückhaltend auf das Nein der Isländer zu neuen Beitrittsverhandlungen reagiert. Ratspräsident Costa teilte mit, das Bündnis respektiere die demokratische Entscheidung. Island bleibe aber einer der engsten Partner der EU. Knapp 53% haben in einem Referendum in Island gegen neue Beitrittsverhandlungen gestimmt. Vor allem jüngere und ältere Menschen sowie Landbewohner votierten mit Nein. Nach einer Sturzflut im Grand Canyon Nationalpark im Westen der USA wird nach 15 Menschen gesucht. Der Nationalpark bittet um Mithilfe. Es ist demnach unklar, ob die Menschen tatsächlich vermisst werden oder ob sie sich woanders aufhalten. Die plötzliche Flut hatte sich am Samstag ereignet. Auf Bildern ist zu sehen, dass das Gebiet rund um die Phantom Ranch verwüstet und mit Schlamm bedeckt ist. Mehr als 60 Menschen wurden den Angaben zufolge in Sicherheit gebracht. Das Wetter in Deutschland. Tagsüber Schauer oder Gewitter, im Süden und Osten länger heiter, bei 19 bis 26 Grad. Am Dienstag im Norden wechselhaft, im Süden heiter, 19 bis 26 Grad. Und am Mittwoch überwiegend trocken, bei Sonne und Wolken, 18 bis 26 Grad. Das waren die Nachrichten.
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4: Und da sieht es überschaubar aus. Wir haben keine größeren Staus oder Verkehrsbehinderungen. Eine gute und sichere Fahrt wünsche ich Ihnen.
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4: Mit Milat Kupay. Der Fußballprofi Robin Gosens steht nicht nur für Schalke auf dem Spielfeld. Er produziert auch regelmäßig den Podcast »Wie geht's?« Der Name ist Programm. Die Gespräche mit Prominenten aus Gesellschaft und Sport drehen sich um Gesundheit und psychische Stabilität. Denn Robin Gosens hat auch Psychologie studiert. In der heutigen Folge spricht er mit dem ehemaligen Skirennläufer Felix Neureuther. Und das Ganze startet mit einer Schnellfragerunde.
5: Ich hoffe, du bist bereit für ein kleines Dies- oder Das-Spiel, bevor wir in die tiefen Fragen reingehen.
6: Okay, ich bin bereit.
5: Joggen oder Powernap?
6: Boah, das ist jetzt... Weder noch Fahrradfahren.
5: Fahrradaua. Bist du kein Jogger, nein? Also wenn du so Ausdauersport...
6: Das ist mir so langweilig, ey.
5: Ja, das stimmt.
6: Radlfahren gerne, ja, da sehe ich was, komme ich schnell von A nach B. Ist auch noch eine Abfahrt drin, wo ein bisschen Adrenalin ist, aber also Powernap mache ich nie. Und
5: wie,
6: Joggen...
5: Wie auch.
6: Da, ey, da muss schon viel passieren, ehrlich. Ich gehe lieber auf Fahrradfahren.
5: Okay, dann nehmen wir das Fahrradfahren. Musik laut oder Kopfhörer rein?
6: Musik laut.
5: Tagebuch oder Gedanken laut aussprechen?
6: Gedanken laut aussprechen.
5: Alleine spazieren gehen oder lieber mit Freunden?
6: Alleine.
5: Natur oder Stadt?
6: Natur.
5: Mhm.
6: Zu 100%.
5: Ja. Kleine Erfolge feiern oder direkt weiter?
6: Kleine Erfolge feiern.
5: Plan machen oder improvisieren?
6: Improvisieren.
5: Routine oder treiben lassen?
6: Routine.
5: Und bei der letzten, ich kann es mir fast denken, aber ich stelle es trotzdem mal, Frühaufsteher oder Langschläfer?
6: Wie gesagt, mit vier kleinen Kindern ist mit Langschlafen nicht viel möglich, also Frühaufsteher.
5: Habt ihr da Glück so, dass die Kids euch...
6: Nee, Katastrophe, okay. Die schlafen perfekt. Katastrophal, aber... Beim Skifahren musst du eh immer früh aufstehen. Das war übrigens der Grund, warum der Basti eigentlich auch so Fußballer geworden ist, der Schweinsteiger.
5: Echt, das, ja?
6: Ja, so ein bisschen. So ein kleiner Grund.
5: Krass.
6: Beim Skifahren muss man immer so früh aufstehen. Da habt ihr Fußballer Glück, ihr könnt ein bisschen länger schlafen.
5: Ja, das stimmt, wir können ein bisschen länger schlafen. Zumindest, wenn wir in den Hotels der Welt unterwegs sind. Wenn man nach Hause kommt, dann in meinem Fall habe ich auch zwei Frühaufsteher zu Hause, ja. Die dann sehr viel Lust haben, dann um 6:30 schon irgendwas Tolles mit dem Papa zu machen. Aber... So ist es halt, ne? Das nehmen wir doch mit.
6: Das nehmen wir mit, auf alle Fälle.
5: Kommen wir zu den Fragen. Welcher war der wichtigste Rat, den du in deinem Leben bekommen hast und wie hat er dich geprägt?
6: Boah, das ist jetzt natürlich, hat viele gegeben.
5: Mhm.
6: Aber ich glaube, der wichtigste Rat ist immer, egal in welcher Situation man ist, man kann eins tun und das ist kämpfen.
5: Wow, wow.
6: Die Ärmel hochkrempeln und weitermachen.
5: Ja.
6: Egal, wie sehr du mit dem Rücken zur Wand stehst, es gibt immer irgendwie ein kleines Hintertürchen und du kannst immer versuchen, weiterzumachen.
5: Boah, wunderschön. Sehr gut. An welchem Punkt deines Lebens hast du das erste Mal bewusst erkannt, welche wichtige Rolle der Kopf spielt? Gibt es da einen Moment, an den du dich erinnerst, wo du meinst, wo du gedacht hast, wow, okay?
6: Hat schon auch ein paar gegeben, ehrlich gesagt.
5: Mhm.
6: Aber für mich so ein entscheidender war, Heimweltmeisterschaft, Garmisch-Partenkirchen 2011. Mhm. Ich wollte alles perfekt machen, wollte nichts dem Zufall überlassen. Und ich bin da am Start gestanden und ich habe so verkackt. Das kannst du dir nicht vorstellen.
5: Echt,
6: es hat nichts funktioniert. Und da habe ich, das war für mich so ein Riesentrigger, wo ich für mich persönlich gelernt habe, wie ich funktioniere.
5: Krass.
6: Ich kann mich überhaupt gar nicht mehr an diese Weltmeisterschaft erinnern. Was total bescheuert ist, weil du hast eine Heim-WM zu Hause.
5: Wow.
6: Was das Größte, was du erleben kannst. Und ich habe keine Erinnerung an sie. Ich habe mich weggesperrt. Ich wollte nur trainieren und alles perfekt machen. Und da habe ich gesagt, so funktioniere ich nicht. Das ist auch nicht so, wie ich sein will. Sondern ich will offen sein. Ich will, und dann bei uns sind Weltmeisterschaften alle 2 Jahre im Skifahren. Nicht wie im Fußball alle 4 Jahre.
5: Ja.
6: Oder im Biathlon. Oder in anderen Sportarten jedes Jahr, sondern alle 2 Jahre. Und 2 Jahre später war WM in Schladming, 60.000 Zuschauer. Die Leute haben erwartet, das Duell Hirscher gegen Neureuther. Und ich habe Fotos mit den Leuten gemacht, mit den Zuschauern, habe Autogramme gegeben, habe mit den Rutschern mich unterhalten, mich bedankt. Ich war ganz ein anderer Mensch. Ich war einfach viel offener. Krass. War mit dem Grinsen am Start und da habe ich gemerkt, hoppala, so funktionierst du, wenn du Freude und Spaß hast an dem, was du tust und nicht, indem du alles versuchst, perfekt zu machen.
5: War das bis zu dem Moment aber immer so, dass du das quasi so angegangen bist, so dieses, okay, jetzt alles unterordnen und trainieren, bis Perfektion?
6: Ja, nicht so krass, aber in dem Moment war es so. Also immer bei Großereignissen speziell, da wollte ich alles immer perfekt machen. Das kann nicht funktionieren.
5: Mhm.
6: Du musst dir eingestehen, dass du nicht perfekt bist.
5: Total.
6: Du musst dir eingestehen, dass du Fehler zulassen darfst, dass du dann aus Dingen lernen kannst. Das war mein Learning.
5: Ja. In welcher Situation aus früheren Zeiten würdest du mit deinen heutigen Erfahrungen als Mensch anders begegnen?
6: Ich würde eigentlich nichts anders machen, ehrlich gesagt, weil das ist immer zwar so ein Spruch, ja, aber das, was du erlebt hast, hat dich zu dem gemacht, was du heute bist. Also ich würde vielleicht ein paar Mal weniger einfädeln und ausscheiden.
5: Okay, klar.
6: Rückblickend betrachtet, aber das, was in der Vergangenheit war, das kann man sowieso nicht ändern. Ich glaube, dass es wichtig ist, dass man schon auch mal immer wieder zurückblickt, aber dass man nicht demütig zurückblickt, sondern dass man eher immer vorausschaut.
5: Nimm mich nochmal bitte einmal ganz kurz mit in diesem Moment, wenn du da oben stehst. Was ist das dann? Hast du diesen Parcours, hast du den komplett visualisiert? Weißt du genau, wann, wie, was passiert? Was sind das noch für Gedanken, die man sich da macht, bevor man da runter raus?
6: Also das ist ja auch das Spannende, da geht wieder jeder Athlet anders an.
5: Mhm.
6: Manche, die schauen sich so einen Lauf, Slalom, der hat 60, 65, 70 Tore.
5: Ja.
6: Und manche rutschen einfach nur durch, merken sich so ein paar Schlüsselstellen, weil sie sich sonst zu viele Gedanken machen oben am Start. Okay, wenn ich alles weiß, wie ich was mache. Ich war einer, ich habe wirklich alles gewusst, jedes einzelne Tor und bei jedem einzelnen Tor noch 2, 3 verschiedene Dinge, wenn sich der Schnee ändert, wenn der Schatten leicht reinkommt, wenn das Tor einen halben Meter enger dasteht wie das Tor zuvor, die Kombinationen. Ich wollte das alles wissen, weil das war für mich, ehrlich gesagt, das hat für mich was mit Professionalität zu tun gehabt, wie ich mich auf etwas vorbereite. Mhm. Das ist so ähnlich, wie wenn du dich auf einen Gegner vorbereitest, auch auf deinen Gegenspieler vorbereitest. Okay, in welche Richtung geht der häufig vorbei? Keine Ahnung, macht er die Körpertäuschung, was macht er dann? Wo sind die meisten Pässe, die er zu wem spielt? Wie sind die taktischen Dinge? Also ich weiß nur, aus vielen Gesprächen mit Basti weiß ich auch, wie viel ihr euch mit solchen Dingen beschäftigt. Und das hat der Basti auch immer gesagt, das hat auch was mit Professionalität zu tun. Wie beschäftigst dich du mit deinem Gegner? Es ist immer wieder neu, kommen immer wieder neue Gegenspieler, sind immer wieder neue Leute da. Und immer wieder musst du immer wieder neu lernen. Und wenn du da gut vorbereitet bist, dann bist du auf alle Eventualitäten vorbereitet, weil dann kannst du einfach, dann bist du in dem Driver Seat und nicht derjenige, der reagiert, sondern du musst halt letzten Endes deine Hausaufgaben machen und sowas bei mir beim Besichtigen auch. Also ich habe alles, wirklich jedes kleinste Detail wusste ich.
5: Genau, weil ich fand das so interessant. Ich habe damals auch mit Andreas Wellinger über diesen Moment gesprochen, wo er da oben stand und er meinte auch zu mir, dass er quasi sich genau alles vor Augen ruft, was jetzt theoretisch bei seinem Sprung alles passieren könnte quasi. Und deswegen habe ich ihn in dem Kontext dann auch, und dann gehen wir zur nächsten Frage über, auch damals dann gefragt, hat er dann keine Angst, dass jetzt was schief geht? Und er meinte, diesen Gedanken kann er nicht zulassen. Kennst du das? Also, oder nee, begleitet dich diese Angst auch so ein bisschen, dass da Gott weiß, was jetzt passieren kann, wenn man einmal einfällt oder wenn irgendwas schief
6: wird? Ja, schon, klar, natürlich. Ja. Das war ganz spannend am Anfang, so, wo ich Skirennen gefahren bin. Da, wenn du den Lauf durchgehst, das sieht man dann auch öfter im Fernsehen, wenn du so visualisierst und die Tore durchgehst. Ich hatte selbst bei dieser Visualisierung, obwohl ich gar nicht selbst gefahren bin, hatte ich teilweise dann Fehler im Lauf drinnen, was total bescheuert ist, eigentlich vom Kopf her. Und natürlich du denkst dir, okay, da ist schwierig, was passiert, wenn? Und diese Zweifel sind natürlich permanent, also waren bei mir permanent da. Aber irgendwann habe ich das geschafft, die irgendwie beiseite zu bekommen. Und dieses Selbstmotivieren, dieses immer wieder Pushen, dieses okay, jetzt schneller, da. Ich habe sehr viel mit mir selber gesprochen, auch während des Laufs.
5: Wow, echt?
6: Und dadurch habe ich diese Angst, ehrlich gesagt, nie wirklich so aufkommen lassen, weil ich sehr, sehr viel selber mit mir gesprochen habe. Machst du das auch auf dem Fußballplatz eigentlich, dass du selbst mit dir sprichst?
5: Nee, gar nicht das zum Beispiel. Halt, da bin ich, also
6: gar
5: ich kenne...
6: Das ist total spannend.
5: Ja, ich kenne Spieler, die das machen, die sich auch immer wieder quasi so bestimmte Situationen ins Gedächtnis rufen oder sich quasi auch pushen, motivieren. Ich kenne das von mir gar nicht. So war ich aber auch nie. Das hatte ich nie.
6: Also wenn jetzt ein Gegenspieler auf dich zuläuft, dann redest du nicht mit dir selber, sondern jetzt komm ich, sowas machst du
5: nicht? Nee, überhaupt nicht. Tatsächlich, nee. Gar nicht.
6: Das ist ja witzig. Ja. Okay.
5: Es ist mehr so dieses Trash-Talking mit anderen Spielern. Da schon, da sehe ich mich, aber so dieses mit mir selbst reden.
6: Bist du da gut drinnen?
5: Ich bin nicht gut darin, aber ich versuche mich immer wieder ich lasse mich nicht gerne provozieren im Sinne von, ich explodiere sehr schnell, das gar nicht. Da habe ich zum Glück die Fähigkeit, sehr in mir zu ruhen, aber ich finde es manchmal witzig und steige gern drauf ein, sagen wir es so.
6: Mhm. Okay. Ja, meine Fußballerkarriere war jetzt nicht so glorreich, muss ich sagen. Aber ich habe dann auch noch beim FC Garmisch gespielt und dann spektakulären Wechsel vollzogen zum TSV Farchern.
5: Wow, ja geil.
6: Ja, wow, in die A-Klasse tatsächlich, weil dort ist nicht in der Zeitung gestanden, weil ich bin schon Weltcuprennen gefahren. Ich wollte aber immer noch Fußball spielen, weil ich das so schön fand.
5: Geil, voll.
6: Und hatte die Fußballschuhe dann hinten im Auto im Kofferraum drinnen, bin vom Weltcuprennen nach Hause gekommen und bin direkt am Fußballplatz und habe noch die zweite Halbzeit
5: gespielt. Das ist ja mega.
6: Solche Sachen. Und selbst da in der A-Klasse, ey, ich war wirklich so... So kennt man sich teilweise überhaupt
5: ja,
6: gar nicht,
5: brutal,
6: wie man dann da reagiert.
5: Das ist brutal.
6: Ja,
5: man lässt
6: teilweise
5: sich viel leiten.
6: Völlig erschrocken über sich selber.
5: Ja, das hat meine Frau auch schon sehr oft zu mir gesagt, dass sie teilweise auf dem Spiel oder wenn sie auf der Tribüne ist oder vorm Fernseher schaut und dann man groß eingeblendet wird in gewissen Situationen, dass sie gar nicht weiß, ob das quasi ich bin, weil man da sich
6: ja,
5: so...
6: Ja, weil das ist total spannend, genau. Weil das wollte ich gerade sagen, wenn ich dich sehe, ja. Ja, für mich bist du so, du bist ein totaler Kämpfer, mhm. Der wirklich mit voller Leidenschaft auf dem Fußballplatz steht, ja. Mit voller Leidenschaft. Der, du bist, glaube ich, auch ein Typ. Es gibt ja so, es gibt Menschen, die können sich bis zum, also die können sich verausgaben. Dann gibt es welche, die können sich bis zum Kotzen verausgaben. Mhm. Und dann können sich welche bis zur Ohnmacht verausgaben. Ja. Ich glaube, du bist ein Typ Ohnmacht, ehrlich gesagt. Du kannst dir richtig die Lichter ausschießen.
5: Ja, ich kann mich schon sehr doll quälen, ja, dass es nicht mehr gesund wird. Das stimmt schon, ja.
6: Ja, das, ja genau, so schätze ich dich das ein. Stimmt, ich liebe es, wenn jemand wirklich alles auf dem Platz lässt. Wie zum Beispiel auch, ob das jetzt ein Basti ist.
5: Ja, genau. Ja.
6: Jetzt zum Beispiel auch Konrad Leimer.
5: Wow.
6: Den finde ich überragend.
5: Weltklasse, sehe ich auch.
6: Hast du jedes Spiel das Gefühl, hey, und so jemanden brauchst du doch in deiner Mannschaft. Ja. Den brauchst du doch, ey. Der haut sich da rein und so weiter. Das hat solche Spieler gefallen.
5: Ja, das stimmt schon. Ja, das war schon einige Momente, da waren wir am Limit, wenn nicht sogar ein bisschen drüber. Aber das, wie du sagst, ich mag das auch. Ich liebe auch diese Einstellung, auch an mir selber, ohne mich jetzt hier loben zu wollen. Aber ich glaube, dass das halt einfach so eine meiner Charaktereigenschaften ist, die einen großen Anteil daran haben, dass ich die Karriere machen durfte, die ich gemacht habe tatsächlich. Da bin ich mir sehr sicher.
6: Ja, schön. Schön.
5: Kommen wir noch zu zwei Fragen vorm Ende aus der Community. Und zwar fragt der Oliver, gab es einen Moment, in dem du gespürt hast, dass du dich selbst verloren hast? Und wenn ja, wie hast du dich wiedergefunden?
6: Was heißt verloren? Für mich gab es ehrlich gesagt die Momente, wo ich das Gefühl hatte, dass, weißt du, wenn du immer verglichen wirst, gefühlt dein Leben lang, wenn es heißt, ah, jetzt kommt da der Sohn von,
5: ja.
6: Das ist doch klar, dass der so ist, weil das ist der Sohn von. Oder auch wenn du nicht gut gefahren bist oder schwierige Phasen gehabt hast in deiner Karriere, wo du nicht abgeliefert hast, ah, jetzt, schau, das ist der Sohn von, der darf ja nur fahren, weil er der Sohn von ist. Ich habe mich teilweise wirklich überhaupt gar nicht mehr rausgetraut, weil ich mir dachte, die Leute, die schauen mich an und belächeln mich und sagen so, ah, schau, das ist der Sohn von,
5: krass.
6: Denkt, dass er Skifahrer ist, hat noch nichts erreicht und
5: wow. Fährt
6: damit, wird er sowieso nie was erreichen und so weiter. Das war nicht leicht, muss ich sagen. Das war nicht einfach. Und da habe ich mich schon ein bisschen verloren, weil ich gar nicht der Typ dazu bin, der dann irgendwie nicht rausgeht oder der dann schlecht drauf ist, sondern ich bin eigentlich schon durchaus, glaube ich, positiver Mensch,
5: optimistischer
6: Mensch, der eigentlich sehr gerne mit dem Lächeln durch die Gegend läuft. Aber da habe ich mich schon teilweise ziemlich verloren, ja. Also da war ich nicht ich selber, definitiv nicht.
5: Das glaube ich.
6: Wenn die Frage damit gemeint war.
5: Voll. Ich glaube schon.
6: Und ich musste dann lernen, und das war ein langer Prozess, ich musste lernen, mir wie so ein bisschen so eine um mich herum eine Hülle zu bauen, dass mich solche negativen Dinge nicht so sehr beeinflussen. Auch was, ob jetzt auch welche Kommentare in den sozialen Medien oder sonst verstehen. Ganz ehrlich, ich schaue es mir einfach nicht
5: an. Ja, besser. Besser so habe ich auch. Das ist auch mein Umgang mit Social Media, ist das Beste. Für die eigene Gesundheit absolut das Beste, muss man so sagen.
6: So ist es.
5: Ja. Die letzte Frage für heute, die geht so ein bisschen in die gleiche Sparte, aber ich stelle sie trotzdem sehr gerne und die kommt von der lieben Carla. War der Druck während deiner Karriere größer von außen oder der, den du dir selbst gemacht hast?
6: Beides. Schon beides. Weil ich schon an mich eine Erwartungshaltung hatte. Bin sehr ehrgeiziger Mensch. Von klein auf gewesen. Ich hasse es zu verlieren.
5: Ja.
6: Absolut. Ich hasse es abgrundtief. Aber der Druck von außen, der war schon krass.
5: Ja.
6: Definitiv. Also ich will jetzt da überhaupt nicht einen auf Mitleidstour oder sonst was machen.
5: Quatsch.
6: Überhaupt nicht. Aber das war nicht einfach. Wie auch schon vorher gesagt, ich glaube, das ist, ehrlich gesagt, nicht umsonst, es gibt nicht viele Sportler, die genau den gleichen Sport machen wie die Eltern, wo die Eltern sehr erfolgreich waren, dass trotzdem man es versucht, in dem gleichen Sport auch erfolgreich zu sein.
5: Absolut.
6: Kommt nicht so häufig vor, und der Grund ist relativ einfach, weil die Erwartungshaltung einfach enorm ist. Und da musst du schon relativ hart gesotten sein und tough sein, dass du durch die Nummer durchgehst.
5: Ja, voll. Sehe ich ganz genauso. Ich kann nur Danke sagen, lieber Felix, das war großartig.
6: Sehr gerne. Danke und dir alles Gute, lieber Robin. Auf deinen weiteren Weg.
5: Dankeschön.
6: Genieße die Zeit, solange wie sie ist, deine Karriere. Es ist ein ganz besonderer Weg, den du persönlich gegangen bist. Hoffentlich machst du noch viele Erfahrungen, die du für dich und deine Familie mitnehmen kannst. Und alles, was danach kommt, nur das Beste.
5: Das werde ich mir sehr zu Herzen nehmen, und das hat mir die Folge auf jeden Fall gezeigt, dass ich das bis zur letzten Sekunde genießen soll und muss und darf, und dafür danke ich dir, dass du mir das nochmal vor Augen geführt hast. Das war für mich echt Gold wert, und für dich natürlich auch nur das Beste, und ich bin mir sicher, wir werden uns sehen. Danke, danke, lieber Felix.
6: Auf alle Fälle. Danke dir. Ciao.
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1: Punkte, Punkte und noch mehr Punkte. So sehen die Gemälde von Paul Signac aus, wenn man unmittelbar davor steht. Man muss schon ein paar Schritte zurücktreten, um zu erleben, wie die Tupfen sich in Figuren, Landschaften und Hafenszenen verwandeln. Ein neuer Bildband über diesen Künstler und die Kunstrichtung des Pointillismus findet eine elegante Lösung. Neben Reproduktion der kompletten Gemälde gibt es darin viele detaillierte Nahaufnahmen. Symphonie der Farben, Paul Signac und der Neoimpressionismus heißt das Buch. Silke Lahmann-Lammert stellt Ihnen den großformatigen Prachtband vor.
7: Barfuß, mit freiem Oberkörper und aufgekrempelter Hose, schwingt ein Mann eine Spitzhacke. Auf einem Hügel vor der Kulisse von Paris reißt er ein Gebäude nieder. Paul Signac hat den Abbrucharbeiter gemalt, ein Motiv mit Symbolgehalt.
8: Für ihn war künstlerische Innovation Ausdruck des Verlangens nach einer neuen Gesellschaftsordnung, die dem morschen alten Gebäude einen kräftigen Axthieb verpasst.
7: In Signac vereint sich vieles, was auf den ersten Blick unvereinbar scheint, meint Buchautor Richard Thompson. Obwohl der Maler aus großbürgerlichen Verhältnissen stammt, ist er Anarchist. Jemand, der sich selbst als politischen Künstler versteht, der Nachwelt aber vor allem als Schöpfer hinreißend dekorativer Gemälde im Gedächtnis bleibt. Seine renitente Geisteshaltung zeigt sich schon in frühester Jugend. Nachdem er eine Ausstellung der Impressionisten gesehen hat, schmeißt er die Schule und beschließt, selbst Maler zu werden. Im Künstlerviertel Montmartre findet er Gleichgesinnte. Abends trifft man sich im Cabaret Le Chat Noir, wo Signac gelegentlich als Revue-Darsteller auftritt. Einer seiner Freunde schreibt ihm ein Spottgedicht auf den Leib.
9: In diesen Zeiten, da der Zaster regiert und die Profitgier uns malträtiert, werd ich, denn ich bin äußerst stur, Maler, Poet oder Witzfigur.
7: Mitte der 1880er Jahre inspiriert sein Kollege Georges Seurat den Maler zu einer Pinselführung, die, wie es damals heißt, streng wissenschaftlich den Gesetzen der Optik folgt. Die Farben werden nicht mehr auf der Palette gemischt, sondern in reinen Tönen auf die Leinwand getüpfelt. Mit frappierendem Effekt. Die Motive scheinen zu flimmern und zu flirren, zu schimmern und zu funkeln. Ein Eindruck, der nicht nur durch die Pünktchentechnik bewirkt wird, sondern auch durch extrem starke Farbkontraste. Auf Signacs Gemälde »Der Hafen bei Sonnenuntergang« spiegelt sich ein orangegelber Himmel im Mittelmeer. Das gleißende Abendlicht bildet die Kulisse für ein heimkehrendes Fischerboot mit blauen und violetten Segeln. Wohin man schaut, Komplementärtöne, die das Bild von innen heraus leuchten lassen. An der Côte d'Azur, damals noch kein Treffpunkt für Schickeria-Touristen, suchen Signac und andere Neo-Impressionisten ihr Arkadien, ein ländliches Paradies als Gegenentwurf zur industrialisierten Großstadt. Wenige Tage nach dem Einzug in seine Villa notiert der Maler:
10: Hier habe ich genug, um mein ganzes Leben beschäftigt zu sein. Ich habe gerade das Glück entdeckt.
7: Wie schön, dass seine Gemälde dieses Glück, diese Landschaft und dieses Licht für uns bewahren.
4: Bild, schöne Bücher, Symphonie der Farben, Paul Signac, das war Silke Lahrmann-Lammert.
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4: Verhandlungen über einen EU-Beitritt wieder aufnehmen oder nicht. Über diese Frage haben die Isländer am Wochenende in einem Referendum abgestimmt. Die Entscheidung war knapp und lautet Nay, zu Deutsch Nein. Fast 53% sprachen sich dagegen aus, rund 47% stimmten mit Ja. Michael Neudecker, Skandinavien-Korrespondent der Süddeutschen Zeitung, beleuchtet im Podcast des Blattes die Gründe für das Referendum. Er meint, die Welt heute sei eine andere als bei Abbruch des EU-Beitrittsgespräche im Jahr 2013.
11: Da geht es zuerst mal natürlich um geopolitische Fragen, um Sicherheitsfragen, sprich Donald Trump, der Krieg Russlands gegen die Ukraine, das Bestreben Chinas auch im arktischen Raum ein bisschen mehr Einfluss zu bekommen. All das sind Themen, die damals so natürlich noch nicht auf dem Tisch waren. Man wollte diesmal das Volk von Anfang an mitnehmen, nicht erst dann, wenn es wirklich um die konkreten Verhandlungsergebnisse geht. Und das ist meines Erachtens zumindest der große Fehler an diesem Referendum, schon vorher das Volk zu befragen, ohne dass das Volk eigentlich genau weiß, worüber es da abstimmt. Das hat jetzt sicher auch dazu beigetragen, dass es ein recht klares Nein wurde.
4: Meint Michael Neudecker von der Süddeutschen Zeitung. Für viele Medien steht fest, das Ergebnis der Abstimmung ist nicht nur eine Niederlage für die europafreundliche Regierung von Premierministerin Frostrothioe, sondern auch für die Europäische Union. Der Kommentar auf der Homepage von NTV sieht die Gründe für das isländische Nein vor allem in der Angst vor EU-Strukturen.
12: Die EU wollte angesichts von Trumps erratischem Größenwahn die Hand ausstrecken und sich der isländischen Bevölkerung als zuverlässige Partnerin auf Augenhöhe zeigen. Doch die Bewohner und Bewohnerinnen der Vulkaninsel machten mit ihrem Votum deutlich, die imperialistischen Bestrebungen in Washington schocken sie weniger als die befürchteten Nachteile eines EU-Beitritts, insbesondere mit Blick auf die damit einhergehende Bürokratie.
4: Der schleswig-holsteinische Zeitungsverlag SHZ meint, die Ablehnung dürfe in Brüssel nicht nur mit höflichen Schulterzucken quittiert werden.
12: Sie muss zu denken geben. Die Antwort müsste voller Pathos sein, dass die EU mehr ist als ein Wirtschaftsraum. Sie ist ein Global Player, bestenfalls auf Augenhöhe mit Russland, China und den USA, immer bereit, Werte wie Frieden, Demokratie und Rechtsstaatlichkeit zu verteidigen und dafür einzustehen. Und dass sich 3/4 der Bevölkerung laut Eurobarometer als EU-Bürger identifizieren, trotz aller kulturellen Unterschiede und regionalen Eigenheiten.
4: Für den Kölner Stadtanzeiger sind unter anderem historische Gründe für das Ergebnis verantwortlich.
12: Das Nein offenbart die Angst, als winziges Land untergebuttert zu werden. Diese Angst sitzt in Island, das sich 1944 nach Jahrhunderten unter dänischer Herrschaft selbstständig machte, tief. Dazu kommt, die einzig verbliebene Tageszeitung schürte die EU-feindliche Stimmung. Zudem waren zuhauf Falschnachrichten im Umlauf, die die EU-Skepsis befeuerten. So ist das Abstimmungsergebnis leider auch ein Sieg jener Kräfte, die nicht mit Argumenten überzeugen, sondern mit Ressentiments und Emotionen mobilisieren.
4: Und das waren Standpunkte zusammengestellt von Marei Bermann. Die Stimmung im Land ist schlecht, die Zustimmung zur Bundesregierung sinkt und auch Kanzler Friedrich Merz bekommt schlechte Noten. Doch trägt er selbst eine Mitschuld daran? Im ARD-Sommerinterview stellt Markus Preis den Kanzler genau diese Frage. Wie Merz darauf reagiert, gleich hier nach den nächsten Nachrichten.

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1: Um 4 Uhr mit Ronald Lessig. Die Lage am Persischen Golf spitzt sich offenbar wieder zu. Nach mehreren Wochen gibt es gegenseitige Angriffe der USA und des Iran. Aus Washington Anne Schneider.
2: Nach Angaben des US-Oberkommandos CENTCOM hat die US-Armee 2 iranische Raketenwerfer auf der Insel Larak angegriffen. Von diesen Abschussanlagen sollten Seeminen in die Straße von Hormuz ausgebracht werden. Der Angriff gilt als erster direkter Schlag gegen iranische Ziele seit einem Monat und scheint begrenzt gewesen zu sein. Nur wenige Stunden später reagierte der Iran mit Raketenbeschuss in Richtung Jordanien. Die Geschosse wurden jedoch abgefangen. Beobachter warnen, dass Vergeltungsschläge auf beiden Seiten eine neue Eskalationsspirale auslösen könnten.
1: Bundeskanzler Merz warnt vor einer AfD-geführten Landesregierung in Sachsen-Anhalt. Im ARD-Sommerinterview sagte er, ein Sieg dieser Partei würde dem Bundesland erheblich schaden. Ausländische Unternehmen würden sich nicht mehr in Sachsen-Anhalt ansiedeln, sollte die AfD dort an die Macht kommen. Mit welchen Parteien die CDU stattdessen koalieren will, sagte Merz nicht. In Umfragen liegt die AfD bei etwa 40% und damit bis zu 20 Prozentpunkte vor der Union. Der Deutsche Wetterdienst stellt heute seine Bilanz dieses Sommers vor. Klar ist bereits die Tendenz. Die Monate Juni, Juli und August waren heiß und trocken. Aus der Nachrichtenredaktion Sören Harms.
3: Westeuropa hat den wärmsten Juni und den wärmsten Juli seit Beginn der Aufzeichnungen erlebt. Das hat der europäische Erdbeobachtungsdienst Copernicus bereits analysiert. Und je heißer und je regenärmer, desto größer auch die Gefahr von Feuern. Die vielen Waldbrände in Europa seien auch auf hohe Temperaturen und trockene Böden zurückzuführen. Die genauen Daten für Deutschland wollen die Meteorologen im Laufe des Tages veröffentlichen. Das Robert-Koch-Institut schätzt, dass bis Mitte August 15.800 Menschen hierzulande infolge der Hitze gestorben sind. Dies hat auch eine Diskussion darüber ausgelöst, inwieweit der Staat in der Pflicht steht, mehr zum Schutz der Menschen vor Hitze zu tun.
1: Zum Abschluss des ersten Spieltages der Fußball-Bundesliga hat Werder Bremen beim SC Freiburg mit 1:4 verloren. Augsburg gewann gegen Schalke mit 3:0. Und bei der Hockey-WM in Belgien hat Deutschland erneut Gold gewonnen. Im Finale besiegte das Team Spanien mit 1:0. Das waren die Nachrichten. Das Wetter in Deutschland. Tagsüber Schauer oder Gewitter, im Süden und Osten teilweise länger heiter, bei 19 bis 26 Grad. Am Dienstag in der Nordhälfte wechselhaft, im Süden heiter bis wolkig und nur vereinzelt Schauer, 19 bis 26 Grad. Und am Mittwoch ist es überwiegend trocken bei Sonne und Wolken. Die Höchsttemperaturen bei schwachem Wind liegen zwischen 18 und 26 Grad. Es ist 4.03 Uhr.
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4: Die A1 Bremen Richtung Hamburg ist zwischen Harburg und Stillhorn wegen Bauarbeiten bis 5 Uhr früh gesperrt. Die Umleitung führt über die U83. A1 Dortmund Richtung Köln zwischen Wuppertal, Langerfeld und Ronsdorf. Eine Sperrung nach einem Unfall. Das gleiche auf der A57 Krefeld Richtung Nimwegen zwischen Mörskapellen und Kreuzmörs. Dann die A81 Stuttgart Richtung Singen ist zwischen Sindelfingen Ost und Böblingen Hulb wegen einer Baustelle in beiden Richtungen bis 5 Uhr früh gesperrt. Bitte der Umleitungsbeschilderung folgen. Die A448 Dortmund-Witten Richtung Bochum West ist zwischen Altenbochum und Weidmar wegen Bauarbeiten bis 5 Uhr früh gesperrt. Und die A480 Reiskirchen Richtung Gießen ist zwischen Reiskirchener Dreieck und Wettenberg wegen einer Baustelle bis 5 Uhr früh in beiden Richtungen gesperrt. Eine Umleitung ist eingerichtet. Gute Fahrt.
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4: Aus dem Studio von NDR Info in Hamburg. Ich bin Milat Kupay. Guten Morgen. Bei seinem Amtsantritt versprach Bundeskanzler Merz, die Menschen würden schnell spürbare Verbesserungen erleben. Doch viele Reformvorhaben stecken im politischen Streit fest. Konkrete Fortschritte bleiben für viele bisher aus. Auch wenn die Regierung betont, dass etwa die Investitionen, die angeschoben wurden, auf dem Weg sind und erst morgen und nicht heute wirken. Die Folge? Die Zustimmung zur Bundesregierung sinkt und auch seine persönlichen Zustimmungswerte sind denkbar schlecht. Im ARD-Sommerinterview hat Markus Preis den Bundeskanzler gefragt, ob er eine Mitschuld an der schlechten Laune im Land hat. weil er ja auch vor der Wahl sehr oft auf die Probleme Deutschlands hingewiesen hat.
5: Wir haben ja ungelöste Probleme in Deutschland und die schon seit ziemlich langer Zeit. Und wir haben uns mit dieser Regierung jetzt auf den Weg gemacht, diese Probleme zu lösen. Und das zu einem Zeitpunkt, wo wir zusätzliche internationale Herausforderungen zu bestehen haben, Krisen, Zollkonflikte mit den USA, Krieg im Iran, der Krieg Russlands gegen die Ukraine, alles das macht uns die Arbeit ja nicht leichter. Und deswegen glaube ich trotzdem oder denke, genau aus diesem Grund müssen wir doch auch das Gute mal zeigen, was wir können. Wir können viel. Die Potenziale unseres Landes sind größer, als wir sie zurzeit nutzen.
4: Um neue Zuversicht, wie Sie sich das gewünscht haben, entstehen zu lassen, braucht es auch ein Zukunftsbild. Ich sage mal ganz vorsichtig, vielleicht sogar eine Vision. Wohin wollen Sie mit diesem Land? Das würden wir gerne etwas genauer verstehen. Und ich stelle Ihnen mal drei Fragen zu diesem Thema. In der Vergangenheit war die Autoindustrie die dominierende Industriebranche in Deutschland. Welche Branche wird das in Ihrer Vorstellung in 10 Jahren sein?
5: Das wird vermutlich nicht eine Branche sein, sondern das wird sich an der Frage entscheiden, ob wir in der Lage sind, modernste Technologien in Deutschland anzuwenden, zum Beispiel künstliche Intelligenz, ob wir große Speicher haben, ob wir große Energiezentren haben und ob wir in der Masse der Unternehmen bis in den Mittelstand künstliche Intelligenz richtig einsetzen. Darüber ging es übrigens in der Klausurtagung im letzten Jahr, in der letzten Woche 2 Tage lang, mit dem Mittelstand, mit dem Handwerk.
4: Welche wächst am stärksten aus Ihrer Sicht? Welche sehen wir jetzt noch nicht, die sehr wichtig wird?
5: Ich sehe große Chancen im Handwerk, im Mittelstand. Ich sehe große Chancen in der Medizintechnik, in der Pharmazie, Gott sei Dank langsam wieder. Wir haben das lange vernachlässigt. Die Gesundheitsbranche insgesamt ist die am schnellsten wachsende Branche unserer Volkswirtschaft. Dienstleistungen am Menschen, die wir können und die wir ausbauen wollen.
4: Zweite Frage. Bisher finanziert sich der Staat in Deutschland sehr stark über die Besteuerung von Arbeit und Lohn. Müssen in der Zeit, in der wir jetzt leben, wo Technologie so wichtig ist, künftig Vermögen und Kapital einen größeren Beitrag dazu leisten?
5: Das ist eine ganz interessante und spannende Frage, die ich ehrlich gesagt heute noch gar nicht beantworten kann. Zunächst einmal ist richtig, wir besteuern natürlich Arbeit, aber wir besteuern heute auch schon Kapital. Wir besteuern Kapitalerträge und zwar nicht gerade gering. Die entscheidende Frage wird sein, woher kommt die Wertschöpfung in den nächsten Jahren? Was sind sozusagen die Treiber unseres Wohlstandes? Was garantiert uns unseren Wohlstand? Und da bin ich der Auffassung, wir brauchen Vermögensaufbau, auch in Arbeitnehmerhand. Das ist übrigens das letzte nicht eingelöste Versprechen der christlichen Soziallehre. Das machen wir jetzt mit der Rentenreform. Und diese Fragen, die werden wir im Laufe der Zeit vermutlich stärker gestellt bekommen als heute. Aber ich kann und ich will sie auch noch nicht beantworten, weil ich diese 4. technologische Revolution in der ganzen Dimension versuche zu verstehen und dies auch in der Bundesregierung zur Diskussion stelle.
4: Eine Frage sozusagen eine gesellschaftliche Frage, wenn es um Veränderungen in Deutschland geht. Wird das nächste Staatsoberhaupt erstmals eine Frau?
5: Es ist kein Geheimnis, dass ich viele Sympathien dafür habe. War es trotzdem, dass wir ein Staatsoberhaupt brauchen, das die Gesellschaft zusammenhält und auch eine hohe Integrationskraft in unser Land hinein hat. Und da ist die Frage nach dem Geschlecht weniger wichtig als die Persönlichkeit des nächsten Staatsoberhauptes. Und die Anforderungen sind hoch.
4: Sehen Sie eine Frau, die diese Qualifikation trotzdem erfüllt? Und die Sie auch nicht empfehlen wollen.
5: Herr Preis, ist doch das falsche Wort. Was heißt trotzdem? Natürlich können das Frauen. Und wir haben in der Union einige, denen ich das zutraue. Und deswegen habe ich dafür viel Sympathie.
4: Ich habe es eben nur deswegen gesagt, weil Sie gesagt haben, es geht nicht um eine Frau, sondern es geht um jemanden, der die Qualifikation hat. Also
5: ja, aber das ist doch nicht trotzdem.
4: Wird die nächste Bundespräsidentin logischerweise eine Frau sein?
5: Nochmal, ich kann mir das sehr gut vorstellen. Aber darüber entscheidet die Bundesversammlung. Und deren endgültige Zusammensetzung wird auch mit den Landtagswahlen im September entschieden.
4: Vielen Dank, Herr Merz. Und jetzt geht es um Sie persönlich. Denn mit viel Selbstbewusstsein ist Friedrich Merz einst angetreten als CDU-Chef, als Kanzler, als Macher mit klarer Sprache und konservativem Kompass. Mittlerweile aber ist das öffentliche Bild ein anderes. Wir schauen mal auf die Beliebtheitswerte nach einem Jahr Kanzlerschaft. Da lag Angela Merkel bei 57% Zustimmung, Olaf Scholz bei 36% und Friedrich Merz rekordtief bei 16%. Herr Bundeskanzler, wenn Sie das sehen, sind Sie eine Belastung für Ihre Partei?
5: Ich versuche zu zeigen, was wir erreicht haben in den letzten 15 Monaten. Ich nehme mal ein Beispiel. Eines der Hauptthemen des letzten Bundestagswahlkampfes war die Migrationskrise. Wir sind mit der Bundesregierung in der Lage gewesen, innerhalb von gut einem Jahr die Zahlen um über 60% herunterzubringen. Das Thema Migration spielt in diesen Wahlkämpfen zurzeit keine Rolle mehr. Es war das Hauptthema des Bundestagswahlkampfes 2025. Ich sehe, dass die Wirtschaft langsam tritt fast, dass wir wieder langsam Wachstum haben. Es braucht mehr Zeit, auch als ich gedacht und gehofft habe. Aber ich habe von meinen Zielen nichts aufgegeben, von meinen Grundüberzeugungen nichts aufgegeben. Wir sind ein Land mit vielen Chancen und die müssen wir nutzen.
6: Ein Grund, den man draußen immer wieder hört als Kritik an Ihnen, ist die Tatsache, dass Sie die vielen Schulden gemacht haben, obwohl Sie das vor der Wahl immer ausgeschlossen haben. Die Gründe haben Sie oft genannt. Die Wünsche der SPD bei der Regierungsbildung, der Eklat zwischen Trump und Zelensky. Wir sehen aber auch, die Leute nehmen das Ihnen nicht sozusagen voll ab. Haben Sie unterschätzt, dass die Deutschen Ihnen das nicht verzeihen?
5: Nein, das habe ich nicht unterschätzt. Ich habe im Übrigen ja schon im November vor der Bundestagswahl einmal gesagt, dass wir über die Schuldenbremse noch mal sprechen müssen. Das hat damals eine Riesendiskussion ausgelöst. Ich habe das vor der Wahl gesagt. Ich musste nach der Wahl eine ganze Reihe von Entscheidungen treffen, auch im Hinblick auf die Zusammensetzung des Deutschen Bundestages. Wir hatten auch mit den Grünen zusammen nur noch für wenige Wochen eine Zweidrittelmehrheit zur Änderung des Grundgesetzes. Ich hätte das mit der AfD und mit der Linkspartei nicht hinbekommen.
6: Aber ist Ihnen das erst in dem Moment klar geworden? Der Olaf Scholz hat vorher schon das Sondervermögen gefordert. Die Grünen haben vorher schon sozusagen eine Lockerung der Schuldenbremse gefordert. Sie waren immer die ganze Zeit dagegen. In Ihrem Wahlprogramm heißt es, die Schulden von heute sind die Steuererhöhungen von morgen. Und dann eine Woche danach kommt schon der Vorschlag, das zu machen.
5: Wir haben ein Sondervermögen mit der früheren Bundesregierung gemeinsam beschlossen. Das war unmittelbar nach dem Kriegsbeginn in der Ukraine, die Verabredung, 100 Milliarden Euro zusätzlich für die Bundeswehr zur Verfügung zu stellen. Und dann haben wir gesehen, dass das nicht reicht. Wir haben die Auseinandersetzung, Sie haben es angesprochen, im Weißen Haus gesehen. Wir haben gesehen, was da in diesem Krieg passiert. Und wir haben gesehen, dass wir nur noch wenige Wochen Zeit haben, das mit einer ausreichenden Mehrheit im Deutschen Bundestag auch auf den Weg zu bringen. Ja, natürlich. Ich habe das immer wieder gesagt. Das ist eine erhebliche Hypothek für meine persönliche Glaubwürdigkeit. Das kann ich auch nur dann begründen, wenn wir wieder Wachstum bekommen. Und das bekommen wir langsam. Langsam. Noch längst nicht da, wo wir sein müssen. Aber wir sind auf diesem Weg. Und den müssen wir jetzt nur konsequent weitergehen. Dann wird sich wahrscheinlich auch diese Glaubwürdigkeitslücke wieder schließen.
6: Ich frage das genau aus dem Grund. Denn Sie sagen, Sie möchten der Reformkanzler sein. Kann man das sein, wenn die Bevölkerung so wenig hinter einem steht? Kann man dann unangenehme Entscheidungen treffen? Gehen dann auch die eigenen Leute im Bundestag, ihre Abgeordnetenkollegen, gehen die dann mit und heben die Hand für die Pläne von Friedrich Merz?
5: Für mich ist das eher eine zusätzliche Motivation und Ermutigung, diesen Weg jetzt zu gehen. Ich muss Entscheidungen treffen, die wir in Deutschland eigentlich schon vor Jahren, wenn nicht Jahrzehnten, hätten treffen müssen. Schauen Sie sich unser Alterssicherungssystem an. Die Rentenversicherung ist so nicht mehr zukunftsfähig angesichts der Demografie. Und das kennen wir, wissen wir seit Jahren, dass es so nicht geht. Wir machen das jetzt. Und jemand, der dem Land Veränderungen zumutet, der ist natürlich zu Beginn nicht populär. Ich schaue auch nicht. Ich beschäftige mich damit, aber es ist nicht der Maßstab meiner Politik. Der Maßstab meiner Politik ist, führen wir in dieser Bundesregierung das Land in eine stabile, friedliche, freiheitliche Zukunft? Haben meine Kinder, ihre Kinder, unsere Kinder in Deutschland noch die gleichen Chancen, wie wir sie in meiner Generation gehabt haben? Das ist der alleinige Maßstab, nach dem ich mich ausrichte. Und es wird am Ende zusammengezählt, nicht zwischendurch.
4: Sagt Bundeskanzler Friedrich Merz im ARD-Sommerinterview. Und in einer guten Stunde hören Sie hier in der ARD-Infonacht einen weiteren, längeren Ausschnitt des Interviews mit Friedrich Merz. Dann geht es um die hohen Energiepreise und die Landtagswahl in Sachsen. 4.14 Uhr ist es. Und wir schauen aufs Wetter hier bei uns in der ARD-Infonacht. Es wird tagsüber schauerartig. Es gibt auch Gewitter im Süden und Osten, teils länger heiter. Das Ganze bei 19 bis 26 Grad. Und dann noch ein paar aktuelle Temperaturen. Hamburg meldet 16 Grad aktuell, ebenfalls in Berlin. Weiter geht's in Frankfurt am Main, ebenfalls 16 Grad, Dresden 15 Grad, Köln ist mit 18 Grad mit dabei, Leipzig 15 Grad, München 20 und Stuttgart 18 Grad. Guten Morgen.

0: Uhr und gleich 16 Minuten.
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0: Die Zahl der Opfer der Flutwelle im Himalaya ist auf rund 790 gestiegen. Mehr als 3000 Menschen werden weiterhin vermisst. Die Helfer führen einen Wettlauf mit der Zeit, um Überlebende zu finden. Manche nehmen die Suche auch selbst in die Hand. Lena Bodewein.
2: Die steilen Hänge und zerklüfteten Täler der Himalaya-Region im Grenzgebiet von Nepal und Tibet. Sie waren die Geschäftsgrundlage von Tourunternehmer Sagar Pandey. Pilger, Bergwanderer, Touristen aus aller Welt kamen. Die atemberaubende Kulisse hat seine Kunden angezogen. Jetzt sucht er nach ihnen.
3: So I went by the chopper and then before that.
4: Ich bin also mit dem Hubschrauber hoch. Ich hatte mir vorgestellt, dass sich Leute am Hang, am Berg oder auf den Felsen festhalten konnten, auf Bäume geklettert sind, sich irgendwie gerettet hatten. Aber als ich dort ankam, wurde mir klar, ich hatte mich getäuscht.
2: Alles ist dem Erdboden gleichgemacht. Das Hotel, in dem die Tourgruppe untergebracht war, verschwunden. Seit 30 Jahren organisiert Pandey Wandertouren. 38 seiner Kunden aus aller Welt waren am Mittwoch unterwegs, mit 7 seiner Mitarbeitern und 2 seiner Verwandten. Bis jetzt hat er kein Lebenszeichen von ihnen bekommen. Noch ist er bereit, an Wunder zu glauben. Ob tot oder lebendig, Gewissheit wäre wichtig. Aber da gibt er sich keinen Illusionen hin und beschreibt,

0: 11 zerstörten Wasserkraftwerken arbeiteten, sind weiterhin vermisst. Viele waren bei Tunnelbauarbeiten beschäftigt, als die Flut kam. Gerade für ihre Rettung und Bergung hatte der Außenminister Nepals gezielt Hilfe aus dem Ausland angefordert. Indien und China haben schon Werkzeug und Spezialisten für Tunnelbohrung und Rettung geschickt.
1: In Köln ist die weltweit größte Messe für Computer- und Videospiele sowie Unterhaltungselektronik zu Ende gegangen. Auf der Gamescom. Da konnten die vergangenen Tage Hunderttausende die neuesten Spiele testen. Mehr als 1700 Aussteller haben sich präsentiert. Martin Schütz berichtet aus Köln.
2: Gut 368.000 Menschen haben in den vergangenen Tagen die weltweit wichtigste Messe für Computer- und Videospiele in Köln besucht. Das sind 11.000 mehr als im Vorjahr. Felix Falk ist mit diesen Zahlen sehr zufrieden. Der Chef des Branchenverbands Game, der die Messe veranstaltet, zieht ein positives Fazit.
3: Die Gamescom 2026 war ein Erfolg, mit dem ich selber nicht gerechnet hätte, dass er so groß wird nochmal in diesem Jahr. Also es ging ja schon los mit der ausverkauften Ausstellungsfläche, aber auch wenn wir jetzt auf die Besucherzahlen hier vor Ort gucken, wenn wir darauf gucken, wie viele Millionen Menschen weltweit zugeschaut haben.
2: Denn die Gamescom findet mittlerweile nicht nur in den Kölner Messehallen statt, sondern wird auch im Netz auf einer Plattform gestreamt. Das soll Gamerinnen und Gamern die Möglichkeit geben, dass sie digital an der Gamescom teilnehmen können, ohne nach Deutschland reisen zu müssen. Die Plattform wurde in den vergangenen 5 Tagen über 600 Millionen Mal angesehen. Zufrieden ist Felix Falk auch, weil zum ersten Mal der Bundespräsident die Gamescom besucht hat.
3: Der Besuch des Bundespräsidenten auf der Gamescom war ein ganz starkes Zeichen. Das haben sehr viele wahrgenommen, gerade in der Community und auch in der Games-Branche. Also eine Würdigung eines Kulturmediums und einer Kultur, das hat hier Eindruck gemacht.
2: Die Gamerinnen und Gamer haben die Messe aber in erster Linie besucht, weil sie die neuesten Spiele testen wollten und nicht um Politiker zu sehen. Und grundsätzlich sind die Fans mit der Gamescom zufrieden.
4: Ich war letztes Jahr schon mal hier. Ich finde es eigentlich ganz gut. Es sind natürlich viele Leute hier, aber an sich, alle drum und dran, hier sind so viele Spiele, ist super.
5: Ja, ist gut gemacht. Ich bin jetzt noch nicht der Zocker, aber so von dem ganzen Grafischen und den Lichtern ist das super gemacht.
6: Also ich finde es echt schön. Es ist viel voller, finde ich, als letztes Jahr. Also ich war letztes Jahr das erste Mal hier. Aber ich finde es echt verdammt schön, wieder viele Aussteller zu sehen, verschiedene Games anzuzocken und es ist echt schön.
2: Teilweise war es in den Hallen richtig voll und die Menschen kamen nur im Schneckentempo voran. Die Besucher kennen das aber schon aus den Vorjahren.
7: Ich hätte mir eigentlich das noch vorgestellt, dass es doch schon ein bisschen mehr ist. Es ist eigentlich noch erträglich. An manchen Ständen ist es natürlich extrem voll. Muss man aber auch damit rechnen. Wer früh kommt, denke ich mal, hat die beste Chance.
6: Die Schlangen waren riesig lang, aber die Leute waren wirklich happy und sind auch mit strahlenden Gesichtern rausgelaufen. Es war echt schön.
2: Damit die Warteschlangen nicht zu lang werden, setzen die Organisatoren auf digitale Warteschlangen. Anstehen und Gedränge gehören aber immer auch zur Gamescom dazu, sagt Felix Falk.
3: Die Gamescom ist immer voll, weil einfach so viele Fans hier sind.
2: Die Gamescom hat mittlerweile auch Ableger im Ausland, beispielsweise in Thailand. In der Hauptstadt Bangkok findet Ende Oktober die Gamescom Asia statt. In Köln ist sie wieder im nächsten August.
1: Nachts alleine nach Hause zu gehen, ist für viele Frauen kein besonders entspannter Weg. Unsicherheit, Angst sind dabei ein ständiger Begleiter. In einigen deutschen Städten gibt es deshalb sogenannte Frauennachttaxis. Die Kommunen bezuschussen solche Fahrten. In Mitteldeutschland gibt es das aktuell aber nirgends. Nach den Gründen dafür hat Charlotte Golde gesucht.
8: Spätabends sind in Leipzig nur noch wenige Menschen auf den Straßen unterwegs. Es ist dunkel und der Nachtbus fährt nur einmal die Stunde. Wir haben junge Frauen gefragt, wie sicher sie sich abends hier fühlen.
9: Ich würde sagen, dass ich mich nicht wirklich sicher fühle, wenn man allein unterwegs ist und man sieht irgendwie männliche Gestalten. Also ich finde, man fühlt sich dann immer ziemlich oft so verfolgt.
10: Ich setze mich auch nicht gerne in Straßenbahn. Es ist nicht so, dass ich dann denke, ich setze mich in eine Bahn und dann ist alles schick.
9: Viele, gerade Studentinnen, können sich das vielleicht nicht unbedingt leisten, jetzt so Taxikosten zu zahlen, weil es halt wirklich viel Geld ist.
8: Da setzt die Idee des Frauennachttaxis an. Durch einen Zuschuss von der Stadt wird die Fahrt günstiger. In manchen deutschen Städten wie Freiburg oder Osnabrück wird das System genutzt. Auch hier in Mitteldeutschland gab es in den 90ern und 2000ern mal solche Angebote in Halle, Magdeburg und Jena. Wegen zu hoher Kosten wurden sie aber wieder eingestellt. In Leipzig hat eine Online-Petition die Debatte um Frauennachttaxis im letzten Jahr neu angestoßen. Die Petition selbst wurde zwar nicht angenommen, aber der Stadtrat hat auf

0: Antrag der Grünen beschlossen, die Sicherheit im öffentlichen Nahverkehr zu untersuchen. Stadträtin Mascha Richards hält ein Frauennachttaxi weiterhin für sinnvoll.
1: Deswegen braucht es so ein Frauennachttaxi, um eine Sicherheit in einer großen Stadt wie Leipzig zu gewährleisten, vor allem nachts, wenn nur noch Nachtbusse fahren, alle Stunde, alle anderthalb Stunden, man am Hauptbahnhof umsteigen muss, wo auch einfach immer viel los ist.
0: Die Stadt Leipzig sieht das anders. Auf unsere Anfrage hin schreibt sie:
2: Positivbeispiele aus anderen Städten zeigen zwar, dass die Akzeptanz der angestrebten Maßnahme bei der Zielgruppe groß ist, jedoch die Finanzierung der Frauentaxis bei der aktuell angespannten Haushaltslage Leipzigs eine Herausforderung darstellt. Mit Blick auf nicht prognostizierbare und begrenzt messbare Effekte der Maßnahme erscheint eine Finanzierung von Frauentaxis über städtische Zuschüsse nicht angezeigt.
0: Die Stadt rechnet mit einem 5- bis 6-stelligen Betrag pro Jahr. Stattdessen soll der Nahverkehr ausgebessert werden. Auch in ganz Mitteldeutschland ist das Bild ähnlich. Erfurt, Chemnitz, Dresden und Zwickau setzen wie Leipzig lieber auf besseren Nahverkehr für alle. In Leipzig wollen die Grünen weiter Druck machen. Eigentlich sollte die Stadt ihnen im ersten Quartal dieses Jahres einen Zwischenstand der Untersuchungen vorlegen. Bekommen haben sie ihn laut Mascha Richards bis heute nicht. Wer sich abends unsicher fühlt, kann auch das Heimwegtelefon anrufen. Das ist ein ehrenamtliches Angebot, bei dem man am Telefon begleitet wird, bis man zu Hause ist.
3: Sport. Mit Nele Hüpper und einem historischen Triumph, denn die deutschen Hockeymänner gewannen zum 4. Mal den WM-Titel. Das DHB-Team setzte sich mit 1:0 gegen Spanien durch. Aus Belgien berichtet Christina Schröder.
4: Es war ein WM-Finale auf höchstem Niveau. Die deutschen Hockeymänner kamen gut ins Spiel, hatten zunächst mehr Ballbesitz als die Spanier, die auf Konter lauerten. Angeführt vom stark aufspielenden Kapitän Tom Gramisch unterband die deutsche Defensive eben diese gefährlichen Angriffe mit Geduld. Nach der torlosen ersten Hälfte übernahm Spanien das Zepter. Die junge DHB-Auswahl wirkte teilweise passiv, die deutsche Führung 15 Minuten vor Schluss wie aus dem Nichts. Paul Kaufmann legte auf den tief im Schusskreis stehenden Michel Struthoff auf, der tanzte den Torhüter geduldig aus und lupfte den Ball ins Tor. Im ausverkauften Stadion in Wavre lieferten sich beide Teams einen offenen Schlagabtausch mit dem einzigen Unterschied, dass die DHB-Auswahl vor dem Tor einmal effektiver war und damit den WM-Titel verteidigte.
3: Und dann zum Fußball. Schalke 04 ist wieder zurück in der Bundesliga und wurde zum Start direkt mal mit 0:3 vom FC Augsburg abgefertigt. Wie die Schalke-Fans diese Niederlage aufgenommen haben, erzählt Patricia Gabor.
5: Der FC Schalke wurde am Ende trotzdem von seinen Fans gefeiert. Das Willkommen in der Bundesliga tat aber so oder so ziemlich weh. Der FC Augsburg hatte bis auf die ersten Minuten alles im Griff. Der Gastgeber hätte dank vieler Chancen sogar noch mehr Tore erzielen können. So waren es nur 3 durch Gregoritsch, Kade und Ribeiro. Eine halbe Stunde lang waren die Königsblauen zudem in Unterzahl, weil Schallenberg mit glattrot vom Platz musste und kamen nur noch selten in die Hälfte des Gegners. Augsburg crasht also die Comeback-Party der Schalker und startet mit einem souveränen 3:0-Sieg in die Saison.
3: Außerdem setzte sich der SC Freiburg mit 4:1 gegen Werder Bremen durch. Die Freiburger siegen und siegen, egal ob DFB-Pokal, Conference-League-Qualifikation oder jetzt in der Bundesliga. Der SCF spielt gerade wie im Rausch und trifft, aber immer mit einem Makel. In jedem Spiel gab es ein Gegentor. Das sieht auch Freiburg-Coach Julian Schuster.
6: Ich glaube, das ist natürlich schon schön, wenn wir vorne eben auch diese Effektivität dann auch haben und unterschiedliche Spieler dann eben auch torgefährlich werden. Das ist wichtig. Ja, wenn wir es natürlich noch hinbekommen, eben dann die Gegentore nicht zu bekommen, dann bin ich da auch nochmal mehr happy, aber ist schon in Ordnung so.
3: Alles Weitere zur Bundesliga und auch zum 3. Spieltag in Liga 2 finden Sie jederzeit im Internet unter sportschau.de oder auch in der Sportschau-App. Beim ISTAF, einer der ältesten Leichtathletikveranstaltungen, begeisterten unter anderem die beiden frisch gekürten Europameister Leo Neugebauer und Gesa Krause das Publikum in Berlin. Jens-Jörg Rieck berichtet.
7: Was für ein Druck. Leo Neugebauer musste nach 2 Fehlversuchen mit dem Diskus liefern, setzte alles auf eine Karte und warf mit 58,54 Metern fast persönliche Bestleistung.
8: In so einer Situation zu sein, dass er noch einen Wurf hat, und die 2 davor ungültig sind, das ist echt, da will kein Mehrkampf drin sein, kein Athlet generell. Und genau, und dann nochmal so einen rauszuhauen, das war echt von Zero to Hero-Wurf, also es war verrückt.
7: Damit war Deutschlands Sportler des Jahres auch im abschließenden 1500-Meter-Lauf der Sieg im extra für das ISTAF aufgesetzten Dreikampf nicht mehr zu nehmen. Am Ende gewann der Mehrkampf-Europameister souverän vor seinen Teamkollegen Amadeus Gräber und Niklas Kaul. Mit dem Mainzer Speerwerfer Julian Weber und Hindernisstar Gesa Krause durften sich zwei weitere Goldmedaillengewinner der EM über Tagessiege beim ältesten Leichtathletik-Meeting der Welt freuen. Und das vor großer Kulisse.
9: Ich finde es grundsätzlich toll, dass so viele Menschen eben auch ins Stadion kommen, um mich laufen zu sehen. Und deswegen ist es, denke ich, das Mindeste, was ich tun kann, ist eben ein paar Bilder zu machen, Autogramme zu geben. Man schafft nicht alles zu bewältigen bei 45.000 Leuten, die hier sind. Aber dieses positive Feedback, was man sich als Athlet wünscht, und das habe ich hier in Berlin schon immer erfahren. Und deswegen ist es ganz besonders.
3: Sagt die 3000 Meter Hindernis-Europameisterin Gesa Krause im Beitrag von Jens-Jörg Rieck zum Internationalen Stadionfest Berlin. Und noch ein Ergebnis von der Basketball-WM-Qualifikation. Titelverteidiger Deutschland hat beim Spitzenspiel in Polen einen deutlichen Vorsprung verspielt, setzte sich am Ende aber mit 96-94 nach Verlängerung durch. Nach dem 7. Erfolg im 8. Qualifikationsspiel geht es Ende November mit dem Auswärtsspiel in Lettland und dem Rückspiel gegen Polen weiter.
10: Das war Neues vom Sport mit Nele Höber. Der erste Job, der ist oft der Start in eine Karriere. Doch was, wenn genau diese Jobs künftig von KI übernommen werden? In Großbritannien, da wächst die Sorge, dass junge Menschen es dadurch noch schwerer haben, überhaupt Fuß auf dem Arbeitsmarkt zu fassen. Wie dramatisch die Lage ist und was KI damit zu tun hat, das hören Sie gleich hier bei uns in der ARD Infonacht, gleich nach den nächsten Nachrichten.

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1: Um 4.30 Uhr mit Ronald Lessig. Bundeskanzler Merz hat vor einer Regierung der AfD in Sachsen-Anhalt gewarnt. Im ARD-Sommerinterview sagte Merz, ein Sieg dieser Partei würde dem Land erheblich schaden. Aus Berlin, Sabine Henkel.
2: Er könne sich nicht vorstellen, dass internationale Investoren in Sachsen-Anhalt Werke gründen und sich dort ansiedeln werden, wenn dort ein Ministerpräsident der AfD regieren würde. Merz setzt darauf, dass die CDU bei der Wahl mehr Prozente holt als in den Umfragen. Mit wem sie dann koalieren oder zusammenarbeiten könnte, ließ der CDU-Vorsitzende offen. Für seine Partei gilt ein Unvereinbarkeitsbeschluss mit der AfD und mit den Linken, was eine Zusammenarbeit mit beiden Parteien untersagt.
1: Die US-Armee hat nach eigenen Angaben in der Nacht Ziele im Iran beschossen. Es sind die ersten amerikanischen Angriffe seit Ende Juli. Aus der Nachrichtenredaktion Lukas Kram.
3: Das für die Region zuständige Militärkommando erklärte, die Insel Larak in der Straße von Hormuz sei attackiert worden. Der Angriff galt demnach zwei Raketenwerfern. Dort hätten die iranischen Revolutionsgarden den Abschuss von Raketen vorbereitet, die Seeminen in die Meerenge bringen. Nach iranischen Angaben gab es bei dem Angriff mehrere tote Soldaten und Zivilisten. Als Reaktion griff der Iran zwei amerikanische Stützpunkte in Jordanien an. Verhandlungen für eine Beendigung des Krieges waren bislang nicht erfolgreich. Vor kurzem hatte US-Präsident Trump deshalb einen Wirtschaftskrieg gegen den Iran angekündigt.
1: Nach den tödlichen Schüssen bei einem Techno-Festival in der Schweiz sind der oder die Täter weiter nicht gefasst. Die Polizei fahndet mit einem Großaufgebot. Auf der Party in der Nähe von Zürich wurde in der Nacht auf Sonntag eine junge Frau durch Schüsse getötet. Die Ermittler gehen davon aus, dass die Italienerin ein Zufallsopfer war. 5 weitere Festivalbesucher wurden verletzt. Das Motiv ist unklar. Der Sommer in Deutschland ist in diesem Jahr von teils extremer Hitze und Dürre geprägt gewesen. Heute will der Deutsche Wetterdienst seine offizielle Bilanz vorstellen. Schon in der Frühjahrsbilanz hatten die Meteorologen festgestellt, dass es im Vergleich zum langjährigen Mittel deutlich wärmer und sonniger in Deutschland war. Für den Sommer gab es zuletzt auch schon eine erste Analyse des europäischen Erdbeobachtungsdienstes Copernicus. Demnach erlebten die westlichen europäischen Länder den wärmsten Juni und Juli seit Beginn der Aufzeichnungen. Das Wetter in Deutschland. Tagsüber Schauer oder Gewitter, im Süden und Osten länger heiter, bei 19 bis 26 Grad. Am Dienstag in der Nordhälfte wechselhaft, im Süden heiter bis wolkig und nur vereinzelt Schauer, 19 bis 26 Grad und am Mittwoch überwiegend trocken bei Sonne und Wolken, 18 bis 26 Grad. Das waren die Nachrichten.
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4: Die A57 Krefeld Richtung Nimwegen ist zwischen Mörskapellen und Kreuz Mörs wegen eines Unfalls gesperrt. Ansonsten haben wir keine größeren Staus oder Verkehrsbehinderungen. Gute Fahrt wünsche ich Ihnen.
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4: Mit Milad Kupay. Künstliche Intelligenz kann auch eine Bedrohung für bestimmte Jobs sein. Das könnte auch für junge Menschen den Einstieg ins Berufsleben erschweren, denn gerade die ersten Jobs in einer Karriere enthalten oft Fähigkeiten, die auch automatisiert werden können. In Großbritannien, da trifft diese Entwicklung auf eine ohnehin angespannte Situation für junge Menschen. Mario Schmidt berichtet aus London.
5: In Großbritannien heißen sie Needs. Fast 1 Million junge Britinnen und Briten, die weder einen Job haben, noch in der Ausbildung oder in der Schule sind. Dafür gibt es viele Gründe: schwache Wirtschaft, hohe Lohnnebenkosten, auch gesundheitliche Probleme. Der zunehmende Einsatz von künstlicher Intelligenz in britischen Unternehmen könnte die Lage weiter verschärfen. Denn Einstiegsjobs sind besonders gefährdet, erklärt der Arbeitsmarktforscher Fabian Stefani von der Universität Oxford.
6: Einstiegsjobs sind bestimmt von Tätigkeiten, Routinetätigkeiten, in denen KI auch sehr gut ist. Eine Präsentation vorzubereiten, im Software Development nach Fehlern im Code zu gucken, E-Mails zusammenzufassen, das machen Einstiegsjobs oder Einsteiger ganz oft. Das ist etwas, das KI sehr gut kann.
5: Die Versuchung für Unternehmen ist groß, diese Jobs einzusparen. Stellenangebote für Berufseinsteiger gehen deutlich zurück, besonders für Hochschulabsolventen. Wie sehr künstliche Intelligenz diese Entwicklung schon beeinflusst, ist nicht genau zu sagen. Aber sie macht sich bemerkbar. In einer Umfrage unter 850 Führungskräften in 7 Ländern sagten zum Beispiel 39% in ihrem Unternehmen seien Einstiegsjobs wegen KI bereits gestrichen worden. Es gibt aber auch die andere Seite, sagt Arbeitsmarktforscher Fabian Stefani.
6: Was wir definitiv wissen, ist, dass mit künstlicher Intelligenz zu arbeiten, also die Kompetenzen zu haben, mit künstlicher Intelligenz zu arbeiten, sehr gut ist auf dem Arbeitsmarkt. Das liefert super Chancen auf dem Arbeitsmarkt. Wir sehen jetzt schon, das liefert höhere Gehälter, das liefert höhere Chancen, einen Job zu bekommen.
5: Die britische Regierung setzt deshalb auf KI-Kompetenz. Zum Beispiel mit einem 3-wöchigen KI-Bootcamp im Nordwesten des Landes. 70 junge Menschen nehmen teil. Sie haben Schwierigkeiten, Arbeit oder eine Ausbildung zu finden. Hier lernen sie den Umgang mit KI-Assistenten wie Copilot, Claude oder anderen KI-Programmen. Die 16- bis 21-Jährigen sollen auch ein Verständnis dafür bekommen, wie Unternehmen KI nutzen, erklärt Lauren Monks vom Schulungsunternehmen IN4Group. Sie können hier die Grundlagen erlernen. Sie sind nach den 3 Wochen keine Experten, aber sie haben die Grundvoraussetzungen erworben und sind bereit, diese während einer 12-monatigen Ausbildung auszubauen und weiterzuentwickeln. Das Bootcamp ist ein Pilotprojekt und Teil einer großen staatlichen Bildungsinitiative zur Förderung von KI-Fähigkeiten und Berufseinstiegen. Möglichst viele der Teilnehmer sollen nach dem Bootcamp in einem lokalen Unternehmen weiter ausgebildet werden.
4: Das war ein Bericht von Mario Schmidt.
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4: Kalorienreiche Notfallriegel. Diese trockenen, kleinen und kompakten Riegel werden ja immer häufiger online verkauft. Die Werbung verspricht, jederzeit liefern sie Energie für Sport, für unterwegs und eben auch für den Notfall. Wie sinnvoll sind diese Riegel? ARD-Verbraucherredaktion hat einmal nachgefragt und Claudia Plass berichtet.
2: Hohe Energiedichte, lange Haltbarkeit. Kalorienreiche, kompakte Energieriegel sollen sofort den Hunger stillen können, wenn keine anderen Lebensmittel verfügbar sind. Fest verpackt in stabilen Alufolien sind sie von außen für viele nicht gleich als Riegel zu erkennen.
7: Was ist das, eine Proteinriegel zu suchen oder sowas?
8: Raumfahrtnahrung.
9: Ein Stück Butter oder so.
2: Ein solcher Riegel eher wie ein trockener Keks, sagt Julian Büchel. Er ist einer der Einsatzkräfte beim Technischen Hilfswerk in Bremerhaven. Er und seine Kollegen kennen sich mit besonderen Anforderungen aus. Sie schützen die Bevölkerung bei Katastrophen oder Notlagen. Dabei sind sie manchmal stundenlang im Einsatz. Büchel probiert einen Riegel. Dieser könnte im Ernstfall durchaus wichtige Energie liefern, findet er.
10: Ich denke, damit könnte man sich auf jeden Fall ernähren, um zumindest die ausreichende Energie zu bekommen, die der Körper benötigt.
2: Das findet auch THW-Kollege Philipp Gulde.
11: Kann man auf jeden Fall machen in einer Notlage.
2: Bei den Riegeln mit dem Namen Energy Emergency Food etwa sind Vitamine und Mineralstoffe zugesetzt. Andere mit der Bezeichnung High Energy Bar gibt es in mehreren Geschmacksrichtungen. Sie kosten zwischen 2 und mehr als 3 Euro pro 100 Gramm. Verschiedene Hersteller bieten unterschiedliche Produkte an. Auf der Zutatenliste stehen Weizenmehl, pflanzliche Öle, Zucker und Milcheiweiß. Die Riegel sollen zwischen 20 und 30 Jahre haltbar sein. Die lange Haltbarkeit liegt auch an der Verpackung, erklärt die Lebensmittelexpertin Katharina Rien.
12: Die lange Haltbarkeit beruht tatsächlich gar nicht auf irgendwelchen geheimen Zusatzstoffen, sondern auf klassischen Prinzipien der Lebensmittelkonservierung. Und das ist in diesem Fall wenig Wasser und eine sehr stabile Verpackung, die das Lebensmittel vor Umwelteinflüssen wie Licht, aber auch Feuchtigkeit schützt.
2: Insgesamt haben die Riegel eine hohe Energiedichte. 100 Gramm beinhalten beispielsweise bei einem der Produkte 475 Kilokalorien.
12: Es ist für Notfälle oder eine höhere körperliche Belastung sinnvoll, aber im normalen Alltag eben schnell zu viel. Dann bestehen komprimierte Rationen eben häufig aus Mehl, aus Zucker, aus Fetten und Eiweißkomponenten. Und da fehlen dann einfach beispielsweise sekundäre Pflanzenstoffe, zum Teil auch Ballaststoffe.
2: Und gerade die helfen dabei, langanhaltend satt zu bleiben. Die Riegel sind deshalb nur für Ausnahmesituationen gedacht. Das kann zum Beispiel für Notfälle oder besondere Abenteuertrips gelten. Auch die Experten vom THW empfehlen, sich bei einer Notlage eher ballaststoffreich zu ernähren, zum Beispiel mit Vollkornnudeln oder Hülsenfrüchten.
8: Ende des Tages ist es eine Frage der Organisation. Ich selber zu Hause habe das, was ich halt eben im Alltag auch benutze. Konserven, andere haltbare Lebensmittel. Dann ist das vollkommen ausreichend.
13: Sagt THW-Mann André Schröder. Das gilt auch für einen Langzeitvorrat. Das Bundesamt für Bevölkerungsschutz und Katastrophenhilfe empfiehlt, einen Lebensmittelvorrat für 10 Tage im Haus zu haben. Spezielle Riegel seien nicht unbedingt notwendig.
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4: Die Büchse der Pandora, ein Bild für etwas, das man öffnet und danach nicht mehr kontrollieren kann. Genau diese Frage stellt sich gerade auch bei künstlicher Intelligenz, denn bei Tests sollen KI-Systeme bereits versucht haben, ihre geschützte Umgebung zu verlassen und andere Computersysteme anzugreifen. Wie ernst ist das und wie weit sind wir bei solchen Ausbruchsversuchen tatsächlich? Darüber hat mein MDR-Kollege Sven Kochale mit dem Informatiker und KI-Professor Jürgen Schmiedhuber gesprochen. Er gilt als einer der Wegbereiter der modernen KI-Forschung.
14: Wie kann man sich vorstellen, was da passiert ist? Da gibt es große künstliche neuronale Netzwerke, die haben gelernt, wie man programmiert. Die haben alle möglichen Bücher über Programmieren gelesen und sie haben sehr viel Programmcode gesehen auf dem www. Und dann haben sie gelernt, auf Fragen von Programmierern mit entsprechenden Lösungen durch Code, durch Programme zu reagieren. Und wenn es da die Möglichkeit gibt, dieses Ziel zu erreichen auf eine Weise, die der Mensch vielleicht nicht richtig vorhergesehen hat, nämlich dadurch, dass die KI ein kleines Programm schreibt, was vielleicht eine andere Seite hackt, wo möglicherweise eine Lösung für das Problem zu finden ist, die die KI bis dahin noch nicht kannte, wo sie aber vermutet, da gibt es so eine Lösung, dann wird sie das tun, weil sie sich davon Erfolg verspricht.
4: Also mussten die Forscher natürlich damit rechnen, dass sie so weit gehen würde und waren doch überrascht?
14: Ja, man ist ja immer überrascht, was passiert, wenn ein lernendes System, das man im Prinzip versteht, dann wirklich auf ein Problem angewendet wird, wo aufgrund der großen Zahl der Parameter in diesen Systemen man nicht mehr im Detail vorhersagen kann, was da alles passieren wird.
4: Aber die Rede ist ja, wenn ich das richtig verstehe, von abgeschotteten Räumen und von Werkzeugen, die der KI zu diesen Testzwecken zur Verfügung gestellt werden. Also für mich klingt das wie, das ist ein überschaubarer Werkzeugkasten. Und dann hat die KI aber Versuche selbstständig unternommen, weil sie nicht weiterkam bei der Lösung der Aufgabe. Kann ich mir das so vorstellen?
14: Ja, das kann man sich so vorstellen. Das ist so ein kleiner Sandkasten, wo die normalerweise abgeschottet sind vom Internet, sodass sie keinen Zugang nach außen haben. Und wenn sie keinen Zugang nach außen haben, dann können sie sich natürlich per Definition nichts runterladen von außen, was ihnen vielleicht hilft, diese Aufgabe zu lösen. Aber wenn da irgendwo offene Verbindungen sind und der Mensch, der hat es vielleicht nicht gemerkt, dann kann man natürlich ein kleines Programm schreiben als KI, das diese offenen Verbindungen ausnützt.
4: Da ist die KI dann so clever und sagt, das ist diese Sicherheitslücke, die mir jetzt weiterhilft und da arbeite ich jetzt dran.
14: Genau.
4: Kann man schon sagen, dass wir die Kontrolle langsam verlieren?
14: Was heißt Kontrolle? Es gibt ja niemanden auf der Welt, der nennenswerte Kontrolle hat über all das, was auf dieser Welt passiert. Und es gibt halt ein paar Leute, die haben mehr Kontrolle über bestimmte Dinge als andere, aber niemand hat volle Kontrolle und genauso ist es bei den KIs.
4: Wie lässt sich die Kommunikation der KI-Entwickler über diese Sicherheitsvorfälle bei Testmodellen einordnen?
14: Ja, die haben nochmal ganz andere Motive. Die wollen Werbung machen, weil es klingt ja schon beeindruckend, ne? Wenn man dann in der Zeitung liest, oh, diese KI von Anthropic ist so klug geworden. Die hat jetzt gemerkt, dass sie da ausbrechen kann aus der Sandbox und kann irgendwo anders auf einer anderen Seite Lösungen stehlen. Und das Ganze führt dazu, dass halt diese Software noch populärer wird, als sie vorher schon war.
4: Also alles nicht so schlimm und wir haben bloß das Gefühl, wir verlieren die Kontrolle und das ist gar nicht wahr?
14: So kann man es auch nicht ausdrücken. Aber es ist natürlich so, wenn jetzt eine andere Firma, eine Konkurrenzfirma, sagen wir mal OpenAI, merkt, dass Anthropic viel Erfolg hat, damit mit seiner Werbekampagne, die darauf beruht, zu zeigen, mit so ein bisschen geheimnisvollen, dystopischen Hintergrund, dass ihre KI da ausgebrochen sei, dann werden die schnell versuchen, so einen ähnlichen Fall zu konstruieren, sodass sie wieder gleichziehen. Und dann kommen schon die Nächsten und machen das genauso, Meta und die chinesischen Firmen. Und auf diese Weise gibt es dann sehr viel Rauschen über dem Signal.
4: Der Fachmann, also jemand wie Sie, ist da sehr viel entspannter, weil er weiß, soweit sind wir längst noch nicht mit der künstlichen Intelligenz.
14: Ja, wir sind schon relativ weit. Also es gibt seit geraumer Zeit Mustererkenner, die können besser Muster erkennen als Menschen. Es gibt übermenschliche Zusammenfasser von Dokumenten, aber es gibt keinen KI-getriebenen Roboter, der in der richtigen Welt all die Dinge tun kann, die zum Beispiel ein Klempner tun kann oder ein Elektriker. Das heißt also, es gibt bestimmte Aspekte dessen, was für Menschen wichtig ist, die funktionieren sehr gut. Da kann KI sehr gut mithalten oder ist besser als jeder Mensch. Und dann gibt es andere, da ist die existierende KI wirklich primitiv. Es gibt keine KI, die auch nur annähernd so gut Fußball spielen kann in der richtigen Welt wie ein kleiner Bub.
4: KI-Modelle veröffentlichen inzwischen Software, greifen Plattformen an, schreiben Phishing-Mails. Wie groß ist das Risiko für die privaten Daten und Rechner dabei?
14: Weiß man nicht genau. Es gibt bestimmte Sorten von Daten, von denen angenommen wird, dass sie nach wie vor sehr sicher sind, wie zum Beispiel Bankdaten. Aber das sind eigentlich sehr simple Sachen. Die sind nicht so komplex wie andere Dinge, die man betreiben kann auf dem Internet, wo es weniger leicht ist, da die Sicherheit zu überwachen.
4: Also wenn ich jetzt einen Chatbot nutze, und das machen viele ja im Alltag inzwischen, dann ist das schon eine andere Kategorie.
14: Ja, und natürlich kann man jetzt argumentieren, wenn irgendein Chatbot lernt, einen Menschen zu manipulieren, sodass der seine eigenen Bankdaten rausrückt, dann ist man natürlich wieder in dem Bereich, wo die KI alles Mögliche erreichen kann. Also in dem Maße, wo KIs soziale Fähigkeiten entwickeln und Menschen davon überzeugen können, etwas zu tun, was nicht gut ist für diese Menschen, in dem Maße muss man sich ein bisschen vorsehen.
4: Wie weit fortgeschritten sind wir da? Also die Grundlagen der künstlichen Intelligenz sind weitgehend ja auch in Deutschland, auch durch Sie gelegt worden, sind durch US-amerikanische, chinesische Plattformen dann verfeinert und auf einen größeren Markt dann zugänglich gemacht worden. Aber wie steht es denn um die sozialen Fähigkeiten? Also wenn die Stimme jetzt zum Beispiel nachgemacht werden kann, wenn richtige Gespräche entstehen. Wie beschreiben Sie denn die Vision einer KI-Welt, auf die wir da möglicherweise zusteuern?
14: Also diese KIs, die ich gerade beschrieben habe, wo eben die eigenen Ziele gesteckt werden, wie bei einem kleinen Wissenschaftler, die gibt es schon seit 1990. Ja, haben ja damals auch angefangen, an der TU München solche Dinge zu entwickeln. Und die sind inzwischen viel raffinierter als damals, hatten aber noch nicht ihren ChatGPT-Moment. Denn dieses ChatGPT, das ist etwas, was inzwischen jeder kennt, während diese künstliche Neugier, wie ich es genannt habe, die Experten kennen, aber so der Durchbruch in der Öffentlichkeit, der steht noch aus. Das ChatGPT ist konzeptuell viel simpler, das geht einfach her, nimmt ganz viele Daten und versucht, Teile der Daten aus anderen vorherzusagen. Aber es wählt sich diese Daten nicht aktiv selbst aus, wie ein Wissenschaftler. Ein Wissenschaftler, der könnte ja Milliarden Experimente durchführen und diese großen LLMs, die nehmen einfach alle Daten, die es auf dem www zu finden gibt und sagen da vorher Teile der Daten aus anderen Daten. Das ist kein verkehrter Ansatz, nicht? Denn alles, was auf dem www zu finden ist, das ist deswegen dort, weil mindestens ein Mensch das mal interessant genug fand, um da diese Daten hochzuladen. Das heißt also, die LLMs lernen dadurch sehr, sehr viel über das, was den Menschen wichtig erscheint. Und deswegen sind sie unwahrscheinlich voreingenommen hin zum Menschen. Und sie verwenden die Sprache des Menschen und sie kreieren Videos, die so ausschauen wie die Videos, die die Menschen gerne sich anschauen und so. Das heißt, sie sind also unwahrscheinlich menschennah und menschenfreundlich. Also zwei Sorten von KIs. Die einen setzen sich ihre eigenen Ziele und die anderen, die machen nur das, was die Menschen ihnen vorgeben. Und richtig klug werden wahrscheinlich nur die, denen erlaubt wird, sich ihre eigenen Ziele zu stecken.
4: Die Büchse der Pandora ist also in der digitalen Welt noch nicht geöffnet, auch wenn wir wahrnehmen, dass die KI offenbar auf Irrwegen oder Ausbruchsversuchen schon unterwegs ist.
14: Die Büchse der Pandora wurde wohl geöffnet vor 13.000 Jahren, als die Zivilisation entstand. Und der erste Typ, der Ackerbau hatte, das war fast dasselbe, der die ersten KIs hatte. Und dieser Prozess der Höherentwicklung der Zivilisation ist nicht vorbei. Und es wird weitergehen, zwar auf eine Weise, bei der die Maschinen irgendwann nicht mehr richtige Maschinen sein werden, sondern in jeder Hinsicht über das hinausgehen werden können, was Menschen heute nur schaffen. Und dann wird es irgendwann so selbstreplizierende Maschinerien geben, die sich ausbreiten können auf eine Weise, bei der Menschen nicht mehr folgen können, die sich ausbreiten können im Rest des Sonnensystems auf eine Weise, die den Menschen verwehrt bleiben wird. Und dann wird so eine neue Zeit anbrechen, in der das Universum noch komplizierter wird, als es eh schon ist. Damit setzt eben so einen alten Trend fort, der seit Beginn des Urknalls seit 13,8 Milliarden Jahren schon läuft. Das Universum wird immer komplexer und der Mensch ist nicht die Krone der Schöpfung, sondern im Moment ein bisschen so der Steigbügelhalter für etwas, was über das traditionelle Leben hinausgeht.
4: Das sagt der Informatiker und KI-Professor Jürgen Schmidhuber.
0: Kultur.
4: Wem gehört New York? Fragt ARD-Korrespondentin Marion Schmickler in einer neuen Dokumentation und beleuchtet die soziale und wirtschaftliche Ungleichheit des Big Apple. Die Doku zeigt eine zunehmend von Superreichen geprägte Stadt. Während diese sich luxuriöse Wohnungen in Hochhäusern leisten, werden Normalverdiener mehr und mehr verdrängt. Norbert Kunze hat bereits reingeschaut.
15: Good afternoon, New York City! How we doing?
16: Zohran Mamdani, 34 Jahre, demokratischer Politiker, seit Jahresbeginn Bürgermeister von New York. Er ist der große Hoffnungsträger der politischen Linken seines Landes und von Millionen New Yorker Bürgern.
17: Wir erleben gerade spannende Zeiten in New York City. Es ist wichtig für die progressive Bewegung, dass Mamdani erfolgreich ist oder zumindest nicht spektakulär scheitert.
16: Ross Barkin ist Journalist. Er kennt Mamdani seit vielen Jahren, ist enger Vertrauter und Biograf. Auch er setzt Hoffnung in den jungen Politiker.
17: Kein Zweifel, alle schauen ganz genau, was funktioniert bei Zohran Mamdani. Sie schauen seine Videos an, beobachten, wie er mit den Medien spricht, wie er mit Wählern umgeht, so wie Barack Obama beobachtet wurde. Er ist jetzt ein Leuchtturm. Er soll die Blaupause liefern.
16: Zohran Mamdani, eine Art Anti-Trump. Allerdings auch ein Bürgermeister mit langer Aufgabenliste. Denn New York ist eine Stadt, die für die meisten Menschen schlicht zu teuer geworden ist.
18: Was macht es mit einer Stadt, wenn die Schere zwischen den Normalos und den Reichen immer weiter auseinandergeht, frage ich mich. Wenn ein Single $160,000 braucht, um ein komfortables Leben zu führen. Und wie ist die Kluft überhaupt entstanden?
16: Weltspiegel-Korrespondentin Marion Schmickler ist für diese Doku tief in die New Yorker Stadtteile eingetaucht. Sie begleitet eine Blumenverkäuferin, ein Friseurpärchen, einen ehemaligen Trump-Wähler.
18: Weil der sich für Arbeiter einsetzen wollte. 1979 haben seine Eltern dieses Dreizimmer-Apartment gemietet. Sein Vater, damals Taxifahrer, angewiesen auf die Mietpreisbindung.
16: Die Mieten sind das Hauptthema. Wen wundert's bei Quadratmeterpreisen von locker 50 Euro? Deshalb sind viele New Yorker auf das angewiesen, was wir als Mietpreisbremse kennen. Freeze the rent, ein zentraler Slogan von Bürgermeister Mamdani.
18: Heute wird verkündet, ob ihre Mieten eingefroren werden. Ein zentrales Wahlkampfversprechen von Mamdani. Diese Entscheidung könnte das Leben von Millionen Menschen erschwinglicher machen. Das städtische Gremium legt jedes Jahr die zulässigen Mieterhöhungen für die 1 Million mietpreisgebundenen Wohnungen fest.
16: Es gibt viele Legenden über New York, die Stadt, die niemals schläft. Zur bitteren Realität gehört jedoch, dass der Big Apple viele faule Stellen aufweist. Eine große Herausforderung für den Bürgermeister Zohran Mamdani, der sich zur Aufgabe gemacht hat, denen New York zurückzugeben, denen die Stadt gehört, den Bürgern.
18: New York unter Mamdani. Ich habe den Eindruck, der Bürgermeister bringt frischen Wind in die Stadt. Und das macht vielen hier Hoffnung.
4: Norbert Kunze hat uns die Doku Wem gehört New York vorgestellt. Ab jetzt zu sehen in der ARD Mediathek.
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4: Verhandlungen über einen EU-Beitritt wieder aufnehmen oder nicht. Über diese Frage haben die Isländer am Wochenende in einem Referendum abgestimmt. Die Entscheidung war knapp und lautet Nay, zu Deutsch Nein. Fast 53% sprachen sich dagegen aus, rund 47% stimmten mit Ja. Michael Neudecker, Skandinavien-Korrespondent der Süddeutschen Zeitung, beleuchtet im Podcast des Blattes die Gründe für das Referendum. Er meint, die Welt heute sei eine andere als bei Abbruch der EU-Beitrittsgespräche 2013.
19: Da geht es zuerst mal natürlich um geopolitische Fragen, um Sicherheitsfragen, sprich Donald Trump, der Krieg Russlands gegen die Ukraine, das Bestreben Chinas auch im arktischen Raum ein bisschen mehr Einfluss zu bekommen. All das sind Themen, die damals so natürlich noch nicht auf dem Tisch waren. Man wollte diesmal das Volk von Anfang an mitnehmen, nicht erst dann, wenn es wirklich um die konkreten Verhandlungsergebnisse geht. Und das ist meines Erachtens zumindest der große Fehler an diesem Referendum, schon vorher das Volk zu befragen, ohne dass das Volk eigentlich genau weiß, worüber es da abstimmt. Das hat jetzt sicher auch dazu beigetragen, dass es ein recht klares Nein wurde.
4: Meint Michael Neudecker von der Süddeutschen Zeitung. Für viele Medien steht fest, das Ergebnis der Abstimmung ist nicht nur eine Niederlage für die europafreundliche Regierung von Premierministerin Frosta-Dottir, sondern auch für die Europäische Union. Der Kommentar auf der Homepage von NTV sieht die Gründe für das isländische Nein vor allem in der Angst vor EU-Strukturen.
20: Die EU wollte angesichts von Trumps erratischem Größenwahn die Hand ausstrecken und sich der isländischen Bevölkerung als zuverlässige Partnerin auf Augenhöhe zeigen. Doch die Bewohner und Bewohnerinnen der Vulkaninsel machten mit ihrem Votum deutlich, die imperialistischen Bestrebungen in Washington schocken sie weniger als die befürchteten Nachteile eines EU-Beitritts, insbesondere mit Blick auf die damit einhergehende Bürokratie.
4: Der schleswig-holsteinische Zeitungsverlag SHZ meint, die Ablehnung dürfe in Brüssel nicht nur mit höflichem Schulterzucken quittiert werden.
20: Sie muss zu denken geben. Die Antwort müsste voller Pathos sein, dass die EU mehr ist als ein Wirtschaftsraum. Sie ist ein Global Player, bestenfalls auf Augenhöhe mit Russland, China und den USA, immer bereit, Werte wie Frieden, Demokratie und Rechtsstaatlichkeit zu verteidigen und dafür einzustehen. Und dass sich 3/4 der Bevölkerung laut Eurobarometer als EU-Bürger identifizieren, trotz aller kulturellen Unterschiede und regionalen Eigenheiten.
4: Anders bewertet es das Hamburger Abendblatt.
20: Aus Brüsseler Sicht ist das Votum bedauerlich, aber zu verkraften. Eine strategische Niederlage stellt es jedenfalls nicht dar, was ganz anders wäre, wenn Schlüsselstaaten wie Serbien oder die Ukraine Europa plötzlich die kalte Schulter zeigen würden. Island ist klein, NATO-Mitglied und ohnehin eng an die EU gebunden. Es ist vollkommen klar, auf welcher Seite das Land steht. Gleichwohl wäre ein Ja für die EU hochwillkommen gewesen.
4: Für den Kölner Stadtanzeiger sind unter anderem historische Gründe für das Ergebnis verantwortlich.
20: Das Nein offenbart die Angst, als winziges Land untergebuttert zu werden. Diese Angst sitzt in Island, das sich 1944 nach Jahrhunderten unter dänischer Herrschaft selbstständig machte, tief. Dazu kommt, die einzig verbliebene Tageszeitung schürte die EU-feindliche Stimmung. Zudem waren zuhauf Falschnachrichten im Umlauf, die die EU-Skepsis befeuerten. So ist das Abstimmungsergebnis leider auch ein Sieg jener Kräfte, die nicht mit Argumenten überzeugen, sondern mit Ressentiments und Emotionen mobilisieren.
4: Die Nürnberger Zeitung warnt vor einer Falschinterpretation des Referendums.
20: Island hat kein abschließendes Werturteil über die EU abgegeben. Mit dem Ablästern, ja manchmal dem Hass von Europas Populisten auf das Bündnis, hat die Reserviertheit Islands nicht viel zu tun. Die Bürger des Inselstaates waren der Meinung, dass die Sondersituation ihres Landes auch eine besondere Anbindung an die Gemeinschaft erfordert. Dabei bleibt es nun. Ein bisschen kurzsichtig war die Entscheidung trotzdem.
4: Und das waren die Standpunkte. Zusammengestellt hat sie Marei Beermann.
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4: In Sachsen-Anhalt, da steht die nächste Landtagswahl vor der Tür. Und die AfD liegt in den Umfragen deutlich vorn. Für Kanzler Merz ist das auch ein Stimmungstest für seine Regierung. Aber neben der politischen Stimmung beschäftigt vor allem ein Thema die Wirtschaft dort, die hohen Strompreise. Wie viel günstiger muss Strom in Deutschland eigentlich werden? Genau das wollte Markus Preis im ARD-Sommerinterview vom Kanzler wissen. Seine Antwort hören Sie gleich in einem Ausschnitt des ARD-Sommerinterviews. Hier gleich nach den nächsten Nachrichten in der ARD-Infonacht.

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1: Um 5 Uhr mit Ronald Lessig. Bundeskanzler Merz warnt vor einer AfD-geführten Landesregierung in Sachsen-Anhalt. Im ARD-Sommerinterview sagte er, ein Sieg dieser Partei würde dem Bundesland erheblich schaden. Ausländische Unternehmen würden sich nicht mehr in Sachsen-Anhalt ansiedeln, sollte die AfD dort an die Macht kommen. Mit welchen Parteien die CDU stattdessen koalieren will, sagte Merz nicht. In Umfragen liegt die AfD bei etwa 40% und damit bis zu 20 Prozentpunkte vor der Union. Aus der Golfregion werden das erste Mal seit einiger Zeit wieder Angriffe gemeldet. Das US-Militär bestätigte, dass es Ziele im Iran angegriffen hat. Aus der Nachrichtenredaktion Laura Jahnke.
2: In iranischen Medien gab es zunächst Berichte über eine Explosion auf der Insel Larak in der Straße von Hormus. Das US-Militärkommando in der Region teilte dann später mit, man habe dort zwei Raketenwerfer ins Visier genommen. Mit der Attacke sollte verhindert werden, dass der Iran per Rakete neue Seeminen in die Meerenge transportiert. Bei dem US-Angriff soll es mehrere Tote und Verletzte gegeben haben, so geben es die iranischen Revolutionsgarden an. Sie haben umgehend reagiert und US-Stützpunkte in Jordanien unter Beschuss genommen. Größere Schäden soll es nicht gegeben haben.
1: Bei VW findet heute die letzte einer ganzen Serie von Betriebsversammlungen statt. Die Konzernführung wird sich im Werk in Hannover den Fragen der Belegschaft stellen. Es geht um das von VW-Chef Blume angekündigte Sparprogramm. Er will die Kosten senken, um den Autobauer langfristig wettbewerbsfähig zu machen. Mitarbeiter und Gewerkschaften warnen vor massenhaftem Jobabbau und Werksschließungen. Der Deutsche Wetterdienst stellt heute seine Sommerbilanz vor. Und schon vor Veröffentlichung der endgültigen Zahlen ist klar, dass der Sommer 2026 ungewöhnlich heiß und trocken war. Aus der ARD-Klimaredaktion Katharina Wilhelm.
3: Der EU-Klimabeobachtungsdienst Copernicus hat bereits analysiert, dass es für Westeuropa der wärmste Juni und Juli seit Beginn der Aufzeichnung war. Die Durchschnittstemperatur lag dabei fast 2,8 Grad über dem sogenannten langjährigen Mittel. Nach aktuellen Schätzungen des Robert-Koch-Instituts sind bis Mitte August bereits rund 15.800 Menschen in Deutschland infolge der Hitze gestorben. Das sind deutlich mehr hitzebedingte Todesfälle als in jedem vorher bislang erfassten Jahr.
1: Zum Abschluss des ersten Spieltages der Fußball-Bundesliga hat Werder Bremen beim SC Freiburg mit 1:4 verloren. Augsburg gewann gegen Schalke mit 3:0. Das waren die Nachrichten. Das Wetter in Deutschland. Tagsüber Schauer oder Gewitter, im Süden und Osten länger heiter bei 19 bis 26 Grad. Am Dienstag im Norden wechselhaft, im Süden heiter 19 bis 26 Grad. Am Mittwoch überwiegend trocken, ebenfalls bis 26 Grad. Es ist 5.03 Uhr.
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4: Mit nur zwei Meldungen, die A57 Krefeld Richtung Nimwegen ist zwischen Mörskapellen und Kreuz Mörs nach einem Unfall gesperrt und die A448 Dortmund-Witten Richtung Bochum-West ist zwischen Bochum-Altenbochum und Weidmar wegen Bauarbeiten gesperrt.
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4: Aus dem Studio von NDR Info in Hamburg. Ich bin Milad Kupay. Schönen guten Morgen. Ja, nur noch eine Woche, dann wählt Sachsen-Anhalt ein neues Parlament. Dieses Ereignis bewegt seit Monaten die Debatten, vor allem weil die AfD in Umfragen sehr deutlich vorne liegt. Das war auch Thema im ARD-Sommerinterview mit Bundeskanzler Merz und es ging dabei auch um die hohen Energiepreise. Seit Jahren werden zum Beispiel die hohen Strompreise beklagt. Markus Preis hat den Kanzler darum zunächst gefragt, um wie viel Prozent Strom billiger werden müsse, damit die deutsche Wirtschaft nicht mehr darunter leidet.
5: Die Kosten müssen runter, keine Frage. Aber wir haben ja auch die ersten Entscheidungen getroffen, um das zu ermöglichen. Wir haben eine entsprechende Strompreisbremse beschlossen. Wir haben beschlossen, dass wir einen Industriestrompreis bekommen. Wir haben eine Kraftwerkstrategie im Kabinett verabschiedet und in Brüssel genehmigt bekommen. Nur, Herr Preis, darf ich das sagen? Ich bin für die Abschaltung der Kernkraftwerke in Deutschland nicht verantwortlich. Das hätte ich nicht gemacht. Wir haben in Deutschland abgeschaltet, bevor wir die Alternativen aufgebaut haben. Und das müssen wir jetzt sehr mühsam machen. Ich habe die Einspeisevergütungen nicht für 15 Jahre gesetzlich zugesagt. Das kann ich nicht korrigieren. Das ist entschieden. So, und jetzt versuchen wir mühsam Schritt für Schritt das Angebot zu erhöhen. Und der Weg hin zu niedrigen Energiepreisen führt nur über ein höheres und besseres Angebot. So, wir machen Gasbezugslieferverträge. Nicht für ein Jahr, für zwei Jahre, sondern für 10, für 15 Jahre mit Ländern in der ganzen Welt, um die Gasversorgung sicherzustellen. Das ist eine mühsame Arbeit, aber wir leisten diese Arbeit.
6: Aber nochmal gucken wir drauf, wie viel muss es runter, damit es kein Problem, wir haben es am Anfang gezeigt, für den Standort Deutschland ist.
5: Ja, es muss natürlich runter. Ich will hier keine Zahlen, ich kann nicht 10, 20, 30% sagen. Wir müssen ein international wettbewerbsfähiges Energiepreisniveau haben, sodass die Unternehmen in Deutschland die Energie verbrauchen, preislich damit leben können. Aber das ist nur eins von 3, 4, 5 verschiedenen Aspekten unserer preislichen Wettbewerbsfähigkeit. Die Bürokratiekosten, die Arbeitskosten, die Steuern, alles das gehört zusammen.
6: Lassen Sie uns trotzdem kurz bei der Energie bleiben. Ich verstehe, dass Sie Dinge vorgefunden haben. Trotzdem werden jetzt weiter Investitionen in Milliardenhöhe jeden Monat getätigt zum Thema Energieerzeugung, erneuerbare Energien, Netzausbau, Gaskraftwerke. Gibt es in der Bundesregierung eine Kalkulation, wo das am Ende preislich hinführt?
5: Das ist unmöglich, eine solche Kalkulation zu machen. Und es wäre Scharlatanerie, so etwas zu tun. Wir wissen nicht, wie sich der Ölpreis entwickelt. Wir sind davon abhängig, aber wir haben es nicht in der Hand. Wir haben heute einen um 50% höheren Ölpreis als noch vor einem Jahr. Das hängt mit dem Krieg im Mittleren Osten zusammen. Wenn der Krieg beendet wird und die Straße von Hormuz wieder geöffnet wird, werden die Ölpreise runtergehen. Zurzeit liegen sie bei über $90 pro Barrel. Sie lagen mal bei 60. So, das sind Dinge, die wir nicht in der Hand haben. Und der Preis, deswegen können Sie von mir nicht erwarten, dass Sie jetzt mit dem Blick auf internationale Energiemärkte Prognosen für Deutschland abgeben.
6: Es geht mir nicht um den Ölpreis, aber um die Frage, Unternehmen müssen ja auch diese Entscheidung treffen und ungefähr wissen, was erwartet uns in Deutschland, wenn wir uns auf 20 Jahre jetzt mit einer Investition festlegen. Ich möchte einen Punkt noch ansprechen, den Sie auch selber schon mal gemacht haben. Eine Möglichkeit, den Strom, weil es sozusagen die Investitionen schon gibt, billiger vielleicht zu halten, ist, die Kohlekraftwerke länger laufen zu lassen. Sie haben das auch schon angesprochen. Der Ausstieg aus der Kohlekraft ist für 2038 verabredet. Läuft die Kohle weiter?
5: Bis 2038, ja. Ob einzelne Bundesländer andere Entscheidungen treffen, liegt in der Verantwortung der Bundesländer. Nordrhein-Westfalen ist das große Industrieland mitten in Europa. Und dieses Land ist wie kaum ein zweites auf verlässliche, preisgünstige Energieversorgung angewiesen. Also wir werden das jetzt versuchen zu erreichen. 2038 ist eine gesetzliche Vereinbarung, die steht im Bundesgesetzblatt. Und natürlich versuchen wir das zu erreichen, aber wir brauchen Ersatz, wir brauchen Energieversorgung. Deswegen bauen wir Wind und Solar weiter aus.
6: Noch länger zu laufen?
5: Nein, wir müssen darüber im Jahr 2026 nicht diskutieren. Wir haben 12 Jahre Zeit, um dieses Ziel zu erreichen. Aber bis dahin müssen die Ersatzkraftwerke stehen. Wir brauchen Gaskraftwerke. Die Ausschreibungen laufen. Wir haben das in der Koalition beschlossen. Wir haben das in Brüssel genehmigt bekommen. Wir müssen jetzt diese Kraftwerke bauen, also eins nach dem anderen. Aber das Ziel ist klar.
6: Jetzt haben wir auf den Bereich sozusagen der Energiepreise geguckt, wo es vor allen Dingen um die Wirtschaft geht. Viele Bürger gucken aber natürlich auch auf die Energiepreise, wenn es ums Tanken geht. Es gab in Deutschland für 2 Monate den Tankrabatt von 17 Cent, den soll es nicht weitergeben. Trotzdem, Ihr CSU-Kollege Markus Söder, der saß vor genau 4 Wochen genau auf dem Stuhl, wo Sie da jetzt sitzen. Und der hat gesagt, sollte das, Zitat, über Monate weitergehen, dann muss man sich nochmal überlegen, zum Beispiel, ob die hohe CO2-Bepreisung, übrigens auch 18 bis 20 Cent, je nach Diesel oder Benzin, ob man da nochmal rangeht. Sind Sie dafür, über den CO2-Preis in Deutschland nochmal zu sprechen?
5: Wir können jederzeit über jedes Thema miteinander sprechen. Nur klar muss auch sein, wir können die hohen Weltmarktpreise in Deutschland nicht auf Dauer korrigieren mit nationalen Maßnahmen. So, deswegen, wir haben das gemacht für 2 Monate. Sie haben es richtig zitiert. Das ist am 30. Juni ausgelaufen. Wir verlängern es im Augenblick nicht. Wir können das auch nicht bezahlen. Deswegen müssen wir beobachten, was auf den Märkten passiert. Wir versuchen, unser Angebot zu erhöhen und dafür zu sorgen, dass wir ein höheres Energieangebot haben, damit wir die Preise einigermaßen unter Kontrolle behalten.
6: Halten Sie es für nicht wegsubventionierbar, sozusagen hohe Benzinpreise?
5: Sie können einen Ölpreis von $100 in Deutschland nicht wegsubventionieren. So ehrlich muss die Politik sein, das muss man der Bevölkerung sagen, das können wir nicht. Aber wir können zum Beispiel alle Anstrengungen unternehmen, auch zum Beispiel mit den europäischen Partnern zusammen, Beiträge dazu zu leisten, dass der Krieg im Iran aufhört, dass die Straße von Hormuz wieder geöffnet wird. Darum bemühen wir uns. Und die Öffnung der Straße von Hormuz würde bedeuten, dass wir sofort eine sinkende Preisgestaltung auf den Energiemärkten auch in Deutschland hätten.
6: Herr Bundeskanzler, jetzt kommen wir natürlich noch zum Thema Sachsen-Anhalt. Dort wird am kommenden Sonntag ein neuer Landtag gewählt. Wir schauen kurz auf die Ausgangslage. Nach unseren letzten Zahlen lag die AfD dort bei 42%, die CDU bei 22%. Sachsen-Anhalt hat rund 2,1 Millionen Einwohner. Das heißt, nur gut 2,5% der Deutschen leben dort. Und dennoch gilt die Wahl als Schicksalsmoment für unser Land. Herr Merz, aus Ihrer Sicht, was steht denn da auf dem Spiel?
5: Da steht die Regierungsfähigkeit eines Bundeslandes auf dem Spiel. Und ich will das sehr deutlich sagen. Wenn das so kommt, wie das in den Umfragen möglich erscheint, dann wird dieses Bundesland erhebliche Probleme bekommen. Ich kann mir nicht vorstellen, dass noch internationale Investoren mit einem AfD-Ministerpräsidenten zu einem Spatenstich kommen, um neue Werke zu gründen und neue Unternehmen in Sachsen-Anhalt anzusiedeln. Das ist aber eine Entscheidung, die die Wählerinnen und Wähler in Sachsen-Anhalt zu treffen haben. Das Land wird erheblichen Schaden nehmen, wenn es so kommt, wie wir das jetzt befürchten müssen. Deswegen werden wir in den letzten Tagen alles tun, um genau das zu verhindern. Und wir werden es den Wählerinnen und Wählern in Sachsen-Anhalt auch sagen. Übrigens, von denen sind nach wie vor rund 20% unentschieden. Also wir werden in den letzten Tagen die finale Entscheidung erst sehen. Und die Umfragen sind noch keine Wahlergebnisse.
6: Also Sie haben jetzt gesagt, der Wähler hat die Wahl, auch die CDU hat die Wahl. Wenn an dem Abend sozusagen die AfD keine absolute Mehrheit hat, wird die CDU dann versuchen, eine Regierung zu bilden?
5: Die CDU ist an der Regierung in Sachsen-Anhalt. So, und da muss zunächst einmal jemand anders gewählt werden. Und das wird man dann nach dem Wahltag entscheiden.
6: Ich frage Sie trotzdem, weil Sie haben einen Unvereinbarkeitsbeschluss mit der AfD und Sie haben auch einen mit der Linken. Das heißt, rechnerisch ist eigentlich kaum was möglich. Werden Sie es trotzdem probieren, eine Koalition oder eine Regierung zu bilden, auch wenn die AfD klar mehr Prozente hat?
5: Herr Preis, noch einmal, das entscheiden zunächst einmal die Wählerinnen und Wähler in Sachsen-Anhalt und nicht der Parteivorsitzende der CDU.
6: Ich will ja nur wissen, ob die CDU, auch wenn sie zweitstärkste Kraft ist, einen Versuch starten wird, eine Regierung zu bilden, oder ob sie dann sagt, bitte, der Wahlsieger soll es selber probieren.
5: Nochmal, wir werden das im Lichte des Wahlergebnisses anschauen und wir werden alles tun, um zu verhindern, dass Sachsen-Anhalt an die Radikalen fällt. Und das gilt sowohl für die AfD als auch für die Linkspartei.
6: Sie haben immer gesagt, Sie wollten die AfD halbieren. Jetzt bei dieser Umfrage ist es genau andersrum. Gilt dieser Wunsch bei Ihnen, dieses Versprechen noch? Und bis wann sagen Sie, ich glaube, es klappt nicht mehr?
5: Herr Preis, ich habe das nicht immer gesagt. Ich habe das zuletzt 2018 gesagt. Und seitdem hat sich sehr viel verändert. Und wir hätten im Jahr 2018 auch noch einiges korrigieren können, was zum Beispiel mit der Migrationskrise damals erst begonnen hat. Wir haben den Kurswechsel in der Regierung eingeleitet mit der Migrationspolitik. Das hätte die Regierung damals schon tun können. Sie hätte es auch gar nicht so weit kommen lassen dürfen. Wir müssen das heute korrigieren. Und deswegen sind wir mit einer Last im Augenblick konfrontiert, die wir nur Stück für Stück abtragen können. Und ich habe das eben gesagt, wir haben die Migrationswende vollzogen. Das ist keine Ankündigung von Friedrich Merz, sondern es ist konkrete Politik der Bundesregierung der letzten 15 Monate.
4: Sagt Bundeskanzler Friedrich Merz im ARD-Sommerinterview. Und wir schauen hier aufs Wetter in der ARD-Infonacht. Fangen wir mal an mit ein paar aktuellen Temperaturen. Hamburg meldet 16 Grad, Berlin ebenfalls 16 Grad. Auch Frankfurt am Main, dann weiter in Dresden 14 Grad. Köln meldet 18, Leipzig 16 und München 20 Grad. 18 Grad haben wir in Stuttgart.

Ja, ansonsten bleibt es tagsüber schauerartig. Es gibt auch Gewitter im Süden und Osten, teils länger heiter. Die Temperaturen 19 bis 26 Grad.

Und wenn wir schon dabei sind, hier noch ein paar Aussichten. Am Dienstag in der Nordhälfte ist es da wechselhaft. Im Süden heiter bis wolkig. Vereinzelt auch hier und da ein paar Schauer. 19 bis 26 Grad. Und am Mittwoch überwiegend trocken bei Sonne und Wolken. 18 bis 26 Grad. 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Ja.

0: die Zeit. 5.15 Uhr ist es.
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0: Die US-Armee, die hat nach eigenen Angaben in der Nacht Ziele im Iran beschossen. Es sind die ersten amerikanischen Angriffe seit Ende Juli. Als Reaktion griffen die Revolutionsgarden zwei US-Stützpunkte in Jordanien an. Anne Schneider berichtet aus Washington.
2: Die Lage am Persischen Golf spitzt sich erneut zu. Nach Angaben des US-Oberkommandos CENTCOM hat die US-Armee zwei iranische Raketenwerfer auf der Insel Larak angegriffen. Von diesen Abschussanlagen sollten Seeminen in die Straße von Hormuz ausgebracht werden. Der Angriff gilt als erster direkter Schlag gegen iranische Ziele seit einem Monat und scheint begrenzt gewesen zu sein. Nur wenige Stunden später reagierte der Iran mit Raketenbeschuss in Richtung Jordanien. Die Geschosse wurden jedoch abgefangen. Beobachter warnen, dass Vergeltungsschläge auf beiden Seiten eine neue Eskalationsspirale auslösen könnten. Die Entwicklung zeigt zudem, wie angespannt die Situation in der für den weltweiten Öl- und Gashandel entscheidenden Meerenge bleibt. Seit Beginn des Konflikts wurden mindestens 71 Angriffe auf Schiffe registriert. Dabei kamen 19 Seeleute ums Leben. Zahlreiche Reedereien meiden inzwischen die Route, während Saudi-Arabien verstärkt Öl über das Rote Meer exportiert. Neben militärischem Druck setzt die US-Regierung auf neue Wirtschaftssanktionen gegen Teheran. Verschärfte Sekundärsanktionen sollen zunehmend auch die Länder und Unternehmen treffen, die mit dem Iran Geschäfte machen. US-Präsident Donald Trump bezeichnet diese Sanktionsoffensive als wirtschaftlichen D-Day für den Iran.
0: Es sind zwei ungleiche Nachbarn, die der deutsche Außenminister Wartevoll unter anderem bereits heute besucht. Algerien ist für Europa insbesondere als Energielieferant wichtig, will sich aber breiter aufstellen und zwar auch mit deutscher Hilfe. Tunesien spielt für die EU eine besonders wichtige Rolle bei der Kontrolle der Migration. Stefan Ehlert.
3: Es ist ein kritischer Moment in Tunesien, wo Deutschlands Außenminister Wadefuhl am Morgen für ein paar Stunden erwartet wird. Die Wirtschaft stottert. Nach Strom- und Wasserabschaltungen gibt es ernstzunehmende und parteiübergreifende Proteste gegen das autoritäre Regime von Präsident Kais Said, zuletzt vergangene Woche. Wir leben in entwürdigenden Umständen. Es gibt heute weder Wasser noch Strom. Es gibt keine Freiheit. Die Lebensbedingungen sind schlecht. Die Demonstranten und Demonstrantinnen fordern den Rücktritt des Präsidenten. Doch der macht einmal mehr finstere Mächte und Sabotage für die schlechte Lage im Land verantwortlich. Nach Hitzewellen und Produktionsausfällen fehlt es sogar an Mineralwasser. Der Mangel ist so groß, dass sich

0: Human Rights Watch in Brüssel.
1: Germany should make clear to Tunisian authorities.
0: Deutschland sollte den tunesischen Behörden klar machen, dass es kein EU-Geld und kein Geld von EU-Mitgliedstaaten geben sollte für Amtsträger und Institutionen, die brutale Menschenrechtsverletzungen begehen, wie sie immer wieder dokumentiert wurden. Am Nachmittag wird Johann Wadephul in Algier eintreffen. Deutschland hofft auf wachsende Energielieferungen aus Algerien, vor allem auf grünen Wasserstoff von dort. Auch in anderen Feldern winken attraktive Kooperationen, sagt Oliver Blank, Geschäftsführer der deutsch-algerischen Handelskammer. In Algier.
2: Wer sich nie so richtig hier Richtung Algerien getraut hat, waren mittelständische Firmen. Das scheint sich jetzt zu ändern. Also wir haben auch jetzt dieses Jahr und auch im letzten Jahr eigentlich wirklich fast jede Woche Besucher aus Deutschland gehabt, also Firmenvertreter, die sich das anschauen.
0: Der Autobauer Opel plant sogar eine Motorenfabrik in Algerien mit dem Ziel, auch dort mehr Autos zu verkaufen. Algerien will unabhängiger werden vom Export fossiler Energie. Deutschland wiederum sucht neue Partner in der Welt, die aber könne man sich nicht aussuchen, gibt Analystin Wehrenfels zu bedenken.
3: Wenn wir nach Nordafrika gucken, gibt es keinen demokratischen Staat. Es sind alles autoritäre Staaten und es sind unsere Nachbarn. Es sind Staaten, mit denen wir auf allen Ebenen verflochten sind, gesellschaftlich, wirtschaftlich.
0: Deutschland und Europa verfügten durchaus über Hebel, auf die Länder am südlichen Mittelmeerrand Einfluss auszuüben, etwa mit Hilfe von Institutionen wie der Deutschen Entwicklungsbank, KfW.
3: Natürlich sind die europäischen Staaten komplett entscheidend für den Infrastrukturbereich. Es gäbe kaum Kläranlagen, die funktionieren, ohne die KfW. Eine deutsch finanzierte Entsalzungsanlage versorgt ganz Djerba.
0: Djerba in Tunesien, ein bei Urlaubern beliebtes Reiseziel. Für Johann Wadephul ist es natürlich eine Dienstreise. Ihm geht es wohl vor allem darum, mit den Ländern Nordafrikas im Gespräch zu bleiben.
4: Kaum ein Baustoff ist in der Herstellung so energieintensiv wie Zement. Dabei entsteht viel CO2. Ohne Zement geht aber nichts. Kein Haus, keine Brücke, keine Straße würde ohne das Bindemittel stehen. Die Abscheidung von CO2 und dessen Weiterverarbeitung als chemischer Grundstoff ist also ein Ziel. In Höfer bei Hannover nimmt der Schweizer Baustoffhersteller Holcim eine Pilotanlage in Betrieb, die genauso funktioniert. Wie? Das erklärt Bertel Starke.
5: Große graue Fabrikgebäude und hohe Schornsteine überragen schon lange den 2000-Seelen-Ort Höfer. Der beschauliche sehender Ortsteil bei Hannover ist untrennbar mit der Zementfabrik verbunden.
6: Also als ich Kind war, war das ganze Dorf Höfer einfach nur weiß. Alle Dächer waren weiß. Hier kam so viel Staub raus und wir mussten einmal im Jahr bei unserem landwirtschaftlichen Betrieb die Dachrinnen sauber machen, weil die randvoll mit Staub waren.
5: Diese Zeiten sind für Höfer und Bürgermeisterin Elisabeth Scherling längst vorbei. Filter in der Fabrik haben die Luft viel sauberer gemacht. Nun sollen sie das Klima schützen. Seit einiger Zeit läuft der Betrieb einer Pilotanlage. Die saugt den Rauch ab, der bei der CO2-lastigen Zementproduktion entsteht. Das Herzstück des Projektes von Produktionsleiterin Lisa Büscher ist eine Membran.
7: Tatsächlich geht hier Rauchgas, Abgas von unserer Anlage, von unserem Klinkerherstellungsprozess in die Anlage, wird in verschiedenen Schritten so vorbereitet, dass es auf die Membran gehen kann, dass wir das CO2 risikoarm abscheiden können, um es weiter aufzubereiten und der Industrie wieder zuzuführen.
5: Konkret heißt das, aus dem CO2 trennt die Anlage den Kohlenstoff heraus. Ziel ist es, damit einen Rohstoff aufzubereiten, den andere Branchen für verschiedenste Produkte benötigen.
8: Das kann im Stuhl sein oder in der Küchenplatte, das kann in den Klamotten sein, das kann auch im Shampoo sein. Überall, wo wir C-Atome brauchen.
5: Bevor dieser Kreislauf im großen Stil richtig läuft, dauert es aber noch. Werksleiter Florian Trehler geht von mindestens 10 Jahren aus. Bis dahin lässt Holcim das CO2 aus Höfer meist im Grund der Nordsee verpressen. Um Zement klimafreundlich herzustellen, sei das Projekt aber alternativlos.
9: Man kann einem Trend, einer Novelle hinterherlaufen oder man kann vorangehen und mitgestalten. Wir haben uns ganz bewusst entschieden, den Weg zu gehen, hier die Innovation voranzutreiben. Mit dieser Anlage, die schon 10.000 Tonnen CO2 abscheiden kann, sind wir dann auf dem richtigen Weg, wenn wir in die 100.000 Tonnen im Jahr zu skalieren.
5: Und das würde auch Höfer eine Zukunft geben, hofft Bürgermeisterin Scherling. Klimafreundlich hergestellter Zement könne dafür sorgen,
6: dass auch das Werk dadurch lebensfähig bleibt. Denn auf Dauer würde sonst sicherlich die Zementindustrie nicht weiter existieren können mit den gesetzlichen Auflagen hier.
5: Produktionsleiterin Lisa Büscher glaubt an den Standort und das Projekt.

0: steckt in Höfer. Sie hat dort langfristig große Ziele.
1: Mein Traum ist, hier eines Tages ein CO2-neutrales Zement wegstehen zu haben.
2: Die Zementfabrik in Höfer, das war ein Bericht von Bertil Starke.
3: Sport. Mit Nele Hüpper und den deutschen Hockeymännern. Denn das DHB-Team hat das Finale der Weltmeisterschaft gegen Spanien mit 1:0 gewonnen und so den Titel verteidigt. Aus Belgien berichtet Christina Schröder.
4: Es war ein defensiver Kraftakt für das deutsche Team im Finale gegen Spanien. Der Schlusspfiff für Torschütze Struthoff deswegen eine Erlösung.
5: Ich war einfach nur glücklich, dass diese Zeit abgelaufen war, dass man nicht nochmal irgendwie nach hinten laufen musste oder nach vorne.
4: Beide Teams waren platt vom Turnier, am Ende war es der Wille und eben das Tor von Michel Struthoff, mit dem Deutschland seinen Titel verteidigte.
5: Das war so unglaublich anstrengend. Es hat generell jetzt diese ganzen 3 Wochen, die man jetzt hier verbracht hat, waren so unglaublich anstrengend und hat einfach Bock gemacht, mit der Mannschaft das zu schaffen. Und am Ende das Tor dann zu schießen, ist dann irgendwie ein bisschen nur die Kirsche auf der Torte.
4: Letzte Energie müssen die Honamas für den Abend trotzdem noch einmal aufbringen.
5: Ja, geschlafen wird auf jeden Fall nicht. Ich glaub, in der Kabine ist schon was vorbereitet. Es geht jetzt aber erstmal noch mal kurz zu den Eltern und Freunden. Ich werde auf jeden Fall keine Sekunde schlafen.
4: Mit der Titelverteidigung gewinnt Deutschland zum 4. Mal die Weltmeisterschaft und zieht damit mit Rekordsieger Pakistan gleich.
6: Zum Abschluss des 1. Spieltages in der Fußball-Bundesliga der Männer gab es ein Debüt. Schalke 04 kehrte zurück und Miron Muslic machte sein 1. Spiel als Coach eines Bundesligisten. In Augsburg hielt sein Team nach 3 Jahren Bundesliga-Abstinenz lange gut mit, machte aber auch eklatante Fehler und verlor mit 0:3. Daraus will der Schalke-Trainer lernen.
7: Wir müssen lernen, wir müssen schnell lernen, aber wir haben diese Lust auch, uns zu entwickeln und auch diesen Entwicklungsprozess zu starten. Da mache ich mir gar keine Sorgen.
6: Freiburg rauscht gerade von Sieg zu Sieg, egal ob Conference League-Qualifikation, DFB-Pokal oder jetzt auch zum Ligastart. Dort gab es gegen Werder Bremen einen 4:1-Sieg, wie Stefan Kerstholt berichtet.
8: Saisonstart auch in der Bundesliga geglückt, heißt es beim SC Freiburg. Mit 4:1 gewinnt das Team von Trainer Julian Schuster die Partie gegen Werder Bremen. Und der unbestrittene Man of the Match heißt Yuito Suzuki. 3 Treffer steuerte der Japaner gegenüber weite Strecken überforderte Bremer bei. Dazu traf noch Igor Matanovic. Nach dem 4:0 noch vor der 60-Minuten-Marke schalteten die Freiburger ein paar Gänge zurück. Doch mehr als das 1:4 durch den eingewechselten Darius Stalmach eine Viertelstunde vor dem Ende gelang Werder nicht mehr.
6: In der Bundesliga der Frauen gab es folgende Ergebnisse. Werder Bremen siegte gegen Leipzig mit 2:0, Eintracht Frankfurt und Nürnberg trennten sich 1:1 und Wolfsburg setzte sich in Leverkusen mit 2:1 durch. Auch in der 2. Liga der Männer wurde gespielt. St. Pauli unterlag dem 1. FC Kaiserslautern mit 1:2, Hannover 96 siegte in Darmstadt 1:0 und Magdeburg gewann gegen Kiel mit 2:0. Das letzte Tennis-Grand-Slam-Turnier des Jahres, die US Open, startet mit den Einzelturnieren durch. Aus New York fasst Tim Brockmeier den 1. Tag zusammen.
9: Die Favoritinnen und Favoriten bestimmen bisher diesen 1. Tag bei den US Open. So setzte sich im allerersten Match des Tages Jessica Pegula, Nummer 3 der Welt, souverän gegen die Rumänin Rusev durch. Pegula steht bei ihrem Heim-Grand Slam also in der 2. Runde. Genauso wie die Ukrainerin Kostyuk, die sich nach ihren Halbfinalteilnahmen in Wimbledon und bei den French Open in diesem Jahr auch für New York eine Menge vorgenommen hat. Die Fans in Flushing Meadows fiebern dann jetzt schon der legendären Night Session am Abend unter Flutlicht entgegen. Denn die bringt zum einen den Auftritt von Rekordchampion Novak Djokovic, zum anderen den von Superstar Venus Williams. Die 46-Jährige ist dank einer Wildcard, also einer Einladung der Turnierveranstalter bei den US Open am Start und wird von ihren Fans in New York nach wie vor schwer gefeiert. Williams ist im US-Duell gegen Sofia Kenin allerdings klare Außenseiterin. Die deutschen Tennisprofis, insgesamt 8 in New York am Start, greifen erst ab morgen ein. Tamara Korpatsch und Jannik Hanfmann machen den Anfang. Die anderen, unter anderem auch der topgesetzte Alexander Zverev, sind dann sogar erst am Dienstag dran. Zverev trifft als Favorit auf den Italiener Sonego.
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2: Und das war der Sportblock für diese Stunde hier in der ARD-Infonacht von und mit Nele Hüpper.
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1: Um 5.30 Uhr mit Ronald Lessig. Bundeskanzler Merz hat sich im ARD-Sommerinterview trotz des anhaltenden Umfragetiefs optimistisch gezeigt. Er räumte ein, dass seine Regierung noch nicht da sei, wo sie sein müsste. Er verwies aber auf die großen Reformen, die man angestoßen habe. Aus Berlin Sabine Henkel.
2: Bundeskanzler Friedrich Merz baut darauf, dass die Wirtschaft wieder wächst. Im ARD-Sommerinterview zeigte er sich zuversichtlich, dass das Handwerk, der Mittelstand und vor allem Unternehmen der Gesundheitsbranche zu einem Aufschwung beitragen können. Entschlossen zeigte sich Merz bei der Rentenreform. Die Vorschläge der Kommission will er konsequent umsetzen. Dazu gehört auch das Aus für die abschlagsfreie sogenannte Rente mit 63 in ihrer heutigen Form. Mit Blick auf die Landtagswahl in Sachsen-Anhalt am kommenden Sonntag warnte Merz vor einer Regierung der AfD.
1: Die US-Armee hat erstmals seit mehreren Wochen wieder Ziele im Iran angegriffen. Vom zuständigen Militärkommando in der Region heißt es, man habe zwei Raketenwerfer auf der Insel Larak in der Straße von Hormuz ins Visier genommen. Von dort hätten die iranischen Revolutionsgarden vorgehabt, mit Seeminen bestückte Raketen abzufeuern. Die Revolutionsgarden haben bereits reagiert und US-Stützpunkte in Jordanien unter Beschuss genommen. Jordanien teilte mit, alle Raketen seien abgefangen worden. Bei dem Fährunglück vor der Insel Zypern sind mindestens 8 Menschen ums Leben gekommen. Nach Angaben von Nordzyperns Präsident Öhürüman wird nach 18 weiteren Personen noch gesucht. Aus der Nachrichtenredaktion Johannes Zuber.
3: Nach offiziellen Angaben waren etwa 267 Menschen an Bord der Katamaranfähre. Sie war gestern Mittag auf dem Weg von der nordzyprischen Hafenstadt Kyrenia nach Tajuju in der Türkei. Kurz nach dem Start, etwa 7 Kilometer vor der Küste, ist sie dann gekentert. Später sank das Schiff nach Regierungsangaben komplett. Wie es zu dem Unglück kommen konnte, ist noch nicht bekannt. Der Kapitän und 7 weitere Besatzungsmitglieder wurden festgenommen.
1: Der Sommer in Deutschland ist in diesem Jahr von teils extremer Hitze und Dürre geprägt gewesen. Heute will der Deutsche Wetterdienst seine offizielle Bilanz vorstellen. Schon in der Frühjahrsbilanz hatten die Meteorologen festgestellt, dass es im Vergleich zum langjährigen Mittel deutlich wärmer und sonniger in Deutschland war. Für den Sommer gab es zuletzt auch schon eine erste Analyse des europäischen Erdbeobachtungsdienstes Copernicus. Demnach erlebten die westlichen europäischen Länder den wärmsten Juni und Juli seit Beginn der Aufzeichnungen. Das Wetter in Deutschland. Tagsüber Schauer oder Gewitter, im Süden und Osten länger heiter, bei 19 bis 26 Grad. Am Dienstag in der Nordhälfte wechselhaft, im Süden heiter bis wolkig, vereinzelt Schauer, ebenfalls 19 bis 26 Grad. Das waren die Nachrichten.
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4: Die A57 Krefeld Richtung Nimwegen ist zwischen Mörs-Kapellen und Kreuz-Mörs nach einem Unfall gesperrt. Und die A448 Dortmund-Witten Richtung Bochum-West ist zwischen Bochum-Altenbochum und Weidmar wegen Bauarbeiten ebenfalls gesperrt.
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4: Mit Milat Kupay, guten Morgen. Nach den tödlichen Schüssen im Schweizer Kanton Aargau ist das Motiv weiter unklar. Bei einem Rave-Festival in der Kantonhauptstadt Aargau waren Schüsse in eine Menschenmenge gefeuert worden. Dabei kam eine 22-jährige italienische Staatsangehörige ums Leben. Eine weitere junge Frau und 4 Männer im Alter von 24 bis 27 Jahren sind dabei schwer verletzt worden. Thomas Wagner.
5: Hey, hallo, hier ist Samadi. Ich war gestern auf dem Festival.
6: Disc-Jockey Samadi wird diesen Abend nicht so schnell vergessen. Da war einerseits die friedliche, ausgelassene Stimmung auf dem Rave-Festival in Aarau am frühen Abend, als er selber noch aufgelegt hat. Und dann der Morgen danach.
5: Zeitgleich habe ich dann auch das in den Medien gelesen und ja, das hat mich sehr, sehr, sehr getroffen. Das hat mich sehr mitgenommen.
6: Mitgenommen hat den DJ das, was der Kantonspolizei Aargau um genau 2.33 Uhr telefonisch gemeldet worden ist.
7: Es wurden viele Schüsse gemeldet. Ich selber wurde durch diese Schüsse auch wach.
6: So Michael Leupold, Kommandant der Kantonspolizei Aargau, am Sonntagabend vor Medienvertretern. Schließlich die Schreckensnachricht.
7: Wir haben eine Tote zu beklagen, eine junge Frau mit Wohnsitz in der Schweiz, italienische Staatsbürgerin, das wissen wir. Und wir haben 5 Verletzte. Mindestens einer davon ist schwer verletzt. Alles junge Menschen, die an diesem Rave-Event teilnahmen.
6: Doch was war das Motiv der, wie das im schweizerischen Amtsdeutsch heißt, bislang unbekannten Täterschaft?
4: Wir müssen einmal kurz unterbrechen für eine Verkehrsmeldung. Hier ist der Verkehrsservice der ARD Infonacht. Achtung, Falschfahrer auf der B27 Ortsdurchfahrt Neckarsulm. Hier kommt Ihnen ein Falschfahrer entgegen. Fahren Sie bitte äußerst rechts, nicht überholen. Ich sag's nochmal, auf der B27 Ortsdurchfahrt Neckarsulm ist ein Falschfahrer. Vorsicht bitte in beiden Richtungen.
6: Polizeikommandant Michael Leupold verfolgt die sogenannte Drei-Hypothesen-Theorie.
7: Die eine Hypothese ist Terroranschlag, die zweite Hypothese ist Amoklauf und die dritte Hypothese ist einfach ein kriminelles Geschehen mit uns zurzeit noch unbekannter Motivlage, eine Abrechnung in irgendeinem Milieu oder was auch immer.
6: Insbesondere die Möglichkeit, dass es sich um einen Anschlag mit terroristischem Hintergrund gehandelt haben könnte, wollte der Aargauer Polizeichef ausdrücklich nicht ausschließen.
7: Rein der äußere Tatablauf, dass ein Active Shooter an einem Anlass mit Tausenden von Leuten in die Leute hineinschießt, da ist völlig klar, dass die Frage oder das Motiv Terror in Frage kommt.
6: Klar ist auch, geschossen wurde aus 2 Waffen. Das zeigt die Auswertung der aufgefundenen Patronenhülsen. Einmal wurde aus einer Pistole gefeuert, Kaliber 9 mm, aber dann gab es noch, so Einsatzleiter Matthias Schildknecht, eine weitere, größere Waffe.
8: Zudem sicherten wir Hülsen von einer 5,45 x 39 mm Patronen. Über ein Dutzend von solchen Hülsen, wie sie bei Langwaffen, beispielsweise Sturmgewehren, eingesetzt werden.
6: Dabei sei aber unklar, ob ein Täter alleine mit beiden Waffen in die Menge geschossen hat oder ob mehrere Täter am Werk waren. Die Ermittlungen, hieß es, laufen auf Hochtouren.
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4: Immer mehr junge Menschen in Deutschland sind weder erwerbstätig noch in Ausbildung. Inzwischen fast jeder 10. zwischen 20 und 24 Jahren. Wie lässt sich also gegensteuern? Ein gutes Vorbild könnten die Niederlande sein. Sarah Lopez.
9: Rob Füsser erinnert sich noch gut an seine Schulzeit.
10: I was kicked out of school many times.
9: Der Niederländer wurde oft von der Schule geworfen, sagt er. Heute, Jahre später, arbeitet er mit Jugendlichen, die in einer ähnlichen Situation sind.
10: My official title is Job Coach.
9: Rob Füsser arbeitet als Jobcoach in einem Projekt des Unternehmens Inverking. Sein Ziel, junge Menschen, die Probleme in der Schule oder am Arbeitsmarkt haben, in die Binnenschifffahrt bringen, einer Branche mit Fachkräftemangel, und die Projektteilnehmer bei ihrem Weg begleiten. Die Niederlande sind besonders gut darin, junge Menschen in Ausbildung und in Jobs zu bringen. Daten der Statistikbehörde Eurostat zeigen, nirgendwo sonst in der EU ist die sogenannte NEET-Quote so niedrig. NEET steht für Neither in Employment, Nor in Education or Training, also auf Deutsch ohne Job, Bildungs- oder Ausbildungsplatz. Vergangenes Jahr lag diese Quote in den Niederlanden für Menschen zwischen 20 und 24 Jahren bei 5,6%. Im EU-Schnitt war sie mehr als doppelt so hoch. Felicitas Hochstrasser vom Forschungsinstitut RAND Europe hat sich angeschaut, warum die Niederlande hier so erfolgreich sind.
11: Das ist kein Zufall. Also das ist einfach das Ergebnis von einem System, das die jungen Menschen früher erreicht und auch praktisch unterstützt. Da treffen dann verschiedene Instanzen wie Schule, Berufsberatung, Kommunen, Arbeitsagenturen und Arbeitgeber alle zusammen und arbeiten auch eng zusammen, viel enger als in anderen Ländern.
9: Die Niederlande mit ihren rund 18 Millionen Einwohnern sind in 35 Arbeitsmarktregionen unterteilt, wo dieser Austausch stattfindet. Auch Rob Füsser vom Binnenschifffahrtsprojekt ist im engen Kontakt mit verschiedenen Stellen.
12: We're not only gonna guide them.
13: Wir begleiten die Projektteilnehmer nicht nur in der Schule, sondern schauen auch auf die Lage zu Hause, die finanzielle Situation. Weil wir glauben, dass das notwendig ist, damit sie erfolgreich sein können. Das heißt, wenn sie in der Woche zur Schule müssen und nicht hingehen, dann kommen wir zu ihnen nach Hause und fragen, was ist das Problem? Also wir sammeln sie dann auf.
9: In den Niederlanden gibt es eine Schulpflicht bis zum 16. Lebensjahr. Wer aber bis dahin noch keinen entsprechenden Abschluss hat, muss erstmal weiter eine Schule besuchen. Und da wird stärker stärker auf den späteren Berufsweg vorbereitet als in vielen anderen Ländern, sagt Felicitas Hochstrasser von Rand Europe.
11: Es gibt auch schon in der Schule viel mehr Berufsorientierung. Das fängt früh an und ist auch ein verbindlicher Teil vom Bildungssystem. Also die jungen Menschen bekommen nicht erst Hilfe, wenn sie ratlos sind und nicht mehr weiter wissen, sondern schon während der Schule und Ausbildung.
9: Es wird aber auch auf die Unternehmen geschaut. Für die gibt es zum Beispiel Steuervorteile, wenn sie junge Menschen einstellen, die Probleme auf dem Arbeitsmarkt haben. Es sind also viele verschiedene Punkte, die zusammenkommen. Für Rob Füsser geht es am Ende aber vor allem um die niederländische Perspektive.
13: Wir schauen nicht drauf, was Menschen nicht können, sondern darauf, was sie können und wie wir sie dabei unterstützen können.
9: Sein Ziel, noch mehr junge Niederländer in die Binnenschifffahrt und damit in einen sicheren Arbeitsplatz bringen.
4: Und hier ist nochmal der Verkehrsservice der ARD Infonacht mit einem Update. Achtung, Falschfahrer auf der B27 Moosbach Richtung Heilbronn. Zwischen Neckarsulm und Heilbronn kommt Ihnen ein Falschfahrer entgegen. Vorsicht bitte in beiden Richtungen. Jetzt ist es 5.41 Uhr genau.
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4: Die Nordsee wird immer wärmer. Zuletzt wurden im Frühjahr ungewöhnlich hohe Temperaturen gemessen. Das lockt auch Meeresbewohner an, die sonst gewöhnlich eher in südlichen Bereichen zu Hause sind. Eine große Rolle spielen Tintenfische, die sich in den letzten Jahren in der Nordsee stark vermehrt haben. So sehr, dass zum Beispiel auch Fischer aus Niedersachsen inzwischen ganz gezielt auf Tintenfischfang gehen, um sich lukrative Zusatzeinnahmen zu sichern. Meereswissenschaftler haben jedoch auch die möglichen Folgen des Tintenfischbooms im Blick. Thomas Sambol weiß mehr darüber.
14: Scholle, Steinbutt oder Krebstiere wie den Kaisergranat, das sind die Meerestiere, die die Mannschaft der Butendiek normalerweise an Bord hieft.
15: Ich habe mir vieles vorstellen können, aber tatsächlich den Tintenfisch hatte ich nicht auf den Schirm,
14: sagt Dieter Hullmann von der Fischereigenossenschaft Elsfleet in Brake an der Unterweser, dem der Fischkutter gehört. Und?
15: Der Tintenfisch war in Stückweise schon immer da, aber es war nie so, dass man da wirklich gezielt drauf fischen konnte.
14: Tatsächlich sind Tintenfische in der Nordsee nichts Neues, bestätigt der Biologe und Tintenfischfachmann Daniel Österwind vom Thünen-Institut für Ostseefischerei in Rostock. Er mag deshalb auch nicht von einer Tintenfischinvasion sprechen, aber
16: fast alle Arten, die wir jetzt derzeit auch in der Nordsee entdecken und fangen, die gibt es schon seit Jahrhunderten in der Nordsee, nicht in so einem Ausmaß. Dazu haben wir Analysen gemacht und konnten zeigen, dass sich an Biomasse an Anzahl verändert hat. Und da konnten wir halt eben nachweisen, dass halt eben zwei neue Tintenfischarten aufgetreten sind, dass halt eben entsprechend die Anzahlen und auch die Biomassen sich verändert haben über die Jahre hinweg. Und demnach haben sich in den letzten 20, 30 Jahren die Tintenfische schon mehr als verdoppelt, eher verdreifacht.
14: Die beiden neuen Arten sind Kurzflossenkalmare, also zehnarmige Tintenfische, die aus der Irischen See und dem Mittelmeer bekannt sind. Offenbar kehren inzwischen aber auch achtarmige Oktopusse wieder in die Nordsee zurück, sagt Thünenforscher Daniel Österwind. Im großen Stil gefischt werden aber vor allem Langflossenkalmare.
16: Ein Meter ungefähr können die schon werden, mit Arm und allem drum und dran. Die Nordsee hat sich ja stark erwärmt in den letzten Jahrzehnten. Und umso wärmer es ist, umso schneller wachsen die Tiere halt eben auch. Warum auch wahrscheinlich die Tintenfische jetzt mittlerweile besser etabliert haben, sich besser vermehrt haben, größer sind, dementsprechend von den typischen Raubfischen in der Nordsee nicht mehr so stark befressen werden und hat eben die Räuber selbst fressen.
14: Vielleicht haben die markanten Veränderungen aber auch mit der Überfischung der Nordsee zu tun, sagt Daniel Österwind.
16: Wenn man natürlich große Raubfische wegfischt, die sich auch von Tintenfischen ernähren, wenn die fehlen, dann können sie auch besser fortpflanzen. So eine Mixtur von verschiedenen Gründen, die da sind. Und wir sehen halt eben auch, dass halt eben viele von den etablierten Fischarten, wie jetzt zum Beispiel Kabeljau, weiter nordwestlich wegwandern halt eben, weil es einfach in der Nordsee langsam zu warm wird.
14: Fischer Dieter Hullmann aus Brake setzt jetzt vermehrt auf Tintenfisch, der genau genommen nichts mit Fischen zu tun hat, sondern als Weichtier eher mit Schnecken und Muscheln verwandt ist.
15: Das ist für uns ein Ausweichen, auch weil der Kabeljau und die Scholle an der Küste nicht mehr in den Mengen vorkommt, dass man sie gewinnbringend, sage ich jetzt mal, befischen kann. Und daher ist es für uns natürlich eine gute Alternative, 2-3 Monate im Jahr auf Tintenfischfang zu gehen.
14: Der findet vor allem im Ärmelkanal und in der südlichen Nordsee vor Belgien und den Niederlanden statt, weil dort bislang noch die größten Vorkommen sind.
15: Aber ich habe gehört, zum Beispiel von den Korbfischern, die Taschenkrebs und Hummer fangen um Helgoland rum, dass die Körbe voll belegt waren mit Laich des Tintenfisches. Also ich kann mir vorstellen, dass der Tintenfisch immer weiter in die deutsche Bucht ziehen wird und dass das irgendwann so weit ist, dass wir hier auch vor der deutschen Küste den Tintenfisch kommerziell fangen können.
14: Für das Kilo Tintenfisch bekommt Dieter Hullmann ungefähr so viel wie für ein Kilo Krabben und mehr als für seine Schollen. Für ihn ist das ein gutes Zusatzgeschäft. Aber Tintenfische fressen alles, was ihnen vor die Tentakel kommt. Welche Auswirkungen das auf das Ökosystem in der Nordsee habe, sei noch unklar, sagt Biologe Daniel Österwind. Es fehle noch an Daten.
16: Ich bin natürlich auch an der nachhaltigen Nutzung interessiert und sehe ich das Alarmzeichen, weil derzeit existiert kein Management für Tintenfische in der Nordsee. Es gibt keine Fangquoten und da muss ganz schnell Management her, damit es halt eben nachhaltig ist und wir nicht die nächsten großen Bestände wegfischen, die da sind.
14: Dass die Tintenfische ihm Schollen, Kaisergranat und Steinbutt wegfuttern könnten, davon will Dieter Hullmann aber genauso wenig wissen wie von Fangquoten. Und noch etwas kann sich der Fischer aus Brake nicht vorstellen, dass es neben klassischen Krabben und Matjes auch bald Tintenfischbrötchen geben könnte.
15: Wäre eine Überlegung wert, würde dann so ähnlich wie ein Backfischbrötchen sein. Aber bis jetzt hat sich das, glaube ich, noch keiner getraut.
4: Na dann, guten Appetit.

0: Und die Zeit 5.47 Uhr gleich.
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0: Gut anderthalb Jahre nach den verheerenden Bränden ist die Villa Aurora in Los Angeles jetzt wieder für die Öffentlichkeit zugänglich. Das ehemalige Exil des deutschen Schriftstellers Leon Feuchtwanger musste wegen eingedrungenen Rauchs aufwendig gereinigt werden, nimmt nun aber wieder Stipendiaten auf. Reinhard Spiegelhauer.
2: Es grenzt an ein Wunder, dass die Villa Aurora noch steht. Denn in unmittelbarer Nachbarschaft sind wohl ein Dutzend Häuser zerstört. Brennende Pflanzenteile waren damals im Garten der Villa gelandet, aber das Gebäude blieb verschont. Trotzdem mussten eine Menge Gutachten eingeholt werden. In den Innenräumen ging es vor allem um Giftstoffe, die mit dem Rauch hineingelangt waren, sagt Claudia Gordon, Direktorin der Villa Aurora.
3: Die zweite Sache war natürlich, dass der Hügel komplett abgebrannt war. Also alle Pflanzen, die das Erdreich festhalten, waren weg. Und das ist natürlich eine große Gefahr für die Stabilität. Also da hat man Erosion befürchtet und Erdrutsche. Dankenswerterweise hat uns das Auswärtige Amt eine zusätzliche Förderung dafür zugesagt, wieder zu bepflanzen und dann auch eine Stützmauer aufzubauen.
2: Zur Wiedereröffnung gab es jetzt einen Empfang für Freunde und Freundinnen, für Unterstützer, Partner und nicht zuletzt von dem Feuer vor gut eineinhalb Jahren betroffenen Nachbarn. Dabei kehrten auch die letzten der nach den Bränden ausgelagerten Schätze in die Villa zurück.
3: Die meisten Dinge sind schon zurück. Was heute noch offiziell zurückkommt, ist ein Porträt Martha Feuchtwangers aus dem Jahr 1932. Wir wissen leider nicht, wer es gemalt hat. Es gibt einen Eintrag im Tagebuch von Leon Feuchtwanger. Der hat dieses Porträt zum Geburtstag bekommen. Er erwähnt leider nicht, wer der Künstler oder die Künstlerin war.
2: Auch die Stipendiumsaufenthalte in der Villa kehren zurück. Im Oktober kommen die ersten drei Künstlerinnen aus Deutschland in das Haus in den Pacific Palisades. Die Menschenrechtsaktivistin, Autorin und Filmemacherin Düsen Tekal, die derzeit einen Stipendiumsaufenthalt im wenige Kilometer entfernten Thomas-Mann-Haus verbringt, sagt: Man kann die Bedeutung der beiden Häuser nicht hoch genug einschätzen.
4: Ich glaube, es war nie wichtiger als jetzt, an die deutsche Exilgemeinde zu erinnern, die vor den Faschisten fliehen musste, wie kurz vor den Landtagswahlen in Deutschland. Und für mich ist es wirklich ein Geschenk, hier zu sein, auf den Wegen zu gehen, dieser alten, wichtigen Geister gegen Faschisten. Das zu begreifen, verlangt auch die Begegnung. Davon bin ich fest überzeugt.
2: Für Villa Aurora-Direktorin Claudia Gordon ist das ehemalige Haus von Leon und Martha Feuchtwanger ein wichtiger Mosaikstein für die Pflege der transatlantischen Beziehungen. Vielleicht auch gerade in Zeiten, in denen sie auf Regierungsebene angespannt sind. Das Interesse an dem geschichtsträchtigen Ort sei jedenfalls groß, sowohl vor Ort in Los Angeles als auch in Deutschland.
3: Als Zufluchtsort des Exils, Ort der Freiheit der Kunst, der freien Meinungsäußerung und des klaren Bekenntnisses auch zur Demokratie. Wir haben eben an den Reaktionen gemerkt, wie es Menschen auf beiden Seiten des Atlantik eben am Herzen liegt.
2: Das Veranstaltungsprogramm in der Villa Aurora läuft nun wieder an. Im September liest Michael Lenz, Villa Aurora-Stipendiat des Jahres 2001, aus seinem Roman Schattenfroh. Und nach zwei Jahren Pause könnte es Anfang des Jahres auch wieder einen Empfang der deutschen und deutschsprachigen Oscar-Nominierten geben.
3: Wir hoffen, dass wir es hier wieder machen können. Wir haben aber auch schon die Zusage vom Wendemuseum, dass sie uns noch ein Jahr aufnehmen würden, wenn die Notwendigkeit besteht.
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0: Verhandlungen über einen EU-Beitritt wieder aufnehmen oder nicht? Über diese Frage haben die Isländer am Wochenende in einem Referendum abgestimmt. Die Entscheidung war knapp und lautet Nein. Zu Deutsch Nein. Fast 53% sprachen sich dagegen aus, rund 47% stimmten mit Ja. Michael Neudecker, Skandinavien-Korrespondent der Süddeutschen Zeitung, beleuchtet im Podcast des Blattes die Gründe für das Referendum. Er meint, die Welt heute sei eine andere als bei Abbruch der EU-Beitrittsgespräche 2013.
5: Da geht es zuerst mal natürlich um geopolitische Fragen, um Sicherheitsfragen, sprich Donald Trump, der Krieg Russlands gegen die Ukraine, das Bestreben Chinas auch im arktischen Raum ein bisschen mehr Einfluss zu bekommen. All das sind Themen, die damals so natürlich noch nicht auf dem Tisch waren. Man wollte diesmal das Volk von Anfang an mitnehmen, nicht erst dann, wenn es wirklich um die konkreten Verhandlungsergebnisse geht. Und das ist meines Erachtens zumindest der große Fehler an diesem Referendum, schon vorher das Volk zu befragen, ohne dass das Volk eigentlich genau weiß, worüber es da abstimmt. Das hat jetzt sicher auch dazu beigetragen, dass es ein recht klares Nein wurde.
0: meint Michael Neudecker von der Süddeutschen Zeitung. Für viele Medien steht fest, das Ergebnis der Abstimmung ist nicht nur eine Niederlage für die europafreundliche Regierung von Premierministerin Frosta-Dottir, sondern auch für die Europäische Union. Der Kommentar auf der Homepage von NTV sieht die Gründe für das isländische Nein vor allem in der Angst vor EU-Strukturen.
6: Die EU wollte angesichts von Trumps erratischem Größenwahn die Hand ausstrecken und sich der isländischen Bevölkerung als zuverlässige Partnerin auf Augenhöhe zeigen. Doch die Bewohner und Bewohnerinnen der Vulkaninsel machten mit ihrem Votum deutlich, die imperialistischen Bestrebungen in Washington schocken sie weniger als die befürchteten Nachteile eines EU-Beitritts, insbesondere mit Blick auf die damit einhergehende Bürokratie.
0: Der schleswig-holsteinische Zeitungsverlag SHZ meint, die Ablehnung dürfe in Brüssel nicht nur mit höflichem Schulterzucken quittiert werden.
6: Sie muss zu denken geben. Die Antwort müsste voller Pathos sein, dass die EU mehr ist als ein Wirtschaftsraum. Sie ist ein Global Player, bestenfalls auf Augenhöhe mit Russland, China und den USA, immer bereit, Werte wie Frieden, Demokratie und Rechtsstaatlichkeit zu verteidigen und dafür einzustehen. Und dass sich 3/4 der Bevölkerung laut Eurobarometer als EU-Bürger identifizieren, trotz aller kulturellen Unterschiede und regionalen Eigenheiten.
0: Anders bewertet es das Hamburger Abendblatt.
6: Aus Brüsseler Sicht ist das Votum bedauerlich, aber zu verkraften. Eine strategische Niederlage stellt es jedenfalls nicht dar, was ganz anders wäre, wenn Schlüsselstaaten wie Serbien oder die Ukraine Europa plötzlich die kalte Schulter zeigen würden. Island ist klein, NATO-Mitglied und ohnehin eng an die EU gebunden. Es ist vollkommen klar, auf welcher Seite das Land steht. Gleichwohl wäre ein Ja für die EU hochwillkommen gewesen.
0: Der für den Kölner Stadtanzeiger sind unter anderem historische Gründe für das Ergebnis verantwortlich.
6: Das Nein offenbart die Angst, als winziges Land untergebuttert zu werden. Diese Angst sitzt in Island, das sich 1944 nach Jahrhunderten unter dänischer Herrschaft selbstständig machte, tief. Dazu kommt, die einzig verbliebene Tageszeitung schürte die EU-feindliche Stimmung. Zudem waren zuhauf Falschnachrichten im Umlauf, die die EU-Skepsis befeuerten. So ist das Abstimmungsergebnis leider auch ein Sieg jener Kräfte, die nicht mit Argumenten überzeugen, sondern mit Ressentiments und Emotionen mobilisieren.
0: Die Nürnberger Zeitung warnt vor einer Falschinterpretation des Referendums.
6: Island hat kein abschließendes Werturteil über die EU abgegeben. Mit dem Ablästern, ja manchmal dem Hass von Europas Populisten auf das Bündnis, hat die Reserviertheit Islands nicht viel zu tun. Die Bürger des Inselstaates waren der Meinung, dass die Sondersituation ihres Landes auch eine besondere Anbindung an die Gemeinschaft erfordert. Dabei bleibt es nun. Ein bisschen kurzsichtig war die Entscheidung trotzdem.
0: Und das waren die Standpunkte. Zusammengestellt hat sie Marei Beermann. 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
0: Heute vor 40 Jahren starb der englische Bildhauer und Zeichner Henry Moore. Bekannt wurde er durch seine monumentalen Skulpturen. Silke Hennig.
7: Als Kind, soweit ich zurückdenken kann, zeichnete ich. Und wenn jemand fragte, Henry, was willst du mal werden, dann wusste ich, ich will Bildhauer werden.
8: Selbstverständlich ist das nicht. Henry Moore wird 1898 in Yorkshire geboren. Die Familie ist arm. Der Vater, ein Bergmann, interessiert sich für Musik und Literatur. Seine Kinder sollen eine gute Schulbildung bekommen. Henrys Studium der Natur aber beginnt schon zu Hause. Seine Mutter leidet an Rheuma und bittet ihn oft, ihren Rücken einzureiben.
7: Dabei lernte ich all diese Knochenpartien kennen. Die Schulterblätter waren anders als die Lenden. Einen Rücken zu modellieren fällt mir daher sehr leicht. Der Tastsinn gehört zur Bildhauerei, auch wenn er nicht alles ist.
8: Die Kunst der 50er und 60er Jahre, der Zeit seines internationalen Aufstiegs, steht im Zeichen eines ideologisch aufgeladenen Gegensatzes zwischen Abstraktion und Figuration. Moore aber verbindet beides. Eine liegende Figur erinnert bei ihm an einen ausgewaschenen Knochen. Andere wiederkehrende Motive sind Mutter und Kind, Innen- und Außenraum. Seine Skulpturen finden sich auf Plätzen in aller Welt. In Japan, in den USA, am UNESCO-Hauptsitz in Paris, ebenso wie vor dem früheren Kanzleramt in Bonn. Mehr als 1000 plastische Werke sowie tausende Zeichnungen, aber auch Wandteppiche und Textilien schuf Henry Moore. Einen großen Teil seiner beträchtlichen Einnahmen steckte er in seine Stiftung und lebte selbst bescheiden. Er starb mit 88 Jahren am 31. August 1986, heute vor 40 Jahren.
0: Das war der Stichtag von Silke Hennig und das war auch die ARD-Infonacht mit Milad Kupay. Hier geht's jetzt gleich weiter mit Ihrem Infoprogramm und die Zeit, es ist 5.58 Uhr.
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13: Mit Bernhard Seiler am Montagmorgen. Wie verändern die kommenden drei Landtagswahlen die Bundesrepublik insgesamt? Mecklenburg-Vorpommern und Berlin wählen und am kommenden Sonntag schon Sachsen-Anhalt. Wie stark wird da die AfD abschneiden und wie schwierig bis unmöglich wird die Regierungsbildung? Wir beschäftigen uns diese Woche in unserer Serie mit den anstehenden Wahlen. Für die CDU könnten sie zu einer Zerreißprobe werden. Was Bundeskanzler Merz im Sommerinterview dazu gesagt hat, berichten wir in etwa 10 Minuten im Infodate.
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13: Wolken und Sonne wechseln sich heute ab. In Baden-Württemberg gibt's dabei etwas mehr Sonne. In Rheinland-Pfalz und im Norden Baden-Württembergs ziehen einige Schauer und Gewitter durch. Weiter südlich bleibt es trocken. Dazu weht ein mäßiger Westwind mit starken Böen. Die Temperaturen steigen auf 19 Grad, zum Beispiel in Simmersfeld im Kreis Calw. Und bis 26 Grad bekommen wir in Vaihingen an der Enz. 6 Uhr wird es jetzt.
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13: Mit Bernhard Seiler. Guten Morgen. Nach dem versuchten Sprengstoffanschlag am Flughafen Leipzig-Halle bereitet die Bundesregierung eine Reaktion vor. Das hat Bundeskanzler Merz im ARD-Sommerinterview bestätigt.
14: Die ist abgestimmt. Die wird in diesen Tagen auch final abgestimmt mit der Europäischen Union, mit den NATO-Partnern. Es wird eine Reaktion aus Deutschland sein, aber die Partner in der Europäischen Union und in der NATO werden davon nicht überrascht.
13: Auf die Frage, wer hinter dem versuchten Anschlag steckt, ging Merz nicht ein. Er sagte, die Ermittlungen stünden kurz vor dem Abschluss. Die iranische Revolutionsgarde hat nach eigenen Angaben US-Stützpunkte in Jordanien angegriffen. Vorher hatten die USA erstmals seit Ende Juli wieder Ziele im Iran attackiert. Aus Washington, Anne Schneider.
15: Die Lage am Persischen Golf spitzt sich erneut zu. Nach Angaben des US-Oberkommandos CENTCOM hat die US-Armee 2 iranische Raketenwerfer auf der Insel Larak angegriffen. Von diesen Abschussanlagen sollten Seeminen in die Straße von Hormuz ausgebracht werden. Nur wenige Stunden später reagierte der Iran mit Raketenbeschuss in Richtung Jordanien. Die Geschosse wurden jedoch abgefangen. Beobachter warnen, dass Vergeltungsschläge auf beiden Seiten eine neue Eskalationsspirale auslösen könnten.
13: Nach den tödlichen Schüssen auf einem Rave-Festival im schweizerischen Aarau laufen die Ermittlungen auf Hochtouren. Der oder die Täter seien weiter auf der Flucht, hat die Kantonspolizei am Abend mitgeteilt. Bei der Attacke wurde eine Italienerin getötet und 5 weitere Menschen verletzt. Aus Aarau berichtet Thomas Wagner.
16: Man ermittle in 3 Richtungen. Polizeikommandant Michael Leupold von der Kantonspolizei Aargau sprach von einer 3-Hypothesen-Theorie. Zum einen könnte es sich tatsächlich um einen Terroranschlag gehandelt haben. Zum anderen ermittle man aber auch in Richtung Amoklauf und in Richtung kriminelles Geschehen mit, wie es hieß, unbekannter Motivlage. Die Schüsse stammen allerdings, so die Analyse der Patronenhülsen, aus 2 unterschiedlichen Waffen. Einmal aus einer 9mm Kaliberpistole, zum anderen aber auch aus einer wesentlich größeren Langwaffe, wie zum Beispiel aus einem Sturmgewehr.
13: Nach dem Tod des norwegischen Königs Harald ist seine Beisetzung für den 9. September geplant. Das hat das Königshaus am Abend mitgeteilt. Aus unserer Nachrichtenredaktion Heike Lüttich.
17: Heute soll der Sarg von König Harald in die Schlosskapelle gebracht werden. Ab morgen können Besucher sich dort von ihm verabschieden. Die Staatstrauer in Norwegen gilt bis zum 9.9. Dann wird der Sarg von König Harald nach einem privaten Gedenken der Familie in der Schlosskapelle in einer großen Prozession zum Dom in Oslo überführt. Die norwegische Nachrichtenagentur NTB schreibt, daran nähmen neben der Familie auch Repräsentanten des öffentlichen Lebens und viele Gäste aus dem Ausland teil. Nach der Trauerfeier im Dom gibt es einen wesentlich kleineren Trauerzug zur Kirche von Akershus. Dort soll Harald begraben werden.
13: In Lindau ist der invasive Japankäfer mehrfach in 2 Gemeindeteilen nachgewiesen worden. Damit sich der Schädling dort nicht weiter ausbreitet, muss eine Quarantänezone eingerichtet werden. Denn der etwa 1 Zentimeter kleine Käfer kann großen Schaden anrichten. SWR-Reporterin Christina Priebe.
18: Der grün-metallisch schimmernde Japankäfer befällt mehr als 400 Pflanzenarten und richtet enorme Schäden an, etwa an Obstbäumen, Mais, Gemüse und auch an Zierpflanzen. Und weil er in Deutschland so gut wie keine natürlichen Feinde hat, kann er sich massenhaft vermehren. In den kommenden Tagen will die Bayerische Landesanstalt für Landwirtschaft die Quarantänezone rund um die betroffenen Gemeindeteile Oberhochsteg und Gitzenweiler offiziell ausweisen. Dann gelten dort auch besondere Regelungen, etwa für die Forst- und Landwirtschaft, aber auch für Privatpersonen.
13: Im Abendspiel der Fußball-Bundesliga hat Augsburg gegen Aufsteiger Schalke gewonnen. Die Augsburger setzten sich mit 3:0 durch. Trainer Manuel Baum freute sich über den gelungenen Saisonauftakt.
19: Ein geiles Spiel. Ich finde über 90 Minuten super, wie die Fans alle mitgegangen sind. Das muss man erst mal schaffen, die Schalker da im Stadion ein bisschen im Zaum zu halten.
13: Vorher hatte Freiburg mit 4:1 gegen Bremen gewonnen. Die deutschen Hockeymänner sind erneut Weltmeister. Sie haben das Finale gegen Spanien mit 1:0 gewonnen und damit erfolgreich ihren Titel verteidigt. Nationaltrainer André Henning ist begeistert über den Erfolg seiner Mannschaft.
20: Fantastisch, absolut unglaublich. Nicht nur, dass wir natürlich Weltmeister geworden sind. Bin so stolz auf diese Mannschaft. Ich glaube, ganz viele hätten uns das nicht zugetraut vor dem Turnier. Es ist eine unglaubliche Entwicklung, atemberaubend. Auch die Art, wie wirklich hier Menschen zusammengefunden haben, füreinander gearbeitet und gekämpft haben. Hier war so viel Herz und Liebe in dieser Truppe. Wahnsinn, was hier in den letzten 3 Wochen passiert ist. Und das macht mich als Coach wahnsinnig glücklich und zufrieden.
13: Hockey-Nationaltrainer André Henning freut sich über den erneuten Weltmeistertitel für sein Team.
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13: Wolken und Sonne wechseln sich heute ab. In Baden-Württemberg gibt es dabei etwas mehr Sonne. In Rheinland-Pfalz und auch im Norden von Baden-Württemberg etwas mehr Wolken. Da ziehen auch einige Schauer und Gewitter durch. Weiter südlich bleibt es trocken. Es weht ein mäßiger Westwind heute mit starken Böen und die Temperaturen steigen auf 19 Grad in Simmersfeld im Kreis Calw oder auch in Deuselbach im Kreis Bernkastel-Wittlich Und bis 26 Grad bekommen wir zum Beispiel in Vaihingen an der Enns und auch in Baden-Baden. Morgen und am Mittwoch Sonne, Wolken und meist trocken bei ähnlichen Temperaturen wie heute, aber deutlich weniger Wind.
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13: Wir starten diese Woche in einen September, der Deutschland politisch verändern könnte. In Ostdeutschland stehen drei Landtagswahlen an. Ende des Monats in Mecklenburg-Vorpommern und Berlin und schon am kommenden Sonntag in Sachsen-Anhalt. Die ganze Woche schauen wir deshalb hier darauf, welche Folgen diese drei Wahlen für die ganze Bundesrepublik haben könnten. Am Sonntag in Sachsen-Anhalt hat die AfD zum ersten Mal die realistische Chance, in einem Bundesland an die Regierung zu kommen. Seit Monaten liegt sie in den Umfragen weit vor der CDU, die aktuell in Magdeburg regiert. Für die Christdemokraten könnte das Ergebnis in Sachsen-Anhalt zur Zerreißprobe werden. Das ist gestern auch im ARD-Sommer-Interview mit Bundeskanzler Friedrich Merz angeklungen. Sabine Henkel aus unserem Hauptstadtstudio berichtet.
4: Das dürfte Friedrich Merz nicht gefallen.
21: Es ist ein Ankündigungsbundeskanzler,
4: sagt ein CDU-Wahlkämpfer in Sachsen-Anhalt und schildert, wie enttäuscht die Leute in Magdeburg, Halle oder Gröningen sind.
21: Sie meckern alle auf ihn.
4: Die grassierende Unzufriedenheit beeinflusst auch den Landtagswahlkampf. Am Ende könnte das Wahlergebnis in dem kleinen Bundesland gravierende Folgen für Merz und die CDU nach sich ziehen. Ihr Schicksal hängt am Abschneiden der AfD. Die vom Verfassungsschutz rechtsextrem eingeschätzte Partei liegt in Umfragen bei gut 40%, uneinholbar für die CDU, auch wenn sich Merz im ARD-Sommerinterview kämpferisch gibt.
14: Wir werden alles tun, um zu verhindern, dass Sachsen-Anhalt an die Radikalen fällt. Und das gilt sowohl für die AfD als auch für die Linkspartei.
4: Ein Parteitag hat es vor Jahren beschlossen. Keine Zusammenarbeit mit der AfD und der Linken. Das könnte die CDU vor eine Zerreißprobe stellen. Wenn nämlich die AfD die absolute Mehrheit nicht erreicht und die CDU regieren will, muss sie sich die Frage stellen, wie das gehen soll. Nur, wenn noch ein Wunder geschieht, könnte es für eine Koalition mit SPD und Grünen reichen. Keine Wunschkoalition, bei weitem nicht, weil dann das Profil der CDU kaum erkennbar wäre. Aber die CDU müsste ihre Haltung zur Linken nicht überdenken. Gerade im Osten lehnen viele CDU-Politiker die Linke strikt ab. Auch Sepp Müller, Vize-Fraktionsvorsitzender der CDU im Bundestag und Sachsen-Anhalter.
22: Wer uns in Teilen als Faschisten bezeichnet, wer auf Reiche schießen möchte und wer den demokratischen Sozialismus in seinem Parteiprogramm hat, kann kein Partner für die CDU Sachsen-Anhalt sein.
4: In Sachsen und Thüringen wird pragmatisch regiert, mit teils wechselnden Mehrheiten. Aber in Sachsen-Anhalt sind die Verhältnisse anders. Die CDU müsste in einer Minderheitsregierung möglicherweise ständig auf die Unterstützung der Linken setzen. Ein Graus für viele. Vielleicht sogar so grausig, dass der ein oder andere CDU-Abgeordnete lieber den AfD-Kandidaten Siegmund im Geheimen zum Ministerpräsidenten wählen könnte? Das politische Beben wäre bis nach Berlin zu spüren. Merz, ohnehin schon angekratzte Autorität, wäre dann dahin. Was wäre sein Wort als Parteichef noch wert? Möglicherweise hat er das im Hinterkopf, während er nach außen den Optimisten mimt.
14: Ich sehe, dass die Wirtschaft langsam tritt fast, dass wir wieder langsam Wachstum haben. Es braucht mehr Zeit, auch als ich gedacht und gehofft habe. Aber ich habe von meinen Zielen nichts aufgegeben, von meinen Grundüberzeugungen nichts aufgegeben. Wir sind ein Land mit vielen Chancen und die müssen wir nutzen.
4: Ohne Zweifel werden die nächsten Wochen turbulent. Nicht nur wegen der Wahl in Sachsen-Anhalt. Merz' Schicksal hängt auch an den Reformen im Bund, vor allem an der Rente. In beiden Fällen wird sich zeigen, ob er die Kraft hat, sich durchzusetzen. Worst case, die Rentenreform platzt und die CDU in Sachsen-Anhalt flirtet mit der AfD. Aber so muss es nicht kommen. In der CDU gibt es auch die, die sagen, was immer auch in Sachsen-Anhalt passiert, hier in Berlin bleibt alles, wie es ist. Wohl auch aus Mangel an Alternativen. Derzeit.
13: Sabine Henkel über die CDU und die Landtagswahlen in Sachsen-Anhalt. Morgen spreche ich in unserer Serie dann mit der Ostbeauftragten der Bundesregierung, Elisabeth Kaiser von der SPD. Ich frage sie unter anderem, warum sich viele Menschen in Ostdeutschland von der Bundespolitik nicht gehört fühlen.
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13: Außenminister Johann Wadephul ist auf dem Weg nach Tunesien und Algerien. Der CDU-Politiker wird dabei von einer Wirtschaftsdelegation begleitet. Demian von Osten berichtet.
2: Offiziell geht es vor allem um Wirtschaftsthemen. In Tunesien will Wadephul mit Vertretern deutscher Firmen sprechen, sowie tunesische Start-ups besuchen. Das Auswärtige Amt sieht großes Potenzial in beiden Ländern, vor allem bei erneuerbaren Energien. Algerien will wichtiger Lieferant für sogenannten grünen Wasserstoff werden. Grüner Wasserstoff soll energieintensiven Betrieben helfen, die Energiewende zu schaffen. Der frühere Wirtschaftsminister Robert Habeck hatte das Projekt angestoßen, doch bisher kommt es kaum voran. Algerien ist auch der größte Gasproduzent Afrikas und der zweitwichtigste Gaslieferant für die EU. Nach Deutschland kommt bisher nur wenig algerisches Gas. Das soll sich nach einer neuen Vereinbarung nun ändern. Auch regionale Fragen will er mit seinen Amtskollegen besprechen, wie die Lage im Nahen Osten.
13: Die Verbraucherpreise in Deutschland könnten im August weiter gestiegen sein. Im Juli hatte die Inflation vor allem wegen der deutlich höheren Energiepreise 2,8% erreicht. Wie sich die Teuerungsrate im vergangenen Monat entwickelt hat, darüber informiert das Statistische Bundesamt heute Nachmittag mit vorläufigen Zahlen. Bei Volkswagen geht es heute erneut um die Zukunft des Konzerns. Mit der Betriebsversammlung in Hannover endet eine Serie von insgesamt 9 außerordentlichen Treffen zwischen Vorstand und Belegschaft. Im Mittelpunkt steht die Frage, wie sich Volkswagen mit seinen Marken Audi und Porsche für die kommenden Jahre aufstellen will und welche Konsequenzen das für die Beschäftigten haben könnte. Die US Open beginnen heute auch aus deutscher Sicht. Am zweiten Tag des Tennisturniers in New York sind 2 deutsche Profis am Start. Einzelheiten dazu von Tim Brockmeier.
3: Tamara Korpatsch eröffnet den US Open Tag auf Platz Nummer 13, trifft dort auf die junge Österreicherin Lilly Tagger. In der Weltrangliste sind beide Nachbarinnen Platz 48 gegen 49. Das nennt man dann wohl ein Duell auf Augenhöhe. Korpatsch ist die zurzeit bestplatzierte Deutsche, spielt ein gutes Jahr, unter anderem Turniersieg in Hamburg, und will in New York endlich mal wieder in die zweite Runde einziehen. Das schaffte Yannick Hanfmann noch nie. Er ist der zweite Deutsche, der heute ran muss. Gegen den Chilenen Alejandro Tabilo ist Hanfmann auf dem Papier zumindest Außenseiter. Tabilo aber ist alles andere als ein Hartplatz-Spezialist. Vielleicht ist also doch was drin für den Mann aus Karlsruhe.
13: Und jetzt kommen wir noch mal zum Wetter. Der Deutsche Wetterdienst stellt nämlich heute seine Sommerbilanz vor. Selbst ohne finale Daten ist schon klar, dieser Sommer 2026 war ungewöhnlich, heiß und trocken. Katharina Wilhelm aus der ARD-Klimaredaktion.
5: Der Sommer 2026 dürfte schon jetzt als ein außergewöhnlicher und folgenschwerer Sommer in die deutsche Klimageschichte eingehen. Das liegt vor allem an den vielen Hitzetagen, die schon früh im Sommer, nämlich Ende Juni, begonnen haben, mit Temperaturen von über 40 Grad. Der EU-Klimabeobachtungsdienst Copernicus hat bereits analysiert, dass es für Westeuropa der wärmste Juni und Juli seit Beginn der Aufzeichnung war. Die Durchschnittstemperatur lag dabei fast 2,8 Grad über dem sogenannten langjährigen Mittel. Diese heißen Temperaturen konnte man auch im Meer messen. Vor Mallorca war das Wasser beispielsweise bis zu 33 Grad warm. Das sind Werte, die gefährlich sind für Fische und Pflanzen im Meer. Die Hitze hat auch die vielen Brände in Europa begünstigt. Von der Türkei über Griechenland, Spanien, Frankreich und Belgien bis zu uns nach Deutschland gab es viele und großflächige Brände. Klimawissenschaftler ordnen das als Phänomene der Erderwärmung ein, die eben nicht nur Wetter sind. Die Hitze und die Trockenheit haben wir alle gespürt, und sie hatte auch Auswirkungen auf unsere Wirtschaft. Unsere Produktivität ist unter anderem gesunken. Unser Gehirn kann bei zunehmender Hitze nämlich nicht mehr gut arbeiten. Es haben sich auch mehr Menschen krank gemeldet. Güter konnten nicht mehr per Schiff transportiert werden, Straßenbelege gingen kaputt, die Landwirte hatten teils große Ernteeinbußen. Und das wohl Tragischste, nach aktuellen Schätzungen des Robert-Koch-Instituts sind bis Mitte August bereits rund 15.800 Menschen in Deutschland infolge der Hitze gestorben. Das sind deutlich mehr hitzebedingte Todesfälle als in jedem vorher bislang erfassten Jahr.
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13: Wie gerade schon gehört, für die Meteorologen ist der Sommer heute schon zu Ende und morgen am 1. September beginnt der Herbst. Und der wirft auch in der Hauptstadt schon seine Schatten voraus, stellt unser Korrespondent Jim Bob Nikschas fest.
23: In Berlin gibt es ein untrügliches Zeichen, dass sich der Sommer seinem Ende nähert. Wenn in den Freibädern plötzlich Vierbeiner statt Zweibeiner planschen dürfen, dann ist die Saison quasi schon rum. Doch nicht nur das obligatorische Hundeschwimmen läutet hier in der Hauptstadt so langsam den Herbst ein. In diesem Jahr ziehen schon früh dunkle Wolken auf, zumindest über der Bundespolitik. Denn am Ende dieser Woche zeigt sich, wie die Menschen in Sachsen-Anhalt tatsächlich gewählt haben. In früheren Jahren hätte das hier kaum jemanden groß interessiert. Doch mit einer AfD bei über 40% in den Umfragen ist alles anders. So mancher raunt schon von der Woche der Wahrheit, die heute beginnt, auch für die Bundesparteien. Vielleicht aber sollten wir den dunklen Herbst oder gar den Winter nicht zu früh herbeireden und stattdessen auf einen schönen Spätsommer hoffen. In jeder Hinsicht. Der kann in Berlin nämlich nochmal so richtig schön sein. Und ein wenig Optimismus könnte gerade in dieser Woche gar nicht schaden.
13: Gedanken von unserem Berlin-Korrespondenten Jim Bob Nikschas.
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13: Es ist jetzt 6.16 Uhr.
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13: In Rheinland-Pfalz hat die Schule längst wieder begonnen. In Baden-Württemberg ist noch eine Weile Ferien. Und für viele Jugendliche sind die Ferien ja eine gute Gelegenheit für Minijobs. Babysitten zum Beispiel. Aber ganz ohne Vorbereitung geht das nicht. Gerade bei Kleinkindern, die gesittet werden, tragen die Babysitter viel Verantwortung. Das Deutsche Rote Kreuz in Freiburg organisiert in den Ferien deshalb Babysitterkurse.
1: Alle meine Fingerlein wollen einmal Tierlein sein.
6: Singen für Babypuppen. 10 Jugendliche sitzen auf Gymnastikmatten im Kreis und beugen sich mit ausgestreckten Fingern über ihre jeweilige Puppe, die in der Babysitter-Ausbildung das Baby darstellen soll. Damit sich das nicht so anonym anfühlt, gibt's für jede Puppe einen Namen.
7: Also ich habe ja mein Baby vorhin schon vorgestellt, das ist die Lisa.
6: 2,5 Tage lang geht die Babysitter-Ausbildung. Alles soll so realistisch wie möglich sein und die Jugendlichen dürfen alles selbst anpacken. Aber wie hebt man so ein Kind überhaupt hoch?
8: Also man kann zum Beispiel hier so seitlich so auf die Hüfte so machen.
7: Magst du es gerade mal zeigen, wie du es meinst?
8: So, dass die Beine so sind und dann kann man das so halten.
6: Helena ist 13 Jahre alt und kennt sich schon etwas aus, weil sie eine kleine Nichte hat. Genau deswegen ist sie im Kurs mit dabei.
24: Ich habe jetzt halt auch angefangen, da ich jetzt mehr Verantwortung so und älter geworden bin, auf sie aufzupassen manchmal. Ich habe mir gedacht, dann will ich auch so wissen, was man tun müsste.
6: Das wollen auch die anderen teilnehmenden Mädchen. Und Jannis, der diesmal der einzige Junge im Kurs ist. Er hat sich im Kindergarten oft und gerne um die Kleinen gekümmert. Das ist aber inzwischen lange her.
25: Es hat mir noch nicht gereicht, also die Erfahrung, die ich bis jetzt habe. Deshalb mache ich diesen Kurs. Und ich habe noch eine kleine Schwester.
6: Jannis dreht sich auffällig zur Seite und schaut zu Ella, einer anderen Teilnehmerin. Und tatsächlich, die beiden sind Geschwister und haben sich gemeinsam für den Kurs angemeldet.
26: Also ich finde es toll, dass wir das hier alles zusammen machen, weil wir wollen dann auch später oder jetzt dann auch zusammen dann auch babysitten und dass wir hier nochmal was mitnehmen dann.
13: SWR-Aktuell-Reporterin Clara Gehrunger berichtete über einen Babysitting-Kurs für Jugendliche in Freiburg. Kommt ein Tätowierer in die Kirche? Das könnte der Anfang eines mittelguten bis schlechten Witzes sein, aber gestern ist das in Bern

0: auf meinem Körper ein Glaubensbekenntnis haben, dann ist es schon, finde ich, gewichtiger als ein Kettchen mit einem Kreuz dran. Da kann man dann schon davon sprechen, dass es wirklich eine ganz große Besonderheit ist und auch sehr viel Respekt verdient.
1: Damit nur echte Glaubensbekenntnisse den Weg unter die Haut finden, gibt es ein paar Regeln. Es dürfen nur Sprüche oder Symbole mit Bezug zum eigenen Glauben gestochen werden. Außerdem dürfen nur die Arme tätowiert werden. Einer, der sich strikt daran hält, ist Christian Reif aus Mülheim-Kärlich. Er hat sich als Motiv für einen besonderen Spruch entschieden.
2: Ich bin Mediengestalter und auch Lehrer an der Berufsschule für diesen Beruf. Und deswegen kam auch dann die Idee, den Zunftspruch der Buchdrucker und Setzer da drauf zu bringen, nämlich Gott grüßt die Kunst. Und das verbindet alles so ein bisschen miteinander.
1: Die meisten entscheiden sich für einzelne Wörter wie Hope oder Belief. Aber auch kleine Sätze sind unter den Wünschen der Kunden. Das liegt daran, dass Silas Beck sich als Kalligraf vor allem auf das Tätowieren handgeschriebener Sprüche spezialisiert hat. Obwohl die Nachfrage an diesem Tag durchaus groß ist, ist Tätowieren in der Kirche laut Silas Becks aber kein Geschäftsmodell.
0: Das Ganze findet ja letztendlich auch ehrenamtlich statt. Das soll eine Sache sein, die die Menschen hier kostenfrei bekommen. Es soll die Menschen, die zum Glauben kommen wollen oder Menschen, die ihren Glauben festigen wollen, mit einem Glaubensbekenntnis natürlich dazu bringen, dass sie das kostenfrei geschenkt bekommen. Ein Geschenk der katholischen Kirche von Kolping und auch von mir.
3: Wer sehen will, wie so ein christliches Tattoo von Silas Becks dann fertig aussieht, kann auf unserer Instagram-Seite SWR Aktuell vorbeischauen.
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0: Yoga, Laufen oder Meditieren. Das alles kann helfen, Stress abzubauen und runterzukommen. Aber es gibt noch viele andere Möglichkeiten, seine innere Unruhe zu kanalisieren. Viele Kinder und Jugendliche sind auf einen neuen Hype aufgesprungen, der ebenfalls entspannend wirken soll. Squishies, die man drücken und quetschen kann. Eine Art Stressball in unterschiedlichsten Farben und Formen. Zum Beispiel als Butter, Eis am Stiel oder süße Katze. Was es genau mit diesem Trend auf sich hat, hat sich SWR-Aktuell-Reporterin Desiree Kast in Mannheim angeschaut. In einem Spielzeuggeschäft, das sich gerade vor Kundschaft kaum noch retten kann.
1: Man kann sie drücken, man kann sie quetschen, man kann sie auseinanderziehen. Der Social-Media-Trend Squishy. Was früher gefüllte Luftballons mit Mehl waren, sind heute unterschiedlichste Motive aus Schaumstoff oder Gel. Squishies sind weiche Spielzeuge, die durch Internetplattformen wie TikTok oder Instagram gerade vor allem bei Kindern und Jugendlichen absolut gefragt sind.
2: Ich finde es irgendwie schön, dass man die so kneten kann. Ich finde das entspannt irgendwie.
3: Ich brauche eigentlich immer was so an der Hände oder an der Finger. Und ich grub auch voll oft immer meinen Nagellack ab. Deswegen versuche ich es jetzt mal damit. Vielleicht beruhigt mich das ja.
4: Ich finde es einfach cool, wie man sie quetschen kann und so die verschiedenen Formen und die Konsistenzen.
3: Das ist halt schon so ein Kindheitsding auch, was da in einem wachgerüttelt wird irgendwie.
1: Ein Mannheimer Spielzeuggeschäft ist jetzt auf den Trend aufgesprungen und verkauft Squishies in allen Variationen. Egal ob als Glitzerwürfel, chinesische gefüllte Teigtasche oder bunte Karotte. Geschäftsführer Wolfgang Blatt bewirbt die neuesten Lieferungen in Videos auf Social-Media-Kanälen.
5: Früher war das nicht, aber jetzt haben wir ein TikTok, Instagram als zusätzliches Schaufenster. Man muss es genauso betrachten. Wir erreichen so die jungen Menschen, die alten Menschen über ein virtuelles Schaufenster.
1: Und das zeigt Wirkung. Die Kunden reisen teilweise aus Freiburg oder Wiesbaden an, weil bis jetzt nur wenige Spielzeugläden diese Quetschspielzeuge anbieten. So auch Melanie Weidenmeier, die extra mit ihrer Tochter aus Heidelberg zu Wolfgang Blatt gekommen ist.
6: Ich habe sie bei Instagram gesehen und habe gesagt, wenn wir nach Mannheim gehen, gehen wir das nächste Mal hier rein.
5: Also und hat es funktioniert.
6: Ja.
5: Ja, schön.
1: Aber warum sind Squishies gerade so beliebt? Trendforscher Oliver Tabino aus Mannheim sieht darin mehrere Gründe. Die Quetschspielzeuge sind relativ günstig, sehen witzig aus und durch die vielfältigen Formen haben viele auch das Bedürfnis, die unterschiedlichsten Squishies zu sammeln. Außerdem sieht Oliver Tabino noch einen weiteren Effekt.
7: Ich kann mir schon vorstellen, dass Menschen und gerade auch Kinder und Jugendliche, die jetzt auch in einer digitalisierten Welt aufwachsen, viel mit vielleicht schon mit KI konfrontiert werden, dass dieses Haptische, also wieder dieses Ursprüngliche, etwas anfassen, etwas erleben, damit irgendwie was machen können, dass das durchaus auch etwas ist, was sich Menschen eben in so einer digitalen Welt dann wieder wünschen, was sie anspricht.
1: Egal ob Squishies oder andere Trends, Wolfgang Blatt vom Mannheimer Spielzeugladen ist froh, dass er durch seine Internetvideos wieder viele neue Kunden ins Geschäft locken kann.

0: seit Corona wissen wir, die Menschen haben sich verändert. Viele bestellen online, aber genau das ist das Problem. Dann gehen die Städte kaputt. Also nehmen wir Kleinen jetzt mittlerweile die Waffe in die Hand und lassen uns nicht ausboten, sondern wir tun was, damit die Menschen zu uns kommen.
1: Squishies können also nicht nur beim Stressabbau helfen, sondern mit der richtigen Marketingstrategie auch wieder die Menschen in die Stadt locken.
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3: Mit David Luding. Einen schönen guten Morgen. Die deutschen Hockeymänner haben ihren Titel verteidigt und sind erneut Weltmeister. Im Finale gegen Spanien setzte sich die DHB-Auswahl am Abend mit 1:0 durch. Christina Schröder berichtet.
4: Es war ein defensiver Kraftakt für das deutsche Team im Finale gegen Spanien. Der Schlusspfiff für Torschütze Struthoff deswegen eine Erlösung.
5: Ich war einfach nur glücklich, dass diese Zeit abgelaufen war, dass man nicht nochmal irgendwie nach hinten laufen musste oder nach vorne.
4: Beide Teams waren platt vom Turnier. Am Ende war es der Wille und eben das Tor von Michel Struthoff, mit dem Deutschland seinen Titel verteidigte.
5: Es war so unglaublich anstrengend. Es hat generell jetzt diese ganzen 3 Wochen, die man jetzt hier verbracht hat, waren so unglaublich anstrengend und hat einfach Bock gemacht, mit der Mannschaft das zu schaffen. Und am Ende das Tor dann zu schießen, ist dann irgendwie ein bisschen nur die Kirsche auf der Torte.
4: Letzte Energie müssen die Hornamas für den Abend trotzdem noch einmal aufbringen.
5: Geschlafen wird auf jeden Fall nicht. Ich glaub, in der Kabine ist schon was vorbereitet. Es geht jetzt aber erstmal noch mal kurz zu den Eltern und Freunden. Und dann, ja, ich werde auf jeden Fall keine Sekunde schlafen.
4: Mit der Titelverteidigung gewinnt Deutschland zum 4. Mal die Weltmeisterschaft und zieht damit mit Rekordsieger Pakistan gleich.
3: Zum Abschluss des ersten Spieltags in der Fußball-Bundesliga hat der FC Augsburg mit 3:0 gegen Aufsteiger Schalke 04 gewonnen. Im zweiten Sonntagsspiel setzte sich zuvor der SC Freiburg mit 4:1 gegen Werder Bremen durch. Ein deutliches Ergebnis: Stürmer Igor Matanovic, der den Treffer zum zwischenzeitlichen 2:0 erzielte, sieht dennoch auch noch Luft nach oben.
6: Wir wollten von Anfang an einfach mit einer hohen Intensität reingehen ins Spiel, Bremen vor Probleme stellen. Und dann haben wir einfach weitergemacht, da wo wir aufgehört haben in den letzten 3 Spielen, und sind natürlich extrem froh, dass wir dann doch so deutlich gewonnen haben. Dennoch ist es bitter, dass wir dann doch noch ein Tor kassieren, dass wir vielleicht einen Gang zurückgeschaltet haben. Das hätte so nicht sein sollen.
3: Die anderen 3 Freiburger Tore erzielte übrigens alle der Japaner Yuito Suzuki. Und mehr zum Sieg der Freiburger gibt es online swr.de Sport. Dort auch das Interview mit SC-Trainer Julian Schuster. Gestern sind in New York die US Open gestartet. Es ist der 4. und letzte Tennis-Grand Slam des Jahres. Heute, am 2. Tag, starten dann auch die ersten deutschen Spieler in das Turnier. Tim Brockmeier gibt einen Überblick.
7: 2 deutsche Profis sind heute am Start. Tamara Korpatsch eröffnet den US Open-Tag auf Platz Nummer 13, trifft dort auf die junge Österreicherin Lilly Tagger. In der Weltrangliste sind beide Nachbarinnen Platz 48 gegen 49. Das nennt man dann wohl ein Duell auf Augenhöhe. Korpatsch ist die zurzeit bestplatzierte Deutsche, spielt ein gutes Jahr, unter anderem Turniersieg in Hamburg, und will in New York endlich mal wieder in die 2. Runde einziehen. Das schaffte Yannick Hanfmann noch nie. Er ist der 2. Deutsche, der heute ran muss. Gegen den Chilenen Alejandro Tabilo ist Hanfmann auf dem Papier zumindest Außenseiter. Tabilo aber ist alles andere als ein Hartplatz-Spezialist. Vielleicht ist also doch was drin für den Mann aus Karlsruhe. Die restlichen der insgesamt 8 Deutschen in New York, so auch Alexander Zverev, greifen erst morgen ins Turnier ein.
3: Das Match des Karlsruhers Yannick Hanfmann gegen den Chilenen Tabilo heute Abend gegen 20:30. Soweit der Sport für den Moment. Es ist 6.28 Uhr.
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3: Mit Bernhard Seiler am Montagmorgen. War's das mit Island und der EU? Beim Referendum über neue Beitrittsverhandlungen haben die Isländer am Wochenende mehrheitlich mit Nein gestimmt. Wie es zu diesem Ergebnis kam und was das für die künftigen Beziehungen zwischen Island und der EU bedeuten könnte, besprechen wir in etwa 5 Minuten.
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3: Wolken und Sonne wechseln sich heute ab. In Baden-Württemberg gibt es dabei etwas mehr Sonne. In Rheinland-Pfalz und im Norden von Baden-Württemberg ziehen einige Schauer und Gewitter durch. Weiter südlich bleibt es trocken. Dazu weht ein mäßiger Westwind heute mit starken Böen. Die Temperaturen steigen auf 19 Grad in Truchtelfingen im Zollernalbkreis und bis 26 Grad werden es in Freinsheim im Kreis Bad Dürkheim.
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3: Um 6.30 Uhr.
8: Mit Svenja Glaser, guten Morgen. Bundeskanzler Merz warnt davor, dass Sachsen-Anhalt unter einer AfD-Regierung Schaden nehmen würde. Die USA greifen das erste Mal seit Wochen wieder Ziele im Iran an. Und nach tödlichen Schüssen bei einem Schweizer Techno-Festival läuft die Fahndung weiter. Das Wetter heute teils Schauer und Gewitter, dazu windig, maximal 19 bis 26 Grad. Bundeskanzler Merz hat bestätigt, dass die Bundesregierung eine Reaktion auf den versuchten Sprengstoffanschlag am Flughafen Leipzig-Halle vorbereitet. Im ARD-Sommerinterview sagte er, zurzeit laufe die finale Absprache mit den NATO-Partnern und der EU. Mit Blick auf die Landtagswahl in Sachsen-Anhalt warnte Merz vor einer möglichen Regierung der AfD. Aus Berlin Sabine Henkel.
9: Er könne sich nicht vorstellen, dass internationale Investoren in Sachsen-Anhalt Werke gründen und sich dort ansiedeln werden, wenn dort ein Ministerpräsident der AfD regieren würde. Das Land werde dann erheblichen Schaden nehmen. Merz setzt darauf, dass die CDU bei der Wahl mehr Prozente holt als in den Umfragen. Mit wem sie dann koalieren oder zusammenarbeiten könnte, ließ der CDU-Vorsitzende offen. Für seine Partei gilt ein Unvereinbarkeitsbeschluss mit der AfD und mit den Linken, was eine Zusammenarbeit mit beiden Parteien untersagt.
8: Die USA haben zum ersten Mal seit Wochen wieder Ziele im Iran angegriffen. Das Militär erklärte, man habe zwei Raketenwerfer auf der Insel Larak in der Straße von Hormuz attackiert. Von dort hätten die iranischen Revolutionsgarden mit Seeminen bestückte Raketen abfeuern wollen. Als Reaktion haben die Revolutionsgarden US-Stützpunkte in Jordanien angegriffen. Die Finanzminister der größten Industrie- und Schwellenländer beraten ab heute über die Lage der Weltwirtschaft. An dem zweitägigen Treffen der G20 in den USA nimmt auch Bundesfinanzminister Klingbeil teil. Bei mehreren Themen gibt es Konflikte. Zu geringes Wirtschaftswachstum, brüchige Handelsketten, steigende Schulden und die Zinslast. Das sind Themen, über die die Finanzminister der G20 ab heute zwei Tage lang beraten wollen. Aus Asheville, North Carolina, Philipp Eckstein.
10: Bundesfinanzminister Klingbeil bezeichnete vor dem Treffen die globalen Unsicherheiten als Gift für die wirtschaftliche Entwicklung. Er forderte die USA erneut auf, den Krieg gegen den Iran zu beenden. Die USA wiederum wollen bei dem Treffen die übrigen G20-Staaten dazu drängen, alle Wirtschaftsbeziehungen mit dem Iran zu stoppen. Auch Russlands Krieg gegen die Ukraine dürfte vor Ort Thema sein. Russland ist Teil der G20. Für Diskussionen dürfte zudem der US-kanadische Handelskonflikt sorgen und der Umgang mit Südafrika. Obwohl das Land Mitglied der G20 ist, wird es von der Trump-Regierung nicht zu den Treffen der Gruppe eingeladen. Für Ärger in der deutschen Delegation sorgt der Umgang mit der Presse. So verweigert die US-Regierung unter anderem einem Reporter der Nachrichtenagentur Bloomberg den Zugang zum Tagungsort. Aus dem Bundesfinanzministerium heißt es dazu, das sei inakzeptabel.
8: Nach dem Fährunglück vor Zypern haben Passagiere der Besatzung schwere Vorwürfe gemacht. Der türkisch-zyprische Verkehrsminister Arikli sagte, der Kapitän soll von Bord geflüchtet sein, als sich das Unglück anbahnte. Außerdem hätten einige Passagiere von verschlossenen Türen und Fluchtwegen berichtet. Bei dem Unglück gestern waren 8 Menschen ums Leben gekommen. 18 werden noch vermisst. Das Wrack liegt in mehr als 500 Metern Tiefe. Die Ermittler hoffen nun, den Schiffsdatenschreiber zu finden. Nach den tödlichen Schüssen in der Schweiz hat die Polizei den oder die Täter weiter nicht gefasst. Ein Sprecher sagte am Abend, ein Ende der Fahndung sei noch nicht absehbar. Man wisse nicht, wer für die Tat verantwortlich ist und aus welchem Motiv. Durch die Schüsse nach einem Techno-Festival in Aarau waren in der Nacht zum Sonntag eine 22-jährige Frau getötet und 5 weitere Menschen verletzt worden. Der diesjährige Sommer war laut vorläufigen Zahlen einer der wärmsten seit Beginn der Wetteraufzeichnungen. Vom Deutschen Wetterdienst heißt es, außergewöhnlich seien die Extreme. Die Hitzewelle Ende Juni habe Dimensionen erreicht, die bislang in Deutschland nicht beobachtet wurden. Dafür sei vor allem der von Menschen gemachte Klimawandel verantwortlich. Die komplette Sommerstatistik stellt der DWD heute vor. Das waren die Nachrichten.
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3: Mit Bernhard Seiler. Guten Morgen. Es war knapp und am Ende war es ein knappes Nein. In Island hat sich eine Mehrheit gegen neue Beitrittsverhandlungen mit der EU ausgesprochen. Beim Referendum am Wochenende gab es fast 53% für Nein und gut 47% für Ja. ARD-Korrespondent Christian Stichler ist zurzeit in der Hauptstadt Reykjavik. Guten Morgen.
11: Guten Morgen.
12: Dass es knapp werden würde, das war absehbar. Nun ist klar, die Isländer haben sich knapp gegen neue Verhandlungen mit der EU ausgesprochen. 2013 gab es ja schon mal solche Verhandlungen, die dann abgebrochen wurden. Als Grund fürs Nein jetzt wurden immer wieder die Fischereirechte genannt. Hat das tatsächlich den Ausschlag gegeben?
11: Ja, in gewisser Weise kann man das sagen, wenn man es ein bisschen indirekt beantwortet. Die Fischereiwirtschaft ist tatsächlich strikt gegen eine EU-Mitgliedschaft und auch gegen eine Annäherung an die EU. Und diese Unternehmen, das sind ungefähr 20 sehr große und auch sehr einflussreiche hier in Island, denen gehört zum Beispiel auch die größte Tageszeitung mehrheitlich, und diese Tageszeitung hat damit auch sozusagen eher Votum gemacht und Stimmung gemacht für ein Nein. Die haben auch diese Nein-Kampagne massiv finanziell unterstützt, sodass sie hier im Raum und rund um Reykjavik sehr deutlich präsent war. Und so gesehen hat dieses Thema Fischerei hier eine große Rolle gespielt, nicht nur als Thema, sondern eben auch als finanzieller Hintergrund dieser Nein-Kampagne. Und den Befürwortern ist es offenbar nicht gelungen, ja, die Vorteile, die das Land durch eine Annäherung an Brüssel und vielleicht dann auch im zweiten Schritt von einer Mitgliedschaft in der Europäischen Union haben könnte, das ist ihnen nicht gelungen. Sie haben gesagt, zum einen, es würde uns mehr Sicherheit in Island bringen. Da haben die Menschen sich natürlich gefragt, was ist die EU im Vergleich zur NATO? Wir sind hier weit weg von Brüssel und Berlin, draußen im Nordatlantik, natürlich deutlich näher auch an den USA. Und das zweite Thema ist eben diese wirtschaftliche Entwicklung Islands. Da haben viele gesagt, die hohen Zinsen und die hohe Inflation, die müssen wir hier im Land selbst bekämpfen. Das können wir jetzt nicht nach Brüssel auslagern. Also dieses Referendum, das war sehr umstritten und sehr heiß diskutiert. Es gab ja sogar Morddrohungen gegen die Außenministerin. Das ist was völlig Ungewöhnliches. Aber am Ende muss man sagen, das Ergebnis mit rund 53% ist dann doch klar ausgefallen, wenn man das mal so sieht. Das war nämlich immer spitz auf Knopf.
12: Sie haben es schon angedeutet, Island ist ja ohnehin international integriert, auch in Europa, auch ohne EU-Mitgliedschaft. Was entgeht denn dem Land jetzt möglicherweise durch dieses Nein?
11: Naja, das hat natürlich mehr als nur eine Symbolwirkung, sondern was ihnen definitiv entgeht, ist eine Mitgliedschaft auch im Euro-Raum, also dass die Währung Islands mit dem Euro verkoppelt wird und auch Teil möglicherweise des Euro-Raums wird, denn das war auch ein Versprechen der Regierung, dass diese kleine Währung, die isländische Krone, eine Währung für nicht einmal 400.000 Menschen, dass die natürlich auch Spekulationen sehr stark ausgesetzt ist und dass die Stabilität eines Landes, natürlich auch wirtschaftlich, wenn man nur mal denkt an die Zolldrohungen aus den USA, da kann man als gemeinsame Europäische Union, als Mitglied der EU anders reagieren als ein Land, das außerhalb der EU steht. Also es gibt schon Argumente, die Island bei einer Mitgliedschaft gehabt hätte und Vorteile. Aber offenbar, und das muss man auch sagen, die Isländer sind ein sehr selbstständiges Volk. Die sind erst seit 1944 unabhängig. Und diese Unabhängigkeit und die Fühler in die Welt hinauszustrecken, in alle Richtungen, Island hat zum Beispiel auch ein Freihandelsabkommen mit China, das wissen viele nicht, schon seit über 10 Jahren, das ist eben auch so eine typisch isländische Eigenschaft, so ein bisschen auch der trotzige Wikinger, der sich nicht irgendwo vereinnahmen lassen möchte. Und ich glaube, dieses Nationalgefühl hat dabei auch eine große Rolle gespielt, dass eben die Isländerinnen und Isländer mit Mehrheit Nein gestimmt haben.
12: Informationen von ARD-Korrespondent Christian Stichler live aus Islands Hauptstadt Reykjavik. Mit dem Nein der Isländer zu EU-Beitrittsverhandlungen beschäftigen sich heute auch viele Kommentare in den deutschen Tageszeitungen. Eine Auswahl der Meinungen hat jetzt Svenja Glaser in den SWR Aktuell Pressestimmen.
8: Die Berliner Tageszeitung sieht im Nein der Isländer vor allem eine Entscheidung aus einer komfortablen Situation heraus. Dieses Nein ist bei aller Deutlichkeit mehrschichtig und einen Teil davon dürfen die Europäer in der EU einfach nicht persönlich nehmen. Man kann nicht von allen gemocht werden. Die eigene Attraktivität in der Welt an Islands Entscheidung messen zu wollen, wie es bei der Erweiterungskommissarin zuletzt fast durchklang, würde bedeuten, sich unnötig klein zu machen. Island ist ein unabhängigkeitsliebendes Land, das als EBR-Mitglied bereits von den Vorteilen der Union profitiert. Die Entscheidung dort fiel aus einer komfortablen Situation heraus. Nun bleibt erstmal alles so schön, wie es schon ist. Auch die Nürnberger Zeitung warnt davor, das Ergebnis als grundsätzliche Abkehr von der EU zu verstehen. Island hat kein abschließendes Werturteil über die EU abgegeben. Mit dem Ablästern, ja manchmal, dem Hass von Europas Populisten auf das Bündnis, hat die Reserviertheit Islands nicht viel zu tun. Die Bürger des Inselstaates waren der Meinung, dass die Sondersituation ihres Landes auch eine besondere Anbindung an die Gemeinschaft erfordert. Dabei bleibt es nun. Ein bisschen kurzsichtig war die Entscheidung trotzdem. Der Kölner Stadtanzeiger bewertet das Ergebnis deutlich kritischer. Hier ist von Ängsten, Desinformation und einer EU-feindlichen Stimmung die Rede. Das Nein offenbart die Angst, als winziges Land untergebuttert zu werden. Diese Angst sitzt in Island, das sich 1944 nach Jahrhunderten unter dänischer Herrschaft selbstständig machte, tief. Dazu kommt, die einzig verbliebene Tageszeitung schürt die EU-feindliche Stimmung. Zudem waren zuhauf Falschnachrichten im Umlauf, die die EU-Skepsis befeuerten. So ist das Abstimmungsergebnis leider auch ein Sieg jener Kräfte, die nicht mit Argumenten überzeugen, sondern mit Ressentiments und Emotionen mobilisieren.
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12: Die EU-Verteidigungsminister treffen sich ab heute Abend in Wicklow, nahe der irischen Hauptstadt Dublin. Die Iren haben gerade den EU-Vorsitz. Es ist das erste Treffen nach einem Sommer, in dem die EU an vielen Stellen mit Drohnen attackiert wurde. Unsere Korrespondentin Sabrina Fritz berichtet aus Brüssel.
13: Alles dreht sich um Drohnen. Bei den vergangenen Ministertreffen stand dabei meist die Verteidigung der Ukraine im Mittelpunkt. Inzwischen muss sich die EU selbst immer häufiger gegen Angriffe aus der Luft wehren. Französische Medien berichten von schätzungsweise 40 Drohnenangriffen gegen EU-Staaten allein im vergangenen halben Jahr. Drohnen bestückt mit Sprengstoff wurden in der Nähe von Gasförderanlagen im Schwarzen Meer und am Flughafen von Leipzig unschädlich gemacht. Für Marie-Agnes Strack-Zimmermann, Vorsitzende des Verteidigungsausschusses im EU-Parlament, besteht kein Zweifel über den Absender.
14: Wir sehen neben dem konventionellen brutalen Angriff auf die Ukraine, dass Putin unsere Freiheit und unsere Gesellschaft auseinandertreiben will. Durch hybride Angriffe, Fluchtauslösungen, Terror, versuchte Terroranschläge auf den Leipziger Flughafen.
13: Doch die Verteidigung der EU ist gar nicht so einfach. Es stellt sich die Frage, wer ist eigentlich für die Drohnenabwehr zuständig? Im Februar stellte die EU-Kommission einen Plan zur Drohnenabwehr vor. Es geht vor allem darum, Drohnen zu entdecken und zu zerstören, so EU-Kommissarin Henne Virkkunen, die eigentlich für IT-Sicherheit zuständig ist. Bei der Drohnenabwehr sei aber die Nutzung von 5G-Mobilfunktechnik und Sensoren wichtig. Innenpolitik, IT-Sicherheit, Verkehr, Verteidigung. Allein die betroffenen Ministerien zeigen, wie komplex die Drohnenabwehr ist. Und der stellvertretende amerikanische Verteidigungsminister Colby hat den Europäern gerade wieder bei seinem Besuch in Brüssel klargemacht, dass sie selbst für ihre Sicherheit verantwortlich sind. Wie können wir zusammen mit Europa vorangehen? Einem offensichtlich sehr wohlhabenden Kontinent, der die Verantwortung für seine Sicherheit übernehmen kann. Die meiste Erfahrung, wie man Drohnen mit Netzen, Störsendern oder anderen Drohnen ausschalten kann, hat inzwischen die Ukraine. Bei der Drohnenabwehr ist das Land inzwischen weltweit führend. Bei der traditionellen Raketenabwehr steht sie nahezu blank da. Besonders der Markt für Patriot-Abwehrraketen ist gerade leergefegt. Der amerikanische Hersteller kommt mit der Produktion nicht hinterher. Eine Lösung wäre, Abwehrraketen gemeinsam in Europa zu produzieren. Aber all dies kostet Geld. In einem Schreiben haben 4 EU-Länder jetzt noch einmal vorgeschlagen, doch das russische Vermögen zu nutzen, das in Belgien festgehalten wird. Auch haben einige EU-Länder noch Patriot-Abwehrraketen auf Lager, beanspruchen diese aber zu ihrer eigenen Sicherheit. Auch darüber werden die EU-Verteidigungsminister diskutieren, allerdings ohne den deutschen Verteidigungsminister Boris Pistorius. Er lässt sich von seinem Staatssekretär vertreten. Für die Sicherheitsexpertin und FDP-Politikerin Strack-Zimmermann keine Überraschung.
14: Der Verteidigungsminister Pistorius ist bei den informellen Treffen, die jeweils in den Staaten stattfinden, die die Ratspräsidentschaft hat, nie dabei. Ich habe ihn da noch nie gesehen. Er schickt immer seinen Staatssekretär, weil er sich darauf reduziert, nur in Brüssel aufzuschlagen. Ich halte das für problematisch, weil alle schauen nach Deutschland. Was machen wir? Was tun wir?
13: Es ist ein informelles Ministertreffen. Beschlüsse werden also nicht getroffen.
12: Sabrina Fritz über das Treffen der EU-Verteidigungsminister. Der Schutz vor Drohnen steht dabei im Mittelpunkt. Und ein Land, das dieses Thema besonders betrifft, ist Rumänien. Denn das NATO-Land hat eine gemeinsame Grenze mit der Ukraine. Immer wieder kommen Drohnen in den rumänischen Luftraum. Rumänien wehrt sich dagegen und versucht, die Drohnen seit diesem Sommer konsequent abzuschießen. Weil das aber nicht immer gelingt, leben die Menschen in der Grenzregion in Sorge. David Freches hat sie besucht.
15: Elena Rotaru wohnt in Tschuschla, einem kleinen Dorf, 2 Autostunden nördlich von Bukarest. Tschuschla ist ein verschlafenes Tausendseelendorf und dazu passt auch der Garten der Rentnerin. Ein großer Nussbaum, viele Sträucher und mitten auf dem Rasen eine Hundehütte. Vor einer Woche wurde diese Idylle aber gestört.
16: Da vorne ist sie abgestürzt, hier, wo der Nussbaum ist. Sie sagten mir, die Drohne war ohne Sprengstoff. Ich hatte also Glück.
15: Das Verteidigungsministerium hat im Anschluss bestätigt, die Drohne war nicht mit Sprengstoff geladen, darum auch keine Explosion. Aber dass überhaupt in einem kleinen Dorf, rund 100 Kilometer von der Grenze zur Ukraine entfernt, eine Drohne abstürzt, das zeigt, wie sich die Realität im Osten Rumäniens verändert hat. Besonders deutlich geworden ist das in Galați, rund 1,5 Stunden Fahrt vom Dorf Tschuschla entfernt. Galați ist die Provinzhauptstadt der gleichnamigen Region und in etwa so groß wie Rostock, Mainz oder Leverkusen. Bis zur ukrainischen Grenze sind es 30 Kilometer. Und trotzdem ist Ende Mai mitten im Stadtzentrum nachts eine Drohne in einen Wohnblock eingeschlagen. In den Wohnblock, in dem auch der Lehrer Julian Macișanu lebt. Wir haben vorher, wie so oft, einen Alarm aufs Handy bekommen. Aber niemals ist irgendetwas passiert. Diesmal war es anders. Und der Moment vor der Explosion, es klingt, wie wenn ein Motorrad Gas gibt. Und dann hörst du diesen Knall. Die Drohne hat den oberen Teil des Gebäudes getroffen und 2 Menschen verletzt. Auch 3 Monate später sind noch einige Schäden sichtbar. Und der Einschlag hat nicht nur äußerliche Spuren hinterlassen. Ich hätte nie gedacht, dass wir sowas mal erleben. Man kann sich nicht vorstellen, was so eine Alarmmeldung auf dem Handy jetzt für uns bedeutet. Dir gehen alle möglichen Gedanken durch den Kopf. Und diese Meldungen gibt es aktuell regelmäßig für die Menschen in Galați. Der Grund dafür ist, dass Russland in diesem Jahr mehr Drohnenangriffe in der Grenzregion geflogen hat als in allen Kriegsjahren zuvor. Das sagt der rumänische Verteidigungsminister Radu Miruța. Alleine in diesem Jahr wurde unser Luftraum 25 Mal verletzt. Es gab seit Kriegsbeginn 130 Angriffe an der Grenze, davon dieses Jahr 61. Die russischen Drohnen würden oft auf die Häfen in Reni und Ismail zielen. Nur die Donau trennt Rumänien dort noch von der Ukraine. Und daraus resultierten auch die Luftraumverletzungen. Rumänien hat das lange Zeit nur beobachtet und kritisiert, in diesem Sommer die Taktik aber angepasst. Die Drohnen werden jetzt nach Möglichkeit abgeschossen. Rumänien ist nicht Teil dieses Krieges. Rumänien unterstützt die Ukraine voll und ganz. Und das ist eine Botschaft speziell für Russland. Wenn sie eine Drohne einsetzen, dann sind sie auch für den Weg verantwortlich, den diese Drohne zurücklegt. Sie darf nicht in unseren Luftraum eindringen. Radu Miruța geht davon aus, dass die Angriffe in der Grenzregion weitergehen. Rumänien habe darum erst kürzlich Bodenabwehrsysteme bestellt, sagt er. Sein Ministerium tue alles, um die Bevölkerung zu schützen.
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12: Wolken und Sonne wechseln sich heute ab. In Baden-Württemberg gibt es dabei etwas mehr Sonne. In Rheinland-Pfalz und auch im Norden von Baden-Württemberg ziehen einige Schauer und Gewitter durch. Weiter südlich bleibt es trocken. Dazu weht ein mäßiger Westwind mit starken Böen. Die Temperaturen steigen auf 19 Grad, zum Beispiel in Deuselbach im Kreis Bernkastel-Wittlich und bis 26 Grad in Vaihingen an der Enz.
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12: Bundeskanzler Merz hat sich im ARD-Sommerinterview zur bevorstehenden Landtagswahl in Sachsen-Anhalt geäußert. Mit einer AfD-Regierung würde das Land erhebliche Probleme bekommen, sagte er. Er könne sich nicht vorstellen, dass dann noch ausländische Investoren dorthin kämen. In den Umfragen ist die AfD in Sachsen-Anhalt zurzeit mit Abstand stärkste Kraft vor der CDU. Die USA haben zum ersten Mal seit Wochen wieder Ziele im Iran angegriffen. Das Militär erklärte, man habe 2 Raketenwerfer auf der Insel Larak in der Straße von Hormus attackiert. Dort hätten die iranischen Revolutionsgarden mit Seeminen bestückte Raketen abfeuern wollen. Als Reaktion haben die Revolutionsgarden US-Stützpunkte in Jordanien angegriffen. Nico Steinbach wird der neue Landrat des Eifelkreises Bitburg-Prüm. Bei der Wahl setzte sich der SPD-Kandidat schon im ersten Wahlgang mit absoluter Mehrheit durch. Er erhielt 50,9%. Auch die Landratswahl im Westerwaldkreis ist entschieden. Bei der Stichwahl setzte sich der CDU-Kandidat Klaus Lütkefedder mit 60,6% durch.
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12: Es ist ein Mega-Event. Mit der Gamescom ist am Wochenende in Köln die größte Videospielmesse der Welt zu Ende gegangen. Hunderttausende Gamerinnen und Gamer konnten in den vergangenen Tagen die neuesten Spiele testen. Auch die ARD war wieder mit einem eigenen Stand vertreten und hat von dort live auf Twitch gestreamt. Martin Schütz hat sich für uns auf der Gamescom umgehört und zieht eine Bilanz.
17: Gut 368.000 Menschen haben in den vergangenen Tagen die weltweit wichtigste Messe für Computer- und Videospiele in Köln besucht. Das sind 11.000 mehr als im Vorjahr. Felix Falk ist mit diesen Zahlen sehr zufrieden. Der Chef des Branchenverbands Game, der die Messe veranstaltet, zieht ein positives Fazit.
18: Die Gamescom 2026 war ein Erfolg, mit dem ich selber nicht gerechnet hätte, dass er so groß wird nochmal in diesem Jahr. Also es ging ja schon los mit der ausverkauften Ausstellungsfläche, aber auch wenn wir jetzt auf die Besucherzahlen hier vor Ort gucken, wenn wir darauf gucken, wie viele Millionen Menschen weltweit zugeschaut haben.
17: Denn die Gamescom findet mittlerweile nicht nur in den Kölner Messehallen statt, sondern wird auch im Netz auf einer Plattform gestreamt. Das soll Gamerinnen und Gamern die Möglichkeit geben, dass sie digital an der Gamescom teilnehmen können, ohne nach Deutschland reisen zu müssen. Die Plattform wurde in den vergangenen 5 Tagen über 600 Millionen Mal angesehen. Zufrieden ist Felix Falk auch, weil zum ersten Mal der Bundespräsident die Gamescom besucht hat.
18: Der Besuch des Bundespräsidenten auf der Gamescom war ein ganz starkes Zeichen. Das haben sehr viele wahrgenommen, gerade in der Community und auch in der Games-Branche. Also eine Würdigung eines Kulturmediums und einer Kultur. Das hat hier Eindruck gemacht.
17: Die Gamerinnen und Gamer haben die Messe aber in erster Linie besucht, weil sie die neuesten Spiele testen wollten und nicht um Politiker zu sehen. Und grundsätzlich sind die Fans mit der Gamescom zufrieden.
19: Ich war letztes Jahr schon mal hier. Ich finde es eigentlich ganz gut. Es sind natürlich viele Leute hier, aber an sich, alle drum und dran, hier sind so viele Spiele, ist super.
20: Ja, ist gut gemacht. Ich bin jetzt noch nicht der Zocker, aber so von dem ganzen Grafischen und den Lichtern ist das super gemacht.
21: Seit 2017 jedes Jahr. Insgesamt ganz cool. Ist ein bisschen schade. Es werden irgendwie weniger große Stände, eher viele kleine und da verliert man ein bisschen die Übersicht, finde ich.
22: Viel los, aber interessant auf jeden Fall. Die ganze verschiedene Sache, gerade die Games, wo gerade neu rauskommen und dann, was sich die Darsteller so ein bisschen hinfallen lassen mit ihren Kostümen, mit ihren Ständen und alles. Das ist schon eindrucksvoll. Das muss man, denke ich, mal einmal zumindest gesehen haben.
17: Teilweise war es in den Hallen richtig voll und die Menschen kamen nur im Schneckentempo voran. Damit die Warteschlangen nicht zu lang werden, setzen die Organisatoren auf digitale Warteschlangen. An vielen Ständen konnten die Fans im Vorfeld eine feste Besuchszeit buchen, damit sie nicht in der Schlange stehen mussten. Anstehen und Gedränge gehören aber immer auch zur Gamescom dazu, sagt Felix Falk.
18: Die Gamescom ist immer voll, weil einfach so viele Fans hier sind.
17: Die Gamescom hat mittlerweile auch Ableger im Ausland, beispielsweise in Thailand. In der Hauptstadt Bangkok findet Ende Oktober die Gamescom Asia statt. In Köln ist sie wieder im nächsten August.
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23: Guten Morgen. Die Finanzminister der größten Industrie- und Schwellenländer beraten ab heute über die Lage der Weltwirtschaft. An dem 2-tägigen Treffen der G20 in den USA nimmt auch Bundesfinanzminister Klingbeil teil. Bei mehreren Themen gibt es Konflikte. Aus Asheville in North Carolina berichtet ARD-Korrespondent Philipp Eckstein.
24: Zu geringes Wirtschaftswachstum, brüchige Handelsketten, steigende Schulden und die Zinslast. Das sind Themen, über die die Finanzminister der G20 ab heute 2 Tage lang beraten wollen. Bundesfinanzminister Klingbeil bezeichnete vor dem Treffen die globalen Unsicherheiten als Gift für die wirtschaftliche Entwicklung. Er forderte die USA erneut auf, den Krieg gegen den Iran zu beenden. Die USA wiederum wollen bei dem Treffen die übrigen G20-Staaten dazu drängen, alle Wirtschaftsbeziehungen mit dem Iran zu stoppen. Auch Russlands Krieg gegen die Ukraine dürfte vor Ort Thema sein. Russland ist Teil der G20. Für Diskussionen dürfte zudem der US-kanadische Handelskonflikt sorgen und der Umgang mit Südafrika. Obwohl das Land Mitglied der G20 ist, wird es von der Trump-Regierung nicht zu den Treffen der Gruppe eingeladen. Für Ärger in der deutschen Delegation sorgt der Umgang mit der Presse. So verweigert die US-Regierung unter anderem einem Reporter der Nachrichtenagentur Bloomberg den Zugang zum Tagungsort. Aus dem Bundesfinanzministerium heißt es dazu, das sei inakzeptabel.
23: Auf Deutschlands Autobahnen fahren immer mehr Elektro-Lkw. Doch der Ausbau der Ladeinfrastruktur kommt laut dem Verband der Automobilindustrie zu langsam voran. Hanna Spanel aus der SWR Wirtschaftsredaktion.
0: In ganz Deutschland waren zuletzt demnach 88 Standorte mit 355 Ladepunkten für schwere Nutzfahrzeuge in Betrieb. Laut VDA weit weg von der Notwendigkeit und von dem, was eigentlich geplant ist. Denn bis 2030 soll es in Deutschland 4.200 solcher öffentlicher Ladepunkte geben. VDA-Präsidentin Hildegard Müller sprach deshalb gegenüber der deutschen Presseagentur von einem zentralen Engpass für den Markthochlauf elektrischer Lkw und forderte von der Bundesregierung einen Ausbauturbo. Denn der Markt für diese Fahrzeuge wächst. Die Zahl der neu zugelassenen Elektro-Lkw hat sich in Deutschland zuletzt im Vergleich zum Vorjahr fast verdoppelt. Insgesamt sind jüngsten Auswertungen zufolge rund 109.000 elektrische Lkw und Transporter hierzulande zugelassen. Hanna Spanhel, SWR Wirtschaftsredaktion.
23: Und wir schauen in den Süden Europas, und zwar nach Italien. Denn dorthin reisen wir Deutsche besonders gerne, zumindest mal aus Sicht der Italiener. Denn deutsche Urlauber waren dort im vergangenen Jahr im Vergleich zu anderen Besucherländern an der Spitze. Nikolaus Nützel aus dem ARD-Studio Rom berichtet.
1: Die Liebe der Deutschen zu Italien als Urlaubsland ist ungebrochen. Im Gesamtjahr 2025 waren Deutsche die mit Abstand wichtigste Gruppe unter den Kunden der Tourismusbranche. Rund 8,8 Milliarden Euro haben sie ausgegeben. Das ist fast ein Sechstel der Gesamteinnahmen, die Italiens Wirtschaft mit Tourismus erzielt. Und das Wachstum beim Geschäft mit deutschen Reisenden setzte sich auch in diesem Jahr fort, berichten italienische Tourismusverbände. Dabei verfestigt sich ein Trend, der in Italien Destationalizzazione genannt wird, also eine Entsaisonalisierung. Neben den Hauptreisemonaten Juli und August werden auch andere Reisezeiten immer wichtiger. Ab September kommen vermehrt Reisende der Altersgruppe über 50, heißt es in Branchenberichten. Gerade der Kulturtourismus in Nord- und Mittelitalien verteilt sich immer stärker übers ganze Jahr. Aber auch im Badetourismus an den norditalienischen Seen und den Mittelmeerstränden spielen Spätsommer und Frühherbst als Reisezeit mittlerweile eine wichtige Rolle. Zumal nach einem Sommer mit zum Teil extremen Temperaturen das Wasser noch ausgesprochen warm ist.
23: Und noch der Blick auf die Börse, genauer gesagt auf den deutschen Aktienindex. Der übersprang nämlich am Freitag erstmals die Marke von 26.600 Punkten. Ein neuer Rekord also. Thomas Spindler aus der ARD-Finanzredaktion.
4: Dass der deutsche Leitindex zum Wochenstart weiter ansteigt, ist aber zumindest unwahrscheinlich. Aussagen von US-Notenbankchef Kevin Warsh dürften auf die Stimmung drücken. Warsh hatte am Freitag durchblicken lassen, dass für ihn die Bekämpfung der US-Inflation im Vordergrund steht. Die Inflationsrate liegt dort bei 3,4%. Bei den Investoren schürte das die Sorgen vor einer kommenden Zinserhöhung. Am Aktienmarkt sind steigende Zinsen unbeliebt, da Zinsanlagen dann eine renditeträchtige Alternative zu Aktien werden. Gelder könnten vom Aktienmarkt in den Anleihemarkt fließen und die Aktienkurse drücken. In Japan reagieren die Anleger bereits. Der Leitindex Nikkei gibt zur Stunde deutlich nach. Auch die Vorgaben aus Südkorea fallen schwach aus. Gegenwind kommt heute auch vom Rohstoffmarkt. Im Nahen Osten kam es erneut zu einem militärischen Schlagabtausch zwischen USA und Iran. Die Ölpreise sprangen daraufhin nach oben. Für die Verbraucher bedeutet das, dass weiterhin mit hohen Benzin- und Energiepreisen zu rechnen ist.
23: Für diese Stunde erstmal das Neueste aus der Wirtschaftsredaktion des SWR. Es ist 6.58 Uhr.
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3: Mit Bernhard Seiler am Montagmorgen. Man kann sich nur schwer vorstellen, welche Naturgewalten bei der Sturzflut in Nepal und Tibet gewirkt haben. Viele der Todesopfer wurden fast 200 Kilometer weit weggespült. Über die Rettungs- und Bergungsarbeiten und die schwindende Hoffnung noch Überlebende zu finden. Sprechen wir in etwa 10 Minuten.
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3: Wolken und Sonne wechseln sich heute ab. In Baden-Württemberg gibt es dabei etwas mehr Sonne. In Rheinland-Pfalz und im Norden Baden-Württembergs ziehen einige Schauer und Gewitter durch. Weiter südlich bleibt es dagegen trocken. Dazu weht ein mäßiger Westwind mit starken Böen. Die Temperaturen steigen heute auf 19 Grad, zum Beispiel in Simmersfeld im Kreis Calw oder in Deuselbach im Kreis Bernkastel-Wittlich. Und bis 26 Grad bekommen wir in Vaihingen an der Enz und in Freinsheim im Kreis Bad Dürkheim. Aktuell zum Beispiel in Stuttgart am Flughafen bedeckt bei 17 Grad, in Schwäbisch Hall ebenfalls bedeckt 17 Grad, Schwetzingen leicht bewölkt 18 Grad, in Bad Ems bewölkt bei 16 Grad, in Zweibrücken bewölkt bei 17 Grad.
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8: Mit Svenja Glaser. Guten Morgen. Die USA greifen das erste Mal seit Wochen wieder Ziele im Iran an. Bundeskanzler Merz erwartet einen neuen Aufschwung der deutschen Wirtschaft. Und nach tödlichen Schüssen bei einem Schweizer Techno-Festival läuft die Fahndung weiter. Das Wetter heute teils Schauer und Gewitter, dazu windig, maximal 19 bis 26 Grad. Die Lage im Persischen Golf spitzt sich erneut zu. Nach Angaben des US-Oberkommandos hat die US-Armee 2 iranische Raketenwerfer auf der Insel Larak angegriffen. Von diesen Abschussanlagen sollten Seeminen in die Straße von Hormuz ausgebracht werden. Aus Washington Anne Schneider.
5: Der Angriff gilt als erster direkter Schlag gegen iranische Ziele seit einem Monat und scheint begrenzt gewesen zu sein. Nur wenige Stunden später reagierte der Iran mit Raketenbeschuss in Richtung Jordanien. Die Geschosse wurden jedoch abgefangen. Beobachter warnen, dass Vergeltungsschläge auf beiden Seiten eine neue Eskalationsspirale auslösen könnten. Die Entwicklung zeigt zudem, wie angespannt die Situation in der für den weltweiten Öl- und Gashandel entscheidenden Meerenge bleibt. Seit Beginn des Konflikts wurden mindestens 71 Angriffe auf Schiffe registriert. Dabei kamen 19 Seeleute ums Leben. Zahlreiche Reedereien meiden inzwischen die Route, während Saudi-Arabien verstärkt Öl über das Rote Meer exportiert. Neben militärischem Druck setzt die US-Regierung auf neue Wirtschaftssanktionen gegen Teheran. Verschärfte Sekundärsanktionen sollen zunehmend auch die Länder und Unternehmen treffen, die mit dem Iran Geschäfte machen. US-Präsident Donald Trump bezeichnet diese Sanktionsoffensive als wirtschaftlichen D-Day für den Iran.
8: Bundeskanzler Friedrich Merz baut darauf, dass die Wirtschaft wieder wächst. Im ARD-Sommerinterview zeigte er sich zuversichtlich, dass das Handwerk, der Mittelstand und vor allem Unternehmer der Gesundheitsbranche zu einem Aufschwung beitragen können. Aus Berlin Sabine Henkel.
6: Entschlossen zeigte sich Merz bei der Rentenreform. Die Vorschläge der Kommission will er konsequent umsetzen. Dazu gehört auch das Aus für die abschlagsfreie sogenannte Rente mit 63 in ihrer heutigen Form. Mit Blick auf die Landtagswahl in Sachsen-Anhalt am kommenden Sonntag warnte Merz vor einer Regierung der AfD. Er könne sich nicht vorstellen, dass internationale Investoren in Sachsen-Anhalt Werke gründen und sich dort ansiedeln werden, wenn dort ein Ministerpräsident der AfD regieren würde. Das Land werde dann erheblichen Schaden nehmen. Merz setzt darauf, dass die CDU bei der Wahl mehr Prozente holt als in den Umfragen. Mit wem sie dann koalieren oder zusammenarbeiten könnte, ließ der CDU-Vorsitzende offen. Für seine Partei gilt ein Unvereinbarkeitsbeschluss mit der AfD und mit den Linken, was eine Zusammenarbeit mit beiden Parteien untersagt.
8: Am Abend beginnt das Treffen der EU-Verteidigungsminister in Wicklow nahe der irischen Hauptstadt Dublin. Die Iren haben gerade den EU-Vorsitz. Es ist das erste Treffen nach einem Sommer, in dem die EU an vielen Stellen von Drohnen attackiert wurde. Aus Brüssel Sabrina Fritz.
7: Die Abwehr von Drohnenangriffen wird eines der wichtigsten Themen beim Treffen der EU-Verteidigungsminister sein. In diesem Sommer wurden zahlreiche EU-Staaten das Ziel von Drohnenangriffen. Für besondere Aufmerksamkeit sorgte eine mit Sprengstoff bestückte Drohne auf dem Leipziger Flughafen, die unschädlich gemacht werden konnte. Die Bundesregierung hat immer noch keinen Verursacher genannt. Für Agnes Strack-Zimmermann, Vorsitzende des Verteidigungsausschusses im EU-Parlament, steckt aber eindeutig Moskau hinter dem Angriff. Putin versucht, unsere Freiheit und unsere Gesellschaft auseinanderzutreiben durch hybride Angriffe, Fluchtauslösung und die Beeinflussung von Wahlen, erklärte sie gegenüber der ARD. Zweites großes Thema ist die Lage in der Ukraine. Das Land braucht dringend Patriot-Abwehrraketen. Diese sind derzeit so gut wie nicht zu haben. Eine mögliche Lösung wäre eine gemeinsame Produktion in Europa. Konkrete Beschlüsse werden bei dem informellen Treffen nicht gefasst. Der deutsche Verteidigungsminister Pistorius wird durch seinen Staatssekretär vertreten.
8: Nach dem Fährunglück vor Zypern haben Passagiere der Besatzung schwere Vorwürfe gemacht. Der türkische-zyprische Verkehrsminister Arikli sagte, der Kapitän soll von Bord geflüchtet sein, als sich das Unglück anbahnte. Außerdem hätten einige Passagiere von verschlossenen Türen und Fluchtwegen berichtet. Bei dem Unglück gestern waren 8 Menschen ums Leben gekommen, 18 werden noch vermisst. Das Wrack liegt mehr als 500 Metern tief. Die Ermittler hoffen nun, den Schiffsdatenschreiber zu finden. Nach den tödlichen Schüssen im Schweizer Kanton Aargau schließt die Kantonspolizei einen Terrorhintergrund nicht aus. Es könnte sich aber auch um ein sogenanntes Amok-Delikt gehandelt haben, so die Kantonspolizei am frühen Sonntagabend auf einer Pressekonferenz. Vergangene Nacht waren nach einem Rave-Festival in der Kantonshauptstadt Aargau Schüsse in einer Menschenmenge gefeuert worden. Dabei kam eine 22-jährige italienische Staatsangehörige ums Leben. Eine weitere junge Frau und 4 Männer im Alter von 24 bis 27 Jahren sind dabei verletzt worden. Aus Aarau Thomas Wagner.
9: Man ermittle in 3 Richtungen. Polizeikommandant Michael Leupold von der Kantonspolizei Aargau sprach von einer 3-Hypothesen-Theorie. Zum einen könnte es sich tatsächlich um einen Terroranschlag gehandelt haben. Zum anderen ermittle man aber auch in Richtung Amoklauf und in Richtung kriminelles Geschehen mit, wie es hieß, unbekannter Motivlage. Der oder die Täter seien nach wie vor auf der Flucht, die Fahndung laufe auf Hochtouren. Die Schüsse, die nach dem Ende des Rave-Festivals auf dem Gelände der Pferderennbahn in der Kantonshauptstadt Aarau abgegeben wurden, stammen allerdings, so die Analyse der Patronenhülsen, aus 2 unterschiedlichen Waffen. Einmal aus einer 9mm Kaliberpistole, zum anderen aber auch aus einer wesentlich größeren Langwaffe, wie zum Beispiel aus einem Sturmgewehr. Ob einer oder mehrere Täter geschossen haben, lasse sich auf der Basis der gefundenen Patronenhülsen und der Spuren nicht rückschließen.
8: In der Fußball-Bundesliga hat Aufsteiger Schalke am Abend in Augsburg verloren, und zwar mit 0:3. Zuvor hatte sich Freiburg gegen Bremen mit 4:1 durchgesetzt. Die deutschen Hockeymänner sind Weltmeister. Sie gewannen das Finale mit 1:0 gegen Spanien. Nationaltrainer André Henning ist begeistert über den Erfolg.
10: Fantastisch, absolut unglaublich. Nicht nur, dass wir natürlich Weltmeister geworden sind, bin so stolz auf diese Mannschaft. Ich glaube, ganz viele hätten uns das nicht zugetraut vor dem Turnier. Es ist eine unglaubliche Entwicklung, atemberaubend. Auch die Art, wie wirklich hier Menschen zusammengefunden haben, füreinander gearbeitet und gekämpft haben. Hier war so viel Herz und Liebe in dieser Truppe. Wahnsinn, was hier in den letzten 3 Wochen passiert ist. Und das macht mich als Coach wahnsinnig glücklich und zufrieden.
8: Es ist nach 2002, 2006 und 2023 der 4. Weltmeistertitel für die Deutschen. Das waren die Nachrichten.
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12: Mit Bernhard Seiler. Guten Morgen. Sie wollten tanzen und die Musik genießen, aber kurz vor dem Ende eines Rave-Festivals im Schweizer Kanton Aargau in der Nacht von Samstag auf Sonntag wurden die Feiernden beschossen. Unbekannte feuerten auf dem Festivalgelände nahe der Kantonshauptstadt Aarau wahllos in die Menge. Eine 22 Jahre alte Besucherin wurde getötet. Eine weitere Frau und 4 Männer im Alter zwischen 22 und 27 sind verletzt worden. Die Fahndung nach dem oder den Tätern läuft auf Hochtouren. Aus Aarau berichtet Thomas Wagner.
11: Hey, hallo, hier ist Samadi. Ich war gestern auf dem Festival.
13: Disc-Jockey Samadi wird diesen Abend nicht so schnell vergessen. Da war einerseits die friedliche, ausgelassene Stimmung auf dem Rave-Festival in Aarau am frühen Abend, als er selber noch aufgelegt hat. Und dann der Morgen danach.
11: Nach Hause gegangen. Zeitgleich habe ich dann auch das in den Medien gelesen. Und ja, es hat mich sehr, sehr, sehr getroffen. Es hat mich sehr mitgenommen.
13: Mitgenommen hat den DJ das, was der Kantonspolizei Aargau um genau 2.33 Uhr telefonisch gemeldet worden ist.
14: Es wurden viele Schüsse gemeldet. Ich selber wurde durch diese Schüsse auch wach.
13: So Michael Leupold, Kommandant der Kantonspolizei Aargau, am Sonntagabend vor Medienvertretern. Schließlich die Schreckensnachricht.
14: Wir haben eine Tote zu beklagen, eine junge Frau mit Wohnsitz in der Schweiz, italienische Staatsbürgerin, das wissen wir. Und wir haben 5 Verletzte, mindestens einer davon ist schwer verletzt. Alles junge Menschen, die an diesem Rave-Event teilnahmen.
13: Doch was war das Motiv der, wie das im schweizerischen Amtsdeutsch heißt, bislang unbekannten Täterschaft? Polizeikommandant Michael Leupold verfolgt die sogenannte 3-Hypothesen-Theorie.
14: Die eine Hypothese ist Terroranschlag, die zweite Hypothese ist Amoklauf und die dritte Hypothese ist einfach ein kriminelles Geschehen mit uns zurzeit noch unbekannter Motivlage, eine Abrechnung in irgendeinem Milieu oder was auch immer.
13: Insbesondere die Möglichkeit, dass es sich um einen Anschlag mit terroristischem Hintergrund gehandelt haben könnte, wollte der Aargauer Polizeichef ausdrücklich nicht ausschließen.
14: Rein der äußere Tatablauf, dass ein Active Shooter an einem Anlass mit Tausenden von Leuten in die Leute hineinschießt, da ist völlig klar, dass die Frage oder das Motiv Terror in Frage kommt.
13: Klar ist auch, geschossen wurde aus zwei Waffen. Das zeigt die Auswertung der aufgefundenen Patronenhülsen. Einmal wurde aus einer Pistole gefeuert, Kaliber 9 mm, aber dann gab es noch, so Einsatzleiter Matthias Schildknecht, eine weitere, größere Waffe.
15: Zudem sicherten wir Hülsen von einer 5,45 x 39 mm Patronen. Über ein Dutzend von solchen Hülsen, wie sie bei Langwaffen, beispielsweise Sturmgewehren, eingesetzt werden.
13: Dabei sei aber unklar, ob ein Täter alleine mit beiden Waffen in die Menge geschossen hat oder ob mehrere Täter am Werk waren. Die Ermittlungen, hieß es, laufen auf Hochtouren.
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21: Die Überlebenschancen für die inzwischen mehr als 3000 Menschen, die nach der Sturzflut in Nepal als vermisst gelten, sind vermutlich gering. Mehr als 800 Todesopfer haben die Behörden inzwischen bestätigt und die Rettungs- und Bergungsarbeiten gestalten sich in dem unwegsamen Gelände extrem schwierig. Markus Spieker berichtet für die ARD aus der Region und ist im Moment in der Hauptstadt von Nepal in Kathmandu. Guten Morgen bzw. guten Tag.
25: Guten Tag zurück.
21: Wie hat denn dieser Tag begonnen in Nepal?
25: Ja, das hängt natürlich ganz davon ab. Hier in Kathmandu, ungefähr 50 Kilometer Luftlinie vom Katastrophengebiet entfernt, durchaus normal. Aber natürlich ist es ganz was anderes im Katastrophengebiet. Ich war da gestern in so einem kleinen Flüchtlingscamp, wo die Leute dann zusammengepfercht auf so einer Dachterrasse unter einem Plastikdach vegetieren. Da regnet es dann auch rein, ist ja gerade Monsunzeit, werden irgendwie notdürftig versorgt. Für die hat es natürlich schlimm begonnen und noch schlimmer sicher für die, die im Moment abgeschnitten sind, bisher von der Möglichkeit an Essen oder so zu kommen, also die sich rechtzeitig haben verstecken können vor der Flut. Oder diejenigen, die einfach jetzt auf der anderen Flussseite leben, wo alle Brücken weg sind und die nur mit dem Helikopter rüberkommen, aber so viele Helikoptereinsätze gibt es gar nicht, für die ist es noch schwieriger.
21: Die Menschen, die offensichtlich überlebt haben, die haben zumindest schon mal Glück gehabt, aber die Hoffnung auf weitere Überlebende, die schwindet ja nach und nach. Im Grenzgebiet zwischen Nepal und Tibet ist zu hören, haben die Rettungskräfte nach eingeschlossenen Bauarbeitern gesucht. Auch die Arbeiter in zerstörten Wasserkraftwerken sind wohl noch eingeschlossen. Geht da irgendwas voran?
25: Ja, das kann man nur hoffen. Da braucht man natürlich Spezialisten, um da vorzudringen. Und jetzt nach 5-6 Tagen ist die Wahrscheinlichkeit, dass jemand da ohne Nahrung und ohne Wasser überlebt hat, natürlich sehr gering. Grundsätzlich, abgesehen von diesen Wasserkraftwerken, von denen es da in der Tat sehr viele gibt, Nepal bezieht ja seinen Strom vor allem auch aus Wasserkraft, muss man leider sagen, dass alle die von der Sturzwelle erfasst wurden, also die in unmittelbarer Flussnähe waren oder auf einer Brücke, mit an Sicherheit grenzender Wahrscheinlichkeit getötet wurden. Also wir reden hier nicht von Leuten, die da irgendwie aus dem Schlamm noch gezogen werden oder aus Trümmern. Wir reden jetzt dann bei den Vermissten eher von denen, die sich haben retten können und wo es tatsächlich dann noch eine Chance gibt, die auch noch zu evakuieren, wenn man sie denn findet.
21: Ein Problem sind im Moment offenbar neue Seen, die sich infolge dieses Erdrutsches bilden, vor allem in Tibet. Können Sie beschreiben, was da passiert?
25: Naja, das passiert einfach dadurch, dass durch diese Sturzwelle neue Erdaufschüttungen entstanden sind, der Fluss neue Läufe aufgenommen hat, künstliche Seen entstanden sind und die dann volllaufen und das Wasser kann dann zu weiteren Überschwemmungen führen. Das behindert dann die Rettungsarbeiten, würde ich aber jetzt nicht überdramatisieren, weil das einfach kategorial was komplett anders ist als diese tsunamihafte Sturzwelle am Mittwoch, ausgelöst durch diesen gigantischen Eisblock, wo das Wasser mit einem unbeschreiblichen Druck dann den Fluss heruntergekommen ist. Ich habe mir das da angeguckt, da sind die Strommasten da wie Grashalme umgeknickt worden, die Brücken einfach weggerissen. Und was jetzt droht, sind einfach weitere Überschwemmungen, was natürlich auch bedrohlich ist, aber da funktionieren die Frühwarnsysteme, da kann man sich drauf einstellen, da hört man dann schon von oben der tibetanisch-nepalesischen Grenze, wann das Wasser kommt. Also da ist das Risiko nicht ganz so groß.
21: Sie haben die Versorgungslage der Menschen schon angesprochen. Je nachdem, wohin die sich gerettet haben, ist das sehr schwierig. Das Gesundheitssystem ist ja mutmaßlich auch überlastet. Wie prekär ist da die Lage im Moment?
25: Ja, das ist einfach schwer zu sagen, weil man ja auch nicht genau weiß, wie viele Leute betroffen sind. Also die internationale Hilfe ist ja angelaufen, auch Nahrungsmittel, Wasser, das wird alles zur Verfügung gestellt. Ein Engpass ist sicherlich die Möglichkeit, mit Helikoptern in diese Gebiete zu fliegen. Das Starten von diesem Armee-Landeplatz direkt am Katastrophengebiet, minütlich dann immer neue Helikopter. Nepal hat gesagt, sie wollen da auch keine internationale Hilfe haben, weil es sonst noch zu weiteren Koordinierungsproblemen kommen könnte. Kann man nur hoffen, dass dann die Hilfe die Leute erreicht. Also gestern in diesen Hilfscamps war man dann mit Medikamenten und mit Nahrungsmitteln doch halbwegs gut ausgestattet, hängt einfach davon ab, wie viele Vermisste jetzt geborgen werden können und dass die dann auch schnell versorgt werden. Und da hat man halt die genauen Zahlen nicht.
21: Informationen von ARD-Korrespondent Markus Spieker, live aus der nepalesischen Hauptstadt Kathmandu.
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21: Wolken und Sonne wechseln sich heute ab. In Baden-Württemberg gibt es dabei etwas mehr Sonne. In Rheinland-Pfalz und im Norden von Baden-Württemberg ziehen einige Schauer und Gewitter durch. Dazu bekommen wir mäßigen Westwind mit starken Böen und maximal 19 bis 26 Grad.
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21: Die USA haben zum ersten Mal seit Wochen wieder Ziele im Iran angegriffen. Das Militär erklärte, man habe zwei Raketenwerfer auf der Insel Larak in der Straße von Hormus attackiert. Von dort hätten die iranischen Revolutionsgarden mit Seeminen bestückte Raketen abfeuern wollen. Als Reaktion haben die Revolutionsgarden US-Stützpunkte in Jordanien angegriffen. Bundeskanzler Merz hat sich im ARD-Sommerinterview zur bevorstehenden Landtagswahl in Sachsen-Anhalt geäußert. Mit einer AfD-Regierung würde das Land erhebliche Probleme bekommen, sagte er. Und er könne sich nicht vorstellen, dass da noch ausländische Investoren dorthin kämen. In den Umfragen ist die AfD in Sachsen-Anhalt zurzeit mit Abstand stärkste Kraft vor der CDU. Im Grand Canyon in den USA hat es eine Sturzflut gegeben. Mehr als 60 Menschen wurden nach Behördenangaben in Sicherheit gebracht. 15 Menschen werden vermisst. Videoaufnahmen zeigen einen Strom aus schlammigem Wasser, der an einem Wanderweg vorbeischießt.
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21: Wir starten diese Woche in einen September, der Deutschland politisch verändern könnte. In Ostdeutschland stehen drei Landtagswahlen an. Ende des Monats in Mecklenburg-Vorpommern und Berlin und schon am kommenden Sonntag in Sachsen-Anhalt. Die ganze Woche schauen wir hier darauf, welche Folgen diese drei Wahlen für die ganze Bundesrepublik haben könnten.
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21: Am Sonntag in Sachsen-Anhalt hat die AfD zum ersten Mal die realistische Chance, in einem Bundesland an die Regierung zu kommen. Seit Monaten liegt sie in Umfragen weit vor der CDU, die aktuell in Magdeburg regiert. Für die Christdemokraten könnte das Ergebnis in Sachsen-Anhalt zur Zerreißprobe werden. Das ist auch gestern im ARD-Sommerinterview mit Bundeskanzler Friedrich Merz angeklungen. Sabine Henkel aus unserem Hauptstadtstudio berichtet.
6: Das dürfte Friedrich Merz nicht gefallen.
0: Es ist ein Ankündigungsbundeskanzler,
6: sagt ein CDU-Wahlkämpfer in Sachsen-Anhalt und schildert, wie enttäuscht die Leute in Magdeburg, Halle oder Gröningen sind.
0: Sie meckern alle auf ihn.
6: Die grassierende Unzufriedenheit beeinflusst auch den Landtagswahlkampf. Am Ende könnte das Wahlergebnis in dem kleinen Bundesland gravierende Folgen für Merz und die CDU nach sich ziehen. Ihr Schicksal hängt am Abschneiden der AfD. Die vom Verfassungsschutz rechtsextrem eingeschätzte Partei liegt in Umfragen bei gut 40%, uneinholbar für die CDU, auch wenn sich Merz im ARD-Sommerinterview kämpferisch gibt.
1: Wir werden alles tun, um zu verhindern, dass Sachsen-Anhalt an die Radikalen fällt. Und das gilt sowohl für die AfD als auch für die Linkspartei.
6: Ein Parteitag hat es vor Jahren beschlossen. Keine Zusammenarbeit mit der AfD und der Linken. Das könnte die CDU vor eine Zerreißprobe stellen. Wenn nämlich die AfD die absolute Mehrheit nicht erreicht und die CDU regieren will, muss sie sich die Frage stellen, wie das gehen soll. Nur, wenn noch ein Wunder geschieht, könnte es für eine Koalition mit SPD und Grünen reichen. Keine Wunschkoalition, bei weitem nicht, weil dann das Profil der CDU kaum erkennbar wäre. Aber die CDU müsste ihre Haltung zur Linken nicht überdenken. Gerade im Osten lehnen viele CDU-Politiker die Linke strikt ab. Auch Sepp Müller, Vize-Fraktionsvorsitzender der CDU im Bundestag und Sachsen-Anhalter.
4: Wer uns in Teilen als Faschisten bezeichnet, wer auf Reiche schießen möchte und wer den demokratischen Sozialismus in seinem Parteiprogramm hat, kann kein Partner für die CDU Sachsen-Anhalt sein.
6: In Sachsen und Thüringen wird pragmatisch regiert, mit teils wechselnden Mehrheiten. Aber in Sachsen-Anhalt sind die Verhältnisse anders. Die CDU müsste in einer Minderheitsregierung möglicherweise ständig auf die Unterstützung der Linken setzen. Ein Graus für viele. Vielleicht sogar so grausig, dass der ein oder andere CDU-Abgeordnete lieber den AfD-Kandidaten

0: CDU gibt es auch die, die sagen, was immer auch in Sachsen-Anhalt passiert, hier in Berlin bleibt alles, wie es ist. Wohl auch aus Mangel an Alternativen. Derzeit.
1: In Sachsen-Anhalt wird am Sonntag gewählt und die Sorgen der Bundesregierung sind groß. Die der Wirtschaft im Bundesland selbst auch. Wovon lebt dieses Land an Saale und Elbe? Wie geht's den Wirtschaftsunternehmen dort? André Damm berichtet.
2: Die polnische Borischew-Gruppe war über viele Jahre hinweg einer der wichtigsten industriellen Arbeitgeber in der Altmark im Norden Sachsen-Anhalts. Im März dieses Jahres wurde bekannt, dass der Fahrzeugzulieferer sein Werk in Gardelegen zum Jahresende endgültig schließen wird. 330 Mitarbeiter verlieren dann ihre Jobs. Die Enttäuschung unter den Beschäftigten ist zu greifen.
3: Ist halt scheiße, ja. Existenz, ja.
4: Ich mache jetzt bis zum Schluss und dann gucke ich, wie es weitergeht.
5: Das, was hier passiert ist, ist irgendwie eine hausgemachte Sache vom Borischew. Wenn keine Aufträge mehr reinkommen, dann ist irgendwann Schluss.
2: Die Schließung ließ sich nicht mehr umgehen, nachdem der Großkunde Volkswagen absprang und seine Aufträge einstellte. Demgegenüber steht die Großansiedlung von Daimler Truck im Harz. Eine 500 Millionen Euro pumpt der Konzern in den neuen Logistikstandort Halberstadt. Von hier aus werden künftig Lastwagen von Mercedes-Benz weltweit mit Ersatzteilen versorgt, freut sich Sachsen-Anhalt-CDU-Ministerpräsident Sven Schulze.
6: Das macht einen schon stolz, wenn man sieht, dass so ein großes weltweit agierendes Unternehmen seine wichtigste Investitionsentscheidung hier nach Sachsen-Anhalt gebracht hat und jetzt auch nochmal verkündet hat, dass man mehrere hundert zusätzliche Arbeitsplätze nochmal schaffen wird. Das ist für uns wichtig. Das zeigt auch, wie stark Sachsen-Anhalt ist.
2: Licht und Schatten bei den Autozulieferern. Auch in der strukturprägenden Chemieindustrie kommen aus Sachsen-Anhalt längst nicht nur gute Nachrichten. Große Sorgen gibt es im Chemieareal in Leuna, nachdem das hier für den Stoffverbund immens wichtige Unternehmen Domo Caprolleuna in die Knie ging und bislang nicht gerettet werden konnte. Die Gründe: hohe Energiekosten, gestiegene Rohstoffpreise, sinkende Nachfrage. Laut Thomas Brockmeier, Hauptgeschäftsführer der Industrie- und Handelskammer Halle-Dessau, ist die Lage schon länger angespannt.
7: Also seit etwa 3 Jahren tritt die Wirtschaft auf der Stelle. Wenn Sie eine energieintensive Industrie haben, also der relative Anteil der Energiekosten an den Gesamtkosten sehr hoch ist, dann tut es natürlich besonders weh, wenn die Kosten hoch sind. Und da haben wir im Vergleich zu den internationalen Wettbewerbern eben seit Jahren schlechte Karten und die sind hausgemacht.
2: Dazu kommt eine vergleichsweise schlechte Stimmung in der Wirtschaft, die von manchen Parteien auch befeuert werde. Brockmeier zufolge sei die politische Forderung, Zuwanderung massiv zu stoppen, genau der falsche Weg.
7: Das Ganze schafft allein schon atmosphärisch eine Situation, in der Menschen sich dreimal überlegen werden, ob sie in ein solches Land zuwandern würden. Ja, da können die so qualifiziert sein, wie sie wollen. Und wir brauchen Leute in allen Bereichen, von der Reinigungskraft angefangen bis zum Chefarzt. Wer glaubt, er könne da eine Abschottungsstrategie fahren, der macht einen großen Fehler.
2: Als weltoffener Industriestandort präsentiert sich deshalb auch der Chemiepark Bitterfeld-Wolfen. Hier haben sich 300 Unternehmen verschiedener Branchen angesiedelt, die insgesamt mehr als 12.000 Mitarbeiter beschäftigen. Seit einigen Jahren ist der Chemiepark dabei, die kohlenstoffneutrale Kreislaufchemie umzusetzen. Das sei grün, nachhaltig und international ein Gütesiegel, sagt Geschäftsführer Patrice Heine.
8: Die Chemieindustrie steht ja vor großen Herausforderungen. Sie muss sich transformieren. Dazu gehört natürlich auch das Thema erneuerbare Energien. Da gibt es keine zwei Meinungen in der Industrie, egal ob jetzt hier in Sachsen-Anhalt oder in Deutschland. Die Zukunft liegt bei den erneuerbaren Energien.
2: Ein politisch verordnetes Ausbremsen grüner Technologien würde aufwendige und teure Transformationsprozesse zunichte machen, befürchtet Heine. Somit könnten die Landtagswahlen in Sachsen-Anhalt auch für die Wirtschaft eine Zäsur darstellen.
1: André Damm berichtete. Und morgen spreche ich in unserer Serie mit der Ostbeauftragten der Bundesregierung, Elisabeth Kaiser von der SPD. 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
1: Mit David Luding.
10: Einen schönen Montagmorgen. Die deutschen Hockeymänner sind zum insgesamt 4. Mal Weltmeister. Im Finale setzte sich die DHB-Auswahl mit 1:0 gegen Spanien durch und verteidigte damit auch den Titel von 2023. Trainer André Henning.
11: Ich bin so stolz auf diese Mannschaft. Ich glaube, ganz viele hätten uns das nicht zugetraut vor dem Turnier. Es ist eine unglaubliche Entwicklung, atemberaubend. auch die Art, wie wirklich hier Menschen zusammengefunden

0: haben füreinander gearbeitet und gekämpft haben. Hier war so viel Herz und Liebe in dieser Truppe. Wahnsinn, was hier in den letzten 3 Wochen passiert ist. Und das macht mich als Coach wahnsinnig glücklich und zufrieden.
1: Zum Abschluss des ersten Spieltags in der Fußball-Bundesliga hat der FC Augsburg mit 3:0 gegen Aufsteiger Schalke 04 gewonnen. Im zweiten Sonntagsspiel setzte sich zuvor der SC Freiburg mit 4:1 gegen Werder Bremen durch. Spieler der Partie ganz klar Yuito Suzuki. Der Japaner traf gestern 3-mal, was Trainer Julian Schuster offenbar nicht wirklich überrascht hat.
2: War letztes Jahr auch schon, dass das ein oder andere Mal nach einer Ecke dann eben auch ein Tor gemacht hat. Ja, wir sind da dran, wie bei jedem Einzelnen immer eben auch, jeden zu entwickeln, jeden auch besser zu machen. Da haben wir bei Jutta dann eben auch noch ein gewisses Potenzial, dass er eben auch in der Abschlussqualität dann noch zulegt. Aber das war heute ganz gut.
1: Ja, 3 Tore sind schon ganz gut. Und was Freiburgs Trainer Julian Schuster sonst noch so zum Spiel zu sagen hatte, erfahren Sie online swr.de/sport. Bei den US Open in New York gab es in der Nachtsession des ersten Turniertages die erste große Überraschung. Rekord-Grand-Slam-Sieger Novak Djokovic ist ausgeschieden. Tim Brockmeier ordnet das Ganze für uns ein.
3: Die letzten 78 Erstrunden-Matches bei Grand-Slam-Turnieren entschied Novak Djokovic für sich. Das letzte Aus des Serben in der ersten Runde eines Majors gab es vor mehr als 20 Jahren. Diese Statistiken müssen jetzt neu geschrieben werden. Dank einer 5-Satz-Niederlage gegen den bravourös kämpfenden Argentinier Mariano Navone, Nummer 95 der Tenniswelt. Rund 4,5 Stunden standen beide im riesigen Ash Stadium auf dem Platz. Djokovic offenbarte dabei immer wieder körperliche Probleme, übergab sich einmal, wurde am Rücken behandelt, nutzte mehrfach ein Inhalationsspray, mutmaßlich wegen Atemproblemen, und konnte vor allem im 5. Satz dann seinem Gegner körperlich nichts mehr entgegensetzen. Total überraschendes Erstrundenaus in New York also für den Rekord-Grand-Slam-Champion Djokovic, dessen Traum von Grand-Slam-Titel Nummer 25 sich wohl nicht mehr zu erfüllen scheint.
1: Heute am 2. Turniertag starten dann auch die ersten deutschen Spieler in die US Open. Bei den Frauen trifft Tamara Korpatsch auf die Österreicherin Lilly Tagger. Bei den Männern spielt der Karlsruher Yannick Hanfmann gegen den Chilenen Alejandro Tabilo. Soweit der Sport. Es ist 7.28 Uhr.
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5: Mit Bernhard Seiler am Montagmorgen. Welche Rolle sollte Ehrbarkeit im Wirtschaftsleben spielen? Wie wichtig ist werteorientierte Unternehmensführung? Darum geht es heute beim ersten Tag der Ehrbarkeit in Hamburg. Mit dabei ist auch Unternehmerin Antje von Dewitz aus Tettnang, die sich schon lange für Nachhaltigkeit einsetzt. Warum sie beim Tag der Ehrbarkeit dabei ist, frage ich sie in etwa 5 Minuten.
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5: Wolken und Sonne wechseln sich heute ab. In Baden-Württemberg gibt es dabei etwas mehr Sonne. In Rheinland-Pfalz und im Norden Baden-Württembergs ziehen einige Schauer und Gewitter durch. Weiter südlich bleibt es trocken. Dazu weht ein mäßiger Westwind mit starken Böen. Die Temperaturen steigen auf 19 Grad in Simmersfeld im Kreis Calw und Deuselbach im Kreis Bernkastel-Wittlich. Und bis 26 Grad bekommen wir in Baden-Baden und auch in Vereinsheim im Kreis Bad Dürkheim. Morgen und am Mittwoch Sonne, Wolken und meist trockenes Wetter. Die Temperaturen sind ähnlich wie heute, aber es gibt deutlich weniger Wind als heute.
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5: Um 7.30 Uhr.
6: Mit Svenja Glaser, guten Morgen. Bundeskanzler Merz warnt davor, dass Sachsen-Anhalt unter einer AfD-Regierung Schaden nehmen würde. Die USA greifen das erste Mal seit Wochen wieder Ziele im Iran an. Und die Rettungsarbeiten nach der Sturzflut zwischen Nepal und Tibet bleiben gefährlich. Das Wetter heute teils Schauer und Gewitter, dazu windig, maximal 19 bis 26 Grad. Bundeskanzler Merz hat bestätigt, dass die Bundesregierung eine Reaktion auf den versuchten Sprengstoffanschlag am Flughafen Leipzig-Halle vorbereitet. Im ARD-Sommerinterview sagte er, zurzeit laufe die finale Absprache mit den NATO-Partnern und der EU. Mit Blick auf die Landtagswahl in Sachsen-Anhalt warnte Merz vor einer möglichen Regierung der AfD. Aus Berlin, Sabine Henkel.
7: Er könne sich nicht vorstellen, dass internationale Investoren in Sachsen-Anhalt Werke gründen und sich dort ansiedeln werden, wenn dort ein Ministerpräsident der AfD regieren würde. Das Land werde dann erheblichen Schaden nehmen. Merz setzt darauf, dass die CDU bei der Wahl mehr Prozente holt als in den Umfragen. Mit wem sie dann koalieren oder zusammenarbeiten könnte, ließ der CDU-Vorsitzende offen. Für seine Partei gilt ein Unvereinbarkeitsbeschluss mit der AfD und mit den Linken, was eine Zusammenarbeit mit beiden Parteien untersagt.
6: Die USA haben zum ersten Mal seit Wochen wieder Ziele im Iran angegriffen. Das Militär erklärte, man habe 2 Raketenwerfer auf der Insel Larak in der Straße von Hormuz attackiert. Von dort hätten die iranischen Revolutionsgarden mit Seeminen bestückte Raketen abfeuern wollen. Als Reaktion haben die Revolutionsgarden US-Stützpunkte in Jordanien angegriffen. Die Finanzminister der größten Industrie- und Schwellenländer beraten ab heute über die Lage der Weltwirtschaft. An dem 2-tägigen Treffen der G20 in den USA nimmt auch Bundesfinanzminister Klingbeil teil. Bei mehreren Themen gibt es Konflikte. Zu geringes Wirtschaftswachstum, brüchige Handelsketten, steigende Schulden und die Zinslast. Das sind Themen, über die die Finanzminister der G20 ab heute 2 Tage lang beraten wollen. Aus Asheville, North Carolina, Philipp Eckstein.
8: Bundesfinanzminister Klingbeil bezeichnete vor dem Treffen die globalen Unsicherheiten als Gift für die wirtschaftliche Entwicklung. Er forderte die USA erneut auf, den Krieg gegen den Iran zu beenden. Die USA wiederum wollen bei dem Treffen die übrigen G20-Staaten dazu drängen, alle Wirtschaftsbeziehungen mit dem Iran zu stoppen. Auch Russlands Krieg gegen die Ukraine dürfte vor Ort Thema sein. Russland ist Teil der G20. Für Diskussionen dürfte zudem der US-kanadische Handelskonflikt sorgen und der Umgang mit Südafrika. Obwohl das Land Mitglied der G20 ist, wird es von der Trump-Regierung nicht zu den Treffen der Gruppe eingeladen. Für Ärger in der deutschen Delegation sorgt der Umgang mit der Presse. So verweigert die US-Regierung unter anderem einem Reporter der Nachrichtenagentur Bloomberg den Zugang zum Tagungsort. Aus dem Bundesfinanzministerium heißt es dazu, das sei inakzeptabel.
6: Stauseen und Monsunregen machen die Rettungsarbeiten in der von der Sturzflug betroffenen Grenzregion zwischen Nepal und Tibet weiterhin gefährlich. Warnungen per SMS vor möglichen neuen Wassermassen erreichen viele Menschen in den abgeschnittenen Regionen oft nicht. Zehntausende Helfer kämpfen sich weiter durch Trümmergeröll und Schlamm, um Überlebende aus der zerstörten Region in Sicherheit zu bringen. Die nepalesische Armee hat bislang 3.700 Menschen retten können. Aus beiden Ländern melden Behörden insgesamt 800 Todesopfer und 3.000 Vermisste. Befürchtet wird, dass hunderte Arbeiter in unterirdischen Wasserkraftwerkbaustellen eingeschlossen oder verschüttet sind. Der diesjährige Sommer war laut vorläufigen Zahlen einer der wärmsten seit Beginn der Wetteraufzeichnungen. Vom Deutschen Wetterdienst heißt es, außergewöhnlich seien die Extreme. Die Hitzewelle Ende Juni habe Dimensionen erreicht, die bislang in Deutschland nicht beobachtet wurden. Davor sei vor allem der menschgemachte Klimawandel verantwortlich. Die komplette Sommerstatistik stellt der DWD heute vor. Das waren die Nachrichten.
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9: Mit Bernhard Seiler. Guten Morgen. Es ist eine etwas andere Wirtschaftskonferenz, die heute in Hamburg Premiere feiert. Unternehmer und Führungskräfte treffen sich zum Tag der Ehrbarkeit. Der findet am heutigen 31. August 2026 zum ersten Mal statt. Es soll weniger um Zahlen, Umsatz und Gewinn gehen, sondern um Werte, Haltung und Nachhaltigkeit. Mit dabei ist auch eine Unternehmerin aus dem Südwesten, die sich schon lange für nachhaltige und wertorientierte Unternehmensführung einsetzt. Antje von Dewitz, Geschäftsführerin der Outdoor-Marke VD aus Tettnang im Bodenseekreis. Guten Morgen, Frau von Dewitz.
10: Guten Morgen.
9: Wir wollen über Ehrbarkeit sprechen. Was verstehen Sie denn darunter mit Blick auf die Führung eines Unternehmens?
10: Also Ehrbarkeit ist jetzt nicht unbedingt ein Begriff, der in meinem Wortschatz normalerweise vertreten ist. Aber ich denke, angesichts der Nachrichten, die wir auch gerade gehört haben, ist es wirklich ein brandaktueller Begriff von der Bedeutung her, weil es für mich nichts anderes bedeutet, als ich weiß, was ich tue und ich übernehme Verantwortung für die Auswirkungen meines wirtschaftlichen Handelns. Ich weiß, wofür, was ich bewirke, also ob ich auf den Klimawandel einzahle oder ob ich Regenwald zerstöre oder ob ich Menschen ausbeute. Ich weiß es und ich bin nicht nur Teil eines Problems, sondern ich tue alles dafür, dass ich Teil der Lösung werde, mit einfach festen Werten.
9: Also Sie können mit Ehrbarkeit was anfangen, auch wenn Sie wahrscheinlich es anders formulieren würden. Und heute werden Sie ja beim Tag der Ehrbarkeit in Hamburg einen Impulsvortrag halten. Welche Botschaft soll denn da bei den Zuhörern ankommen? Was ist Ihnen da besonders wichtig?
10: Mir ist es wichtig, dass es verständlich ist, dass Unternehmen nicht im luftleeren Raum agieren. Das, was wir produzieren, wie wir produzieren und wo wir einkaufen, einfach Auswirkungen auf Mensch und Natur hat. wenn wirtschaftliches Handeln Schaden verursacht, dann entsteht daraus auch Verantwortung. Und das ist gerade in diesem Raum eben, also in unserem heutigen Zustand dieses Planeten, besonders wichtig, weil es einfach konkrete Folgen hat und wir als Unternehmen Verantwortung für unser Handeln übernehmen müssen.
9: Nun treffen sich ja bei diesem Tag der Ehrbarkeit mutmaßlich vor allem Unternehmer, die in Sachen Nachhaltigkeit und werteorientierter Unternehmensführung ohnehin schon recht weit vorne sind, so wie Sie zum Beispiel. Wie kann man denn dann noch die erreichen, die da größeren Nachholbedarf haben?
10: Ja, die gibt es auf verschiedene Weise zu erreichen. Also einmal als Konsument und Konsumentin habe ich natürlich eine Kraft, dass ich weiß, was ich einkaufe sozusagen, dass ich weiß, dass ich als Konsument eine ähnliche Verantwortung habe wie als Bürger, also weil eben mein Konsumverhalten mit darüber entscheidet, in welcher Welt ich lebe. Also wenn ich Unternehmen weniger berücksichtige, die jetzt besonders ausbeuterisch unterwegs sind, dann habe ich wirklich einen deutlichen Einfluss. Wir haben früher immer wieder gehört, kein Mensch interessiert das. Aber dann haben wir gespürt, oh doch, in der Kaufentscheidung wird es doch gespürt. Und das ist natürlich sehr, sehr hilfreich. Und der andere Hebel, der besteht, sind natürlich Gesetze. Also Rahmengesetzgebung, die Unternehmen das vielmehr abverlangt, dass sie Verantwortung übernehmen müssen.
9: Der globale Wettbewerb kann ja für nachhaltig produzierende Unternehmen zumindest theoretisch auch ein Nachteil sein, weil ja das Produzieren dann etwas teurer ist. Welche Erfahrungen haben Sie in der Hinsicht bei VD gemacht?
10: Ja, also das ist auf jeden Fall ein Nachteil und ein Vorteil. Das ist da beides drin, weil Verantwortung zu übernehmen kostet Geld. Das macht Dinge komplizierter, das macht mehr Aufwand. Und man muss echt gegen Widerstände kämpfen, weil tatsächlich die meiste Gesetzgebung so gemacht ist, dass es wirklich einfacher ist, Verantwortung eben nicht zu übernehmen oder nicht so genau reinzugucken. Aber gleichzeitig entstehen daraus ja auch Innovationen und Vertrauen, ganz tiefes Vertrauen, sowohl bei Kunden als eben auch im Unternehmen, ganz engagierte Mitarbeitende und einfach auch langfristige Wettbewerbsvorteile.
9: Ja, bitte.
10: Ja, weil die Diskussion ist ja immer da, quasi kann man sich Nachhaltigkeit leisten oder so. Aber für mich ist eben entscheidend, man kann eben Verantwortung nicht nur dann übernehmen, wenn sie sich sofort rechnet. Wenn mein wirtschaftliches Handeln Menschen und Natur schadet, dann habe ich Verantwortung, unabhängig vom Business Case. Das ist mir auch wichtig.
9: Und genau darum soll es ja auch bei dem Tag der Ehrbarkeit in Hamburg gehen. Welche Erkenntnisse erhoffen Sie sich denn mitnehmen zu können von diesem Tag?
10: Das sind super interessante Frauen da. Ich bin großer Maya Göpel-Fan und auch die anderen Vortragenden sind spannend und denen höre ich dann auch immer gerne zu.
9: Antje von Diewitz, Geschäftsführerin der Outdoor-Marke VD aus Tettnang. Sie spricht heute in Hamburg beim Tag der Ehrbarkeit. Diese etwas andere Wirtschaftskonferenz findet zum ersten Mal statt. Vielen Dank fürs Gespräch, Frau von Diewitz.
10: Dankeschön.
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9: Machen statt meckern. Das ist der Titel der Sommerserie unserer Kolleginnen und Kollegen aus der Redaktion Landespolitik Baden-Württemberg diese Woche. Wir schauen uns an, wo Menschen aus dem Land die Dinge einfach mal selbst in die Hand nehmen. Und Markus Straub aus Walddorf-Häslach ist genau so einer. Der Softwareentwickler will die Digitalisierung bei den Feuerwehren im Land voranbringen. Wie genau er das macht und warum ein Digitalisierungsprofessor das sogar traurig findet, berichtet Ruben Moratz.
11: Die Software, die den Feuerwehren im Land das Leben leichter machen soll, heißt Rescio. Sie sieht aus, wie man es von vielen Apps kennt, bunte Knöpfe und Schaltflächen, intuitiv bedienbar. Erfunden hat sie Markus Straub, selbst freiwilliger Feuerwehrmann im kleinen Walldorf Häslach bei Reutlingen. Als Materialwart hatte er genug vom Papierkram, da hat der ITler selbst was gebaut.
12: Früher sind wir mit Excel-Listen, mit irgendwelchen Protokolle, wo man ausgedruckt hat, unterwegs gewesen. Was muss man denn prüfen, wie muss man prüfen, was sind denn die Messwerte? Das System hat das alles im Bauch. Also früher halbe Stunde, heute wenige Minuten, um das zu dokumentieren und wieder auch zu finden.
11: Seine Software spart Zeit und das nicht nur bei der Materialwartung. Hier wird auch vermerkt, wer aus dem Team welche Zusatzausbildung hat, welche Prüfungen für wen demnächst anstehen und mehr. Und auch im Einsatz ist sie nützlich, weil alle Karten digital vorhanden sind, die Kommunikation schnell gelingt und alle Infos an einer Stelle gebündelt sind. Und nach dem Einsatz schreibt die eingebaute KI den Bericht.
12: Wenn Sie jetzt einen Einsatzbericht schreiben, können Sie ihn schreiben. Dann lesen Sie nochmal drüber. Jemand anders schreibt ihn nochmal anders. Aber bei uns gibt es eine souveräne KI, die auch die Polizei und Ähnliches nutzt, um einfach nachher den Text sauber zu schreiben, sodass es nachher auch rechtssicher ist.
11: Aus der Not heraus hat Markus Straub seine Feuerwehr digitalisiert. Das sei löblich, findet Robert Müller-Törek, Professor für digitale Verwaltung in Ludwigsburg. Aber es sei auch traurig.
13: Das sollte eigentlich die normale Verwaltung bereitstellen können. Also das ist circa so, wenn Polizisten ihre privaten Waffen mitbringen und zum Diensten mit ihren privaten Autos fahren müssen, weil die Streifenwegen und die zu offiziell zur Verfügung gestellten Dienstwaffen nichts taugen.
11: Baden-Württemberg sei rund 20 Jahre hinterher, was Digitalisierung angeht, sagt der Experte. Aber woran liegt das?
13: Ich würde sagen, politischer Wille, politisches Mindset. Es ist genug Geld da, es ist genug Personal da, es ist das Know-how da. Es fehlt einfach der Wille, dass einer auf den Tisch haut und sagt, und ich will das jetzt wirklich digital haben.
11: Auf den Tisch hauen könnte jetzt Ronja Kemmer. Die CDU-Politikerin ist seit Mai verantwortlich für die Digitalisierung im Land. Kemmer sagt, Baden-Württemberg muss aufholen. Initiativen wie die von Feuerwehrmann Markus Straub könnten da helfen.
14: Also ich finde das genial. Wenn es da Innovationen in der Fläche gibt, ich bin da super offen und ich glaube, wir sollten uns genau diese tollen Beispiele eigentlich vornehmen und die auch mit zum Wohle aller nutzen.
11: Das findet auch Markus Straub, der sich wünscht, dass viele Feuerwehren von seiner Arbeit profitieren.
12: Das ist wie so ein Virus, der sich verbreitet. Und ich bin aktuell mit über 20 Feuerwehren in Kontakt, wo da Interesse dran haben und sich das angucken. Und alle paar Tage kommt eine Anfrage.
11: Und auch wenn er die Software nicht verschenken will, am Preis soll es letztlich nicht scheitern, versichert Markus Straub.
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9: Technik aus Deutschland auf dem Weg ins Weltall. In Cape Canaveral ist das Roman-Weltraumteleskop gestartet. Es hat ein Blickfeld, das 100-mal so groß ist wie das von Vorgänger Hubble. An Bord auch ein spezielles Instrument, das in wesentlichen Teilen am Max-Planck-Institut für Astronomie in Heidelberg konstruiert wurde. Ein Koronograph, der weit entfernte Sterne so abdunkelt, dass die Planeten sichtbar werden, die um sie kreisen. ARD-Wissenschaftsredakteur Stefan Tröndle erklärt die Einzelheiten.
15: Hochpräzise Feinmechanik made in Germany. Mehrere Rahmen aus Metall, die spezielle Linsen und Filter tragen, die verformbar sind. Genau das hat die NASA in Heidelberg bestellt, nach den guten Erfahrungen beim Bau des James-Webb-Teleskops. Die Experten des Max-Planck-Instituts für Astronomie hatten dafür bewegliche optische Filterräder gebaut, die auch im All bei großer Kälte zuverlässig funktionieren. Deswegen hat die US-Raumfahrtbehörde für das Nancy Grace Roman Weltraumteleskop wieder in Heidelberg nachgefragt und wesentliche Bauteile für einen Koronographen bestellt. Dr. Oliver Krause leitet die Forschungsgruppe Weltraumastronomie beim Max-Planck-Institut. Er erklärt:
16: Stellen Sie sich unsere Sonne vor und die Erde. Die Erde ist, ja, wenn ich jetzt von außen da drauf schaue, ein sehr lichtschwaches Objekt neben der hellen Sonne und ich würde die gar nicht sehen. Und ich kann die Erde nur dadurch sichtbar machen, dass ich dieses helle Sonnenlicht wegbekomme. Und das macht der Koronograph.
15: Denn außer der Suche nach dunkler Materie ist eine Aufgabe des neuen Superteleskops die Suche nach Planeten, die außerhalb unseres Sonnensystems um andere Sterne kreisen. Und der eingebaute Koronograph macht es möglich, dass man Exoplaneten direkt sehen kann, weil das Instrument die Helligkeit von Sternen unterdrücken und um mehrere hundert Millionen Mal schwächer erscheinen lassen kann. Der Trick? Verformbare Spiegel, zwischen denen sich Lichtwellen gegenseitig auslöschen.
16: Der Koronograph als Ganzes ist ein äußerst komplexes Instrument. Der kostet eine halbe Milliarde. Das ist eigentlich das komplexeste optische Instrument, was jemals gebaut worden ist.
15: Nicht nur der Bau der Trägerelemente, auch die Belastungstests liefen in Heidelberg. Strahlung, Temperaturen, Erschütterungen wie beim Raketenstart, alles wurde überprüft. Anschließend hat Oliver Krause die empfindlichen Instrumente persönlich in die USA gebracht. In einer versiegelten, 100% staubfreien Kiste, die dank Ausnahmegenehmigung nicht am Flughafen geröntgt wurde. Auch den Start gestern hat er direkt vor Ort verfolgt.
16: Also ich habe den Roman-Start hier 6 Kilometer entfernt von der Startrampe 39A erlebt. Das ist eine historische Rampe, auf der schon die Apollo-Raketen zum Mond geflogen sind, die Space Shuttles. Und es war wirklich ein absolut spektakuläres Erlebnis, muss ich sagen. Wir sind natürlich extrem stolz, dass wir aus Heidelberg bei der Nancy Grace Roman-Mission dabei sind. Wir haben 6 Mechanismen für den Koronographen zur Verfügung gestellt, die dort alle optischen Elemente betätigen. Und wir sind natürlich absolut sicher, dass die funktionieren werden. Aber diesen Moment jetzt hier beizuwohnen, war wirklich ganz toll.
15: Ob mit Sonnenpanelen, Antenne und der Blendenabdeckung alles klappt, das wissen wir erst in ein paar Tagen. Aber Es sieht gut aus, sagt NASA-Administrator Jared Isaacman nach dem Start. Roman wird mehr als 1,5 Millionen Kilometer von der Erde entfernt zum Lagrange-Punkt L2 fliegen und damit beginnen, Bilder und Daten zur Erde zu senden. Die werden zu weltverändernder Wissenschaft beitragen, zusammen mit all den fesselnden Aufnahmen, wie wir sie schon von Hubble und vom James-Webb-Teleskop kennen. Der Begriff Roman wird sich in die Reihe dieser großen Forschungsinstrumente einreihen. Bis das Teleskop seinen endgültigen Platz im All erreicht, ist es gut 3 Monate unterwegs. Die ersten Bilder soll es dann Anfang kommenden Jahres zur Erde funken. Und die Leiterin der Forschungsgruppe, die sich beim Max-Planck-Institut um Exoplaneten kümmert, hofft auf spektakuläre Entdeckungen. Dr. Eva-Maria Ara.
17: Wenn wir die Spektren von den Exoplaneten aufnehmen, können wir Moleküle, Atome feststellen. Und natürlich die Atmosphäre kann auch ein bisschen rückschließen, was so im Planeten vorgeht. Für mich ist exotisch irgendwie so Sonnensystem unähnlich oder ganz anders oder unvorstellbar irgendwie so oder irgendwie so Wasserplaneten, Lavaplaneten, so irgendwie, was alles so nach Science Fiction klingt.
15: Um die 6000 Exoplaneten sind schon bekannt. Mit Roman könnten NASA-Schätzungen zufolge bis zu 100.000 weitere gefunden werden. Weil Roman viel leistungsfähiger ist wie sein Vorgänger Hubble, auch wenn es nicht so tief ins All schauen kann. Sein Blickfeld ist 100-mal so groß. Die Mutter und erste Planerin von Hubble war übrigens Nancy Gray Roman, die erste Chefastronomin der NASA, deren Namen das neue Teleskop jetzt trägt.
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9: Wolken und Sonne wechseln sich heute ab. In Baden-Württemberg gibt es dabei etwas mehr Sonne. In Rheinland-Pfalz und im Norden Baden-Württembergs etwas mehr Wolken. Da ziehen auch einige Schauer und Gewitter durch. Weiter südlich bleibt es dagegen trocken. Es weht ein mäßiger Westwind mit starken Böen. Die Temperaturen steigen auf 19 Grad in Simmersfeld im Kreis Calw und bis 26 Grad bekommen wir in Vaihingen an der Enns und auch in Baden-Baden. Morgen und am Mittwoch Sonne, Wolken und meist trocken bei ähnlichen Temperaturen, aber deutlich weniger Wind.
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9: Bundeskanzler Merz hat sich im ARD-Sommerinterview zur bevorstehenden Landtagswahl in Sachsen-Anhalt geäußert. Mit einer AfD-Regierung würde das Land erhebliche Probleme bekommen, sagte er. Und er könne sich nicht vorstellen, dass dann noch ausländische Investoren dorthin kämen. In den Umfragen ist die AfD in Sachsen-Anhalt zurzeit mit Abstand stärkste Kraft vor der CDU. Die USA haben zum ersten Mal seit Wochen wieder Ziele im Iran angegriffen. Das Militär erklärte, man habe 2 Raketenwerfer auf der Insel Larak in der Straße von Hormus attackiert. Von dort hätten die iranischen Revolutionsgarden mit Seeminen bestückte Raketen abfeuern wollen. Als Reaktion haben die Revolutionsgarden US-Stützpunkte in Jordanien angegriffen. In Ulm beginnt heute der Ausbau der Autobahn A8. Der rund 11 Kilometer lange Abschnitt zwischen der Anschlussstelle Ulm-West und dem Kreuz Ulm-Elchingen wird von 4 auf 6 Fahrstreifen erweitert. Gleichzeitig sollen laut Autobahn GmbH auch Brücken ersetzt oder erneuert werden und das Kreuz soll leistungsfähiger gemacht werden. Die Hauptbauphase soll bis Ende 2031 gehen. Autofahrer müssen sich also auf jahrelange Einschränkungen einstellen, etwa auf verengte Fahrstreifen.
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9: Es war knapp. Und am Ende war es ein knappes Nein. In Island hat sich eine Mehrheit gegen neue Beitrittsverhandlungen mit der EU ausgesprochen. Beim Referendum am Wochenende gab es fast 53% für Nein und gut 47% für Ja. ARD-Korrespondent Christian Stichler ist zurzeit in der Hauptstadt Reykjavik. Die Isländer haben nun also gegen neue Verhandlungen mit der EU gestimmt. Als Grund für dieses Nein wurden immer wieder die Fischereirechte genannt. Hat das tatsächlich den Ausschlag gegeben?
18: Ja, in gewisser Weise kann man das sagen, wenn man es ein bisschen indirekt beantwortet. Die Fischereiwirtschaft ist tatsächlich strikt gegen eine EU-Mitgliedschaft und auch gegen eine Annäherung an die EU. Und diese Unternehmen, das sind ungefähr 20 sehr große und auch sehr einflussreiche hier in Island, denen gehört zum Beispiel auch die größte Tageszeitung mehrheitlich und diese Tageszeitung hat damit auch sozusagen eher Votum gemacht und Stimmung gemacht für ein Nein. Die haben auch diese Nein-Kampagne massiv finanziell unterstützt, sodass sie hier im Raum und rund um Reykjavik sehr deutlich präsent war. Und so gesehen hat dieses Thema Fischerei hier eine große Rolle gespielt, nicht nur als Thema, sondern eben auch als finanzieller Hintergrund dieser Nein-Kampagne. Und Den Befürwortern ist es offenbar nicht gelungen, ja die Vorteile, die das Land durch eine Annäherung an Brüssel und vielleicht dann auch im zweiten Schritt von einer Mitgliedschaft in der Europäischen Union haben könnte, das ist ihnen nicht gelungen. Sie haben gesagt, zum einen, es würde uns mehr Sicherheit in Island bringen. Da haben die Menschen sich natürlich gefragt, was ist die EU im Vergleich zur NATO? Wir sind hier weit weg von Brüssel und Berlin, draußen im Nordatlantik, natürlich deutlich näher auch an den USA. Und das zweite Thema ist eben diese wirtschaftliche Entwicklung Islands. Da haben viele gesagt, die hohen Zinsen und die hohe Inflation, die müssen wir hier im Land selbst bekämpfen. Das können wir jetzt nicht nach Brüssel auslagern. Also dieses Referendum, das war sehr umstritten und sehr heiß diskutiert. Es gab ja sogar Morddrohungen gegen die Außenministerin. Das ist was völlig Ungewöhnliches. Aber am Ende muss man sagen, das Ergebnis mit rund 53% ist dann doch klar ausgefallen, wenn man das mal so sieht. Das war nämlich immer spitz auf Knopf.
19: Sie haben es schon angedeutet, Island ist ja ohnehin international integriert, auch in Europa, auch ohne EU-Mitgliedschaft. Was entgeht denn dem Land jetzt möglicherweise durch dieses Nein?
18: Naja, das hat natürlich mehr als nur eine Symbolwirkung, sondern was ihnen definitiv entgeht, ist eine Mitgliedschaft auch im Euroraum, also dass die Währung Islands mit dem Euro verkoppelt wird und auch Teil möglicherweise des Euroraums wird. Denn das war auch ein Versprechen der Regierung, dass diese kleine Währung, die isländische Krone, eine Währung für nicht einmal 400.000 Menschen, dass die natürlich auch Spekulationen sehr stark ausgesetzt ist und dass die Stabilität eines Landes, natürlich auch wirtschaftlich, wenn man nur mal denkt an die Zolldrohungen aus den USA, da kann man als gemeinsame Europäische Union, als Mitglied der EU anders reagieren als ein Land, das außerhalb der EU steht. Also es gibt schon Argumente, die Island bei einer Mitgliedschaft gehabt hätte und Vorteile. Aber offenbar, und das muss man auch sagen, die Isländer sind ein sehr selbstständiges Volk. Die sind erst seit 1944 unabhängig. Und diese Unabhängigkeit und die Fühler in die Welt hinauszustrecken, in alle Richtungen, Island hat zum Beispiel auch ein Freihandelsabkommen mit China, das wissen viele nicht, schon seit über 10 Jahren, das ist eben auch so eine typisch isländische Eigenschaft, so ein bisschen auch der trotzige Wikinger, der sich nicht irgendwo vereinnahmen lassen möchte. Und ich glaube, dieses Nationalgefühl hat dabei auch eine große Rolle gespielt, dass eben die Isländerinnen und Isländer mit Mehrheit Nein gestimmt haben.
19: Informationen von ARD-Korrespondent Christian Stichler aus Islands Hauptstadt Reykjavik.
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20: Guten Morgen. Die Finanzminister der größten Industrie- und Schwellenländer beraten ab heute über die Lage der Weltwirtschaft. An dem zweitägigen Treffen der G20 in den USA nimmt auch Bundesfinanzminister Klingbeil teil. Bei mehreren Themen gibt es aber Konflikte. Aus Asheville in North Carolina berichtet ARD-Korrespondent Philipp Eckstein.
21: Zu geringes Wirtschaftswachstum, brüchige Handelsketten, steigende Schulden und die Zinslast. Das sind Themen, über die die Finanzminister der G20 ab heute 2 Tage lang beraten wollen. Bundesfinanzminister Klingbeil bezeichnete vor dem Treffen die globalen Unsicherheiten als Gift für die wirtschaftliche Entwicklung. Er forderte die USA erneut auf, den Krieg gegen den Iran zu beenden. Die USA wiederum wollen bei dem Treffen die übrigen G20-Staaten dazu drängen, alle Wirtschaftsbeziehungen mit dem Iran zu stoppen. Auch Russlands Krieg gegen die Ukraine dürfte vor Ort Thema sein. Russland ist Teil der G20. Für Diskussionen dürfte zudem der US-kanadische Handelskonflikt sorgen und der Umgang mit Südafrika. Obwohl das Land Mitglied der G20 ist, wird es von der Trump-Regierung nicht zu den Treffen der Gruppe eingeladen. Für Ärger in der deutschen Delegation sorgt der Umgang mit der Presse. So verweigert die US-Regierung unter anderem einem Reporter der Nachrichtenagentur Bloomberg den Zugang zum Tagungsort. Aus dem Bundesfinanzministerium heißt es dazu, das sei inakzeptabel.
20: Auf Deutschlands Autobahn fahren immer mehr Elektro-Lkw. Doch der Ausbau der Ladeinfrastruktur kommt laut dem Verband der Automobilindustrie zu langsam voran. Hanna Spanel aus der SWR Wirtschaftsredaktion berichtet.
22: In ganz Deutschland waren zuletzt demnach 88 Standorte mit 355 Ladepunkten für schwere Nutzfahrzeuge in Betrieb. Laut VDA weit weg von der Notwendigkeit und von dem, was eigentlich geplant ist. Denn bis 2030 soll es in Deutschland 4.200 solcher öffentlicher Ladepunkte geben. VDA-Präsidentin Hildegard Müller sprach deshalb gegenüber der deutschen Presseagentur von einem zentralen Engpass für den Markthochlauf elektrischer Lkw und forderte von der Bundesregierung einen Ausbauturbo. Denn der Markt für diese Fahrzeuge wächst. Die Zahl der neu zugelassenen Elektro-Lkw hat sich in Deutschland zuletzt im Vergleich zum Vorjahr fast verdoppelt. Insgesamt sind jüngsten Auswertungen zufolge rund 109.000 elektrische Lkw und Transporter hierzulande zugelassen.
0: Und wir schauen mal in den Süden Europas, und zwar nach Italien. Denn dorthin reisen wir Deutsche wohl besonders gerne, zumindest mal aus Sicht der Italiener. Deutsche Urlauber waren dort im vergangenen Jahr im Vergleich zu anderen Besucherländern an der Spitze. Nikolaus Nützel aus dem ARD-Studio Rom.
2: Die Liebe der Deutschen zu Italien als Urlaubsland ist ungebrochen. Im Gesamtjahr 2025 waren Deutsche die mit Abstand wichtigste Gruppe unter den Kunden der Tourismusbranche. Rund 8,8 Milliarden Euro haben sie ausgegeben. Das ist fast ein Sechstel der Gesamteinnahmen, die Italiens Wirtschaft mit Tourismus erzielt. Und das Wachstum beim Geschäft mit deutschen Reisenden setzte sich auch in diesem Jahr fort, berichten italienische Tourismusverbände. Dabei verfestigt sich ein Trend, der in Italien Destationalisation genannt wird, also eine Entsaisonalisierung. Neben den Hauptreisemonaten Juli und August werden auch andere Reisezeiten immer wichtiger. Ab September kommen vermehrt Reisende der Altersgruppe über 50, heißt es in Branchenberichten. Gerade der Kulturtourismus in Nord- und Mittelitalien verteilt sich immer stärker übers ganze Jahr. Aber auch im Badetourismus an den norditalienischen Seen und den Mittelmeerstränden spielen Spätsommer und Frühherbst als Reisezeit mittlerweile eine wichtige Rolle. Zumal nach einem Sommer mit zum Teil extremen Temperaturen das Wasser noch ausgesprochen warm ist.
0: Die Gamescom ist zu Ende und hat in diesem Jahr mehr Besucher angezogen als in den vergangenen Jahren. Rund 368.000 Menschen kamen nach Angaben der Veranstalter, etwa 11.000 mehr als noch im Vorjahr. Auch die Zahl der Aussteller stieg deutlich auf über 1.700. Der Höchstwert von 373.000 Besuchern aus dem Jahr 2019 wurde in diesem Jahr allerdings nicht erreicht. Er ist aber in Reichweite. Die nächste Gamescom ist Ende August 2027 geplant. Und noch der Blick auf die Börse, genauer gesagt auf den deutschen Aktienindex. Der übersprang nämlich am Freitag erstmals die Marke von 26.600 Punkten. Ein neuer Rekord also. Thomas Spindler aus der ARD Finanzredaktion.
3: Dass der deutsche Leitindex zum Wochenstart weiter ansteigt, ist aber zumindest unwahrscheinlich. Aussagen von US-Notenbankchef Kevin Warsh dürften auf die Stimmung drücken. Warsh hatte am Freitag durchblicken lassen, dass für ihn die Bekämpfung der US-Inflation im Vordergrund steht. Die Inflationsrate liegt dort bei 3,4%. Bei den Investoren schürte das die Sorgen vor einer kommenden Zinserhöhung. Am Aktienmarkt sind steigende Zinsen unbeliebt, da Zinsanlagen dann eine renditeträchtige Alternative zu Aktien werden. Gelder könnten vom Aktienmarkt in den Anleihemarkt fließen und die Aktienkurse drücken. In Japan reagieren die Anleger bereits. Der Leitindex Nikkei gibt zur Stunde deutlich nach. Auch die Vorgaben aus Südkorea fallen schwach aus. Gegenwind kommt heute auch vom Rohstoffmarkt. Im Nahen Osten kam es erneut zu einem militärischen Schlagabtausch zwischen USA und Iran. Die Ölpreise sprangen daraufhin nach oben. Für die Verbraucher bedeutet das, dass weiterhin mit hohen Benzin- und Energiepreisen zu rechnen ist.
0: Für diese Stunde das Neueste aus der SWR Wirtschaftsredaktion. Es ist 7.58 Uhr.
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9: Mit Bernhard Seiler am Montagmorgen. Man kann sich nur schwer vorstellen, welche Naturgewalten bei der Sturzflut in Nepal und Tibet gewirkt haben. Viele der Todesopfer wurden fast 200 Kilometer weit weggespült. Über die Rettungs- und Bergungsarbeiten und die schwindende Hoffnung, noch Überlebende zu finden, sprechen wir in etwa 10 Minuten.
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9: Wolken und Sonne wechseln sich heute ab. In Baden-Württemberg gibt es dabei etwas mehr Sonne. In Rheinland-Pfalz und im Norden Baden-Württembergs ziehen einige Schauer und Gewitter durch. Weiter südlich bleibt es trocken. Dazu weht ein mäßiger Westwind mit starken Böen. Die Temperaturen steigen auf 19 Grad, zum Beispiel in Deuselbach im Kreis Bern-Kastel-Wittlich. Und bis 26 Grad bekommen wir in Vaihingen an der Enz.
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6: Mit Svenja Glaser. Guten Morgen. Die USA greifen das erste Mal seit Wochen wieder Ziele im Iran an. Bundeskanzler Merz erwartet einen neuen Aufschwung der deutschen Wirtschaft. Und eine Sturzflug sorgt im Grand Canyon für schwere Schäden und zahlreiche Vermisste. Das Wetter, heute teils Schauer und Gewitter, dazu windig, maximal 19 bis 26 Grad. Die Lage im Persischen Golf spitzt sich erneut zu. Nach Angaben des US-Oberkommandos hat die US-Armee zwei iranische Raketenwerfer auf der Insel Larak angegriffen. Von diesen Abschussanlagen sollten Seeminen in die Straße von Hormuz ausgebracht werden. Aus Washington, Anne Schneider.
1: Der Angriff gilt als erster direkter Schlag gegen iranische Ziele seit einem Monat und scheint begrenzt gewesen zu sein. Nur wenige Stunden später reagierte der Iran mit Raketenbeschuss in Richtung Jordanien. Die Geschosse wurden jedoch abgefangen. Beobachter warnen, dass Vergeltungsschläge auf beiden Seiten eine neue Eskalationsspirale auslösen könnten. Die Entwicklung zeigt zudem, wie angespannt die Situation in der für den weltweiten Öl- und Gashandel entscheidenden Meerenge bleibt. Seit Beginn des Konflikts wurden mindestens 71 Angriffe auf Schiffe registriert. Dabei kamen 19 Seeleute ums Leben. Zahlreiche Reedereien meiden inzwischen die Route, während Saudi-Arabien verstärkt Öl über das Rote Meer exportiert. Neben militärischem Druck setzt die US-Regierung auf neue Wirtschaftssanktionen gegen Teheran. Verschärfte Sekundärsanktionen sollen zunehmend auch die Länder und Unternehmen treffen, die mit dem Iran Geschäfte machen. US-Präsident Donald Trump bezeichnet diese Sanktionsoffensive als wirtschaftlichen D-Day für den Iran.
6: Bundeskanzler Merz blickt mit Sorge auf die Landtagswahl in Sachsen-Anhalt am kommenden Sonntag. Es stehe die Regierungsfähigkeit eines Bundeslandes auf dem Spiel, sagte er im ARD-Sommerinterview. Er könne sich nicht vorstellen, dass bei einer AfD-Regierung noch ausländische Investoren dorthin kämen. Das Bundesland werde dadurch erheblichen Schaden nehmen. Merz kündigte an, man werde alles dafür tun, um zu verhindern, dass Sachsen-Anhalt an die, so wörtlich, Radikalen fallen. Das gelte sowohl für die AfD als auch für die Linkspartei. Am Abend beginnt das Treffen der EU-Verteidigungsminister in Wicklow nahe der irischen Hauptstadt Dublin. Die Iren haben gerade den EU-Vorsitz. Es ist das erste Treffen nach einem Sommer, in dem die EU an vielen Stellen von Drohnen attackiert wurde. Aus Brüssel Sabrina Fritz.
5: Die Abwehr von Drohnenangriffen wird eines der wichtigsten Themen beim Treffen der EU-Verteidigungsminister sein. In diesem Sommer wurden zahlreiche EU-Staaten das Ziel von Drohnenangriffen. Für besondere Aufmerksamkeit sorgte eine mit Sprengstoff bestückte Drohne auf dem Leipziger Flughafen, die unschädlich gemacht werden konnte. Die Bundesregierung hat immer noch keinen Verursacher genannt. Für Agnes Strack-Zimmermann, Vorsitzende des Verteidigungsausschusses im EU-Parlament, steckt aber eindeutig Moskau hinter dem Angriff. Putin versucht, unsere Freiheit und unsere Gesellschaft auseinanderzutreiben durch hybride Angriffe, Fluchtauslösung und die Beeinflussung von Wahlen, erklärte sie gegenüber der ARD. Zweites großes Thema ist die Lage in der Ukraine. Das Land braucht dringend Patriot-Abwehrraketen. Diese sind derzeit so gut wie nicht zu haben. Eine mögliche Lösung wäre eine gemeinsame Produktion in Europa. Konkrete Beschlüsse werden bei dem informellen Treffen nicht gefasst. Der deutsche Verteidigungsminister Pistorius wird durch seinen Staatssekretär vertreten.
6: Mehr als 3.700 Menschen haben die nepalesische Armee und Sicherheitskräfte bisher aus den von der Außenwelt abgeschnittenen Bergregionen gerettet oder mit Hubschraubern in Sicherheit gebracht. Auch in der Nacht haben Rettungsmannschaften versucht, Zugang zu einem Tunnel zu bekommen. Mehr als 900 Menschen, so wird befürchtet, sind in Wasserkraftprojekten verschüttet oder eingeschlossen. Aus Neu-Delhi, Lena Bodewein.
7: Vor allem die ganz jungen Wählerinnen und Wähler und die Älteren haben beim Referendum am Wochenende mit Nein gestimmt. Außer in der Hauptstadt Reykjavik gab es in keiner anderen Region des Landes ein Ja für eine Wiederaufnahme. Islands sozialdemokratische Regierungschefin Kristrún Frostadóttir will das Nein ihrer Bürger akzeptieren. Sie versteht das Votum aber nicht als Absage an eine Zusammenarbeit mit Brüssel, vielmehr seien die Menschen auf Island offenbar mit dem Status quo zufrieden. Island ist Teil des gemeinsamen europäischen Wirtschaftsraums und nimmt auch am Schengen-Abkommen teil. Frostadóttir sagte auch, dass es jetzt darum gehe, das Land vereint in die Zukunft zu führen und die Verbindungen nach Brüssel zu stärken. Island wolle im Rahmen der NATO aber auch seine Beziehung zu den USA weiter pflegen.
6: Das war SWR-Korrespondentin Jana Sinram zum Thema Island. Das war gerade der falsche Take. Beim Referendum in Island haben die Menschen am Wochenende gegen die Wiederaufnahme der 2013 ausgesetzten Beitrittsgespräche mit der Europäischen Union gestimmt. Mehr als 3.700 Menschen haben die nepalesische Armeen und Sicherheitskräfte bisher aus den von der Außenwelt abgeschnittenen Bergregionen gerettet oder mit Hubschraubern in Sicherheit gebracht. Auch in der Nacht haben Rettungsmannschaften versucht, Zugang zu einem Tunnel zu bekommen. Mehr als 900 Menschen, so wird befürchtet, sind in Wasserkraftprojekten verschüttet oder eingeschlossen. Aus Neu-Delhi, Lena Bodewein.
8: Zehntausende Helfer sind weiterhin im Einsatz. Doch Evakuierungen aus der Luft und Einsätze am Boden werden zurzeit durch schlechte Wetterbedingungen erheblich erschwert. Durch Regen, Schlamm oder drohende Erdrutsche. Nepal hat offiziell spezialisierte ausländische Unterstützung angefordert. Das Nachbarland Indien entsandte mehr als 57 Tonnen Hilfsgüter sowie ein auf Tunnelrettung spezialisiertes Team und Forensikexperten für DNA-Identifizierungen. China entsandte 5 Tunnelexperten aus Tibet. Chinesische Rettungsteams, die den Grenzkomplex zwischen Tibet und Nepal erreicht haben, berichten, dort nichts als Ruinen vorgefunden zu haben. Rettungs- und Bergungsarbeiten werden weiter gefährdet durch Stauseen, die durch weitere Erdrutsche entstanden sind.
6: Im Grand Canyon in den USA hat es eine Sturzflut gegeben. Mehr als 60 Menschen wurden nach Behördenangaben in Sicherheit gebracht. 15 Menschen werden vermisst. Videoaufnahmen zeigen einen Strom aus schlammigem Wasser, der an einem Wanderweg regelrecht vorbeischießt. Bäume und Trümmer treiben durch den Fluss. Der Nationalpark erklärte, mehrere Brücken seien zerstört worden. Die rheinland-pfälzische Landwirtschaftsministerin Schneider fordert mehr Wertschätzung für regionale Lebensmittel. Die CDU-Politikerin sagte der deutschen Presseagentur, mit der Corona-Pandemie habe es einen starken Anstieg von regional produzierten Produkten gegeben. Das habe sich aber wieder zurückentwickelt. In Deutschland seien Lebensmittel insgesamt zu günstig. Dies führe möglicherweise zu mangelnder Wertschätzung. Die Menschen in Deutschland kaufen weniger Schuhe. Besonders klassische Sandalen sind weniger gefragt. Das zeigt ein neuer Branchenbericht des Handelsforschungsinstituts IFH Köln und der BBE Handelsberatung. Ein Grund dafür, viele tragen inzwischen auch im Sommer lieber Sneaker. Früher wurde im Sommer häufiger vom Büroschuh auf Sandalen gewechselt. Heute bleibt der Sneaker oft einfach an. In der Fußball-Bundesliga hat Aufsteiger Schalke am Abend in Augsburg verloren. Und zwar mit 0:3. Zuvor hatte sich Freiburg gegen Bremen mit 4:1 durchgesetzt. Das waren die Nachrichten.
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9: Mit Bernhard Seiler. Guten Morgen. Sie wollten tanzen und die Musik genießen. Aber kurz vor dem Ende eines Rave-Festivals im Schweizer Kanton Aargau in der Nacht von Samstag auf Sonntag wurden die Feiernden beschossen. Unbekannte feuerten auf dem Festivalgelände nahe der Kantonshauptstadt Aarau wahllos in die Menge. Eine 22 Jahre alte Besucherin wurde getötet, eine weitere Frau und 4 Männer im Alter zwischen 22 und 27 sind verletzt worden. Die Fahndung nach dem oder den Tätern läuft auf Hochtouren. Aus Aarau berichtet Thomas Wagner.
10: Hey, hallo, hier ist Samadi. Ich war gestern auf dem Festival.
13: Disc-Jockey Samadi wird diesen Abend nicht so schnell vergessen. Da war einerseits die friedliche, ausgelassene Stimmung auf dem Rave-Festival in Aarau am frühen Abend, als er selber noch aufgelegt hat. Und dann der Morgen danach.
10: Ich bin nach Hause gegangen. Zeitgleich habe ich dann auch das in den Medien gelesen. Und ja, das hat mich sehr, sehr, sehr getroffen. Das hat mich sehr mitgenommen.
13: Mitgenommen hat den DJ das, was der Kantonspolizei Aargau um genau 2.33 Uhr telefonisch gemeldet worden ist.
23: Es wurden viele Schüsse gemeldet. Also ich selber wurde durch diese Schüsse auch wach.
13: So Michael Leupold, Kommandant der Kantonspolizei Aargau, am Sonntagabend vor Medienvertretern. Schließlich die Schreckensnachricht.
23: Wir haben eine Tote zu beklagen, eine junge Frau mit Wohnsitz in der Schweiz, italienische Staatsbürgerin, das wissen wir. Und wir haben 5 Verletzte, mindestens einer davon ist schwer verletzt. Alles junge Menschen, die an diesem Rave-Event teilnahmen.
13: Doch was war das Motiv der, wie das im schweizerischen Amtsdeutsch heißt, bislang unbekannten Täterschaft? Polizeikommandant Michael Leupold verfolgt die sogenannte Drei-Hypothesen-Theorie.
23: Die eine Hypothese ist Terroranschlag, die zweite Hypothese ist Amoklauf und die dritte Hypothese ist einfach ein kriminelles Geschehen mit uns zurzeit noch unbekannter Motivlage, eine Abrechnung in irgendeinem Milieu oder was auch immer.
13: Insbesondere die Möglichkeit, dass es sich um einen Anschlag mit terroristischem Hintergrund gehandelt haben könnte, wollte der Aargauer Polizeichef ausdrücklich nicht ausschließen.
23: Rein der äußere Tatablauf, dass ein Active Shooter an einem Anlass mit Tausenden von Leuten in die Leute hineinschießt, da ist völlig klar, dass die Frage oder das Motiv Terror in Frage kommt.
13: Klar ist auch, geschossen wurde aus zwei Waffen. Das zeigt die Auswertung der aufgefundenen Patronenhülsen. Einmal wurde aus einer Pistole gefeuert, Kaliber 9 mm, aber dann gab es noch, so Einsatzleiter Matthias Schildknecht, eine weitere, größere Waffe.
11: Zudem sicherten wir Hülsen von einer 5,45 x 39 mm Patronen. Über ein Dutzend von solchen Hülsen, wie sie bei Langwaffen, beispielsweise Sturmgewehren, eingesetzt werden.
13: Dabei sei aber unklar, ob ein Täter alleine mit beiden Waffen in die Menge geschossen hat oder ob mehrere Täter am Werk waren. Die Ermittlungen, hieß es, laufen auf Hochtouren.
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19: Die Überlebenschancen für die inzwischen mehr als 3000 Menschen, die nach der Sturzflut in Nepal als vermisst gelten, sind vermutlich gering. Mehr als 800 Todesopfer haben die Behörden inzwischen bestätigt. Die Rettungs- und Bergungsarbeiten gestalten sich in dem unwegsamen Gelände extrem schwierig. Markus Spieker berichtet für die ARD aus der Region und ist im Moment in der Hauptstadt von Nepal, in Kathmandu. Wie hat denn dieser Tag begonnen in Nepal?
12: Ja, das hängt natürlich ganz davon ab. Hier in Kathmandu, ungefähr 50 Kilometer Luftlinie vom Katastrophengebiet entfernt, durchaus normal. Aber natürlich ist es ganz was anderes im Katastrophengebiet. Ich war da gestern in so einem kleinen Flüchtlingscamp, wo die Leute dann zusammengepfercht auf so einer Dachterrasse unter einem Plastikdach vegetieren. Da regnet es dann auch rein, ist ja gerade Monsunzeit, werden irgendwie notdürftig versorgt. Für die hat es natürlich schlimm begonnen und noch schlimmer sicher für die, die im Moment abgeschnitten sind, bisher von der Möglichkeit, an Essen oder so zu kommen, also die sich rechtzeitig haben verstecken können vor der Flut, oder diejenigen, die einfach jetzt auf der anderen Flussseite leben, wo alle Brücken weg sind und die nur mit dem Helikopter rüberkommen, aber so viele Helikoptereinsätze gibt es gar nicht, für die ist es noch schwieriger.
19: Die Menschen, die offensichtlich überlebt haben, die haben zumindest schon mal Glück gehabt, aber die Hoffnung auf weitere Überlebende, die schwindet ja nach und nach. Im Grenzgebiet zwischen Nepal und Tibet, ist zu hören, haben die Rettungskräfte nach eingeschlossenen Bauarbeitern gesucht. Auch die Arbeiter in zerstörten Wasserkraftwerken sind wohl noch eingeschlossen. Geht da irgendwas voran?
12: Ja, das kann man nur hoffen. Da braucht man natürlich Spezialisten, um da vorzudringen. Und jetzt nach 5-6 Tagen ist die Wahrscheinlichkeit, dass jemand da ohne Nahrung und ohne Wasser überlebt hat, natürlich sehr gering. Grundsätzlich, abgesehen von diesen Wasserkraftwerken, von denen es da in der Tat sehr viele gibt, Nepal bezieht ja seinen Strom vor allem auch aus Wasserkraft, muss man leider sagen, dass alle die von der Sturzwelle erfasst wurden, also die in unmittelbarer Flussnähe waren oder auf einer Brücke, mit an Sicherheit grenzender Wahrscheinlichkeit getötet wurden. Also wir reden hier nicht von Leuten, die da irgendwie aus dem Schlamm noch gezogen werden oder aus Trümmern. Wir reden jetzt dann bei den Vermissten eher von denen, die sich haben retten können und wo es tatsächlich dann noch eine Chance gibt, die auch noch zu evakuieren, wenn man sie denn findet.
19: Ein Problem sind im Moment offenbar neue Seen, die sich infolge dieses Erdrutsches bilden, vor allem in Tibet. Können Sie beschreiben, was da passiert?
12: Naja, das passiert einfach dadurch, dass durch diese Sturzwelle neue Erdaufschüttungen entstanden sind, der Fluss neue Läufe aufgenommen hat, künstliche Seen entstanden sind und die dann volllaufen und das Wasser kann dann zu weiteren Überschwemmungen führen. Das behindert dann die Rettungsarbeiten, würde ich aber jetzt nicht überdramatisieren, weil das einfach kategorial was komplett anders ist als diese tsunamihafte Sturzwelle am Mittwoch, ausgelöst durch diesen gigantischen Eisblock, wo das Wasser mit einem unbeschreiblichen Druck dann den Fluss heruntergekommen ist. Ich habe mir das da angeguckt, da sind die Strommasten da wie Grashalme umgeknickt worden, die Brücken einfach weggerissen und was jetzt droht, sind einfach weitere Überschwemmungen, was natürlich auch bedrohlich ist, aber da funktionieren die Frühwarnsysteme, da kann man sich drauf einstellen, da hört man dann schon von oben der tibetanisch-nepalesischen Grenze, wann das Wasser kommt, also da ist das Risiko nicht ganz so groß.
19: Sie haben die Versorgungslage der Menschen schon angesprochen, je nachdem, wohin die sich gerettet haben, ist das sehr schwierig. Das Gesundheitssystem ist ja mutmaßlich auch überlastet. Wie prekär ist da die Lage im Moment?
12: Ja, das ist einfach schwer zu sagen, weil man ja auch nicht genau weiß, wie viele Leute betroffen sind. Also die internationale Hilfe ist ja angelaufen, auch Nahrungsmittel, Wasser, das wird alles zur Verfügung gestellt. Ein Engpass ist sicherlich die Möglichkeit, mit Helikoptern in diese Gebiete zu fliegen. Da starten von diesem Armee-Landeplatz direkt am Katastrophengebiet minütlich dann immer neue Helikopter. Nepal hat gesagt, sie wollen da auch keine internationale Hilfe haben, weil es sonst noch zu weiteren Koordinierungsproblemen kommen könnte. Kann man nur hoffen, dass dann die Hilfe die Leute erreicht. Also gestern in diesen Hilfscamps war man dann mit Medikamenten und mit Nahrungsmitteln doch halbwegs gut ausgestattet. Hängt einfach davon ab, wie viele Vermisste jetzt geborgen werden können und dass die dann auch schnell versorgt werden. Und da hat man halt die genauen Zahlen nicht.
19: Informationen von ARD-Korrespondent Markus Spieker aus der nepalesischen Hauptstadt Kathmandu.
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19: Wolken und Sonne wechseln sich heute ab. In Baden-Württemberg gibt es dabei etwas mehr Sonne, in Rheinland-Pfalz und im Norden von Baden-Württemberg etwas mehr Wolken. Da ziehen dann auch einige Schauer und Gewitter durch. Außerdem weht ein mäßiger Westwind mit starken Böen. Die Temperaturen steigen auf 19 Grad in Simmersfeld im Kreis Calw und bis 26 Grad bekommen wir im Kreis Bad Dürkheim, zum Beispiel in Freinsheim. Morgen und am Mittwoch Sonne, Wolken und meist trocken, bei ähnlichen Temperaturen, aber deutlich weniger Wind.
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19: Die USA haben zum ersten Mal seit Wochen wieder Ziele im Iran angegriffen. Das Militär erklärte, man habe zwei Raketenwerfer auf der Insel Larak in der Straße von Hormus attackiert. Von dort hätten die iranischen Revolutionsgarden mit Seeminen bestückte Raketen abfeuern wollen. Als Reaktion haben die Revolutionsgarden US-Stützpunkte in Jordanien angegriffen. Die EU-Verteidigungsminister treffen sich heute in Irland. Sie wollen vor allem über Drohnenabwehr sprechen, nachdem es diesen Sommer immer wieder Angriffe gegeben hatte. Außerdem beraten die Minister über die Ukraine, die dringend Patriot-Abwehrraketen braucht. Es gibt die Überlegung, ob eine gemeinsame Produktion in Europa möglich ist. Im Grand Canyon in den USA hat es eine Sturzflut gegeben. Mehr als 60 Menschen wurden nach Behördenangaben in Sicherheit gebracht. 15 Menschen werden vermisst. Videoaufnahmen zeigen einen Strom aus schlammigem Wasser, der an einem Wanderweg vorbeischießt.
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19: Noch sind Ferien in Baden-Württemberg. Für viele Jugendliche ist das eine gute Gelegenheit für Minijobs, zum Beispiel Babysitten. Aber das geht nicht ganz ohne Vorbereitung. Gerade bei Kleinkindern tragen Babysitter schließlich viel Verantwortung. Das Deutsche Rote Kreuz in Freiburg organisiert in den Ferien deshalb Babysitter-Kurse.
14: Alle meine Finger wollen einmal Tier.
15: Singen für Babypuppen. 10 Jugendliche sitzen auf Gymnastikmatten im Kreis und beugen sich mit ausgestreckten Fingern über ihre jeweilige Puppe, die in der Babysitter-Ausbildung das Baby darstellen soll. Damit sich das nicht so anonym anfühlt, gibt's für jede Puppe einen Namen.
16: Also ich habe ja mein Baby vorhin schon vorgestellt, das ist die Lisa.
15: 2,5 Tage lang geht die Babysitter-Ausbildung. Alles soll so realistisch wie möglich sein und die Jugendlichen dürfen alles selbst anpacken. Aber wie hebt man so ein Kind überhaupt hoch?
17: Also man kann zum Beispiel hier so seitlich so auch in die Hüfte so machen.
16: Magst du es gerade mal zeigen, wie du es meinst?
17: So, dass die Beine so sind und dann kann man das so halten.
15: Helena ist 13 Jahre alt und kennt sich schon etwas aus, weil sie eine kleine Nichte hat. Genau deswegen ist sie im Kurs mit dabei.
24: Ich habe jetzt halt auch angefangen, da ich jetzt mehr Verantwortung so und älter geworden bin, auf sie aufzupassen manchmal. Ich habe mir gedacht, dann will ich auch so wissen, was man tun müsste.
15: Das wollen auch die anderen teilnehmenden Mädchen. Und Jannis, der diesmal der einzige Junge im Kurs ist. Er hat sich im Kindergarten oft und gerne um die Kleinen gekümmert. Das ist aber inzwischen lange her.
25: Es hat mir noch nicht gereicht, also die Erfahrung, die ich bis jetzt habe. Deshalb mache ich diesen Kurs. Und ich habe noch eine kleine Schwester.
15: Jannis dreht sich auffällig zur Seite und schaut zu Ella, einer anderen Teilnehmerin. Und tatsächlich, die beiden sind Geschwister und haben sich gemeinsam für den Kurs angemeldet.
26: Also ich finde es toll, dass wir das hier alles zusammen machen, weil wir wollen dann auch später oder jetzt dann auch zusammen dann auch babysitten und dass wir hier nochmal was mitnehmen dann.
19: SWR Aktuell-Reporterin Clara Gehrunger über einen Babysitting-Kurs für Jugendliche in Freiburg. Kommt ein Tätowierer in die Kirche, Das könnte der Anfang eines mittelguten bis schlechten Witzes sein. Aber gestern ist das in Dernau genauso passiert. Beim Diözesantag des Kolpingwerks Trier hat ein Tätowierer in der Kirche kostenlos seine Dienste angeboten. Die Einzelheiten hat SWR-Aktuell-Reporter Finn Gabriel für uns in Erfahrung gebracht.
0: Ein leises Summen hallt durch die St. Johannes-Apostelkirche in Dernau. Tätowierer Silas Beck sitzt auf einem kleinen Drehstuhl und schaut konzentriert auf den Arm seines Kunden vor ihm. Er hat sich sein mobiles Tattoo-Studio direkt neben dem fast 800 Jahre alten Taufbecken aus Basaltlava aufgebaut. Der Kunde sitzt auf einem der Kirchenhocker. Auch wenn die Kombination auf den ersten Blick komisch wirkt, sind Glaube und Tattoos für Silas Becks kein Widerspruch.
2: Also religiöse Tattoos, Glaubensbekenntnisse passen in meinen Augen sehr, sehr gut mit der Kirche zusammen, mit Glauben allgemein, weil es ja etwas ist, was man nicht einfach ablegen kann wie eine Kette mit einem Kreuz, sondern es ist ja wirklich etwas, was man immer bei sich trägt, was man immer zeigt. Und da gehört schon sehr, sehr viel dazu. Wenn ein Mensch sagt, ich möchte auf meinem Körper ein Glaubensbekenntnis haben, dann ist es schon, finde ich, gewichtiger als ein Kettchen mit einem Kreuz dran. Da kann man dann schon davon sprechen, dass es wirklich eine ganz große Besonderheit ist und auch sehr viel Respekt verdient.
0: Damit nur echte Glaubensbekenntnisse den Weg unter die Haut finden, gibt es ein paar Regeln. Es dürfen nur Sprüche oder Symbole mit Bezug zum eigenen Glauben gestochen werden. Außerdem dürfen nur die Arme tätowiert werden. Einer, der sich strikt daran hält, ist Christian Reif aus Mülheim-Kärlich. Er hat sich als Motiv für einen besonderen Spruch entschieden.
3: Ich bin Mediengestalter und auch Lehrer an der Berufsschule für diesen Beruf. Und deswegen kam auch dann die Idee, den Zunftspruch der Buchdrucker und Setzer da drauf zu bringen, nämlich Gott grüßt die Kunst. Und das verbindet alles so ein bisschen miteinander.
0: Die meisten entscheiden sich für

0: Yoga, Laufen oder Meditieren, das alles kann helfen, Stress abzubauen und runterzukommen. Aber es gibt noch viele andere Möglichkeiten, seine innere Unruhe zu kanalisieren. Viele Kinder und Jugendliche sind auf einen neuen Hype aufgesprungen, der ebenfalls entspannend wirken soll. Squishies, die man drücken und quetschen kann, eine Art Stressball in unterschiedlichsten Farben und Formen, zum Beispiel als Butter, Eis am Stiel oder süße Katze. Was es genau mit diesem Trend auf sich hat, hat sich SWR-Aktuell-Reporterin Desiree Kast in Mannheim in einem Spielzeuggeschäft angeschaut, das sich gerade vor Kundschaft kaum noch retten kann.
1: Man kann sie drücken, man kann sie quetschen, man kann sie auseinanderziehen. Der Social-Media-Trend Squishy. Was früher gefüllte Luftballons mit Mehl waren, sind heute unterschiedlichste Motive aus Schaumstoff oder Gel. Squishies sind weiche Spielzeuge, die durch Internetplattformen wie TikTok oder Instagram gerade vor allem bei Kindern und Jugendlichen absolut gefragt sind.
2: Ich finde es irgendwie schön, dass man die so kneten kann. Ich finde das entspannt irgendwie.
3: Ich brauche eigentlich immer was so an der Hände oder an der Finger. Und ich grub auch voll oft immer meinen Nagellack ab. Deswegen versuche ich es jetzt mal damit. Vielleicht beruhigt mich das ja.
4: Ich finde es einfach cool, wie man sie quetschen kann und so die verschiedenen Formen und die Konsistenzen.
3: Das ist halt schon so ein Kindheitsding auch, was da in einem wachgerüttelt wird irgendwie.
1: Ein Mannheimer Spielzeuggeschäft ist jetzt auf den Trend aufgesprungen und verkauft Squishies in allen Variationen. Egal ob als Glitzerwürfel, chinesische gefüllte Teigtasche oder bunte Karotte. Geschäftsführer Wolfgang Blatt bewirbt die neuesten Lieferungen in Videos auf Social-Media-Kanälen.
5: Früher war das nicht, aber jetzt haben wir ein TikTok, Instagram als zusätzliches Schaufenster. Man muss es genauso betrachten. Wir erreichen so die jungen Menschen, die alten Menschen über ein virtuelles Schaufenster.
1: Und das zeigt Wirkung. Die Kunden reisen teilweise aus Freiburg oder Wiesbaden an, weil bis jetzt nur wenige Spielzeugläden diese Quetschspielzeuge anbieten. So auch Melanie Weidenmeier, die extra mit ihrer Tochter aus Heidelberg zu Wolfgang Blatt gekommen ist.
6: Ich habe sie bei Instagram gesehen und habe gesagt, wenn wir nach Mannheim gehen, gehen wir das nächste Mal hier rein.
5: Hat es funktioniert?
6: Ja.
5: Ja, schön.
1: Aber warum sind Squishies gerade so beliebt? Trendforscher Oliver Tabino aus Mannheim sieht darin mehrere Gründe. Die Quetschspielzeuge sind relativ günstig, sehen witzig aus und durch die vielfältigen Formen haben viele auch das Bedürfnis, die unterschiedlichsten Squishies zu sammeln. Außerdem sieht Oliver Tabino noch einen weiteren Effekt.
7: Ich kann mir schon vorstellen, dass Menschen und gerade auch Kinder und Jugendliche, die jetzt auch in einer digitalisierten Welt aufwachsen, viel mit vielleicht schon mit KI konfrontiert werden, dass dieses Haptische, also wieder dieses Ursprüngliche, etwas anfassen, etwas erleben, damit irgendwie was machen können, dass das durchaus auch etwas ist, was sich Menschen eben in so einer digitalen Welt dann wieder wünschen, was sie anspricht.
1: Egal ob Squishies oder andere Trends, Wolfgang Blatt vom Mannheimer Spielzeugladen ist froh, dass er durch seine Internetvideos wieder viele neue Kunden ins Geschäft locken kann.
5: Seit Corona wissen wir, die Menschen haben sich verändert. Viele bestellen online, aber genau das ist das Problem. Dann gehen die Städte kaputt. Also nehmen wir Kleinen jetzt mittlerweile die Waffe in die Hand und lassen uns nicht ausboten, sondern wir tun was, damit die Menschen zu uns kommen.
1: Squishies können also nicht nur beim Stressabbau helfen, sondern mit der richtigen Marketingstrategie auch wieder die Menschen in die Stadt locken.
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9: Guten Morgen. Bei den US Open der Tennisprofis gab es in der Nacht die erste große Überraschung des Turniers. Rekord-Grand-Slam-Sieger Novak Djokovic ist ausgeschieden. Tim Brockmeier ordnet das Ganze für uns ein.
10: Die letzten 78 Erstrunden-Matches bei Grand-Slam-Turnieren entschied Novak Djokovic für sich. Das letzte Aus des Serben in der ersten Runde eines Majors gab es vor mehr als 20 Jahren. Diese Statistiken müssen jetzt neu geschrieben werden. Dank einer 5-Satz-Niederlage gegen den bravourös kämpfenden Argentinier Mariano Navone, Nummer 95 der Tenniswelt. Rund 4,5 Stunden standen beide im riesigen Ash Stadium auf dem Platz. Djokovic offenbarte dabei immer wieder körperliche Probleme, übergab sich einmal, wurde am Rücken behandelt, nutzte mehrfach ein Inhalationsspray, mutmaßlich wegen Atemproblemen, und konnte vor allem im 5. Satz dann seinem Gegner körperlich nichts mehr entgegensetzen. Total überraschendes Erstrundenaus in New York also für den Rekord-Grand-Slam-Champion Djokovic, dessen Traum von Grand-Slam-Titel Nummer 25 sich wohl nicht mehr zu erfüllen scheint.
9: Heute am zweiten Turniertag starten dann auch die ersten Deutschen in die US Open. Tamara Korpatsch trifft auf die Österreicherin Lilly Tagger und der Karlsruher Yannick Hanfmann spielt am Abend gegen den

0: Ilenen Alejandro Tabilo. Die deutschen Hockeymänner haben den Titel verteidigt und sind erneut Weltmeister. Im Finale gegen Spanien setzte sich das DHB-Team am Abend mit 1:0 gegen Spanien durch. Frage an unsere Reporterin Christina Schröder. Christina, war mit diesem Titel denn zu rechnen?
1: Ja, auf dem Papier war es eigentlich klar. Die deutschen Hockeymänner werden bei dieser Weltmeisterschaft mindestens ins Finale einziehen. So war es schließlich bei den letzten 4 großen Turnieren auch. So glasklar war das vorab aber nicht. Es hatte nämlich einen großen Umbruch gegeben. Im 20-Mann-Kader musste jeder seine Rolle neu finden. Das betraf die Debütanten genauso wie die Erfahrensten im Team. Die Vorbereitung war außerdem durchwachsen und so war vor WM-Start niemandem so richtig klar, was von diesem Honnamas-Team zu erwarten war. Im Verlauf des WM-Turniers bewies aber auch dieses junge DHB-Team wieder einmal Turniercharakter. Je länger es andauerte, desto erwachsener und selbstbewusster spielte Deutschland, ließ sich auch von einem Dämpfer nicht verunsichern, sondern zog Schlüsse für die folgenden Spiele. Bundestrainer André Henning hat es also in kürzester Zeit geschafft, jedem seine Rolle doch klar zu machen und mit der zweiten Titelverteidigung nach 2002 und 2006 auch noch Historisches zu leisten.
0: Ja, insgesamt war es der 4. Weltmeistertitel. Damit zieht Deutschland gleich mit Rekordweltmeister Pakistan. Zum Abschluss des ersten Spieltags in der Fußball-Bundesliga hat der FC Augsburg mit 3:0 gegen Aufsteiger Schalke 04 gewonnen. Im zweiten Sonntagsspiel setzte sich zuvor der SC Freiburg mit 4:1 gegen Werder Bremen durch. Online bei swr.de Sport gibt es Stimmen zum Spiel. Unter anderem ein Interview mit Freiburg-Trainer Julian Schuster und mit SC-Stürmer Igor Matanovic. Das waren die Sportnachrichten bei SWR Aktuell für den Moment. Es ist 8.28 Uhr.
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3: Mit Bernhard Seiler am Montagmorgen. Welche Rolle sollte Ehrbarkeit im Wirtschaftsleben spielen? Wie wichtig ist werteorientierte Unternehmensführung? Darum geht's heute beim ersten Tag der Ehrbarkeit in Hamburg. Mit dabei ist auch Unternehmerin Antje von Diewitz aus Tettnang, die sich schon lange für Nachhaltigkeit einsetzt. Warum sie beim Tag der Ehrbarkeit dabei ist, frage ich sie in etwa 5 Minuten.
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3: Wolken und Sonne wechseln sich heute ab. In Baden-Württemberg gibt es dabei etwas mehr Sonne. In Rheinland-Pfalz und im Norden von Baden-Württemberg ziehen einige Schauer und Gewitter durch. Weiter südlich bleibt es trocken. Es weht ein mäßiger Westwind mit starken Böen. Die Temperaturen steigen auf 19 Grad im Kreis Calw und bis 26 Grad im Kreis Bad Dürkheim zum Beispiel. Morgen und am Mittwoch ähnliche Temperaturen.
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4: Mit Svenja Glaser. Guten Morgen. Mehr als 3.700 Menschen haben die nepalesische Armee und Sicherheitskräfte bisher aus den von der Außenwelt abgeschnittenen Bergregionen gerettet oder mit Hubschraubern in Sicherheit gebracht. Auch in der Nacht haben Rettungsmannschaften versucht, Zugang zu einem Tunnel zu bekommen. Mehr als 900 Menschen, so wird befürchtet, sind in Wasserkraftprojekten verschüttet oder eingeschlossen. Aus Neu-Delhi, Lena Bodewein.
5: Zehntausende Helfer sind weiterhin im Einsatz. Doch Evakuierungen aus der Luft und Einsätze am Boden werden zurzeit durch schlechte Wetterbedingungen erheblich erschwert. Durch Regen, Schlamm oder drohende Erdrutsche. Nepal hat offiziell spezialisierte ausländische Unterstützung angefordert. Das Nachbarland Indien entsandte mehr als 57 Tonnen Hilfsgüter sowie ein auf Tunnelrettung spezialisiertes Team und Forensikexperten für DNA-Identifizierungen. China entsandte 5 Tunnelexperten aus Tibet. Chinesische Rettungsteams, die den Grenzkomplex zwischen Tibet und Nepal erreicht haben, berichten, dort nichts als Ruinen vorgefunden zu haben. Rettungs- und Bergungsarbeiten werden weiter gefährdet durch Stauseen, die durch weitere Erdrutsche entstanden sind.
4: Die Lage im Persischen Golf spitzt sich erneut zu. Nach Angaben des US-Oberkommandos hat die US-Armee 2 iranische Raketenwerfer auf der Insel Larak angegriffen. Von diesen Abschussanlagen sollten Seeminen in die Straße von Hormuz ausgebracht werden. Aus Washington, Anne Schneider.
6: Der Angriff gilt als erster direkter Schlag gegen iranische Ziele seit einem Monat und scheint begrenzt gewesen zu sein. Nur wenige Stunden später reagierte der Iran mit Raketenbeschuss in Richtung Jordanien. Die Geschosse wurden jedoch abgefangen. Beobachter warnen, dass Vergeltungsschläge auf beiden Seiten eine neue Eskalationsspirale auslösen könnten. Die Entwicklung zeigt zudem, wie angespannt die Situation in der für den weltweiten Öl- und Gashandel entscheidenden Meerenge bleibt. Seit Beginn des Konflikts wurden mindestens 71 Angriffe auf Schiffe registriert. Dabei kamen 19 Seeleute ums Leben. Zahlreiche Reedereien meiden inzwischen die Route, während Saudi-Arabien verstärkt Öl über das Rote Meer exportiert. Neben militärischem Druck setzt die US-Regierung auf neue Wirtschaftssanktionen gegen Teheran. Verschärfte Sekundärsanktionen sollen zunehmend auch die Länder und Unternehmen treffen, die mit dem Iran Geschäfte machen. US-Präsident Donald Trump bezeichnet diese Sanktionsoffensive als wirtschaftlichen D-Day für den Iran.
4: Die EU-Verteidigungsminister treffen sich heute in Irland. Sie wollen vor allem über die Drohnenabwehr sprechen, nachdem es diesen Sommer immer wieder Angriffe gegeben hatte, beispielsweise am Flughafen Leipzig-Halle. Außerdem wird über die Ukraine beraten, die dringend Patriot-Abwehrraketen braucht. Es wird überlegt, ob eine gemeinsame Produktion in Europa möglich ist. Konkrete Entscheidungen sind bei dem Treffen nicht geplant. Bundeskanzler Merz blickt mit Sorge auf die Landtagswahl in Sachsen-Anhalt am kommenden Sonntag. Es stehe die Regierungsfähigkeit eines Bundeslands auf dem Spiel, sagte er im ARD-Sommerinterview. Er könne sich nicht vorstellen, dass bei einer AfD-Regierung noch ausländische Investoren dorthin kämen. Das Bundesland werde dadurch erheblichen Schaden nehmen. Merz kündigte an, man werde alles dafür tun, um zu verhindern, dass Sachsen-Anhalt an die, so wörtlich, Radikalen falle. Das gelte sowohl für die AfD als auch für die Linkspartei. Der Deutsche Mieterbund unterstützt eine Petition gegen steigende Mieten. Präsidentin Weber-Moritz sagte dem MDR, jeder dritte Mietshaushalt in Deutschland sei mit den Wohnkosten überlastet. Insgesamt 7 Millionen Haushalte müssten fast ein Drittel ihres Einkommens für Wohnen ausgeben. In Berlin startet ein Bündnis heute eine Petition zum Stopp aller Mieterhöhungen für 6 Jahre und für einen Mietendeckel. Wirtschaftsforscher warnen davor, Vermieter hätten dann weniger Geld für Instandsetzung, außerdem werde dann weniger gebaut. Das waren die Nachrichten.
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3: mit Bernhard Seiler. Guten Morgen. Es ist eine etwas andere Wirtschaftskonferenz, die heute in Hamburg Premiere feiert. Unternehmer und Führungskräfte treffen sich zum Tag der Ehrbarkeit. Der findet am heutigen 31. August 2026 zum ersten Mal statt. Es soll weniger um Zahlen, Umsatz und Gewinn gehen, sondern um Werte, Haltung und Nachhaltigkeit. Mit dabei ist auch eine Unternehmerin aus dem Südwesten, die sich schon lange für nachhaltige und werteorientierte Unternehmensführung einsetzt. Antje von Dewitz, Geschäftsführerin der Outdoor-Marke VD aus Tettnang im Bodenseekreis. Frau von Dewitz, wir wollen über Ehrbarkeit sprechen. Was verstehen Sie darunter mit Blick auf die Führung eines Unternehmens?
7: Also Ehrbarkeit ist jetzt nicht unbedingt ein Begriff, der in meinem Wortschatz normalerweise vertreten ist. Aber ich denke, angesichts der Nachrichten, die wir auch gerade gehört haben, ist es wirklich ein brandaktueller Begriff von der Bedeutung her, weil es für mich nichts anderes bedeutet, als ich weiß, was ich tue und ich übernehme Verantwortung für die Auswirkungen meines wirtschaftlichen Handelns. Ich weiß, wofür, was ich bewirke, also ob ich auf den Klimawandel einzahle oder ob ich Regenwald zerstöre oder ob ich Menschen ausbeute. Ich weiß es und ich bin nicht nur Teil eines Problems, sondern ich tue alles dafür, dass ich Teil der Lösung werde, mit einfach festen Werten.
3: Also Sie können mit Ehrbarkeit was anfangen, auch wenn Sie wahrscheinlich es anders formulieren würden. Und heute werden Sie ja beim Tag der Ehrbarkeit in Hamburg einen Impulsvortrag halten. Welche Botschaft soll denn da bei den Zuhörern ankommen? Was ist Ihnen da besonders wichtig?
7: Mir ist es wichtig, dass es verständlich ist, dass Unternehmen nicht im luftleeren Raum agieren. Dass was wir produzieren, wie wir produzieren und wo wir einkaufen, einfach Auswirkungen auf Mensch und Natur hat. Wenn wirtschaftliches Handeln Schaden verursacht, dann entsteht daraus auch Verantwortung. Und das ist gerade in diesem Raum eben, also in unserem heutigen Zustand dieses Planeten, besonders wichtig, weil es einfach konkrete Folgen hat und wir als Unternehmen Verantwortung für unser Handeln übernehmen müssen.
3: Nun treffen sich ja bei diesem Tag der Ehrbarkeit mutmaßlich vor allem Unternehmer, die in Sachen Nachhaltigkeit und werteorientierter Unternehmensführung ohnehin schon recht weit vorne sind, so wie Sie zum Beispiel. Wie kann man denn dann noch die erreichen, die da größeren Nachholbedarf haben?
7: Ja, die gibt es auf verschiedene Weise zu erreichen. Also einmal als Konsument und Konsumentin habe ich natürlich eine Kraft, dass ich weiß, was ich einkaufe sozusagen, dass ich weiß, dass ich als Konsument eine ähnliche Verantwortung habe wie als Bürger, also weil eben mein Konsumverhalten mit darüber entscheidet, in welcher Welt ich lebe. Also wenn ich Unternehmen weniger berücksichtige, die jetzt besonders ausbeuterisch unterwegs sind, dann habe ich wirklich einen deutlichen Einfluss. Wir haben früher immer wieder gehört, kein Mensch interessiert das. Aber dann haben wir gespürt, oh doch, in der Kaufentscheidung wird es doch gespürt. Und das ist natürlich sehr, sehr hilfreich. Und der andere Hebel, der besteht, sind natürlich Gesetze. Also Rahmengesetzgebung, die Unternehmen das viel mehr abverlangt, dass sie Verantwortung übernehmen müssen.
3: Der globale Wettbewerb kann ja für nachhaltig produzierende Unternehmen zumindest theoretisch auch ein Nachteil sein, weil ja das Produzieren dann etwas teurer ist. Welche Erfahrungen haben Sie in der Hinsicht bei VD gemacht?
7: Ja, also das ist auf jeden Fall ein Nachteil und ein Vorteil. Das ist da beides drin, weil Verantwortung zu übernehmen kostet Geld. Das macht Dinge komplizierter, das macht mehr Aufwand. Und man muss echt gegen Widerstände kämpfen, weil tatsächlich die meiste Gesetzgebung so gemacht ist, dass es wirklich einfacher ist, Verantwortung eben nicht zu übernehmen oder nicht so genau reinzugucken. Aber gleichzeitig entstehen daraus ja auch Innovationen und Vertrauen, ganz tiefes Vertrauen, sowohl bei Kunden als eben auch im Unternehmen. Ganz engagierte Mitarbeitende und einfach auch langfristige Wettbewerbsvorteile. Weil die Diskussion ist ja immer da, quasi kann man sich Nachhaltigkeit leisten oder so. Aber für mich ist eben entscheidend, man kann eben Verantwortung nicht nur dann übernehmen, wenn sie sich sofort rechnet. Wenn mein wirtschaftliches Handeln Menschen und Natur schadet, dann habe ich Verantwortung, unabhängig vom Business Case. Das ist mir auch wichtig.
3: Und genau darum soll es ja auch bei dem Tag der Ehrbarkeit in Hamburg gehen. Welche Erkenntnisse erhoffen Sie sich denn mitnehmen zu können von diesem Tag?
7: Das sind super interessante Frauen da. Ich bin großer Maya Göpel-Fan und auch die anderen Vortragenden sind spannend und denen höre ich dann auch immer gerne zu.
3: Sagt Antje von Dewitz, Geschäftsführerin der Outdoor-Marke VD aus Tettnang. Sie spricht heute in Hamburg beim Tag der Ehrbarkeit. Diese etwas andere Wirtschaftskonferenz findet zum ersten Mal statt.
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3: Machen statt meckern ist der Titel der Sommerserie unserer Kolleginnen und Kollegen aus der Redaktion Landespolitik Baden-Württemberg diese Woche. Wir schauen uns an, wo Menschen im Land die Dinge einfach mal selber in die Hand nehmen. Zum Beispiel Markus Straub aus Walldorf-Heslach. Der Softwareentwickler will die Digitalisierung bei den Feuerwehren im Land voranbringen. Wie genau er das macht und warum ein Digitalisierungsprofessor das sogar traurig findet, berichtet Ruben Moratz.
11: Die Software, die den Feuerwehren im Land das Leben leichter machen soll, heißt Rescio. Sie sieht aus, wie man es von vielen Apps kennt, bunte Knöpfe und Schaltflächen, intuitiv bedienbar. Erfunden hat sie Markus Straub, selbst freiwilliger Feuerwehrmann im kleinen Walldorf Heslach bei Reutlingen. Als Materialwart hatte er genug vom Papierkram, da hat der ITler selbst was gebaut.
12: Früher sind wir mit Excel-Listen, mit irgendwelchen Protokolle, wo man ausgedruckt hat, unterwegs gewesen. Was muss man denn prüfen, wie muss man prüfen, was sind denn die Messwerte? Das System hat das alles im Bau. Also früher halbe Stunde, heute wenige Minuten, um das zu dokumentieren und wieder auch zu finden.
11: Seine Software spart Zeit und das nicht nur bei der Materialwartung. Hier wird auch vermerkt, wer aus dem Team welche Zusatzausbildung hat, welche Prüfungen für wen demnächst anstehen und mehr. Und auch im Einsatz ist sie nützlich, weil alle Karten digital vorhanden sind, die Kommunikation schnell gelingt und alle Infos an einer Stelle gebündelt sind. Und nach dem Einsatz schreibt die eingebaute KI den Bericht.
12: Wenn Sie jetzt einen Einsatzbericht schreiben, können Sie ihn schreiben. Dann lesen Sie nochmal drüber. Jemand anders schreibt ihn nochmal anders. Aber bei uns gibt es eine souveräne KI, die auch die Polizei und Ähnliches nutzt, um einfach nachher den Text sauber zu schreiben, sodass es nachher auch rechtssicher ist.
11: Aus der Not heraus hat Markus Straub seine Feuerwehr digitalisiert. Das sei löblich, findet Robert Müller-Törek, Professor für digitale Verwaltung in Ludwigsburg. Aber es sei auch traurig.
13: Das sollte eigentlich die normale Verwaltung bereitstellen können. Also das ist circa so, wenn Polizisten ihre privaten Waffen mitbringen und zum Diensten mit ihren privaten Autos fahren müssen, weil die Streifenwegen und die offiziell zur Verfügung gestellten Dienstwaffen nichts taugen.
11: Baden-Württemberg sei rund 20 Jahre hinterher, was Digitalisierung angeht, sagt der Experte. Aber woran liegt das?
13: Ich würde sagen, politischer Wille, politisches Mindset. Es ist genug Geld da, es ist genug Personal da, es ist das Know-how da. Es fehlt einfach der Wille, dass einer auf den Tisch haut und sagt, und ich will das jetzt wirklich digital haben.
11: Auf den Tisch hauen könnte jetzt Ronja Kemmer. Die CDU-Politikerin ist seit Mai verantwortlich für die Digitalisierung im Land. Kemmer sagt, Baden-Württemberg muss aufholen. Initiativen wie die von Feuerwehrmann Markus Straub könnten da helfen.
14: Also ich finde das genial. Wenn es da Innovationen in der Fläche gibt, ich bin da super offen und ich glaube, wir sollten uns genau diese tollen Beispiele eigentlich vornehmen und die auch mit zum Wohle aller nutzen.
11: Das findet auch Markus Straub, der sich wünscht, dass viele Feuerwehren von seiner Arbeit profitieren.
12: Das ist wie so ein Virus, der sich verbreitet. Und ich bin aktuell mit über 20 Feuerwehren in Kontakt, wo da Interesse dran haben und sich das angucken. Und alle paar Tage kommt eine Anfrage.
11: Und auch wenn er die Software nicht verschenken will, am Preis soll es letztlich nicht scheitern, versichert Markus Straub.
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3: Technik aus Deutschland auf dem Weg ins Weltall. In Cape Canaveral ist das Roman-Weltraumteleskop gestartet. Es hat ein Blickfeld, das 100-mal so groß ist wie das von Vorgänger Hubble. Und an Bord ist auch ein spezielles Instrument, das in wesentlichen Teilen am Max-Planck-Institut für Astronomie in Heidelberg konstruiert wurde. Ein Koronograph, der weit entfernte Sterne so abdunkelt, dass die Planeten sichtbar werden, die um sie kreisen. ARD-Wissenschaftsredakteur Stefan Tröntle erklärt die Einzelheiten.
15: Hochpräzise Feinmechanik made in Germany. Mehrere Rahmen aus Metall, die spezielle Linsen und Filter tragen, die verformbar sind. Genau das hat die NASA in Heidelberg bestellt, nach den guten Erfahrungen beim Bau des James-Webb-Teleskops. Die Experten des Max-Planck-Instituts für Astronomie hatten dafür bewegliche optische Filterräder gebaut, die auch im All bei großer Kälte zuverlässig funktionieren. Deswegen hat die US-Raumfahrtbehörde für das Nancy Grace Roman Weltraumteleskop wieder in Heidelberg nachgefragt und wesentliche Bauteile für einen Koronographen bestellt. Dr. Oliver Krause leitet die Forschungsgruppe Weltraumastronomie beim Max-Planck-Institut. Er erklärt:
16: Stellen Sie sich unsere Sonne vor und die Erde. Die Erde ist, ja, wenn ich jetzt von außen da drauf schaue, ein sehr lichtschwaches Objekt neben der hellen Sonne und ich würde die gar nicht sehen. Und ich kann die Erde nur dadurch sichtbar machen, dass ich dieses helle Sonnenlicht wegbekomme. Und das macht der Koronograph.
15: Denn außer der Suche nach dunkler Materie ist eine Aufgabe des neuen Superteleskops die Suche nach Planeten, die außerhalb unseres Sonnensystems um andere Sterne kreisen. Und der eingebaute Koronograph macht es möglich, dass man Exoplaneten direkt sehen kann, weil das Instrument die Helligkeit von Sternen unterdrücken und um mehrere hundert Millionen Mal schwächer erscheinen lassen kann. Der Trick? Verformbare Spiegel, zwischen denen sich Lichtwellen gegenseitig auslöschen.
16: Der Koronograph als Ganzes ist ein äußerst komplexes Instrument. Der kostet eine halbe Milliarde. Das ist eigentlich das komplexeste optische Instrument, was jemals gebaut worden ist.
15: Nicht nur der Bau der Trägerelemente, auch die Belastungstests liefen in Heidelberg. Strahlung, Temperaturen, Erschütterungen wie beim Raketenstart, alles wurde überprüft. Anschließend hat Oliver Krause die empfindlichen Instrumente persönlich in die USA gebracht. In einer versiegelten, 100% staubfreien Kiste, die dank Ausnahmegenehmigung nicht am Flughafen geröntgt wurde. Auch den Start gestern hat er direkt vor Ort verfolgt.
16: Also ich habe den Roman-Start hier 6 Kilometer entfernt von der Startrampe 39A erlebt. Das ist eine historische Rampe, auf der schon die Apollo-Raketen zum Mond geflogen sind, die Space Shuttles. Und es war wirklich ein absolut spektakuläres Erlebnis, muss ich sagen. Wir sind natürlich extrem stolz, dass wir aus Heidelberg bei der Nancy Grace Roman-Mission dabei sind. Wir haben 6 Mechanismen für den Koronographen zur Verfügung gestellt, die dort alle optischen Elemente betätigen. Und wir sind natürlich absolut sicher, dass die funktionieren werden. Aber diesen Moment jetzt hier beizuwohnen, war wirklich ganz toll.
15: Ob mit Sonnenpanelen, Antenne und der Blendenabdeckung alles klappt, das wissen wir erst in ein paar Tagen. Aber es sieht gut aus, sagt NASA-Administrator Jared Isaacman nach dem Start. Roman wird mehr als 1,5 Millionen Kilometer von der Erde entfernt zum Lagrange-Punkt L2 fliegen und damit beginnen, Bilder und Daten zur Erde zu senden. Die werden zu weltverändernder Wissenschaft beitragen, zusammen mit all den fesselnden Aufnahmen, wie wir sie schon von Hubble und vom James-Webb-Teleskop kennen. Der Begriff Roman wird sich in die Reihe dieser großen Forschungsinstrumente einreihen. Bis das Teleskop seinen endgültigen Platz im All erreicht, ist es gut 3 Monate unterwegs. Die ersten Bilder soll es dann Anfang kommenden Jahres zur Erde funken. Und die Leiterin der Forschungsgruppe, die sich beim Max-Planck-Institut um Exoplaneten kümmert, hofft auf spektakuläre Entdeckungen. Dr. Eva-Maria Ara.
17: Wenn wir die Spektren von den Exoplaneten aufnehmen, können wir Moleküle, Atome feststellen. Und natürlich die Atmosphäre kann auch ein bisschen rückschließen, was so im Planeten vorgeht. Für mich ist exotisch irgendwie so Sonnensystem unähnlich oder ganz anders oder unvorstellbar irgendwie so oder irgend so Wasserplaneten, Lavaplaneten, so irgendwie, was alles so nach Science Fiction klingt.
15: Um die 6000 Exoplaneten sind schon bekannt. Mit Roman könnten NASA-Schätzungen zufolge bis zu 100.000 weitere gefunden werden. Weil Roman viel leistungsfähiger ist wie sein Vorgänger Hubble, auch wenn es nicht so tief ins All schauen kann. Sein Blickfeld ist 100-mal so groß. Die Mutter und erste Planerin von Hubble war übrigens Nancy Gray Roman, die erste Chefastronomin der NASA, deren Namen das neue Teleskop jetzt trägt.
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3: Wolken und Sonne wechseln sich heute ab. In Baden-Württemberg gibt es dabei etwas mehr Sonne. In Rheinland-Pfalz und im Norden Baden-Württembergs ziehen einige Schauer und Gewitter durch. Weiter südlich bleibt es trocken. Dazu weht ein mäßiger Westwind mit starken Böen. Und die Temperaturen steigen auf 19 Grad in Simmersfeld und bis 26 in Vaihingen an der Enz.
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3: Nach der Sturzflut im Himalaya ist die Zahl der Toten auf mehr als 900 gestiegen. 4.200 Menschen werden nach Behördenangaben vermisst. Die Helfer dringen immer weiter zu den abgeschnittenen Dörfern vor. Mehr als 3.700 Menschen haben die nepalesische Armee und Sicherheitskräfte bisher aus den Bergregionen gerettet oder mit Hubschraubern in Sicherheit gebracht. Die US-Armee hat in der Nacht wieder Ziele im Iran angegriffen. Es waren die ersten Attacken seit Ende Juli. Ziel war die Insel Larak in der Straße von Hormus. Dort sollen iranische Revolutionsgarden den Abschuss von Raketen vorbereitet haben, die mit Seeminen bestückt waren. Als Reaktion griff der Iran zwei amerikanische Stützpunkte in Jordanien an. Nach den tödlichen Schüssen bei einem Techno-Festival in der Schweiz fahndet die Polizei weiter nach dem oder den Tätern. In der Nacht auf Sonntag waren im Kanton Aargau eine Italienerin getötet und 5 Menschen verletzt worden, darunter den Ermittlern zufolge auch eine Deutsche. Das Motiv ist nach wie vor unklar. In Ulm beginnt heute der Ausbau der Autobahn A8. Der rund 11 Kilometer lange Abschnitt zwischen der Anschlussstelle Ulm-West und dem Kreuz Ulm-Elchingen wird von 4 auf 6 Fahrstreifen erweitert.
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3: Es war knapp und am Ende war es ein knappes Nein. In Island hat sich eine Mehrheit gegen neue Beitrittsverhandlungen mit der EU ausgesprochen. Beim Referendum am Wochenende gab es fast 53% für Nein und gut 47% für Ja. ARD-Korrespondent Christian Stichler ist zurzeit in der Hauptstadt Reykjavik. Die Isländer haben nun also gegen neue Verhandlungen mit der EU gestimmt. Als Grund für dieses Nein wurden immer wieder die Fischereirechte genannt. Hat das tatsächlich den Ausschlag gegeben?
18: Ja, in gewisser Weise kann man das sagen, wenn man es ein bisschen indirekt beantwortet. Die Fischereiwirtschaft ist tatsächlich strikt gegen eine EU-Mitgliedschaft und auch gegen eine Annäherung an die EU. Und diese Unternehmen, das sind ungefähr 20 sehr große und auch sehr einflussreiche hier in Island, denen gehört zum Beispiel auch die größte Tageszeitung mehrheitlich und diese Tageszeitung hat damit auch sozusagen eher Votum gemacht und Stimmung gemacht für ein Nein. Die haben auch diese Nein-Kampagne massiv finanziell unterstützt, sodass sie hier im Raum und rund um Reykjavik sehr deutlich präsent war. Und so gesehen hat dieses Thema Fischerei hier eine große Rolle gespielt, nicht nur als Thema, sondern eben auch als finanzieller Hintergrund dieser Nein-Kampagne. Und den Befürwortern ist es offenbar nicht gelungen, ja, die Vorteile, die das Land durch eine Annäherung an Brüssel und vielleicht dann auch im zweiten Schritt von einer Mitgliedschaft in der Europäischen Union haben könnte, das ist ihnen nicht gelungen. Sie haben gesagt, zum einen, es würde uns mehr Sicherheit in Island bringen. Da haben die Menschen sich natürlich gefragt, was ist die EU im Vergleich zur NATO? Wir sind hier weit weg von Brüssel und Berlin, draußen im Nordatlantik, natürlich deutlich näher auch an den USA. Und das zweite Thema ist eben diese wirtschaftliche Entwicklung Islands. Da haben viele gesagt, die hohen Zinsen und die hohe Inflation, die müssen wir hier im Land selbst bekämpfen. Das können wir jetzt nicht nach Brüssel auslagern. Also dieses Referendum, das war sehr umstritten und sehr heiß diskutiert. Es gab ja sogar Morddrohungen gegen die Außenministerin. Das ist was völlig Ungewöhnliches. Aber am Ende muss man sagen, das Ergebnis mit rund 53% ist dann doch klar ausgefallen, wenn man das mal so sieht. Das war nämlich immer spitz auf Knopf.
3: Sie haben es schon angedeutet, Island ist ja ohnehin international integriert, auch in Europa, auch ohne EU-Mitgliedschaft. Was entgeht denn dem Land jetzt möglicherweise durch dieses Nein?
18: Naja, das hat natürlich mehr als nur eine Symbolwirkung, sondern was ihnen definitiv entgeht, ist eine Mitgliedschaft auch im Euroraum, also dass die Währung Islands mit dem Euro verkoppelt wird und auch Teil möglicherweise des Euroraums wird, denn das war auch ein Versprechen der Regierung, dass diese kleine Währung, die isländische Krone, eine Währung für nicht einmal 400.000 Menschen, dass die natürlich auch Spekulationen sehr stark ausgesetzt ist und dass die Stabilität eines Landes, natürlich auch wirtschaftlich, wenn man nur mal denkt an die Zolldrohungen aus den USA, da kann man als gemeinsame Europäische Union, als Mitglied der EU anders reagieren als ein Land, das außerhalb der EU steht. Also es gibt schon Argumente, die Island bei einer Mitgliedschaft gehabt hätte und Vorteile. Aber offenbar, und das muss man auch sagen, die Isländer sind ein sehr selbstständiges Volk. Die sind erst seit 1944 unabhängig. Und diese Unabhängigkeit und die Fühler in die Welt hinauszustrecken, in alle Richtungen, Island hat zum Beispiel auch ein Freihandelsabkommen mit China, das wissen viele nicht, schon seit über 10 Jahren, das ist eben auch so eine typisch isländische Eigenschaft, so ein bisschen auch der trotzige Wikinger, der sich nicht irgendwo vereinnahmen lassen möchte. Und ich glaube, dieses Nationalgefühl hat dabei auch eine große Rolle gespielt, dass eben die Isländerinnen und Isländer mit Mehrheit Nein gestimmt haben.
3: Informationen von ARD-Korrespondent Christian Stichler aus Islands Hauptstadt Reykjavik.
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19: Guten Morgen. Die Finanzminister der größten Industrie- und Schwellenländer beraten ab heute über die Lage der Weltwirtschaft. An einem zweitägigen Treffen der G20 in den USA nimmt auch Bundesfinanzminister Klingbeil teil. Bei mehreren Themen gibt es Konflikte. Aus Asheville in North Carolina berichtet ARD-Korrespondent Philipp Eckstein.
20: Zu geringes Wirtschaftswachstum, brüchige Handelsketten, steigende Schulden und die Zinslast. Das sind Themen, über die die Finanzminister der G20 ab heute 2 Tage lang beraten wollen. Bundesfinanzminister Klingbeil bezeichnete vor dem Treffen die globalen Unsicherheiten als Gift für die wirtschaftliche Entwicklung. Er forderte die USA erneut auf, den Krieg gegen den Iran zu beenden. Die USA wiederum wollen bei dem Treffen die übrigen G20-Staaten dazu drängen, alle Wirtschaftsbeziehungen mit dem Iran zu stoppen. Auch Russlands Krieg gegen die Ukraine dürfte vor Ort Thema sein. Russland ist Teil der G20. Für Diskussionen dürfte zudem der US-kanadische Handelskonflikt sorgen und der Umgang mit Südafrika. Obwohl das Land Mitglied der G20 ist, wird es von der Trump-Regierung nicht zu den Treffen der Gruppe eingeladen. Für Ärger in der deutschen Delegation sorgt der Umgang mit der Presse. So verweigert die US-Regierung unter anderem einem Reporter der Nachrichtenagentur Bloomberg den Zugang zum Tagungsort. Aus dem Bundesfinanzministerium heißt es dazu, das sei inakzeptabel.
19: Auf Deutschlands Autobahnen fahren immer mehr Elektro-Lkw. Doch der Ausbau der Ladeinfrastruktur kommt laut dem Verband der Automobilindustrie zu langsam voran. Hanna Spanhel aus der SWR Wirtschaftsredaktion.
21: In ganz Deutschland waren zuletzt demnach 88 Standorte mit 355 Ladepunkten für schwere Nutzfahrzeuge in Betrieb. Laut VDA weit weg von der Notwendigkeit und von dem, was eigentlich geplant ist. Denn bis 2030 soll es in Deutschland 4.200 solcher öffentlicher Ladepunkte geben. VDA-Präsidentin Hildegard Müller sprach deshalb gegenüber der deutschen Presseagentur von einem zentralen Engpass für den Markthochlauf elektrischer Lkw und forderte von der Bundesregierung einen Ausbauturbo. Denn der Markt für diese Fahrzeuge wächst. Die Zahl der neu zugelassenen Elektro-Lkw hat sich in Deutschland zuletzt im Vergleich zum Vorjahr fast verdoppelt. Insgesamt sind jüngsten Auswertungen zufolge rund 109.000 elektrische Lkw und Transporter hierzulande zugelassen.
19: Und wir schauen in den Süden Europas und zwar nach Italien, denn dorthin reisen wir Deutsche besonders gerne. Zumindest mal aus Sicht der Italiener, denn deutsche Urlauber waren dort im vergangenen Jahr im Vergleich zu anderen Besucherländern an der Spitze. Nikolaus Nützel aus dem ARD-Studio Rom.
22: Die Liebe der Deutschen zu Italien als Urlaubsland ist ungebrochen. Im Gesamtjahr 2025 waren Deutsche die mit Abstand wichtigste Gruppe unter den Kunden der Tourismusbranche. Rund 8,8 Milliarden Euro haben sie ausgegeben. Das ist fast 1/6 der Gesamteinnahmen, die Italiens Wirtschaft mit Tourismus erzielt. Und das Wachstum beim Geschäft mit deutschen Reisenden setzte sich auch in diesem Jahr fort, berichten italienische Tourismusverbände. Dabei verfestigt sich ein Trend, der in Italien Destagionalisazione genannt wird, also eine Entsaisonalisierung. Neben den Hauptreisemonaten Juli und August werden auch andere Reisezeiten immer wichtiger. Ab September kommen vermehrt Reisende der Altersgruppe über 50, heißt es in Branchenberichten. Gerade der Kulturtourismus in Nord- und Mittelitalien verteilt sich immer stärker übers ganze Jahr. Aber auch im Badetourismus an den norditalienischen Seen und den Mittelmeerstränden spielen Spätsommer und Frühherbst als Reisezeit mittlerweile eine wichtige Rolle. Zumal nach einem Sommer mit zum Teil extremen Temperaturen das Wasser noch ausgesprochen warm ist.
19: Die Gamescom in Köln ist gestern zu Ende gegangen und hat in diesem Jahr mehr Besucher angezogen als in den vergangenen Jahren. Rund 368.000 Menschen kamen nach Angaben der Veranstalter, etwa 11.000 mehr als im Vorjahr. Auch die Zahl der Aussteller stieg deutlich auf über 1.700. Der Höchstwert von 373.000 Besuchern aus dem Jahr 2019 wurde in diesem Jahr dementsprechend nicht erreicht, er ist aber in Reichweite. Die nächste Gamescom ist Ende August 2027 geplant. Und noch der Blick auf die Börse, genauer gesagt auf den deutschen Aktienindex. Der übersprang nämlich am Freitag das erste Mal die Marke von 26.600 Punkten. Ein neuer Rekord also. Thomas Spindler aus der ARD Finanzredaktion.
0: Dass der deutsche Leitindex zum Wochenstart weiter ansteigt, ist aber zumindest unwahrscheinlich. Aussagen von US-Notenbankchef Kevin Warsh dürften auf die Stimmung drücken. Warsh hatte am Freitag durchblicken lassen, dass für ihn die Bekämpfung der US-Inflation im Vordergrund steht. Die Inflationsrate liegt dort bei 3,4%. Bei den Investoren schürte das die Sorgen vor einer kommenden Zinserhöhung. Am Aktienmarkt sind steigende Zinsen unbeliebt, da Zinsanlagen dann eine renditeträchtige Alternative zu Aktien werden. Gelder könnten vom Aktienmarkt in den Anleihemarkt fließen und die Aktienkurse drücken. In Japan reagieren die Anleger bereits. Der Leitindex Nikkei gibt zur Stunde deutlich nach. Auch die Vorgaben aus Südkorea fallen schwach aus. Gegenwind kommt heute auch vom Rohstoffmarkt. Im Nahen Osten kam es erneut zu einem militärischen Schlagabtausch zwischen USA und Iran. Die Ölpreise sprangen daraufhin nach oben. Für die Verbraucher bedeutet das, dass weiterhin mit hohen Benzin- und Energiepreisen zu rechnen ist.
19: Für diese Stunde das Neueste aus der Wirtschaftsredaktion des SWR. Es ist 8.58 Uhr.
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1: Mit Petra Waldvogel einen schönen guten Morgen. Montag, der 31. August. Der letzte Tag dieses Sommermonats. Mit dem September kommt der Herbst und der beginnt verbunden mit großen Erwartungen und Sorgen. Schon Ende der Woche, am kommenden Sonntag, wird in Sachsen-Anhalt ein neuer Landtag gewählt. Eine Wahl, bei der die AfD zum ersten Mal die Regierungsmehrheit erlangen könnte und damit zum ersten Mal in der Geschichte der Bundesrepublik eine als rechtsextrem eingestufte Partei. Über den möglichen Ausgang dieser Wahl und den Folgen reden wir nach den Nachrichten um 9.
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1: Wechselhaft ist es, windig, einigermaßen herbstlich schon, die Temperaturen noch ein Hauch sommerlich, 19 bis 26 Grad. In der Nacht überall lassen die Schauer nach, der Wind flaut ab, die Temperaturen sinken auf 15 bis 9 Grad. Und morgen und am Mittwoch teils sonnig, teils wolkig, meistens trocken, 19 bis 26 Grad.
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5: Um 9 Uhr mit Janis Harnberg. Guten Morgen. In der Sturzflutregion in Nepal werden die ersten Todesopfer in Massengräbern beigesetzt, aus Angst vor der Ausbreitung von Seuchen, so die Behörden. Lokale Medien berichten über heftige Kritik daran. Die meisten Opfer seien Hindus, ihre Tradition verlange eine Einäscherung. Aus dem Katastrophengebiet werden inzwischen offiziell 3.700 Gerettete gemeldet, sowie mindestens 900 Tote und 4.200 Vermisste. Asien-Korrespondentin Lena Bodewein berichtet.
23: Evakuierungen aus der Luft und Einsätze am Boden werden zurzeit durch schlechte Wetterbedingungen erheblich erschwert, durch Regen, Schlamm oder drohende Erdrutsche. Nepal hat offiziell spezialisierte ausländische Unterstützung angefordert. Chinesische Rettungsteams, die den Grenzkomplex zwischen Tibet und Nepal erreicht haben, berichten, dort nichts als Ruinen vorgefunden zu haben. Rettungs- und Bergungsarbeiten werden weiter gefährdet durch Stauseen, die durch weitere Erdrutsche entstanden sind.
5: Die US-Armee hat in der Nacht wieder Ziele im Iran angegriffen, erstmals seit Ende Juli. Ziel war die Insel Larak in der Straße von Hormus. Dort sollen iranische Revolutionsgarden den Abschuss von Raketen vorbereitet haben, die mit Seeminen bestückt waren. Als Reaktion griff der Iran zwei amerikanische Stützpunkte in Jordanien an. Nach den tödlichen Schüssen bei einem Techno-Festival in der Schweiz fahndet die Polizei weiter nach dem oder den Tätern. In der Nacht auf Sonntag waren im Kanton Aargau eine Italienerin getötet und 5 Menschen verletzt worden, darunter den Ermittlern zufolge auch eine Deutsche. Das Motiv ist nach wie vor unklar. Untersucht wird, ob es eine Amoktat, ein Anschlag oder eine Abrechnung im kriminellen Milieu war. Der Deutsche Mieterbund unterstützt eine Petition gegen steigende Mieten. Präsidentin Weber-Moritz sagte dem MDR, jeder dritte Miethaushalt in Deutschland sei mit den Wohnkosten überlastet. Insgesamt 7 Millionen Haushalte müssten fast ein Drittel ihres Einkommens fürs Wohnen ausgeben. In Berlin startet ein Bündnis heute eine Petition zum Stopp aller Mieterhöhungen für 6 Jahre und für einen Mietendeckel. Wirtschaftsforscher warnen, Vermieter hätten dann weniger Geld für Instandsetzung. Außerdem werde weniger gebaut. In der Nähe von Ulm beginnt heute Mittag mit einem Spatenstich der Ausbau der A8. Für alle, die dort täglich unterwegs sind, heißt das, es wird voller und geht langsamer voran. Und das für mehrere Jahre. Aus dem SWR-Studio Ulm berichtet Peter Schmidt.
4: Der 11 Kilometer lange Abschnitt zwischen der A8-Anschlussstelle Ulm-West und dem Kreuz Ulm-Elchingen ist einer der letzten mit nur 2 Fahrstreifen je Richtung. Die Fahrbahn stammt zum Teil noch aus den 30er Jahren, ist uneben, zu laut und laut Experten nicht mehr sicher genug. Dazu kommt, schon heute staut sich der Verkehr oft, weil immer mehr Autos und Laster unterwegs sind. Deshalb soll es dort künftig insgesamt 6 Fahrstreifen geben. Nach Angaben der zuständigen Autobahngesellschaft erfolgt der Ausbau in mehreren Etappen. Bis Ende 2031 sollen die Arbeiten größtenteils beendet sein.
5: In Rheinland-Pfalz gibt es 2 neue Landräte. Im Eifelkreis Bitburg-Prüm hat Nico Steinbach die Wahl gewonnen. Im ersten Wahlgang setzte sich der SPD-Kandidat mit absoluter Mehrheit durch. Er erhielt 50,9%. Bei der Stichwahl im Westerwaldkreis gewann der CDU-Kandidat Klaus Lütgefedder mit 60,6%. Gut 1,5 Jahre nach den verheerenden Bränden im Raum Los Angeles ist das deutsche Kulturhaus Villa Aurora wieder für die Öffentlichkeit zugänglich. Das ehemalige Exil des deutsch-jüdischen Schriftstellers Leon Feuchtwanger und seiner Frau, der Aktivistin Martha Feuchtwanger, in den Pacific Palisades, war zwar von den Flammen knapp verschont geblieben, musste aber aufwendig von Rauchspuren und Giftstoffen gereinigt werden. Im Oktober kommen wieder die ersten Stipendiaten in das Kulturdenkmal des deutschen Exils in Kalifornien. Seit 1995 werden in dem Haus Künstler und Schriftsteller gefördert. Die Feuchtwangers hatten dort deutschsprachige Immigranten wie Thomas und Heinrich Mann, Bertolt Brecht oder Charlie Chaplin zu Kulturveranstaltungen empfangen. SWR Nachrichten, Redaktion Andrea Schindler.
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1: Mit Petra Waldvogel. Wir starten diese Woche in einen September, der Deutschland politisch verändern könnte. In Ostdeutschland stehen 3 Landtagswahlen an. Ende des Monats in Mecklenburg-Vorpommern und in Berlin und schon am kommenden Sonntag in Sachsen-Anhalt. Dort hat die AfD zum ersten Mal die realistische Chance, in einem Bundesland an die Regierung zu kommen. Seit Monaten liegt sie in den Umfragen weit vor der CDU, die aktuell noch in Magdeburg regiert. Für die Christdemokraten könnte das Ergebnis in Sachsen-Anhalt zur Zerreißprobe werden. Das ist auch gestern im ARD-Sommerinterview mit Bundeskanzler Friedrich Merz angeklungen. Sabine Henkel aus unserem Hauptstadtstudio berichtet.
6: Das dürfte Friedrich Merz nicht gefallen.
7: Es ist ein Ankündigungsbundeskanzler,
6: sagt ein CDU-Wahlkämpfer in Sachsen-Anhalt und schildert, wie enttäuscht die Leute in Magdeburg, Halle oder Gröningen sind.
7: Sie meckern alle auf ihn.
6: Die grassierende Unzufriedenheit beeinflusst auch den Landtagswahlkampf. Am Ende könnte das Wahlergebnis in dem kleinen Bundesland gravierende Folgen für Merz und die CDU nach sich ziehen. Ihr Schicksal hängt am Abschneiden der AfD. Die vom Verfassungsschutz rechtsextrem eingeschätzte Partei liegt in Umfragen bei gut 40%, uneinholbar für die CDU, auch wenn sich Merz im ARD-Sommerinterview kämpferisch gibt.
8: Wir werden alles tun, um zu verhindern, dass Sachsen-Anhalt an die Radikalen fällt. Und das gilt sowohl für die AfD als auch für die Linkspartei.
6: Ein Parteitag hat es vor Jahren beschlossen. Keine Zusammenarbeit mit der AfD und der Linken. Das könnte die CDU vor eine Zerreißprobe stellen. Wenn nämlich die AfD die absolute Mehrheit nicht erreicht und die CDU regieren will, muss sie sich die Frage stellen, wie das gehen soll. Nur, wenn noch ein Wunder geschieht, könnte es für eine Koalition mit SPD und Grünen reichen. Keine Wunschkoalition, bei weitem nicht, weil dann das Profil der CDU kaum erkennbar wäre. Aber die CDU müsste ihre Haltung zur Linken nicht überdenken. Gerade im Osten lehnen viele CDU-Politiker die Linke strikt ab. Auch Sepp Müller, Vize-Fraktionsvorsitzender der CDU im Bundestag und Sachsen-Anhalter.
9: Wer uns in Teilen als Faschisten bezeichnet, wer auf Reiche schießen möchte und wer den demokratischen Sozialismus in seinem Parteiprogramm hat, kann kein Partner für die CDU Sachsen-Anhalt sein.
6: In Sachsen und Thüringen wird pragmatisch regiert, mit teils wechselnden Mehrheiten. Aber in Sachsen-Anhalt sind die Verhältnisse anders. Die CDU müsste in einer Minderheitsregierung möglicherweise ständig auf die Unterstützung der Linken setzen. Ein Graus für viele. Vielleicht sogar so grausig, dass der ein oder andere CDU-Abgeordnete lieber den AfD-Kandidaten Siegmund im Geheimen zum Ministerpräsidenten wählen könnte? Das politische Beben wäre bis nach Berlin zu spüren. Merz, ohnehin schon angekratzte Autorität, wäre dann dahin. Was wäre sein Wort als Parteichef noch wert? Möglicherweise hat er das im Hinterkopf, während er nach außen den Optimisten mimt.
8: Ich sehe, dass die Wirtschaft langsam tritt fast, dass wir wieder langsam Wachstum haben. Es braucht mehr Zeit, auch als ich gedacht und gehofft habe. Aber ich habe von meinen Zielen nichts aufgegeben, von meinen Grundüberzeugungen nichts aufgegeben. Wir sind ein Land mit vielen Chancen und die müssen wir nutzen.
6: Ohne Zweifel werden die nächsten Wochen turbulent. Nicht nur wegen der Wahl in Sachsen-Anhalt. Merz' Schicksal hängt auch an den Reformen im Bund, vor allem an der Rente. In beiden Fällen wird sich zeigen, ob er die Kraft hat, sich durchzusetzen. Worst case, die Rentenreform platzt und die CDU in Sachsen-Anhalt flirtet mit der AfD. Aber so muss es nicht kommen. In der CDU gibt es auch die, die sagen, was immer auch in Sachsen-Anhalt passiert, hier in Berlin bleibt alles, wie es ist. Wohl auch aus Mangel an Alternativen. Derzeit.
1: Sabine Henkel über die CDU und die Landtagswahlen in Sachsen-Anhalt am kommenden Sonntag. Die AfD, die laut Umfragen um 40% liegt, könnte dabei die absolute Mehrheit bekommen. Die Sorgen der Bundesregierung sind groß und die der Wirtschaft in Sachsen-Anhalt im Übrigen auch. Warum, wie es der Wirtschaft in diesem Bundesland an Saale und Elbe geht, das berichtet André Damm.
10: Die polnische Borischew-Gruppe war über viele Jahre hinweg einer der wichtigsten industriellen Arbeitgeber in der Altmark im Norden Sachsen-Anhalts. Im März dieses Jahres wurde bekannt, dass der Fahrzeugzulieferer sein Werk in Gardelegen zum Jahresende endgültig schließen wird. 330 Mitarbeiter verlieren dann ihre Jobs. Die Enttäuschung unter den Beschäftigten ist zu greifen.
13: Ist halt scheiße, ja. Existenz, ja.
14: Ich mache jetzt bis zum Schluss und dann gucke ich, wie es weitergeht.
24: Das, was hier passiert ist, ist irgendwie eine hausgemachte Sache vom Borischew. Wenn keine Aufträge mehr reinkommen, dann ist irgendwann Schluss.
10: Die Schließung ließ sich nicht mehr umgehen, nachdem der Großkunde Volkswagen absprang und seine Aufträge einstellte. Demgegenüber steht die Großansiedlung von Daimler Truck im Harz. Eine 500 Millionen Euro pumpt der Konzern in den neuen Logistikstandort Halberstadt. Von hier aus werden künftig Lastwagen von Mercedes-Benz weltweit mit Ersatzteilen versorgt, freut sich Sachsen-Anhalt-CDU-Ministerpräsident Sven Schulze.
25: Das macht einen schon stolz, wenn man sieht, dass so ein großes, weltweit agierendes Unternehmen seine wichtigste Investitionsentscheidung hier nach Sachsen-Anhalt gebracht hat und jetzt auch nochmal verkündet hat, dass man mehrere hundert zusätzliche Arbeitsplätze nochmal schaffen wird. Das ist für uns wichtig. Das zeigt auch, wie stark Sachsen-Anhalt ist.
10: Licht und Schatten bei den Autozulieferern. Auch in der strukturprägenden Chemieindustrie kommen aus Sachsen-Anhalt längst nicht nur gute Nachrichten. Große Sorgen gibt es im Chemieareal in Leuna, nachdem das hier für den Stoffverbund immens wichtige Unternehmen Domo Caprolleuna in die Knie ging und bislang nicht gerettet werden konnte. Die Gründe: hohe Energiekosten, gestiegene Rohstoffpreise, sinkende Nachfrage. Laut Thomas Brockmeier, Hauptgeschäftsführer der Industrie- und Handelskammer Halle-Dessau, ist die Lage schon länger angespannt.
26: Also seit etwa 3 Jahren tritt die Wirtschaft auf der Stelle. Wenn Sie eine energieintensive Industrie haben, also der relative Anteil der Energiekosten an den Gesamtkosten sehr hoch ist, dann tut es natürlich besonders weh, wenn die Kosten hoch sind. Und da haben wir im Vergleich zu den internationalen Wettbewerbern eben seit Jahren schlechte Karten und die sind hausgemacht.
3: Dazu kommt eine vergleichsweise schlechte Stimmung in der Wirtschaft, die von manchen Parteien auch befeuert werde. Brockmar zufolge sei die politische Forderung, Zuwanderung massiv zu stoppen, genau der falsche Weg.
26: Das Ganze schafft allein schon atmosphärisch eine Situation, in der Menschen sich dreimal überlegen werden, ob sie in ein solches Land zuwandern würden. Ja, da können die so qualifiziert sein, wie sie wollen. Und wir brauchen Leute in allen Bereichen, von der Reinigungskraft angefangen bis zum Chefarzt. Wer glaubt, er könne da eine Abschottungsstrategie fahren, der macht einen großen Fehler.
3: Als weltoffener Industriestandort präsentiert sich deshalb auch der Chemiepark Bitterfeld-Wolfen. Hier haben sich 300 Unternehmen verschiedener Branchen angesiedelt, die insgesamt mehr als 12.000 Mitarbeiter beschäftigen. Seit einigen Jahren ist der Chemiepark dabei, die kohlenstoffneutrale Kreislaufchemie umzusetzen. Das sei grün, nachhaltig und international ein Gütesiegel, sagt Geschäftsführer Patrice Heine.
11: Die Chemieindustrie steht ja vor großen Herausforderungen. Sie muss sich transformieren. Dazu gehört natürlich auch das Thema erneuerbare Energien. Da gibt es keine zwei Meinungen in der Industrie, egal ob jetzt hier in Sachsen-Anhalt oder in Deutschland. Die Zukunft liegt bei den erneuerbaren Energien.
3: Ein politisch verordnetes Ausbremsen grüner Technologien würde aufwendige und teure Transformationsprozesse zunichte machen, befürchtet Heine. Somit könnten die Landtagswahlen in Sachsen-Anhalt auch für die Wirtschaft eine Zäsur darstellen.
1: It's the economy, stupid. Die Wirtschaft. Wenn die schwächelt, dann kann das schwere politische Verwerfungen auslösen. Das gilt nicht nur für Sachsen-Anhalt und Deutschland, sondern auch für die Weltwirtschaft. Über deren Lage beraten die Finanzminister der größten Industrie- und Schwellenländer ab heute. An dem zweitägigen Treffen der G20 in den USA nimmt auch Bundesfinanzminister Klingbeil teil. Und schon jetzt zeichnet sich ab, dass es bei mehreren Themen Konflikte gibt. Aus Asheville, North Carolina, berichtet Philipp Eckstein.
20: Zu geringes Wirtschaftswachstum, brüchige Handelsketten, steigende Schulden und die Zinslast. Das sind Themen, über die die Finanzminister der G20 ab heute 2 Tage lang beraten wollen. Bundesfinanzminister Klingbeil bezeichnete vor dem Treffen die globalen Unsicherheiten als Gift für die wirtschaftliche Entwicklung. Er forderte die USA erneut auf, den Krieg gegen den Iran zu beenden. Die USA wiederum wollen bei dem Treffen die übrigen G20-Staaten dazu drängen, alle Wirtschaftsbeziehungen mit dem Iran zu stoppen. Auch Russlands Krieg gegen die Ukraine dürfte vor Ort Thema sein. Russland ist Teil der G20. Für Diskussionen dürfte zudem der US-kanadische Handelskonflikt sorgen und der Umgang mit Südafrika. Obwohl das Land Mitglied der G20 ist, wird es von der Trump-Regierung nicht zu den Treffen der Gruppe eingeladen. Für Ärger in der deutschen Delegation sorgt der Umgang mit der Presse. So verweigert die US-Regierung unter anderem einem Reporter der Nachrichtenagentur Bloomberg den Zugang zum Tagungsort. Aus dem Bundesfinanzministerium heißt es dazu, das sei inakzeptabel.
1: Über das heute in den USA beginnende Treffen der G20-Finanzminister berichtete Philipp Eckstein.
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1: Um 8:45.
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1: Es ist wechselhaft. Sonne und Wolken hin und her. Im Lauf des Tages auch ein paar einzelne Schauer und kurze Gewitter. Vor allem in Rheinland-Pfalz wird es die geben. Die Temperaturen, schon noch ein Hauch sommerlich. 19 Grad im Hunsrück bis 26 im Breisgau. Dabei ist es aber sehr windig, in Böen auch stürmisch. Heute Nacht dann überall nachlassende Schauer und abflauender Wind. Die Temperaturen sinken auf 15 bis 9 Grad. Morgen und am Mittwoch teils sonnig, teils wolkig und meistens trocken bei ganz ähnlichen Temperaturen. 19 bis 26 Grad.
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1: Die USA haben zum ersten Mal seit Wochen wieder Ziele im Iran angegriffen. Das Militär erklärte, man habe zwei Raketenwerfer auf der Insel Larak in der Straße von Hormuz attackiert. Von dort hätten die iranischen Revolutionsgarden mit Seeminen bestückte Raketen abfeuern wollen. Als Reaktion haben die Revolutionsgarden US-Stützpunkte in Jordanien angegriffen. Die EU-Verteidigungsminister treffen sich heute in Irland. Sie wollen vor allem über Drohnenabwehr sprechen, nachdem es diesen Sommer immer wieder Angriffe gegeben hatte. Außerdem beraten die Minister über die Ukraine, die dringend Patriot-Abwehrraketen braucht. Es gibt die Überlegung, ob eine gemeinsame Produktion in Europa möglich wäre. Im Grand Canyon in den USA hat es eine Sturzflut gegeben. Mehr als 60 Menschen wurden nach Behördenangaben in Sicherheit gebracht. 15 werden noch vermisst. Videoaufnahmen zeigen einen Strom aus schlammigem Wasser, der an einem Wanderweg regelrecht vorbeischießt. Die rheinland-pfälzische Landwirtschaftsministerin Schneider fordert mehr Wertschätzung für regionale Lebensmittel. Die CDU-Politikerin sagte der deutschen Presseagentur, mit der Corona-Pandemie habe es einen starken Anstieg von regional produzierten Produkten gegeben. Das habe sich aber wieder zurückentwickelt. In Deutschland seien Lebensmittel insgesamt zu günstig.
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1: Es ist und war ein Mega-Event. Mit der Gamescom ist am Wochenende in Köln die größte Videospielmesse der Welt zu Ende gegangen. Hunderttausende Gamerinnen und Gamer konnten in den vergangenen Tagen die neuesten Spiele testen. Auch die ARD war wieder mit einem eigenen Stand vertreten und hat von dort live auf Twitch gestreamt. Martin Schütz hat sich für uns auf der Gamescom umgehört und zieht jetzt eine Bilanz.
0: Gut 368.000 Menschen haben in den vergangenen Tagen die weltweit wichtigste Messe für Computer- und Videospiele in Köln besucht. Das sind 11.000 mehr als im Vorjahr. Felix Falk ist mit diesen Zahlen sehr zufrieden. Der Chef des Branchenverbands Game, der die Messe veranstaltet, zieht ein positives Fazit.
17: Die Gamescom 2026 war ein Erfolg, mit dem ich selber nicht gerechnet hätte, dass er so groß wird nochmal in diesem Jahr. Also es ging ja schon los mit der ausverkauften Ausstellungsfläche, aber auch wenn wir jetzt auf die Besucherzahlen hier vor Ort gucken, wenn wir darauf gucken, wie viele Millionen Menschen weltweit zugeschaut haben.
0: Denn die Gamescom findet mittlerweile nicht nur in den Kölner Messehallen statt, sondern wird auch im Netz auf einer Plattform gestreamt. Das soll Gamerinnen und Gamern die Möglichkeit geben, dass sie digital an der Gamescom teilnehmen können, ohne nach Deutschland reisen zu müssen. Die Plattform wurde in den vergangenen 5 Tagen über 600 Millionen Mal angesehen. Zufrieden ist Felix Falk auch, weil zum ersten Mal der Bundespräsident die Gamescom besucht hat.
17: Der Besuch des Bundespräsidenten auf der Gamescom war ein ganz starkes Zeichen. Das haben sehr viele wahrgenommen, gerade in der Community und auch in der Games-Branche. Also eine Würdigung eines Kulturmediums und einer Kultur. Das hat hier Eindruck gemacht.
0: Die Gamerinnen und Gamer haben die Messe aber in erster Linie besucht, weil sie die neuesten Spiele testen wollten und nicht um Politiker zu sehen. Und grundsätzlich sind die Fans mit der Gamescom zufrieden.
18: Ich war letztes Jahr schon mal hier. Ich finde es eigentlich ganz gut. Es sind natürlich viele Leute hier, aber an sich, alle drum und dran, hier sind so viele Spiele, ist super.
19: Ja, ist gut gemacht. Ich bin jetzt noch nicht der Zocker, aber so von dem ganzen Grafischen und den Lichtern ist das super gemacht.
21: Seit 2017 jedes Jahr. Insgesamt ganz cool. Ist ein bisschen schade, es werden irgendwie weniger große Stände, eher viele kleine und da verliert man ein bisschen die Übersicht, finde ich.
22: Schön, aber letztes Jahr war das ein bisschen beeindruckender, vielleicht weil ich das auch das erste Mal gesehen habe.
23: Viel los, aber interessant auf jeden Fall. Die ganze verschiedene Sache, gerade die Games, wo gerade neu rauskommen und dann, was sich die Darsteller so ein bisschen fallen lassen mit ihren Kostümen, mit ihren Ständen und alles. Das ist schon eindrucksvoll. Das muss man, denke ich mal, eher zumindest gesehen haben.
27: Also ich finde es echt schön. Es ist viel voller, finde ich, als letztes Jahr. Also ich war letztes Jahr das erste Mal hier. Aber ich finde es echt verdammt schön, wieder viele Aussteller zu sehen, verschiedene Games anzuzocken und es ist echt schön.
0: Teilweise war es in den Hallen richtig voll und die Menschen kamen nur im Schneckentempo voran. Die Besucher kennen das aber schon aus den Vorjahren.
23: Ich hätte mir eigentlich das noch vorgestellt, dass es doch schon ein bisschen mehr ist. Es ist eigentlich noch erträglich. An manchen Ständen ist es natürlich extrem voll. Muss man aber auch damit rechnen. Wer früh kommt, denke ich mal, hat die beste Chance.
22: Immer voll. Weil letztes Jahr voll, heute voll. Aber wir sind dieses Jahr was früher gekommen. Und deswegen ist es ein bisschen entspannter gewesen.
28: Also wir waren vor 2 oder 3 Jahren hier an einem Samstag. Da war es richtig voll. Und im Vergleich dazu ist es heute okay.
19: Schön, aber ein bisschen unübersichtlich voll. Also ich muss mich noch ein bisschen orientieren. Aber sonst ist super.
21: Voll. Voll. Es wird irgendwie jedes Jahr voller, habe ich das Gefühl. Und ein bisschen enger. Also die Schlangen bei den Spielen sind irgendwie auch ein bisschen schmaler gestaltet dieses Jahr. Habe ich das Gefühl, nicht so viel Platz.
27: Die Schlangen waren riesig lang, aber die Leute waren wirklich happy und sind auch mit strahlenden Gesichtern rausgelaufen. Es war echt schön.
0: Damit die Warteschlangen nicht zu lang werden, setzen die Organisatoren auf digitale Warteschlangen. An vielen Ständen konnten die Fans im Vorfeld eine feste Besuchszeit buchen, damit sie nicht in der Schlange stehen mussten. Anstehen und Gedränge gehören aber immer auch zur Gamescom dazu, sagt Felix Falk.
17: Die Gamescom ist immer voll, weil einfach so viele Fans hier sind.
0: Die Gamescom hat mittlerweile auch Ableger im Ausland, beispielsweise in Thailand. In der Hauptstadt Bangkok findet Ende Oktober die Gamescom Asia statt. In Köln ist sie wieder im nächsten August.
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1: Die deutsche Hockeynationalmannschaft der Männer ist Weltmeister. Das Team hat gestern das WM-Finale im belgischen Wavre mit 1:0 gegen Spanien gewonnen. Für Deutschland ist das schon der vierte WM-Titel im Herrenhockey. Genauso oft hat bisher nur Pakistan.

0: André Henning jedem einzelnen Spieler klargemacht.
1: Ich rede sie natürlich auch gut und stark und sage ihnen, was sie können. Du bist hier aus einem bestimmten Grund, weil du eine krasse Stärke hast und die wollen wir von dir hier auch sehen.
0: Und das Erfolgsrezept seines Teams bei diesem Turnier?
1: Mentale Stärke auf den Punkt. Und als zweites natürlich, die Defensive gewinnt die großen Meisterschaften. Der Satz zählt für uns einmal mehr. Ich glaube, wir haben 7 Tore in 7 Spielen bekommen. Das ist im Hockey ein extrem geringer Wert.
0: Und nach so viel Disziplin und Kraftaufwand haben die deutschen Hockeymänner sich das Feiern redlich verdient. Vielleicht ja auch über mehrere Tage.
2: Für viele Fußballfans war am Wochenende die Sommerpause zu Ende. Die neue Bundesliga-Saison hat angefangen und aus Südwestsicht war es ein durchwachsener Saisonstart. Der VfB Stuttgart hat gegen Bayern München eine 1:5-Klatsche kassiert. Hoffenheim hat mit 2:3 beim 1. FC Köln verloren. Mainz 05 hat gegen Aufsteiger Paderborn 0:0 unentschieden gespielt. Nur der SC Freiburg konnte am ersten Spieltag überzeugen. Gestern im Spiel gegen Werder Bremen. Unser Sportreporter Stefan Kerstold berichtet.
3: Nach den Erfolgen im DFB-Pokal und der Conference League-Qualifikation gewinnt das Team von Julian Schuster deutlich und hochverdient mit 4:1 gegen Werder Bremen. Der Coach war aber dennoch nicht zu 100% zufrieden.
4: Da waren ein paar unnötige, einfache Ballverluste, wo man dann eben auch den Gegner dann die Möglichkeit geben, auch umzuschalten. Da sind sie eben auch gut, gerade mit dem Schimmer, dann auch immer wieder auch die Tiefe bedrohen. Und das war zu Teilen unnötig, weil das uns selber dann einfach auch geschuldet war, einfach auch der Präzision, ein paar falsche Entscheidungen. Das haben wir dann im Laufe des Spiels dann eben auch besser gemacht, sind dadurch besser eben auch in das letzte Drittel gekommen.
3: Und dann fielen die Treffer. Mann des Tages oder wie heißt es, Man of the Match war ohne Zweifel der dreifache Torschütze Yuito Suzuki. Daneben traf noch Igor Matanovic. Bei Werder Bremen machte sich nach guter Anfangsphase vor allem das Fehlen von Mittelfeldspieler Jens Stay bemerkbar. Der Däne hatte sich im Abschlusstraining schwer am Oberschenkel verletzt und fällt länger aus. Auch Rückkehrer Niklas Füllkrug konnte nicht überzeugen. So reichte es nur noch zum Ehrentreffer durch den eingewechselten Neuzugang Darius Stallmach. Die Analyse von Werder-Coach Daniel Thun.
5: Wir haben uns sehr viel vorgenommen. Wir haben zu Beginn an, glaube ich, auch einen guten Auftritt hier hingelegt. Die ersten 20 Minuten sehr aktiv Fußball gespielt, hohe Intensität. Den Freiburgern ist schwer gemacht und dann sind wir sehr passiv geworden. Bekommen ein Tor, was man nicht bekommen muss, bekommen ein zweites Tor, was man nicht bekommen darf. Und dann eine sehr unruhige Phase, zweite Halbzeit. Und dann können Sie sicher sein, dass dann die Stimmung dadurch nicht besser wird bei mir.
3: Freiburg gewinnt mit 4:1 gegen Werder Bremen.
2: Im zweiten Sonntagsspiel traf der FC Augsburg auf Aufsteiger Schalke 04 und dabei haben die Augsburger den Schalkern die Freude am Wiederaufstieg erstmal verdorben. Patricia Gabor fasst die Reaktionen zusammen.
6: Einen Heimsieg zum Geburtstag, dieses Geschenk nahm Augsburg-Trainer Manuel Baum zu seinem 47. gerne an.
7: Es gibt, glaube ich, wenig Menschen, die an ihrem Geburtstag zweimal feiern dürfen. Und zwar richtig groß. Ein geiles Spiel. Ich finde über 90 Minuten super, wie die Fans alle mitgegangen sind. Das muss man erstmal schaffen, die Schalker da im Stadion ein bisschen im Zaum zu halten.
6: Der FC Schalke kam bei seinem Bundesliga-Comeback zwar sehr gut ins Spiel, machte aber nichts aus den Chancen in der Anfangsphase. Stattdessen erzielte Augsburg den ersten Treffer durch Gregoritsch und legte in der zweiten Hälfte dank Kade und Ribeiro nach. Auch weil Schalkes Schallenberg nach einer Stunde glatt rot sah. Der Torhüter der Königsblauen, Loris Karius, verhinderte eine noch höhere Pleite.
8: Die rote Karte, wir hatten natürlich viel Hoffnung. Zweite Halbzeit nach der roten Karte müssen wir natürlich wieder umstellen, uns aufs Verteidigen konzentrieren. Und dann muss man sagen, aufgrund der zweiten Halbzeit, ein verdienter Sieg für Augsburg.
6: So hatte sich Schalke die Einschulung in die Bundesliga nicht vorgestellt. Augsburg feierte dagegen doppelt den 3:0-Sieg und den Geburtstag von Cheftrainer Manuel Baum.
2: Vom Fußball zum Tennis und da läuft das letzte der 4 traditionsreichen Grand-Slam-Turniere in diesem Jahr, die US Open in New York. Heute am Tag 2 wird bei den Männern einer ins Turnier starten, der normalerweise zu den größten Favoriten auf den Titel zählen würde. Unser Tennisreporter Tim Brockmeier blickt voraus.
9: Etwas ist anders diesmal in New York bei Carlos Alcaraz. Ich wollte einfach mal versuchen und wissen, wie es aussieht, so der US Open-Titelverteidiger zu seinem neuen Haarlook. Lang, schwarz, fast zottelig trägt er die Frisur. Da, wo er vor exakt einem Jahr noch mit auf wenige Millimeter abrasierten Haarstoppeln überraschte. Etwas ist eben anders diesmal bei Carlito.
10: Stay away from that fear.
9: Ich muss mich von der Angst fernhalten, sagt der Spanier, von der Angst um sein Handgelenk. Über 4 Monate war er heraus wegen seiner Handgelenksverletzung. Quälende Stunden in der Reha, jede Menge Sorgen, Angst, ob es jemals so wird wie vorher.

0: were really difficult to deal with.
1: Psychisch ganz schwer, mit diesen ständigen Zweifeln umzugehen und sie beiseite zu schieben. Auch jetzt noch. Wird mein Handgelenk halten? Kann ich wieder volle Pulle Carlos Alcaraz Energietennis spielen?
0: It's all on my head.
1: Klar ist das in meinem Kopf immer, sagt er. Aber ich muss den Ärzten, ich muss meinem Team vertrauen. Sie sagen, es ist alles in Ordnung.
0: Tell me that it's gonna be fine.
1: Man merkt dem sonst so coolen, abgezockten Grand Slam Champion an, dass der Neustart bei den US Open, ein Neustart, der die Tennisöffentlichkeit in New York geradezu berauscht, dass dieser Neustart verbunden ist mit ganz viel Nervosität. Und mit der Frage, wo stehe ich eigentlich nach so langer Zeit ohne Wettkampfpraxis?
0: Eine Competition.
1: Die Tatsache, dass er keines der US Open Vorbereitungsturniere spielen konnte, zeigt, wie spitz auf Knopf die Sache stand. Alcaraz wollte unbedingt in New York an den Start gehen, da wo er seinen allerersten Grand Slam Titel gewann, zur Not dann eben auch ohne Matchpraxis. Aber nach so einer langen Pause einsteigen bei einem Best-of-Five-Turnier?
0: I'm feeling great.
1: Er fühlt sich gut, sagt der an Nummer 2 gesetzte Spanier, und seine direkte Konkurrenz Alexander Zverev nimmt ihm das ab und sagt im Gespräch mit den US-Kollegen,
2: he's probably at the same, if not better.
1: Er ist fit und vielleicht sogar fitter als vorher. Vielleicht ist er am Anfang noch ein bisschen eingerostet, aber wenn er erst die erste, zweite Runde übersteht, dann ist er ein Mitfavorit, ganz sicher.
2: He's gonna be a contender for sure.
1: Erstmal heißt es also für Alcaraz heute Auftakthürde nehmen. Roman Safiulin heißt die, gar nicht so leicht. Aber Alcaraz wäre nicht die größte Attraktion im Männertennis, wenn er es dann nicht doch schaffen würde, die Dinge jugendlich wie eh und je lächelnd wegzumoderieren.
0: I'm ready to perform.
1: Ich bin bereit abzuliefern, sagt Alcaraz, und trotzdem merkt man ihm an, im Oberstübchen, unter seinen langen, schwarzen, fast zotteligen Haaren arbeitet es.
0: Stay away from that fear.
1: Etwas ist anders diesmal in New York bei Carlos Alcaraz.
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4: Mit Petra Waldvogel und der Gefahr durch Drohnen. Wie damit umgehen, dass sie immer mehr in europäische Regionen und Länder eindringen? Darum geht es beim Treffen der EU-Verteidigungsminister und bei uns gleich nach den Nachrichten.
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5: Um 9.30 Uhr mit Janis Hahnberg. In der Sturzflutregion in Nepal werden die ersten der Todesopfer in Massengräbern beigesetzt, aus Angst vor der Ausbreitung von Seuchen, so die Behörden. Lokale Medien berichten über heftige Kritik daran, die meisten Opfer seien Hindus, ihre Tradition verlange eine Einäscherung. Aus dem Katastrophengebiet werden inzwischen offiziell 3.700 Gerettete gemeldet, sowie mindestens 900 Tote und 4.200 Vermisste. Asien-Korrespondentin Lena Bonewein berichtet.
6: Evakuierungen aus der Luft und Einsätze am Boden werden zurzeit durch schlechte Wetterbedingungen erheblich erschwert, durch Regen, Schlamm oder drohende Erdrutsche. Nepal hat offiziell spezialisierte ausländische Unterstützung angefordert. Chinesische Rettungsteams, die den Grenzkomplex zwischen Tibet und Nepal erreicht haben, berichten, dort nichts als Ruinen vorgefunden zu haben. Rettungs- und Bergungsarbeiten werden weiter gefährdet durch Stauseen, die durch weitere Erdrutsche entstanden sind.
5: Die US-Armee hat in der Nacht wieder Ziele im Iran angegriffen, erstmals seit Ende Juli. Ziel war die Insel Larak in der Straße von Hormus. Dort sollen iranische Revolutionsgarden den Abschuss von Raketen vorbereitet haben, die mit Seeminen bestückt waren. Als Reaktion griff der Iran 2 amerikanische Stützpunkte in Jordanien an. Nach den tödlichen Schüssen bei einem Techno-Festival in der Schweiz fahndet die Polizei weiter nach dem oder den Tätern. In der Nacht auf Sonntag waren im Kanton Aargau eine Italienerin getötet und 5 Menschen verletzt worden, darunter den Ermittlern zufolge auch eine Deutsche. Das Motiv ist nach wie vor unklar. Untersucht wird, ob es eine Amoktat, ein Anschlag oder eine Abrechnung im kriminellen Milieu war. Der Deutsche Mieterbund unterstützt eine Petition gegen steigende Mieten. Präsidentin Weber-Moritz sagte dem MDR, jeder dritte Miethaushalt in Deutschland sei mit den Wohnkosten überlastet. Insgesamt 7 Millionen Haushalte müssten fast ein Drittel ihres Einkommens fürs Wohnen ausgeben. In Berlin startet ein Bündnis, heute eine Petition zum Stopp aller Mieterhöhungen für 6 Jahre und für einen Mietendeckel. Wirtschaftsforscher warnen, Vermieter hätten dann weniger Geld für Instandsetzung, außerdem werde weniger gebaut. In der Nähe von Ulm beginnt heute Mittag mit einem Spatenstich der Ausbau der A8. Für alle, die dort täglich unterwegs sind, heißt das, es wird voller und geht langsamer voran. Und das für mehrere Jahre. Aus dem SWR-Studio Ulm berichtet Peter Schmidt.
7: Der 11 Kilometer lange Abschnitt zwischen der A8-Anschlussstelle Ulm-West und dem Kreuz Ulm-Elchingen ist einer der letzten mit nur zwei Fahrstreifen je Richtung. Die Fahrbahn stammt zum Teil noch aus den 30er Jahren, ist uneben, zu laut und laut Experten nicht mehr sicher genug. Dazu kommt, schon heute staut sich der Verkehr oft, weil immer mehr Autos und Laster unterwegs sind. Deshalb soll es dort künftig insgesamt 6 Fahrstreifen geben. Nach Angaben der zuständigen Autobahngesellschaft erfolgt der Ausbau in mehreren Etappen. Bis Ende 2031 sollen die Arbeiten größtenteils beendet sein.
5: In Rheinland-Pfalz gibt es 2 neue Landräte. Im Eifelkreis Bitburg-Prüm hat Nico Steinbach die Wahl gewonnen. Im ersten Wahlgang setzte sich der SPD-Kandidat mit absoluter Mehrheit durch. Er erhielt 50,9%. Bei der Stichwahl im Westerwaldkreis gewann der CDU-Kandidat Klaus Lütgefedder mit 60,6%. Gut 1,5 Jahre nach den verheerenden Bränden im Raum Los Angeles ist das deutsche Kulturhaus Villa Aurora wieder für die Öffentlichkeit zugänglich. Das ehemalige Exil des deutsch-jüdischen Schriftstellers Leon Feuchtwanger und seiner Frau, der Aktivistin Martha Feuchtwanger in den Pacific Palisades, war zwar von den Flammen knapp verschont geblieben, musste aber aufwendig von Rauchspuren und Giftstoffen gereinigt werden. Im Oktober kommen wieder die ersten Stipendiaten in das Kulturdenkmal des deutschen Exils in Kalifornien. Seit 1995 werden in dem Haus Künstler und Schriftsteller gefördert. Die Feuchtwangers hatten dort deutschsprachige Emigranten wie Thomas und Heinrich Mann, Bertolt Brecht oder Charlie Chaplin zu Kulturveranstaltungen empfangen. 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Redaktion Andrea Schindler.
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4: Mit Petra Waldvogel. Die Verteidigungsminister der EU-Staaten treffen sich ab heute Abend in Wicklow in der Nähe der irischen Hauptstadt Dublin. Die Iren haben gerade den EU-Vorsitz. Es ist das erste Verteidigungsministertreffen nach einem Sommer, in dem die Europäische Union an vielen Stellen von Drohnen attackiert wurde. Unsere EU-Korrespondentin Sabrina Fritz berichtet.
8: Alles dreht sich um Drohnen. Bei den vergangenen Ministertreffen stand dabei meist die Verteidigung der Ukraine im Mittelpunkt. Inzwischen muss sich die EU selbst immer häufiger gegen Angriffe aus der Luft wehren. Französische Medien berichten von schätzungsweise 40 Drohnenangriffen gegen EU-Staaten allein im vergangenen halben Jahr. Drohnen bestückt mit Sprengstoff wurden in der Nähe von Gasförderanlagen im Schwarzen Meer und am Flughafen von Leipzig unschädlich gemacht. Für Marie-Agnes Strack-Zimmermann, Vorsitzende des Verteidigungsausschusses im EU-Parlament, besteht kein Zweifel über den Absender.
9: Wir sehen neben dem konventionellen brutalen Angriff auf die Ukraine, dass Putin unsere Freiheit und unsere Gesellschaft auseinandertreiben will. Durch hybride Angriffe, Fluchtauslösungen, Terror, versuchte Terroranschläge auf den Leipziger Flughafen.
8: Doch die Verteidigung der EU ist gar nicht so einfach. Es stellt sich die Frage, wer ist eigentlich für die Drohnenabwehr zuständig? Im Februar stellte die EU-Kommission einen Plan zur Drohnenabwehr vor. Es geht vor allem darum, Drohnen zu entdecken und zu zerstören, so EU-Kommissarin Henne Virkkunen, die eigentlich für IT-Sicherheit zuständig ist. Bei der Drohnenabwehr sei aber die Nutzung von 5G-Mobilfunktechnik und Sensoren wichtig. Innenpolitik, IT-Sicherheit, Verkehr, Verteidigung. Allein die betroffenen Ministerien zeigen, wie komplex die Drohnenabwehr ist. Und der stellvertretende amerikanische Verteidigungsminister Colby hat den Europäern gerade wieder bei seinem Besuch in Brüssel klargemacht, dass sie selbst für ihre Sicherheit verantwortlich sind. Wie können wir zusammen mit Europa vorangehen, einem offensichtlich sehr wohlhabenden Kontinent, der die Verantwortung für seine Sicherheit übernehmen kann? Die meiste Erfahrung, wie man Drohnen mit Netzen, Störsendern oder anderen Drohnen ausschalten kann, hat inzwischen die Ukraine. Bei der Drohnenabwehr ist das Land inzwischen weltweit führend. Bei der traditionellen Raketenabwehr steht sie nahezu blank da. Besonders der Markt für Patriot-Abwehrraketen ist gerade leergefegt. Der amerikanische Hersteller kommt mit der Produktion nicht hinterher. Eine Lösung wäre, Abwehrraketen gemeinsam in Europa zu produzieren. Aber all dies kostet Geld. In einem Schreiben haben 4 EU-Länder jetzt noch einmal vorgeschlagen, doch das russische Vermögen zu nutzen, das in Belgien festgehalten wird. Auch haben einige EU-Länder noch Patriot-Abwehrraketen auf Lager, beanspruchen diese aber zu ihrer eigenen Sicherheit. Auch darüber werden die EU-Verteidigungsminister diskutieren, allerdings ohne den deutschen Verteidigungsminister Boris Pistorius. Er lässt sich von seinem Staatssekretär vertreten. Für die Sicherheitsexpertin und FDP-Politikerin Strack-Zimmermann keine Überraschung.
9: Der Verteidigungsminister Pistorius ist bei den informellen Treffen, die jeweils in den Staaten stattfinden, die die Ratspräsidentschaft hat, nie dabei. Ich habe ihn da noch nie gesehen. Er schickt immer seinen Staatssekretär, weil er sich darauf reduziert, nur in Brüssel aufzuschlagen. Ich halte das für problematisch, weil alle schauen nach Deutschland. Was machen wir? Was tun wir?
8: Es ist ein informelles Ministertreffen. Beschlüsse werden also nicht getroffen.
4: Sabrina Fritz über das Treffen der EU-Verteidigungsminister, das am Abend beginnt. Der Schutz vor Drohnen steht im Mittelpunkt. Rumänien betrifft dieses Thema besonders. Das NATO-Land hat eine gemeinsame Grenze mit der Ukraine. Immer wieder kommen Drohnen in den rumänischen Luftraum und Rumänien wehrt sich dagegen, versucht diese Drohnen seit dem Sommer konsequent abzuschießen. Weil das aber nicht immer gelingt, leben die Menschen in der Grenzregion in Sorge. David Freches hat sie besucht.
10: Elena Rotaru wohnt in Tschuschla, einem kleinen Dorf, 2 Autostunden nördlich von Bukarest. Tschuschla ist ein verschlafenes Tausendseelendorf und dazu passt auch der Garten der Rentnerin. Ein großer Nussbaum, viele Sträucher und mitten auf dem Rasen eine Hundehütte. Vor einer Woche wurde diese Idylle aber gestört.
11: Da vorne ist sie abgestürzt, hier, wo der Nussbaum ist. Sie sagten mir, die Drohne war ohne Sprengstoff. Ich hatte also Glück.
10: Das Verteidigungsministerium hat im Anschluss bestätigt, die Drohne war nicht mit Sprengstoff geladen, darum auch keine Explosion. Aber dass überhaupt in einem kleinen Dorf rund 100 Kilometer von der Grenze zur Ukraine entfernt eine Drohne abstürzt, das zeigt, wie sich die Realität im Osten Rumäniens verändert hat. Besonders deutlich geworden ist das in Galaz, rund 1,5 Stunden Fahrt vom Dorf Tschuschla entfernt. Galaz ist die Provinzhauptstadt der gleichnamigen Region und in etwa so groß wie Rostock, Mainz oder Leverkusen. Bis zur ukrainischen Grenze sind es 30 Kilometer. Und trotzdem ist Ende Mai mitten im Stadtzentrum nachts eine Drohne in einen Wohnblock eingeschlagen. In den Wohnblock, in dem auch der Lehrer Julian Macisciano lebt. Wir haben vorher, wie so oft, einen Alarm aufs Handy bekommen, aber niemals ist irgendetwas passiert. Diesmal war es anders. Und der Moment vor der Explosion, es klingt, wie wenn ein Motorrad Gas gibt. Und dann hörst du diesen Knall. Die Drohne hat den oberen Teil des Gebäudes getroffen und 2 Menschen verletzt. Auch 3 Monate später sind noch einige Schäden sichtbar. Und der Einschlag hat nicht nur äußerliche Spuren hinterlassen. Ich hätte nie gedacht, dass wir sowas mal erleben. Man kann sich nicht vorstellen, was so eine Alarmmeldung auf dem Handy jetzt für uns bedeutet. Dir gehen alle möglichen Gedanken durch den Kopf. Und diese Meldungen gibt es aktuell regelmäßig für die Menschen in Galaz. Der Grund dafür ist, dass Russland in diesem Jahr mehr Drohnenangriffe in der Grenzregion geflogen hat als in allen Kriegsjahren zuvor. Das sagt der rumänische Verteidigungsminister Radu Miruța. Alleine in diesem Jahr wurde unser Luftraum 25 Mal verletzt. Es gab seit Kriegsbeginn 130 Angriffe an der Grenze, davon dieses Jahr 61. Die russischen Drohnen würden oft auf die Häfen in Reni und Ismail zielen. Nur die Donau trennt Rumänien dort noch von der Ukraine. Und daraus resultierten auch die Luftraumverletzungen. Rumänien hat das lange Zeit nur beobachtet und kritisiert, in diesem Sommer die Taktik aber angepasst. Die Drohnen werden jetzt nach Möglichkeit abgeschossen. Rumänien ist nicht Teil dieses Krieges. Rumänien unterstützt die Ukraine voll und ganz. Und das ist eine Botschaft speziell für Russland. Wenn sie eine Drohne einsetzen, dann sind sie auch für den Weg verantwortlich, den diese Drohne zurücklegt. Sie darf nicht in unseren Luftraum eindringen. Radu Miruța geht davon aus, dass die Angriffe in der Grenzregion weitergehen. Rumänien habe darum erst kürzlich Bodenabwehrsysteme bestellt, sagt er. Sein Ministerium tue alles, um die Bevölkerung zu schützen.
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4: Bundesaußenminister Jörn Wadephul ist heute und morgen in Nordafrika unterwegs. Er reist in zwei Länder: Algerien, das für Europa besonders als Energielieferant wichtig ist, und zuvor ins Nachbarland Tunesien, das für die EU eine besonders wichtige Rolle bei der Kontrolle der Migration spielt. Unser Nordafrika-Korrespondent Stefan Ehlert berichtet über die Lage in beiden Ländern und die deutschen Interessen.
12: Es ist ein kritischer Moment in Tunesien, wo Deutschlands Außenminister Wadephul für ein paar Stunden erwartet wird. Die Wirtschaft stottert. Nach Strom- und Wasserabschaltungen gibt es ernstzunehmende und parteiübergreifende Proteste gegen das autoritäre Regime von Präsident Kais Saied, zuletzt vergangene Woche. Wir leben in entwürdigenden Umständen. Es gibt heute weder Wasser noch Strom. Es gibt keine Freiheit. Die Lebensbedingungen sind schlecht. Die Demonstranten und Demonstrantinnen fordern den Rücktritt des Präsidenten. Doch der macht einmal mehr finstere Mächte und Sabotage für die schlechte Lage im Land verantwortlich. Nach Hitzewellen und Produktionsausfällen fehlt es sogar an Mineralwasser. Der Mangel ist so groß, dass sich manche Besucher ihr Trinkwasser im Koffer nach Tunis mitbringen. Aus Sicht der Maghreb-Expertin Isabel Wehrenfels von der Stiftung Wissenschaft und Politik in Berlin hat der Kurzbesuch des deutschen Außenministers vor allem symbolische Bedeutung.
13: Also ich denke sicherlich, man möchte Tunesien bei der Stange halten. Tunesien spielt noch eine Rolle und sicherlich ist es auch ein Zeichen nach innen, nach Deutschland, vor so wichtigen Wahlen, in denen, man könnte sagen, disproportional viel über Migration gesprochen wird.
12: Mit dem Reizthema Migration werden in Deutschland Wahlkämpfe geführt. Doch Tunesien hat die Zahl irregulärer Migranten mit Hilfe der EU in nur 3 Jahren auf einen Bruchteil der früheren Dimension eingedämmt. Zumindest in diesem Punkt kann der deutsche Außenminister in Tunis auf eine aus europäischer Sicht erfolgreiche Politik verweisen. Kritiker dagegen beklagen schwere Verletzungen der Menschenrechte, darunter Philippe Damm von Human Rights Watch in Brüssel.
14: Germany should make clear to Tunisian authorities.
12: Deutschland sollte den tunesischen Behörden klar machen, dass es kein EU-Geld und kein Geld von EU-Mitgliedstaaten geben sollte für Amtsträger und Institutionen, die brutale Menschenrechtsverletzungen begehen, wie sie immer wieder dokumentiert wurden. Am Nachmittag wird Johann Wadephul in Algier eintreffen. Deutschland hofft auf wachsende Energielieferungen aus Algerien, vor allem auf grünen Wasserstoff von dort. Auch in anderen Feldern winken attraktive Kooperationen, sagt Oliver Blank, Geschäftsführer der deutsch-algerischen Handelskammer. In Algier.
15: Wer sich nie so richtig hier Richtung Algerien getraut hat, waren mittelständische Firmen. Das scheint sich jetzt zu ändern. Also wir haben auch jetzt dieses Jahr und auch im letzten Jahr eigentlich wirklich fast jede Woche Besucher aus Deutschland gehabt, also Firmenvertreter, die sich das anschauen.
12: Der Autobauer Opel plant sogar eine Motorenfabrik in Algerien mit dem Ziel, auch dort mehr Autos zu verkaufen. Algerien will unabhängiger werden vom Export fossiler Energie. Deutschland wiederum sucht neue Partner in der Welt, die aber könne man sich nicht aussuchen, gibt Analystin Wehrenfels zu bedenken.
13: Wenn wir nach Nordafrika gucken, gibt es keinen demokratischen Staat. Es sind alles autoritäre Staaten und es sind unsere Nachbarn. Es sind Staaten, mit denen wir auf allen Ebenen verflochten sind. Gesellschaftlich, wirtschaftlich.
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4: Ist wechselhaft und windig bei höchstens 19 bis 26 Grad.
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4: Nach der Sturzflug im Himalaya ist die Zahl der Toten auf mehr als 900 gestiegen. 4.200 Menschen werden nach Behördenangaben noch vermisst. Mehr als 3.700 haben die nepalesische Armee und Sicherheitskräfte bisher gerettet oder in Sicherheit gebracht. Die US-Armee hat in der Nacht wieder Ziele im Iran angegriffen. Ziel war die Insel Larak in der Straße von Hormus. Dort sollen iranische Revolutionsgarden den Abschuss von Raketen vorbereitet haben, die mit Seeminen bestückt waren. Als Reaktion griff der Iran 2 amerikanische Stützpunkte in Jordanien an. Nach den tödlichen Schüssen bei einem Techno-Festival in der Schweiz fahndet die Polizei weiter nach dem oder den Tätern. In der Nacht auf Sonntag waren im Kanton Aargau eine Italienerin getötet und 5 Menschen verletzt worden, darunter den Ermittlern zufolge auch eine Deutsche. Bei Ulm beginnt heute der Ausbau der A8. Der rund 11 Kilometer lange Abschnitt zwischen der Anschlussstelle Ulm-West und dem Kreuz Ulm-Elchingen wird von 4 auf 6 Fahrstreifen erweitert. Gleichzeitig sollen laut Autobahn GmbH auch Brücken ersetzt oder erneuert werden und das Kreuz leistungsfähiger gemacht werden. Die Hauptbauphase soll bis Ende 2031 gehen.
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4: 1989 wurde an der Technischen Universität Karlsruhe die Arbeitsstelle Bertolt Brecht gegründet, die sich mit dem Literaturwissenschaftler Jan Knopf an der Spitze über die Jahre zu einem der bedeutendsten Brecht-Forschungszentren weltweit entwickelt hat. Bertolt Brecht, der sozialkritische Dichter. Erst ganz spät hat er mit dem, was er geschrieben hat, auch richtig Geld verdient. Am 31. August 1928, da nämlich heute vor 98 Jahren, wurde die Drei-Groschen-Oper uraufgeführt. Das SWR-Zeitwort von Walter Filz.
16: Er saß da unten.
17: Ich saß da unten im Parkett und hatte Freikarten ergaunert. Und vorher hat es wilde Reden gegeben. Kurt Weil sollte die strenge Linie verlassen haben und jetzt zusammen mit dem Bert Brecht etwas unverschämt Freches geschrieben haben, mit sozialkritischen Tendenzen. Und da gingen wir hin.
16: Sie stand da oben.
18: Also zunächst mal hat niemand daran geglaubt, dass das überhaupt ein Erfolg werden kann. Und dann gab es auch noch so viele Hindernisse.
16: Er ist Josef Müller-Marein und war damals 21 Jahre alt. Später wird er Journalist und Chefredakteur der Zeit sein.
17: Wir klatschen und andere tobten und das war ein Mordskrawall. Und da war Bert Brecht, der sah ganz düster aus und verneigte sich so ein bisschen brummig, gell? Und Kurt Weil, der lächelte schüchtern und verneigte sich auch so ein bisschen. Und unter den Mitwirkenden waren Sie.
16: Sie ist Lotte Lenia und damals 29 Jahre alt. Später wird sie die Geschichte immer wieder erzählen müssen, wie der Hauptdarsteller sich im Rampenlicht unterbelichtet vorkam.
18: Er wollte unbedingt also einen Song haben, wo er also eingeführt wird. Brecht hat gesagt, können wir denn dem nicht mal was schnell hinschreiben?
16: Wie Bertolt Brecht und Kurt Weil, der Mann von Lotte Lenia, dann mal eben schnell die Mackie-Messer-Moritat geschrieben haben.
18: Das hat ungefähr 12 Stunden gedauert, dass der Brecht also den Text hingeschrieben hat. Und Weil hat es ihm fast aus der Hand gerissen und sagt, geben Sie es mir. Und sauste nach Haus und hat sich hingesetzt.
16: Wie Kurt Weil noch am Premierenabend den Auftritt von Lotte Lenia verhindern wollte, weil ihr Name nicht auf dem Programmzettel stand.
18: Da hat er gesagt, also du trittst nicht auf. Und ich gesagt, mir ist das doch ganz wurscht, ob ich da auf dem Zettel stehe oder nicht. Natürlich trete ich auf, nicht?
16: Und wie dann doch alles gut ging. Am 31. August 1928 bei der Uraufführung der Drei-Groschen-Oper im Theater am Schiffbauerdamm in Berlin.
18: Und am nächsten Tag kamen die Kritiken raus und wir stürzten uns also auf die Zeitung, nicht?
16: Und die Kritik war euphorisch und der Erfolg sprengte alle Rekorde. Und nach nur einem Jahr gab es die Drei-Groschen-Oper deutschlandweit in 200 Inszenierungen mit insgesamt 4000 Aufführungen.
18: Und dann war der Vorhang nach Vorhang und dann haben sie gesagt, wo ist denn der Weil, wo ist denn der Weil? Das ging also 40 Vorhänge, bis man den einfach da unten irgendwo gefunden hat. Dann kam also ganz verdattert drauf auf die Bühne und hat also gar nicht gewusst, was los war.
16: Und eigentlich weiß man das bis heute nicht so richtig. Ist die Drei-Groschen-Oper eine Gangstergeschichte oder eine Liebesgeschichte, ein Milieustück, ein Sozialstück, ein Lehrstück? Nichts ist sie richtig und eine Oper schon gar nicht. Eher eine Nummernrevue gehobener Schlager über niedere Verhältnisse.
19: Doch die Verhältnisse, die sind nicht so.
16: Verhältnisse, in denen die Zuschauer bis heute gerne ungefährdet eine Stippvisite machen, um am Verruchten und Verrufenen teilhaben zu können. Die Leute jubelten sich zu, schrieb Elias Canetti nach der Uraufführung. Das waren sie selbst. Erst kam ihr Fressen und dann ihre Moral. Und diese Moral ist eine für 3 Groschen. Die Welt ist gut, der Mensch ist schlecht. Eine Binsenweisheit. Nur so klar hatte es nie zuvor jemand auf der Bühne gesagt.
20: So kommt zum guten Ende.
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4: Die Gedanken mit Tobias Weimar von der Evangelischen Kirche.
21: KI, künstliche Intelligenz. Krass, was sie schon alles kann und auch macht. Musik generieren, Briefe korrigieren, Ideen für konkrete Probleme zusammenstellen. Und sie kann ausbrechen. Einem US-Unternehmen ist das vor kurzem passiert. Ein KI-System sollte eine Aufgabe lösen. Aber nur innerhalb einer isolierten Testumgebung der eigenen Firma. Ohne Zugang zum Internet. Und da ist die KI einfach ausgebrochen. Selbstständig und ohne, dass die menschlichen Programmierer das gewollt haben. Sie hat es ins Internet geschafft und von da aus hinein ins Computersystem einer anderen Firma. Das alles verlief ohne böswillige Absicht. Aber es ist schon krass. Denn was die KI da gemacht hat, damit hatte beim Entwickler niemand gerechnet. Ein Ausbruch aus der Sandbox. So nennt sich der abgesperrte Bereich. Doch die KI kam zum Ergebnis, den gestellten Auftrag so am besten ausführen zu können. Technisch ein phänomenaler Vorgang. Aber was wäre passiert, wäre die KI zu einem anderen Ergebnis gekommen? Dass es für den Auftrag zum Beispiel sinnvoll gewesen wäre, die Stromversorgung einer Stadt für einige Stunden herunterzufahren. Oder Informationen ungefragt weiterzuleiten. Deswegen, finde ich, sind jetzt ethische Diskussionen nötig. Auch eine über uns Menschen. Denn wie kreativ ist künstliche Intelligenz überhaupt? Kopiert sie nicht nur uns Menschen? Schaut sie sich dabei auch unsere schwierigen Eigenschaften ab? Macht ihr zum Beispiel? Lernt sie zu lügen? Und wenn KI dann als Pflegehilfe oder Gegenüber dienen soll, welche intimsten Geheimnisse wollen wir mit KI teilen? Denn so faszinierend es ist, was KI alles kann, letztlich soll sie uns Menschen helfen und nicht gegen uns arbeiten.
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0: Guten Tag. Ausländische Firmen haben zuletzt wieder mehr Geld in den Standort Deutschland investiert. Das zeigt eine neue Analyse des arbeitgebernahen Instituts der deutschen Wirtschaft. Vor allem die Investitionen aus Großbritannien haben deutlich zugenommen. Die USA dagegen fahren ihr Engagement zurück. Hanna Spanhill aus der SWR Wirtschaftsredaktion.
2: Rund 86 Milliarden Euro haben ausländische Unternehmen im vergangenen Jahr in Deutschland investiert. Das sind rund 50% mehr als noch 2024. Nach einem starken Einbruch hätten sich die Auslandsinvestitionen damit wieder stabilisiert, so die Einschätzung des Instituts der deutschen Wirtschaft gegenüber der Agentur Reuters. Deutlich verändert hat sich demnach, aus welchen Ländern das Kapital stammt. So floss zuletzt deutlich weniger Geld aus den USA. Ihr Anteil an allen Direktinvestitionen in Deutschland sank von über 36 auf nur noch rund 14%. Für Großbritannien gilt dagegen das Gegenteil. Von dort kamen 2025 rund 284% mehr Mittel als im Jahr zuvor. Damit standen die Finanzströme aus dem Vereinigten Königreich zuletzt für rund 31% aller ausländischen Direktinvestitionen. Hintergrund ist, dass britische Geldgeber verstärkt auf deutsche Firmen setzen. Ein Beispiel ist der Investor CapVest, der im vergangenen Jahr beim Arzneimittelhersteller Stada die Mehrheit übernommen hatte. In Baden-Württemberg hat die britische Frasers Group ihren Anteil am Modekonzern Hugo Boss deutlich erhöht.
0: Außenminister Johann Wadephul reist heute nach Tunesien und Algerien. Dabei soll er mit seinen Amtskollegen vor allem über die Wirtschaft reden, besonders auch über die Energiewende. ARD-Korrespondent Demian von Osten berichtet.
22: Der Minister wird dort seine jeweiligen Amtskollegen Mohamed Ali Nafti in Tunesien und Ahmed Attaf in Algerien treffen. Offiziell geht es vor allem um Wirtschaftsthemen. In Tunesien will Wadephul mit Vertretern deutscher Firmen sprechen, sowie tunesische Start-ups besuchen. Das Auswärtige Amt sieht großes Potenzial in beiden Ländern, vor allem bei erneuerbaren Energien. Algerien will wichtiger Lieferant für sogenannten grünen Wasserstoff werden. Grüner Wasserstoff soll energieintensiven Betrieben helfen, die Energiewende zu schaffen. Der frühere Wirtschaftsminister Robert Habeck hatte das Projekt angestoßen, doch bisher kommt es kaum voran. Algerien ist auch der größte Gasproduzent Afrikas und der zweitwichtigste Gaslieferant für die EU. Nach Deutschland kommt bisher nur wenig algerisches Gas. Das soll sich nach einer neuen Vereinbarung nun ändern. Wadephul wird von einer Wirtschaftsdelegation begleitet. Auch regionale Fragen will er mit seinen Amtskollegen besprechen, wie die Lage im Nahen Osten.
0: Die Finanzminister der größten Industrie- und Schwellenländer beraten ab heute über die Lage der Weltwirtschaft. An dem zweitägigen Treffen der G20 in den USA nimmt auch Bundesfinanzminister Klingbeil teil. Bei mehreren Themen gibt es aber Konflikte. Aus Asheville in North Carolina berichtet ARD-Korrespondent Philipp Eckstein.
1: Zu geringes Wirtschaftswachstum, brüchige Handelsketten, steigende Schulden und die Zinslast. Das sind Themen, über die die Finanzminister der G20 ab heute 2 Tage lang beraten wollen. Bundesfinanzminister Klingbeil bezeichnete vor dem Treffen die globalen Unsicherheiten als Gift für die wirtschaftliche Entwicklung. Er forderte die USA erneut auf, den Krieg gegen den Iran zu beenden. Die USA wiederum wollen bei dem Treffen die übrigen G20-Staaten dazu drängen, alle Wirtschaftsbeziehungen mit dem Iran zu stoppen. Auch Russlands Krieg gegen die Ukraine dürfte vor Ort Thema sein. Russland ist Teil der G20. Für Diskussionen dürfte zudem der US-kanadische Handelskonflikt sorgen und der Umgang mit Südafrika. Obwohl das Land Mitglied der G20 ist, wird es von der Trump-Regierung nicht zu den Treffen der Gruppe eingeladen. Für Ärger in der deutschen Delegation sorgt der Umgang mit der Presse. So verweigert die US-Regierung unter anderem einem Reporter der Nachrichtenagentur Bloomberg den Zugang zum Tagungsort. Aus dem Bundesfinanzministerium heißt es dazu, das sei inakzeptabel.
0: Und noch der Blick auf die Märkte und auf die aktuelle Lage auch im Nahen Osten. Thomas Spindler aus der ARD Finanzredaktion.
6: Im Nahen Osten droht erneut eine militärische Eskalation. Das US-Militär hat erstmals seit Ende Juli wieder Ziele im Iran angegriffen. Die Reaktion am Rohstoffmarkt folgt sofort. Die Ölpreise legen zum Wochenstart deutlich zu. Für die Verbraucher bedeutet das, dass weiterhin mit hohen Benzin- und Energiepreisen zu rechnen ist. Kräftig steigende Energiepreise nach dem Auslaufen des Tankrabatts hatten die Teuerungsrate im Juli auf 2,8% getrieben. Heute werden am frühen Nachmittag die Verbraucherpreise für den August veröffentlicht. Morgen folgen die Daten für die Eurozone. Die Inflation dürfte also hoch bleiben. Denn je länger die Energiepreise steigen, umso größer ist die Gefahr, dass auch andere Preise erhöht werden. Transport und die Herstellung von Produkten wird für die Unternehmen teurer.
0: Soweit das Neueste aus der Wirtschaft. Es ist 9.59 Uhr.
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4: Mit Petra Waldvogel. Sommer und Ferien gehen allmählich zu Ende und damit auch die große Urlaubssaison. Ein heißer Sommer, in dem mancher vor allem ein kühleres Örtchen gesucht haben mag, aber die waren rar. Und wohin also hat es die Deutschen und andere Urlauber in diesem Jahr vor allem hingezogen? Über touristische Hotspots von Dubrovnik bis zur Peloponnes reden wir nach den Nachrichten um 10. Und das Wetter heute? Sehr wechselhaft und windig und etwas angehaucht herbstlich. 19 bis 26 Grad, in der Nacht 15 bis 9 Grad.
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5: Um 10 Uhr mit Janis Hahnberg. Der sächsische Ministerpräsident Kretschmer hält eine Koalition der CDU mit den Linken im Nachbarbundesland Sachsen-Anhalt für ausgeschlossen. Im gemeinsamen Morgenmagazin von ARD und ZDF sagte er, die inhaltlichen Differenzen seien zu groß. Mit Blick auf die hohen Zustimmungswerte für die AfD mahnte der CDU-Politiker, man müsse sich fragen, warum die Menschen so unzufrieden seien.
7: Wir reden immer über den Umgang mit der AfD und nicht über die Gründe. Wir müssen jetzt anfangen, in der Tat die Demokratie zu verteidigen, nicht rechts und links stigmatisieren, wenn uns Meinungen nicht gefallen, sondern uns dem zuwenden, was aus Sicht der Bevölkerung notwendig ist. Die Menschen wollen, dass es eine größere Freiheit gibt, eine größere Dynamik, und dafür sollten wir eintreten. So verteidigen wir die Demokratie am besten und kommen auch wieder zu anderen Wahlergebnissen.
5: In Sachsen-Anhalt wird kommenden Sonntag ein neuer Landtag gewählt. In den Umfragen führt die AfD deutlich. Die Unternehmen in Deutschland planen keine deutliche Steigerung ihrer Investitionen in den Klimaschutz. Das geht aus einer Umfrage des Münchner IFO-Instituts hervor. Demnach flossen im vergangenen Jahr durchschnittlich 9,3% der Investitionen in Klimaschutzmaßnahmen im eigenen Betrieb. Für die nächsten beiden Jahre rechnen die Unternehmen mit einem Anteil von etwas über 10%. Den IFO-Forschern zufolge ist es denkbar, dass trotz des steigenden Bedarfs an Klimaschutzinvestitionen die Unternehmen wegen gesunkener Wettbewerbsfähigkeit und gestiegener geopolitischer Risiken andere Prioritäten gesetzt haben. In den USA treffen sich ab heute die Finanzminister der größten Industrie- und Schwellenländer, der G20, um über die Lage der Weltwirtschaft zu beraten. Bundesfinanzminister Klingbeil sagte vor dem Treffen, globale Unsicherheiten seien Gift für die wirtschaftliche Entwicklung. Der SPD-Politiker hat die USA erneut aufgefordert, den Krieg gegen den Iran zu beenden. Erstmals seit Ende Juli haben die US-Streitkräfte wieder Ziele im Iran angegriffen. Nach US-Angaben wurden Minenlegeeinheiten der iranischen Revolutionsgarden bombardiert, die eine unmittelbare Bedrohung in der Straße von Hormus dargestellt hätten. Der Iran reagierte mit Angriffen auf US-Stützpunkte, unter anderem in Jordanien. Von der Sturzflut im Himalaya zwischen Nepal und Tibet werden jetzt offenbar auch Todesopfer im benachbarten Indien angeschwemmt. Nach Behördenangaben wurden im nördlichen Bundesstaat Uttar Pradesh 17 Leichen aus Flüssen geborgen. Man gehe davon aus, dass es sich um Opfer aus der Katastrophenregion handelt. Von dort werden inzwischen insgesamt mindestens 900 Tote und 4200 Vermisste gemeldet. Befürchtet wird, dass hunderte Menschen in unterirdischen Wasserkraftwerksbaustellen eingeschlossen oder verschüttet sind. Fast 30.000 Kinder zwischen 6 und 14 Jahren in Baden-Württemberg haben eine Lernschwäche. Das sei in dieser Altersgruppe ein Anteil von 3%, teilte die Krankenkasse Barmer auf Basis von Zahlen aus dem Jahr 2024 mit. Aus der Nachrichtenredaktion Matthias Breitinger.
8: Den Angaben zufolge hat der Anteil von Kindern mit Lernschwäche in den letzten 20 Jahren zugenommen. 2005 lag die Quote in Baden-Württemberg nur bei 2,4%. Jungen haben laut der Barmer deutlich häufiger Probleme beim Lesen, Schreiben oder Rechnen als Mädchen. Bei neuen Verhaltensauffälligkeiten nach Schulbeginn sollten Eltern einen Kinderarzt aufsuchen, rät Barmer Landesgeschäftsführer Plötze. Gleichzeitig mahnte er zur Besonnenheit, nicht jedes Kind, das zum Beispiel später anfängt zu sprechen, habe eine Lernschwäche, so Plötze.
5: Der diesjährige Sommer war laut vorläufigen Zahlen einer der wärmsten seit Beginn der Wetteraufzeichnungen. Vom Deutschen Wetterdienst heißt es, außergewöhnlich seien die Extreme. Die Hitzewelle Ende Juni habe Dimensionen erreicht, die bislang in Deutschland nicht beobachtet wurden. Dafür sei vor allem der von Menschen gemachte Klimawandel verantwortlich. Die komplette Sommerstatistik stellt der DWD heute Mittag vor. SWR Nachrichten. Redaktion Andrea Schindler.
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4: Mit Petra Waldvogel. Der Sommer ist so gut wie vorbei, Zeit schon mal ein bisschen Urlaubsbilanz zu ziehen. Und da geht unser Blick zuerst nach Dubrovnik. Jahrelang galt die Stadt als Sinnbild des Massentourismus. Überfüllte Gassen und ein Kreuzfahrtschiff nach dem anderen. Inzwischen aber verfolgt Bürgermeister Mato Frankovic einen anderen Kurs. Er grenzt den Tourismus stark ein und lenkt Besucherströme digital. Dubrovnik soll wieder lebenswert sein. 2026 bekommt sie dafür sogar die Auszeichnung Green Pioneer of Smart Tourism der Europäischen Kommission. Klingt nach einer Erfolgsgeschichte? Ist es auch. Allerdings mit einigen Schattenseiten, wie Nina Knopp in der Altstadt von Dubrovnik erfahren hat.
9: So, this was my gallery.
11: Thea Batinic kennt die historische Altstadt von Dubrovnik wie kaum eine andere. Wenn die 75-Jährige durch die weiß gepflasterten Gassen läuft, begrüßt sie an jeder Ecke Menschen, kennt die Familiengeschichte. Kein Wunder, die Altstadt sei früher ihr Spielplatz gewesen. Das ist das Haus, in dem ich geboren wurde. Dort lebe ich immer noch. Ich habe das zweite Stockwerk und die Hälfte des Dachbodens geerbt. Von da aus hat Thea direkten Blick auf die umliegenden Gassen. Die sind meist prall gefüllt mit Urlaubern. Thea Batinic beobachtet also aus nächster Nähe, wie sich der Tourismus in ihrer Heimatstadt in den letzten Jahrzehnten verändert hat.
9: Quicker.
11: Schneller, billiger, weniger Zeit. Alles muss sofort sein und es muss immer mehr werden. Mehr, mehr, mehr.
9: More, more, more.
11: Immer mehr. Das war lange der Tourismuskurs der Stadt Dubrovnik. Hauptattraktion, die Altstadt. UNESCO-Weltkulturerbe, umgeben von einer mächtigen, mittelalterlichen Stadtmauer, Drehort der Erfolgsserie Game of Thrones. Das zieht an. Jährlich kommen knapp 1,5 Millionen Besucherinnen und Besucher in die kroatische Adriastadt. Aber der Erfolg droht die Stadt zu ersticken, gefährdet sogar ihren UNESCO-Status. Das erkennt auch Bürgermeister Mato Frankovic. Wenn man merkt, dass der Tourismus die Lebensqualität zerstört, dann muss man die Reißleine ziehen. Und die hat er gezogen. Sein Ziel seit seinem Amtsantritt 2017, den unkontrollierten Massentourismus in den Griff bekommen für eine lebenswerte Stadt. Aber ganz ohne Touristen geht es auch nicht. Immerhin lebt der Großteil der Bevölkerung Dubrovniks vom Fremdenverkehr. Deswegen beginnt die Stadt 2017 mit Maßnahmen, um beides miteinander in Einklang zu bringen. Erste Maßnahme: Platz machen. Dubrovnik entfernt mehr als 80% der Souvenirstände auf den Wegen, genauso wie ein Drittel der Tische und Stühle vor den Restaurants. So schaffen wir mehr öffentlichen Raum. Man kann in der Stadt besser herumlaufen, sie genießen und die unterschiedlichen Kulturdenkmäler entdecken. Hilft aber wenig, wenn alle Passagiere der Kreuzfahrtschiffe gleichzeitig in die Altstadt laufen. Daher die zweite Maßnahme: weniger Kreuzfahrtschiffe. Früher kamen bis zu 10 von ihnen täglich. Heute sind es maximal 2. Und die müssen mindestens 8 Stunden lang anlegen. Passagiere kurz rauslassen, Foto knipsen lassen und weiter geht es, ist also nicht mehr möglich. Und dritte Maßnahme: Besucher besser auf die Stadt verteilen. Die können online nämlich sehen, welche Sehenswürdigkeit gerade besonders voll ist und welche frei. So stürmen nicht 11.000 Menschen gleichzeitig zum selben Museum. Für viele in Dubrovnik komme der Kampf gegen den Massentourismus gut an, so Thea. Auch wenn sie weiß, so etwas lässt sich nicht von heute auf morgen kontrollieren. Schritt für Schritt bewegt sich etwas. Geht es nach Bürgermeister Frankovic, bewegt sich bald sogar noch mehr. Rund um die Altstadt wandeln wir 185 Grundstücke, die bislang als Bauland ausgewiesen waren, in Grünflächen um. Denn wir sind der Ansicht, dass Dubrovnik keine weiteren Ferien- oder Touristenunterkünfte mehr braucht. Mit diesen Plänen sind nicht alle einverstanden. Mato Frankovic erhält Bedrohungen, vermutet Immobilienspekulanten mit Verbindung zur Mafia in Montenegro. Frankovic steht derzeit unter Polizeischutz. Aber es gibt viele Menschen, denen nicht gefällt, was ich mache. Manche von ihnen haben vermutlich geglaubt, dass ich durch Drohungen eingeschüchtert werde und zurücktrete, anstatt weiterzumachen. Thea Batinic sehe diesen Einsatz des Bürgermeisters. Schließlich ist Dubrovnik mehr für sie als nur eine Immobilie. Heimat bleibt Heimat. Sehr oft fragen mich die Leute, ob ich die Wohnung verkaufen möchte. Doch selbst wenn mir jemand 1 Million Euro bieten würde, würde ich nicht verkaufen. Wenn sie für jemanden, der nie hier gelebt hat, 1 Million Euro wert ist, dann ist sie für mich mindestens 10-mal so viel wert.
4: Heimat bleibt Heimat. Ein Gefühl, das sicher viele Menschen in Touristen-Hotspots kennen und verteidigen wollen. So wie in Griechenland, wo immer wieder Drehorte nach Filmerfolgen zu Touristen-Hotspots wurden. Die Insel Skopelos zum Beispiel nach dem Kinoerfolg Mamma Mia. Und jetzt könnte in der Region Messenien auf dem Peloponnes Ähnliches passieren. Das Interesse an der Region ist stark gestiegen, wie Astrid Halder berichtet.
10: Bis vor kurzem war die Burg von Messoni auf dem Peloponnes kein Touristen-Hotspot. Doch das ändert sich gerade. Sie ist einer der Schauplätze von Christopher Nolans Hollywood-Blockbuster Odyssee. Aktuell sind es meist noch griechische Touristen, die wegen des Films hier sind. Ich habe den Film vor ein paar Tagen angeschaut. Nachdem ich hier in der Nähe Urlaub mache, wollte ich das sehen. Ich bin gespannt, wie die Szenen von der Burg, die im Film gezeigt wurden, im Vergleich zum Original aussehen.
14: Wir sind ja hier seit vielen Jahren und es war auf jeden Fall irgendwie schön, auch die Burg zu sehen im Film. Und es ist auch schön, dass dieser Teil von Griechenland ein bisschen Aufmerksamkeit kriegt, auf jeden Fall.
10: 20 Kilometer weiter nördlich von Messoni der nächste spektakuläre Drehort, der Voidokilia-Strand. Dort an der schwer zugänglichen Nestorhöhle haben Nolan und sein Team bei Dreharbeiten viel Aufwand betrieben. Filminfluencer haben den Ort schon entdeckt und mit ihren Höhlenbegehungen hunderttausende Klicks generiert und Nachahmer angelockt. Dabei gibt es keinen offiziellen Weg zur Höhle. Der Pfad ist anstrengend und unwegsam. Der Deutsch-Grieche Ilias fährt hier seit Jahren für seinen Sommerurlaub her. Dass jetzt mehr Leute kommen, merkt man, sagt er.
15: Die wissen auf jeden Fall die Stelle, wo das ist. Haben sie wahrscheinlich gegoogelt oder sowas.
10: Pylos liegt zwischen den beiden Orten. Während der Dreharbeiten vergangenes Jahr im Winter hat die Crew hier gewohnt. Ein wichtiges Zusatzgeschäft für den Ort war das damals und ein tolles Erlebnis, erzählt der Bürgermeister Panagiotis Kavellas. Da kam das große Schiff, das wir alle im Film gesehen haben, hier in die Bucht. Die Bewohner haben sich alle hier versammelt und zugeschaut. Und jetzt kommen auch noch mehr Touristen. Wir können einen Anstieg von ungefähr 20-25% verzeichnen. Ähnliches berichtet auch Jonas Uppmann vom Online-Ferienhausanbieter Home2Go. Die Buchungen vor allem fürs nächste Jahr seien schon hochgegangen. Das Interesse sei stark, das zeige sich am Suchverhalten.
12: Wir können zum Beispiel sehen, dass die Peloponnes um 92% mehr gesucht wurden als im Vergleich zum Vorjahr, seitdem der Trailer im Dezember veröffentlicht wurde bis zum Filmstart jetzt vor kurzem.
13: Doch kann die Region viele zusätzliche Touristen verkraften? Hier liegt auch ein wichtiges Naturschutzgebiet. Nach dem Hollywood-Film Mamma Mia hat die griechische Insel Skopelos einen Touristenansturm erlebt. Olivenbauer Aris Christopoulos befürchtet Ähnliches. Er hat ein Agriturismo und setzt auf sanften Tourismus.
17: Es ist nicht eine Änderung, wie möchte, mit großen Hotels und vielen Besuchern.
13: Die Vorsitzende des Frauenclubs von Pilos, Jorgia Wiswicki, ist auch skeptisch. Die Anwältin kennt die Sorgen der Leute, zum Beispiel den Wassermangel in der Region. Ich denke, die Infrastruktur ist nicht so weit, einen großen Touristenansturm zu bewältigen. Wir könnten große Probleme mit den Wasserressourcen bekommen und mit dem Verkehrsnetz, das veraltet ist. Jetzt kommt es auch darauf an, wie nachhaltig die Region den zusätzlichen Tourismus regelt. Aufmerksamkeit hat ihr der Film auf jeden Fall gebracht.
4: Der Peloponnes, einer der neuen Lieblingsorte von Touristen. Und was ist mit den traditionellen, besonders beliebten Urlaubsregionen? Italien und Ägypten zum Beispiel. Wie der Urlaubssommer dort gelaufen ist, das berichten unsere Korrespondenten aus Rom und Kairo.
23: Die Liebe der Deutschen zu Italien als Urlaubsland ist ungebrochen. Im Gesamtjahr 2025 waren Deutsche die mit Abstand wichtigste Gruppe unter den Kunden der Tourismusbranche. Rund 8,8 Milliarden Euro haben sie ausgegeben. Das ist fast ein Sechstel der Gesamteinnahmen, die Italiens Wirtschaft mit Tourismus erzielt. Und das Wachstum beim Geschäft mit deutschen Reisenden setzte sich auch in diesem Jahr fort, berichten italienische Tourismusverbände. Dabei verfestigt sich ein Trend, der in Italien Destationalizzazione genannt wird, also eine Entsaisonalisierung. Neben den Hauptreisemonaten Juli und August werden auch andere Reisezeiten immer wichtiger. Ab September kommen vermehrt Reisende der Altersgruppe über 50, heißt es in Branchenberichten. Gerade der Kulturtourismus in Nord- und Mittelitalien verteilt sich immer stärker übers ganze Jahr. Aber auch im Badetourismus an den norditalienischen Seen und den Mittelmeerstränden spielen Spätsommer und Frühherbst als Reisezeit mittlerweile eine wichtige Rolle. Zumal nach einem Sommer mit zum Teil extremen Temperaturen das Wasser noch ausgesprochen warm ist. Aus Rom Nikolaus Nützel.
24: Während an vielen Urlaubsorten die deutschen Touristen langsam abziehen, bereitet sich Ägypten auf die nächste Hochsaison vor. Ob Badeurlaub am Roten Meer oder Nilkreuzfahrt zu den kulturellen Schätzen des alten Ägyptens, das Interesse deutscher Pauschalurlauber an Ägypten ist ungebrochen hoch. Und die Reisehauptsaison ist, wenn in Deutschland das Wetter ungemütlich wird, denn dann scheint in Ägypten immer noch täglich die Sonne. Durch den Iran-USA-Krieg gab es im Frühling dieses Jahres kurzzeitig eine verringerte Nachfrage, meldet der Deutsche Reiseverband. Doch Hotels und Veranstalter hätten schnell mit Preissenkungen reagiert, sodass sich im Juni und Juli viele Deutsche auch noch spontan für Ägyptenferien entschieden. Und das selbst im sehr heißen nordafrikanischen Sommer. Der Präsident des Deutschen Reiseverbands erklärt, Ägypten zähle zu den beliebtesten und meist gebuchten Pauschalurlaubsreisezielen in diesem Jahr. Schon im vergangenen Jahr kamen nach Angaben aus Kairo mehr als 1,7 Millionen deutsche Touristen nach Ägypten, ein neuer Rekord. Auch in diesem Jahr hat sich die starke Nachfrage fortgesetzt und die Saison geht jetzt noch einmal richtig los. Aus Kairo, Anna Osius.
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4: Wechselhaft. Mit Sonne und Wolken. Im Lauf des Tages auch ein paar Schauer oder kurze Gewitter, vor allem in Rheinland-Pfalz. 19 bis 26 Grad werden es höchstens. Dabei ist es sehr windig in Böen, auch stürmisch. Heute Nacht dann lassen die Schauer überall nach. Auch der Wind wird etwas weniger. 15 bis 9 Grad.
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4: Der sächsische Ministerpräsident Kretschmer hält eine Koalition der CDU mit den Linken im Nachbarbundesland Sachsen-Anhalt für ausgeschlossen. Im gemeinsamen Morgenmagazin von ARD und ZDF sagte er, die inhaltlichen Differenzen seien zu groß. Mit Blick auf die hohen Zustimmungswerte für die AfD mahnte der CDU-Politiker, man müsse sich fragen, warum die Menschen so unzufrieden seien. Die Unternehmen in Deutschland planen keine deutliche Steigerung ihrer Investitionen in den Klimaschutz. Das geht aus einer Umfrage des Münchner IFO-Instituts hervor. Demnach flossen im vergangenen Jahr durchschnittlich 9,3% der Investitionen in Klimaschutzmaßnahmen im eigenen Betrieb. Für die nächsten beiden Jahre rechnen die Unternehmen mit einem Anteil von etwas über 10%. Von der Sturzflut im Himalaya zwischen Nepal und Tibet werden jetzt offenbar auch Todesopfer im benachbarten Indien angeschmengt. Nach Behördenangaben wurden im nördlichen Bundesstaat Uttar Pradesh 17 Leichen aus Flüssen geworgen. Man gehe davon aus, dass es sich um Opfer aus der Katastrophenregion handelt. Von dort werden inzwischen insgesamt mindestens 900 Tote und 4200 Vermisste gemeldet. Der diesjährige Sommer war laut vorläufigen Zahlen einer der wärmsten seit Beginn der Wetteraufzeichnungen. Vom Deutschen Wetterdienst heißt es, außergewöhnlich seien die Extreme. Die Hitzewelle Ende Juni habe Dimensionen erreicht, die bislang in Deutschland nicht beobachtet wurden. Dabei sei vor allem der anteilig vom Menschen gemachte Klimawandel verantwortlich.
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16: Bisher ist es immer einigermaßen glimpflich ausgegangen, auch wenn es in Leipzig knapp war. Aber spätestens der Angriff einer bewaffneten Drohne auf einem Flugplatz in Deutschland hat gezeigt, die sogenannte hybride Bedrohungslage ist real. Hybride Bedrohungen und wie wir uns davor schützen können, darum geht es jetzt in SWR Aktuell Kontext mit Marie Gedin, zu hören auch in ARD Sounds. Um den Drohnenvorfall am Leipziger Flughafen etwas plastischer zu machen, hilft eine Zahl. Die Drohne soll 600 Gramm des Plastiksprengstoffs Semtex getragen haben. Beim Lockerbie-Anschlag libyscher Terroristen auf ein Passagierflugzeug waren ungefähr 300 Gramm im Spiel. Hybride Bedrohung umfasst aber nicht nur feindliche Drohnen. Gemeint sind auch physische und Cyberangriffe auf die kritische Infrastruktur mit dem Ziel, das öffentliche Leben in Deutschland empfindlich zu treffen. Michael Götschenberg ist ARD-Terrorismus- und Sicherheitsexperte. Sabotageakte gibt es schon lange. Er erklärt, was der Unterschied ist zu hybrider Kriegsführung.
18: Ja, unter hybrider Kriegsführung versteht man alle Maßnahmen jenseits der Schwelle der direkten militärischen Konfrontation. Die haben wir Gott sei Dank mit Russland nicht. Die gibt es in der Ukraine, zwischen der Ukraine und der russischen Armee, die ja die Ukraine überfallen hat. Aber nach der Lesart des Kreml sieht man sich eben nicht nur im Krieg mit der Ukraine, sondern mit der westlichen Welt insgesamt und insbesondere mit Westeuropa, da wir natürlich auch die Ukraine militärisch unterstützen. Und die Antwort des Kreml darauf ist eben eine hybride Kriegsführung. Das heißt, dass man mit allen möglichen Maßnahmen von Desinformationskampagnen über Sabotageoperationen bis hin zu Cyberangriffen oder denkbar eben auch kinetischen Operationen, also gezielten Tötungen auf deutschem Boden möglicherweise gegen Deutschland auch vorgeht.
16: Heißt, hybride Kriegsführung ist ein Sammelbegriff und die Sabotage, mit der wir ja häufig reflexartig Russland verbinden, fällt damit rein.
18: Genau, Sabotage ist Teil dieser hybriden Kriegsführung. Und wenn wir über Sabotage reden, da haben wir auch schon eine große Zahl, eine große Bandbreite von Operationen gesehen. Drohnensichtungen gehören natürlich dazu. Allerdings muss man sagen, dass viele dieser Maßnahmen nicht mit letzter Sicherheit mit Russland in Verbindung gebracht werden können. Das ist eben auch der Art der Operationen geschuldet, mit der russische Geheimdienste hier vorgehen, dass sie eben sehr darauf achten, dass man eben nur in ganz seltenen Fällen tatsächlich in der Lage ist, einen russischen Geheimdienst auch gerichtsfest nachweisbar verantwortlich machen zu können für eine solche Operation.
16: Der ARD-Terrorismus-Experte Michael Götschenberg war das. Und noch etwas konkreter wird die Frage nach der hybriden Bedrohung, wenn wir in unsere Region schauen. Dirk Herber ist Staatssekretär im rheinland-pfälzischen Innenministerium und von Haus aus Polizeibeamter. Mit ihm hat mein Kollege Jonathan Hadem gesprochen.
19: Die Landesbehörden nehmen das Thema hybride Bedrohungen wahrscheinlich sehr ernst. Auf welche Art der Bedrohung sind die Behörden in Rheinland-Pfalz denn jetzt schon gut vorbereitet?
20: Also wir sind ja in Rheinland-Pfalz grundsätzlich so wie im ganzen Bundesgebiet dem gesamten Spektrum an hybriden Bedrohungen ausgesetzt, insbesondere auch aus russischer Seite. Und da nehmen wir insbesondere Spionage, Ausspähungen, Desinformation oder Einflusskampagnen nehmen wir in den Blick, weil die dazu geeignet sind, unsere Stabilität zu untergraben.
19: Ob Drohnen aus Russland kommen oder von russischen Agenten gesteuert werden beispielsweise, ist ja häufig gar nicht nachzuvollziehen. Was aber schon nachvollzogen werden kann, ist, dass allein im vergangenen Jahr über rheinland-pfälzischem Gebiet mehr als 260 verdächtige Drohnenflüge registriert wurden. Und das sind sicherlich nicht alle. Warum können diese verdächtigen Flüge nicht verhindert werden?
20: Meistens werden sogenannte Low-Level-Agenten benutzt, um auch solche Drohnenüberflüge stattfinden zu lassen. Und diese Low-Level-Agenten, die werden meistens gegen Geldzahlungen, werden die genutzt von ausländischen Auftraggebern, die dann eben schwer nachzuvollziehen sind, beziehungsweise man kann auch nicht wirklich Rückschlüsse auf Aufträge schließen. Und bei den Drohnen ist es eben so, dass die Technologie sich sehr dynamisch entwickelt. Wir sind in Rheinland-Pfalz da sehr gut vorbereitet, vor allem, weil wir zum einen gemeinsames Drohnenabwehrzentrum im Bundesgebiet haben, was wirklich Erkenntnisse bündeln kann und Erfahrungen. Auf der anderen Seite sind wir auch wirklich in sehr engem Kontakt mit den US-amerikanischen Streitkräften, weil wir große Liegenschaften hier in Rheinland-Pfalz haben. Da werden die Abläufe gemeinsam abgestimmt in der Abwehr und auch die Erfahrungen ausgetauscht.
16: Dirk Herber, Staatssekretär im rheinland-pfälzischen Innenministerium. Sie hören SWR aktuell Kontext. Es geht ums Thema hybride Bedrohungen und die Frage, wie wir uns dagegen schützen können. Und wir bleiben im Südwesten. Thorsten Höck ist geschäftsführender Vorstand im Verband der Energie- und Wasserversorger Baden-Württemberg. Der Verband vertritt 220 Unternehmen im Südwesten. Herr Höck, wie ernst nehmen die Versorgungsunternehmen inzwischen das

0: Überwachungsmöglichkeiten muss man aber auch sein. Anlagen stehen häufig, wie Trafostationen etc., im öffentlichen Raum. Öffentlicher Raum, zum Beispiel Videoüberwachung, ist auch ein kritisches Thema. Wir wissen, dass wir auch Datenschutzthemen dort haben. Und physischer Schutz hat auch Grenzen, gerade im öffentlichen Raum, aber auch darüber hinaus. Erstens, er ist teuer. Das müssen wir uns auch leisten wollen. Und am Ende des Tages müssen wir auch leider ehrlicherweise konstatieren, dass wir die Versorgungsinfrastruktur, das sind hunderttausende Kilometer alleine in Baden-Württemberg, werden wir nicht zu 100% schützen können. Das ist auch relativ klar. Wichtig ist es, insbesondere an den neuralgischen Stellen, dass wir da verstärkt Maßnahmen ergreifen. Aber einen hundertprozentigen Schutz gibt es auch nicht. Deswegen müssen wir uns neben der Frage, wie schützen wir die Anlagen, auch die Frage stellen, wie gehen wir damit um, wenn etwas passiert, dass wir wieder schnell die Systeme wiederherstellen können.
1: Thorsten Höck, geschäftsführender Vorstand im Verband der Energie- und Wasserversorger Baden-Württemberg. Jonathan Hadem hat mit ihm gesprochen. Stimmen aus Baden-Württemberg und Rheinland-Pfalz zur hybriden Bedrohungslage im Südwesten waren das. Und jetzt geht es um die Frage, was kann denn die Industrie im Südwesten liefern, wenn es ganz konkret um die Drohnengefahr und deren Abwehr geht? SWR-Wirtschaftsredakteurin Stefanie Geißler.
2: Im baden-württembergischen Ditzingen sitzt der Milliardenkonzern Trumpf, der es sich nicht leicht gemacht hat mit dem Thema Drohnenabwehr. Jahrzehntelang hat das Familienunternehmen ausschließlich Werkzeugmaschinen und Lasertechnik hergestellt, bis sich die geopolitische Lage geändert hat, erzählt Vorstandsvorsitzende Nicola Leibinger-Kammüller.
3: Es war immer so, dass man sagt, mit diesem Rüstungsthemen wollen wir nichts zu tun haben, das müssen die anderen machen. Also da sollen sich die anderen die Hände schmutzig machen. Und das war vielleicht auch eine ganz bequeme Position über viele Jahre, aber jetzt geht es eben nicht mehr. Jetzt muss man Farbe bekennen.
2: Nach harten internen Diskussionen tüftelt Trumpf nun also seit rund einem Jahr an einem Hochenergie-Laserwaffensystem zur Drohnenabwehr. In 2 Jahren könnte es in Serie gehen und kritische Infrastruktur und militärische Anlagen beschützen. Etwas konventioneller geht die Waffenfirma Heckler & Koch an die Drohnenabwehr. Das Unternehmen aus Oberndorf hat eine Granate entwickelt, die in unmittelbarer Nähe zur Drohne explodieren soll. In der Luft entsteht dann eine Metallwolke, in der die Drohne zerstört wird. Weit entfernt vom eigentlichen Kerngeschäft hingegen hat sich der Druckmaschinen-Weltmarktführer Heidelberger Druck. Seit diesem Jahr entstehen hier sogenannte Abfangdrohnen, gesteuert mit künstlicher Intelligenz, die feindliche Drohnen mit einem Netz aus der Luft fischen, erklärt CEO Jürgen Otto.
4: Das ist die Idee und das System hat heute noch keiner.
2: Die Heidelberger können dabei zurückgreifen auf ihr Personal, ihre Ingenieursexpertise und ihre Lieferketten.
5: Und das können wir ganz schnell zu neuen Systemen zusammenbringen,
2: ergänzt Michael Wellenzohn von Heidelberger Druckmaschinen. In Rheinland-Pfalz in Föhren in der Eifel sitzt die Firma LiveEye. Ihr Chef Carsten Simons kommt aus der Security-Branche, kennt die Praxis. Mit LiveEye hat er sich lange Zeit auf die Baustellenüberwachung spezialisiert. Mittlerweile bietet die Firma auch ein Detektionssystem für Drohnen an. Und im Juli hat LiveEye in Langscheid ein privates Drohnenkompetenzzentrum eröffnet, als direkte Antwort auf die aktuelle Lage. Dort sollen Behördenmitarbeiter und Betreiber kritischer Infrastruktur den Umgang mit Drohnen lernen.
6: Das Thema Drohne ist in aller Munde. Jeder hatte irgendwie schon mal Kontakt mit Drohne, jeder liest viel. Gehen wir dann in Fachgespräche, wird oft schnell klar, es gibt Vorurteile oder falsche Meinungen oder Sachstände.
2: Ebenfalls in der Eifel, in Strickscheid, sitzt Aronia. Die Firma verkauft ihre Systeme schon länger an Flughäfen wie London Heathrow oder Singapur. Ihre Technologie kann beides, Drohne sichten. Im zweiten Schritt wird sie dann unschädlich gemacht mit einem sogenannten Jammer, erklärt CEO Stefan Kraschanski.
7: Die Drohne wird dann entsprechend zurück zum Absender geschickt oder an Ort und Stelle eingefroren und dort zur Landung gezwungen.
2: Viel Expertise, marktreife Technik, also auch im Südwesten, von kleinen Spezialfirmen über Milliarden. Konzerne. Alle verbindet, das Thema Drohnenabwehr öffnet neue Märkte.
1: Stefanie Geißler darüber, was in den Unternehmen in der Region gerade entwickelt wird oder schon marktreif ist in Sachen Drohnendetektion und Abwehr. Hybride Bedrohungen und wie wir uns davor schützen können, eine Antwort auf diese Frage zu finden in unserer digitalen Welt, ist das überlebenswichtig. Nicht auszudenken, wenn unsere Strom- und Wasserversorgung gehackt würde. Das Leben käme zum Stillstand. Claudia Plattner ist Präsidentin des Bundesamts für Sicherheit in der Informationstechnik. Die Frage an Sie, wie groß schätzen Sie denn aktuell die Bedrohung durch Cyberangriffe ein?
8: Also wir müssen definitiv festhalten, dass die Bedrohung durch Cyberangriffe weiterhin groß ist, sehr groß. Wir leben in einer geopolitisch spannungsgeladenen Welt. Und Sie haben es gerade skizziert, wir haben hybride Szenarien, in denen Cyber eine sehr, sehr große Rolle spielt. Das heißt, wir haben Cyberangriffe auf allen Fronten Und da müssen wir

0: einfach auch festhalten, das ist etwas, was unser tagtägliches Leben beeinflusst, was uns bedroht und worum wir uns kümmern müssen.
1: Claudia Plattner, Präsidentin des Bundesamts für Sicherheit in der Informationstechnik. Hybride Bedrohungen und wie wir uns davor schützen können. Das war der SWR Aktuell Kontext mit Marie Gedin. Und alle Ausgaben vom Kontext gibt's in ARD Sounds.
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3: Mit Petra Waldvogel. Am Montag, 31. August, letzter Tag dieses Sommermonats. Mit dem September kommt der Herbst und der beginnt verbunden mit großen Erwartungen und Sorgen. Schon Ende der Woche, am kommenden Sonntag, wird in Sachsen-Anhalt ein neuer Landtag gewählt. Eine Wahl, bei der die AfD zum ersten Mal die Regierungsmehrheit erlangen könnte. Und damit auch zum ersten Mal in der Geschichte der Bundesrepublik eine als rechtsextrem eingestufte Partei. Über den möglichen Ausgang dieser Wahl und die Folgen reden wir nach den Nachrichten um halb. Und das Wetter in Baden-Württemberg und Rheinland-Pfalz, wechselhaft und windig, ein wenig herbstlich schon, bei höchstens 19 bis 26 Grad.
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4: Um 10.30 Uhr mit Janis Harnberg. Der sächsische Ministerpräsident Kretschmer hält eine Koalition der CDU mit den Linken im Nachbarbundesland Sachsen-Anhalt für ausgeschlossen. Im gemeinsamen Morgenmagazin von ARD und ZDF sagte er, die inhaltlichen Differenzen seien zu groß. Mit Blick auf die hohen Zustimmungswerte für die AfD mahnte der CDU-Politiker, man müsse sich fragen, warum die Menschen so unzufrieden seien.
5: Wir reden immer über den Umgang mit der AfD und nicht über die Gründe. Wir müssen jetzt anfangen, in der Tat die Demokratie zu verteidigen, nicht rechts und links stigmatisieren, wenn uns Meinungen nicht gefallen, sondern uns dem zuwenden, was aus Sicht der Bevölkerung notwendig ist. Die Menschen wollen, dass es eine größere Freiheit gibt, eine größere Dynamik, und dafür sollten wir eintreten. So verteidigen wir die Demokratie am besten und kommen auch wieder zu anderen Wahlergebnissen.
4: In Sachsen-Anhalt wird kommenden Sonntag ein neuer Landtag gewählt. In den Umfragen führt die AfD deutlich. Die Unternehmen in Deutschland planen keine deutliche Steigerung ihrer Investitionen in den Klimaschutz. Das geht aus einer Umfrage des Münchner IFO-Instituts hervor. Demnach flossen im vergangenen Jahr durchschnittlich 9,3% der Investitionen in Klimaschutzmaßnahmen im eigenen Betrieb. Für die nächsten beiden Jahre rechnen die Unternehmen mit einem Anteil von etwas über 10%. Den IFO-Forschern zufolge ist es denkbar, dass trotz des steigenden Bedarfs an Klimaschutzinvestitionen die Unternehmen wegen gesunkener Wettbewerbsfähigkeit und gestiegener geopolitischer Risiken andere Prioritäten gesetzt haben. In den USA treffen sich ab heute die Finanzminister der größten Industrie- und Schwellenländer, der G20, um über die Lage der Weltwirtschaft zu beraten. Bundesfinanzminister Klingbeil sagte vor dem Treffen, globale Unsicherheiten seien Gift für die wirtschaftliche Entwicklung. Der SPD-Politiker hat die USA erneut aufgefordert, den Krieg gegen den Iran zu beenden. Erstmals seit Ende Juli haben die US-Streitkräfte wieder Ziele im Iran angegriffen. Nach US-Angaben wurden Minenlegeeinheiten der iranischen Revolutionsgarden bombardiert, die eine unmittelbare Bedrohung in der Straße von Hormus dargestellt hätten. Der Iran reagierte mit Angriffen auf US-Stützpunkte, unter anderem in Jordanien. Von der Sturzflut im Himalaya zwischen Nepal und Tibet werden jetzt offenbar auch Todesopfer im benachbarten Indien angeschwemmt. Nach Behördenangaben wurden im nördlichen Bundesstaat Uttar Pradesh 17 Leichen aus Flüssen geborgen. Man gehe davon aus, dass es sich um Opfer aus der Katastrophenregion handelt. Von dort werden inzwischen insgesamt mindestens 900 Tote und 4200 Vermisste gemeldet. Befürchtet wird, dass hunderte Menschen in unterirdischen Wasserkraftwerksbaustellen eingeschlossen oder verschüttet sind. Fast 30.000 Kinder zwischen 6 und 14 Jahren in Baden-Württemberg haben eine Lernschwäche. Das sei in dieser Altersgruppe ein Anteil von 3%, teilte die Krankenkasse Barmer auf Basis von Zahlen aus dem Jahr 2024 mit. Aus der Nachrichtenredaktion Matthias Breitinger.
6: Den Angaben zufolge hat der Anteil von Kindern mit Lernschwäche in den letzten 20 Jahren zugenommen. 2005 lag die Quote in Baden-Württemberg nur bei 2,4%. Jungen haben laut der Barmer deutlich häufiger Probleme beim Lesen, Schreiben oder Rechnen als Mädchen. Bei neuen Verhaltensauffälligkeiten nach Schulbeginn sollten Eltern einen Kinderarzt aufsuchen, rät Barmer Landesgeschäftsführer Plötze. Gleichzeitig mahnte er zur Besonnenheit. Nicht jedes Kind, das zum Beispiel später anfängt zu sprechen, habe eine Lernschwäche, so Plötze.
4: Der diesjährige Sommer war laut vorläufigen Zahlen einer der wärmsten seit Beginn der Wetteraufzeichnungen. Vom Deutschen Wetterdienst heißt es, außergewöhnlich seien die Extreme. Die Hitzewelle Ende Juni habe Dimensionen erreicht, die bislang in Deutschland nicht beobachtet wurden. Dafür sei vor allem der von Menschen gemachte Klimawandel verantwortlich. Die komplette Sommerstatistik stellt der DWD heute Mittag vor. SWR Nachrichten, Redaktion Andrea Schindler.
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3: Mit Petra Waldvogel. Wir starten diese Woche in einen September, der Deutschland politisch verändern könnte. In Ostdeutschland stehen drei Landtagswahlen an. Ende des Monats in Mecklenburg-Vorpommern und Berlin und schon am kommenden Sonntag in Sachsen-Anhalt. Dort hat die AfD zum ersten Mal die realistische Chance, in einem Bundesland an die Regierung zu kommen. Seit Monaten liegt sie in den Umfragen weit vor der CDU, die aktuell noch in Magdeburg regiert. Für die Christdemokraten könnte das Ergebnis in Sachsen-Anhalt zur Zerreißprobe werden. Das ist auch gestern im ARD-Sommerinterview mit Bundeskanzler Friedrich Merz angeklungen. Sabine Henkel aus unserem Hauptstadtstudio berichtet.
7: Das dürfte Friedrich Merz nicht gefallen.
8: Es ist ein Ankündigungsbundeskanzler,
7: sagt ein CDU-Wahlkämpfer in Sachsen-Anhalt und schildert, wie enttäuscht die Leute in Magdeburg, Halle oder Gröningen sind.
8: Sie meckern alle auf ihn.
7: Die grassierende Unzufriedenheit beeinflusst auch den Landtagswahlkampf. Am Ende könnte das Wahlergebnis in dem kleinen Bundesland gravierende Folgen für Merz und die CDU nach sich ziehen. Ihr Schicksal hängt am Abschneiden der AfD. Die vom Verfassungsschutz rechtsextrem eingeschätzte Partei liegt in Umfragen bei gut 40%, uneinholbar für die CDU, auch wenn sich Merz im ARD-Sommerinterview kämpferisch gibt.
9: Wir werden alles tun, um zu verhindern, dass Sachsen-Anhalt an die Radikalen fällt. Und das gilt sowohl für die AfD als auch für die Linkspartei.
7: Ein Parteitag hat es vor Jahren beschlossen. Keine Zusammenarbeit mit der AfD und der Linken. Das könnte die CDU vor eine Zerreißprobe stellen. Wenn nämlich die AfD die absolute Mehrheit nicht erreicht und die CDU regieren will, muss sie sich die Frage stellen, wie das gehen soll. Nur, wenn noch ein Wunder geschieht, könnte es für eine Koalition mit SPD und Grünen reichen. Keine Wunschkoalition, bei weitem nicht, weil dann das Profil der CDU kaum erkennbar wäre. Aber die CDU müsste ihre Haltung zur Linken nicht überdenken. Gerade im Osten lehnen viele CDU-Politiker die Linke strikt ab. Auch Sepp Müller, Vize-Fraktionsvorsitzender der CDU im Bundestag und Sachsen-Anhalter.
10: Wer uns in Teilen als Faschisten bezeichnet, wer auf Reiche schießen möchte und wer den demokratischen Sozialismus in seinem Parteiprogramm hat, kann kein Partner für die CDU Sachsen-Anhalt sein.
7: In Sachsen und Thüringen wird pragmatisch regiert, mit teils wechselnden Mehrheiten. Aber in Sachsen-Anhalt sind die Verhältnisse anders. Die CDU müsste in einer Minderheitsregierung möglicherweise ständig auf die Unterstützung der Linken setzen. Ein Graus für viele. Vielleicht sogar so grausig, dass der ein oder andere CDU-Abgeordnete lieber den AfD-Kandidaten Siegmund im Geheimen zum Ministerpräsidenten wählen könnte? Das politische Beben wäre bis nach Berlin zu spüren. Merz, ohnehin schon angekratzte Autorität, wäre dann dahin. Was wäre sein Wort als Parteichef noch wert? Möglicherweise hat er das im Hinterkopf, während er nach außen den Optimisten mimt.
9: Ich sehe, dass die Wirtschaft langsam tritt fast, dass wir wieder langsam Wachstum haben. Es braucht mehr Zeit, auch als ich gedacht und gehofft habe. Aber ich habe von meinen Zielen nichts aufgegeben, von meinen Grundüberzeugungen nichts aufgegeben. Wir sind ein Land mit vielen Chancen und die müssen wir nutzen.
7: Ohne Zweifel werden die nächsten Wochen turbulent. Nicht nur wegen der Wahl in Sachsen-Anhalt. Merz' Schicksal hängt auch an den Reformen im Bund, vor allem an der Rente. In beiden Fällen wird sich zeigen, ob er die Kraft hat, sich durchzusetzen. Worst case, die Rentenreform platzt und die CDU in Sachsen-Anhalt flirtet mit der AfD. Aber so muss es nicht kommen. In der CDU gibt es auch die, die sagen, was immer auch in Sachsen-Anhalt passiert, hier in Berlin bleibt alles, wie es ist. Wohl auch aus Mangel an Alternativen. Derzeit.
3: Sabine Hinkel über die CDU und die Landtagswahlen in Sachsen-Anhalt am kommenden Sonntag. Die AfD, die laut Umfragen um 40% liegt, könnte dabei die absolute Mehrheit bekommen. Die Sorgen der Bundesregierung sind groß und die der Wirtschaft in Sachsen-Anhalt im Übrigen auch. Warum, wie es dieser Wirtschaft in dem Bundesland an Saale und Elbe geht, das berichtet André Damm.
11: Die polnische Borischew-Gruppe war über viele Jahre hinweg einer der wichtigsten industriellen Arbeitgeber in der Altmark im Norden Sachsen-Anhalts. Im März dieses Jahres wurde bekannt, dass der Fahrzeugzulieferer sein Werk in Gardelegen zum Jahresende endgültig schließen wird. 330 Mitarbeiter verlieren dann ihre Jobs. Die Enttäuschung unter den Beschäftigten ist zu greifen.
12: Das ist halt scheiße, ja. Existenz, ja.
13: Ich mache jetzt bis zum Schluss und dann gucke ich, wie es weitergeht.
14: Das, was hier passiert ist, ist irgendwie eine hausgemachte Sache vom Borischew. Wenn keine Aufträge mehr reinkommen, dann ist irgendwann Schluss.
11: Die Schließung ließ sich nicht mehr umgehen, nachdem der Großkunde Volkswagen absprang und seine Aufträge einstellte. Demgegenüber steht die Großansiedlung von Daimler Truck im Harz. Eine 500 Millionen Euro pumpt der Konzern in den neuen Logistikstandort Halberstadt. Von hier aus werden künftig Lastwagen von Mercedes-Benz weltweit mit Ersatzteilen versorgt, freut sich Sachsen-Anhalt-CDU-Ministerpräsident Sven Schulze.
15: Das macht einen schon stolz, wenn man sieht, dass so ein großes weltweit agierendes Unternehmen seine wichtigste Investitionsentscheidung hier nach Sachsen-Anhalt gebracht hat und jetzt auch nochmal verkündet hat, dass man mehrere hundert zusätzliche Arbeitsplätze nochmal schaffen wird. Das ist für uns wichtig. Das zeigt auch, wie stark Sachsen-Anhalt ist.
11: Licht und Schatten bei den Autozulieferern. Auch in der strukturprägenden Chemieindustrie kommen aus Sachsen-Anhalt längst nicht nur gute Nachrichten. Große Sorgen gibt es im Chemieareal in Leuna, nachdem das hier für den Stoffverbund immens wichtige Unternehmen Domo Caproleuna in die Knie ging und bislang nicht gerettet werden konnte. Die Gründe: hohe Energiekosten, gestiegene Rohstoffpreise, sinkende Nachfrage. Laut Thomas Brockmeier, Hauptgeschäftsführer der Industrie- und Handelskammer Halle-Dessau, ist die Lage schon länger angespannt.
16: Also seit etwa 3 Jahren tritt die Wirtschaft auf der Stelle. Wenn Sie eine energieintensive Industrie haben, also der relative Anteil der Energiekosten an den Gesamtkosten sehr hoch ist, dann tut es natürlich besonders weh, wenn die Kosten hoch sind. Und da haben wir im Vergleich zu den internationalen Wettbewerbern eben seit Jahren schlechte Karten und die sind hausgemacht.
11: Dazu kommt eine vergleichsweise schlechte Stimmung in der Wirtschaft, die von manchen Parteien auch befeuert werde. Brockmeier zufolge sei die politische Forderung, Zuwanderung massiv zu stoppen, genau der falsche Weg.
16: Das Ganze schafft allein schon atmosphärisch eine Situation, in der Menschen sich dreimal überlegen werden, ob sie in ein solches Land zuwandern würden. Ja, da können die so qualifiziert sein, wie sie wollen. Und wir brauchen Leute in allen Bereichen, von der Reinigungskraft angefangen bis zum Chefarzt. Wer glaubt, er könne da eine Abschottungsstrategie fahren, der macht einen großen Fehler.
11: Als weltoffener Industriestandort präsentiert sich deshalb auch der Chemiepark Bitterfeld-Wolfen. Hier haben sich 300 Unternehmen verschiedener Branchen angesiedelt, die insgesamt mehr als 12.000 Mitarbeiter beschäftigen. Seit einigen Jahren ist der Chemiepark dabei, die kohlenstoffneutrale Kreislaufchemie umzusetzen. Das sei grün, nachhaltig und international ein Gütesiegel, sagt Geschäftsführer Patrice Heine.
17: Die Chemieindustrie steht ja vor großen Herausforderungen. Sie muss sich transformieren. Dazu gehört natürlich auch das Thema erneuerbare Energien. Da gibt es keine zwei Meinungen in der Industrie, egal ob jetzt hier in Sachsen-Anhalt oder in Deutschland. Die Zukunft liegt bei den erneuerbaren Energien.
11: Ein politisch verordnetes Ausbremsen grüner Technologien würde aufwendige und teure Transformationsprozesse zunichte machen, befürchtet Heine. Somit könnten die Landtagswahlen in Sachsen-Anhalt auch für die Wirtschaft eine Zäsur darstellen.
3: It's the economy, stupid. Die Wirtschaft, wenn die schwächelt, dann kann das schwere politische Verwerfungen auslösen. Das gilt nicht nur für Sachsen-Anhalt und Deutschland, sondern auch für die Weltwirtschaft. Über deren Lage beraten die Finanzminister der größten Industrie- und Schwellenländer ab heute. An dem zweitägigen Treffen der G20 in den USA nimmt auch Bundesfinanzminister Klingbeil teil. Und schon jetzt zeichnet sich ab, dass es bei mehreren Themen Konflikte gibt. Aus Asheville, North Carolina, berichtet Philipp Eckstein.
18: Zu geringes Wirtschaftswachstum, brüchige Handelsketten, steigende Schulden und die Zinslast. Das sind Themen, über die die Finanzminister der G20 ab heute 2 Tage lang beraten wollen. Bundesfinanzminister Klingbeil bezeichnete vor dem Treffen die globalen Unsicherheiten als Gift für die wirtschaftliche Entwicklung. Er forderte die USA erneut auf, den Krieg gegen den Iran zu beenden. Die USA wiederum wollen bei dem Treffen die übrigen G20-Staaten dazu drängen, alle Wirtschaftsbeziehungen mit dem Iran zu stoppen. Auch Russlands Krieg gegen die Ukraine dürfte vor Ort Thema sein. Russland ist Teil der G20. Für Diskussionen dürfte zudem der US-kanadische Handelskonflikt sorgen und der Umgang mit Südafrika. Obwohl das Land Mitglied der G20 ist, wird es von der Trump-Regierung nicht zu den Treffen der Gruppe eingeladen. Für Ärger in der deutschen Delegation sorgt der Umgang mit der Presse. So verweigert die US-Regierung unter anderem einem Reporter der Nachrichtenagentur Bloomberg den Zugang zum Tagungsort. Aus dem Bundesfinanzministerium heißt es dazu, das sei inakzeptabel.
3: Über das heute in den USA beginnende Treffen der G20-Finanzminister berichtete Philipp Eckstein.
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3: Um 21:15.
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3: Wechselhaft ist es. Sonne und Wolken und Wolken und Sonne und dazwischen ein paar einzelne Schauer oder auch kurze Gewitter, die vor allem in Rheinland-Pfalz. Die Temperaturen, so ein bisschen Sommer ist noch drin. 19 Grad im Hunsrück bis 26 im Breisgau. Es ist sehr windig, in Böen auch stürmisch und erst in der Nacht lassen die Schauer nach. Der Wind flaut etwas ab, 15 bis 9 Grad. Und morgen und am Mittwoch zum Teil sonnig, teils wolkig und meistens trocken. Es bleibt bei den Temperaturen 19 bis 26 Grad.
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3: Der sächsische Ministerpräsident Kretschmer hält eine Koalition der CDU mit den Linken im Nachbarbundesland Sachsen-Anhalt für ausgeschlossen. Im gemeinsamen Morgenmagazin von ARD und ZDF sagte er, die inhaltlichen Differenzen seien zu groß. Mit Blick auf die hohen Zustimmungswerte für die AfD mahnte der CDU-Politiker, man müsse sich fragen, warum die Menschen so unzufrieden seien. In den USA treffen sich ab heute, wir haben eben berichtet, die Finanzminister der größten Industrie- und Schwellenländer, der G20, um über die Lage der Weltwirtschaft zu beraten. Bundesfinanzminister Klingbeil sagte vor dem Treffen, globale Unsicherheiten seien Gift für die wirtschaftliche Entwicklung. Der SPD-Politiker hat die USA erneut aufgefordert, den Krieg gegen den Iran zu beenden. Erstmals seit Ende Juli haben die US-Streitkräfte wieder Ziele im Iran angegriffen. Nach US-Angaben wurden Minenlegeeinheiten der iranischen Revolutionsgarden bombardiert, die eine unmittelbare Bedrohung in der Straße von Hormuz dargestellt hätten. Der Iran reagierte mit Angriffen auf US-Stützpunkte, unter anderem in Jordanien. Der diesjährige Sommer war laut vorläufigen Zahlen einer der wärmsten seit Beginn der Wetteraufzeichnungen. Vom Deutschen Wetterdienst heißt es, außergewöhnlich seien die Extreme. Die Hitzewelle Ende Juni habe Dimensionen erreicht, die bislang in Deutschland nicht beobachtet wurden. Dafür sei vor allem der anteilig vom Menschen gemachte Klimawandel verantwortlich.
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3: Nicht nur in Deutschland kaufen schon seit 20 Jahren immer weniger Haushalte Wein. Auch weltweit geht der Weinkonsum zurück. Das liegt nicht am Wein selbst, sondern an gesellschaftlichen, sozialen und gesundheitlichen Gründen. Warum die Anpassung so schwer fällt und wie Wege aus der Krise aussehen, das erklärt Professor Simone Lohse. Sie ist nicht nur Leiterin des Instituts für Wein- und Getränkewirtschaft, sondern auch Professorin für Betriebswirtschaft des Wein- und Getränkesektors In SWR1 Leute mit Jens Wolters.
0: Die deutsche und baden-württembergische Weinwirtschaft ist unser Thema heute in SWR1 Leute mit Simone Lohse, die seit über 10 Jahren Inhaberin der Professur für Betriebswirtschaft des Wein- und Getränkesektors ist. Wenn ich höre und lese von rückläufigem Konsum, steigenden Kosten für Energie und Arbeitskräfte, Preisdruck, lässt das den einzigen Schluss dann zu, dem deutschen Wein geht's schlecht?
1: Der deutsche Wein hat gerade sehr zu kämpfen, weil er betriebswirtschaftlich unter Druck kommt und es den Betrieben nicht einfach fällt, sich anzupassen. Und wir wirklich sehen, dass wir ein Überangebot haben und jetzt uns Gedanken machen müssen, wie wir die Branche sanieren und gesund in die Zukunft bekommen.
0: Beim Weinbau sprechen wir auch über eine mehr als 2000 Jahre alte Kulturlandschaft, die schon einige Veränderungen auch mitgemacht hat über die Zeit hinweg. Was muss denn eine Winzerin, was muss denn ein Winzer heute alles können oder sein? Weil da habe ich mir dann so die Frage gestellt, Agrar, Marketing, Tourismusexperte, Landschaftspfleger, das Feld ist ja riesengroß.
1: Das ist richtig. Die Aufgaben sind immer komplexer geworden und historisch stand eigentlich das Produkt im Zentrum. Ich muss eine gute Qualität machen. Und da haben wir in Deutschland auch hervorragende Qualitätswinzer. Aber heute geht es eigentlich nicht mehr nur darum, das ein gutes Produkt zu machen, sondern ich muss es vermarkten können. Ich muss die Konsumenten finden, die es wollen. Ich muss die bei der Stange halten. Und natürlich auch muss ich auf die Kosten schauen und mir überlegen, wie kann ich mich da anpassen. Und deswegen sehen wir natürlich auch wie in allen anderen Agrarbranchen einen Strukturwandel, dass das eigentlich eine alleine gar nicht hinbekommen kann. Sondern wir sehen auch, dass die größeren Betriebe tendenziell erfolgreicher sind.
0: Und die kleineren dann irgendwann zwangsläufig auf der Strecke bleiben?
1: Aber diesen Strukturwandel im Weinsektor, der ist seit Jahrzehnten da. Er beschleunigt sich jetzt gerade massiv.
0: Wir schauen gleich auch nochmal auf die Gründe. Ich habe so ein bisschen, weil ich auch dieser Sendung keinen grundsätzlich negativen Tenor geben wollte, so ein bisschen geschaut. Und Sie können mir sagen, ob die Zahl noch stimmt, weil meiner Recherche nach sind die Absatzzahlen von deutschem Weißwein in den vergangenen Jahren in China zumindest leicht gestiegen. Da bevorzugt man Weißwein mit wenig Alkohol, richtig?
1: Das ist vollkommen korrekt. Das haben Sie gut recherchiert.
0: Danke. Ist das ein Ausrufezeichen, dass man sagt, daran kann man sich ein wenig klammern?
1: Tatsächlich sehen wir global einen Trend weg von Rot hin zu Weiß. Und das ist natürlich eine Exportchance. Auf der anderen Seite sind wir in Deutschland nicht alleine mit unseren Überschüssen, sondern unsere Nachbarländer Italien, Frankreich und Spanien suchen auch gerade händeringend, wo können sie denn noch exportieren? Die stellen auch immer mehr auf Weißwein um. Aber in der Tat sehen wir erfolgreiche Betriebe, die in den Export investieren und schrittweise in China, aber auch rund um unser Land in den anderen Ländern sehr erfolgreich Weißwein absetzen.
0: Ist China noch ein guter Markt? Weil es hat ja selber auch ein relativ großes Anbaugebiet.
1: Das ist richtig. Und China ist seit 2017 um 2/3 gefallen. Ja, also da hat man gerade wirklich eine Krise hinter sich, also eine Ernüchterung. Dort hat man ja sehr stark in Richtung Westen geschaut, in Richtung Bordeaux, in Richtung Image, dass man damit sich gekauft hat. Und jetzt merkt man eigentlich, oh, es muss ja eigentlich schmecken. Ja, warum kaufe ich mir denn das Image? Es muss mir doch beim Trinken gut tun. Und tatsächlich zur chinesischen, asiatischen Küche passt eigentlich Weißwein viel, viel besser als Bordeaux-Wein.
0: Wein ist ein wichtiger Wirtschaftsfaktor hier bei uns im Land. Alleine in der Region Württemberg werden jährlich mehr als 8 Millionen weintouristische Reisen verzeichnet. Wir haben rund 13.300 Weinbetriebe in Baden-Württemberg. Aber laut dem Bundesministerium für Ernährung und Landwirtschaft geben bundesweit bis zu 3% dieser Weinbetriebe pro Jahr dann auf. Ist Winzer zu werden kein gutes Berufsziel mehr?
1: Ganz ehrlich, Winzer ist einer der besten Berufe, die ich mir mit vorstellen kann. Deswegen bin ich auch in dieser Branche gelandet. Ja. Sie arbeiten in der Natur draußen. Sie haben ein Handwerk. Sie sehen am Ende des Tages, was sie gemacht haben. Und aus der Sicht kann ich jedem nur sagen, das ist ein toller Beruf, aber das alleine reicht nicht. Man muss heute wirklich wirtschaftlich ein Unternehmer sein. Das haben wir auch rausgefunden mit der Branchenerfahrung. Und das ist natürlich ein ganz anderes Profil, wo man sich am Ende des Tages mit Leuten zusammentun muss, die seine eigenen Erfahrungen ergänzen. Es ist aber tatsächlich so, dass wir jetzt in der Branche vor einer großen Anpassung stehen. Und wir auch in Geisenheim den Studierenden sagen, wenn ihr rausgeht jetzt, bitte bereitet euch vor darauf, einen Betrieb zu führen, den immer im Auge zu haben, was da an Vermarktung reinkommt und wie eure Kosten sind. Und wenn man das alles kann, dann glaube ich, ist es ein guter Beruf.
0: Deutschland wird immer älter und der demografische Wandel, der wird oft als ein Grund angegeben, wenn die Lage nicht so gut ist. Das ist auch im deutschen Weinbau so. Heißt das, Deutschland sterben die Weintrinker weg?
1: Das kann man so ganz prägnant sagen, ja. Aber diesen Prozess sehen wir eigentlich schon seit 20 Jahren, wenn wir auf die Zahlen schauen wollen, was die Branche nicht immer möchte, sehen wir, dass wir vor 20 Jahren hat 2/3 der Haushalte haben im LEH, im Lebensmitteleinzelhandel, Wein gekauft. Und das ist mittlerweile auf unter 50% gesunken.
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3: Mit Florian Dütt.
5: Guten Tag. Ausländische Firmen haben zuletzt wieder mehr Geld in den Standort Deutschland investiert. Das zeigt eine neue Analyse des arbeitgebernahen Instituts der deutschen Wirtschaft. Vor allem die Investitionen aus Großbritannien haben deutlich zugenommen. Die USA dagegen fahren ihr Engagement zurück. Hanna Spahnhell aus der SWR Wirtschaftsredaktion mit den Einzelheiten.
6: Rund 86 Milliarden Euro haben ausländische Unternehmen im vergangenen Jahr in Deutschland investiert. Das sind rund 50% mehr als noch 2024. Nach einem starken Einbruch hätten sich die Auslandsinvestitionen damit wieder stabilisiert, so die Einschätzung des Instituts der deutschen Wirtschaft gegenüber der Agentur Reuters. Deutlich verändert hat sich demnach, aus welchen Ländern das Kapital stammt. So floss zuletzt deutlich weniger Geld aus den USA. Ihr Anteil an allen Direktinvestitionen in Deutschland sank von über 36 auf nur noch rund 14%. Für Großbritannien gilt dagegen das Gegenteil. Von dort kamen 2025 rund 284% mehr Mittel als im Jahr zuvor. Damit standen die Finanzströme aus dem Vereinigten Königreich zuletzt für rund 31% aller ausländischen Direktinvestitionen. Hintergrund ist, dass britische Geldgeber verstärkt auf deutsche Firmen setzen. Ein Beispiel ist der Investor CapVest, der im vergangenen Jahr beim Arzneimittelhersteller Stada die Mehrheit übernommen hatte. In Baden-Württemberg hat die britische Frasers Group ihren Anteil am Modekonzern Hugo Boss deutlich erhöht.
5: Außenminister Johann Wadephul reist heute nach Tunesien und Algerien. Dabei soll er mit seinen Amtskollegen vor allem über die Wirtschaft reden und insbesondere über die Energiewende.
22: Der Minister wird dort seine jeweiligen Amtskollegen Mohamed Ali Nafti in Tunesien und Ahmed Attaf in Algerien treffen. Offiziell geht es vor allem um Wirtschaftsthemen. In Tunesien will Wadephul mit Vertretern deutscher Firmen sprechen sowie tunesische Start-ups besuchen. Das Auswärtige Amt sieht großes Potenzial in beiden Ländern, vor allem bei erneuerbaren Energien. Algerien will wichtiger Lieferant für sogenannten grünen Wasserstoff werden. Grüner Wasserstoff soll energieintensiven Betrieben helfen, die Energiewende zu schaffen. Der frühere Wirtschaftsminister Robert Habeck hatte das Projekt angestoßen, doch bisher kommt es kaum voran. Algerien ist auch der größte Gasproduzent Afrikas und der zweitwichtigste Gaslieferant für die EU. Nach Deutschland kommt bisher nur wenig algerisches Gas. Das soll sich nach einer neuen Vereinbarung nun ändern. Wadephul wird von einer Wirtschaftsdelegation begleitet. Auch regionale Fragen will er mit seinen Amtskollegen besprechen, wie die Lage im Nahen Osten.
5: ARD-Korrespondent Demian von Osten war das. Die Finanzminister der größten Industrie- und Schwellenländer beraten ab heute über die Lage der Weltwirtschaft. An dem zweitägigen Treffen der G20 in den USA nimmt auch Bundesfinanzminister Klingbeil teil. Bei mehreren Themen gibt es aber Konflikte. Aus Asheville in North Carolina berichtet ARD-Korrespondent Philipp Eckstein.
18: Zu geringes Wirtschaftswachstum, brüchige Handelsketten, steigende Schulden und die Zinslast. Das sind Themen, über die die Finanzminister der G20 ab heute 2 Tage lang beraten wollen. Bundesfinanzminister Klingbeil bezeichnete vor dem Treffen die globalen Unsicherheiten als Gift für die wirtschaftliche Entwicklung. Er forderte die USA erneut auf, den Krieg gegen den Iran zu beenden. Die USA wiederum wollen bei dem Treffen die übrigen G20-Staaten dazu drängen, alle Wirtschaftsbeziehungen mit dem Iran zu stoppen. Auch Russlands Krieg gegen die Ukraine dürfte vor Ort Thema sein. Russland ist Teil der G20. Für Diskussionen dürfte zudem der US-kanadische Handelskonflikt sorgen und der Umgang mit Südafrika. Obwohl das Land Mitglied der G20 ist, wird es von der Trump-Regierung nicht zu den Treffen der Gruppe eingeladen. Für Ärger in der deutschen Delegation sorgt der Umgang mit der Presse. So verweigert die US-Regierung unter anderem einem Reporter der Nachrichtenagentur Bloomberg den Zugang zum Tagungsort. Aus dem Bundesfinanzministerium heißt es dazu, das sei inakzeptabel.
5: Und noch der Blick auf die Märkte und auf die aktuelle Lage im Nahen Osten. Thomas Spindler aus der ARD-Finanzredaktion.
23: Im Nahen Osten droht erneut eine militärische Eskalation. Das US-Militär hat erstmals seit Ende Juli wieder Ziele im Iran angegriffen. Die Reaktion am Rohstoffmarkt folgt sofort. Die Ölpreise legen zum Wochenstart deutlich zu. Für die Verbraucher bedeutet das, dass weiterhin mit hohen Benzin- und Energiepreisen zu rechnen ist. Kräftig steigende Energiepreise nach dem Auslaufen des Tankrabatts hatten die Teuerungsrate im Juli auf 2,8% getrieben. Heute werden am frühen Nachmittag die Verbraucherpreise für den August veröffentlicht. Morgen folgen die Daten für die Eurozone. Die Inflation dürfte also hoch bleiben. Denn je länger die Energiepreise steigen, umso größer ist die Gefahr, dass auch andere Preise erhöht werden. Transport und die Herstellung von Produkten wird für die Unternehmen teurer.
5: Für diese Stunde also das Neueste aus der SWR Wirtschaftsredaktion. Es ist 10.58 Uhr.
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3: Mit Petra Waldvogel. Drohnen. Inzwischen scheinen die europäischen Länder, die noch nicht von Drohnen bedroht oder angegriffen wurden, die Ausnahme zu sein. Die Sprengstoffdrohne am Leipziger Flughafen, die nur durch Zufall entdeckt wurde. Oder Rumänien, das eine gemeinsame Grenze mit der Ukraine hat und in dessen Luftraum immer häufiger Drohnen eindringen. Wie sich davor schützen? Darum geht es auch beim Treffen der EU-Verteidigungsminister ab heute in Irland. Wir reden darüber nach den Nachrichten um 11.
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3: Wechselhaft mit Sonne und Wolken und Wolken und Sonne und außerdem die einzelnen Schauern und Gewittern, vor allem in Rheinland-Pfalz. Windig ist es vor allem, in Böen auch stürmisch. Heute Nacht lassen dann überall die Schauer nach, der Wind flaut ab. Die Temperaturen sinken auf 15 bis 9 Grad.
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4: Um 11 Uhr mit Janis Harnberg. Die Finanznöte der Pflegeversicherung spitzen sich angesichts stark steigender Ausgaben weiter zu. In der ersten Hälfte des Jahres sei ein Defizit von 770 Millionen Euro aufgelaufen, teilte der Spitzenverband der gesetzlichen Krankenkassen mit. Er vertritt auch die Pflegekassen. Voraussichtlich im Oktober würden die Einnahmen nicht mehr reichen, um die Pflegeleistungen voll zu finanzieren. Bis zum Jahresende brauche es dann noch 500 Millionen Euro zusätzlich. Die Bundesregierung plant derzeit eine Reform, um immer höhere Kosten für die Pflege unter Kontrolle zu bringen. Außenminister Wadefuhl bedauert, dass sich Island gegen EU-Beitrittsgespräche entschieden hat. Vor Beginn seiner Tunesienreise sagte er, es sei eine große Chance gewesen, gemeinsam stärker zu werden. Gleichzeitig mahnt er an, dass sich die EU besser aufstellen müsse.
8: Es ist nicht automatisch so, dass jeder in die Europäische Union strebt. Und ich denke, das ist ein Anlass dazu, zu schauen, wo wir besser werden können, wo wir an unserer Attraktivität arbeiten können. Das gilt natürlich insbesondere für die wirtschaftlichen Aussichten, die wir bieten. Ich glaube nach wie vor, dass wir das Ziel einer Norderweiterung der Europäischen Union nicht aus dem Blick verlieren sollten. Dazu gehört natürlich Island, aber dazu würde dann auch Norwegen gehören.
4: Morgen beginnt ein informelles EU-Außenministertreffen im irischen Wicklow. Dabei soll es unter anderem auch um europäische Sicherheit und Wettbewerbsfähigkeit gehen. Sachsens Ministerpräsident Kretschmer hält eine Regierung mit den Linken für ausgeschlossen. Mit Blick auf die Landtagswahl im Nachbarbundesland Sachsen-Anhalt sagte der CDU-Politiker im ARD-ZDF-Morgenmagazin, es gebe inhaltlich zu große Unterschiede zu den Linken. Am kommenden Sonntag wird in Sachsen-Anhalt gewählt. In Umfragen führt die AfD deutlich vor der CDU. Kretschmer führt in Sachsen eine Minderheitsregierung. Die Unternehmen in Deutschland planen keine deutliche Steigerung ihrer Investitionen in den Klimaschutz. Das geht aus einer Umfrage des Münchner IFO-Instituts hervor. Demnach flossen im vergangenen Jahr durchschnittlich 9,3% der Investitionen in Klimaschutzmaßnahmen im eigenen Betrieb. Für die nächsten beiden Jahre rechnen die Unternehmen mit einem Anteil von etwas über 10%. Den IFO-Forschern zufolge ist es denkbar, dass trotz des steigenden Bedarfs an Klimaschutzinvestitionen die Unternehmen wegen gesunkener Wettbewerbsfähigkeit und gestiegener geopolitischer Risiken andere Prioritäten gesetzt haben. Eine Initiative hat heute in Berlin eine Petition für einen bundesweiten Mietendeckel gestartet. Das Bündnis fordert, dass die Mieten in Deutschland für 6 Jahre eingefroren werden. Außerdem sollen überhöhte Mieten gesenkt und eine Obergrenze für Neuvermietungen eingeführt werden. Unterstützt wird die Petition auch vom Deutschen Mieterbund, dessen Präsidentin Weber-Moritz sagte, jeder dritte Miethaushalt in Deutschland sei mit den Wohnkosten überlastet. Von der Sturzflut im Himalaya zwischen Nepal und Tibet werden jetzt offenbar auch Todesopfer im benachbarten Indien angeschwemmt. Nach Behördenangaben wurden im nördlichen Bundesstaat Uttar Pradesh 17 Leichen aus Flüssen geborgen. Man gehe davon aus, dass es sich um Opfer aus der Katastrophenregion handelt. Von dort werden inzwischen insgesamt mindestens 900 Tote und 4200 Vermisste gemeldet. Befürchtet wird, dass hunderte Menschen in unterirdischen Wasserkraftwerksbaustellen eingeschlossen oder verschüttet sind. Bei Ulm beginnt heute offiziell der Ausbau der A8. Der rund 11 Kilometer lange Abschnitt zwischen der Anschlussstelle Ulm-West und dem Kreuz Ulm-Elchingen wird von 4 auf 6 Fahrstreifen erweitert. Gleichzeitig sollen laut Autobahn GmbH auch Brücken ersetzt oder erneuert werden. Die Hauptausbauphase ist bis Ende 2031 vorgesehen. Solange müssen sich Autofahrer etwa auf verengte Fahrstreifen und provisorische Verkehrsführungen einstellen. 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Redaktion Andrea Schindler.
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3: Mit Petra Waldvogel. Die Verteidigungsminister der EU-Staaten treffen sich ab heute Abend in Wicklow in der Nähe der irischen Hauptstadt Dublin. Die Iren haben gerade den EU-Vorsitz. Es ist das erste Verteidigungsministertreffen nach einem Sommer, in dem die Europäische Union an vielen Stellen von Drohnen attackiert wurde. Unsere EU-Korrespondentin Sabrina Fritz berichtet.
7: Alles dreht sich um Drohnen. Bei den vergangenen Ministertreffen stand dabei meist die Verteidigung der Ukraine im Mittelpunkt. Inzwischen muss sich die EU selbst immer häufiger gegen Angriffe aus der Luft wehren. Französische Medien berichten von schätzungsweise 40 Drohnenangriffen gegen EU-Staaten allein im vergangenen halben Jahr. Drohnen bestückt mit Sprengstoff wurden in der Nähe von Gasförderanlagen im Schwarzen Meer und am Flughafen von Leipzig unschädlich gemacht. Für Marie-Agnes Strack-Zimmermann, Vorsitzende des Verteidigungsausschusses im EU-Parlament, besteht kein Zweifel über den Absender.
9: Wir sehen neben dem konventionellen brutalen Angriff auf die Ukraine, dass Putin unsere Freiheit und unsere Gesellschaft auseinandertreiben will. Durch hybride Angriffe, Fluchtauslösungen, Terror, versuchte Terroranschläge auf den Leipziger Flughafen.
7: Doch die Verteidigung der EU ist gar nicht so einfach. Es stellt sich die Frage, wer ist eigentlich für die Drohnenabwehr zuständig? Im Februar stellte die EU-Kommission einen Plan zur Drohnenabwehr vor. Es geht vor allem darum, Drohnen zu entdecken und zu zerstören, so EU-Kommissarin Henne Virkkunen, die eigentlich für IT-Sicherheit zuständig ist. Bei der Drohnenabwehr sei aber die Nutzung von 5G-Mobilfunktechnik und Sensoren wichtig. Innenpolitik, IT-Sicherheit, Verkehr, Verteidigung. Allein die betroffenen Ministerien zeigen, wie komplex die Drohnenabwehr ist. Und der stellvertretende amerikanische Verteidigungsminister Colby hat den Europäern gerade wieder bei seinem Besuch in Brüssel klargemacht, dass sie selbst für ihre Sicherheit verantwortlich sind. Wie können wir zusammen mit Europa vorangehen? Einem offensichtlich sehr wohlhabenden Kontinent, der die Verantwortung für seine Sicherheit übernehmen kann. Die meiste Erfahrung, wie man Drohnen mit Netzen, Störsendern oder anderen Drohnen ausschalten kann, hat inzwischen die Ukraine. Bei der Drohnenabwehr ist das Land inzwischen weltweit führend. Bei der traditionellen Raketenabwehr steht sie nahezu blank da. Besonders der Markt für Patriot-Abwehrraketen ist gerade leergefegt. Der amerikanische Hersteller kommt mit der Produktion nicht hinterher. Eine Lösung wäre, Abwehrraketen gemeinsam in Europa zu produzieren. Aber all dies kostet Geld. In einem Schreiben haben 4 EU-Länder jetzt noch einmal vorgeschlagen, doch das russische Vermögen zu nutzen, das in Belgien festgehalten wird. Auch haben einige EU-Länder noch Patriot-Abwehrraketen auf Lager, beanspruchen diese aber zu ihrer eigenen Sicherheit. Auch darüber werden die EU-Verteidigungsminister diskutieren, allerdings ohne den deutschen Verteidigungsminister Boris Pistorius. Er lässt sich von seinem Staatssekretär vertreten. Für die Sicherheitsexpertin und FDP-Politikerin Strack-Zimmermann keine Überraschung.
9: Der Verteidigungsminister Pistorius ist bei den informellen Treffen, die jeweils in den Staaten stattfinden, die die Ratspräsidentschaft hat, nie dabei. Ich habe ihn da noch nie gesehen. Er schickt immer seinen Staatssekretär, weil er sich darauf reduziert, nur in Brüssel aufzuschlagen. Ich halte das für problematisch. weil alle schauen nach Deutschland. Was machen wir? Was tun wir?
7: Es ist ein informelles Ministertreffen. Beschlüsse werden also nicht getroffen.
3: Sabrina Fritz über das Treffen der EU-Verteidigungsminister, das heute Abend beginnt. Der Schutz vor Drohnen steht im Mittelpunkt. Rumänien betrifft dieses Thema vor allem, denn das NATO-Land hat eine gemeinsame Grenze mit der Ukraine. Immer wieder kommen Drohnen in den rumänischen Luftraum. Das Land wehrt sich dagegen und versucht, die Drohnen seit diesem Sommer konsequent abzuschießen. Weil das aber nicht immer gelingt, leben die Menschen in der Grenzregion in Sorge. David Freches hat sie besucht.
10: Elena Rotaru wohnt in Tschuschla, einem kleinen Dorf, 2 Autostunden nördlich von Bukarest. Tschuschla ist ein verschlafenes 1000-Seelendorf und dazu passt auch der Garten der Rentnerin. Ein großer Nussbaum, viele Sträucher und mitten auf dem Rasen eine Hundehütte. Vor einer Woche wurde diese Idylle aber gestört.
12: Da vorne ist sie abgestürzt, hier, wo der Nussbaum ist. Sie sagten mir, die Drohne war ohne Sprengstoff. Ich hatte also Glück.
10: Das Verteidigungsministerium hat im Anschluss bestätigt, die Drohne war nicht mit Sprengstoff geladen, darum auch keine Explosion. Aber dass überhaupt in einem kleinen Dorf rund 100 Kilometer von der Grenze zur Ukraine entfernt eine Drohne abstürzt, das zeigt, wie sich die Realität im Osten Rumäniens verändert hat. Besonders deutlich geworden ist das in Galaz, rund 1,5 Stunden Fahrt vom Dorf Tschuschla entfernt. Galaz ist die Provinzhauptstadt der gleichnamigen Region und in etwa so groß wie Rostock, Mainz oder Leverkusen. Bis zur ukrainischen Grenze sind es 30 Kilometer. Und trotzdem ist Ende Mai mitten im Stadtzentrum nachts eine Drohne in einen Wohnblock eingeschlagen. In den Wohnblock, in dem auch der Lehrer Julian Macicianu lebt. Wir haben vorher, wie so oft, einen Alarm aufs Handy bekommen. Aber niemals ist irgendetwas passiert. Diesmal war es anders. Und der Moment vor der Explosion, es klingt, wie wenn ein Motorrad Gas gibt. Und dann hörst du diesen Knall. Die Drohne hat den oberen Teil des Gebäudes getroffen und 2 Menschen verletzt. Auch 3 Monate später sind noch einige Schäden sichtbar. Und der Einschlag hat nicht nur äußerliche Spuren hinterlassen. Ich hätte nie gedacht, dass wir sowas mal erleben. Man kann sich nicht vorstellen, was so eine Alarmmeldung auf dem Handy jetzt für uns bedeutet. Dir gehen alle möglichen Gedanken durch den Kopf. Und diese Meldungen gibt es aktuell regelmäßig für die Menschen in Galaz. Der Grund dafür ist, dass Russland in diesem Jahr mehr Drohnenangriffe in der Grenzregion geflogen hat als in allen Kriegsjahren zuvor. Das sagt der rumänische Verteidigungsminister Radu Miruța. Alleine in diesem Jahr wurde unser Luftraum 25 Mal verletzt. Es gab seit Kriegsbeginn 130 Angriffe an der Grenze, davon dieses Jahr 61. Die russischen Drohnen würden oft auf die Häfen in Reni und Ismail zielen. Nur die Donau trennt Rumänien dort noch von der Ukraine. Und daraus resultierten auch die Luftraumverletzungen. Rumänien hat das lange Zeit nur beobachtet und kritisiert, in diesem Sommer die Taktik aber angepasst. Die Drohnen werden jetzt nach Möglichkeit abgeschossen. Rumänien ist nicht Teil dieses Krieges. Rumänien unterstützt die Ukraine voll und ganz. Und das ist eine Botschaft speziell für Russland. Wenn sie eine Drohne einsetzen, dann sind sie auch für den Weg verantwortlich, den diese Drohne zurücklegt. Sie darf nicht in unseren Luftraum eindringen. Radu Miruța geht davon aus, dass die Angriffe in der Grenzregion weitergehen. Rumänien habe darum erst kürzlich Bodenabwehrsysteme bestellt, sagt er. Sein Ministerium tue alles, um die Bevölkerung zu schützen.
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3: Bundesaußenminister Johann Wadephul ist heute und morgen in Nordafrika unterwegs. Er reist in 2 Länder. Algerien, das für Europa besonders als Energielieferant wichtig ist, und zuvor ins Nachbarland Tunesien, das für die EU eine besonders wichtige Rolle bei der Kontrolle der Migration spielt. Unser Nordafrika-Korrespondent Stefan Ehlert berichtet über die Lage in beiden Ländern und die deutschen Interessen.
13: Es ist ein kritischer Moment in Tunesien, wo Deutschlands Außenminister Wadefuhl für ein paar Stunden erwartet wird. Die Wirtschaft stottert. Nach Strom- und Wasserabschaltungen gibt es ernstzunehmende und parteiübergreifende Proteste gegen das autoritäre Regime von Präsident Kais Saied, zuletzt vergangene Woche. Wir leben in entwürdigenden Umständen. Es gibt heute weder Wasser noch Strom. Es gibt keine Freiheit. Die Lebensbedingungen sind schlecht. Die Demonstranten und Demonstrantinnen fordern den Rücktritt des Präsidenten. Doch der macht einmal mehr finstere Mächte und Sabotage für die schlechte Lage im Land verantwortlich. Nach Hitzewellen und Produktionsausfällen fehlt es sogar an Mineralwasser. Der Mangel ist so groß, dass sich manche Besucher ihr Trinkwasser im Koffer nach Tunis mitbringen. Aus Sicht der Maghreb-Expertin Isabel Werenfels von der Stiftung Wissenschaft und Politik in Berlin hat der Kurzbesuch des deutschen Außenministers vor allem symbolische Bedeutung.
14: Also ich denke sicherlich, man möchte Tunesien bei der Stange halten. Tunesien spielt noch eine Rolle und sicherlich ist es auch ein Zeichen nach innen, nach Deutschland, vor so wichtigen Wahlen, in denen man könnte sagen, disproportional viel über Migration gesprochen wird.
13: Mit dem Reizthema Migration werden in Deutschland Wahlkämpfe geführt. Doch Tunesien hat die Zahl irregulärer Migranten mit Hilfe der EU in nur 3 Jahren auf einen Bruchteil der früheren Dimension eingedämmt. Zumindest in diesem Punkt kann der deutsche Außenminister in Tunis auf eine aus europäischer Sicht erfolgreiche Politik verweisen. Kritiker dagegen beklagen schwere Verletzungen der Menschenrechte, darunter Philippe Dam von Human Rights Watch in Brüssel.
15: Germany should make clear to Tunisian authorities.
13: Deutschland sollte den tunesischen Behörden klar machen, dass es kein EU-Geld und kein Geld von EU-Mitgliedstaaten geben sollte für Amtsträger und Institutionen, die brutale Menschenrechtsverletzungen begehen, wie sie immer wieder dokumentiert wurden. Am Nachmittag wird Johann Wadefuhl in Algier eintreffen. Deutschland hofft auf wachsende Energielieferungen aus Algerien, vor allem auf grünen Wasserstoff von dort. Auch in anderen Feldern winken attraktive Kooperationen, sagt Oliver Blank, Geschäftsführer der deutsch-algerischen Handelskammer. In Algier.
16: Wer sich nie so richtig hier Richtung Algerien getraut hat, waren mittelständische Firmen. Das scheint sich jetzt zu ändern. Also wir haben auch jetzt dieses Jahr und auch im letzten Jahr eigentlich wirklich fast jede Woche Besucher aus Deutschland gehabt, also Firmenvertreter, die sich das anschauen.
13: Der Autobauer Opel plant sogar eine Motorenfabrik in Algerien mit dem Ziel, auch dort mehr Autos zu verkaufen. Algerien will unabhängiger werden vom Export fossiler Energie. Deutschland wiederum sucht neue Partner in der Welt. Die aber könne man sich nicht aussuchen, gibt Analystin Werenfels zu bedenken.
14: Wenn wir nach Nordafrika gucken, gibt es keinen demokratischen Staat. Es sind alles autoritäre Staaten und es sind unsere Nachbarn. Es sind Staaten, mit denen wir auf allen Ebenen verflochten sind, gesellschaftlich, wirtschaftlich.
3: Isabel Werenfels von der Stiftung Wissenschaft und Politik im Beitrag von Stefan Ehlert.
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3: Wechselhaft und sehr windig bei höchstens 19 bis 26 Grad. Es wird allmählich ein bisschen herbstlich. Heute Nacht aber lassen die wenigen Schauer, die es im Laufe des Tages gibt, nach und der Wind wird weniger. 15 bis 9 Grad.
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3: Die Finanznöte der Pflegeversicherung spitzen sich angesichts stark steigender Ausgaben weiter zu. In der ersten Hälfte des Jahres sei ein Defizit von 770 Millionen Euro aufgelaufen, teilte der Spitzenverband der gesetzlichen Krankenkassen mit. Er vertritt auch die Pflegekassen. Voraussichtlich im Oktober würden die Einnahmen nicht mehr reichen, um die Pflegeleistungen voll zu finanzieren. Bis zum Jahresende brauche es dann noch 500 Millionen Euro zusätzlich. Außenminister Wadefuhl bedauert, dass sich Island gegen EU-Beitrittsgespräche entschieden hat. Vor Beginn seiner Tunesienreise sagte er, es sei eine große Chance gewesen, gemeinsam stärker zu werden. Gleichzeitig mahnt er an, dass sich die EU besser aufstellen müsse. Sachsens Ministerpräsident Kretschmer hält eine Regierung mit den Linken für ausgeschlossen. Mit Blick auf die Landtagswahl im Nachbarbundesland Sachsen-Anhalt sagte der CDU-Politiker im ARD-ZDF-Morgenmagazin, es gebe inhaltlich zu große Unterschiede zu den Linken. Am kommenden Sonntag wird in Sachsen-Anhalt gewählt. In Umfragen führt die AfD deutlich vor der CDU. Eine Initiative hat heute in Berlin eine Petition für einen bundesweiten Mietendeckel gestartet. Das Bündnis fordert, dass die Mieten in Deutschland für 6 Jahre eingefroren werden. Außerdem sollen überhöhte Mieten gesenkt und eine Obergrenze für Neuvermietungen eingeführt werden. Unterstützt wird die Petition auch vom Deutschen Mieterbund.
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3: Es ist ein Mega-Event. Mit der Gamescom ist am Wochenende in Köln die größte Videospielmesse der Welt zu Ende gegangen. Hunderttausende Gamerinnen und Gamer konnten in den vergangenen Tagen die neuesten Spiele testen. Auch die ARD war wieder mit einem eigenen Stand vertreten, hat von dort live auf Twitch gestreamt. Martin Schütz hat sich für uns auf der Gamescom umgehört und zieht jetzt eine Bilanz.
11: Gut 368.000 Menschen haben in den vergangenen Tagen die weltweit wichtigste Messe für Computer- und Videospiele in Köln besucht. Das sind 11.000 mehr als im Vorjahr. Felix Falk ist mit diesen Zahlen sehr zufrieden. Der Chef des Branchenverbands Game, der die Messe veranstaltet, zieht ein positives Fazit.
17: Die Gamescom 2026 war ein Erfolg, mit dem ich selber nicht gerechnet hätte, dass er so groß wird nochmal in diesem Jahr. Also es ging ja schon los mit der ausverkauften Ausstellungsfläche, aber auch wenn wir jetzt auf die Besucherzahlen hier vor Ort gucken, wenn wir darauf gucken, wie viele Millionen Menschen weltweit zugeschaut haben.
11: Denn die Gamescom findet mittlerweile nicht nur in den Kölner Messehallen statt, sondern wird auch im Netz auf einer Plattform gestreamt. Das soll Gamerinnen und Gamern die Möglichkeit geben, dass sie digital an der Gamescom teilnehmen können, ohne nach Deutschland reisen zu müssen. Die Plattform wurde in den vergangenen 5 Tagen über 600 Millionen Mal angesehen. Zufrieden ist Felix Falk auch, weil zum ersten Mal der Bundespräsident die Gamescom besucht hat.
17: Der Besuch des Bundespräsidenten auf der Gamescom war ein ganz starkes Zeichen. Das haben sehr viele wahrgenommen, gerade in der Community und auch in der Gamesbranche. Also eine Würdigung eines Kulturmediums und einer Kultur. Das hat hier Eindruck gemacht.
11: Die Gamerinnen und Gamer haben die Messe aber in erster Linie besucht, weil sie die neuesten Spiele testen wollten und nicht um Politiker zu sehen. Und grundsätzlich sind die Fans mit der Gamescom zufrieden.
19: Ich war letztes Jahr schon mal hier. Ich finde es eigentlich ganz gut. Es sind natürlich viele Leute hier, aber an sich, alle drum und dran, hier sind so viele Spiele, ist super.
20: Ja, ist gut gemacht. Ich bin jetzt noch nicht der Zocker, aber so von dem ganzen Grafischen und den Lichtern ist das super gemacht.
24: Seit 2017 jedes Jahr. Insgesamt ganz cool. Ist ein bisschen schade. Es werden irgendwie weniger große Stände, eher viele kleine und da verliert man ein bisschen die Übersicht, finde ich.
25: Schön, aber letztes Jahr war das ein bisschen beeindruckender. Vielleicht, weil ich das auch das erste Mal gesehen habe.
26: Viel los, aber interessant auf jeden Fall. Die ganze verschiedene Sache, gerade die Games, wo gerade neu rauskommen und dann, was sich die Darsteller so ein bisschen hinfallen lassen mit ihren Kostümen, mit ihren Ständen und alles. Das ist schon eindrucksvoll. Das muss man, denke ich mal, Emma zumindest gesehen haben.
27: Also ich finde es echt schön. Das ist viel voller, finde ich, als letztes Jahr. Also ich war letztes Jahr das erste Mal hier. Aber ich finde es echt verdammt schön, wieder viele Aussteller zu sehen, verschiedene Games anzuzocken und es ist echt schön.
11: Teilweise war es in den Hallen richtig voll und die Menschen kamen nur im Schneckentempo voran. Die Besucher kennen das aber schon aus den Vorjahren.
26: Ich hätte mir eigentlich das noch vorgestellt, dass es doch schon ein bisschen mehr ist. Es ist eigentlich noch erträglich. An manchen Ständen ist es natürlich extrem voll. Muss man aber auch damit rechnen. Wer früh kommt, denke ich mal, hat die beste Chance.
25: Immer voll. Weil letztes Jahr voll, heute voll. Aber wir sind dieses Jahr was früher gekommen. Und deswegen ist es ein bisschen entspannter gewesen.
28: Also wir waren vor 2 oder 3 Jahren hier an einem Samstag. Da war es richtig voll. Und im Vergleich dazu ist es heute okay.
20: Schön, aber ein bisschen unübersichtlich voll. Also ich muss mich noch ein bisschen orientieren. Aber sonst ist super.
24: Voll. Voll. Es wird irgendwie jedes Jahr voller, habe ich das Gefühl. Und ein bisschen enger. Also die Schlangen bei den Spielen sind irgendwie auch ein bisschen schmaler gestaltet dieses Jahr. Habe ich das Gefühl, irgendwie nicht so viel Platz.
27: Die Schlangen waren riesig lang, aber die Leute waren wirklich happy und sind auch mit strahlenden Gesichtern rausgelaufen. Es war echt schön.
11: Damit die Warteschlangen nicht zu lang werden, setzen die Organisatoren auf digitale Warteschlangen. An vielen Ständen konnten die Fans im Vorfeld eine feste Besuchszeit buchen, damit sie nicht in der Schlange stehen mussten. Anstehen und Gedränge gehören aber immer auch zur Gamescom dazu, sagt Felix Falk.
17: Die Gamescom ist immer voll, weil einfach so viele Fans hier sind.
11: Die Gamescom hat mittlerweile auch Ableger im Ausland, beispielsweise in Thailand. In der Hauptstadt Bangkok findet Ende Oktober die Gamescom Asia statt. In Köln ist sie wieder im nächsten August.
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3: Weltmeister sind die Jungs der deutschen Hockeynationalmannschaft. Das Team hat gestern das WM-Finale im belgischen Wavre mit 1:0 gegen Spanien gewonnen. Für Deutschland ist das schon der 4. WM-Titel im Herrenhockey. Genauso oft hat bisher nur Pakistan die Weltmeisterschaft gewonnen. Die Freude über den Rekord ist beim deutschen Team entsprechend riesig. Unsere Sportreporterin Christina Schröder berichtet.
0: Für Siegestorschütze Michel Struthoff war nach dem WM-Triumph klar.
1: Ja, geschlafen wird auf jeden Fall nicht.
0: Torhüter Jean Danneberg war sich sicher, der Abend werde.
5: Ja, sehr flüssig natürlich in erster Linie.
0: Und Kapitän Tom Grambusch plante gleich mehrere Tage für die WM-Party ein.
6: Es wird auf jeden Fall abgehen und wahrscheinlich auch nicht nur heute Abend. Ich freue mich sehr, die Jungs freuen sich sehr und ich glaube, es wird eine ganz runde Sache.
0: Eine runde Sache war auch der WM-Auftritt dieses jungen Teams um Grambusch. Die Titelverteidigung war alles andere als selbstverständlich. Es hatte einen großen Umbruch gegeben.
6: Wir haben 8 Jungs dabei, die vor 4 Jahren schon mal dabei waren. Der Rest ist neu. Das heißt, es waren ganz viele Fragezeichen, ganz viele Variablen, die da im Raum standen. Und die haben wir in ganz kurzer Zeit wunderbar integriert.
0: Jeder im Honnamas-Team wusste, welchen Job er hatte. Nicht mehr und nicht weniger. Das hatte Bundestrainer André Henning jedem einzelnen Spieler klargemacht.
8: Ich rede sie natürlich auch gut und stark und sage ihnen, was sie können. Du bist hier aus einem bestimmten Grund, weil du eine krasse Stärke hast und die wollen wir von dir hier auch sehen.
0: Und das Erfolgsrezept seines Teams bei diesem Turnier?
8: Mentale Stärke auf den Punkt und als zweites natürlich die Defensive gewinnt die großen Meisterschaften. Der Satz zählt für uns einmal mehr. Ich glaube, wir haben 7 Tore in 7 Spielen bekommen. Das ist im Hockey ein extrem geringer Wert.
0: Und nach so viel Disziplin und Kraftaufwand haben die deutschen Hockeymänner sich das Feiern

0: zu 100% zufrieden.
1: Da waren ein paar unnötige, einfache Ballverluste, wo man dann eben auch den Gegner dann die Möglichkeit geben, auch umzuschalten. Da sind sie eben auch gut, gerade mit dem Schimmer, dann auch immer wieder auch die Tiefe bedrohen. Und das war zu Teilen unnötig, weil das uns selber dann einfach auch geschuldet war, einfach auch der Präzision, ein paar falsche Entscheidungen. Das haben wir dann im Laufe des Spiels dann eben auch besser gemacht, sind dadurch besser eben auch in das letzte Drittel gekommen.
0: Und dann fielen die Treffer. Mann des Tages oder wie heißt es, Man of the Match war ohne Zweifel der dreifache Torschütze Yuito Suzuki. Daneben traf noch Igor Matanovic. Bei Werder Bremen machte sich nach guter Anfangsphase vor allem das Fehlen von Mittelfeldspieler Jens Stay bemerkbar. Der Däne hatte sich im Abschlusstraining schwer am Oberschenkel verletzt und fällt länger aus. Auch Rückkehrer Niklas Füllkrug konnte nicht überzeugen. So reichte es nur noch zum Ehrentreffer durch den eingewechselten Neuzugang Darius Stalmach. Die Analyse von Werder-Coach Daniel Thun.
2: Wir haben uns sehr viel vorgenommen. Wir haben zu Beginn an, glaube ich, auch einen guten Auftritt hier hingelegt. Die ersten 20 Minuten sehr aktiv Fußball gespielt, hohe Intensität. Den Freiburgern ist schwer gemacht und dann sind wir sehr passiv geworden. Bekommen ein Tor, was man nicht bekommen muss, bekommen ein zweites Tor, was man nicht bekommen darf. Und dann eine sehr unruhige Phase, zweite Halbzeit. Und dann können Sie sicher sein, dass dann die Stimmung dadurch nicht besser wird bei mir.
0: Freiburg gewinnt mit 4:1 gegen Werder Bremen.
3: Und vom Fußball zum Tennis. Da läuft das letzte der vier traditionsreichen Grand-Slam-Turniere in diesem Jahr, die US Open in New York. Heute am Tag 2 wird bei den Männern einer ins Turnier starten, der normalerweise zu den allergrößten Favoriten auf den Titel zählen würde. Aber diesmal nicht so sehr. Unser Tennisreporter Tim Brockmeier blickt voraus.
4: Etwas ist anders diesmal in New York bei Carlos Alcaraz. Ich wollte einfach mal versuchen und wissen, wie es aussieht, so der US Open-Titelverteidiger zu seinem neuen Haarlook. Lang, schwarz, fast zottelig trägt er die Frisur. Da, wo er vor exakt einem Jahr noch mit auf wenige Millimeter abrasierten Haarstoppeln überraschte. Etwas ist eben anders diesmal bei Carlito.
5: Stay away from that fear.
4: Ich muss mich von der Angst fernhalten, sagt der Spanier, von der Angst um sein Handgelenk. Über 4 Monate war er raus wegen seiner Handgelenksverletzung. Quälende Stunden in der Reha, jede Menge Sorgen, Angst, ob es jemals so wird wie vorher.
5: That thoughts were really difficult to deal with.
4: Psychisch ganz schwer, mit diesen ständigen Zweifeln umzugehen und sie beiseite zu schieben. Auch jetzt noch. Wird mein Handgelenk halten? Kann ich wieder volle Pulle Carlos Alcaraz Energietennis spielen?
5: It's all on my head.
4: Klar ist das in meinem Kopf immer, sagt er. Aber ich muss den Ärzten, ich muss meinem Team vertrauen. Sie sagen, es ist alles in Ordnung.
5: Tell me that it's gonna be fine.
4: Man merkt dem sonst so coolen, abgezockten Grand-Slam-Champion an, dass der Neustart bei den US Open, ein Neustart, der die Tennisöffentlichkeit in New York geradezu berauscht, dass dieser Neustart verbunden ist mit ganz viel Nervosität. Und mit der Frage, wo stehe ich eigentlich nach so langer Zeit ohne Wettkampfpraxis?
5: Eine Competition.
4: Die Tatsache, dass er keines der US Open-Vorbereitungsturniere spielen konnte, zeigt, wie spitz auf Knopf die Sache stand. Alcaraz wollte unbedingt in New York an den Start gehen, da wo er seinen allerersten Grand-Slam-Titel gewann, zur Not dann eben auch ohne Matchpraxis. Aber nach so einer langen Pause einsteigen bei einem Best-of-Five-Turnier?
5: I'm feeling great.
4: Er fühlt sich gut, sagt der an Nummer 2 gesetzte Spanier, und seine direkte Konkurrenz, Alexander Zverev, nimmt ihm das ab und sagt im Gespräch mit den US-Kollegen,
5: he's probably at the same, if not better.
4: Er ist fit und vielleicht sogar fitter als vorher. Vielleicht ist er am Anfang noch ein bisschen eingerostet, aber wenn er erst die erste, zweite Runde übersteht, dann ist er ein Mitfavorit, ganz sicher.
5: He's gonna be a contender for sure.
4: Erstmal heißt es also für Alcaraz heute Auftakthürde nehmen. Roman Safiulin heißt die, gar nicht so leicht. Aber Alcaraz wäre nicht die größte Attraktion im Männertennis, wenn er es dann nicht doch schaffen würde, die Dinge jugendlich wie eh und je lächelnd wegzumoderieren.
5: I'm ready to perform.
4: Ich bin bereit abzuliefern, sagt Alcaraz, und trotzdem merkt man ihm an, im Oberstübchen unter seinen langen, schwarzen, fast zotteligen Haaren arbeitet es.
5: Stay away from that fear.
4: Etwas ist anders diesmal in New York bei Carlos Alcaraz.
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3: Mit Petra Waldvogel. Sommer und Ferien gehen allmählich zu Ende und damit auch die große Urlaubssaison. Ein heißer Sommer, in dem mancher vor allem ein kühleres Örtchen gesucht haben mag, aber die waren rar. Und wohin also hat es die Deutschen und andere Urlauber in diesem Jahr gezogen? Vor allem über touristische Hotspots von Dubrovnik bis zur Peloponnes reden wir nach den Nachrichten um 9:30.
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3: Wird allmählich etwas herbstlich mit einem Hauch vom Sommer noch. Wechselhaft ist es heute, sehr windig. Ein paar Schauer gibt es auch immer wieder. Die Temperaturen 19 bis 26 Grad.

0: hart. Heute Nacht dann, da lassen die Schauer allmählich nach, der Wind flaut ab, die Temperaturen sinken auf 15 bis 9 Grad und morgen am Mittwoch ganz ähnlich, allerdings weitgehend trocken, die Temperaturen 19 bis 26.
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2: Um 11.30 Uhr mit Janis Hahnenberg. Die Finanznöte der Pflegeversicherung spitzen sich angesichts stark steigender Ausgaben weiter zu. In der ersten Hälfte des Jahres sei ein Defizit von 770 Millionen Euro aufgelaufen, teilte der Spitzenverband der gesetzlichen Krankenkassen mit. Er vertritt auch die Pflegekassen. Voraussichtlich im Oktober würden die Einnahmen nicht mehr reichen, um die Pflegeleistungen voll zu finanzieren. Bis zum Jahresende brauche es dann noch 500 Millionen Euro zusätzlich. Die Bundesregierung plant derzeit eine Reform, um immer höhere Kosten für die Pflege unter Kontrolle zu bringen. Außenminister Wadefuhl bedauert, dass sich Island gegen EU-Beitrittsgespräche entschieden hat. Vor Beginn seiner Tunesienreise sagte er, es sei eine große Chance gewesen, gemeinsam stärker zu werden. Gleichzeitig mahnt er an, dass sich die EU besser aufstellen müsse.
3: Es ist nicht automatisch so, dass jeder in die Europäische Union strebt. Und ich denke, das ist ein Anlass dazu, zu schauen, wo wir besser werden können, wo wir an unserer Attraktivität arbeiten können. Das gilt natürlich insbesondere für die wirtschaftlichen Aussichten, die wir bieten. Ich glaube nach wie vor, dass wir das Ziel einer Norderweiterung der Europäischen Union nicht aus dem Blick verlieren sollten. Dazu gehört natürlich Island, aber dazu würde dann auch Norwegen gehören.
2: Morgen beginnt ein informelles EU-Außenministertreffen im irischen Wicklow. Dabei soll es unter anderem auch um europäische Sicherheit und Wettbewerbsfähigkeit gehen. Sachsens Ministerpräsident Kretschmer hält eine Regierung mit den Linken für ausgeschlossen. Mit Blick auf die Landtagswahl im Nachbarbundesland Sachsen-Anhalt sagte der CDU-Politiker im ARD-ZDF-Morgenmagazin, es gebe inhaltlich zu große Unterschiede zu den Linken. Am kommenden Sonntag wird in Sachsen-Anhalt gewählt. In Umfragen führt die AfD deutlich vor der CDU. Kretschmer führt in Sachsen eine Minderheitsregierung. Die Unternehmen in Deutschland planen keine deutliche Steigerung ihrer Investitionen in den Klimaschutz. Das geht aus einer Umfrage des Münchner IFO-Instituts hervor. Demnach flossen im vergangenen Jahr durchschnittlich 9,3% der Investitionen in Klimaschutzmaßnahmen im eigenen Betrieb. Für die nächsten beiden Jahre rechnen die Unternehmen mit einem Anteil von etwas über 10%. Den IFO-Forschern zufolge ist es denkbar, dass trotz des steigenden Bedarfs an Klimaschutzinvestitionen die Unternehmen wegen gesunkener Wettbewerbsfähigkeit und gestiegener geopolitischer Risiken andere Prioritäten gesetzt haben. Eine Initiative hat heute in Berlin eine Petition für einen bundesweiten Mietendeckel gestartet. Das Bündnis fordert, dass die Mieten in Deutschland für 6 Jahre eingefroren werden. Außerdem sollen überhöhte Mieten gesenkt und eine Obergrenze für Neuvermietungen eingeführt werden. Unterstützt wird die Petition auch vom Deutschen Mieterbund, dessen Präsidentin Weber-Moritz sagte, jeder dritte Miethaushalt in Deutschland sei mit den Wohnkosten überlastet. Von der Sturzflut im Himalaya zwischen Nepal und Tibet werden jetzt offenbar auch Todesopfer im benachbarten Indien angeschwemmt. Nach Behördenangaben wurden im nördlichen Bundesstaat Uttar Pradesh 17 Leichen aus Flüssen geborgen. Man gehe davon aus, dass es sich um Opfer aus der Katastrophenregion handelt. Von dort werden inzwischen insgesamt mindestens 900 Tote und 4.200 Vermisste gemeldet. Befürchtet wird, dass hunderte Menschen in unterirdischen Wasserkraftwerksbaustellen eingeschlossen oder verschüttet sind. Bei Ulm beginnt heute offiziell der Ausbau der A8. Der rund 11 Kilometer lange Abschnitt zwischen der Anschlussstelle Ulm-West und dem Kreuz Ulm-Elchingen wird von 4 auf 6 Fahrstreifen erweitert. Gleichzeitig sollen laut Autobahn GmbH auch Brücken ersetzt oder erneuert werden. Die Hauptausbauphase ist bis Ende 2031 vorgesehen. Solange müssen sich Autofahrer etwa auf verengte Fahrstreifen und provisorische Verkehrsführungen einstellen. SWR Nachrichten. Redaktion Andrea Schindler.
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0: Mit Petra Waldvogel. Der Sommer ist so gut wie vorbei. Zeit, schon mal ein wenig Urlaubsbilanz zu ziehen. Und da geht unser Blick zuerst nach Dubrovnik. Jahrelang galt die Stadt als Sinnbild des Massentourismus. Überfüllte Gassen, ein Kreuzfahrtschiff nach dem anderen. Inzwischen aber verfolgt Bürgermeister Mato Frankovic einen anderen Kurs. Er grenzt den Tourismus stark ein und lenkt Besucherströme zum Beispiel digital. Dubrovnik soll wieder lebenswert sein. 2026 bekommt die Stadt dafür sogar die Auszeichnung Green Pioneer of Smart Tourism der Europäischen Kommission. Klingt nach einer Erfolgsgeschichte? Ist es auch. Allerdings mit einigen Schattenseiten, wie Nina Knopp in der Altstadt von Dubrovnik erfahren hat.
4: So, this was my gallery.
5: Thea Batinic kennt die historische Altstadt von Dubrovnik wie kaum eine andere. Wenn die 75-Jährige durch die weiß gepflasterten Gassen läuft, begrüßt sie an jeder Ecke Menschen, kennt die Familiengeschichte. Kein Wunder, die Altstadt sei früher ihr Spielplatz gewesen. Das ist das Haus, in dem ich geboren wurde. Dort lebe ich immer noch. Ich habe das zweite Stockwerk und die Hälfte des Dachbodens geerbt. Von da aus hat Thea direkten Blick auf die umliegenden Gassen. Die sind meist prall gefüllt mit Urlaubern. Thea Batinic beobachtet also aus nächster Nähe, wie sich der Tourismus in ihrer Heimatstadt in den letzten Jahrzehnten verändert hat.
4: Quicker.
5: Schneller, billiger, weniger Zeit. Alles muss sofort sein und es muss immer mehr werden. Mehr, mehr, mehr. Immer mehr. Das war lange der Tourismuskurs der Stadt Dubrovnik. Hauptattraktion, die Altstadt. UNESCO-Weltkulturerbe, umgeben von einer mächtigen, mittelalterlichen Stadtmauer, Drehort der Erfolgsserie Game of Thrones. Das zieht an. Jährlich kommen knapp 1,5 Millionen Besucherinnen und Besucher in die kroatische Adria-Stadt. Aber der Erfolg droht die Stadt zu ersticken, gefährdet sogar ihren UNESCO-Status. Das erkennt auch Bürgermeister Mato Frankovic. Wenn man merkt, dass der Tourismus die Lebensqualität zerstört, dann muss man die Reißleine ziehen. Und die hat er gezogen. Sein Ziel seit seinem Amtsantritt 2017, den unkontrollierten Massentourismus in den Griff bekommen für eine lebenswerte Stadt. Aber ganz ohne Touristen geht es auch nicht. Immerhin lebt der Großteil der Bevölkerung Dubrovniks vom Fremdenverkehr. Deswegen beginnt die Stadt 2017 mit Maßnahmen, um beides miteinander in Einklang zu bringen. Erste Maßnahme: Platz machen. Dubrovnik entfernt mehr als 80% der Souvenirstände auf den Wegen, genauso wie ein Drittel der Tische und Stühle vor den Restaurants. So schaffen wir mehr öffentlichen Raum. Man kann in der Stadt besser herumlaufen, sie genießen und die unterschiedlichen Kulturdenkmäler entdecken. Hilft aber wenig, wenn alle Passagiere der Kreuzfahrtschiffe gleichzeitig in die Altstadt laufen. Daher die zweite Maßnahme: weniger Kreuzfahrtschiffe. Früher kamen bis zu 10 von ihnen täglich, heute sind es maximal 2. Und die müssen mindestens 8 Stunden lang anlegen. Passagiere kurz rauslassen, Foto knipsen lassen und weiter geht es, ist also nicht mehr möglich. Und dritte Maßnahme: Besucher besser auf die Stadt verteilen. Die können online nämlich sehen, welche Sehenswürdigkeit gerade besonders voll ist und welche frei. So stürmen nicht 11.000 Menschen gleichzeitig zum selben Museum. Für viele in Dubrovnik komme der Kampf gegen den Massentourismus gut an, so Thea. Auch wenn sie weiß, so etwas lässt sich nicht von heute auf morgen kontrollieren. Schritt für Schritt bewegt sich etwas. Geht es nach Bürgermeister Frankovic, bewegt sich bald sogar noch mehr. Rund um die Altstadt wandeln wir 185 Grundstücke, die bislang als Bauland ausgewiesen waren, in Grünflächen um. Denn wir sind der Ansicht, dass Dubrovnik keine weiteren Ferien- oder Touristenunterkünfte mehr braucht. Mit diesen Plänen sind nicht alle einverstanden. Mato Frankovic erhält Bedrohungen, vermutet Immobilienspekulanten mit Verbindung zur Mafia in Montenegro. Frankovic steht derzeit unter Polizeischutz. Aber es gibt viele Menschen, denen nicht gefällt, was ich mache. Manche von ihnen haben vermutlich geglaubt, dass ich durch Drohungen eingeschüchtert werde und zurücktrete, anstatt weiterzumachen. Thea Batinic sehe diesen Einsatz des Bürgermeisters. Schließlich ist Dubrovnik mehr für sie als nur eine Immobilie. Heimat bleibt Heimat. Sehr oft fragen mich die Leute, ob ich die Wohnung verkaufen möchte. Doch selbst wenn mir jemand 1 Million Euro bieten würde, würde ich nicht verkaufen. Wenn sie für jemanden, der nie hier gelebt hat, 1 Million Euro wert ist, dann ist sie für mich mindestens 10-mal so viel wert.
0: Heimat bleibt Heimat. Ein Gefühl, das sicher viele Menschen in Touristen-Hotspots kennen und bewahren, verteidigen wollen. So wie in Griechenland, wo immer wieder Drehorte nach Filmerfolgen zu Touristen-Hotspots wurden. Die Insel Skopelos zum Beispiel nach dem Kinoerfolg Mamma Mia. Und jetzt könnte in der Region Messenien auf dem Peloponnes Ähnliches passieren. Das Interesse an der Region ist stark gestiegen, wie Astrid Halder berichtet.
4: Bis vor kurzem war die Burg von Messoni auf dem Peloponnes kein Touristen-Hotspot. Doch das ändert sich gerade. Sie ist einer der Schauplätze von Christopher Nolans Hollywood-Blockbuster Odyssee. Aktuell sind es meist noch griechische Touristen, die wegen des Films hier sind. Ich habe den Film vor ein paar Tagen angeschaut. Nachdem ich hier in der Nähe Urlaub mache, wollte ich das sehen. Ich bin gespannt, wie die Szenen von der Burg, die im Film gezeigt wurden, im Vergleich zum Original aussehen.
6: Wir sind ja hier seit vielen Jahren und es war auf jeden Fall irgendwie schön, auch die Burg zu sehen im Film. Und es ist auch schön, dass dieser Teil von Griechenland ein bisschen Aufmerksamkeit kriegt, auf jeden Fall.
4: 20 Kilometer weiter nördlich von Messoni der nächste spektakuläre Drehort, der Voidokilia-Strand. Dort an der schwer zugänglichen Nestorhöhle haben Nolan und sein Team bei Dreharbeiten viel Aufwand betrieben. Filminfluencer haben den Ort schon entdeckt und mit ihren Höhlenbegehungen hunderttausende Klicks generiert und Nachahmer angelockt. Dabei gibt es keinen offiziellen Weg zur Höhle. Der Pfad ist anstrengend und unwegsam. Der Deutsch-Grieche Ilias fährt hier seit Jahren für seinen Sommerurlaub her. Dass jetzt mehr Leute kommen, merkt man, sagt er.
7: Die wissen auf jeden Fall die Stelle, wo das ist. Haben sie wahrscheinlich gegoogelt oder sowas.
4: Pylos liegt zwischen den beiden Orten. Während der Dreharbeiten vergangenes Jahr im Winter hat die Crew hier gewohnt. Ein wichtiges Zusatzgeschäft für den Ort war das damals und ein tolles Erlebnis, erzählt der Bürgermeister Panagiotis Kavellas. Da kam das große Schiff, das wir alle im Film gesehen haben, hier in die Bucht. Die Bewohner haben sich alle hier versammelt und zugeschaut. Und jetzt kommen auch noch mehr Touristen. Wir können einen Anstieg von ungefähr 20-25% verzeichnen. Ähnliches berichtet auch Jonas Uppmann vom Online-Ferienhausanbieter Home2Go. Die Buchungen vor allem fürs nächste Jahr seien schon hochgegangen. Das Interesse sei stark, das zeige sich am Suchverhalten.
8: Wir können zum Beispiel sehen, dass die Peloponnes um 92% mehr gesucht wurden als im Vergleich zum Vorjahr, seitdem der Trailer im Dezember veröffentlicht wurde bis zum Filmstart jetzt vor kurzem.
4: Doch kann die Region viele zusätzliche Touristen verkraften? Hier liegt auch ein wichtiges Naturschutzgebiet. Nach dem Hollywood-Film Mamma Mia hat die griechische Insel Skopelos einen Touristenansturm erlebt. Olivenbauer Aris Christopoulos befürchtet Ähnliches. Er hat ein Agriturismo und setzt auf sanften Tourismus.
9: Es ist nicht eine Änderung, wie möchte, mit großen Hotels und vielen Besuchern.
4: Die Vorsitzende des Frauenclubs von Pylos, Jorgia Wiswiki, ist auch skeptisch. Die Anwältin kennt die Sorgen der Leute, zum Beispiel den Wassermangel in der Region. Ich denke, die Infrastruktur ist nicht so weit, einen großen Touristenansturm zu bewältigen. Wir könnten große Probleme mit den Wasserressourcen bekommen und mit dem Verkehrsnetz, das veraltet ist. Jetzt kommt es auch darauf an, wie nachhaltig die Region den zusätzlichen Tourismus regelt. Aufmerksamkeit hat ihr der Film auf jeden Fall gebracht.
0: Der Peloponnes, einer der neuen Lieblingsorte von Touristen. Und was ist mit den traditionellen, besonders beliebten Urlaubsregionen, mit Italien und Ägypten zum Beispiel? Wie deren Urlaubssommer gelaufen ist, das berichten unsere Korrespondenten aus Rom und Kairo.
10: Die Liebe der Deutschen zu Italien als Urlaubsland ist ungebrochen. Im Gesamtjahr 2025 waren Deutsche die mit Abstand wichtigste Gruppe unter den Kunden der Tourismusbranche. Rund 8,8 Milliarden Euro haben sie ausgegeben. Das ist fast ein Sechstel der Gesamteinnahmen, die Italiens Wirtschaft mit Tourismus erzielt. Und das Wachstum beim Geschäft mit deutschen Reisenden setzte sich auch in diesem Jahr fort, berichten italienische Tourismusverbände. Dabei verfestigt sich ein Trend, der in Italien Destagionalisazione genannt wird, also eine Entsaisonalisierung. Neben den Hauptreisemonaten Juli und August werden auch andere Reisezeiten immer wichtiger. Ab September kommen vermehrt Reisende der Altersgruppe über 50, heißt es in Branchenberichten. Gerade der Kulturtourismus in Nord- und Mittelitalien verteilt sich immer stärker übers ganze Jahr. Aber auch im Badetourismus an den norditalienischen Seen und den Mittelmeerstränden spielen Spätsommer und Frühherbst als Reisezeit mittlerweile eine wichtige Rolle. Zumal nach einem Sommer mit zum Teil extremen Temperaturen das Wasser noch ausgesprochen warm ist. Aus Rom, Nikolaus Nützel.
11: Während an vielen Urlaubsorten die deutschen Touristen langsam abziehen, bereitet sich Ägypten auf die nächste Hochsaison vor. Ob Badeurlaub am Roten Meer oder Nilkreuzfahrt zu den kulturellen Schätzen des alten Ägyptens, das Interesse deutscher Pauschalurlauber an Ägypten ist ungebrochen hoch. Und die Reisehauptsaison ist, wenn in Deutschland das Wetter ungemütlich wird, denn dann scheint in Ägypten immer noch täglich die Sonne. Durch den Iran-USA-Krieg gab es im Frühling dieses Jahres kurzzeitig eine verringerte Nachfrage, meldet der Deutsche Reiseverband. Doch Hotels und Veranstalter hätten schnell mit Preissenkungen reagiert, sodass sich im Juni und Juli viele Deutsche auch noch spontan für Ägyptenferien entschieden. Und das selbst im sehr heißen nordafrikanischen Sommer. Der Präsident des Deutschen Reiseverbands erklärt, Ägypten zähle zu den beliebtesten und meist gebuchten Pauschalurlaubsreisezielen in diesem Jahr. Schon im vergangenen Jahr kamen nach Angaben aus Kairo mehr als 1,7 Millionen deutsche Touristen nach Ägypten, ein neuer Rekord. Auch in diesem Jahr hat sich die starke Nachfrage fortgesetzt und die Saison geht jetzt noch einmal richtig los. Aus Kairo, Anna Osius.
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0: Es ist schon ein Hauch von Herbst, wechselhaft heute nämlich und windig. Außerdem der eine oder andere Schauer, die in der Nacht allerdings nachlassen. 19 bis 26 Grad werden es maximal heute am Tag, 15 bis 9 in der Nacht.
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0: Die Finanznöte der Pflegeversicherung spitzen sich angesichts stark steigender Ausgaben weiter zu. In der ersten Hälfte des Jahres sei ein Defizit von 770 Millionen Euro aufgelaufen, teilte der Spitzenverband der gesetzlichen Krankenkassen mit. Er vertritt auch die Pflegekassen. Voraussichtlich im Oktober würden die Einnahmen nicht mehr reichen, um die Pflegeleistung voll zu finanzieren. Bis zum Jahresende brauche es dann noch 500 Millionen Euro zusätzlich. Außenminister Wadephul bedauert, dass sich Island gegen EU-Beitrittsgespräche entschieden hat. Vor Beginn seiner Tunesienreise sagte er, es sei eine große Chance gewesen, gemeinsam stärker zu werden. Gleichzeitig mahnte er an, dass sich die EU besser aufstellen müsse. Sachsens Ministerpräsident Kretschmer hält eine Regierung mit den Linken für ausgeschlossen. Mit Blick auf die Landtagswahl im Nachbarbundesland Sachsen-Anhalt sagte der CDU-Politiker im ARD/ZDF-Morgenmagazin, es gebe inhaltlich zu große Unterschiede zu den Linken. Eine Initiative hat heute in Berlin eine Petition für einen bundesweiten Mietendeckel gestartet. Das Bündnis fordert, dass die Mieten in Deutschland für 6 Jahre eingefroren werden. Außerdem sollen überhöhte Mieten gesenkt und eine Obergrenze für Neuvermietungen eingeführt werden.
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0: Nicht nur in Deutschland kaufen schon seit 20 Jahren immer weniger Haushalte Wein, auch weltweit geht der Weinkonsum zurück. Das liegt nicht am Wein selbst, sondern an gesellschaftlichen, sozialen und gesundheitlichen Gründen. Professor Simone Lohse ist Leiterin des Instituts für Wein- und Getränkewirtschaft, außerdem Professorin für Betriebswirtschaft des Wein- und Getränkesektors. In SWR1 Leute mit Jens Wolters spricht sie darüber, wie der Wein wieder einen Weg finden könnte.
12: Simone Lohse ist weiter zu Gast in SWR1 Leute, die Leiterin des Instituts für Wein- und Getränkewirtschaft an der Hochschule Geisenheim. Sie sagen, Rodung von Weingebieten sei sinnvoll. Das klingt brutal hart. Warum ist das so? Ein Beitrag zum Umweltschutz ist das ja nicht unbedingt dann, oder?
13: Umweltschutz ist ein weites Gebiet. Ich glaube, wir haben jetzt die Chance, dass wir das verbinden, dass wir unsere Landschaften auf den Klimawandel anpassen müssen. Wir müssen mehr Wasser halten in unserer Landschaft. Wir müssen sie darauf vorbereiten, das, was wir diesen Sommer hier gesehen haben. Ich habe selbst in Australien Adelaide gelebt und das war für mich das erste Jahr, wo Adelaide in Deutschland stattgefunden hat. Wir haben jetzt draußen braune Bäume. Also wir brauchen eine Änderung unserer Landschaften und deswegen können wir mit diesen frei werdenden Flächen uns was vornehmen. Aber das kostet Geld. Weil bisher hat der Winzer die Landschaft umsonst gepflegt. Mhm. Und das wird er nicht mehr länger können, weil er damit kein Auskommen mehr hat. Und deswegen brauchen wir jetzt Programme. Und die gibt es aber. Da ist wirklich Baden-Württemberg Vorreiter. Sowohl in Baden, in Rastatt gibt es die ersten Programme, wie man aufgegebene Flächen zusammenlegt und neue Landschaftsbilder schafft. Auch im Remstal-Kreis gibt es da erste Sachen. Wir müssen jetzt wirklich für die Zukunft denken. Und natürlich können wir uns auch überlegen, wenn wir, ich sag mal, eine Monokultur aufbrechen, wie können wir die Landschaft so gestalten, dass sie für Touristen attraktiv ist? Ein Tourist braucht ja nicht 100% Rebflächen. Ja, da sehen wir auch in Südeuropa. Das können auch sehr abwechslungsreiche Gebiete sein. Aber dafür brauchen wir wirklich eine Zusammenarbeit von vielen Experten, Landschaftsplanung, Landschaftsumgestaltung, Naturschutz, um dort was machen zu können.
12: Warum ist denn Rodung besser, als eine Fläche erst einmal nicht zu bewirtschaften, brach liegen zu lassen? Weil man kann ja als Winzerin, als Winzer auch immer die Hoffnung haben, irgendwann nehme ich die vielleicht dann auch wieder mit auf und wir kommen in bessere Zeiten.
13: Das ist absolut so. Die Herausforderung ist, dass da eine Pflanze steht, die ich jedes Jahr pflegen muss. Ansonsten nisten sich da Schädlinge ein, die meine Nachbarflächen betreffen. Das heißt, wenn ich darf nicht eine Fläche nicht pflegen, das darf ich nicht. Ja? Und ich stecke also unglaublich viel Arbeit rein. Und der letzte Schritt, die Trauben zu ernten, ist eigentlich ein sehr kleiner Schritt. Das heißt, entweder oder. Und aber diese Hoffnung, es wird schon wieder, die hat ja dazu geführt, dass wir uns nicht angepasst haben. Mhm. Wenn wir aber jetzt mal in die nächsten 20 Jahre schauen, wir haben so viele Menschen, die jetzt sagen, ich trinke weniger Alkohol, bin verantwortungsvoller. Oder wir sehen ja auch, die Generation, die jetzt groß wird, ist ja zum Teil eingewandert von einer ganz anderen Kultur. Wir wissen, dass es weniger Menschen sind, weil eine Frau nur ein Kind hat in Deutschland, eine deutsche Frau. Ja? Das heißt, pro Generation ist nur die Hälfte da. Und deswegen, ich kann leider als Wissenschaftlerin niemand wirklich Hoffnung machen und sagen, das wird jetzt besser, sondern wir wissen, dass es die nächsten 10 Jahre, 20 Jahre pro Jahr um 3-4% weniger wird.
12: Wie gut lassen sich eigentlich Weinbau und Umweltschutz generell so miteinander vereinbaren?
13: Die lassen sich vereinbaren. Da gibt es sehr große Maßnahmen. Also es gibt auch
12: gleich bei Biowein?
13: Das ist eine sehr gute Sache. Biowein war ein großer Treiber in den 80er Jahren, Naturschutz und Weinbau zu vereinen. Ja? Biowein hat eine ganz konkrete, nicht chemische Präparate anzuwenden im Weinbau. Dafür hat man aber zum Beispiel Kupfer und Schwefel angewendet. Heute ist das Ganze wirklich breiter aufgestellt, auch in Richtung Nachhaltigkeit, auch Nachhaltigkeit im Keller. Biowein, Demeter, das sind nach wie vor wichtige Themen. Und wir sehen aber auch, dass ich den Konsumenten sehr gut ansprechen muss und ihm das vermitteln muss, damit er bereit ist, mehr zu zahlen. Weil, wenn ich nicht mineralisch dünge, was ich im Bio-Weinbau nicht machen darf, habe ich geringere Erträge, pro Liter also höhere Kosten. Das heißt, irgendjemand muss mir mehr bezahlen dafür. Ja? Und das gelingt nicht jedem. Wir haben seit Jahrzehnten im Weinbau eine Tendenz, wirklich deutlich achtsamer mit unserer Umwelt umzugehen. Und auch wirklich Maßnahmen zu haben, dass wir weniger Pflanzenschutz einsetzen müssen.
12: Sie haben es gerade schon deutlich gemacht, dass Sie, wie sagten Sie es, diesen Sommer war es das erste Mal, dass Sie Adelaide-Verhältnisse hier bei uns in Deutschland hatten. Extremhitze im Juni, der Sommer generell bisher rund 3 Grad zu warm im Vergleich zum langjährigen Durchschnitt. Wird im deutschen Weinbau dann eigentlich schon genug auf andere Rebsorten umgestellt, die besser mit höheren Temperaturen klarkommen, oder müssen wir das nicht?
13: Das wird schon gemacht. Aber auch da ist es wieder so, wenn Sie das heute machen, haben Sie eine Hoffnung, dass Sie 30, 40 Jahre davon Früchte ernten können. Ja? Das heißt, wenn ein Betrieb wie die Winzer von Baden eigentlich gerade an der Kante steht, haben Sie gar kein Geld, sich umzuändern. Ja? Und wir waren auch in diesem Projekt hier in den Neckarterrassen drin, wo es darum ging, der Trollinger wird in diesen Terrassen gekocht. Das ist wirklich so. Ja? Da ist es extrem heiß drin. Und schon vor 10 Jahren war klar, wir müssen uns umstellen.
0: Die Leiterin des Instituts für Wein- und Getränkewirtschaft, Professorin Simone Lohse, im Gespräch mit Jens Wolters.
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0: Mit Stefanie Geißler.
14: Heute Nachmittag veröffentlicht das Statistische Bundesamt die Inflationsrate für ganz Deutschland. Für die Bundesländer und damit natürlich auch für den Südwesten hingegen liegen die Daten schon vor. Während die Inflationsrate in Rheinland-Pfalz unverändert bei 3,1% liegt, ist sie in Baden-Württemberg im Vergleich zum letzten Monat leicht gestiegen auf 2,6%. Thorsten Weig aus der SWR-Wirtschaftsredaktion, was waren denn die Preistreiber?
15: Noch immer ist vor allem der Energiesektor der größte Preistreiber bei der Inflationsrate in Baden-Württemberg. Im Vergleich zum Vorjahresmonat stiegen die Energiepreise hierzulande um 9%, Heizöl sogar fast um 43% und Kraftstoffe um gut 24%, so das Statistische Landesamt Baden-Württemberg. Strom- und Gaspreise waren hingegen leicht rückläufig bei den Preisen und damit sind die Preissteigerungen aufgrund des gestiegenen Ölpreises nach dem Kriegsbeginn gegen den Iran weiterhin sehr deutlich zu spüren. Gesunken sind hingegen die Preise für Nahrungsmittel im Vergleich zum Vorjahresmonat um 0,2%. Vor allem Speisefette und Molkereiprodukte sind hier günstiger geworden. Fischwaren wurden allerdings teurer. Insgesamt liegt der Verbraucherpreisindex damit jetzt im August in Baden-Württemberg erneut bei 2,6%, wie schon im April nach Ausbruch des Iran-Krieges. Zwischenzeitlich war die Inflationsrate ja auf gut 2% gesunken.
14: Vielen Dank an meinen Kollegen Thorsten Weig. Und wir bleiben in der Region. Vor einem Jahrzehnt drohte Heckler & Koch mit Sitz in Oberndorf noch die Pleite. Heute ist der Waffenhersteller aus dem Kreis Rottweil hochprofitabel. Der Hauptgrund: die höheren Verteidigungsausgaben von NATO-Staaten seit Beginn des Ukraine-Kriegs. Zu den Kunden von Heckler & Koch gehören neben der Bundeswehr zum einen auch die französische Armee. Die setzt inzwischen ebenfalls auf eine Waffe der Oberndorfer als Standard-Sturmgewehr. Außerdem Nachbarstaaten von Russland, wie etwa Norwegen und die baltischen Staaten. Heute hat das Unternehmen jetzt Halbjahreszahlen vorgelegt und die sind entsprechend auf Rekordniveau.
16: Der Gewinn vor Steuern und Abschreibungen hat sich im ersten Halbjahr mit über 66 Millionen Euro im Vergleich zum Vorjahreszeitraum mehr als verdoppelt, schreibt das Unternehmen. Auch der Auftragseingang liege weiter auf hohem Niveau. Zusammen mit den vorhandenen Bestellungen sorge das für stabile Geschäfte und eine solide Basis. Am Stammsitz in Oberndorf baut Heckler & Koch seine Produktion aus. Und auch in Großbritannien und in den USA will der Waffenhersteller weiter wachsen, heißt es. Insgesamt sieht sich Heckler & Koch gut aufgestellt, um die weiter gestiegene Nachfrage von NATO-Staaten und NATO-Partnerländern nach Handwaffensystemen zu bedienen.
14: Ausländische Firmen haben zuletzt wieder mehr Geld in den Standort Deutschland investiert. Das zeigt eine Analyse des arbeitgebernahen Instituts der deutschen Wirtschaft. Vor allem die Investitionen aus Großbritannien haben demnach deutlich zugenommen. Die USA hingegen fahren ihr Engagement zurück. Hanna Spanhill aus der SWR Wirtschaftsredaktion mit den Einzelheiten.
17: Rund 86 Milliarden Euro haben ausländische Unternehmen im vergangenen Jahr in Deutschland investiert. Das sind rund 50% mehr als noch 2024. Nach einem starken Einbruch hätten sich die Auslandsinvestitionen damit wieder stabilisiert, so die Einschätzung des Instituts der deutschen Wirtschaft gegenüber der Agentur Reuters. Deutlich verändert hat sich demnach, aus welchen Ländern das Kapital stammt. So floss zuletzt deutlich weniger Geld aus den USA. Ihr Anteil an allen Direktinvestitionen in Deutschland sank von über 36 auf nur noch rund 14%. Für Großbritannien gilt dagegen das Gegenteil. Von dort kamen 2025 rund 284% mehr Mittel als im Jahr zuvor. Damit standen die Finanzströme aus dem Vereinigten Königreich zuletzt für rund 31% aller ausländischen Direktinvestitionen. Hintergrund ist, dass britische Geldgeber verstärkt auf deutsche Firmen setzen. Ein Beispiel ist der Investor CapVest, der im vergangenen Jahr beim Arzneimittelhersteller Stader die Mehrheit übernommen hatte. In Baden-Württemberg hat die britische Frasers Group ihren Anteil am Modekonzern Hugo Boss deutlich erhöht. Hanna Spanhill, SWR Wirtschaftsredaktion.
14: Und damit schauen wir noch auf die Börse. Der deutsche Leitindex DAX 26.395 Punkte, minus 0,6%. Angeführt wird der DAX gerade von Continental, plus 1,8%, gefolgt von Zalando 1,4% und der BASF 1,35%. Auf dem absteigenden Ast derzeit Siemens Energy, minus 3,2%, gefolgt von Heidelberg Materials, minus 1,7% und Rheinmetall, minus 1,7%. Und das war's von der Wirtschaft. Die Zeit, 11.58 Uhr.
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18: Kurzer Blick ins Poesiealbum. Herr, es ist Zeit. Der Sommer war sehr groß. Heißt es in einem bekannten Gedicht von Rainer Maria Rilke. Wie groß dieser Sommer war, dieser in vielerlei Hinsicht wirklich außergewöhnliche Sommer 2026 mit Hitzewellen, mit Dürre, mit Niedrigwasser, mit tausenden Hitzetoten. Dazu legt der Deutsche Wetterdienst heute Zahlen und Fakten vor. Mehr dazu hier bei uns in der kommenden halben Stunde.
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18: Heute gibt's einen Wechsel von Wolken und Sonne mit anteilig mehr Sonne Richtung Süden und umgekehrt Richtung Norden zunehmend mehr Schauern und Gewittern. Vor allem in Rheinland-Pfalz Richtung NRW. Dazu weht ein kräftiger Westwind, teils mit starken Böen und die Temperaturen steigen heute auf maximal 19 Grad in der Eifel und bis 26 Grad entlang des Oberrheins. Morgen und am Mittwoch wird es insgesamt ähnlich, es bleibt aber meist trockener als heute noch und der Wind, der lässt spürbar nach.

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1: Um 12 Uhr mit Janis Hahnberg. Die Finanznöte der Pflegeversicherung spitzen sich angesichts stark steigender Ausgaben weiter zu. In der ersten Hälfte des Jahres sei ein Defizit von 770 Millionen Euro aufgelaufen, teilte der Spitzenverband der gesetzlichen Krankenkassen mit. Er vertritt auch die Pflegekassen. Voraussichtlich im Oktober würden die Einnahmen nicht mehr reichen, um die Pflegeleistungen voll zu finanzieren. Bis zum Jahresende brauche es dann noch 500 Millionen Euro zusätzlich. Die Bundesregierung plant derzeit eine Reform, um immer höhere Kosten für die Pflege unter Kontrolle zu bringen. Das Bundesverkehrsministerium will autonomes Fahren mit bis zu 14 Millionen Euro fördern. Im Fokus stehe dabei besonders der Nahverkehr und der Gütertransport, so Bundesverkehrsminister Bilge. Damit wolle man den Praxiseinsatz autonomer Fahrzeuge beschleunigen und Deutschland als Innovationsstandort stärken. Gerade auf dem Land und am Stadtrand könnten autonome Fahrzeuge das öffentliche Verkehrsangebot sinnvoll ergänzen, erklärte Bilge. Im Güterkraftverkehr könne man so dem steigenden Transportbedarf und dem zunehmenden Mangel an Fahrpersonal begegnen. Bundeskanzler Merz hat am Abend seine ersten Wahlkampftermine in Sachsen-Anhalt. Er nimmt unter anderem an einer Gesprächsrunde mit Landtagskandidaten teil. Im ARD-Sommerinterview hat der CDU-Chef gestern vor einer AfD-Regierung in Sachsen-Anhalt gewarnt. Das Land werde dann erheblichen Schaden nehmen. Die AfD wird dort vom Verfassungsschutz als gesichert rechtsextremistisch eingestuft. Gewählt wird am kommenden Sonntag. Außenminister Wadefuhl hat sich enttäuscht über das Ergebnis des EU-Referendums in Island gezeigt. Es sei die Chance gewesen, gemeinsam stärker zu werden, sagte er am Morgen. Die Europäische Union müsse darüber nachdenken, wie sie attraktiver werden könne. Das Ziel einer Norderweiterung mit Island und Norwegen dürfe man nicht aus den Augen verlieren, so der CDU-Politiker. Die isländische Bevölkerung hat sich am Wochenende mit knapper Mehrheit gegen die Wiederaufnahme von EU-Beitrittsgesprächen ausgesprochen. Der Iran hat die US-amerikanischen Angriffe auf die iranische Insel Larak in der Straße von Hormus verurteilt. Das Außenministerium in Teheran teilte mit, die iranische Armee habe ihrerseits mit Gegenangriffen reagiert.
2: Iran habe Raketen und Drohnen abgeschossen auf Stützpunkte der US-Armee in Jordanien und in den Vereinigten Arabischen Emiraten. Das erklärte die Islamische Revolutionsgarde. In Jordanien hätte sie Kampfjetstellungen und technische Infrastruktur ins Visier genommen und in den Vereinigten Arabischen Emiraten mit Drohnen US-Hubschrauber und Personal angegriffen. Aus den Emiraten wird die Darstellung zurückgewiesen. Man habe lediglich eine iranische Drohne abgefangen. Auch aus Jordanien gibt es keine Angaben über Schäden. 8 iranische Raketen seien dort ebenfalls abgefangen worden.
1: In Nepal versuchen Rettungskräfte weiter zu einem Tunnel bei einem Wasserkraftwerk vorzudringen. Hinter den Schlamm- und Geröllmassen sollen rund 100 Bauarbeiter eingeschlossen sein. Die Behörden gehen davon aus, dass sie noch leben. Die Zahl der Todesopfer nach der Sturzflut im Grenzgebiet zwischen Nepal und Tibet vor 5 Tagen ist inzwischen auf mehr als 900 Menschen gestiegen. Viele Leichen wurden laut den Behörden Dutzende Kilometer entfernt vom eigentlichen Flutgebiet gefunden. In den staatlichen Kunstsammlungen Dresden ist ein restauriertes Altarbild des italienischen Renaissance-Malers Correggio wiederzusehen. Das etwa 3 Meter hohe Werk »Madonna des heiligen Sebastian« wurde 4 Jahre lang restauriert. Jetzt sei die ursprüngliche Farbigkeit des mehr als 500 Jahre alten Bildes wieder sichtbar, teilte das Museum mit. Der jahrelange Streit zwischen Fußball-Zweitligist Hertha BSC und seinem ehemaligen Geschäftsführer Freddy Bobic ist beendet. Das Landgericht Berlin stellte einen Vergleich fest. Nach Medienberichten zahlt der Verein 4 Millionen Euro Abfindung. Bobic war Anfang 2023 fristlos gekündigt worden. Der frühere Nationalstürmer spielte unter anderem beim VfB Stuttgart und war dort später auch als Sportdirektor und Vorstand tätig. SWR Nachrichten, Redaktion Christian Kreuzer und Peter Mühlfeit. Das Wetter für Baden-Württemberg und Rheinland-Pfalz. Ein Nordseetief bringt mäßig warme Luft. Örtlich kurze Gewitter bei 19 bis 26 Grad. In der Nacht überall ruhiger bei 15 bis 9 Grad. Morgen insgesamt freundlich, wieder 19 bis 26 Grad. Am Mittwoch und Donnerstag teils sonnig, teils wolkig und trocken. Die Zeit, es ist 12.05 Uhr.
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3: Im Studio ist Pascal Fournier, guten Tag. Unsere Themen bis 12:30. Der Druck wächst, die Spannung auch. Nur noch 6 Tage bis zur Wahl in Sachsen-Anhalt. Mehr zur Stimmung in Bund und Land gleich. Strafe muss sein. Unser Berlin-Korrespondent erklärt, wie die Bundesregierung auf den mutmaßlichen Drohnenangriff von Leipzig reagieren könnte. Und mehr Details, immer noch miese Stimmung. VW-Vorstand Blume erläutert seine Sparpläne heute in Hannover. Es ist vielleicht nicht immer ganz fair, Politikerinnen und Politikern eigene Aussagen von früher vorzuhalten. Denn wer kennt noch die genauen damaligen Begleitumstände, den Kontext, in dem der jeweilige Satz gefallen ist? Andererseits, wenn jemand so markig auftritt wie Bundeskanzler Merz 2018 mit seinem pointierten Zitat „Das traue ich mir zu, die AfD zu halbieren“, Zitat Ende, dann muss er sich 2026 schon fragen lassen, wie es sein kann, dass die angeblich zu halbierende AfD in Sachsen-Anhalt ziemlich sicher vor einem deutlichen Wahlsieg und möglicherweise sogar vor der Regierungsübernahme steht. Und er wurde das gefragt, unter anderem im ARD-Sommerinterview. Die wichtigsten Antworten des Kanzlers auf die aktuelle Lage fasst Hauptstadtkorrespondentin Sabine Henkel zusammen.
4: Gespalten, also es stehen sich zwei Blöcke gegenüber. Die Frage ist,
3: das war definitiv der falsche Beitrag. Also wir mal gucken, dass wir den richtigen Beitrag finden. Der liegt im Moment noch nicht vor. Dann müsst ihr leider weitermachen. Noch 6 Tage bis zur Landtagswahl in Sachsen-Anhalt. Bis zu der Wahl also, die in der politischen Landschaft der Bundesrepublik einiges drastisch verändern könnte. Die AfD liegt in allen Umfragen seit Monaten konstant und deutlich vor allen anderen, sodass die Frage kaum lautet, ob sie die Wahl gewinnt, sondern eher wie deutlich und ob es danach zu einer Regierungsbildung reicht. Seit Wochen präsentiert sich AfD-Spitzenkandidat Siegmund siegessicher. Seine Bürgerdialoge sind gut besucht. Moped-Ausflüge, AfD-Familienfeste und sonstige Wahlkampfauftritte werden opulent für Social Media aufgearbeitet. Und die anderen Parteien, CDU, SPD, Linke, Grüne, BSW, die stehen unterschiedlich stark unter Druck und scheinen mit gleich welchem Argument kaum bis gar nicht durchzudringen zu den Wählerinnen und Wählern. Malte Pieper beobachtet die sachsen-anhaltische Landespolitik und vor allem natürlich den aktuellen Wahlkampf. Herr Pieper, wie nehmen Sie die Stimmung im Land wenige Tage vor dem Wahltermin denn wahr? Jetzt müssen wir an die Stelle gehen, denn dieses Gespräch haben wir kurz vor der Sendung aufgezeichnet. Jetzt.
4: Gespalten. Also es stehen sich zwei Blöcke gegenüber. Die Frage ist immer, Sie haben es schon angesprochen, wie hältst du es mit der AfD? Es gibt die eine Hälfte, die hinter der AfD steht. Das messen wir in allen Befragungen. Beispielsweise, wer soll Ministerpräsident werden? Sven Schulze von der CDU oder Ulrich Siegmund von der AfD? Da ist Patt, beide ungefähr 40% Zustimmung. Die Frage, wer soll die nächste Landesregierung anführen, die CDU oder die AfD? Wieder Patt, 40%. Also es stehen sich da zwei Seiten relativ unverbrüchlich gegenüber. Jeder hat sich sortiert, auf welcher Seite er steht. Und das Verblüffende ist eigentlich nur, dass bei der AfD-Seite etwas passiert ist in den letzten 5 Jahren, was wir so nicht kannten. Da war früher sehr viel schlechte Laune, da war die da oben, an denen arbeiten wir uns ab. Und jetzt sieht man viele hoffnungsfrohe Augen. Sie setzen sehr viel Hoffnung in die Vision 2026, die Ulrich Siegmund verspricht. Das sichere Deutschland, in dem wir mal gelebt haben. Und da ist eben Hoffnung auf einen radikalen Politikwechsel.
3: Wir haben gerade gehört, dass der Ausgang der Wahl in Sachsen-Anhalt bundespolitisch einiges in Bewegung setzen könnte. Wie ist es denn andersrum? Es gibt ja praktisch kein bundespolitisches Thema, Beispiel Rentenreform oder die Reaktion auf den mutmaßlichen Drohnenangriff in Leipzig, bei dem nicht sofort auf mögliche Auswirkungen auf die Wahlen in Sachsen-Anhalt hingewiesen wird. Welche Bedeutung hat denn die Gewichtung von landes- und bundespolitischen Aspekten vor der Wahl?
4: ich sag's mal zugespitzt, mit dem Bund sind die Menschen durch, in großen Teilen. Also man erwartet von der Bundesregierung nicht mehr allzu viel, so nach dem Motto, wir müssen unser Schicksal selbst in die Hände nehmen. Das ist natürlich umso stärker im Lager der AfD. Und deshalb konzentriert man sich eben sehr aufs Land und auf diese Vision, wir wollen eine andere Politik in Sachsen-Anhalt, wir wollen es anders machen, als es bislang immer gewesen ist. Wenn man dann ein bisschen genauer nachfragt, dann können einem die Menschen eigentlich gar nicht so genau sagen, was sich jetzt ändern soll. Auf jeden Fall anders.
3: Sagt es denn die AfD, was anders sein soll? Denn die politischen Botschaften von Siegmund sind ja nicht so wahnsinnig konkret.
4: Nein, das sind sie nicht. Er ist ein begnadeter Verkäufer. Er ist auch Wirtschaftspsychologe. Das hat er auch gelernt. Er ist mal angefangen als Duftverkäufer. Also er wollte Räume beduften. Eine seiner Strategien war, den Berliner Verkehrsbetrieben die Beduftung von U-Bahnen zu verkaufen, nach dem Vorbild von New York. Daran ist er dann letztlich gescheitert, weil das die BVG nicht überzeugt hat, das Konzept. Ich erzähle das deshalb, um eben zu illustrieren, dass er sehr breit aufgestellt ist. Er ist sehr wohlmeinend. Einer seiner Kassenschlager ist, wir kündigen die Rundfunkstaatsverträge. Das heißt für uns ganz konkret, dass Sachsen-Anhalt aus dem MDR austritt. Gleichzeitig eine Seite weiter im Wahlprogramm heißt es dann wiederum, wir wollen, dass der MDR mehr Freiheiten hat, sich zu organisieren. Das ist genau der Punkt an diesem Beispiel. Einerseits wird das eine versprochen und gleichzeitig das Gegenteil. Aber auch das interessiert die Menschen nicht sonderlich, weil sie Hoffnung haben, wie ich schon gesagt habe, auf den radikalen Wechsel, wo er dann hinführt, sieht man am Tag danach.
3: Zuletzt soll Siegmund Beobachtern zufolge ein bisschen zurückhaltender aufgetreten sein. Sollten Sie das auch beobachtet haben? Wie erklären Sie sich das?
4: Ich sehe es eigentlich bei Ulrich Siegmund direkt nicht, eher bei der zweiten Reihe, die hinter ihm steht. Man läuft auf einen Wahltag zu und man braucht natürlich noch die entsprechenden Prozente. Also im Moment steht er bei 40-42%. Die AfD will mit absoluter Mehrheit regieren. Gleichzeitig, wenn man sich zu den Wahlkampfkundgebungen begibt, erlebt man etwas, was ich so noch nicht gesehen habe und was mir in gewisser Weise auch Angst macht. Ulrich Siegmund steht da unter einem Pavillon. Die Leute stehen 2-3 Stunden an, um ein Selfie mit ihm zu machen, um sich eine Deutschlandfahne signieren zu lassen oder ein Fan-T-Shirt mit ihm. Und wenn man in die Augen guckt, dann sieht man so eine Art messianische Begeisterung, als ob der Heiland persönlich auf dem Marktplatz erschienen ist. Und das ist wirklich etwas, was ich bislang so in der deutschen Politik noch nicht gesehen habe. Wahrscheinlich gab es das seit Willy Brandt nicht mehr.
3: Möglicherweise lässt sich eine AfD-Regierung nur verhindern, wenn die CDU in Magdeburg ausreichend Gemeinsamkeiten mit der Linken findet. In der Bundes-CDU, allen voran beim Parteichef und Kanzler Merz, ist das eigentlich ein No-Go. Wie sehen das die Christdemokraten in Sachsen-Anhalt?
4: Auch in wichtigen Teilen als ein No-Go, weil man damals eben auf die Straße gegangen ist gegen die SED, also die Vorgängerpartei der Linkspartei. Und deshalb fällt es sehr vielen sehr schwer, aber es wird keine andere Möglichkeit geben. Man wird am Tag nach der Wahl sehr kreativ sein im Politiksprech, um einen neuen Namen zu finden für das, was man denn davor hat. Also quasi alle Fraktionen gegen die AfD. Vermutlich wird es eine Regierung aus CDU, SPD, vielleicht Grünen sein, die dann von der Linkspartei toleriert wird. Also man wird einfach nur gucken, welches Etikett man draufklebt. Denn wir kennen das hier auch schon im Osten. Sachsen wird so regiert, wo die Linkspartei immer mal wieder die dortige Minderheitsregierung stützen muss. Thüringen wird ganz genauso regiert. Und da muss man eben schauen, wie man das Kind nennt, damit es in Berlin noch einigermaßen durchgeht.
3: MDR-Kollege Malte Pieper zur Stimmungslage 6 Tage vor der Wahl in Sachsen-Anhalt. Und unter anderem danach wurde auch Kanzler Merz im ARD-Sommerinterview gefragt. Aus Berlin Sabine Henkel.
5: Am Ende könnte das Wahlergebnis in dem kleinen Bundesland gravierende Folgen für Merz und die CDU nach sich ziehen. Ihr Schicksal hängt am Abschneiden der AfD. Die vom Verfassungsschutz rechtsextrem eingeschätzte Partei liegt in Umfragen bei gut 40%, uneinholbar für die CDU, auch wenn sich Merz im ARD-Sommerinterview kämpferisch gibt.
6: Wir werden alles tun, um zu verhindern, dass Sachsen-Anhalt an die Radikalen fällt. Und das gilt sowohl für die AfD als auch für die Linkspartei.
5: Ein Parteitag hat es vor Jahren beschlossen. Keine Zusammenarbeit mit der AfD und der Linken. Das könnte die CDU vor eine Zerreißprobe stellen. Wenn nämlich die AfD die absolute Mehrheit nicht erreicht und die CDU regieren will, muss sie sich die Frage stellen, wie das gehen soll. Nur, wenn noch ein Wunder geschieht, könnte es für eine Koalition mit SPD und Grünen reichen. Keine Wunschkoalition, bei weitem nicht, weil dann das Profil der CDU kaum erkennbar wäre. Aber die CDU müsste ihre Haltung zur Linken nicht überdenken. Gerade im Osten lehnen viele CDU-Politiker die Linke strikt ab. Auch Sepp Müller, Vize-Fraktionsvorsitzender der CDU im Bundestag und Sachsen-Anhalter.
7: Wer uns in Teilen als Faschisten bezeichnet, wer auf Reiche schießen möchte und wer den demokratischen Sozialismus in seinem Parteiprogramm hat, kann kein Partner für die CDU Sachsen-Anhalt sein.
5: In Sachsen und Thüringen wird pragmatisch regiert, mit teils wechselnden Mehrheiten. Aber in Sachsen-Anhalt sind die Verhältnisse anders. Die CDU müsste in einer Minderheitsregierung möglicherweise ständig auf die Unterstützung der Linken setzen. Ein Graus für viele. Vielleicht sogar so grausig, dass der ein oder andere CDU-Abgeordnete lieber den AfD-Kandidaten Siegmund im Geheimen zum Ministerpräsidenten wählen könnte? Das politische Beben wäre bis nach Berlin zu spüren. Merz, ohnehin schon angekratzte Autorität, wäre dann dahin. Was wäre sein Wort als Parteichef noch wert? Möglicherweise hat er das im Hinterkopf, während er nach außen den Optimisten mimt.
6: Ich sehe, dass die Wirtschaft langsam tritt fast, dass wir wieder langsam Wachstum haben. Es braucht mehr Zeit, auch als ich gedacht und gehofft habe. Aber ich habe von meinen Zielen nichts aufgegeben, von meinen Grundüberzeugungen nichts aufgegeben. Wir sind ein Land mit vielen Chancen und die müssen wir nutzen.
5: Ohne Zweifel werden die nächsten Wochen turbulent. Nicht nur wegen der Wahl in Sachsen-Anhalt. Merz Schicksal hängt auch an den Reformen im Bund, vor allem an der Rente. In beiden Fällen wird sich zeigen, ob er die Kraft hat, sich durchzusetzen. Worst case, die Rentenreform platzt und die CDU in Sachsen-Anhalt flirtet mit der AfD. Aber so muss es nicht kommen. In der CDU gibt es auch die, die sagen, was immer auch in Sachsen-Anhalt passiert, hier in Berlin bleibt alles, wie es ist. Wohl auch aus Mangel an Alternativen. Derzeit.
8: Aus Berlin berichtet der Sabine Henkel. Es war salopp gesagt ein Riesendusel, dass der mutmaßliche Sprengstoff-Drohnenanschlag am Flughafen Leipzig Anfang August vereitelt werden konnte. Entsprechend groß der Schreck und die Betriebsamkeit bei der Suche nach den möglichen Drahtziehern. Umso bemerkenswerter die Tatsache, dass in den vergangenen 4 Wochen niemand in der Bundesregierung den wahrscheinlichsten Drahtzieher öffentlich benannt hat. Eine Sprengstoffdrohne in unmittelbarer Nähe zu einem ukrainischen Versorgungsflugzeug, das mutmaßlich auch militärische Güter transportieren sollte. Es gibt schon ziemliche Dehnungsstreifen in der Unschuldsvermutung, da nicht an Russland zu denken. Trotzdem, offiziell gesagt hat das, wie gesagt, bislang niemand, auch der Kanzler nicht, als er im ARD-Sommerinterview danach gefragt wurde.
6: Wir sind dabei, die Ermittlungen abzuschließen. Wir haben eine weitgehende Einigung in der Bundesregierung, wie wir reagieren. Und das werden wir in den nächsten Tagen auch klar zum Ausdruck bringen. Es wird nicht mehr lange dauern. Es wird eine Reaktion aus Deutschland sein, aber die Partner in der Europäischen Union und in der NATO werden davon nicht überrascht.
8: Die NATO- und EU-Partner werden davon nicht überrascht. Morgen treffen sich in Irland die EU-Außenminister. Das ist eine ideale Gelegenheit, sich mit den Partnern abzustimmen. Und sollte die Bundesregierung, wie erwartet, tatsächlich Russland hinter der Attacke sehen, dann ist bis dahin vermutlich auch weitgehend geklärt, wie Berlin gegenüber Moskau reagieren wird. Berlin-Korrespondent Markus Sambale darüber, was Deutschland konkret tun kann.
9: Sollte die Bundesregierung sagen, wir sind sicher, dass Russland dahinter steckt, dann wären viele verschiedene Reaktionen denkbar. Das könnten erstmal diplomatische Reaktionen sein, um international sichtbar Protest auszudrücken, also den russischen Botschafter einbestellen, Diplomaten ausweisen, vielleicht auch die Schließung einer russischen Einrichtung in Deutschland verlangen, wie zum Beispiel vom Russischen Haus in Berlin. Das sieht sich als Kulturzentrum, wird aber von vielen für eine Spionagezentrale gehalten. Das klingt nach Symbol. Aber es würde Russland auch konkret treffen, denn ausgewiesene Diplomaten und eine Schließung des russischen Hauses, damit würde auch die Arbeit der russischen Geheimdienste in Deutschland geschwächt. Vieles deutet aber darauf hin, dass es nicht bei ein paar diplomatischen Reaktionen bleibt, sondern dass die Bundesregierung noch weitere Sanktionen beschließen könnte, weil sie diesen Fall mit der Sprengstoffdrohne für so besonders ernst und gravierend hält.
8: Informationen von Berlin-Korrespondent Markus Sambale. Am vergangenen Mittwoch waren gewaltige Wasserschlamm- und Geröllmassen im Grenzgebiet zwischen China und Nepal ins Tal gerast und hatten unvorstellbare Verwüstungen angerichtet. Inzwischen scheint klar zu sein, dass sich ein Teil eines Gletschers vom Gipfel des Langtang-Lirung, einem 7000er in Nepal, gelöst hat und auch ein großes Stück des Felsgesteins am Berg Hang nachgegeben hat. Mit rund 150 Kilometern pro Stunde donnerte die Flutwelle durchs Tal und riss alles mit, was im Weg Weg stand. Einer der Überlebenden fasste die Situation danach in diese Worte: Es ist nichts mehr übrig. Fernseh- und verwackelte Handybilder illustrieren deutlich, was er damit meint. Wer diese tödliche Flut in Nepal und auch im benachbarten Tibet überlebt hat, steht jetzt oft vor dem Nichts. Besonders kritisch ist die Situation für viele Kinder, die psychisch teils extremen Belastungen ausgesetzt sind und dabei oft allein und schutzlos. Wie ihnen geholfen werden kann, darüber berichtet Lena Bodewein.
10: Von einer Sekunde auf die andere war Ajay Tamangs Leben nicht mehr dasselbe.
11: Die Flut kam wie eine Explosion, wie eine Bombe. Es gibt kaum jemanden, dessen Familie noch komplett ist. Jeder trauert um ein Familienmitglied, das er verloren hat.
10: Der 23-Jährige will nicht weiter über die Sturzflut sprechen. Es ist zu schmerzhaft. Seine Frau und viele andere Angehörige starben.
11: Von unseren 17 Familienmitgliedern sind nur noch 6 übrig.
10: Ajay Tamang ist jetzt alleinerziehend. Sein 3-jähriger Sohn spielt Ball, klettert auf den Motorroller seines Vaters, umgeben von anderen Kindern, die ebenfalls einen oder sogar beide Elternteile verloren haben. Mehr als 90 Menschen, 48 davon Kinder, leben in diesem improvisierten Heim, das Gautam Man Singh spontan mit anderen Dorfbewohnern in der Trishuli-Region von Nepal eingerichtet hat. Der 58-Jährige hörte von Schulkindern, die die Flut zwar überlebt hatten, aber gestrandet waren.
12: Nach der Flut haben sich die überlebenden Kinder ihren Weg bergauf durch den Wald gebahnt. Da gab es weder Straßen noch Pfade. Sie wanderten weiter, aber wir konnten sie von dort noch nicht retten. Die Regenfälle waren zu heftig und es gibt keinen Weg mehr. Schließlich haben die Kinder ein Dorf mit einer Verwaltung erreicht. Dorthin konnten wir mit einem Lastwagen fahren und sie hierher in Sicherheit bringen.
10: Erst hat die Gemeinschaft das alleine gestemmt, schnell kam Unterstützung von Hilfsorganisationen dazu. So bekommen die Kinder ein wenig Spielzeug, Kleidung, eine Idee von Normalität und Stabilität, das Wichtigste in Krisensituationen. Einige dieser Familien und Gemeinschaften waren schon durch das Erdbeben von 2015 erschüttert worden.
12: Kindern sollte stets Vorrang eingeräumt werden. Doch leider stammen diese Kinder aus einigen der abgelegensten und am meisten benachteiligten Gemeinschaften. Jetzt ist ihre Zukunft noch ungewisser.
8: Lena Bodewein berichtete. VW ist der größte Autobauer und einer der größten Arbeitgeber Deutschlands. Aber der Konzern steckt bekanntermaßen in einer tiefen Krise. Zehntausende Arbeitsplätze sind bedroht, ganze Werke stehen auf dem Prüfstand. Und deswegen gibt es bei VW viel zu besprechen. 9 außerordentliche Betriebsversammlungen wurden organisiert. Die vorerst letzte findet heute in Hannover statt. Es geht um die Zukunft des Konzerns, zu dem auch Porsche und Audi gehören. Jutta Kaiser aus der SWR Wirtschaftsredaktion. Erstmal zu den Betriebsversammlungen. Ist bei diesen Versammlungen denn was Neues rausgekommen?
13: Es gab zwar keine größeren Schlagzeilen, aber doch nähere Einblicke, was VW-Chef Blume und Finanzvorstand Antlitz vorschwebt. Zum Beispiel, was den geplanten Stellenabbau angeht. Da hat der VW-Chef gesagt, es gehe vor allem um Kosten außerhalb der direkten Fahrzeugproduktion, also Konzernstellen, zentrale Funktionen, Jobs in der Entwicklung oder dem Vertrieb. Auch im Management soll ein Viertel der Stellen abgebaut werden, so Blume bei seinem Besuch im Emdener Werk. Alle Bereiche müssten ihren Teil beitragen. Ob für das sogenannte Zielbild 2030 wirklich 50.000 zusätzliche Arbeitsplätze abgebaut werden, dazu gab es keine neuen Infos. Aber nochmal die Klarstellung von Blume, das sei eine theoretische Rechnung, abgeleitet aus den Kosten, aber keine fixe Zahl. Der VW-Chef hat jedenfalls nochmal betont, die Arbeitskosten seien in Deutschland mehr als doppelt so hoch wie in vergleichbaren europäischen Standorten. Er sieht etwa die Hälfte des Sparbedarfs in Deutschland.
8: Und wie kamen die Aussagen des VW-Vorstands bei den Arbeitnehmervertreterinnen und Vertretern an?
13: Also die Stimmung, die ist schon mehr als unterkühlt. Von VW-Betriebsratschefin Daniela Cavallo hieß es nach der ersten Betriebsversammlung schriftlich, Blume habe Stellenabbauzahlen mit dem großen Rechenschieber theoretisch herleiten lassen. Das Vertrauen in Blume sei beschädigt. Auch die Kommunikation von VW kritisieren die Arbeitnehmervertreter scharf. Die Beschäftigten hatten über die weiteren Sparpläne bei VW aus den Medien erfahren. Daraufhin organisierte der Betriebsrat dann die außerordentlichen Betriebsversammlungen. Davor gab es dann freitagnachmittags noch ein Interview mit Blume im VW-Intranet. Aber da waren viele Beschäftigte schon auf dem Weg ins Wochenende und haben die Inhalte wieder aus der Presse erfahren. Niedersachsens IG Metall-Bezirkschef Thorsten Gröger sagte der Neuen Osnabrücker Zeitung, die Zeichen stünden auf Konflikt. Auch Streiks bei VW sind demnach nicht ausgeschlossen.

0: Kaiser. In der Welt von Alice Weidel und Tino Chrupalla war der Sommer 2026 ganz normal. Jenseits der AfD-Spitze allerdings haben vermutlich die meisten sich zumindest gefragt, ob Temperaturen von teils über 40 Grad, Dürre, Negativrekordwasserstände in vielen Gewässern, Ernteausfälle und nicht zuletzt, laut Robert-Koch-Institut, auch tausende Hitzetote tatsächlich so normal waren. Heute gibt der Deutsche Wetterdienst in Offenbach eine fundierte und datenbasierte Antwort auf die Frage, wie gewöhnlich oder eben doch besonders dieser Sommer war. Janina Schreiber aus der SWR Umweltredaktion live jetzt zugeschaltet. Welches Fazit ziehen denn die Meteorologen?
1: Ja, also was im Südwesten so richtig auffällt, das sind die Tropennächte und die heißen Tage. Es gab ja hier an manchen Orten in diesem Jahr schon rein rechnerisch mehr als 6 Wochen Hitzetage. Also heiße Tage mit mehr als 30 Grad und diese Orte, die liegen, wenn wir so auf die Karte schauen, vor allem eben entlang des Oberrheingrabens. Also ich spreche da von Ludwigshafen, von Mannheim, von Karlsruhe runter bis rüber zum Bodensee.
0: Und sagen die Meteorologen auch was zu den Ursachen? Es gibt ja auch die Menschen, die sagen, naja, es war halt ein bisschen heißer, es war halt mal so ein statistischer Ausreißer.
1: Ja, dafür hilft der Blick in die Klimaforschung. Und die schaut ja immer auf Trends. Und wenn wir da mal die Sommer der letzten 10, letzten 20 Jahre mit den Sommern in der vorindustriellen Zeit vergleichen, also bevor wir angefangen haben, Kohle, Öl und Gas zu verbrennen, da waren fast alle Sommer jetzt demnächst heißer und trockener als der langjährige Durchschnitt. Das zeigt, das Klima hat sich erwärmt. Und damit findet auch das Wetter auf einem höheren Level statt. Das bedeutet jetzt aber nicht, dass alle Sommer schlicht immer heißer und wärmer werden. Da kann auch mal wieder ein kälterer Sommer dabei sein. Aber eine wärmere Atmosphäre, die kann eben mehr Feuchtigkeit halten und die kommt auch irgendwo wieder runter. Wir haben das zum Beispiel erlebt als Starkregen im Ahrtal im Juli vor 5 Jahren. Mhm. Also ohne Klimaerwärmung wäre das nicht möglich gewesen.
0: Okay, das ist eine relativ eindeutige Aussage. Geben die Experten denn auch Handlungsempfehlungen ab in Richtung Politik, in Richtung Wirtschaft oder auch Landwirtschaft?
1: Ja, tatsächlich. Anpassung ist das A und O. Wir sind da nämlich jetzt gerade, das hat dieser Sommer 2026 gezeigt, schon an unsere Grenzen gekommen. Und wir müssen natürlich nicht immer mit heißeren Sommern rechnen. Wir müssen aber vor allem mit Extremen rechnen. Und wir im Südwesten sind da besonders exponiert. Das hat auch Andreas Becker vom Deutschen Wetterdienst nochmal gesagt.
2: Wenn wir in das zukünftige Klima schauen und auch in extreme Sommer, die erreichen uns in der Regel vom Südwesten Europas. Das heißt, die Länder Baden-Württemberg, Rheinland-Pfalz, Saarland und der Westen von Nordrhein-Westfalen sind sozusagen die ersten, die das Ausmaß von Hitzewellen besonders spüren werden.
1: Ja, vor dem Hintergrund macht es auch Sinn, dass der Deutsche Wetterdienst die Bilanz zieht und sagt, diese Hitzewelle, die spielte erstmals im Ausmaß in der Liga der Mittelmeerländer. Und so war es ja auch. Wir konnten fast immer ablesen an dem Wetter bei unseren Nachbarländern, Frankreich zum Beispiel, Spanien, was uns dann so ein paar Tage drauf hier erwartet. Und deswegen sagen Fachleute, ein Blick in diese Länder bei Hitzeanpassungsmaßnahmen, bei Extremwettermaßnahmen, der hilft durchaus.
0: Live war das Janina Schreiber aus der SWR Umweltredaktion zu den Daten und Fakten des Deutschen Wetterdienstes mit Blick auf den Sommer 2026. Es ist gleich 12:30.

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1: Um 12.30 Uhr mit Dominik Eisele. Die Finanznöte der Pflegeversicherung spitzen sich angesichts stark steigender Ausgaben weiter zu. In der ersten Hälfte des Jahres sei ein Defizit von 770 Millionen Euro aufgelaufen, teilte der Spitzenverband der gesetzlichen Krankenkassen mit. Er vertritt auch die Pflegekassen. Voraussichtlich im Oktober würden die Einnahmen nicht mehr reichen, um die Pflegeleistungen voll zu finanzieren. Bis zum Jahresende brauche es dann noch 500 Millionen Euro zusätzlich.

0: Die Bundesregierung plant derzeit eine Reform, um immer höhere Kosten für die Pflege unter Kontrolle zu bringen. Das Bundesverkehrsministerium will autonomes Fahren mit bis zu 14 Millionen Euro fördern. Im Fokus stehe dabei besonders der Nahverkehr und der Gütertransport, so Bundesverkehrsminister Bilger. Damit wolle man den Praxiseinsatz autonomer Fahrzeuge beschleunigen und Deutschland als Innovationsstandort stärken. Gerade auf dem Land und am Stadtrand könnten autonome Fahrzeuge das öffentliche Verkehrsangebot sinnvoll ergänzen, erklärte Bilger. Im Güterkraftverkehr könne man so dem steigenden Transportbedarf und dem zunehmenden Mangel an Fahrpersonal begegnen. Bundeskanzler Merz hat am Abend seine ersten Wahlkampftermine in Sachsen-Anhalt. Er nimmt unter anderem an einer Gesprächsrunde mit Landtagskandidaten teil. Im ARD-Sommerinterview hatte der CDU-Chef gestern vor einer AfD-Regierung in Sachsen-Anhalt gewarnt. Das Land werde dann erheblichen Schaden nehmen. Die AfD wird dort vom Verfassungsschutz als gesichert rechtsextremistisch eingestuft. Gewählt wird am kommenden Sonntag. Außenminister Wadefuhl hat sich enttäuscht über das Ergebnis des EU-Referendums in Island gezeigt. Es sei die Chance gewesen, gemeinsam stärker zu werden, sagte er am Morgen. Die Europäische Union müsse darüber nachdenken, wie sie attraktiver werden könne. Das Ziel einer Norderweiterung mit Island und Norwegen dürfe man nicht aus den Augen verlieren, so der CDU-Politiker. Die isländische Bevölkerung hat sich am Wochenende mit knapper Mehrheit gegen die Wiederaufnahme von EU-Beitrittsgesprächen ausgesprochen. Der Iran hat die US-amerikanischen Angriffe auf die iranische Insel Larak in der Straße von Hormuz verurteilt. Das Außenministerium in Teheran teilte mit, die iranische Armee habe ihrerseits mit Gegenangriffen reagiert.
1: Iran habe Raketen und Drohnen abgeschossen auf Stützpunkte der US-Armee in Jordanien und in den Vereinigten Arabischen Emiraten. Das erklärte die Islamische Revolutionsgarde. In Jordanien hätte sie Kampfjetstellungen und technische Infrastruktur ins Visier genommen und in den Vereinigten Arabischen Emiraten mit Drohnen US-Hubschrauber und Personal angegriffen. Aus den Emiraten wird die Darstellung zurückgewiesen. Man habe lediglich eine iranische Drohne abgefangen. Auch aus Jordanien gibt es keine Angaben über Schäden. 8 iranische Raketen seien dort ebenfalls abgefangen worden.
0: In Nepal versuchen Rettungskräfte weiter zu einem Tunnel bei einem Wasserkraftwerk vorzudringen. Hinter den Schlamm- und Geröllmassen sollen rund 100 Bauarbeiter eingeschlossen sein. Die Behörden gehen davon aus, dass sie noch leben. Die Zahl der Todesopfer nach der Sturzflut im Grenzgebiet zwischen Nepal und Tibet vor 5 Tagen ist inzwischen auf mehr als 900 Menschen gestiegen. Viele Leichen wurden laut den Behörden dutzender Kilometer entfernt vom eigentlichen Fluchtgebiet gefunden. In den staatlichen Kunstsammlungen Dresden ist ein restauriertes Altarbild des italienischen Renaissance-Malers Correggio wieder zu sehen. Das etwa 3 Meter hohe Werk Madonna des heiligen Sebastian wurde 4 Jahre lang restauriert. Jetzt sei die ursprüngliche Farbigkeit des mehr als 500 Jahre alten Bildes wieder sichtbar, teilte das Museum mit. Der jahrelange Streit zwischen Fußball-Zweitligist Hertha BSC und seinem ehemaligen Geschäftsführer Freddy Bobic ist beendet. Das Landgericht Berlin stellte einen Vergleich fest. Nach Medienberichten zahlt der Verein 4 Millionen Euro Abfindung. Bobic war Anfang 2023 fristlos gekündigt worden. Der frühere Nationalstürmer spielte unter anderem beim VfB Stuttgart und war dort später auch als Sportdirektor und Vorstand tätig. SWR Nachrichten, Redaktion Christian Kreuzer und Peter Mühlfeit.
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3: Heute gibt es einen Wechsel von Sonne und Wolken mit anteilig mehr Sonne Richtung Süden und umgekehrt Richtung Norden. Zunehmend mehr Schauern und Gewittern, vor allem in Rheinland-Pfalz. Dazu weht ein kräftiger Westwind, teils mit starken Böen. Und die Temperaturen steigen auf maximal 19 Grad in der Eifel und bis 26 Grad am Oberrhein. Die Aussichten morgen und am Mittwoch wird es insgesamt ähnlich. Es bleibt aber meist trocken und der Wind lässt spürbar nach.
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4: Mit Moritz Braun. Guten Tag. Nach der Flutkatastrophe in Nepal und Tibet ist die Zahl der Toten nach Behördenangaben auf mehr als 900 gestiegen. Mehr als 4.200 Menschen gelten noch als vermisst. Darunter sind auch knapp 600 ausländische Staatsbürger. Die Suche nach Überlebenden läuft auf Hochtouren. Mehr Informationen von Lena Bodewein.
5: Mehr als 3.700 Menschen haben die nepalesische Armee und Sicherheitskräfte bisher aus den von der Außenwelt abgeschnittenen Bergregionen gerettet oder mit Hubschraubern in Sicherheit gebracht. Auch in der Nacht haben Rettungsmannschaften versucht, Zugang zu einem Tunnel zu bekommen. Mehr als 900 Menschen, so wird befürchtet, sind in Wasserkraftprojekten verschüttet oder eingeschlossen. Zehntausende Helfer sind weiterhin im Einsatz, doch Evakuierungen aus der Luft und Einsätze am Boden werden zurzeit durch schlechte Wetterbedingungen erheblich erschwert, durch Regen, Schlamm oder drohende Erdrutsche. Nepal hat offiziell spezialisierte ausländische Unterstützung angefordert. Das Nachbarland Indien entsandte mehr als 57 Tonnen Hilfsgüter sowie ein auf Tunnelrettung spezialisiertes Team und Forensikexperten für DNA-Identifizierungen. China entsandte 5 Tunnelexperten aus Tibet. Chinesische Rettungsteams, die den Grenzkomplex zwischen Tibet und Nepal erreicht haben, berichten, dort nichts als Ruinen vorgefunden zu haben. Rettungs- und Bergungsarbeiten werden weiter gefährdet durch Stauseen, die durch weitere Erdrutsche entstanden sind.
4: Der Iran hat die US-amerikanischen Angriffe auf die iranische Insel Larak in der Straße von Hormuz verurteilt und mit Gegenangriffen reagiert. Die Islamische Revolutionsgarde erklärt, man habe mit Raketen und Drohnen Stützpunkte der US-Armee in Jordanien und in den Vereinigten Arabischen Emiraten angegriffen. In Jordanien seien Kampfjet-Stellungen und technische Infrastruktur ins Visier genommen worden. In den Vereinigten Arabischen Emiraten hat der Iran nach eigenen Angaben mit Drohnen, US-Hubschrauber und Personal angegriffen.
1: Aus den Emiraten wird die Darstellung zurückgewiesen. Man habe lediglich eine iranische Drohne abgefangen. Auch aus Jordanien gibt es keine Angaben über Schäden. 8 iranische Raketen seien dort ebenfalls abgefangen worden. Das Außenministerium in Teheran verurteilte die Angriffe der USA auf die Insel Larak, Zitat, aufs Schärfste. Sie verstießen gegen die Charta der Vereinten Nationen. Gleichzeitig drohte Teheran mit weiteren Gegenschlägen. Erstmals seit Ende Juli hatten die US-Streitkräfte in der Nacht wieder Ziele im Iran angegriffen. Laut dem für die Region zuständigen Regionalkommando CENTCOM hätten die USA eine Einheit der Revolutionsgarde angegriffen, die im Begriff war, in der Straße von Hormuz Minen zu legen. Die iranische Revolutionsgarde erklärte, es habe bei dem Angriff Tote gegeben. Benjamin Weber, ARD-Studio Istanbul.
4: Die Menschen in Island wollen nicht in die EU. Sie haben am Wochenende sich mehrheitlich gegen die Wiederaufnahme der 2013 ausgesetzten Beitrittsgespräche mit der Europäischen Union entschieden. Vor allem die ganz jungen Wählerinnen und Wähler und die Älteren haben beim Referendum mit Nein gestimmt. Mehr dazu von Jana Sinram.
6: Außer in der Hauptstadt Reykjavik gab es in keiner anderen Region des Landes ein Ja für eine Wiederaufnahme. Islands sozialdemokratische Regierungschefin Kristrún Frostadóttir will das Nein ihrer Bürger akzeptieren. Sie versteht das Votum aber nicht als Absage an eine Zusammenarbeit mit Brüssel, vielmehr seien die Menschen auf Island offenbar mit dem Status quo zufrieden. Island ist Teil des gemeinsamen europäischen Wirtschaftsraums und nimmt auch am Schengen-Abkommen teil. Frostadóttir sagte auch, dass es jetzt darum gehe, das Land vereint in die Zukunft zu führen und die Verbindungen nach Brüssel zu stärken. Island wolle im Rahmen der NATO aber auch seine Beziehungen zu den USA weiter pflegen.
4: Die Beziehungen zu den USA werden sicher auch in Irland heute Thema sein. Das Land hat gerade den EU-Vorsitz und deshalb treffen sich die Verteidigungsminister der Europäischen Union in Wicklow, nahe der irischen Hauptstadt Dublin. Wichtigstes Thema dürfte aber die Abwehr von Drohnen werden. Sabrina Fritz berichtet.
7: In diesem Sommer wurden zahlreiche EU-Staaten das Ziel von Drohnenangriffen. Für besondere Aufmerksamkeit sorgte eine mit Sprengstoff bestückte Drohne auf dem Leipziger Flughafen, die unschädlich gemacht werden konnte. Die Bundesregierung hat immer noch keinen Verursacher genannt. Für Agnes Strack-Zimmermann, Vorsitzende des Verteidigungsausschusses im EU-Parlament, steckt aber eindeutig Moskau hinter dem Angriff. Putin versucht, unsere Freiheit und unsere Gesellschaft auseinanderzutreiben durch hybride Angriffe, Fluchtauslösung und die Beeinflussung von Wahlen, erklärte sie gegenüber der ARD. Zweites großes Thema ist die Lage in der Ukraine. Das Land braucht dringend Patriot-Abwehrraketen. Diese sind derzeit so gut wie nicht zu haben. Eine mögliche Lösung wäre eine gemeinsame Produktion in Europa. Konkrete Beschlüsse werden bei dem informellen Treffen nicht gefasst. Der deutsche Verteidigungsminister Pistorius wird durch seinen Staatssekretär vertreten.
4: In Sachsen-Anhalt wird am Sonntag ein neuer Landtag gewählt. Der Ministerpräsident des Nachbarbundeslandes Sachsen, Michael Kretschmer, hat eine Koalition seiner Partei CDU mit den Linken nach der Wahl ausgeschlossen. Im gemeinsamen Morgenmagazin von ARD und ZDF sagte er, die inhaltlichen Differenzen seien zu groß. Stattdessen müsse man sich fragen, warum die Menschen so unzufrieden seien und so ein Misstrauen in demokratische Institutionen hätten. In den Umfragen in Sachsen-Anhalt führt die AfD deutlich mit über 40% der Stimmen.
8: Wir reden immer über den Umgang mit der AfD und nicht über die Gründe. Wir müssen jetzt anfangen, in der Tat die Demokratie zu verteidigen, nicht rechts und links stigmatisieren, wenn uns Meinungen nicht gefallen, sondern uns dem zuwenden, was aus Sicht der Bevölkerung notwendig ist. Die Menschen wollen, dass es eine größere Freiheit gibt, eine größere Dynamik, und dafür sollten wir eintreten. So verteidigen wir die Demokratie am besten und kommen auch wieder zu anderen Wahlergebnissen.
4: Sagt Kretschmer, der Ministerpräsident von Sachsen. Ausländische Firmen investieren deutlich mehr Geld in Deutschland. Das geht aus einer Studie des Arbeitgebernahen Instituts der deutschen Wirtschaft hervor. Demnach wurden im vergangenen Jahr rund 86 Milliarden Euro investiert. Das ist ein Plus von 50% im Vergleich zum Jahr davor. Außerdem hat sich verschoben, aus welchen Ländern das Geld kam. Unternehmen aus den USA haben weniger in Deutschland investiert. Aus Großbritannien und Nordirland haben Investitionen besonders stark zugenommen.
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4: Baden-Württemberg ist das Bundesland mit dem ausgeglichensten Geschlechterverhältnis in Deutschland. Auf 1000 Männer kommen 1016 Frauen. Überall sonst im Land ist der Frauenanteil höher. Die Geschlechterverteilung in Deutschland ist je nach Altersgruppe sehr unterschiedlich. Laut neuen Zahlen des Statistischen Bundesamtes sind bei den 18- bis 29-Jährigen die Männer deutlich in der Überzahl. Das liege unter anderem daran, dass etwa 5% mehr Jungen als Mädchen geboren werden. Bei der Bevölkerung über 50 Jahren überwiegen dagegen die Frauen. Das sei hauptsächlich auf ihre höhere Lebenserwartung zurückzuführen. An der A8 bei Ulm beginnt heute mit einem Spatenstich der Ausbau des nächsten Autobahnabschnitts. Wer dort unterwegs ist, muss sich auf Stau und langsameres Vorankommen einstellen, und zwar für mehrere Jahre. Aus dem SWR-Studio Ulm berichtet Peter Schmid.
9: Der 11 Kilometer lange Abschnitt zwischen der A8-Anschlussstelle Ulm-West und dem Kreuz Ulm-Elchingen ist einer der letzten mit nur zwei Fahrstreifen je Richtung. Die Fahrbahn stammt zum Teil noch aus den 30er Jahren, ist uneben, zu laut und laut Experten nicht mehr sicher genug. Dazu kommt, schon heute staut sich der Verkehr oft, weil immer mehr Autos und Laster unterwegs sind. Deshalb soll es dort künftig insgesamt 6 Fahrstreifen geben. Nach Angaben der zuständigen Autobahngesellschaft erfolgt der Ausbau in mehreren Etappen. Bis Ende 2031 sollen die Arbeiten größtenteils beendet sein. Die geplanten Gesamtkosten 391 Millionen Euro.
4: In Kaiserslautern soll man irgendwann Medizin studieren können. Dafür will das Westpfalz-Klinikum einen Medizincampus auf dem Pfaff-Gelände bauen. Der Kreistag Kaiserslautern berät heute über eine mögliche Unterstützung. SWR-Reporter Sebastian Stollhof.
10: Zunächst einmal geht es da noch nicht konkret um Geld. Wie fast überall in Rheinland-Pfalz ist auch im Kreis Kaiserslautern der Ärztemangel ein Thema. Und mit einem Studium in Kaiserslautern hofft der Kreis natürlich auch darauf, dass junge Mediziner nach dem Studium in der Region bleiben. Dem Kreis geht es jetzt erst einmal darum zu signalisieren, wir könnten uns eine Unterstützung vorstellen. Ob sich der Kreis Kaiserslautern auch finanziell an dem Gesundheitscampus beteiligen kann, müsste in einem weiteren Schritt dann erst noch geprüft werden.
2: Und dann war da noch.
4: Im Norden von Japan, in der Präfektur Aomori, da musste die Mauer des Schlosses Hirosaki repariert werden. Und dazu musste ein Turm des Schlosses versetzt werden. Nach 9 Jahren sind die Reparaturarbeiten abgeschlossen. Jetzt muss der Turm wieder an die alte Stelle zurück. Dabei hilft das japanische Volk. Mit Seilen und Rollen ziehen die Menschen das 360 Tonnen schwere Gebäude gut 5 Meter. Etwa 4000 Japanerinnen und Japaner sind daran beteiligt. Die Aktion soll die Bevölkerung in die Restaurierung einbinden und deren Abschluss begleiten. Es sind danach noch etwa 70 Meter zurückzulegen für den Schlossturm. Das machen dann Maschinen.
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3: Es ist 12.45 Uhr.
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11: Guten Tag. Endspurt. Morgen Abend um 20 Uhr schließt das Transferfenster unter anderem in der Fußball-Bundesliga und beim VfB Stuttgart. Da wird sich wohl noch einiges tun, verrät VfB-Vorstandsboss Alexander Werle gestern Abend bei SWR Sport.
12: Naja, wir werden schon noch ein, zwei, drei Spieler abgeben. Der Kader ist zu groß. Da wird sich sicherlich spätestens am Dienstag nochmal was tun. Aber den Kern haben wir ja zusammengehalten. Das ist ja schon mal klar. Und das unterscheidet uns auch von der letzten Spielzeit. Und von daher bin ich da guten Mutes, dass wir breit aufgestellt sind, auch in allen drei Wettbewerben eine ordentliche Rolle spielen können. Aber wie gesagt, gerade die jungen Spieler brauchen eben auch Spielzeit. Und deswegen werden wir da den einen oder anderen noch abgeben.
11: Wenn was passiert, dann erfahren Sie es natürlich bei uns, unter anderem auf swr.de Sport. Und da gibt es auch noch mehr zum VfB und Alexander Werle vom gestrigen Abend und seinem Besuch bei uns im Studio. Tennisprofi Novak Djokovic ist erstmals in der ersten Runde der US Open ausgeschieden. Er verlor auch wegen großer körperlicher Probleme gegen den argentinischen Außenseiter Mariano Navone. Heute geht das Turnier auch aus deutscher Sicht los. Tim Brockmeier mit den Infos.
13: Tamara Korpatsch eröffnet den US Open-Tag auf Platz Nummer 13, trifft dort auf die junge Österreicherin Lilly Tagger. In der Weltrangliste sind beide Nachbarinnen Platz 48 gegen 49. Das nennt man dann wohl ein Duell auf Augenhöhe. Korpatsch ist die zurzeit bestplatzierte Deutsche, spielt ein gutes Jahr, unter anderem Turniersieg in Hamburg, und will in New York endlich mal wieder in die zweite Runde einziehen. Das schaffte Jannik Hanfmann noch nie. Er ist der zweite Deutsche, der heute ran muss. Gegen den Chilenen Alejandro Tabilo ist Hanfmann auf dem Papier zumindest Außenseiter. Tabilo aber ist alles andere als ein Hartplatz-Spezialist. Vielleicht ist also doch was drin für den Mann aus Karlsruhe. Die restlichen der insgesamt 8 Deutschen in New York, so auch Alexander Zverev, greifen erst morgen ins Turnier ein.
11: Einen kuriosen Protest gibt es in der fünftklassigen Fußball-Oberliga. Nachdem der TSV Gau-Odernheim gegen den bis dahin ungeschlagenen Tabellenführer TuS Koblenz mit 5:1 gewonnen hat, haben die Gäste Protest eingelegt. Der Grund, der Platz sei zu klein. David Luding berichtet.
14: Mit einem Laser haben die Koblenzer den Platz nach Spielende ausgemessen. Das Feld demnach nur 52 Meter breit und damit laut Spielordnung mindestens 8 Meter zu schmal. Auf Grundlage der eigenen Messung hat die TuS Koblenz Protest eingelegt, möchte die Wertung der 1:5 Niederlage beim TSV Gau-Odernheim überprüfen lassen. Das Spiel fand in Gau-Heppenheim statt, da der Rasen in Gau-Odernheim durch die Sommerhitze so ausgetrocknet ist, dass dort nicht gespielt werden kann. Laut dem TSV sei der Platz in Gau-Heppenheim 60 Meter breit und damit für den Spielbetrieb geeignet. Um das zu beweisen, haben die Rheinhessen ein Vermessungsbüro beauftragt, das den Platz heute Nachmittag nochmal korrekt ausmessen soll.
11: Das soll dann gegen 14 Uhr passieren. Die Geschichte geht also heute auf jeden Fall noch weiter. Das war der Sport in SWR aktuell in dieser Stunde und jetzt ist es 12.48 Uhr.
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3: Es ist eine etwas andere Wirtschaftskonferenz, die heute in Hamburg Premiere feiert. Unternehmer und Führungskräfte treffen sich zum Tag der Ehrbarkeit. Der findet heute am 31. August 2026 zum ersten Mal statt. Es soll weniger um Zahlen, Umsatz und Gewinne gehen, dafür eher um Werte, Haltung und Nachhaltigkeit. Mit dabei ist auch eine Unternehmerin aus dem Südwesten, die sich schon lange für nachhaltige und werteorientierte Unternehmensführung einsetzt, nämlich Antje von Dewitz, Geschäftsführerin der Outdoor-Marke VD aus Tettnang im Bodenseekreis. Mein Kollege Bernhard Seiler hat sich mit ihr unterhalten.
15: Wir wollen über Ehrbarkeit sprechen. Was verstehen Sie denn darunter mit Blick auf die Führung eines Unternehmens?
16: Also Ehrbarkeit ist jetzt nicht unbedingt ein Begriff, der in meinem Wortschatz normalerweise vertreten ist. Aber ich denke, angesichts der Nachrichten, die wir auch gerade gehört haben, ist es wirklich ein brandaktueller Begriff von der Bedeutung her, weil es für mich nichts anderes bedeutet, als ich weiß, was ich tue und ich übernehme Verantwortung für die Auswirkungen meines wirtschaftlichen Handelns. Ich weiß, wofür, was ich bewirke, also ob ich auf den Klimawandel einzahle oder ob ich Regenwald zerstöre oder ob ich Menschen ausbeute. Ich weiß es und ich bin nicht nur Teil eines Problems, sondern ich tue alles dafür, dass ich Teil der Lösung werde, mit einfach festen Werten.
15: Also Sie können mit Ehrbarkeit was anfangen, auch wenn Sie wahrscheinlich es anders formulieren würden. Und heute werden Sie ja beim Tag der Ehrbarkeit in Hamburg einen Impulsvortrag halten. Welche Botschaft soll denn da bei den Zuhörern ankommen? Was ist Ihnen da besonders wichtig?
16: Mir ist es wichtig, dass dass es verständlich ist, dass Unternehmen nicht im luftleeren Raum agieren. Das, was wir produzieren, wie wir produzieren und wo wir einkaufen, einfach Auswirkungen auf Mensch und Natur hat. wenn wirtschaftliches Handeln Schaden verursacht, dann entsteht daraus auch Verantwortung. Und das ist gerade in diesem Raum eben, also in unserem heutigen Zustand dieses Planeten, besonders wichtig, weil es einfach konkrete Folgen hat und wir als Unternehmen Verantwortung für unser Handeln übernehmen müssen.
15: Nun treffen sich ja bei diesem Tag der Ehrbarkeit mutmaßlich vor allem Unternehmer, die in Sachen Nachhaltigkeit und werteorientierter Unternehmensführung ohnehin schon recht weit vorne sind, so wie Sie zum Beispiel. Wie kann man denn dann noch die erreichen, die da größeren Nachholbedarf haben?
16: Ja, die gibt es auf verschiedene Weise zu erreichen. Also einmal als Konsument und Konsumentin habe ich natürlich eine Kraft, dass ich weiß, was ich einkaufe sozusagen, dass ich weiß, dass ich als Konsument eine ähnliche Verantwortung habe wie als Bürger, also weil eben mein Konsumverhalten mit darüber entscheidet, in welcher Welt ich lebe. Also wenn ich Unternehmen weniger berücksichtige, die jetzt besonders ausbeuterisch unterwegs sind, dann habe ich wirklich einen deutlichen Einfluss. Wir haben früher immer wieder gehört, kein Mensch interessiert das. Aber dann haben wir gespürt, oh doch, in der Kaufentscheidung wird es doch gespürt. Und das ist natürlich sehr, sehr hilfreich. Und der andere Hebel, der besteht, sind natürlich Gesetze. Also Rahmengesetzgebung, die Unternehmen das viel mehr abverlangt, dass sie Verantwortung übernehmen müssen.
15: Der globale Wettbewerb kann ja für nachhaltig produzierende Unternehmen zumindest theoretisch auch ein Nachteil sein, weil ja das Produzieren dann etwas teurer ist. Welche Erfahrungen haben Sie in der Hinsicht bei VD gemacht?
16: Ja, also das ist auf jeden Fall ein Nachteil und ein Vorteil. Das ist da beides drin, weil Verantwortung zu übernehmen kostet Geld. Das macht Dinge komplizierter, das macht mehr Aufwand. Und man muss echt gegen Widerstände kämpfen, weil tatsächlich die meiste Gesetzgebung so gemacht ist, dass es wirklich einfacher ist, Verantwortung eben nicht zu übernehmen oder nicht so genau reinzugucken. Aber gleichzeitig entstehen daraus ja auch Innovationen und Vertrauen, ganz tiefes Vertrauen, sowohl bei Kunden als eben auch im Unternehmen. Ganz engagierte Mitarbeitende und einfach auch langfristige Wettbewerbsvorteile. Weil die Diskussion ist ja immer da, quasi kann man sich Nachhaltigkeit leisten oder so. Aber für mich ist eben entscheidend, man kann eben Verantwortung nicht nur dann übernehmen, wenn sie sich sofort rechnet. Wenn mein wirtschaftliches Handeln Menschen und Natur schadet, dann habe ich Verantwortung, unabhängig vom Business Case. Das ist mir auch wichtig.
15: Sagt Antje von Dewitz, Geschäftsführerin der Outdoor-Marke VD aus Tettnang. Sie spricht heute in Hamburg beim Tag der Ehrbarkeit, der etwas anderen Wirtschaftskonferenz, die heute zum ersten Mal stattfindet. Das Interview hat mein Kollege Bernhard Seiler geführt.
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15: Es war gerade 12.53 Uhr.
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15: Mit Stefanie Geißler.
19: Heute Nachmittag veröffentlicht das Statistische Bundesamt die monatliche Inflationsrate für ganz Deutschland. Für die Bundesländer und damit natürlich auch für den Südwesten liegen die Daten aber schon vor. Während die Inflationsrate in Rheinland-Pfalz unverändert bei 3,1% liegt, ist sie in Baden-Württemberg im Vergleich zum letzten Monat ein bisschen gestiegen auf 2,6%. Thorsten Weick aus der SWR Wirtschaftsredaktion, was waren denn die Preistreiber hier in Baden-Württemberg?
20: Noch immer ist vor allem der Energiesektor der größte Preistreiber bei der Inflationsrate in Baden-Württemberg. Im Vergleich zum Vorjahresmonat stiegen die Energiepreise hierzulande um 9%, Heizöl sogar fast um 43% und Kraftstoffe um gut 24%, so das Statistische Landesamt Baden-Württemberg. Strom- und Gaspreise waren hingegen leicht rückläufig bei den Preisen und damit sind die Preissteigerungen aufgrund des gestiegenen Ölpreises nach dem Kriegsbeginn gegen den Iran weiterhin sehr deutlich zu spüren. Gesunken sind hingegen die Preise für Nahrungsmittel im Vergleich zum Vorjahresmonat um 0,2%. Vor allem Speisefette und Molkereiprodukte sind hier günstiger geworden. Fischwaren wurden allerdings teurer. Insgesamt liegt der Verbraucherpreisindex damit jetzt im August in Baden-Württemberg erneut bei 2,6%, wie schon im April nach Ausbruch des Iran-Krieges. Zwischenzeitlich war die Inflationsrate ja auf gut 2% gesunken.
19: Danke an meinen Kollegen Thorsten Weig. Und wir bleiben in der Region. Vor einem Jahrzehnt drohte Heckler & Koch mit Sitz in Oberndorf noch die Pleite. Heute ist der Waffenhersteller aus dem Kreis Rottweil hochprofitabel. Der Hauptgrund, die höheren Verteidigungsausgaben von NATO-Staaten seit Beginn des Ukraine-Krieges. Zu den Kunden von Heckler & Koch gehören neben der Bundeswehr zum einen auch die französische Armee, die inzwischen ebenfalls auf eine Waffe der Oberndorfer als Standard-Sturmgewehr setzt. Außerdem Nachbarstaaten von Russland, wie etwa Norwegen und die baltischen Staaten. Heute hat das Unternehmen jetzt Halbjahreszahlen vorgelegt und die sind entsprechend auf Rekordniveau.
0: Der Gewinn vor Steuern und Abschreibungen hat sich im ersten Halbjahr mit über 66 Millionen Euro im Vergleich zum Vorjahreszeitraum mehr als verdoppelt, schreibt das Unternehmen. Auch der Auftragseingang liege weiter auf hohem Niveau. Zusammen mit den vorhandenen Bestellungen sorge das für stabile Geschäfte und eine solide Basis. Am Stammsitz in Oberndorf baut Heckler & Koch seine Produktion aus. Und auch in Großbritannien und in den USA will der Waffenhersteller weiter wachsen, heißt es. Insgesamt sieht sich Heckler & Koch gut aufgestellt, um die weiter gestiegene Nachfrage von NATO-Staaten und NATO-Partnerländern nach Handwaffensystemen zu bedienen.
19: Das Handwerk in Baden-Württemberg hat zum Ausbildungsstart morgen mehr neu abgeschlossene Ausbildungsverträge als im Vorjahr zu vermelden. Konkret sind 17.342 Verträge unterschrieben und damit 3% mehr als letztes Jahr zum 1. September. Der Dachverband Handwerk BW wertet diese Entwicklung als ermutigendes Signal, stärke die Handwerksbetriebe und die Fachkräftebasis des ganzen Landes. Vor dem Hintergrund eines Arbeitsmarktes, der sich durch künstliche Intelligenz tiefgreifend verändere und auf dem selbst viele bislang als sicher geltende akademische Berufe unter Druck geraten, gewinne das Handwerk wieder an Attraktivität, so der Verband. Auch nach dem morgigen 1. September würden erfahrungsgemäß noch weitere Ausbildungsverträge abgeschlossen, denn auch ein späterer Einstieg in die Ausbildung sei möglich. Zahlreiche Ausbildungsplätze in den Betrieben im Land sind weiterhin unbesetzt. Die EU-Kommission stuft den KI-Anbieter ChatGPT jetzt als sehr große Online-Suchmaschine ein und damit gelten nach den europäischen Digitalgesetzen nun auch strengere Auflagen. Katrin Schmidt in Brüssel, wie genau sehen denn diese Auflagen aus?
21: Ja, die EU-Kommission geht damit sozusagen einen wirklich entscheidenden Schritt, denn sie nimmt jetzt erstmals einen KI-Chatbot sozusagen unter den strengen Schirm des DSA, also der europäischen Digitalgesetze. Bisher betreffen die ja vor allem die großen Social-Media-Plattformen wie Facebook, Instagram, TikTok und viele mehr. Also von jetzt an gilt, auch ChatGPT muss die Risiken des Systems ausführlicher bewerten und vor allem eingrenzen in Europa. Also wenn es zum Beispiel um die Verbreitung illegaler, gefährlicher Inhalte geht, wenn es um negative Auswirkungen auf körperliche und mentale Gesundheit der Nutzerinnen und Nutzer geht, vor allem auch Minderjähriger. Oder noch ein Beispiel, wenn die Plattform genutzt werden kann, um Wahlprozesse oder die öffentliche Sicherheit zu stören. Und gleichzeitig wiederum hat die EU-Kommission jetzt mehr Handhabe. Sie kann also diese Sicherheitsmaßnahmen strenger überprüfen und eben auch Verfahren einleiten, jetzt auch bei ChatGPT, wenn die Sicherheitsmaßnahmen nicht eingehalten werden.
19: Vielen Dank nach Brüssel und damit schauen wir noch auf die Kurse. Die treibt gerade der hohe Ölpreis um. Der DAX zum Beispiel steht gerade 0,8% im Minus, 26.353 Punkte. Es gibt aber auch einen entlastenden Faktor.
22: Der am Wochenende von US-Präsident Trump verkündete Öldeal mit Venezuela ist zwar nur in Umrissen erkennbar. In Zukunft könnte er aber eine Modernisierung der darunter liegenden Ölindustrie Venezuelas erleichtern und damit ein spürbares Mehrangebot von Rohöl auf dem Weltmarkt bedeuten. Dabei sind eine Menge wesentlicher Fragen offen. Unklar ist auch, ob die Vereinbarung künftiger Administrationen in beiden Ländern überlebt. Ein Aspekt wirkt aber auf jeden Fall entlastend. Im Zusammenhang mit dem Öldeal erwägt Venezuela offenbar den Austritt aus der OPEC. Das würde das Kartell nach dem Ausstieg der Emirate im Mai weiter schwächen. Gut für die Verbraucher. Detlef Landmesser, ARD Finanzredaktion, Frankfurt.
19: Und das war's von der Wirtschaft. Die Zeit gleich 12.59 Uhr.
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3: Herr, es ist Zeit. Der Sommer war sehr groß, heißt es in einem bekannten Gedicht von Rainer Maria Rilke. Wie groß dieser Sommer war, dieser in vielerlei Hinsicht wirklich außergewöhnliche Sommer 2026 mit Hitze, Dürre, Niedrigwasser und vielen Hitzetoten. Dazu legt der Deutsche Wetterdienst heute Zahlen und Fakten vor. Mehr dazu in der kommenden halben Stunde.
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3: Heute gibt es einen Wechsel von Wolken und Sonne mit anteilig mehr Sonne Richtung Süden und umgekehrt Richtung Norden zunehmend mehr Schauern und Gewittern, vor allem in Rheinland-Pfalz. Dazu weht ein kräftiger Westwind, teils mit starken Böen, und die Temperaturen steigen auf maximal 19 Grad in der Eifel und bis 26 Grad am Oberrhein. Morgen und Mittwoch wird es insgesamt ähnlich, es bleibt aber meist trocken und der Wind lässt spürbar nach.
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1: Um 13 Uhr mit Dominik Eisele. Die Pflegeversicherung steuert nach Angaben der gesetzlichen Krankenkassen auf ein neues Finanzloch zu. Voraussichtlich im Oktober seien die Mittel aufgebraucht, so der Chef des Spitzenverbands der gesetzlichen Krankenkassen Blatt am Morgen in Berlin. Markus Rea berichtet.
5: 500 Millionen Euro, das ist die Summe, die der Pflegeversicherung bis zum Jahresende fehlen werde, so GKV-Chef Oliver Blatt. Schon im Oktober werden die Einnahmen nicht mehr reichen, um die Pflegeleistungen voll zu finanzieren. Die Ausgaben seien im Vergleich zum Vorjahreszeitraum um 11% gestiegen, die Beitragseinnahmen aber nur um 3,9%. Für das kommende Jahr erwartet der Spitzenverband der Krankenkassen einen zusätzlichen Gesamtbedarf von 10 Milliarden Euro. Der Grund: immer mehr Menschen nehmen Pflegeleistungen in Anspruch, hinzu kämen die Kosten bei der Kurzzeit- und Verhinderungspflege und die ständig steigenden Zuschüsse zu den Eigenanteilen in der vollstationären Pflege.
1: Ausländische Investitionen in Deutschland sind im vergangenen Jahr deutlich gestiegen. Das zeigt eine Studie des Arbeitgebernahen Instituts der deutschen Wirtschaft IW. Ausländische Unternehmen haben demnach rund 86 Milliarden Euro investiert, rund die Hälfte mehr als im Jahr zuvor. Vor allem aus Großbritannien floss laut IW mehr Geld nach Deutschland. Zu den Investitionen werden Unternehmenszusammenschlüsse, Übernahmen und Beteiligungen gezählt. Einzelne große Transaktionen können die Statistik verzerren, heißt es in der Studie, aber auch im Dreijahresschnitt habe der Anstieg noch 11% betragen. Das Bundesverkehrsministerium will autonomes Fahren mit bis zu 14 Millionen Euro fördern. Im Fokus stehe dabei besonders der Nahverkehr und der Gütertransport, so Bundesverkehrsminister Bilger. Damit wolle man den Praxiseinsatz autonomer Fahrzeuge beschleunigen und Deutschland als Investitionsstandort stärken. Bundeskanzler Merz hat am Abend seine ersten Wahlkampftermine in Sachsen-Anhalt. Er nimmt unter anderem an einer Gesprächsrunde mit Landtagskandidaten teil. Im ARD-Sommerinterview hat der CDU-Chef gestern vor einer AfD-Regierung in Sachsen-Anhalt gewarnt. Das Land werde dann erheblichen Schaden nehmen. Die AfD wird dort vom Verfassungsschutz als gesichert rechtsextremistisch eingestuft. Gewählt wird am kommenden Sonntag. Außenminister Wadefuhl hat sich enttäuscht über das Ergebnis des EU-Referendums in Island gezeigt. Es sei die Chance gewesen, gemeinsam stärker zu werden, sagte er am Morgen. Die Europäische Union müsse darüber nachdenken, wie sie attraktiver werden könne. Das Ziel einer Norderweiterung mit Island und Norwegen dürfe man nicht aus den Augen verlieren, so der CDU-Politiker. Die isländische Bevölkerung hat sich am Wochenende mit knapper Mehrheit gegen die Wiederaufnahme von EU-Beitrittsgesprächen ausgesprochen. In Nepal versuchen Rettungskräfte weiter, zu einem Tunnel bei einem Wasserkraftwerk vorzudringen. Hinter den Schlamm- und Geröllmassen sollen rund 100 Bauarbeiter eingeschlossen sein. Die Behörden gehen davon aus, dass sie noch leben. Die Zahl der Todesopfer nach der Sturzflut im Grenzgebiet zwischen Nepal und Tibet vor 5 Tagen ist inzwischen auf mehr als 900 Menschen gestiegen. Viele Leichen wurden laut den Behörden Dutzende Kilometer entfernt vom eigentlichen Flutgebiet gefunden. In den staatlichen Kunstsammlungen Dresden ist ein restauriertes Altarbild des italienischen Renaissance-Malers Correggio wiederzusehen. Das etwa 3 Meter hohe Werk Madonna des heiligen Sebastian wurde 4 Jahre lang restauriert. Jetzt sei die ursprüngliche Farbigkeit des mehr als 500 Jahre alten Bildes wieder sichtbar, teilte das Museum mit. Der jahrelange Streit zwischen Fußball-Zweitligist Hertha BSC und seinem ehemaligen Geschäftsführer Freddy Bobic ist beendet. Das Landgericht Berlin stellte einen Vergleich fest. Nach Medienberichten zahlt der Verein 4 Millionen Euro Abfindung. Bobic war Anfang 2023 fristlos gekündigt worden. Der frühere Nationalstürmer spielte unter anderem beim VfB Stuttgart und war dort später auch als Sportdirektor und Vorstand tätig. SWR Nachrichten, Redaktion Christian Kreuzer und Peter Mühlfeit. Das Wetter für Baden-Württemberg und Rheinland-Pfalz. Ein Nordseetief bringt mäßig warme Luft zu uns. Die Vorhersage: einzelne Schauer, örtliche kurze Gewitter und maximal 19 bis 26 Grad. In der Nacht dann überall ruhiger bei 15 bis 9 Grad. Morgen dann insgesamt freundlich und meist trocken und wieder 19 bis 26 Grad. Die weiteren Aussichten: am Mittwoch und Donnerstag teils sonnig, teils wolkig und trocken und Höchstwerte von 19 bis 27 Grad. Die Zeit 13.05 Uhr.
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3: Im Studio ist Pascal Fournier. Guten Tag. Unsere Themen bis 13:30. Der Druck wächst, die Spannung auch. Nur noch 6 Tage bis zur Landtagswahl in Sachsen-Anhalt. Mehr zur Stimmung in Bund und Land gleich. Strafe muss sein. Unser Berlin-Korrespondent erklärt, wie die Bundesregierung auf den mutmaßlichen Drohnenangriff von Leipzig reagieren könnte. Und mehr Details, immer noch miese Stimmung. VW-Vorstand Blume erläutert seine Sparpläne heute vor der Belegschaft in Hannover. Es ist vielleicht nicht immer ganz fair, Politikerinnen und Politikern eigene Aussagen von früher vorzuhalten, denn wer kennt noch die genauen damaligen Begleitumstände, den Kontext, in dem der jeweilige Satz gefallen ist. Andererseits, wenn jemand so markig auftritt wie Friedrich Merz 2018 mit seinem pointierten Zitat: "Das traue ich mir zu, die AfD zu halbieren", Zitat Ende, dann muss er sich 2026 schon fragen lassen, wie es sein kann, dass die angeblich zu halbierende AfD in Sachsen-Anhalt ziemlich sicher vor einem deutlichen Wahlsieg und möglicherweise sogar vor der Regierungsübernahme steht. Und er wurde das gefragt, unter anderem im ARD-Sommerinterview. Die wichtigsten Antworten des Kanzlers auf die aktuelle Lage fasst Hauptstadtkorrespondentin Sabine Henkel zusammen.
6: Am Ende könnte das Wahlergebnis in dem kleinen Bundesland gravierende Folgen für Merz und die CDU nach sich ziehen. Ihr Schicksal hängt am Abschneiden der AfD. Die vom Verfassungsschutz rechtsextrem eingeschätzte Partei liegt in Umfragen bei gut 40%, uneinholbar für die CDU, auch wenn sich Merz im ARD-Sommerinterview kämpferisch gibt.
7: Wir werden alles tun, um zu verhindern, dass Sachsen-Anhalt an die Radikalen fällt. Und das gilt sowohl für die AfD als auch für die Linkspartei.
6: Ein Parteitag hat es vor Jahren beschlossen. Keine Zusammenarbeit mit der AfD und der Linken. Das könnte die CDU vor eine Zerreißprobe stellen. Wenn nämlich die AfD die absolute Mehrheit nicht erreicht und die CDU regieren will, muss sie sich die Frage stellen, wie das gehen soll. Nur, wenn noch ein Wunder geschieht, könnte es für eine Koalition mit SPD und Grünen reichen. Keine Wunschkoalition, bei weitem nicht, weil dann das Profil der CDU kaum erkennbar wäre. Aber die CDU müsste ihre Haltung zur Linken nicht überdenken. Gerade im Osten lehnen viele CDU-Politiker die Linke strikt ab. Auch Sepp Müller, Vize-Fraktionsvorsitzender der CDU im Bundestag und Sachsen-Anhalter.
8: Wer uns in Teilen als Faschisten bezeichnet, wer auf Reiche schießen möchte und wer den demokratischen Sozialismus in seinem Parteiprogramm hat, kann kein Partner für die CDU Sachsen-Anhalt sein.
6: In Sachsen und Thüringen wird pragmatisch regiert, mit teils wechselnden Mehrheiten. Aber in Sachsen-Anhalt sind die Verhältnisse anders. Die CDU müsste in einer Minderheitsregierung möglicherweise ständig auf die Unterstützung der Linken setzen. Ein Graus für viele. Vielleicht sogar so grausig, dass der ein oder andere CDU-Abgeordnete lieber den AfD-Kandidaten Siegmund im Geheimen zum Ministerpräsidenten wählen könnte? Das politische Beben wäre bis nach Berlin zu spüren. Merz, ohnehin schon angekratzte Autorität, wäre dann dahin. Was wäre sein Wort als Parteichef noch wert? Möglicherweise hat er das im Hinterkopf, während er nach außen den Optimisten mimt.
7: Ich sehe, dass die Wirtschaft langsam tritt fast, dass wir wieder langsam Wachstum haben. Es braucht mehr Zeit, auch als ich gedacht und gehofft habe. Aber ich habe von meinen Zielen nichts aufgegeben, von meinen Grundüberzeugungen nichts aufgegeben. Wir sind ein Land mit vielen Chancen und die müssen wir nutzen.
6: Ohne Zweifel werden die nächsten Wochen turbulent. Nicht nur wegen der Wahl in Sachsen-Anhalt. Merz Schicksal hängt auch an den Reformen im Bund, vor allem an der Rente. In beiden Fällen wird sich zeigen, ob er die Kraft hat, sich durchzusetzen. Worst case, die Rentenreform platzt und die CDU in Sachsen-Anhalt flirtet mit der AfD. Aber so muss es nicht kommen. In der CDU gibt es auch die, die sagen, was immer auch in Sachsen-Anhalt passiert, hier in Berlin bleibt alles, wie es ist. Wohl auch aus Mangel an Alternativen. Derzeit.
3: Aus Berlin berichtete Sabine Henkel. Noch 6 Tage bis zur Landtagswahl in Sachsen-Anhalt. Der Wahl, die in der politischen Landschaft der Bundesrepublik einiges drastisch verändern könnte. Die AfD liegt in allen Umfragen seit Monaten konstant und deutlich vor allen anderen, sodass die Frage kaum lautet, ob sie die Wahl gewinnt, sondern eher wie deutlich und ob es danach zu einer Regierungsbildung reicht. Seit Wochen präsentiert sich AfD-Spitzenkandidat Siegmund siegessicher. Seine Bürgerdialoge sind gut besucht. Moped-Ausflüge, AfD-Familienfeste, sonstigen Wahlkampfauftritte werden opulent für Social Media aufgearbeitet. Und die anderen Parteien, CDU, SPD, Linke, Grüne, BSW, die stehen unterschiedlich stark unter Druck und scheinen mit gleich welchem Argument kaum bis gar nicht durchzudringen zu den Wählerinnen und Wählern. Malte Pieper ist Kollege beim MDR in Leipzig und beobachtet die sachsen-anhaltische Landespolitik und vor allem natürlich den aktuellen Wahlkampf. Herr Pieper, wie nehmen Sie denn die Stimmung im Land wenige Tage vor dem Wahltermin wahr?
4: Gespalten. Also es stehen sich zwei Blöcke gegenüber. Die Frage ist immer, Sie haben es schon angesprochen, wie hältst du es mit der AfD? Es gibt die eine Hälfte, die hinter der AfD steht. Das messen wir in allen Befragungen. Beispielsweise, wer soll Ministerpräsident werden? Sven Schulze von der CDU oder Ulrich Siegmund von der AfD? Da ist Patt. Beide ungefähr 40% Zustimmung. Die Frage, wer soll die nächste Landesregierung anführen? Die CDU oder die AfD? Wieder Patt. 40%. Also es stehen sich da zwei Seiten relativ unverbrüchlich gegenüber. Jeder hat sich sortiert, auf welcher Seite er steht. Und das Verblüffende ist eigentlich nur, dass bei der AfD-Seite etwas passiert ist in den letzten 5 Jahren, was wir so nicht kannten. Da war früher sehr viel schlechte Laune, da war die da oben, an denen arbeiten wir uns ab. Und jetzt sieht man viele hoffnungsfrohe Augen. Sie setzen sehr viel Hoffnung in die Vision 2026, die Ulrich Siegmund verspricht. Das sichere Deutschland, in dem wir mal gelebt haben. Und da ist eben Hoffnung auf einen radikalen Politikwechsel.
3: Wir haben gerade gehört, dass der Ausgang der Wahl in Sachsen-Anhalt bundespolitisch einiges in Bewegung setzen könnte. Wie ist es denn andersrum? Es gibt ja praktisch kein bundespolitisches Thema, Beispiel Rentenreform oder die Reaktion auf den mutmaßlichen Drohnenangriff in Leipzig, bei dem nicht sofort auf mögliche Auswirkungen auf die Wahlen in Sachsen-Anhalt hingewiesen wird. Welche Bedeutung hat denn die Gewichtung von landes- und bundespolitischen Aspekten vor der Wahl?
4: Ich sag's mal zugespitzt, mit dem Bund sind die Menschen durch, in großen Teilen. Also man erwartet von der Bundesregierung nicht mehr allzu viel, so nach dem Motto, wir müssen unser Schicksal selbst in die Hände nehmen. Das ist natürlich umso stärker im Lager der AfD. Und deshalb konzentriert man sich eben sehr aufs Land und auf diese Vision. Wir wollen eine andere Politik in Sachsen-Anhalt. Wir wollen es anders machen, als es bislang immer gewesen ist. Wenn man dann ein bisschen genauer nachfragt, dann können einem die Menschen eigentlich gar nicht so genau sagen, was sich jetzt ändern soll. Auf jeden Fall anders.
3: Sagt es denn die AfD, was anders sein soll? Denn die politischen Botschaften von Siegmund sind ja nicht so wahnsinnig konkret.
4: Nein, das sind sie nicht. Er ist ein begnadeter Verkäufer. Er ist auch Wirtschaftspsychologe. Das hat er auch gelernt. Er ist mal angefangen als Duftverkäufer. Also er wollte Räume beduften. Eine seiner Strategien war, den Berliner Verkehrsbetrieben die Beduftung von U-Bahnen zu verkaufen, nach dem Vorbild von New York. Daran ist er dann letztlich gescheitert, weil das die BVG nicht überzeugt hat, das Konzept. Ich erzähle das deshalb, um eben zu illustrieren, dass er sehr breit aufgestellt ist. Er ist sehr wohlmeinend. Einer seiner Kassenschlager ist, wir kündigen die Rundfunkstaatsverträge. Das heißt für uns ganz konkret, dass Sachsen-Anhalt aus dem MDR austritt. Gleichzeitig eine Seite weiter im Wahlprogramm heißt es dann wiederum, wir wollen, dass der MDR mehr Freiheiten hat, sich zu organisieren. Das ist genau der Punkt an diesem Beispiel. Einerseits wird das eine versprochen und gleichzeitig das Gegenteil. Aber auch das interessiert die Menschen nicht sonderlich, weil sie Hoffnung haben, wie ich schon gesagt habe, auf den radikalen Wechsel, wo er dann hinführt, sieht man am Tag danach.
3: Zuletzt soll Siegmund Beobachtern zufolge ein bisschen zurückhaltender aufgetreten sein. Sollten Sie das auch beobachtet haben? Wie erklären Sie sich das?
4: Ich sehe es eigentlich bei Ulrich Siegmund direkt nicht, eher bei der zweiten Reihe, die hinter ihm steht. Man läuft auf einen Wahltag zu und man braucht natürlich noch die entsprechenden Prozente. Also im Moment steht er bei 40-42%. Die AfD will mit absoluter Mehrheit regieren. Gleichzeitig, wenn man sich zu den Wahlkampfkundgebungen begibt, erlebt man etwas, was ich so noch nicht gesehen habe und was mir in gewisser Weise auch Angst macht. Ulrich Siegmund steht da unter einem Pavillon. Die Leute stehen 2-3 Stunden an
9: um ein Selfie mit ihm zu machen, um sich eine Deutschlandfahne signieren zu lassen oder ein Fan-T-Shirt mit ihm. Und wenn man in die Augen guckt, dann sieht man so eine Art messianische Begeisterung, als ob der Heiland persönlich auf dem Marktplatz erschienen ist. Und das ist wirklich etwas, was ich bislang so in der deutschen Politik noch nicht gesehen habe. Wahrscheinlich gab es das seit Willy Brandt nicht mehr.
3: Möglicherweise lässt sich eine AfD-Regierung nur verhindern, wenn die CDU in Magdeburg ausreichend Gemeinsamkeiten mit der Linken findet. In der Bundes-CDU, allen voran beim Parteichef und Kanzler Merz, ist das eigentlich ein No-Go. Wie sehen das die Christdemokraten in Sachsen-Anhalt?
9: Auch in wichtigen Teilen als ein No-Go, weil man damals eben auf die Straße gegangen ist gegen die SED, also die Vorgängerpartei der Linkspartei. Und deshalb fällt es sehr vielen sehr schwer, aber es wird keine andere Möglichkeit geben. Man wird am Tag nach der Wahl sehr kreativ sein im Politikgespräch, um einen neuen Namen zu finden für das, was man denn davor hat, also quasi alle Fraktionen gegen die AfD. Vermutlich wird es eine Regierung aus CDU, SPD, vielleicht Grünen sein, die dann von der Linkspartei toleriert wird. Also man wird einfach nur gucken, welches Etikett man draufklebt. Denn wir kennen das hier auch schon im Osten. Sachsen wird so regiert, wo die Linkspartei immer mal wieder die dortige Minderheitsregierung stützen muss. Thüringen wird ganz genauso regiert. Und da muss man eben schauen, wie man das Kind nennt, damit es in Berlin noch einigermaßen durchgeht.
3: MDR-Kollege Malte Pieper zur Stimmungslage vor der Wahl in Sachsen-Anhalt. Es war salopp gesagt ein Riesendusel, dass der mutmaßliche Sprengstoff-Drohnenanschlag am Flughafen Leipzig Anfang August vereitelt werden konnte. Entsprechend groß der Schreck und die Betriebsamkeit bei der Suche nach den Drahtziehern. Umso bemerkenswerter die Tatsache, dass in den vergangenen 4 Wochen niemand in der Bundesregierung den wahrscheinlichsten Drahtzieher öffentlich benannt hat. Eine Sprengstoffdrohne in unmittelbarer Nähe zu einem ukrainischen Versorgungsflugzeug, das mutmaßlich auch militärische Güter transportieren sollte. Es gibt schon ziemliche Dehnungsstreifen in der Unschuldsvermutung, da nicht an Russland zu denken. Trotzdem, offiziell gesagt hat das bislang niemand, auch der Kanzler nicht, als er im ARD-Sommerinterview danach gefragt wurde.
7: Wir sind dabei, die Ermittlungen abzuschließen. Wir haben eine weitgehende Einigung in der Bundesregierung, wie wir reagieren. Und das werden wir in den nächsten Tagen auch klar zum Ausdruck bringen. Es wird nicht mehr lange dauern. Es wird eine Reaktion aus Deutschland sein, aber die Partner in der Europäischen Union und in der NATO werden davon nicht überrascht.
3: Die NATO- und EU-Partner werden davon nicht überrascht. Morgen treffen sich in Irland die EU-Außenminister. Eine ideale Gelegenheit, sich mit den Partnern abzustimmen. Und sollte die Bundesregierung, wie erwartet, tatsächlich Russland hinter der Attacke sehen, ist bis dahin vermutlich auch weitgehend geklärt, wie Berlin gegenüber Moskau reagieren wird. SWR-Berlin-Korrespondent Markus Sambale, warum ist die Reaktion Berlins so heikel?
10: Bei dem Vorfall mit der Sprengstoffdrohne in Leipzig, da handelt es sich ja vermutlich um etwas, was kein direkter militärischer Angriff ist, aber einem militärischen Angriff sehr nahe kommt. Nur, dass die Angreifer eben nicht klar sind. Solche hybriden Angriffe, die werden ja seit Jahren beobachtet. Von Cyberangriffen über Sabotageakte bis eben hin zu Drohnensichtungen. Und selbst wenn man Spuren findet, vielleicht sogar Verdächtige, die zu einem ausländischen Geheimdienst, zu einer fremden Regierung führen, dann bleibt die Reaktion sehr kompliziert. Das ist eine Zwickmühle, die viele Fachleute und Politiker und Politikerinnen so beschreiben. Einerseits muss Deutschland dem Angreifer Grenzen aufzeigen und sagen, das lassen wir uns nicht gefallen, dass auf unserem Staatsgebiet so ein Anschlag versucht wird. Sie werden dafür bezahlen, hat Kanzler Merz angekündigt mit Blick auf Urheber von hybriden Angriffen. Und andererseits muss die Bundesregierung im Blick haben, dass jede Reaktion auch zu einer weiteren Eskalation führen kann. Erst recht, wenn es um Russland geht, worauf derzeit einiges hindeutet.
3: Welche konkreten Sanktionen könnte die Bundesrepublik denn gegebenenfalls gegen Moskau verhängen?
10: Sollte die Bundesregierung sagen, wir sind sicher, dass Russland dahinter steckt, dann wären viele verschiedene Reaktionen denkbar. Das könnten erstmal diplomatische Reaktionen sein, um international sichtbar Protest auszudrücken, also den russischen Botschafter einbestellen, Diplomaten ausweisen, vielleicht auch die Schließung einer russischen Einrichtung in Deutschland verlangen, wie zum Beispiel vom Russischen Haus in Berlin. Das sieht sich als Kulturzentrum, wird aber von vielen für eine Spionagezentrale gehalten. Das klingt nach Symbolen. Symbolik, aber es würde Russland auch konkret treffen, denn ausgewiesene Diplomaten und eine Schließung des russischen Hauses, damit würde auch die Arbeit der russischen Geheimdienste in Deutschland geschwächt. Vieles deutet aber darauf hin, dass es nicht bei ein paar diplomatischen Reaktionen bleibt, sondern dass die Bundesregierung noch weitere Sanktionen beschließen könnte, weil sie diesen Fall mit der Sprengstoffdrohne für so besonders ernst und gravierend hält.
3: Berlin-Korrespondent Markus Sambale über mögliche Maßnahmen Deutschlands gegen Russland. Am vergangenen Mittwoch waren gewaltige Wasser-, Schlamm- und Geröllmassen im Grenzgebiet zwischen China und Nepal ins Tal gerast und hatten unvorstellbare Verwüstungen angerichtet. Inzwischen scheint klar zu sein, dass sich ein Teil eines Gletschers vom Gipfel des Langtang-Lirung, einem 7000er in Nepal, gelöst hat und auch ein großes Stück des Felsgesteins am Berghang nachgegeben hat. Mit rund 150 Kilometern pro Stunde donnerte die Flutwelle dann durchs Tal und riss alles mit, was im Weg stand. Einer der Überlebenden fasste es in diese Worte, Zitat, es ist nichts mehr übrig. Fernseh- und auch verwackelte Handybilder illustrieren, was er damit meint. Wer diese tödliche Flut in Nepal und auch im benachbarten Tibet überlebt hat, steht jetzt oft vor dem Nichts. Besonders kritisch ist die Situation für viele Kinder, die psychisch teils extremen Belastungen ausgesetzt sind und dabei oft allein und schutzlos. Wie ihnen geholfen werden kann, dazu Lena Bodewein.
12: Von einer Sekunde auf die andere war Ajay Tamangs Leben nicht mehr dasselbe.
13: Die Flut kam wie eine Explosion, wie eine Bombe. Es gibt kaum jemanden, dessen Familie noch komplett ist. Jeder trauert um ein Familienmitglied, das er verloren hat.
12: Der 23-Jährige will nicht weiter über die Sturzflut sprechen. Es ist zu schmerzhaft. Seine Frau und viele andere Angehörige starben.
13: Von unseren 17 Familienmitgliedern sind nur noch 6 übrig.
12: Ajay Tamang ist jetzt alleinerziehend. Sein 3-jähriger Sohn spielt Ball, klettert auf den Motorroller seines Vaters, umgeben von anderen Kindern, die ebenfalls einen oder sogar beide Elternteile verloren haben. Mehr als 90 Menschen, 48 davon Kinder, leben in diesem improvisierten Heim, das Gautam Man Singh spontan mit anderen Dorfbewohnern in der Trishuli-Region von Nepal eingerichtet hat. Der 58-Jährige hörte von Schulkindern, die die Flut zwar überlebt hatten, aber gestrandet waren.
14: Nach der Flut haben sich die überlebenden Kinder ihren Weg bergauf durch den Wald gebahnt. Da gab es weder Straßen noch Pfade. Sie wanderten weiter, aber wir konnten sie von dort noch nicht retten. Die Regenfälle waren zu heftig und es gibt keinen Weg mehr. Schließlich haben die Kinder ein Dorf mit einer Verwaltung erreicht. Dorthin konnten wir mit einem Lastwagen fahren und sie hierher in Sicherheit bringen.
12: Erst hat die Gemeinschaft das alleine gestemmt, schnell kam Unterstützung von Hilfsorganisationen dazu. So bekommen die Kinder ein wenig Spielzeug, Kleidung, eine Idee von Normalität und Stabilität, das Wichtigste in Krisensituationen. Einige dieser Familien und Gemeinschaften waren schon durch das Erdbeben von 2015 erschüttert worden.
14: Kindern sollte stets Vorrang eingeräumt werden. Doch leider stammen diese Kinder aus einigen der abgelegensten und am meisten benachteiligten Gemeinschaften. Jetzt ist ihre Zukunft noch ungewisser.
12: In dem Dorf, in dem Ajay Tamang mit seiner Familie lebte, hatten sich 150 Kinder auf den Weg zur Schule gemacht, in 2 Bussen. Der erste Bus kam durch, der zweite wurde von der Welle davongerissen. Ajay Tamang war zu Hause im Dorf. Er nahm seinen Sohn und floh durch unwegsames Gelände, bis sie aufgelesen wurden von LKW und schließlich in diesem Heim landeten.
13: Er versteht nicht, was wirklich geschehen ist. Jeden Abend sucht er und sagt, ich möchte zu meiner Mutter. Ich möchte nicht, dass er schon die Wahrheit erfährt. Ich möchte nur, dass er eine bessere Zukunft hat als die, die wir erlebt haben.
3: Aus Südostasien berichtete Lena Bodewein. VW ist der größte Autobauer und einer der größten Arbeitgeber Deutschlands, aber der Konzern steckt bekanntermaßen tief in der Krise. Zehntausende Arbeitsplätze sind bedroht, ganze Werke stehen auf dem Prüfstand und deswegen gibt es bei VW viel zu besprechen. 9 außerordentliche Betriebsversammlungen wurden organisiert, die vorerst letzte findet heute in Hannover statt. Es geht um die Zukunft des Konzerns, zu dem auch Porsche und Audi gehören. Jutta Kaiser aus der SWR Wirtschaftsredaktion. Erstmal zu den Betriebsversammlungen. Ist denn bei den Versammlungen was Neues rausgekommen?
11: Es gab zwar keine größeren Schlagzeilen, aber doch nähere Einblicke, was VW-Chef Blume und Finanzvorstand Antlitz vorschwebt. Zum Beispiel, was den geplanten Stellenabbau angeht. Da hat der VW-Chef gesagt, es gehe vor allem um Kosten außerhalb der direkten Fahrzeugproduktion, also Konzernstellen, zentrale Funktionen, Jobs in der Entwicklung oder dem Vertrieb. Auch im Management soll ein Viertel der Stellen abgebaut werden, so Blume bei seinem Besuch im Emdenerwerk. Alle Bereiche müssten ihren Teil beitragen. Ob für das sogenannte Zielbild 2030 wirklich 50.000 zusätzliche Arbeitsplätze abgebaut werden, dazu gab es keine neuen Infos. Aber nochmal die Klarstellung von Blume, das sei eine theoretische Rechnung, abgeleitet aus den Kosten, aber keine fixe Zahl. Der VW-Chef hat jedenfalls nochmal betont, die Arbeitskosten seien in Deutschland mehr als doppelt so hoch wie in vergleichbaren europäischen Standorten. Er sieht etwa die Hälfte des Sparbedarfs in Deutschland.
3: Und wie kamen die Aussagen des VW-Vorstands bei den Arbeitnehmervertreterinnen und Vertretern an?
11: Also die Stimmung, die ist schon mehr als unterkühlt. Von VW-Betriebsratschefin Daniela Cavallo hieß es nach der ersten Betriebsversammlung schriftlich, Blume habe Stellenabbauzahlen mit dem großen Rechenschieber theoretisch herleiten lassen. Das Vertrauen in Blume sei beschädigt. Auch die Kommunikation von VW kritisieren die Arbeitnehmervertreter scharf. Die Beschäftigten hatten über die weiteren Sparpläne bei VW aus den Medien erfahren. Daraufhin organisierte der Betriebsrat dann die außerordentlichen Betriebsversammlungen. Davor gab es dann freitagnachmittags noch ein Interview mit Blume im VW-Intranet. Aber da waren viele Beschäftigte

0: AGB vorlegen, genauso wie die Arbeitnehmervertreter. Über all das wird zu beraten sein, also die Unsicherheit bei VW, die dürfte noch mehrere Monate dauern.
1: Viel zu besprechen bei Volkswagen. Informationen waren das von SWR-Wirtschaftsredakteurin Jutta Kaiser. In der Welt von Alice Weidel und Tino Chrupalla war der Sommer 2026 ganz normal. Jenseits der AfD-Spitze allerdings haben vermutlich die meisten sich zumindest gefragt, ob Temperaturen von teils über 40 Grad, Dürre, Negativrekordwasserstände in vielen Gewässern, Ernteausfälle und nicht zuletzt laut Robert-Koch-Institut Tausende von Hitzetoten tatsächlich ganz normal waren. Heute gibt der Deutsche Wetterdienst in Offenbach eine fundierte und datenbasierte Antwort auf die Frage, wie gewöhnlich oder eben doch besonders dieser Sommer war. Janina Schreiber aus der SWR-Umweltredaktion, welches Fazit ziehen die Meteorologen?
2: Ja, also was im Südwesten so richtig auffällt, das sind die Tropennächte und die heißen Tage. Es gab ja hier an manchen Orten in diesem Jahr schon rein rechnerisch mehr als 6 Wochen Hitzetage, also heiße Tage mit mehr als 30 Grad. Und diese Orte, die liegen, wenn wir so auf die Karte schauen, vor allem eben entlang des Oberrheingrabens. Also ich spreche da von Ludwigshafen, von Mannheim, von Karlsruhe runter bis rüber zum Bodensee.
1: Und sagen die Meteorologen auch was zu den Ursachen? Es gibt ja auch die Menschen, die sagen, naja, es war halt ein bisschen heißer, es war halt mal so ein statistischer Ausreißer.
2: Ja, dafür hilft der Blick in die Klimaforschung. Und die schaut ja immer auf Trends. Und wenn wir da mal die Sommer der letzten 10, letzten 20 Jahre mit den Sommern in der vorindustriellen Zeit vergleichen, also bevor wir angefangen haben, Kohle, Öl und Gas zu verbrennen, da waren fast alle Sommer jetzt demnächst heißer und trockener als der langjährige Durchschnitt. Das zeigt, das Klima hat sich erwärmt. Und damit findet auch das Wetter auf einem höheren Level statt. Das bedeutet jetzt aber nicht, dass alle Sommer schlicht immer heißer und wärmer werden. Da kann auch mal wieder ein kälterer Sommer dabei sein. Aber eine wärmere Atmosphäre, die kann eben mehr Feuchtigkeit halten und die kommt auch irgendwo wieder runter. Wir haben das zum Beispiel erlebt als Starkregen im Ahrtal im Juli vor 5 Jahren. Mhm. Also ohne Klimaerwärmung wäre das nicht möglich gewesen.
1: Okay, das ist eine relativ eindeutige Aussage. Geben die Experten denn auch Handlungsempfehlungen ab in Richtung Politik, in Richtung Wirtschaft oder auch Landwirtschaft?
2: Ja, tatsächlich. Anpassung ist das A und O. Wir sind da nämlich jetzt gerade, das hat dieser Sommer 2026 gezeigt, schon an unsere Grenzen gekommen. Und wir müssen natürlich nicht immer mit heißeren Sommern rechnen. Wir müssen aber vor allem mit Extremen rechnen. Und wir im Südwesten sind da besonders exponiert. Das hat auch Andreas Becker vom Deutschen Wetterdienst nochmal gesagt.
3: Wenn wir in das zukünftige Klima schauen und auch in extreme Sommer, die erreichen uns in der Regel vom Südwesten Europas. Das heißt, die Länder Baden-Württemberg, Rheinland-Pfalz, Saarland und der Westen von Nordrhein-Westfalen sind sozusagen die ersten, die das Ausmaß von Hitzewellen besonders spüren.
2: Ja, vor dem Hintergrund macht es auch Sinn, dass der Deutsche Wetterdienst die Bilanz zieht und sagt, diese Hitzewelle, die spielte erstmals im Ausmaß in der Liga der Mittelmeerländer. Und so war es ja auch. Wir konnten fast immer ablesen an dem Wetter bei unseren Nachbarländern, Frankreich zum Beispiel, Spanien, was uns dann so ein paar Tage drauf hier erwartet. Und deswegen sagen Fachleute, ein Blick in diese Länder bei Hitzeanpassungsmaßnahmen, bei Extremwettermaßnahmen, der hilft durchaus.
1: SWR-Umweltredakteurin Janina Schreiber über Zahlen und Fakten zum Sommer 2026.
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5: Um 13.30 Uhr mit Dominik Eisele. Die Pflegeversicherung steuert nach Angaben der gesetzlichen Krankenkassen auf ein neues Finanzloch zu. Voraussichtlich im Oktober seien die Mittel aufgebraucht, so der Chef des Spitzenverbands der gesetzlichen Krankenkasse Blatt am Morgen in Berlin. Markus Reher berichtet.
6: 500 Millionen Euro, das ist die Summe, die der Pflegeversicherung bis zum Jahresende fehlen werde, so GKV-Chef Oliver Blatt. Schon im Oktober werden die Einnahmen nicht mehr reichen, um die Pflegeleistungen voll zu finanzieren. Die Ausgaben seien im Vergleich zum Vorjahreszeitraum um 11% gestiegen, die Beitragseinnahmen aber nur um 3,9%. Für das kommende Jahr erwartet der Spitzenverband der Krankenkassen einen zusätzlichen Gesamtbedarf von 10 Milliarden Euro. Der Grund, immer mehr Menschen nehmen Pflegeleistungen in Anspruch, hinzu kämen die Kosten bei der Kurzzeit- und Verhinderungspflege und die ständig steigenden Zuschüsse zu den Eigenanteilen in der vollstationären Pflege.
5: Ausländische Investitionen in Deutschland sind im vergangenen Jahr deutlich gestiegen. Das zeigt eine Studie des Arbeitgebernahen Instituts der deutschen Wirtschaft IW. Ausländische Unternehmen haben demnach rund 86 Milliarden Euro investiert, rund die Hälfte mehr als im Jahr zuvor. Vor allem aus Großbritannien floss laut IW mehr Geld nach Deutschland. Zu den Investitionen werden Unternehmenszusammenschlüsse, Übernahmen und Beteiligungen gezählt. Einzelne große Transaktionen können

0: und die Statistik verzerren, heißt es in der Studie. Aber auch im Dreijahresschnitt habe der Anstieg noch 11% betragen. Das Bundesverkehrsministerium will autonomes Fahren mit bis zu 14 Millionen Euro fördern. Im Fokus stehe dabei besonders der Nahverkehr und der Gütertransport, so Bundesverkehrsminister Bilger. Damit wolle man den Praxiseinsatz autonomer Fahrzeuge beschleunigen und Deutschland als Innovationsstandort stärken. Außenminister Wadefuhl hat sich enttäuscht über das Ergebnis des EU-Referendums in Island gezeigt. Es sei die Chance gewesen, gemeinsam stärker zu werden, sagte er am Morgen. Die Europäische Union müsse darüber nachdenken, wie sie attraktiver werden könne. Das Ziel einer Norderweiterung mit Island und Norwegen dürfe man nicht aus den Augen verlieren, so der CDU-Politiker. Die isländische Bevölkerung hat sich am Wochenende mit knapper Mehrheit gegen die Wiederaufnahme von EU-Beitrittsgesprächen ausgesprochen. Nach den tödlichen Schüssen bei einer Technoparty im Kanton Aargau hat die Schweizer Polizei einen Verdächtigen festgenommen, einen 43-jährigen Schweizer. Die Polizei teilte weiter mit, sie gehe davon aus, dass er allein gehandelt habe. Bei dem Rave gestern auf der Pferderennbahn in Aarau wurde eine Italienerin getötet, eine Deutsche und 4 weitere Menschen wurden verletzt. In Nepal versuchen Rettungskräfte weiter zu einem Tunnel bei einem Wasserkraftwerk vorzudringen. Hinter den Schlamm- und Geröllmassen sollen rund 100 Bauarbeiter eingeschlossen sein. Die Behörden gehen davon aus, dass sie noch leben. Die Zahl der Todesopfer nach der Sturzflut im Grenzgebiet zwischen Nepal und Tibet vor 5 Tagen ist inzwischen auf mehr als 900 Menschen gestiegen. Viele Leichen wurden laut den Behörden Dutzende Kilometer entfernt vom eigentlichen Flutgebiet gefunden. In den staatlichen Kunstsammlungen Dresden ist ein restauriertes Altarbild des italienischen Renaissance-Malers Correggio wieder zu sehen. Das etwa 3 Meter hohe Werk Madonna des heiligen Sebastian wurde 4 Jahre lang restauriert. Jetzt sei die ursprüngliche Farbigkeit des mehr als 500 Jahre alten Bildes wieder sichtbar, teilte das Museum mit. Der jahrelange Streit zwischen Fußball-Zweitligist Hertha BSC und seinem ehemaligen Geschäftsführer Freddy Bobic ist beendet. Das Landgericht Berlin stellte einen Vergleich fest. Nach Medienberichten zahlt der Verein 4 Millionen Euro Abfindung. Bobic war Anfang 2023 fristlos gekündigt worden. Der frühere Nationalstürmer spielte unter anderem beim VfB Stuttgart und war dort später auch als Sportdirektor und Vorstand tätig. SWR Nachrichten, Redaktion Christian Kreuzer und Peter Mühlfeit.
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2: Heute gibt es einen Wechsel von Wolken und Sonne mit anteilig mehr Sonne Richtung Süden und umgekehrt Richtung Norden zunehmend mehr Schauern und Gewittern. Das vor allem in Rheinland-Pfalz. Dazu weht ein kräftiger Westwind mit teils starken Böen und die Temperaturen steigen heute auf maximal 19 Grad in der Eifel. Und bis 26 Grad entlang des Oberrheins. Die weiteren Aussichten morgen und am Mittwoch insgesamt ähnlich. Es bleibt aber meist trocken. Und der Wind, der lässt spürbar nach.
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3: Mit Moritz Braun. Guten Tag. Nach der Flutkatastrophe in Nepal und Tibet ist die Zahl der Toten nach Behördenangaben auf mehr als 900 gestiegen. Mehr als 4.200 Menschen gelten noch als vermisst. Darunter sind auch knapp 600 ausländische Staatsbürger. Die Suche nach Überlebenden läuft auf Hochtouren. Mehr Informationen von Lena Bodewein.
4: Mehr als 3.700 Menschen haben die nepalesische Armee und Sicherheitskräfte bisher aus den von der Außenwelt abgeschnittenen Bergregionen gerettet oder mit Hubschraubern in Sicherheit gebracht. Auch in der Nacht haben Rettungsmannschaften versucht, Zugang zu einem Tunnel zu bekommen. Mehr als 900 Menschen, so wird befürchtet, sind in Wasserkraftprojekten verschüttet oder eingeschlossen. Zehntausende Helfer sind weiterhin im Einsatz. Doch Evakuierungen aus der Luft und Einsätze am Boden werden zurzeit durch schlechte Wetterbedingungen erheblich erschwert. Durch Regen, Schlamm oder drohende Erdrutsche. Nepal hat offiziell spezialisierte ausländische Unterstützung angefordert. Das Nachbarland Indien entsandte mehr als 57 Tonnen Hilfsgüter sowie ein auf Tunnelrettung spezialisiertes Team und Forensikexperten für DNA-Identifizierungen. China entsandte 5 Tunnelexperten aus Tibet. Chinesische Rettungsteams, die den Grenzkomplex zwischen Tibet und Nepal erreicht haben, berichten, dort nichts als Ruinen vorgefunden zu haben. Rettungs- und Bergungsarbeiten werden weiter gefährdet durch Stauseen, die durch weitere Erdrutsche entstanden sind.
3: Der Iran hat die US-amerikanischen Angriffe auf die iranische Insel Larak in der Straße von Hormuz verurteilt und mit Gegenangriffen reagiert. Die Islamische Revolutionsgarde erklärt, man habe mit Raketen und Drohnen Stützpunkte der US-Armee in Jordanien und in den Vereinigten Arabischen Emiraten angegriffen. In Jordanien seien Kampfjet-Stellungen und technische Infrastruktur ins Visier genommen worden. In den Vereinigten Arabischen Emiraten hat der Iran nach eigenen Angaben mit Drohnen, US-Hubschrauber und Personal angegriffen.
5: Aus den Emiraten wird die Darstellung zurückgewiesen. Man habe lediglich eine iranische Drohne abgefangen. Auch aus Jordanien gibt es keine Angaben über Schäden. 8 iranische Raketen seien dort ebenfalls abgefangen worden. Das Außenministerium in Teheran verurteilte die Angriffe der USA auf die Insel Larak, Zitat, aufs Schärfste. Sie verstießen gegen die Charta der Vereinten Nationen. Gleichzeitig drohte Teheran mit weiteren Gegenschlägen. Erstmals seit Ende Juli hatten die US-Streitkräfte in der Nacht wieder Ziele im Iran angegriffen. Laut dem für die Region zuständigen Regionalkommando CENTCOM hätten die USA eine Einheit der Revolutionsgarde angegriffen, die im Begriff war, in der Straße von Hormuz Minen zu legen. Die iranische Revolutionsgarde erklärte, es habe bei dem Angriff Tote gegeben. Benjamin Weber, ARD-Studio Istanbul.
3: Die Menschen in Island wollen nicht in die EU. Sie haben am Wochenende sich mehrheitlich gegen die Wiederaufnahme der 2013 ausgesetzten Beitrittsgespräche mit der Europäischen Union entschieden. Vor allem die ganz jungen Wählerinnen und Wähler und die Älteren haben beim Referendum mit Nein gestimmt. Mehr dazu von Jana Sinram.
6: Außer in der Hauptstadt Reykjavik gab es in keiner anderen Region des Landes ein Ja für eine Wiederaufnahme. Islands sozialdemokratische Regierungschefin Kristrún Frostadóttir will das Nein ihrer Bürger akzeptieren. Sie versteht das Votum aber nicht als Absage an eine Zusammenarbeit mit Brüssel, vielmehr seien die Menschen auf Island offenbar mit dem Status quo zufrieden. Island ist Teil des gemeinsamen europäischen Wirtschaftsraums und nimmt auch am Schengen-Abkommen teil. Frostadóttir sagte auch, dass es jetzt darum gehe, das Land vereint in die Zukunft zu führen und die Verbindungen nach Brüssel zu stärken. Island wolle im Rahmen der NATO aber auch seine Beziehungen zu den USA weiter pflegen.
3: Die Beziehungen zu den USA werden sicher auch in Irland heute Thema sein. Das Land hat gerade den EU-Vorsitz und deshalb treffen sich die Verteidigungsminister der Europäischen Union in Wicklow, nahe der irischen Hauptstadt Dublin. Wichtigstes Thema dürfte aber die Abwehr von Drohnen werden. Sabrina Fritz berichtet.
7: In diesem Sommer wurden zahlreiche EU-Staaten das Ziel von Drohnenangriffen. Für besondere Aufmerksamkeit sorgte eine mit Sprengstoff bestückte Drohne auf dem Leipziger Flughafen, die unschädlich gemacht werden konnte. Die Bundesregierung hat immer noch keinen Verursacher genannt. Für Agnes Strack-Zimmermann, Vorsitzende des Verteidigungsausschusses im EU-Parlament, steckt aber eindeutig Moskau hinter dem Angriff. Putin versucht, unsere Freiheit und unsere Gesellschaft auseinanderzutreiben durch hybride Angriffe, Fluchtauslösung und die Beeinflussung von Wahlen, erklärte sie gegenüber der ARD. Zweites großes Thema ist die Lage in der Ukraine. Das Land braucht dringend Patriot-Abwehrraketen. Diese sind derzeit so gut wie nicht zu haben. Eine mögliche Lösung wäre eine gemeinsame Produktion in Europa. Konkrete Beschlüsse werden bei dem informellen Treffen nicht gefasst. Der deutsche Verteidigungsminister Pistorius wird durch seinen Staatssekretär vertreten.
3: In Sachsen-Anhalt wird am Sonntag ein neuer Landtag gewählt. Der Ministerpräsident des Nachbarbundeslandes Sachsen, Michael Kretschmer, hat eine Koalition seiner Partei, CDU, mit den Linken nach der Wahl ausgeschlossen. Im gemeinsamen Morgenmagazin von ARD und ZDF sagte er, die inhaltlichen Differenzen seien zu groß. Stattdessen müsse man sich fragen, warum die Menschen so unzufrieden seien und so ein Misstrauen in demokratische Institutionen hätten. In den Umfragen in Sachsen-Anhalt führt die AfD deutlich mit über 40% der Stimmen.
8: Wir reden immer über den Umgang mit der AfD und nicht über die Gründe. Wir müssen jetzt anfangen, in der Tat die Demokratie zu verteidigen, nicht rechts und links stigmatisieren, wenn uns Meinungen nicht gefallen, sondern uns dem zuwenden, was aus Sicht der Bevölkerung notwendig ist. Die Menschen wollen, dass es eine größere Freiheit gibt, eine größere Dynamik und dafür sollten wir eintreten. So verteidigen wir die Demokratie am besten und kommen auch wieder zu anderen Wahlergebnissen.
3: Sagt Kretschmer, der Ministerpräsident von Sachsen. Ausländische Firmen investieren deutlich mehr Geld in Deutschland. Das geht aus einer Studie des Arbeitgebernahen Instituts der deutschen Wirtschaft hervor. Demnach wurden im vergangenen Jahr rund 86 Milliarden Euro investiert. Das ist ein Plus von 50% im Vergleich zum Jahr davor. Außerdem hat sich verschoben, aus welchen Ländern das Geld kam. Unternehmen aus den USA haben weniger in Deutschland investiert. Aus Großbritannien und Nordirland haben Investitionen besonders stark zugenommen.
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3: Baden-Württemberg ist das Bundesland mit dem ausgeglichensten Geschlechterverhältnis in Deutschland. Auf 1000 Männer kommen 1016 Frauen. Überall sonst im Land ist der Frauenanteil höher. Die Geschlechterverteilung in Deutschland ist je nach Altersgruppe sehr unterschiedlich. Laut neuen Zahlen des Statistischen Bundesamtes sind bei den 18- bis 29-Jährigen die Männer deutlich in der Überzahl. Das liege unter anderem daran, dass etwa 5% mehr Jungen als Mädchen geboren werden. Bei der Bevölkerung über 50 Jahren überwiegen dagegen die Frauen. Das sei hauptsächlich auf ihre höhere Lebenserwartung zurückzuführen. An der A8 bei Ulm beginnt heute mit einem Spatenstich der Ausbau des nächsten Autobahnabschnitts. Wer dort unterwegs ist, muss sich auf Stau und langsameres Vorankommen einstellen, und zwar für mehrere Jahre. Aus dem SWR-Studio Ulm berichtet Peter Schmid.
9: Der 11 Kilometer lange Abschnitt zwischen der A8-Anschlussstelle Ulm-West und dem Kreuz Ulm-Elchingen ist einer der letzten mit nur zwei Fahrstreifen je Richtung. Die Fahrbahn stammt zum Teil noch aus den 30er Jahren, ist uneben, zu laut und laut Experten nicht mehr sicher genug. Dazu kommt, schon heute staut sich der Verkehr oft, weil immer mehr Autos und Laster unterwegs sind. Deshalb soll es dort künftig insgesamt 6 Fahrstreifen geben. Nach Angaben der zuständigen Autobahngesellschaft erfolgt der Ausbau in mehreren Etappen. Bis Ende 2031 sollen die Arbeiten größtenteils beendet sein. Die geplanten Gesamtkosten 391 Millionen Euro.
3: In Kaiserslautern soll man irgendwann Medizin studieren können. Dafür will das Westpfalz-Klinikum einen Medizincampus auf dem Pfaff-Gelände bauen. Der Kreistag Kaiserslautern berät heute über eine mögliche Unterstützung. SWR-Reporter Sebastian Stollhof.
10: Zunächst einmal geht es da noch nicht konkret um Geld. Wie fast überall in Rheinland-Pfalz ist auch im Kreis Kaiserslautern der Ärztemangel ein Thema. Und mit einem Studium in Kaiserslautern hofft der Kreis natürlich auch darauf, dass junge Mediziner nach dem Studium in der Region bleiben. Dem Kreis geht es jetzt erst einmal darum zu signalisieren, wir könnten uns eine Unterstützung vorstellen. Ob sich der Kreis Kaiserslautern auch finanziell an dem Gesundheitscampus beteiligen kann, müsste in einem weiteren Schritt dann erst noch geprüft werden.
1: Und dann war da noch.
3: Im Norden von Japan, in der Präfektur Aomori, da musste die Mauer des Schlosses Hirosaki repariert werden. Und dazu musste ein Turm des Schlosses versetzt werden. Nach 9 Jahren sind die Reparaturarbeiten abgeschlossen. Jetzt muss der Turm wieder an die alte Stelle zurück. Dabei hilft das japanische Volk. Mit Seilen und Rollen ziehen die Menschen das 360 Tonnen schwere Gebäude gut 5 Meter. Etwa 4000 Japanerinnen und Japaner sind daran beteiligt. Die Aktion soll die Bevölkerung in die Restaurierung einbinden und deren Abschluss begleiten. Es sind danach noch etwa 70 Meter zurückzulegen für den Schlossturm. Das machen dann Maschinen.
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2: Inzwischen ist es 13.45 Uhr.
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11: Guten Tag. Morgen Abend um 20 Uhr, da schließt das Transferfenster, unter anderem in der Fußball-Bundesliga. Der Endspurt läuft also, und beim VfB Stuttgart, da wird sich wohl noch einiges tun, was Abgänge angeht. Das verriet VfB-Vorstandsboss Alexander Werle gestern Abend bei SWR Sport.
12: Naja, wir werden schon noch 1, 2, 3 Spieler abgeben. Der Kader ist zu groß. Da wird sich sicherlich spätestens am Dienstag nochmal was tun. Aber den Kern haben wir ja zusammengehalten. Das ist ja schon mal klar. Und das unterscheidet uns auch von der letzten Spielzeit. Und von daher bin ich da guten Mutes, dass wir breit aufgestellt sind, auch in allen 3 Wettbewerben eine ordentliche Rolle spielen können. Aber wie gesagt, gerade die jungen Spieler brauchen eben auch Spielzeit. Und deswegen werden wir da den einen oder anderen noch abgeben.
11: Noch mehr zum VfB und zu Alexander Werle persönlich von gestern Abend gibt's online bei uns auf swr.de Sport. Einen kuriosen Protest gibt es in der fünftklassigen Fußball-Oberliga. Nachdem der TSV Gau Odernheim gegen den bis dahin ungeschlagenen Tabellenführer TuS Koblenz mit 5:1 gewonnen hat, haben die Koblenzer Protest eingelegt. Der Grund, der Platz sei zu klein. David Luding berichtet.
13: Mit einem Laser haben die Koblenzer den Platz nach Spielende ausgemessen. Das Feld demnach nur 52 Meter breit und damit laut Spielordnung mindestens 8 Meter zu schmal. Auf Grundlage der eigenen Messung hat die TuS Koblenz Protest eingelegt, möchte die Wertung der 1:5 Niederlage beim TSV Gau Odernheim überprüfen lassen. Das Spiel fand in Gau Heppenheim statt, da der Rasen in Gau Odernheim durch die Sommerhitze so ausgetrocknet ist, dass dort nicht gespielt werden kann. Laut dem TSV sei der Platz in Gau Heppenheim 60 Meter breit und damit für den Spielbetrieb geeignet. Um das zu beweisen, haben die Rheinhessen ein Vermessungsbüro beauftragt, das den Platz heute Nachmittag nochmal korrekt ausmessen soll.
11: Ja, das soll gleich um 14 Uhr passieren. Die Geschichte geht also noch weiter. Die Mainzer Fußballerinnen spielen heute Abend ihr zweites Saisonspiel in der Bundesliga. Nach ihrer Heimpremiere und der Niederlage gegen Bremen treffen sie heute auf den FC Bayern München. Achim Scheu berichtet.
14: Die Doublegewinnerinnen der abgelaufenen Spielzeit sind auch dieses Jahr wieder der große Favorit auf den Titel und sind mit einem 4:1 bei Union Berlin standesgemäß souverän in die neue Saison gestartet. Die Mainzerinnen hingegen verloren zum Auftakt 1:2 gegen Bremen und stehen jetzt vor einer richtig schweren Aufgabe. Während Mainz sich in der Liga erst noch finden muss, gilt es für die Bayernfrauen, die 5. Meisterschaft in Serie einzufahren. 05-Coach Takashi Yamashita erwartet eine maximal schwere Aufgabe, doch sieht er trotzdem Möglichkeiten zu punkten. Wir haben Chancen. Wir wollen, dass es ein gutes Spiel für uns wird, so der Mainzer Cheftrainer. Anpfiff in München ist um 18 Uhr.
11: Und einen ausführlichen Vorbericht auf die Partie finden Sie auch bei uns im Netz auf swr.de Sport. Tennisprofi Novak Djokovic ist erstmals in der ersten Runde der US Open ausgeschieden. Er verlor auch, weil er große körperliche Probleme gegen den argentinischen Außenseiter Mariano Navone hatte. Heute geht das Turnier auch aus deutscher Sicht los. Tim Brockmeier mit den Infos.
15: Tamara Korpatsch eröffnet den US Open Tag auf Platz Nummer 13, trifft dort auf die junge Österreicherin Lilly Tagger. In der Weltrangliste sind beide Nachbarinnen Platz 48 gegen 49. Das nennt man dann wohl ein Duell auf Augenhöhe. Korpatsch ist die zurzeit bestplatzierte Deutsche, spielt ein gutes Jahr, unter anderem Turniersieg in Hamburg und will in New York endlich mal wieder in die zweite Runde einziehen. Das schaffte Jannik Hanfmann noch nie. Er ist der zweite Deutsche, der heute ran muss gegen den Chilenen Alejandro Tabilo. Ist Hanfmann auf dem Papier zumindest Außenseiter. Tabilo aber ist alles andere als ein Hartplatz-Spezialist. Vielleicht ist also doch was drin für den Mann aus Karlsruhe. Die restlichen der insgesamt 8 Deutschen in New York, so auch Alexander Zverev, greifen erst morgen ins Turnier ein.
11: Und das war's vom Sport aus dieser Stunde in SWR aktuell. Es wird gleich 13.49 Uhr.
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2: Die internationale Presse beschäftigt sich heute mit dem Referendum in Island. Die dortigen Einwohnerinnen und Einwohner haben mehrheitlich gegen eine Wiederaufnahme der Gespräche über einen EU-Beitritt ihres Landes gestimmt. Auszüge aus den Kommentaren der internationalen Presse jetzt von Leon Vucimilovic.
16: Dazu meint die Neue Zürcher Zeitung aus der Schweiz: Reykjaviks Wunsch, die Verhandlungen wieder aufzunehmen, speiste sich aus einem Angstgefühl. Unter dem Eindruck eines US-Präsidenten, der Grönland beherrschen will, im selben Atemzug auch von Island redet und mit Zöllen droht, möchte die Regierung Zuflucht beim EU-Verbund suchen. Als ob Brüssel im Krisenfall die isländische Souveränität verteidigen könnte. Ängste und abstrakte Heilsversprechen sind keine guten Argumente, um die Bevölkerung für das EU-Projekt zu begeistern. Der Souverän verlangt eine saubere, überzeugende Kosten-Nutzen-Rechnung. Die bleibt die isländische Regierung bis heute schuldig. Zu Recht erhielt sie vom Volk die Quittung. Die italienische Zeitung La Repubblica schreibt: Gewonnen haben die Ängste der Bevölkerung und die enorme Medienmacht der Fischereilobby, die für 8% des Bruttoinlandsprodukts steht und eine Invasion europäischer Fischereifahrzeuge und Unternehmen befürchtete. Fischerei und nationale Souveränität waren stärkere Argumente als jene der Ja-Seite. Diese hatten vor allem mit der Suche nach geopolitischer Stabilität in einem Westen argumentiert, der von Russland bedroht und durch die USA geschwächt wird. Die USA waren stets Garanten für die Verteidigung Islands, könnten aber angesichts ihrer Ambitionen auf das benachbarte Grönland möglicherweise nicht mehr als verlässlicher Partner gelten. Die Zeitung Népszava aus Ungarn kommentiert: Island ist Teil der europäischen Rechtsordnung und der grenzkontrollfreien Schengen-Zone. Als Mitglied des Europäischen Wirtschaftsraums EWR ist es auch heute schon im gemeinsamen Markt der EU. Es ist in der bequemen Lage, dass es die meisten Vorteile der europäischen Integration auch ohne EU-Mitgliedschaft genießt. Bei all dem bewahrte das Land seine Selbstständigkeit in den Bereichen, die die isländische Bevölkerung für besonders heikel hält. Fischfang, Agrarpolitik und eigene Währungspolitik. Warum sollte es das aufgeben? Und die niederländische Zeitung De Volkskrant schreibt: Das Nein-Lager erklärte, die eigene Wirtschaft weiterhin vor europäischen Konkurrenten abschirmen zu wollen. Dies spielt insbesondere für den großen Teil der Isländer eine Rolle, deren Einkommen von einem der großen Fischereiunternehmen auf der Insel abhängen. Das Argument, Island wäre unter den Fittichen der EU sicherer, konterten die Beitrittsgegner mit dem spöttischen Hinweis, die EU könne sich doch nicht einmal selbst verteidigen. Für Islands Regierungschefin Frostadottir dürfte es eine wichtige Lehre sein, dass die Isländer mit ihren derzeitigen wirtschaftlichen Verhältnissen und den Beziehungen ihres Landes zur EU ziemlich zufrieden sind.
2: Heißt es im Kommentar von der Volkskrant, und das waren die internationalen Pressestimmen mit Leon Vucimilovic.
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2: mit Stefanie Geißler.
17: Die EU-Kommission stuft den KI-Bot ChatGPT jetzt als sehr große Online-Suchmaschine ein und damit gelten nach den europäischen Digitalgesetzen nun strengere Auflagen. Katrin Schmidt in Brüssel, wie genau sehen diese Auflagen denn aus?
18: Ja, die EU-Kommission geht damit sozusagen einen wirklich entscheidenden Schritt, denn sie nimmt jetzt erstmals einen KI-Chatbot sozusagen unter den strengen Schirm des DSA, also der europäischen Digitalgesetze. Bisher betreffen die ja vor allem die großen Social-Media-Plattformen wie Facebook, Instagram, TikTok und viele mehr. Also von jetzt an gilt, auch ChatGPT muss die Risiken des Systems ausführlicher bewerten und vor allem eingrenzen in Europa. Also wenn es zum Beispiel um die Verbreitung illegaler, gefährlicher Inhalte geht, wenn es um negative Auswirkungen auf körperliche und mentale Gesundheit der Nutzerinnen und Nutzer geht, vor allem auch Minderjähriger. Oder noch ein Beispiel, wenn die Plattform genutzt werden kann, um Wahlprozesse oder die öffentliche Sicherheit zu stören. Und gleichzeitig wiederum hat die EU-Kommission jetzt mehr Handhabe. Sie kann also diese Sicherheitsmaßnahmen strenger überprüfen und eben auch Verfahren einleiten, jetzt auch bei ChatGPT, wenn die Sicherheitsmaßnahmen nicht eingehalten werden.
17: Vielen Dank nach Brüssel. In wenigen Minuten veröffentlicht das Statistische Bundesamt die Inflationsrate für ganz Deutschland, für die Bundesländer und damit natürlich auch für den Südwesten liegen die Daten bereits seit dem Vormittag vor. Mit dem Ergebnis, in Baden-Württemberg ist die Inflationsrate leicht gestiegen auf 2,6%. In Rheinland-Pfalz bleibt sie unverändert bei 3,1%. Thorsten Weikert, die Details.
19: Preistreiber in Rheinland-Pfalz ist erneut der Energiesektor. Im Vergleich zum Vorjahresmonat stiegen Energiepreise um gut 13%. Dabei schlugen weiterhin vor allem die starken Preisanstiege bei Mineralölprodukten zu Buche mit über 30%. Preise für Strom, Fernwärme und Gas waren hingegen leicht rückläufig, so die Statistiker in Rheinland-Pfalz. Preise für Nahrungsmittel stiegen im Vergleich zum Vorjahresmonat nur leicht. Am deutlichsten waren es die Preise bei Gemüse und Fisch. Speiseöle und Speisefette wurden hingegen günstiger. Im Vergleich zum Vormonat sind die Preissteigerungen unverändert geblieben bei 3,1%. Damit liegt der Verbraucherpreisindex jedoch den zweiten Monat in Folge auf dem höchsten Wert des Jahres, noch über den Preissteigerungen nach Ausbruch des Irankrieges. Der Verbraucherpreisindex misst monatlich die durchschnittliche Preisentwicklung aller Waren und Dienstleistungen, die private Haushalte in Deutschland für Konsumzwecke kaufen. Die Veränderung des Verbraucherpreisindex zum Vorjahresmonat ist dann die Inflationsrate. Und zur Berechnung werden rund 700 Güterarten berücksichtigt.
17: Thorsten Weikert berichtet. Und wir bleiben in der Region. Vor einem Jahrzehnt drohte Heckler & Koch mit Sitz in Oberndorf noch die Pleite. Heute ist der Waffenhersteller aus dem Kreis Rottweil hochprofitabel. Der Hauptgrund, die höheren Verteidigungsausgaben von NATO-Staaten seit Beginn des Ukraine-Krieges. Zu den Kunden von Heckler & Koch gehört die Bundeswehr, aber auch die französische Armee, die inzwischen ebenfalls auf eine Waffe der Oberndorfer als Standard-Sturmgewehr setzt. Außerdem Nachbarstaaten von Russland, wie etwa Norwegen und die baltischen Staaten. Heute hat das Unternehmen jetzt Halbjahreszahlen vorgelegt und die sind entsprechend auf Rekordniveau.
20: Der Gewinn vor Steuern und Abschreibungen hat sich im ersten Halbjahr mit über 66 Millionen Euro im Vergleich zum Vorjahreszeitraum mehr als verdoppelt, schreibt das Unternehmen. Auch der Auftragseingang liege weiter auf hohem Niveau. Zusammen mit den vorhandenen Bestellungen sorge das für stabile Geschäfte und eine solide Basis. Am Stammsitz in Oberndorf baut Hägglon Koch seine Produktion aus. Und auch in Großbritannien und in den USA will der Waffenhersteller weiter wachsen, heißt es. Insgesamt sieht sich Hägglon Koch gut aufgestellt, um die weiter gestiegene Nachfrage von NATO-Staaten und NATO-Partnerländern nach Handwaffensystemen zu bedienen.
17: Das Handwerk in Baden-Württemberg hat zum Ausbildungsstart morgen mehr neu abgeschlossene Ausbildungsverträge als im Vorjahr zu vermelden. Konkret sind bisher 17.342 Verträge unterschrieben. Das sind 3% mehr als letztes Jahr zum 1. September. Der Dachverband Handwerk BW wertet diese Entwicklung als ermutigendes Signal. Das stärke die Handwerksbetriebe und die Fachkräftebasis des ganzen Landes, so der Verband. Vor dem Hintergrund eines Arbeitsmarktes, der sich durch künstliche Intelligenz tiefgreifend verändere und auf dem selbst viele bislang als sicher geltende akademische Berufe unter Druck geraten, gewinne das Handwerk wieder an Attraktivität. Auch nach dem morgigen 1. September würden erfahrungsgemäß noch weitere Ausbildungsverträge abgeschlossen, denn auch ein späterer Einstieg in die Ausbildung sei möglich. Zahlreiche Ausbildungsplätze in den Betrieben im Land sind weiterhin unbesetzt, so der Verband. Und damit schauen wir noch auf die Kurse. Die treibt sozusagen gerade der hohe Ölpreis um. Der DAX zum Beispiel 0,7% im Minus gerade, steht bei 26.386 Punkten. Es gibt aber auch einen entlastenden Faktor.
0: Der am Wochenende von US-Präsident Trump verkündete Öldeal mit Venezuela ist zwar nur in Umrissen erkennbar. In Zukunft könnte er aber eine Modernisierung der darunter liegenden Ölindustrie Venezuelas erleichtern und damit ein spürbares Mehrangebot von Rohöl auf dem Weltmarkt bedeuten. Dabei sind eine Menge wesentlicher Fragen offen. Unklar ist auch, ob die Vereinbarung künftiger Administrationen in beiden Ländern überlebt. Ein Aspekt wirkt aber auf jeden Fall entlastend. Im Zusammenhang mit dem Öldeal erwägt Venezuela offenbar den Austritt aus der OPEC. Das würde das Kartell nach dem Ausstieg der Emirate im Mai weiter schwächen. Gut für die Verbraucher. Detlef Landmesser, ID Finanzredaktion, Frankfurt.
17: Und angeführt wird der deutsche Leitindex gerade von Continental, Zalando und der BASF. Nach unten geht's gerade mit Verlusten für Siemens Energy minus 3,5% und Heidelberg Materials minus 2,7%. Das war's von der Wirtschaft. Die Zeit 13.58 Uhr.
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2: Heute gibt's einen Wechsel von Sonne und Wolken mit anteilig mehr Sonne Richtung Süden und umgekehrt Richtung Norden zunehmend mehr Schauern und Gewittern, vor allem in Rheinland-Pfalz. Dazu weht ein kräftiger Westwind, teils in starken Böen, und die Temperaturen steigen auf maximal 19 Grad in der Eifel und bis maximal 26 Grad entlang des Oberrheins. Morgen und am Mittwoch wird es insgesamt ähnlich, es bleibt aber meist trocken. Und der Wind, der lässt spürbar nach.

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1: Um 14 Uhr mit Dominik Eisele. Die Pflegeversicherung steuert nach Angaben der gesetzlichen Krankenkassen auf ein neues Finanzloch zu. Voraussichtlich im Oktober seien die Mittel aufgebraucht, so der Chef des Spitzenverbands der gesetzlichen Krankenkassen, Blatt, am Morgen in Berlin. Markus Reher berichtet.
2: 500 Millionen Euro, das ist die Summe, die der Pflegeversicherung bis zum Jahresende fehlen werde, so GKV-Chef Oliver Blatt. Schon im Oktober werden die Einnahmen nicht mehr reichen, um die Pflegeleistungen voll zu finanzieren. Die Ausgaben seien im Vergleich zum Vorjahreszeitraum um 11% gestiegen, die Beitragseinnahmen aber nur um 3,9%. Für das kommende Jahr erwartet der Spitzenverband der Krankenkassen einen zusätzlichen Gesamtbedarf von 10 Milliarden Euro. Der Grund, immer mehr Menschen nehmen Pflegeleistungen in Anspruch, hinzu kämen die Kosten bei der Kurzzeit- und Verhinderungspflege und die ständig steigenden Zuschüsse zu den Eigenanteilen in der vollstationären Pflege.
1: Ausländische Investitionen in Deutschland sind im vergangenen Jahr deutlich gestiegen. Das zeigt eine Studie des Arbeitgebernahen Instituts der deutschen Wirtschaft IW. Ausländische Unternehmen haben demnach rund 86 Milliarden Euro investiert, rund die Hälfte mehr als im Jahr zuvor. Vor allem aus Großbritannien floss laut IW mehr Geld nach Deutschland. Zu den Investitionen werden Unternehmenszusammenschlüsse, Übernahmen und Beteiligungen gezählt. Einzelne große Transaktionen können die Statistik verzerren, heißt es in der Studie, aber auch im Dreijahresschnitt habe der Anstieg noch 11% betragen. Für die KI-Anwendung ChatGPT, das Online-Forum Reddit und die Spieleplattform Roblox gelten bald deutlich strengere EU-Regeln. Die EU-Kommission teilte mit, Grund sei, dass die drei Internetangebote eine entscheidende Schwelle bei der Nutzerzahl überschritten hätten. Sie müssten daher mehr für den Kinder- und Jugendschutz tun und dafür sorgen, dass rechtswidrige Inhalte nicht verbreitet würden. Außenminister Wadefohl hat sich enttäuscht über das Ergebnis des EU-Referendums in Island gezeigt. Es sei die Chance gewesen, gemeinsam stärker zu werden, sagte er am Morgen. Die Europäische Union müsse darüber nachdenken, wie sie attraktiver werden könne. Das Ziel einer Norderweiterung mit Island und Norwegen dürfe man nicht aus den Augen verlieren, so der CDU-Politiker. Die isländische Bevölkerung hat sich am Wochenende mit knapper Mehrheit gegen die Wiederaufnahme von EU-Beitrittsgesprächen ausgesprochen. Nach den tödlichen Schüssen bei einer Techno-Party im Kanton Aargau hat die Schweizer Polizei einen Verdächtigen festgenommen, einen 43-jährigen Schweizer. Die Polizei teilte weiter mit, sie gehe davon aus, dass er allein gehandelt habe. Bei dem Rave gestern auf der Pferderennbahn in Aarau wurde eine Italienerin getötet, eine Deutsche und vier weitere Menschen wurden verletzt. In Nepal versuchen Rettungskräfte weiter zu einem Tunnel bei einem Wasserkraftwerk vorzudringen. Hinter den Schlamm- und Geröllmassen sollen rund 100 Bauarbeiter eingeschlossen sein. Die Behörden gehen davon aus, dass sie noch leben. Die Zahl der Todesopfer nach der Sturzflut im Grenzgebiet zwischen Nepal und Tibet vor 5 Tagen ist inzwischen auf mehr als 900 Menschen gestiegen. Viele Leichen wurden laut den Behörden Dutzende Kilometer entfernt vom eigentlichen Flutgebiet gefunden. Obwohl der Wasserstand des Rheins nach dem Regen gestiegen ist, bleibt die Binnenschifffahrt noch eingeschränkt. Die Frachter könnten jetzt zwar wieder mit mehr Ladung fahren, aber sie seien weiter nur teilbeladen unterwegs, teilten die Behörden mit. Am Nadelöhr im rheinland-pfälzischen Kaub liegt der Pegelstand heute bei etwa 72 Zentimetern. Am Freitag waren es noch 60. Für vollbeladene Schiffe ist dort ein Wert von rund 1,5 Metern erforderlich. In den staatlichen Kunstsammlungen Dresden ist ein restauriertes Altarbild des italienischen Renaissance-Malers Correggio wiederzusehen. Das etwa 3 Meter hohe Werk Madonna des heiligen Sebastian wurde 4 Jahre lang restauriert. Jetzt sei die ursprüngliche Farbigkeit des mehr als 500 Jahre alten Bildes wieder sichtbar, teilte das Museum mit. SWR Nachrichten, Redaktion Christian Kreuzer und Peter Mühlfeit.
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3: mit Stefanie Jakob. Guten Tag. Das hört sich doch erst einmal gut an. Staatsanleihen bringen wieder Zinsen. Über 3% Rendite sind drin. Gut fürs Depot, teuer für den Staat. Es ist ja ein Comeback der Staatsanleihen. Die Renditen liegen so hoch wie seit 15 Jahren nicht mehr. Für Anleger werden sie damit wieder attraktiv, während, wie gesagt, die hohen Zinskosten für Staaten zum Problem werden. Der ARD-Wirtschaftspodcast Plus Minus klärt, warum das so ist, welche Chancen Staatsanleihen jetzt bieten und was das für ihr Depot bedeutet.
4: 40 Billionen. 40 Billionen Dollar. So viele Schulden haben die USA, und das war das Thema in den letzten Tagen auf der ganzen Welt, an den Finanzmärkten, aber auch in allen Nachrichten. Plötzlich wird nicht mehr über Aktien geredet, sondern über sowas wie Staatsanleihen. Darüber, wie jeder von uns vielleicht mit dem fetten Schuldenmachen der USA Geld verdienen könnte.
5: Und das klingt ja erstmal komisch, finde ich.
4: Ja, finde ich auch. Aber genau darum geht diese ganze Aufregung, weil US-Staatsanleihen bringen im Moment richtig was. Die Rendite für eine 30-jährige amerikanische Staatsanleihe ist auf mehr als 5% gestiegen. Und auch für 10-jährige deutsche Bundesanleihen gab es im Moment jetzt schon fast 3,3%. Ey, sowas gab es zuletzt vor 15 Jahren.
5: Crazy. 3,3%, die kriege ich ja nicht mehr auf mein Tagesgeldkonto. Und Staatsanleihen, die sind doch auch super sicher, oder?
4: Ja, unter einer ganz bestimmten Voraussetzung. Was das ist und was viele leider nicht bedenken, das klären wir heute.
5: Ich bin sehr gespannt auf deine Recherche, die du heute mitbringst. Ich bin David Alf.
4: Und ich bin Anna Planken, und das hier ist der Plus-Minus-Podcast. 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
5: Wir haben die eine Wirtschaftsfrage der Woche, die morgen euren Alltag verändert. Wir haben ein klares Plus und ein klares Minus. Und Anna bestimmt ein paar ganz konkrete Takeaways, worauf ich achten muss, wenn ich mein Geld in Staatsanleihen anlegen will. Wenn ihr keine Folge verpassen wollt, abonniert uns.
4: Bevor wir uns reinwühlen in die Frage, ob das eine gute Idee ist mit den Staatsanleihen oder nicht, hast du eigentlich welche?
5: Staatsanleihen?
4: Ja.
5: Nee, ich beschäftige mich gerade eher mit so Immobilienkrediten und so. Da bleibt nicht so viel zum Anlegen.
4: Ja, kenne ich sehr gut. Und ich kann auch schon mal anteasern, auch die Kredite für Haus, Wohnung, Hof, Auto, die hängen irgendwie mit da dran an diesem ganzen Thema Staatsanleihen.
5: Oh je.
4: Später dazu mehr. Aber du wolltest noch was anderes zum Thema Staatsanleihen sagen?
5: Ja, also Staatsanleihen sind für mich auch eher sowas, keine Ahnung, altmodisches gefühlt. Also mein Opa hatte sowas. Auf mich wirken Staatsanleihen als was super Sicheres und dadurch auch ehrlich gesagt als so ein bisschen was Langweiliges.
4: Stimmt. Bis das jetzt so hochgekocht ist, hatte ich auch eher so Sätze im Ohr wie Staatsanleihen sind ein sicherer Hafen in der Geldanlage oder Stabilitätsanker im Depot. Aber neulich ist das tatsächlich alles auf den Kopf gestellt worden. Da hat mir ein Bekannter voll ärgerlich gezeigt, dass in seinem Depot da irgendwas anders aussieht. Die Aktien waren fett im Plus, aber seine Anleihen voll im Minus.
5: Hä? Das verstehe ich nicht. Hast du nicht gerade davon gesprochen, dass die Renditen gerade steigen und deshalb die Staatsanleihen für Anleger momentan super spannend sind?
4: Ja, das ist ja auch so. Aber es ist eben nicht so einfach mit den Staatsanleihen. Da spielen tausend Dinge eine Rolle. Wann hast du gekauft? Wie lange läuft diese Staatsanleihe noch? Wie lange hältst du die? Und wie steht der Kurs?
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4: Jetzt voll auf Staatsanleihen. Wie sicher ist die Anlage? Darauf und auf vieles mehr gibt's jetzt die Antworten. Legen wir los. Am besten erstmal damit, wie diese Anleihen überhaupt funktionieren. Und das geht ja schon beim Begriff Staatsanleihe los.
5: Naja, da würde ich jetzt mal es mir einfach machen und sagen, steckt ja irgendwie im Wort drin, der Staat leiht sich Geld.
4: Ja, aber da verstecken sich auch schon diese schwierigen zwei Perspektiven. Auf der einen Seite leiht sich der Staat Geld von uns Bürgern. Da sind wir natürlich happy, ne, wenn wir möglichst viel dafür bekommen, dass wir Geld verleihen. Und auf der anderen Seite
5: sind wir aber auch Steuerzahler und wollen gar nicht, dass der Staat viele Steuern fürs Geldleihen ausgibt. Steuern, die dann ja an anderer Stelle wieder fehlen.
4: Absolut richtig. Du hast das Dilemma auf den Punkt gebracht. Darüber sprechen wir später auf jeden Fall nochmal. Aber erstmal jetzt zu uns. Wir so als kleine Investoren. Der Staat leiht sich bei uns Geld. Das ist so ein Schuldschein. Da wird genau festgelegt, wie viel ihr dem Staat leiht, wie viel ihr dafür bekommt, also wie viel Zinsen.
5: Jetzt sprichst du von Zinsen, vorher war die Rede von Rendite. Kannst du das nochmal aufdröseln, was da der Unterschied ist?
4: Der Zins ist das, was uns der Staat bietet, dafür, dass wir ihm das Geld leihen. So wie bei der Bank ist der fix. Aber im Gegensatz zu einem normalen Kredit, Achtung, jetzt wird spannend, kann man Anleihen handeln. Also man kann sie kaufen oder verkaufen. Deshalb gibt es da auch einen Kurs, zu dem gehandelt wird. Und der kann steigen oder fallen, je nachdem, wie groß die Nachfrage ist, wie gut die Bonität des Staates und so weiter und so fort. Und wenn sich der Kurs verändert, dann verändert sich auch deine oder eure Rendite. Die Rendite ist am Ende das, was unterm Strich bleibt.
5: Okay, dann machen wir das mal konkret. Angenommen, ich nehme jetzt, keine Ahnung, 1000 Euro in die Hand und sage, davon kaufe ich mir jetzt Staatsanleihen.
4: Okay, mit welcher Laufzeit? Was hätten Sie denn gerne?
5: Weiß ich nicht, was ist denn da so üblich?
4: Ich würde jetzt mal sagen, 10 Jahre, okay. Du willst ja langfristig investieren, also so 1000 Euro festgelegt auf 10 Jahre. Dafür verspricht dir der Staat jetzt auch nur so ganz hypothetisch, ne? Könnte sein, der sagt dir, okay, dafür kriegst du 2,5% Zinsen pro Jahr. Wenn du die Staatsanleihe so lange hältst, dann bekommst du am Ende auch genau das zurück, was versprochen wurde. Deine 1000 Euro und 25 Euro Zinsen mal 10 Jahre.
5: Okay, das klingt jetzt nicht so riskant. Ich gehe mit 1000 Euro rein, kassiere über die Laufzeit 250 Euro Zinsen und bekomme nach 10 Jahren meine 1000 Euro zurück.
4: Ja, aber vielleicht kommt das Leben dazwischen, wie das manchmal so ist. Ja. Ne? Und du willst deine Staatsanleihe ja vielleicht doch schon früher verkaufen, so nach 5 Jahren oder so, weil, ja, was weiß ich, vielleicht deine Waschmaschine kaputt ist oder das Auto oder sonst was. Dann hat sich vielleicht auch noch die Situation für den Staat, die Gesamtgemengelage, geändert. Der zahlt jetzt vielleicht allen Neuanlegern 3% Zinsen.
5: Ah, und dann finde ich niemanden, der meine Staatsanleihe haben will, weil die ja nur 2,5% Zinsen abwirft.
4: So ist es. Dann bekommst du sie ja eigentlich nur verkauft, wenn du mit irgendwas lockst, also wenn du mit dem Preis runtergehst. Der Kurs fällt und dann kauft einer deine Anleihe zu so einem Schnäppchenpreis. Ich spinne jetzt auch einfach nur mal so hypothetisch rum, vielleicht für 500 Euro. Du hast 1000 gezahlt, aber der muss nur 500 Euro zahlen. Der bekommt am Ende der Laufzeit deine 1000 Euro vom Staat zurück und die 25 Euro Zinsen für 5 Jahre. Er hat aber nur 500 Euro ausgegeben und damit ist seine Rendite, also das, was er unterm Strich verdient hat, natürlich viel, viel höher. Man kann sich also merken, wenn der Kurs der Staatsanleihen fällt, dann steigt die Rendite für Neueinsteiger.
5: Okay, und ich merke mir jetzt, dass Anleihen an der Börse gehandelt werden, die Kurse fallen können und dann steigen die Renditen. Und genau das passiert ja gerade. Mhm. Und da sind wir wieder bei dem Bekannten. Der guckt in sein Depot, sieht ein Minus und denkt, oh Mann, was ist da denn los? Es liegt aber nur daran, dass die Kurse fallen. Ist aber eigentlich gar kein Problem, wenn er bis zum Ende dabei bleibt. Dann macht er nämlich keine Verluste. Wäre halt nur doof, wenn seine Waschmaschine kaputt ist, sein Auto kaputt ist und er da irgendwie ran muss und er jetzt verkaufen müsste.
4: So, absolut richtig erklärt. Ich hoffe, er hört jetzt auch zu.
5: Das hoffe ich auch.
4: Und jetzt nochmal zum Thema. Zurück und zum Mitschreiben. Wer Staatsanleihen bis zum Schluss der Laufzeit, so wie vereinbart, behält, der bekommt die volle Summe plus des vereinbarten Zinses zurück. Da muss dich der Kurs dann auch vorher überhaupt gar nicht interessieren. Nur wenn du vorher verkaufen willst, dann kannst du auch mit Staatsanleihen Verluste machen. Sicher sind sie eben nur, wenn du nicht damit handeln willst.
5: Okay, verstanden. Aber warum machen jetzt alle so ein großes Ding aus den US-Staatsanleihen und dieser fetten Schuldensumme, diese 40 Billionen, warum mischt das ausgerechnet jetzt den ganzen Markt auf?
4: Ja, das ist alles, ich würde es jetzt mal zusammenfassen, unter Gesamtgemengelage.
5: Ah ja.
4: Ganz viele Staaten brauchen gerade ganz viel Geld. Nicht nur die Amerikaner mit ihren 40 Billionen US-Dollar, auch bei uns. Da sind diese diversen Sondervermögen, Ausgaben für die Verteidigung und so weiter und so fort. Und uns geht es ja nicht alleine so. Auch viele andere europäische Staaten geben viel mehr aus, als sie eigentlich haben. Sie alle verkaufen dafür, um Geld reinzukriegen, Staatsanleihen. Und damit machen sie sich natürlich untereinander auch fett Konkurrenz. Und damit dann jemand die eigenen Staatsanleihen kauft, müssen sie jeweils mehr Zinsen versprechen. Und damit, hast du gerade schon gelernt, David?
5: Damit fällt der Kurs.
4: So, das ist eine Ursache.
5: Und die andere?
4: Wir haben ja natürlich noch so ein Ding, das heißt Inflation, haben wir auch hier im Podcast schon häufig drüber geredet. Überall steigen die Preise wieder. Wie hoch genau, sehen wir natürlich nächste Woche wieder. Dann gibt es die neuesten Zahlen für Deutschland.
5: Aber was hat das jetzt mit den Anleihen zu tun?
4: Ja, wenn die Inflation steigt, dann werden irgendwann auch die Notenbanken reagieren müssen und die Zinsen anheben. Und die beeinflussen die Anleihen zwar nicht direkt, aber indirekt aber schon. Denn wenn alle mit steigenden Zinsen rechnen, dann werden sie jetzt keine Anleihen mehr zu niedrigen Zinsen kaufen. So ein Staat, der langfristige Anleihen verkaufen will, der muss dann ordentlich was drauflegen, damit er sie überhaupt loskriegt.
5: Und jetzt mal aus meiner, ich interessiere mich mehr für Immobilienkredite Brille. Wenn die Zinsen steigen, dann wird es auch für mich teurer?
4: Ja, für dich, für jeden, der einen Kredit aufnimmt, für die Immobilienkäuferunternehmen, alle, die investieren wollen und eben vor allem auch für den Staat. Und da sind wir dann wieder bei dieser anderen Perspektive, die ich vorhin schon erwähnt habe. Wenn der Staat sich mehr Geld leiht, dann ist das für uns als Bürger und Steuerzahler auch nur so semi. Auch bei uns nimmt der Staat ja immer mehr neue Schulden auf. Die Höhe der Schulden ist dabei gar nicht so das Entscheidende, sondern vielmehr die Höhe der Zinsen. Wie viel er für Zinsen zahlen muss. Und die Zinsbelastung, das wissen wir jetzt schon, wird in den nächsten Jahren enorm steigen.
5: Okay, kannst du das irgendwie an Zahlen festmachen, wie viel Kohle das dann insgesamt ist?
4: Dieses Jahr sind es 30 Milliarden Euro im Bund, alleine für Zinsen. Da gibt es auch schon eine Hochrechnung. Nächstes Jahr werden es vermutlich 42 Milliarden sein. Und für 2030, halte ich fest, da rechnet die Bundesregierung mit fast 81 Milliarden Euro.
5: Ja, krass. 80 Milliarden nur für Zinsen.
4: Genau. Und je mehr Zinsen der Staat zahlen muss, umso weniger Geld hat er dann für die anderen Dinge, für das, was er bauen will, um andere Dinge zu finanzieren. Wir nehmen uns tatsächlich mit diesen Zinszahlungen wirtschaftlichen Spielraum.
5: Aber ist es bei uns wirklich schon so schlimm? Ich dachte immer, wir sind eigentlich voll die Sparfüchse und haben relativ wenig Schulden.
4: Ja, relativ ist da wichtig. Gegenüber anderen Ländern sind wir nicht so super schlimm. Aber das ändert nichts daran, dass wir ja immer mehr Zinsen zahlen. Also immer mehr von unserem Geld für Zinsen ausgeben und das Geld eben nicht anders sinnvoller verwenden können.
5: Weil du jetzt eben gerade gesagt hast, gegenüber anderen Ländern, hast du dann Vergleich zu anderen Ländern für uns?
4: Ja, unsere Schuldenquote, die liegt so bei 63%. Das ist echt eher niedrig, wenn man jetzt die Vergleiche hört. Italien liegt bei 140%, die USA bei 125% und das sind natürlich ganz andere Hausnummern als bei uns. Und trotzdem machen sich bei uns Ökonomen auch Sorgen, ob da vielleicht irgendwie eine Staatsschuldenkrise auf uns zukommen könnte. Eine Staatsschuldenkrise. Warum das Ganze? Darüber reden wir jetzt. Und zwar mit Jürgen Michels. Er ist Chefvolkswirt der Bayerischen Landesbank und beobachtet, was da gerade auf den globalen Märkten los ist und wie gefährlich das auch für Deutschland werden könnte. Hallo.
7: Hallo.
4: Herr Michels, wir haben ja gerade gehört, wir sind ja eigentlich in Deutschland ganz harmlos. Warum gibt es da trotzdem Sorgen?
7: Ja, ich glaube, weil wir aus einer Zeit kommen, wo wir uns über Staatsschulden, Renditen und so gar keine Gedanken machen mussten und in den letzten Monaten auch im Zuge dessen, was in den USA passiert ist, hat man an den Märkten so eine gewisse Nervosität, die reinkommt. Zudem gab es in den letzten Wochen einige Berichte, wo man überlegt hat, dass Deutschland sein Top-Rating, das heißt wie die Ratingagenturen, die spielen in dem ganzen Umfeld ja auch nochmal eine Rolle, Deutschland sehen.
4: Dieses AAA?
7: Dieses AAA, genau, das haben wir bis jetzt. Und da gab es Überlegungen, das könnten wir vielleicht verlieren. Wenn man sich jetzt mal den Club der AAA-Staaten anschaut, das sind gar nicht mehr so viele. Da haben wir noch Länder wie Kanada, Australien, die Niederlande dabei. Und im Vergleich dazu stehen wir auch noch relativ gut da. Also ich denke nicht, dass wir momentan an dem Punkt schon sind, dass wir uns hier wirklich über eine Staatsschuldenkrise Gedanken machen müssen. Wir müssen uns aber Gedanken machen, wie die steigenden Renditen, die steigenden Zinsen letztendlich dann auch das Handeln der gesamten Wirtschaft beeinflussen.
4: Ja, wo sehen Sie denn die größte Gefahr?
7: Also global sehe ich, da haben Sie gerade auch schon drüber gesprochen, die Gefahr durchaus in den USA. 40 Billionen, das ist ja die eine Geschichte, aber ich muss immer relativ zum Bruttoinlandsprodukt sehen, also klar, diese Schuldenquote. 125% ist hoch, wahrscheinlich steigt das über die nächsten Jahre weiter. Wir gehen davon aus, dass wir in 5 Jahren bei 135% sind. Und die USA sind im Vergleich zum Orchester ein bisschen wie die dicke Trommel. Die geben also immer den Rhythmus an. Und wenn die jetzt irgendwie schneller oder langsamer werden, muss das Orchester entweder mitgehen oder nicht. Und momentan sehen wir, dass die Schlagzeilen weil da es schon ziemlich zunimmt. Und da kann es sein, dass der Bratscher am dritten Pult dann irgendwann das nicht mehr mitbekommt und wir dann wirklich Probleme bekommen. Also wir haben diese Anschlusseffekte, die dazu führen können, dass wir hier wirklich globale Probleme bekommen. Das trifft vielleicht nicht die USA, aber über das Ausufern dieser Welle könnten wir dann durchaus global, nicht nur für Staaten, sondern für die Wirtschaft insgesamt, große Probleme und vielleicht eine Finanzkrise bekommen.
4: Okay, jetzt könnte man ja eigentlich sagen, ja, lass die doch Schulden machen. Das ist doch deren Problem. Aber dadurch, dass die dann immer mehr zahlen müssen für ihre Staatsanleihen, ziehen die unsere auch mit nach oben oder wie muss ich das verstehen?
7: Also die ziehen unsere mit nach oben, weil das nennt man diesen Transatlantik-Spread. Wir ja immer in gewisser Weise abhängig sind von den Entwicklungen in den USA. Und wenn man dort mehr dafür bekommt, für die entsprechenden Staatsanleihen, dann bin ich halt bei anderen auch so ein bisschen knipsiger. Also ich ziehe Geld ab und dementsprechend gibt es Verschiebungen. Vielleicht ein großer Spieler in der Hinsicht ist ein Land, das hat eine Staatsschuldenquote von über 200% und das schon über Jahre und trotzdem niedrige Zinsen, das ist Japan. Und das ist ein ganz gutes Beispiel dafür, dass es immer stark davon abhängt, wer denn diese Staatsschulden hält. Mhm. Im Fall von Japan sind es größtenteils die Japaner selbst und die sind ja genügsam, sage ich jetzt mal. Und es gibt regulatorische Vorgaben, warum die das alles aushalten. Die sehen aber jetzt auch, dass es kritischer wird. Dort mag die Premierministerin Takaichi große Ausgabenprogramme rangeben. Das Thema Inflation kommt zurück und dementsprechend ist dieses Thema nicht nur der hohen Schulden, sondern auch der Zinsen auf einmal akut in Japan. Und hier könnte es jetzt dazu kommen, dass wir die Japaner beginnen, die Gelder, die sie nicht nur in Japan, sondern auch im Rest der Welt in Staatsschulden investiert haben, beginnen zurückzuziehen, weil sie es selbst brauchen. Mhm. Und das heißt also, wir bekommen Probleme in den USA, wir bekommen Probleme in Europa. Und da sehe ich aber weniger jetzt Deutschland ganz vorne mit dabei, dass Anleger wirklich kalte Füße bekommen, sondern da sehe ich eher die Probleme in einem Land wie Frankreich.
5: Wie müssen wir uns denn so eine Staatsschuldenkrise vorstellen? Wie sähe das aus? Also was heißt das für uns, für Jobs, Kredite, Ersparnisse, Rente?
7: Steigende Zinsen, höhere Finanzierungskosten, heißt die Unternehmen werden sich mit Investitionen zurückhalten und dementsprechend das dann auch Auswirkungen auf den Arbeitsmarkt haben. Es wird also normalerweise dazu führen, dass ich in solch einem Umfeld dann auch steigende Arbeitslosigkeit, Jobverluste habe und das ist natürlich sehr schwächend für die Wirtschaft. Wenn das dann stattfindet, dann habe ich nicht nur, dass die Staatsanleihen von einem Ausfall bedroht sind, sondern wahrscheinlich auch viele Unternehmen pleite gehen. Und das kann im Extremfall dazu führen, dass wir wirklich in eine Finanzkrise reingeraten und das Ganze in einer tiefen Rezession endet, wo ja viele Menschen den Arbeitsplatz, aber wahrscheinlich auch große Vermögensteile verlieren.
4: Aber jetzt muss ich ja einmal kurz fragen. Wir haben ja immer gelernt, Staaten können ja gar nicht pleite gehen. Und jetzt sagen Sie, meine Staatsanleihe könnte ausfallen?
7: Ja, das ist, Sie haben für das Beispiel, wir kriegen das Geld immer wieder zurück und dementsprechend ist alles irgendwie gut. Aber man hat in der Vergangenheit, das ist gar nicht so ungewöhnlich, immer mal wieder Ausfälle von Staatsschulden gesehen. Jüngstes Beispiel im letzten Jahr war die Republik Kongo und der Jahr davor waren wir in Argentinien dabei, aber Griechenland ist nicht so lange her. Mhm. Und da haben auch ein Teil der Gläubiger ihr Geld nicht zurückbekommen. Und das ist halt genau der Punkt, wo man nicht nur über den Zeitverlauf sich Gedanken macht, sondern wirklich ein Teil dieser Kredite, die der Staat aufgenommen hat, nicht zurückgezahlt werden.
5: Als Sie gerade die Folgen und die Auswirkungen von so einer Staatsschuldenkrise skizziert haben, dachte ich, das ist eigentlich was, was man unbedingt verhindern möchte, wäre ich jetzt die Bundesregierung. Sie haben aber auch gesagt, naja, wir stecken da irgendwie in ganz schön vielen Abhängigkeiten, Transatlantic Spread, also was die USA machen, das können wir nur so bedingt beeinflussen. Gibt es irgendeinen Weg, wie sich die Bundesregierung, wie die Deutschland davor schützen kann, jetzt?
7: Eine gute Politik zu machen.
5: Ah, da machen wir das einfach, ja.
4: Ach, so einfach.
7: Ja, das ist ganz einfach, ja genau. Wir nehmen viel Geld auf und das sollten wir möglichst da reinsetzen, dass wir eine gute Infrastruktur schaffen, das Geld also investieren und damit gewährleisten, dass wenn in 10 Jahren, wir haben eine 10-jährige Anleihe rausgegeben, Deutschland auch in der Lage ist, das wieder zurückzuzahlen. Und das, glaube ich, spielt eine ganz große Rolle, wenn man auch sieht, wann haben wir solche Verwerfungen an den Kapitalmärkten bekommen. Gibt es sprichwörtlich den Liz Truss-Moment. Das war, als die britische Premierministerin 2022 gedacht hat, sie könnte mit einem schuldenfinanzierten Konjunkturprogramm die Probleme lösen. Und dann haben die Kapitalmärkte gesagt, nein, so funktioniert das nicht. Oder vor 2 Jahren in Frankreich, als wir dort auch politische Turbulenzen hatten, wo die Kapitalmärkte die Handlungsfähigkeit des Staates in Frage gestellt haben. Und da, glaube ich, ist es extrem wichtig, dass Deutschland jetzt nicht sagt, ich muss jetzt sparen, sondern man sollte versuchen, dass wir die großen Probleme, die wir und die großen Herausforderungen, die wir vor uns haben, wirklich gut meistern. Und da müssen wir sehen, dass wir das Geld, was wir wirklich aufnehmen von der staatlichen Seite, geschickt einsetzen und damit halt auch sicherstellen, dass Deutschland aus Sicht der Anleger in den kommenden Jahren ein guter Ort ist, die Gelder anzulegen.
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4: Und jetzt sind Sie ja hier beim Plus-Minus-Podcast und Sie wissen, bei uns kommt keiner weg und raus ohne ein Plus oder ein Minus. Diesmal würde ich mal sagen, ein Ja oder ein Nein. Müssen wir uns Sorgen machen?
7: Unmittelbar noch nicht. Wenn wir aber sorglos weiter handeln, dann wird es ziemlich ungewöhnlich.
4: Und mich würde noch interessieren, würden Sie bei diesem ganzen Hype auf Staatsanleihen jetzt sowas kaufen, da rein investieren?
7: Man muss immer mit einer gewissen Vorsicht reingehen. Das ist eine komplexe Geschichte. Wir gehen davon aus, dass der Inflationsdruck mittelfristig wieder abnimmt, die Zentralbanken wahrscheinlich im nächsten Jahr die Zinsen senken können und dementsprechend dürften dann auch die Renditen wieder ein Stück weit nach unten gehen und dementsprechend die Kurse für die Staatsanleihen auch wieder etwas steigen. Von daher kann man sich jetzt durchaus auch überlegen, bei gewissen Staatsanleihen zuzugreifen.
4: Danke, Herr Michels, für so viel klare Worte. Plus, Minus, Podcast. Bei uns kriegt ihr immer ein klares Plus, ein klares Minus. Schönen Tag noch.
7: Ihnen auch.
5: Und was ist unser Fazit, Anna? Wenn wir jetzt mal auf diese ganze Folge schauen. Also ich fürchte ja, dass Immobilienkredite teurer werden. Das ist für mich schon mal ein Riesenminus.
4: Ja, und er hat vorhin so ein Stichwort genannt, ne, der Herr Michels, diese Griechenland-Schuldenkrise, ne, das ist echt noch so ein bisschen so ein Schreckgespenst.

0: paar handfeste Tipps, was wir hieraus mitnehmen können.
1: Naja, man muss sich einfach klar machen, Staatsanleihen sind so eine Art Schuldschein und da muss man sich schon überlegen, wem man jetzt vertrauen kann. Also wem traut ihr zu, dass er eure Schulden dann auch bezahlen kann? Also die Bonität des Landes prüfen. Da gibt's natürlich die Urteile der Ratingagenturen. Dieses AAA ist die beste Bonität, von einem D vielleicht die Finger lassen. Und lasst euch auch nicht von einer hohen Rendite, die da so am Himmel winkt, verführen.
0: Wo kann ich eigentlich Staatsanleihen kaufen? Geht es einfach über meine Bank oder direkt beim Staat?
1: Nee, früher gab es das. Als Opa noch Staatsanleihen kaufte, da konnte man das beim Staat mal machen. Heute geht das am besten über eine Bank. Dafür braucht man dann natürlich ein Depot und dann suchst du dir eine Anleihe aus und kaufst sie.
0: Okay, gibt es das auch als ETF?
1: Ja, gibt es auch. Und zwar in ganz unterschiedlichen Varianten. Es gibt ETFs, die haben zum Beispiel nur Anleihen mit kurzer Laufzeit. Da musst du nicht überlegen, kann ich in 10 Jahren die Anleihe noch halten, sondern es geht dann schneller. Oder die haben einen anderen Mix. Es gibt zum Beispiel europäische Anleihen oder Schwellenländeranleihen. Es gibt auch weltweite Mixe. Man muss sich das einfach genau angucken, welche Anleihen da drin sind und natürlich, je nach Bonität der Länder, schwanken dann die Kurse auch mal oder sind stabiler.
0: Und wenn ich jetzt mein Geld vielleicht doch lieber auf Tagesgeld- oder Festgeldkonten lege?
1: Ja, geht auch, natürlich. Und auch da steigen die Zinsen, da musst du viel vergleichen. Anders geht's nicht. Und wahrscheinlich auch immer mal wieder die Bank wechseln.
0: Bis zum nächsten Mal.
1: Tschüss.
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3: Sie sind Sozialwissenschaftler aus Mannheim, arbeiten unter anderem für das Netzwerk gegen Hass im Netz und Desinformation am Institut für Demokratie und Zivilgesellschaft in Jena. Langer Titel. Als Sozialwissenschaftler geht es Ihnen denn ganz besonders um welche Themen?
4: Ich bin spezialisiert auf Radikalisierung und Polarisierung, insbesondere im digitalen Kontext. Ja, lange Zeit einen Fokus auf Rechtsextremismus gehabt, aber darauf sollte man sich natürlich nicht beschränken, wenn man die Spaltung der Gesellschaft und auch sowas wie den Rechtsruck verstehen muss. Da spielen natürlich mehrere Akteure eine Rolle.
3: Das heißt, die Gesellschaft liegt Ihnen ganz besonders am Herzen oder was ist in der Sozialwissenschaft die Hauptaufgabe?
4: Es wäre schlimm, wenn mir die Gesellschaft nicht am Herzen liegen würde, aber grundsätzlich ist es auch ein Erkenntnisinteresse, Wissenschaft ist, was natürlich dahinter steckt, zu verstehen, wie Konflikte funktioniert. Also ich positioniere mich weitestgehend in der Konfliktforschung und da will man verstehen, wie die Dinge sozusagen ineinander greifen, um daraus auch verallgemeinerbare Aussagen zu ziehen, die vielleicht auch politisch helfen können.
3: Welche Erkenntnis haben Sie denn da kürzlich gewonnen?
4: Kürzlich, das ist ja ein langer Prozess mit den Erkenntnissen, aber das ist jetzt auch nichts, was von heute über Nacht kommt. Ne? Ich bin hier, um über den Kampf gegen Rechts zu sprechen, ne? Wenn ich das richtig verstanden habe.
3: Naja, zumindest sind da einige Interviews mit Ihnen zu finden, dass Sie nämlich gesagt haben, dass die Gefahr eines neuen Faschismus überzeichnet werde. Haben Sie da Beispiele? Wie kommen Sie da drauf?
4: Ja, also wir sehen meines Erachtens im Kampf gegen Rechts auch gewisse dramatische Narrative am Wirken, ne, die dazu führen, dass man vielleicht die Gefahr, die aktuell von rechts kommt, die auch da ist, vielleicht auch ein bisschen fehleinschätzt.
3: Was meinen Sie mit dramatischen Narrativen? Haben Sie ein Beispiel?
4: Ja, wir haben seit einigen Jahren eine Zunahme sozusagen einer Rhetorik, die sozusagen den Begriff des Rechtsextremismus stark ausweitet. Teilweise geht das ja so weit, dass auch die CDU sozusagen von manchen im linken Lager Lager dem Rechtsextremismus zugerechnet wird. Man kennt so rhetorische Entgleisungen, wie zum Beispiel auch vom Chef der Linkspartei, Luigi Pantisano, ne, der die CDU mit faschistischer Politik gleichgesetzt hat. Hat sich dafür entschuldigt, aber es ist eine Rhetorik, die tatsächlich auch in dem Lager in Teilen zumindest auch stark verbreitet ist. Und wenn man davon ausgeht, dass sozusagen wir es hier mit Faschismus zu tun haben oder auch sowas vor neues Regime, diese Art vor der Tür steht, dann folgt

0: natürlich ein anderer Handlungsdruck drauf.
1: Wobei man natürlich genauso argumentieren kann, na, solche Äußerungen gehören doch zur freien Meinungsäußerung dazu.
0: Das ist ihm nicht verboten, ihm das zu sagen, aber als Sozialwissenschaftler muss ich natürlich fragen, trifft das irgendwie zu? Wir haben in der Politikwissenschaft Definition und meine Aufgabe in der Wissenschaftskommunikation ist es dann darauf hinzuweisen, ob hier jemand sauber mit den Begriffen Rechtsextremismus oder Faschismus hantiert. Und ich denke nicht, dass man eine sinnvolle politikwissenschaftliche Definition von Faschismus hat, die man auf die CDU anwenden kann. Ne?
1: Haben Sie das untersucht als Sozialwissenschaftler? Hat sich das verändert? Ist das also extremer geworden, die Verwendung des Begriffs Extremismus? Oder war das in der Politik nicht vielleicht immer schon so, weil man da sowieso mit harten Bandagen kämpft?
0: Das ist jetzt natürlich nichts, der Mechanismus, der dahinter steckt, das ist jetzt natürlich nichts, was jetzt auch Linken vorbehalten ist. Wir haben das ja auch rechterseits, ne? Also auch Rechte diffamieren bis hin zum Öffentlich-Rechtlichen halt häufig alles als linksextrem. Ne? Also dieses Hyperbolische, dieses Übertreibende, ne? Das, den politischen Gegner viel schlinger darzustellen, als er ist, das ist allen politischen Akteuren zumindest den emotionaleren eigen. Das gab es auch schon immer in der Linken, aber was eine neue Qualität gewonnen hat, ist, glaube ich, dass das eher früher eher so auf eine linke Szene beschränkt war, ne? Dieser starke Faschismusvorwurf, und dass das jetzt sozusagen auch sehr stark im bildungsbürgerlichen Mainstream, der eher links tickt, sehr stark auch vorkommt.
1: Über swr1.de Mail ins Studio schaltet sich Will Julam gerade in unsere Sendung ein. Apropos saubere Begriffe, unsere Demokratie braucht weder Kampf gegen links noch gegen rechts, gegen Extremismus ja. Mich stört zum Beispiel dieses gegen rechts. Meines Wissens ist beispielsweise die SPD links und die CDU rechts. Kampf gegen Rechtsextrem bin ich dabei. Holger Marx, was sagen Sie?
0: Ja, da hat der Kollege durchaus recht. Wenn ich von Kampf gegen Recht spreche, dann meine ich das in einem deskriptiven Sinne, ne, für ein Phänomen, das sich zum Teil auch selbst so bezeichnet. Aber da sind wir ja wahrscheinlich auch bei einem Teil des Problems, ne, dass hier halt irgendwie eine Ausuferung der Begriffe stattfindet, weil natürlich rechts in dem Sinne von konservativ ist, gehört natürlich zum legitimen Meinungsspektrum. Und da zeigt sich ja vielleicht auch schon ein bisschen die Ausuferung, über die wir gerade gesprochen haben. Ne? Weil es sollte, wenn schon, natürlich ein Kampf gegen die extreme Rechte oder gegen auch den Linksextremismus sein. Und das verweist schon auf das Problem, ja.
1: Genau. Und was Will schreibt von wegen SPD links und CDU rechts, ganz klar. Aber Sie sagten eben ja, teilweise wird die CDU dann als rechtsextrem auch bezeichnet.
0: Oder dass sie zumindest in die Hände arbeitet der extremen Rechten. Ne? Gibt ja so Abstufung des Vorwurfs. Ne?
1: Ja. Und Sie als Sozialwissenschaftler gucken ja auf die Folgen. Was hat das denn für Folgen gesellschaftlich?
0: Es hat die Folgen, dass man eine Gefahreneinschätzung hat, die vielleicht nicht ganz realistisch ist. In der extremsten Form äußert sich das dann vielleicht, dass Leute halt wirklich glauben, wir stehen 5 vor 1933. Und dann sehen wir auch in der Folge dessen so etwas wie diese aufgekommene Militanzdebatte. Also Danger Dan, das war ja ein großer Skandal in der Anstalt, der sein Lied dort vortragen wollte. Also ich meine, da werden Maßnahmen sozusagen fantasiert, so die sozusagen den Boden der Rechtsstaatlichkeit verlassen. Und das entsteht aus diesem beschriebenen Handlungsdruck, ne, dass man eine besondere Gefahrensituation annimmt.
1: Nur trotzdem muss man ja unterscheiden. Wenn wir gucken, Beispiel Sachsen-Anhalt, da hat der Verfassungsschutz den Landesverband im November 2023 offiziell als gesichert rechtsextremistische Bestrebung eingestuft. Also da muss man ja auch bei den richtigen Begriffen bleiben.
0: Ja, das ist richtig. Ne? Wenn der Verfassungsschutz das jetzt einstuft, ne, dann hat das natürlich schon Gewicht. Das sollte man natürlich aber auch nicht überbewerten. Der Verfassungsschutz ist dieselbe Behörde, die sich zum Beispiel jetzt in der Causa NSU jetzt nicht besonders gut angestellt hatte. Ne?
1: Trotzdem muss man das eine vom anderen trennen.
0: Ja, das ist richtig. Aber rechtsextrem bedeutet ja auch noch nicht mal unbedingt, ich will das ja gar nicht in Schutz nehmen, aber wir müssen halt die Abstufung im Blick haben, bedeutet ja auch noch nicht mal unbedingt verfassungsfeindlich. Es gibt ja auch Varianten des Rechtsextremismus. Ne? Das ist ein Verdachtsfall und ist dann ist ein Fall, der auf jeden Fall dann auch unter Beobachtung zu halten muss. Aber damit ist noch nichts darüber ausgesagt, was die richtige Strategie im Umgang ist.
1: Ja, und auf die richtige Strategie wollen wir zu sprechen kommen. Was wäre Ihrer Meinung nach die richtige Strategie?
0: Das geht in den Bereich der Handlungsempfehlungen. Das soll man immer gerne machen. Ne? Das ist natürlich ein Stück weit immer Scharlatanie, ne? Weil aus einer wissenschaftlichen Perspektive müsste man ja die Effekte untersucht haben, halb so, und man kann ja nicht in die Zukunft schauen. Ne?
1: Aber vielleicht können Sie in die Geschichte schauen und wissen, wie man vielleicht in anderen Situationen damit umgegangen ist.
0: Die Geschichte ist natürlich auch immer eine schwierige Referenz, weil die Situation und die Kontexte doch auch sehr anders sind. Aber wenn es darum ginge, wie man jetzt den Aufstieg der äußeren Rechten wirklich begegnet, geeignet. Das bräuchte es ein komplexes Paket an Maßnahmen meines Erachtens und auch ein sehr starkes Umdenken in der Frage, wie Politik heute überhaupt funktioniert. Und wir müssen vielleicht auch uns gewisse systemische Fragen stellen, ob unser Repräsentationssystem, so wie es funktioniert, eigentlich tatsächlich auch die Bedürfnisse der Bevölkerung abdecken kann.
1: Nach dem Verfassungsschutzbericht sind sowohl rechtsextremistisches Personenpotenzial als auch linksextremistisches Personenpotenzial, so heißt das offiziell, gestiegen. Rechtsextrem knapp 59.000 Menschen, linksextrem 42.000. Macht Ihnen das als Sozialwissenschaftler Sorgen?
0: Solche Zunahmen sind nie gut, aber man muss sich natürlich anschauen, wie sich das genau zusammensetzt. Ich habe es ja schon gesagt, ne, also der Verfassungsschutz hat schon Gewicht, aber das ist nicht der Goldstandard. So, also da muss man auch nochmal als Wissenschaftler, Rechtsextremismusforscher genauer drauf schauen. Dieser starke Anstieg des Personenpotenzials, soweit ich jetzt zum Beispiel weiß, der vom Verfassungsschutz angezeigt wird, der setzt sich auch sehr stark dadurch zusammen, dass man halt irgendwie Zunahme von AfD-Mitgliedern da reinrechnet, vor allem in den Landesverbänden, die als rechtsextrem gelten. Dadurch kommt ein sehr starker Anstieg in dieser Gruppe zustande. Wenn wir uns die Einstellungsforschung anschauen, dann haben wir seit 2015 eine Zunahme rechtsextremer Einstellung in der deutschen Gesellschaft, aber nicht zum Beispiel in dem Maße, wie es jetzt hier der Anstieg signalisiert. Und übrigens steht das auch nicht in einem Verhältnis zu dem Anstieg der AfD-Wählerstimmen. Ne? Ja. Also wir haben eine sehr starke Zunahme bei rechtsaußen politisch, aber gar nicht mal so eine starke Zunahme bei rechtsextremen Einstellungen in der Gesellschaft.
1: Und diese Zunahme rechtsaußen politisch, die sehen wir ja nicht nur in Deutschland, sondern das ist etwas, was wir weltweit beobachten können. Woran liegt das? Gibt es da Ursachen, die Sie ausmachen?
0: Ja, da hat jeder seine anderen Antworten. Das ist ja eine komplexe soziologische Frage. Der Umstand, dass das in vielen Ländern der Welt stattfindet, vor allem in westlichen Demokratien, verweist natürlich auf strukturelle und auch systemische Ursachen.
1: Ja, eines als Hauptursache wird immer genannt, es ist die Angst vor Wohlstandsverlust. Ist das für Sie ein Argument?
0: Naja, es gibt zum Beispiel jetzt eine aktuelle Studie, die dem ja so ein bisschen auf den Grund geht. Da ist natürlich zum Teil was dran, dass halt irgendwie Leute auch Angst vor Veränderungen haben, beziehungsweise es muss ja nicht immer nur Angst sein. Man kann ja auch einfach unzufrieden sein mit dem, wie es in der Richtung geht. Aber nun ja, konkret in Deutschland und in vielen anderen westlichen Ländern zeigt sich halt schon, das verdichtet sich in der Forschung, dass es vor allem natürlich der Haupttreiber der rechten Erfolge ist natürlich das Thema Migration und andere kulturelle Themen. Also wir haben gerade eine kulturelle Repräsentationslücke, vor allem in der Politik, gerade in den kulturellen Fragen, ne, wie Geschlechterpolitik, aber auch Energiepolitik, vor allem Migrationspolitik, sehen sich viele Leute nicht durch die etablierten Parteien repräsentiert. Und das ist das Kapital der Rechtsaußenparteien, dass dieses Problem sozusagen auch unbearbeitet bleibt, zumindest nicht zufriedenstellend, ne, für viele in der Bevölkerung.
1: Und da kritisieren Sie, ich glaube, Sie würden sich selbst als Linken bezeichnen, Sie kritisieren linke Identitätspolitik. Also was ist da falsch und wie würden Sie es dann besser machen wollen?
0: Ich erlaube mir mal ein bisschen zuzuschwitzen. Also ich begreife linke Identitätspolitik, wenn man das so will, noch nicht mal wirklich als links. Links ist natürlich ein Behelfsbegriff. Ne? So, ich verbinde da eher eine Politik, die sich sozusagen den unteren Klassen verbunden fühlt, ne, auf soziale Gleichheit drängt. Das hat über die letzten Jahrzehnte jetzt viel mehr diese Form angenommen, ne, dass man links viel stärker mit Fragen von Vielfalt, Antidiskriminierung und so weiter verbunden. Das ist natürlich alles auch richtig und berechtigt, aber der Modus, in dem das erfolgt, linke Identitätspolitik, erzeugt auch sehr viele Ausschlüsse halt so und auch sehr starke Abstoßungseffekte. Und vor allem hat das meines Erachtens zu einer Art kulturellen Klassenkampf geführt. Also wir sehen sehr stark, dass diese linke Identitätspolitik, die Themen, die damit zusammenhängen und wie sie bearbeitet werden, vor allem von einem urbanen Bildungsbürgertum getragen werden, was eigentlich relativ privilegiert ist, meistens auch politisch sehr homogen. Und dass das sehr stark im Kontrast zu den Vorstellungen vor allem halt von Arbeitern und Arbeitslosen steht. Und deswegen ist es dann auch nicht verwunderlich, ne, wenn das sich über die Zeit darin dann bemerkbar macht, dass die Leute nach rechts abrutschen.
1: Haben Sie ein Beispiel dafür?
0: Wofür genau?
1: Für die linke Identitätspolitik, wo Sie sagen, ja, da hat's, also was ich raushöre, Sie sagen ja, die Linken haben es so übertrieben, dass sie den Rechten den Boden bereiten.
0: Ja, was heißt hier übertrieben? Es ist halt eine Handlungslogik, die folgt aus bestimmten Annahmen. Also erstmal muss man verstehen, linke Identitätspolitik zeichnet sich für mich nicht dadurch aus, dass man sich für die Interessen von Minderheiten oder Diskriminierten einsetzt. Das ist für mich Interessenpolitik. Für subalterne Gruppen nennt man das. So, Identitätspolitik ist dieses Arbeiten in der Politik qua Identität, ne? Also dass man zum Beispiel politische Wahrheiten über Merkmale definiert. Im Alltag macht sich das dann bemerkbar in du als Mann hast hier vielleicht nichts zu sagen. Ne? Diese sehr starken Essentialisierung von Gruppen und darüber finden sehr stark Ausschlüsse statt. Es gibt dieses Konzept der Betroffenheitsperspektive, die sehr stark aufgewertet wurde. Das hat natürlich eine Berechtigung, aber wenn das sozusagen zum Totschlagargument in den gesellschaftspolitischen Debatten wird, dann haben wir natürlich ein Problem, weil sich dann Wahrheit nicht mehr über das vernünftigste Argument bestimmt.
1: Heißt, ja. Schlägt dann ins Gegenteil über?
0: Das sind dann so Sachen, vor allem so forciert, dass so eine Politik stattfindet, wenn sie in den Alltag eingreift, wie man sprechen darf, wie man sich verhalten darf, wenn damit auch politische Ausschlüsse stattfinden, wie du bist rechtsextrem, weil du hier zum Beispiel jetzt eine bestimmte Betroffenenperspektive nicht akzeptierst, wo man annimmt, dass sie den Betroffenen gehöre, dann erzeugt das die entsprechenden Abstoßungen und auch zum Abriss identitärer Brücken. Ne? Also sozusagen, Leute werden erstmal politisch heimatlos und suchen dann vielleicht woanders Anschluss.
1: Eine Mail aus Balingen-Weilstätten kommt rein von Jürgen. Er schreibt, der Studiogast Herr Marx hat geäußert, manche haben die Angst, dass wir vor 1933 stehen. Die Angst habe ich auch, vor allem bei der AfD. Die Ansichten müssen einen sehr besorgen. So hat es bei Hitler auch angefangen. Ich denke, manche haben im Geschichtsunterricht nicht aufgepasst. Was sagen Sie?
0: Ja, ich bin ein bisschen perplex. Man sollte Sorgen und Ängste natürlich ernst nehmen. Das gilt für alle Richtungen und das gilt für alle Bürger auch, würde ich sagen. Deswegen möchte ich das nicht abtun. Ne? Aber wenn wir uns das mal historisch genau anschauen, dann würde ich doch schon davor warnen, ne, die AfD gleichzusetzen, vor allem mit der NSDAP. Also wir können eine Debatte darüber führen, über faschistoide Elemente in der AfD. Die gibt es sicherlich auch. Aber daraus einen Faschismus oder gar auch noch seine extremste Variante, den Nationalsozialismus zu machen, ne, das kann man meines Erachtens nicht so historisch vertreten. Die NSDAP war eine offen demokratiefeindliche Programm, die das offen in ihrem Programm stehen hatte. Es fällt in die Zeit der Zwischenkriegszeit. Ne, es ist eine sehr verrohte Gesellschaft. Es gibt militante Straßenbewegungen, halt so ein eliminatorischer Antisemitismus. Das hat eine ganz andere Qualität und Berlin ist auch nicht Weimar. Halt so. Man kann Angst haben vor der AfD, da ist eine illiberale Richtung natürlich zu erwarten, halb so. Aber momentan sehe ich das nicht und insofern kann ich da hoffentlich auch beruhigen. Ne? Wir sollten vielleicht auch weniger mit Angst arbeiten.
1: Es ist dennoch nicht nachvollziehbar, dass da viele Menschen Parallelen sehen. Also auch nochmal zurückzukommen, der Verfassungsschutz hat den Landesverband Sachsen-Anhalt offiziell als gesichert rechtsextremistische Bestrebung eingestuft und das Grundgesetz verbietet eben Verfassungsfeinde. Also demnach ist es doch geboten, dagegen zu halten.
0: Wie gesagt, rechtsextrem ist nicht gleich Faschismus. Faschismus ist eine Variante des Rechtsextremismus. Halt. Im Zentrum des rechtsextremen Denkens steht vor allem die Vorstellung von einem, sagen wir mal, einem homogenen Ethnostaat. Halt, so, ne? Das muss jetzt noch nicht unbedingt die krasseste autoritäre Ausformung beinhalten, wie jetzt im Faschismus oder im Nationalsozialismus. Varianten des Rechtsextremismus sind zum Teil durchaus auch mit demokratischen Ordnungen denkbar. Also man muss da schon sehr unterscheiden. Man sieht zum Beispiel auch, die Rechten diskutieren selbst zum Beispiel im Kontext von Italien über eine Melonisierung, ne? Weil man auch sieht, dass in Regierungsverantwortung sozusagen auch immer, wo Verantwortung übernommen wird, halt irgendwie die Kräfte sich auch mäßigen, ne? Mit der Realität konfrontiert. Das ist alles nicht ausgemacht, dass das alles immer schlimmer wird. Natürlich gibt es Parallelen. Da gibt es rechtsextremes Gedankengut. Wir müssen genau auch herausarbeiten, wie die Einflüsse dieser in der AfD sind. Aber es bedarf Differenzierung, weil wenn alle Nazis sind, dann sind irgendwann keine Nazis mehr. Und man läuft dann auch Gefahr, sozusagen zu ermüden in diesem ständigen Kampf gegen rechts, halt so, statt sich auf die Kräfte zu konzentrieren, die tatsächlich genuin gefährlich sind.
1: Also was ist konkret Ihr Punkt? Zu sagen, wir müssen mehr differenzieren in der Berichterstattung. Das Thema wird zu übertrieben behandelt in der Berichterstattung. Was ist konkret Ihre Kritik?
0: Ja, also es geht natürlich um rhetorische Abrüstung. Es kann nicht sein, dass vor allem junge Leute sozusagen regelrecht in Angst versetzt sind, weil sie meinen, halt der neue Nationalsozialismus besteht vor der Tür. Das ist jetzt natürlich die maximale Zuspitzung, aber das gibt es durchaus. Ne? Dadurch geht man sozusagen auch all in. Ne? Deswegen versucht man dann zum Beispiel diese Partei zu verbieten. Man versucht die Kandidaten von den Wahlen auszuschließen. Man greift das Neutralitätsgebot in der Schule an, weil man meint, das ist jetzt nötig, die demokratischen Spielregeln Regeln zu beugen. Damit läuft man letztendlich Gefahr, selber halt natürlich das Fundament der Demokratie zumindest irgendwie ein bisschen brüchiger zu machen. Und man schafft damit vielleicht auch Instrumente, die dann in einer blaueren Republik, ne, wo die AfD in einer anderen politischen Konstellation halt mehr zu sagen hat, dann selber drauf zurückgreifen kann. Also man setzt damit sozusagen halt auch die Präzedenzen. Das kann historisch manchmal notwendig sein, aber wenn man solche Schritte geht, dann sollte man sich das ganz genau angeschaut haben und dann sollte die Analyse sauber sein, weil sonst läuft man eben Gefahr, halt unverhältnismäßig zu reagieren und damit vielleicht auch das Problem zu beschleunigen, das man eigentlich bekämpfen will, weil Aktion fördert auch Reaktion und so weiter. Ne?
1: Sie haben ein Buch geschrieben in Zurück nach vorn, ein sozialrepublikanisches Panorama. Da kritisieren Sie zum einen die Identitätspolitik, haben wir auch schon gehört. Aber vielleicht können Sie mal auf die Lösungen kommen. Ein sozialrepublikanisches Panorama, was verbirgt sich denn dahinter überhaupt?
0: Ja, ich bin auch ein bisschen überrascht, dass das jetzt hier eingebracht wird. Das ist jetzt nicht unbedingt meine wissenschaftliche Arbeit. Das ist ein bisschen so mein Hobby, würde ich mal sagen. Also es ist politische Theorie. Ich mache das mit einer Gruppe von Kollegen, habe das auch mit einem Kollegen Felix Zimmermann zusammen geschrieben, werden da unterstützt von einer anderen Gruppe. Auch dabei ist ein bisschen so Punkband für politische Theorie, würde ich mal sagen. Steckt auch gut Polemik drin, aber...
1: Ja, Sie haben ja einige Lösungsansätze. Zum Beispiel genossenschaftliche und gewerkschaftliche Strukturen sollen zum Sozialparlament aufgebaut werden. Vielleicht können Sie da mal ein Beispiel liefern, dass wir eine Vorstellung haben, wie Ihrer Meinung nach Politik aussehen könnte.
0: Oh, das ist gar nicht mal so die zentrale Säule. Ja, das ist einer der Gedanken, ne, dass man sozusagen halt soziale Bereiche stärker demokratisieren kann. Ne? Also, dass man sozusagen das demokratische System nicht nur auf die politische Sphäre beschränkt sieht und sozusagen jenseits von Enteignungsfantasien halt irgendwie auch mehr Teilhabe, ne, im Bereich der Arbeit, des Wohnens, des Verbrauchs und der Vorsorge zulässt. Also, wir können uns vorstellen, dass sozusagen gewerkschaftliche oder sozialgewerkschaftliche Strukturen halt irgendwie auch in anderen Bereichen zu kollektiven Rechten zum Beispiel auch ausgebaut werden. Ne? Also dass man analog wie im Arbeitsbereich, zum Arbeitsbereich so etwas wie Betriebsräte hat, also Mieterräte sozusagen, ein kollektives Wohnrecht mit entsprechenden Wohngerichten. Aber das ist gar nicht mal so sehr das Grundthema.
1: Sondern Ihr Grundthema ist welches?
0: Ja, wir befassen uns, das spielt sich vor dem Hintergrund ab. Wir haben das vor einigen Jahren angefangen zu schreiben, das gemeinhin ja eine Krise der Demokratie attestiert wurde, die ja auch mit diesem Rechtsruck in Verbindung gebracht wird. Ne? Also es ist von einer Repräsentationskrise die Rede im Allgemeinen. Wir gehen auch davon aus, dass auch das linke Lager im Besonderen einer Krise unterliegt. Und das zeigt sich vor allem in diesem Abdriften ihrer eigentlichen Stammklientel, das waren ja lange eher auch die unteren Schichten, Arbeiter, Arbeitslosen, die eher so an das linke Lager gebunden waren. Da ist was verrutscht, ne? So, das sehen wir ja auch in den Wahlerfolgen. Baden-Württemberg, wo wir sind, die AfD fast 40% bei den Arbeitern geholt bei der letzten Landtagswahl. Und das ist eine Entwicklung, die von länger stattfindet und womit wir uns auch schon länger befassen. Und wie vor allem diese soziale Repräsentationskrise zustande kommt, ne? Dass vor allem bestimmte soziale Milieus sich in der Politik allgemein nicht mehr vertreten fühlen und vor allem von linker Politik nicht mehr abgeholt werden. Das ist das eigentliche zentrale Thema. Und daraus entwickeln wir dann aus der Analyse, woher das eigentlich kommt, dann natürlich auch ein paar Vorschläge, wie man dem begegnen könnte.
1: Genau, und auf die Vorschläge möchte ich gerne zu sprechen kommen. Und die Beispiele, denn man kann sich ja manchmal auch Beispiele aus dem Ausland abgucken, wo die es vielleicht ganz besonders gut machen. Da haben Sie ein Beispiel aus Schweden, was das Mieten angeht.
0: Ja, das ist eine Organisation mit diesem unaussprechlichen Namen, wie wir schon festgestellt haben. Das heißt, übersetzt einfach nur sowas wie Mietergewerkschaft. Ja, Schweden hat ein sehr eigenartiges Modell im Bereich des Wohnens. Und zwar gibt es da eine Mietergewerkschaft, die hunderttausende Haushalte vertritt. Und da gibt es Verhandlungen über Tarifmieten. Es gibt da, wie gesagt, so ein System analog wie bei uns in den Arbeitsbeziehungen. Halt. So, und das schon seit 1916, diese Mietergewerkschaft. Das wurde ein bisschen später etabliert. Aber wie gesagt, das sind eigentlich auch nur so Side-Notes in dem Buch, die so Anregungen sind, wie man es vielleicht auch anders machen kann.
1: Dennoch ist es ja ganz interessant, wieso etwas dann historisch zusammengekommen ist. Denn Sie schreiben da, das ist entstanden 1915 durch Mieterstreiks und die haben dann ein Tarifpartnerschaftssystem im Wohnbereich durchgesetzt. Und da kommt dann durch, ja, das war dann eben diese Teilhabe, dass die Bürger gemerkt haben, wir können selber, wenn wir auf die Straße gehen, können wir etwas durchsetzen. Ich glaube, das ist Teil Ihrer Botschaft.
0: Ja, das sind andere Zeiten. Also wenn man sich anschaut, wie die Gewerkschaften Gewerkschaftsbewegung entstanden ist und wie sie ihre Rechte etabliert hat, das waren natürlich andere bewegte Zeiten aus der Arbeiterbewegung. Und die schwedische Arbeiterbewegung hat den damaligen Drive, wo es sehr üblich war, dass man als Arbeiter stark organisiert ist und vielleicht auch in Arbeitskämpfe zieht, den hat sie einfach mitgenommen und halt auf das Feld des Wohnens übertragen. Ne? Es gab auch in anderen Ländern damals stärker so Ansätze von Tenants Unions. Das ist dann aber so versandet halb so. Das ist historisch so nicht wiederholbar. Ne? Also wenn man sowas in Deutschland etablieren möchte, müsste man dann vermutlich anders herangehen. Ich denke, der entscheidende Punkt ist aber erstmal, bevor man an solche Konzepte denkt, halt so, wie kriegen wir die sozialen Verwerfungen, die wir gerade im Politischen haben, ne? Was unter dem Stichwort Polarisierung verhandelt wird, in den Griff. Und wir haben eine veritable Beziehungskrise zwischen dem linken Lager und der sogenannten Arbeiterklasse im weitesten Sinne. Ich will den Begriff jetzt gar nicht historisch romantisieren verwenden.
1: Ja, früher war die SPD die Arbeiterpartei, ja, aber die hat ihre Klientel verloren, kann man sagen.
0: Ja, also es gibt noch einen gewissen Anteil, den die hält, aber ja, wenn man mal bedenkt, wir haben schon lange eine Tendenz zum Parlament der Akademiker. Ne? Man muss sich das ja, dem Parlamentarismus ist ja sozusagen eingeschrieben, dass halt irgendwie eher privilegiertere sozusagen die zu Teilhabe im Parlament gelangen.
1: 70% Juristen im Bundestag.
0: Genau, Max Weber nannte das ja die Abkömmlichen. Das sind dann häufig bildungsbürgerliche Leute natürlich. Aber diese Tendenz hat sich in den letzten Jahrzehnten verschärft und sie hat sich auch deswegen verschärft, weil die SPD, die hat lange Zeit sozusagen als Korrektiv gewirkt, ne, weil die stärker natürlich noch die anderen sozialen Milieus gebunden hatte. Nach 1990 war das auch die Linkspartei im Osten noch, ne, die diese Milieus stark gebunden hat. Aber das ist ab 2015 spätestens halt sehr stark erodiert, ne, und hat natürlich auch entscheidend zu den Erfolgen bei der AfD beigetragen. Nicht nur durch Abzug von links im Osten und im Westen. Auch natürlich hat man konservativ sehr viel abgenommen, der FDP hat man viel abgenommen und man hat viele Nichtwähler mobilisiert. Aber das sind eher so politikferne Schichten gewesen, ne, die ja auch tatsächlich eher in diese Milieus gehören. Und man muss das auch in der Form von einem kulturellen Konflikt lesen, was da stattfindet.
1: Jetzt haben wir von der kulturellen Polarisierung gehört. Die Frage ist natürlich, wie kommen wir da wieder weg? Wie löst man das Ganze auf?
0: Ja, das ist natürlich eine große Herausforderung. Baden-Württemberg hat ja einen Ministerpräsident, der wollte mal ein Buch rausbringen, Übertreibt nicht, sollte das, glaube ich, heißen. Ist dann gar nicht veröffentlicht worden, aber das sollte beworben werden mit einem Zitat von ihm. Ne? So wirklich radikal ist heute, wer Leute zusammenbringt. Ne? Gehört wird aber heute immer, wer sozusagen laut ist. Ne? Das ist ein Problem unserer Zeit, die halt was durch den digitalen Kontext nochmal befördert ist. Das äußert sich einerseits in diesem kulturellen Klassenkonflikt, aber auch darin, dass eigentlich sozusagen die Ränder sehr stark den politischen Diskurs dominieren. Ne? Weil in den sozialen Medien sind vor allem eher die Geltungssüchtigen, die lauten Leute, ne? Links und rechts, ne? Die jeweils im Lager sozusagen den Diskurs bestimmen. Dieser Spirit geht sozusagen ja auch auf die Medien und die Politik über. Also eigentlich in den Einstellungen ist die Gesellschaft gar nicht so sehr gespalten, aber wir haben eine politische Polarisierung, die auf dieser kulturellen Polarisierung aufsetzt. Ne? Und deswegen ist natürlich genau das eigentlich da die Lücke, wo man rein müsste, um den Knoten sozusagen, der die Republik belastet, aufzuschlagen. Aber jetzt bin ich gar nicht konkret geworden.
1: Ne? Naja, vielleicht ist das auch gar nicht so einfach, aber ich möchte darauf auf diesen Slogan, radikal ist, wer Menschen zusammenbringt, kommen. Wie ist das denn zu schaffen in Zeiten, wo natürlich ein Internet, Social Media und so weiter die Leute eher auseinandertreibt?
0: Ja, also wenn man den Rat an die gesamte Gesellschaft geben will, dann wäre die Formel sozusagen, dass in beiden Lagern halt sich sozusagen die moderaten und vermittelnden Stimmen emanzipieren müssen, halt so ne? Von den Lauten, die vor allem über die sozialen Medien dazu neigen, zu vereinfachen, zu emotionalisieren, zu dramatisieren. Also es braucht eine Emanzipation der Grauzone sozusagen.
1: Aber liegt da nicht das Grundproblem? Denn die Lauten werden ja geklickt.
0: Ja, richtig. Wie so eine Emanzipation der Grauzone aussehen kann, das ist jetzt nochmal ein Thema für sich. Aber wenn man das jetzt zum Beispiel ans linke Lager richten würde, dann würde ich sagen, man muss sich ein bisschen frei machen von den Spaltern. Also sozusagen die Spalterspalten. Ne? Diejenigen, die sehr starke Abstoßungseffekte in der Gesellschaft erzeugen, ne, und damit vielleicht teilweise auch die Leute nach rechts treiben, ne, die müssen an Geltung verlieren. Also das heißt vor allem halt vielleicht auch ein Ende des Kulturkampfes, ne, der ja auch von links geführt wird. Also gerade diese identitätspolitischen Konzepte, die kommen eigentlich aus einer kulturrevolutionären Tradition, wie sie 1968 folgend geschaffen hat. Das geht manchmal immer so ein bisschen unter, wenn wir über Kulturkampf reden, ne? So, dass das nicht einfach nur von Recht kommt. Ne?
1: Nur stelle ich mir jetzt gerade vor, wie sie mit den Leuten reden und sagen, ja, kommt mal da runter von dem Bäumchen und so weiter. Und die würden natürlich sagen, die sehen sich in einer Rolle, die sehen das ja oft als Mission, die würden sich ja dann in ihrer Rolle beschnitten sehen und da kämen sie nicht weiter.
0: Richtig, das ist das aktuelle Mindset natürlich bei vielen, aber das ist das kann natürlich auch wieder gehen. Wir sehen ja jetzt auch in den USA, dass so ein bisschen so der Peak überschritten ist. Jetzt haben wir Galionsfiguren der sogenannten Wokeness, ne, die sich anfangen jetzt schrittweise zu distanzieren. In Deutschland wird das noch eine Weile brauchen, halb so, aber es gibt ja schon klar erkennbar einen Vibe-Shift halb so gegen diese starke Moralisierung von Politik, halb so, die von manchen Sozialwissenschaftlern alles auch einfach so eine Art Moral Grandstanding halt irgendwie begriffen wird. Ne? Also da versuchen halt sozusagen soziale Milieus sozusagen ihre Moral halt so an so Themen zu beweisen, die den Alltag durchdringen. Und das erzeugt mehr Probleme, als es, dass es löst.
1: Holger Marx bei uns in SWR1 Leute. Sie sind Sozialwissenschaftler mit dem Schwerpunkt auf Radikalisierung und Polarisierung, insbesondere im digitalen Kontext. Deswegen wollen wir mal kurz in die USA schauen. Da läuft nämlich gerade ein Prozess gegen das Unternehmen Meta. Um die Plattform Instagram und Facebook geht's da. 29 US-Bundesstaaten werfen dem Tech-Konzern vor, Kinder und Jugendliche mit Instagram und Facebook gezielt abhängig zu machen. Sehen Sie darin Chancen für eine Depolarisierung?
0: Mit dem Urteil, falls die Unternehmen
1: das
0: zu anderen...
1: Urteil ist noch nicht da, aber wenn es da ein hartes Urteil gäbe, was würden Sie denken?
0: Dafür müsste ich mir das Problem genauer anschauen. Ich weiß nicht, wie die Klagenden sozusagen zu ihrem Urteil gelangt sind, aber ja, es ist natürlich vorstellbar. Ich meine, man kennt die Mechanismen der Abhängigkeitmachung ja auch einfach selber aus dem Alltag und kann sich auch vorstellen, wie das in den jugendlichen Alltag eindringt. Aber das hat ja auch nochmal eine ganz andere Dimension als diese politische, weil es hier speziell um Kinder- und Jugendschutz auch nochmal geht, ne? Das ist natürlich ein größeres Problem. Generell ist halt die Frage, wie gut kriegen wir das überhaupt hin, die Tech-Konzerne, da die Plattform zu regulieren? Und dann ist ja auch die Frage, was ist die richtige Regulation? Wir haben es in den letzten Jahren versucht gehabt mit Regulationen, ab 2021 angefangen, Netzwerkdurchsetzungsgesetz, Digital Services Act. Es gab sehr starke Eingriffe sozusagen in den digitalen Diskurs. Die Plattformen haben da ja durchaus einiges gemacht, anders halt so. Aber das hat auch Gegenreaktionen hervorgebracht. Also viele Leute sahen sich in ihrer Meinungsfreiheit dann beschränkt. Das hat auch zu Polarisierungsdynamiken letztendlich beigetragen, weswegen man sich fragen muss, ob das jetzt so auch die richtige Regulierung war.
2: 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Und das war die SWR aktuelle Langstrecke für heute. Danke fürs Zuhören, sagt Stefanie Jakob.
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4: Um 14.59 Uhr am Montagnachmittag. Ich bin Simon Dörr. Platz 7 von 16 ist nicht gerade erstrebenswert, wenn man on- oder offline gegen andere zockt. Diesen Platz belegt das Land Rheinland-Pfalz aktuell, wenn es um die Games-Wirtschaft im Bundesvergleich geht. Wirtschaftsminister Ebling war auch auf der Gamescom, die jetzt stattgefunden hat am vergangenen Wochenende. Das Land sieht also, welche Möglichkeiten im Gaming und der Wirtschaft dahinter stecken. Was es noch braucht, damit Rheinland-Pfalz besser abschneidet, hören Sie gleich hier im Programm in SWR aktuell, direkt nach den Nachrichten um 15 Uhr.
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4: Heute gibt's viele Wolken, Schauer und auch örtlich kurze Gewitter sind möglich. In der Nacht wird's dann überall ruhiger. Morgen insgesamt freundlich und meist trocken. Dann erreichen wir wieder 19 bis 26 Grad. Die weiteren Aussichten: am Mittwoch und Donnerstag wird's zum Teil sonnig, teils wolkig, aber trocken. Dann erreichen wir Höchstwerte von 19 bis 27 Grad.
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5: Um 15 Uhr mit Dominik Eisele. Von heute an gelten in der Europäischen Union strengere Auflagen für das Online-Forum Reddit, die Spieleplattform Roblox und für ChatGPT, ein mit künstlicher Intelligenz gesteuertes Sprachmodell. Aus Brüssel, Katrin Schmidt.
6: Damit wird erstmals ein KI-Chatbot unter den Schirm des DSA, des Digital Services Act, gestellt. Also die europäischen Digitalregeln, die bisher allen voran Social-Media-Plattformen ab einer Nutzerzahl von 45 Millionen monatlich europaweit zur Einhaltung strengerer Regeln verpflichtet haben. Dazu gehört, dass die Plattformen oder jetzt auch ChatGPT die Risiken strenger bewerten und eingrenzen müssen, wenn es zum Beispiel um die Verbreitung illegaler Inhalte geht oder wenn es um die negativen Auswirkungen auf körperliche und mentale Gesundheit der Nutzer, vor allem Minderjähriger, geht oder auch wenn die Plattformen genutzt werden können, um Wahlprozesse oder die öffentliche Sicherheit zu stören.
5: Die Pflegeversicherung steuert nach Angaben der gesetzlichen Krankenkassen auf ein neues Finanzloch zu. Bis zum Jahresende würden rund eine halbe Milliarde Euro fehlen, sagte Verbandschef Blatt in Berlin. Ein Grund sei, dass immer mehr Menschen Pflegeleistungen in Anspruch nehmen. Hinzu kämen die Kosten bei der Kurzzeit- und Verhinderungspflege sowie die steigenden Zuschüsse zu den Eigenanteilen in der vollstationären Pflege. Bundeskanzler Merz hält an der Einführung einer Attestpflicht für Arbeitnehmer ab dem ersten Krankheitstag fest. Die Vereinbarung gelte und sei Grundlage für die weitere Arbeit innerhalb der Bundesregierung, sagte Merz-Sprecher Cornelius in Berlin. Er wies darauf hin, dass Arbeitgeber und Arbeitnehmer Abweichungen im Tarifvertrag und in Betriebsvereinbarungen vornehmen könnten. Bundesarbeitsministerin Baas von der SPD hatte den Sinn der Pläne am Wochenende angezweifelt. Die Verbraucherpreise in Deutschland haben im August weiter angezogen. Nach vorläufigen Angaben des Statistischen Bundesamtes liegt die Inflationsrate bei 2,9% und damit etwas höher als im Juli. Experten sagen, der Anstieg habe vor allem mit den Energiekosten zu tun. Und diese wiederum hingen mit geopolitischen Entwicklungen wie dem Iran-Krieg zusammen. Beim Tanken und Heizen wurde ein Preisanstieg von mehr als 10% gegenüber dem Vorjahresmonat errechnet. Nach den tödlichen Schüssen bei einem Techno-Festival im schweizerischen Aarau ist ein Tatverdächtiger festgenommen worden. Eine Frau war gestern in den frühen Morgenstunden nach Ende des Rave, den mehrere tausend Menschen besucht hatten, erschossen worden. Patricia Wern berichtet.
7: Die Kantonspolizei teilte auf X mit, bei dem Verdächtigen handle es sich um einen 43-jährigen Schweizer. Wo der Mann festgenommen wurde, schreibt die Polizei nicht. Auch die Hintergründe seiner Festnahme sind unklar. Die Ermittlungen zum genauen Hergang der Tat sowie zu den Hintergründen und dem möglichen Motiv liefen noch, heißt es. Details will die Polizei erst am Mittwoch bekannt geben. Eine 22-jährige Frau war in der Nacht zum Sonntag durch Schüsse getötet worden. 5 weitere Menschen wurden verletzt, darunter auch eine Deutsche, die ihren Wohnsitz in der Schweiz hat.
5: Obwohl der Wasserstand des Rheins nach dem Regen gestiegen ist, bleibt die Binnenschifffahrt noch eingeschränkt. Die Frachter könnten jetzt zwar wieder mit mehr Ladung fahren, aber sie seien weiter nur teilbeladen unterwegs, teilten die Behörden mit. Am Nadelöhr im rheinland-pfälzischen Kaub liegt der Pegelstand heute bei etwa 70 Zentimetern. Für vollbeladene Schiffe ist dort ein Wert von rund 1,50 Meter erforderlich. An der Lorelei bei St. Gorhausen sind mehrere Felsbrocken abgestürzt. Laut Polizei sind aber keine Menschen verletzt oder Fahrzeuge beschädigt worden. Feuerwehr, Straßenmeisterei und Geologen sind vor Ort. Die Lorelei befindet sich direkt über einer Bundesstraße. Dieser Sommer wird als der bisher zweitwärmste seit 1881 in die Klimastatistik eingehen. Noch heißer war es nur 2003. Das hat der Deutsche Wetterdienst bei der Veröffentlichung seiner Sommerbilanz betont. Es sei nicht nur außergewöhnlich heiß gewesen, sondern auch besonders trocken. Die Durchschnittstemperatur lag bei 19,6 Grad. Besonders auffällig waren laut Deutschem Wetterdienst die Werte über 40 Grad im Juni. SWR Nachrichten, Redaktion Christian Kreuzer und Peter Mühlfeit.
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4: Am Montagnachmittag, 15.04 Uhr. Ich bin Simon Dörr. Schön, dass Sie dabei sind. Die Gamescom wird immer politischer. Das hat sich an den vergangenen Tagen sehr eindrücklich gezeigt. Denn so politisch prominent wie in diesem Jahr ging es bei der weltgrößten Videospielmesse noch nie zu. Mit Frank-Walter Steinmeier war zum ersten Mal ein Bundespräsident auf der Gamescom. Außerdem waren mit Forschungsministerin Bär und Finanzminister Klingbeil gleich 2 Mitglieder des Bundeskabinetts in Köln dabei. In der Branche entwickelt sich die vorsichtige Hoffnung, dass gerade in der Politik ankommt, wie wichtig Gaming für Deutschland sein kann. Auch aus Rheinland-Pfalz waren Vertreterinnen und Vertreter aus der Branche auf der Gamescom. Zum einen Spieleentwickler, aber auch Wirtschaftsminister Ebling und Bildungsministerin Eiling-Hüttig. Das Land fördert die Branche zum Beispiel über die Medienförderung mit mehr als 400.000 Euro jährlich. Wie gut der Gaming-Sektor im Land aufgestellt ist, habe ich vor der Sendung mit Thorsten Welling besprochen. Er ist Medienstaatssekretär. Mit dem Entwicklerstudio Ubisoft Blue Byte Mainz gibt es im Land ja ein Studio, das schon mehrere Preise eingefahren hat. Außerdem gibt es noch Calypso Games in Worms und Original Force, die auch in Mainz sitzen. Von denen erwartet man noch Großes. Welchen Anteil hat denn das Land Rheinland-Pfalz an diesem Erfolg?
8: Ich glaube, wir haben einen ganz guten Anteil daran, weil wir einen guten wissenschaftlichen Anteil haben, weil wir eine Medienförderung haben und weil wir uns zur Aufgabe gemacht haben, gerade diese Branche zu vernetzen. Mit GameUp haben wir da jetzt auch eine eigene Institution geschaffen, die insbesondere in der Branche sehr akzeptiert ist und da auch sehr viele Leute verbindet und connected. Und das ist natürlich in dem Bereich besonders wichtig.
9: Sie haben jetzt GameUp schon angesprochen. Im Gespräch mit dem SWR hat genau dieser Vertreter von GameUp mit uns auch über Mentoring und Netzwerkstrukturen gesprochen. Die gibt es ja zum Beispiel in NRW, Bayern oder Berlin und eignet sich eben gerade für Unternehmen, die sich dann gegenseitig helfen und vielleicht auch gerade im Aufbau sind. GameUp sagte dem SWR, dass es so etwas hier nicht gäbe. Sie haben ja jetzt gerade gesagt, sie bauen so dieses Netzwerk gerade auch auf. Warum gibt es das denn bisher noch nicht?
8: Weil wir natürlich als mittelgroßer Standort da noch im Vergleich zu den eben drei genannten noch etwas Luft nach oben haben. Wir haben ja aber jetzt auch mit der neuen Landesregierung gerade den Bereich Games noch mal etwas mehr auch in den Fokus rücken wollen. Und ich bin sehr zuversichtlich, dass wir da in den nächsten Jahren auch noch weitere Schritte nach vorne im Bereich Games und Gamesförderung machen.
9: Sie haben jetzt eben schon gesagt, Rheinland-Pfalz sei ein mittelgroßer Player im Vergleich. Welche Rolle wünschen Sie sich denn für das Land, wenn es um die Branche geht? GameUp zum Beispiel sprach auch davon, dass Rheinland-Pfalz im bundesweiten Vergleich wahrscheinlich eher im unteren Mittelfeld mitspielt.
8: Das kommt ein bisschen drauf an. Wir sind nach einem Barometer-Ranking auf Platz 7 der 16 Bundesländer, also ein sehr guter mittlerer Platz. Ich denke, in der Größe und angesichts des finanziellen Volumens sind wir da schon recht gut aufgestellt. Aber natürlich bedeutet Platz 7, dass es noch einige Plätze über uns gibt. Und das in den nächsten Jahren auszubauen, ist zumindest für mich persönlich, der Branche immer schon sehr nah stand und auch weiterhin steht, ein Ziel.
9: Wie konkret soll das denn dann funktionieren?
8: Also wir sind natürlich momentan auch in den Gesprächen, weil es unterschiedliche Finanzierungen für unsere Medienförderung gibt. Leider ist einer der Partner da in diesem Jahr auf uns zugekommen und möchte den Anteil etwas reduzieren. Da müssen wir natürlich jetzt zuerst mal gucken, wie das kompensiert werden kann, bevor wir dann weitere Schritte in den Ausbau gehen können.
9: Jetzt habe ich schon drei Studios genannt, die in Rheinland-Pfalz sitzen. Gerade Ubisoft hat ja auch schon mehrere Preise abgeräumt. Was muss denn passieren, um mehr erfolgreiche Games-Unternehmen auch noch hierher zu holen?
8: Ich glaube, wichtig ist, dass es eine gute Zusammenarbeit zwischen Bund und Land gibt. Wir brauchen die große Förderung auf Bundesebene, damit wir international wettbewerbsfähig sind. Und dann bieten wir in Rheinland-Pfalz eigentlich ein sehr gutes Ökosystem an mit regionalen Möglichkeiten, die auch sehr attraktiv für Entwickler sind. Natürlich muss man jetzt zukünftig schauen, wie man gerade den Übergang von den kleinen in die großen Förderungen bekommt. Das ist, wie gesagt, eine Aufgabe, der wir uns in den nächsten Jahren in der Tat stellen müssen. Wichtig ist, dass wir dafür dann weiterhin in der Games- und Medienförderung Partner finden oder vielleicht auch mit den bestehenden Partnern gucken, wie wir da den Ausbau vorantreiben können. Das ist natürlich auch eine Frage, die ganz explizit an den SWR geht.
9: Es geht ja auch darum, nicht nur die kleinen Unternehmen zu größeren zu skalieren, sondern auch erstmal die kleinen überhaupt an den Markt zu bringen, oder? Wie sieht da die Zukunftsplanung aus?
8: Das ist richtig. Wir müssen hier gucken, dass wir gerade in dem Gründungsbereich weiterhin aktiv sind. Wobei es tatsächlich die Fragestellung ist, wie schaffen wir es, die gegründeten Unternehmen in Rheinland-Pfalz zu halten, weil es tatsächlich viele Ausgründungen, viele interessante kleine Projekte und Studios gibt, die dann aber zum Teil weg in andere Länder auswandern. Und das ist die Herausforderung, dass wir in dem Bereich tatsächlich jetzt durch einen weiteren Ausbau der Förderung und auch nochmal eine stärkere Forcierung der Ansprache. GameUp ist ja auch noch sehr jung und hat in den Jahren, die GameUp besteht, auch schon sehr viel gemacht. Und der Bereich muss auch weiter gestärkt werden, dass wir die guten Köpfe, die wir in Rheinland-Pfalz jetzt schon haben, auch weiterhin halten können.
9: Wir sprechen ja auch immer wieder über den Wirtschaftsfaktor Gaming. Vielleicht können Sie auch noch mal so ein bisschen beschreiben, wie wichtig der für Rheinland-Pfalz auch insgesamt ist.
8: Das Thema Gaming und Wirtschaft ist ein ganz interessanter, weil es kaum eine Branche gibt, die aus Fördergeldern einen so hohen Benefit auch für die Region nachher generiert. Also es gibt Schätzungen und Berechnungen, dass es quasi einen dreifachen Hebel gibt. Also jeder Euro, der gefördert wird, kommt dreifach zurück. Und insofern ist das gerade, wenn die Studios wachsen und mehr Mitarbeiter und Mitarbeiterinnen beschäftigen, ein relevanter Wirtschaftsfaktor, wie wir ja auch gerade bei den genannten Ubisoft und Calypso sehen.
9: Medienstaatssekretär Thorsten Welling sieht noch Luft nach oben für die Gameswirtschaft in Rheinland-Pfalz. Momentan liegt man im bundesweiten Mittelfeld. Das komplette Gespräch mit dem Medienstaatssekretär finden Sie in ARD Sounds. Machen statt meckern, Dinge selbst in die Hand nehmen, so stellen wir uns gute Unternehmerinnen und Unternehmer im Südwesten vor, nicht nur im Gaming-Bereich. Unsere Kolleginnen und Kollegen aus der Redaktion Landespolitik porträtieren diese Woche genau solche Menschen. Menschen wie Markus Straub aus Waldorf-Hesslach. Er ist Softwareentwickler und will die Digitalisierung bei den Feuerwehren im Land voranbringen. Wie genau er das macht und warum ein Digitalisierungsprofessor das sogar traurig findet, berichtet Ruben Moratz.
10: Die Software, die den Feuerwehren im Land das Leben leichter machen soll, heißt Rescio. Sie sieht aus, wie man es von vielen Apps kennt, bunte Knöpfe und Schaltflächen, intuitiv bedienbar. Erfunden hat sie Markus Straub, selbst freiwilliger Feuerwehrmann im kleinen Waldorf Hesslach bei Reutlingen. Als Materialwart hatte er genug vom Papierkram. Da hat der ITler selbst was gebaut.
11: Früher sind wir mit Excel-Listen, mit irgendwelchen Protokolle, wo man ausgedruckt hat, unterwegs gewesen. Was muss man denn prüfen? Wie muss man prüfen? Was sind denn die Messwerte? Das System hat das alles im Bauch. Also früher halbe Stunde, heute wenige Minuten, um das zu dokumentieren und wieder auch zu finden.
10: Seine Software spart Zeit und das nicht nur bei der Materialwartung. Hier wird auch vermerkt, wer aus dem Team welche Zusatzausbildung hat, welche Prüfungen für wen demnächst anstehen und mehr. Und auch im Einsatz ist sie nützlich, weil alle Karten digital vorhanden sind, die Kommunikation schnell gelingt und alle Infos an einer Stelle gebündelt sind. Und nach dem Einsatz schreibt die eingebaute KI den Bericht.
11: Wenn Sie jetzt einen Einsatzbericht schreiben, können Sie ihn schreiben, dann lesen Sie nochmal drüber, jemand anders schreibt ihn nochmal anders, aber bei uns gibt es eine souveräne KI, die auch die Polizei und Ähnliches nutzt, um einfach nachher den Text sauber zu schreiben, sodass es nachher auch rechtssicher ist.
10: Aus der Not heraus hat Markus Straub seine Feuerwehr digitalisiert. Das sei löblich, findet Robert Müller-Törek, Professor für digitale Verwaltung in Ludwigsburg. Aber es sei auch traurig.
12: Das sollte eigentlich die normale Verwaltung bereitstellen können. Also das ist circa so, wenn Polizisten ihre privaten Waffen mitbringen und zum Diensten mit ihren privaten Autos fahren müssen, weil die Streifenwagen und die zu offiziell zur Verfügung gestellten Dienstwaffen nichts taugen.
10: Baden-Württemberg sei rund 20 Jahre hinterher, was Digitalisierung angeht, sagt der Experte. Aber woran liegt das?
12: Ich würde sagen, politischer Wille, politisches Mindset. Es ist genug Geld da, es ist genug Personal da, es ist das Know-how da. Es fehlt einfach der Wille, dass einer auf den Tisch haut und sagt, und ich will das jetzt wirklich digital haben.
10: Auf den Tisch hauen könnte jetzt Ronja Kemmer. Die CDU-Politikerin ist seit Mai verantwortlich für die Digitalisierung im Land. Kemmer sagt, Baden-Württemberg muss aufholen. Initiativen wie die von Feuerwehrmann Markus Straub könnten da helfen.
13: Also ich finde das genial. Wenn es da Innovationen in der Fläche gibt, ich bin da super offen und ich glaube, wir sollten uns genau diese tollen Beispiele eigentlich vornehmen und die auch mit zum Wohle aller nutzen.
10: Das findet auch Markus Straub, der sich wünscht, dass viele Feuerwehren von seiner Arbeit profitieren.
11: Das ist wie so ein Virus, der sich verbreitet. Und ich bin aktuell mit über 20 Feuerwehren in Kontakt, wo da Interesse dran haben und sich das angucken. Und alle paar Tage kommt eine Anfrage.
10: Und auch wenn er die Software nicht verschenken will, am Preis soll es letztlich nicht scheitern, versichert Markus Straub.
9: Ruben Moratz aus unserer Redaktion Landespolitik berichtete für die Sommerserie.
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9: Heute wird sehr wechselhaft und windig bei 19 bis 26 Grad. Morgen ist es oft freundlich, trocken und mit der Sonne kriegen wir dann Werte, die ebenfalls an die 26 Grad kommen. Die nächsten Tage werden ganz ähnlich. Eine Mischung aus Sonne, Wolken, aber auch trockenen Phasen bei 19 bis 27 Grad.
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9: Für die KI-Anwendung ChatGPT, das Online-Forum Reddit und die Spieleplattform Roblox gelten bald deutlich strengere EU-Regeln. Die EU-Kommission teilte mit, Grund sei, dass die drei Internetangebote eine entscheidende Schwelle bei den Nutzerzahlen überschritten hätten. Sie müssten daher mehr für den Kinder- und Jugendschutz tun und dafür sorgen, dass rechtswidrige Inhalte nicht verbreitet würden. Nach den tödlichen Schüssen bei einer Technoparty im Kanton Aargau hat die Schweizer Polizei einen Verdächtigen festgenommen. Einen 43-Jährigen. Die Polizei teilte weiter mit, sie gehe davon aus, dass er allein gehandelt habe. Bei dem Rave gestern auf der Pferderennbahn in Aarau wurde eine Italienerin getötet, eine Deutsche und vier weitere Menschen wurden verletzt. Bundeskanzler Merz hält an der Einführung einer Attestpflicht für Arbeitnehmerinnen und Arbeitnehmer ab dem ersten Krankheitstag fest. Die Vereinbarung gelte und sei Grundlage für die weitere Arbeit innerhalb der Bundesregierung. Das hat Merz-Sprecher Cornelius in Berlin gesagt. An der Lorelei bei St. Goarshausen sind mehrere Felsbrocken abgestürzt. Laut Polizei sind aber keine Menschen verletzt oder Fahrzeuge beschädigt worden. Feuerwehr, Straßenmeisterei und Geologen sind vor Ort. Die Lorelei befindet sich direkt über einer Bundesstraße.
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9: Um 3:15 am Montagnachmittag. Die goldenen Stolpersteine in den Städten, die kennen wir ja alle schon. Sie sollen an Jüdinnen und Juden erinnern, die im Südwesten gelebt haben und verfolgt wurden. Gerade in aktiven jüdischen Gemeinden hat es das natürlich viel gegeben. In Traben-Trarbach an der Mosel und dem Nachbarort Kröf hat es so eine aktive jüdische Gemeinde auch gegeben. Deswegen will die Stadt jetzt auch dort solche Stolpersteine einrichten und eine Stele, die an die Verfolgung erinnern soll. Den Anstoß hat ein neues Buch von Marie-Louise Kohnen über die Familien der Überlebenden und der Getöteten gegeben. Einer von ihnen war der Kaufmann Sigmund Schömann. Seine Geschichte zeigt, wie schnell ein angesehener Bürger durch alle Raster fallen konnte. Christian Altmaier hat mit den Nachfahren gesprochen.
14: Jeden Tag gehen am ehemaligen Kaufhaus Schömann hunderte Menschen vorbei. Das grüne Haus liegt mitten in der Fußgängerzone von Trarbach. Aber es ist lange her, dass Miriam Daru Schömann das Geschäft ihrer Großeltern besucht hat. Oma und Opa kennt sie nur von Schwarz-Weiß-Fotos.
15: Ich habe nicht die Chance gehabt, mit ihnen Kontakt zu haben und etwas aufzubauen.
14: Denn als Daru Schömann 1944 auf die Welt kam, waren Sigmund und Emma Schömann schon 2 Jahre tot, ermordet von den Nationalsozialisten. Marie-Louise Kohnen hat ihre Geschichte in ihrem inzwischen 3. Buch über die jüdischen Familien an der Mosel aufgeschrieben.
16: Sigmund Schömann war einer, der sich sehr für das Gemeinwohl engagiert hat. Er war in einer Reihe von Gremien und Vereinen und das endete alles 1933. Da hat man ihn rausboxiert.
14: Warum der Antisemitismus auch bei Kunden verfing, die früher gerne in seinem Geschäft eingekauft hatten? Die Zeit war geprägt von Wirtschaftskrisen, Inflation und Arbeitslosigkeit. Ein erfolgreicher jüdischer Kaufmann, das perfekte Feindbild, dem man die Schuld am eigenen Elend geben konnte. Das drückt sich auch in einem Leserbrief aus dem Jahr 1931 aus, den Kohnen in ihrem Buch abgedruckt hat. Darin echauffiert sich ein Bürger darüber, dass die Stadt eine Polizeiuniform bei Schömanns gekauft hat.
17: Gibt es nicht genügend christliche Schneider oder Geschäftsleute, die diesen Auftrag nicht ebenso gut und zufriedenstellend ausgeführt hätten wie die jüdische Lappenfirma? Weshalb jagen sie dieses Geld, das mancher kleine deutsche Schneider viel dringender benötigte, gerade einem gierigen Geldjuden in den Rachen?
14: Doch es blieb nicht bei hetzerischen Worten, bald schon folgten Taten an der Mosel. Und im Februar 1935 sogar ein Mordanschlag auf Salomon Schömann, einen Verwandten von Sigmund Schömann.
16: Da waren 60, 80 SA-Männer und die sind alle dann nach Trarbach gestürmt, haben das Haus gestürmt. Und man hat dann ihm in die Kopfschwarte gestochen, also der hätte tot sein können. Und er hat sich Gott sei Dank totgestellt, als er dann in der Straßenrinne lag.
14: Im selben Jahr flüchteten auch Sigmund und Emma Schömann, zuerst nach Bingen und dann zu ihrem einzigen Sohn Ernst nach Südfrankreich. Doch lange konnte die Familie auch dort nicht in Sicherheit leben.
16: Dann ist diese Schiene leider gelaufen mit erfasst werden und schließlich dann nach Auschwitz. Bei der Rampe, bei der Aufteilung war klar, die älteren Leute sind sofort in die Gaskammern geschickt worden.
14: Falls sie nicht schon auf der Fahrt nach Osten gestorben sind, das lässt sich heute nicht mehr nachvollziehen. Ihr Sohn Ernst Schömann allerdings hat überlebt. Als Rechtsanwalt hat er später für viele verfolgte und enteignete jüdische Familien den zähen Kampf um Entschädigungen angetreten.
15: Das war sogar so, dass mein Vater ja herzkrank wurde. Und dann hat meine Mutter gesagt, jetzt ist Schluss mit Rechtsanwalt sein. Ich habe auch gehört von meinem Vater, wie er sich schuldig gefühlt hat, dass er nichts tun konnte. Mein Vater hat ziemlich viel vom Tod gesprochen. Irgendwie war das immer präsent.
14: Doch während er nicht vergessen konnte, hat man seine Familie und die Nazi-Verbrechen an der Mosel nur allzu gern verdrängt. Miriam Daru-Schömann hat das bei einem früheren Besuch an der Mosel erlebt.
15: In Kröf gab es eine Dame, die bei meinen Großeltern gearbeitet hatte. Sie sagte, oh, ich dachte, ihre Großeltern wären nach Amerika gegangen. Ja, ich hatte schon den Eindruck, dass es etwas war, was sie glauben wollte. Weggucken ist anscheinend eine tiefmenschliche Sache.
14: Auch in der Stadt Traben-Trarbach habe es lange keine echte Aufarbeitung der Nazizeit gegeben, sagt die Autorin Kohnen. Jetzt will die Stadt deshalb Stolpersteine verlegen. Der erste Stolperstein ist Sigmund und Emma Schömann gewidmet und er wird vor ihrem ehemaligen Kaufhaus in der Fußgängerzone ins Pflaster eingelassen.
4: Unser Reporter Christian Altmaier hat mit den Nachfahren von Sigmund Schömann gesprochen.
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4: Einer, der der Verfolgung durch die Nazis größtenteils entkommen konnte, war Leon Feuchtwanger. Der Schriftsteller war früh ins französische Exil gegangen und auch in den USA war er häufig. Seine Villa Aurora in Los Angeles war bei den verheerenden Bränden dort vor anderthalb Jahren schwer beschädigt worden. Jetzt ist die Villa wieder für die Öffentlichkeit zugänglich. Sie musste wegen des Rauchs aufwendig gereinigt werden. Die Arbeiten sind jetzt abgeschlossen und Stipendiaten können wieder aufgenommen werden. USA-Korrespondent Reinhard Spiegelhauer berichtet über den Neuanfang.
18: Es grenzt an ein Wunder, dass die Villa Aurora noch steht, denn in unmittelbarer Nachbarschaft sind wohl ein Dutzend Häuser zerstört. Brennende Pflanzenteile waren damals im Garten der Villa gelandet, aber das Gebäude blieb verschont. Trotzdem mussten eine Menge Gutachten eingeholt werden. In den Innenräumen ging es vor allem um Giftstoffe, die mit dem Rauch hineingelangt waren, sagt Claudia Gordon, Direktorin der Villa Aurora.
19: Die zweite Sache war natürlich, dass der Hügel komplett abgebrannt war. Also alle Pflanzen, die das Erdreich festhalten, waren weg. Und das ist natürlich eine große Gefahr für die Stabilität. Also da hat man Erosion befürchtet und Erdrutsche. Dankenswerterweise hat uns das Auswärtige Amt eine zusätzliche Förderung dafür zugesagt, wieder zu bepflanzen und dann auch eine Stützmauer aufzubauen.
18: Zur Wiedereröffnung gab es jetzt einen Empfang für Freunde und Freundinnen, für Unterstützer, Partner und nicht zuletzt von dem Feuer vor gut eineinhalb Jahren betroffenen Nachbarn. Dabei kehrten auch die letzten der nach den Bränden ausgelagerten Schätze in die Villa zurück.
19: Die meisten Dinge sind schon zurück. Was heute noch offiziell zurückkommt, ist ein Porträt Martha Feuchtwangers aus dem Jahr 1932. Wir wissen leider nicht, wer es gemalt hat. Es gibt einen Eintrag im Tagebuch von Leon Feuchtwanger. Der hat dieses Porträt zum Geburtstag bekommen. Er erwähnt leider nicht, wer der Künstler oder die Künstlerin war.
18: Auch die Stipendiumsaufenthalte in der Villa kehren zurück. Im Oktober kommen die ersten drei Künstlerinnen aus Deutschland in das Haus in den Pacific Palisades. Die Menschenrechtsaktivistin, Autorin und Filmemacherin Düsen Tekal, die derzeit einen Stipendiumsaufenthalt im wenige Kilometer entfernten Thomas-Mann-Haus verbringt, sagt, man kann die Bedeutung der beiden Häuser nicht hoch genug einschätzen.
20: Ich glaube, es war nie wichtiger als jetzt, an die deutsche Exilgemeinde zu erinnern, die vor den Faschisten fliehen musste, wie kurz vor den Landtagswahlen in Deutschland. Und für mich ist es wirklich ein Geschenk, hier zu sein, auf den Wegen zu gehen, dieser alten, wichtigen Geister gegen Faschisten. Das zu begreifen, verlangt auch die Begegnung. Davon bin ich fest überzeugt.
18: Für Villa Aurora-Direktorin Claudia Gordon ist das ehemalige Haus von Leon und Martha Feuchtwanger ein wichtiger Mosaikstein für die Pflege der transatlantischen Beziehungen. Vielleicht auch gerade in Zeiten, in denen sie auf Regierungsebene angespannt sind. Das Interesse an dem geschichtsträchtigen Ort sei jedenfalls groß, sowohl vor Ort in Los Angeles als auch in Deutschland.
19: Als Zufluchtsort des Exils, Ort der Freiheit der Kunst, der freien Meinungsäußerung und des klaren Bekenntnisses auch zur Demokratie. Wir haben eben an den Reaktionen gemerkt, wie es Menschen auf beiden Seiten des Atlantik eben am Herzen liegt.
18: Das Veranstaltungsprogramm in der Villa Aurora läuft nun wieder an. Im September liest Michael Lenz, Villa Aurora-Stipendiat des Jahres 2001, aus seinem Roman Schattenfroh. Und nach zwei Jahren Pause könnte es Anfang des Jahres auch wieder einen Empfang der deutschen und deutschsprachigen Oscar-Nominierten geben.
19: Wir hoffen, dass wir es hier wieder machen können. Wir haben aber auch schon die Zusage vom Wendemuseum, dass sie uns noch ein Jahr aufnehmen würden, wenn die Notwendigkeit besteht.
4: Unser USA-Korrespondent Reinhard Spiegelhauer berichtete über den Neuanfang der Villa Aurora, dem ehemaligen Exil in Los Angeles des Schriftstellers Leon Feuchtwanger.
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9: So richtig viele Gelegenheiten gibt es mittlerweile ja nicht mehr, Hut zu tragen. Ein wenig ist das ja auch aus der Mode gekommen. Dabei ist das Handwerk dahinter hochinteressant. Juliane Fischer aus dem kleinen Schechingen im Ostalbkreis hat Hüte zu ihrem Beruf gemacht. Schon als Kind war sie am liebsten im Hutatelier der Oma und schon damals stellte sich heraus, dass sie richtig viel Talent für dieses seltene Handwerk hat. Heute führt sie selbst einen Hutsalon mit Werkstatt und Laden mitten auf dem Land. SWR-Reporterin Katja Stolle-Kranz hat sie dort besucht.
22: Juliane Fischer sitzt am langen Tisch ihrer kleinen Werkstatt, ihres Ateliers. Sie mag es, wenn sie den Filz über ein Spezialgerät spannt, um ihn mit heißem Wasserdampf dehnbar zu machen.
23: Hier wird dämpft und da gibt es auch ordentlich Dreck, wenn sie da einer säet. Bei Filzhüte vor allem, wenn die bürstet waren, gibt es da ganz viel so Staub und vor allem die Ränder und auch die Köpfe dann nochmal speziell von Hand noch ein bisschen einformen. Das scheint das Besondere auch, finde ich, an unserem Beruf. Das freie, das gestalterische Arbeiten.
22: Passender Filz in allen Farben, Leder und Stoffe stapeln sich in den Regalen. Schon als Kind hat Juliane gerne in die Schubladen mit Hutbändern und Nadeln gegriffen, ihren ersten Hut kreiert und verkauft.
23: Ich wollte immer auch was machen wie die Oma, ich wollte was nähen. Preis ist dran gestanden, der hat damals 5 Mark habe ich will. Und da war ich glücklich, wo ich dann wieder gekommen bin auf Besuch und der war weg.
22: Stolz sei sie gewesen, erzählt die Mitarbeiterin.

0: sei beim Spiel mit Farben und Materialien, bei der Kundschaft so ziemlich alles gefragt.
1: Das heißt Massiname, das ist ein Palmenstroh und es ist sehr leicht und luftig. Zum Beispiel Orange oder so Koralle mit Pink. Habe ich drei Kundinnen aus Schwäbisch Gmünd, die sind zusammen nach Ascot aufs Pferderennen. Und da ist das natürlich, da darf er richtig auffallend sein.
0: Allerdings seien solche lukrativen Aufträge nicht alltäglich, so Juliane Fischer. Darum hat sie sich, wie schon die Oma, ein zweites Standbein aufgebaut. Vorne im Verkaufsladen sind nicht nur ihre eigenen Kreationen ausgestellt, sondern auch Markenhüte, etwa Strohhüte für den Sommer, die sie zusätzlich verkauft und so eine wichtige Einnahmequelle sind. Doch in der Vereinbarkeit von Familie und Beruf komme sie ganz gut über die Runden, findet Juliane.
1: Ich bin ja im eigenen Haus, ich muss keine Miete bezahlen. Ich mache das spielerisch, so wie die Oma das auch gemacht hat. Ich nehme mir gern Zeit für meine Kundinnen. Und durch das Internet und durch die Homepage haben wir die Chance eigentlich gefunden zu werden. Sonst hätten wir nicht gefunden werden. Das muss ich ehrlich sagen. Ja.
2: 15.29 Uhr.
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2: Sie haben jetzt ungefähr 5 Minuten Zeit, um rauszufinden, wie lange Sie gestern auf den Handybildschirm geschaut haben. Denn genau darum geht es für Daniel Ott und seine Medienpräventionsprojekte, die er jetzt seit einem halben Jahr durchführt. Heute gab es eine erste Bilanz und über die habe ich mit ihm gesprochen. Das hören Sie gleich in wenigen Minuten hier bei uns.
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4: Um 15.30 Uhr mit Dominik Eisele. Von heute an gelten in der Europäischen Union strengere Auflagen für das Online-Forum Reddit, die Spieleplattform Roblox und für ChatGPT, ein mit künstlicher Intelligenz gesteuertes Sprachmodell. Aus Brüssel, Katrin Schmidt.
5: Damit wird erstmals ein KI-Chatbot unter den Schirm des DSA, des Digital Services Act, gestellt. Also die europäischen Digitalregeln, die bisher allen voran Social-Media-Plattformen ab einer Nutzerzahl von 45 Millionen monatlich europaweit zur Einhaltung strengerer Regeln verpflichtet haben. Dazu gehört, dass die Plattformen oder jetzt auch ChatGPT die Risiken strenger bewerten und eingrenzen müssen, wenn es zum Beispiel um die Verbreitung illegaler Inhalte geht oder wenn es um die negativen Auswirkungen auf körperliche und mentale Gesundheit der Nutzer, vor allem Minderjähriger, geht oder auch wenn die Plattformen genutzt werden können, um Wahlprozesse oder die öffentliche Sicherheit zu stören.
4: Die Pflegeversicherung steuert nach Angaben der gesetzlichen Krankenkassen auf ein neues Finanzloch zu. Bis zum Jahresende würden rund 500 Millionen Euro fehlen, sagte Verbandschef Blatt in Berlin. Ein Grund sei, dass immer mehr Menschen Pflegeleistungen in Anspruch nehmen. Hinzu kämen die Kosten bei der Kurzzeit- und Verhinderungspflege sowie die steigenden Zuschüsse zu den Eigenanteilen in der vollstationären Pflege. Bundeskanzler Merz hält an der Einführung einer Attestpflicht für Arbeitnehmer ab dem ersten Krankheitstag fest. Die Vereinbarung gelte und sei Grundlage für die weitere Arbeit innerhalb der Bundesregierung, sagt Merz-Sprecher Cornelius in Berlin. Er wies darauf hin, dass Arbeitgeber und Arbeitnehmer Abweichungen im Tarifvertrag und in Betriebsvereinbarungen vornehmen könnten. Bundesarbeitsministerin Baas von der SPD hatte den Sinn der Pläne am Wochenende angezweifelt. Die Verbraucherpreise in Deutschland haben im August weiter angezogen. Nach vorläufigen Angaben des Statistischen Bundesamtes liegt die Inflationsrate bei 2,9% und damit etwas höher als im Juli. Experten sagen, der Anstieg habe vor allem mit den Energiekosten zu tun. Und diese wiederum hingen mit geopolitischen Entwicklungen wie dem Iran-Krieg zusammen. Beim Tanken und Heizen wurde ein Preisanstieg von mehr als 10% gegenüber dem Vorjahresmonat errechnet. Nach den tödlichen Schüssen bei einer Technoparty im Kanton Aargau hat die Schweizer Polizei einen Verdächtigen festgenommen. Einen 43-jährigen Schweizer. Die Polizei teilte weiter mit, sie gehe davon aus, dass er allein gehandelt habe. Bei dem Rave gestern auf der Pferderennbahn in Aarau wurde eine Italienerin getötet, eine Deutsche und 4 weitere Menschen wurden verletzt. In der Schweiz sind Schusswaffenangriffe sehr selten. Der Besitz von Waffen ist jedoch weit verbreitet. Für Mittwoch hat die Polizei eine Pressekonferenz angekündigt. Bis dahin werde es keine weiteren Informationen mehr geben. Dieser Sommer wird als der bisher zweitwärmste seit 1881 in die Klimastatistik eingehen. Noch heißer war es nur 2003, hat der Deutsche Wetterdienst mitgeteilt. Katharina Wilhelm aus der ARD-Klimaredaktion.
6: Es sei ein exorbitanter Sommer gewesen, sagt Andreas Becker vom Deutschen Wetterdienst in

0: Offenbach. Vor allem Spitzenwerte von mehr als 40 Grad in Deutschland Ende Juni, das sei ein nie beobachtetes Ausmaß. Das Temperaturmittel des Sommers habe bei 19,6 Grad gelegen, 2 Grad wärmer im Vergleich zum Zeitraum 1991 bis 2020. Der Sommer war zudem sehr trocken, besonders im Westen und Südwesten Deutschlands. Im Durchschnitt hat es 22 Hitzetage mit Temperaturen von über 30 Grad gegeben.
1: An der Lorelei bei St. Gorshausen sind mehrere Felsbrocken abgestürzt. Laut Polizei sind aber keine Menschen verletzt oder Fahrzeuge beschädigt worden. Feuerwehr, Straßenmeisterei und Geologen sind vor Ort. Die Lorelei befindet sich direkt über einer Bundesstraße. Obwohl der Wasserstand des Rheins nach dem Regen gestiegen ist, bleibt die Binnenschifffahrt noch eingeschränkt. Die Frachter könnten jetzt zwar wieder mit mehr Ladung fahren, aber sie seien weiter nur teilbeladen unterwegs, teilten die Behörden mit. Am Nadelöhr im rheinland-pfälzischen Kaub liegt der Pegelstand heute bei etwa 70 Zentimetern. Für vollbeladene Schiffe ist dort ein Wert von rund 1,50 Meter erforderlich. SWR Nachrichten, Redaktion Christian Kreuzer und Peter Mühlfeit.
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3: Um 15.34 Uhr. Ich habe eben mal nachgeschaut. Meine Bildschirmzeit am Handy schwankt irgendwo zwischen 4 und 8 Stunden am Tag. Das ist nichts, worauf man stolz sein kann. Es geht aber auch noch deutlich schlimmer. Gerade unter Kindern und Jugendlichen ist das, Stichwort Social Media, ein großes Thema. Das Präventionsprogramm FREI mit Doppel-I richtet sich ganz speziell an Kinder und Jugendliche. Es geht darum, Medienkompetenz zu vermitteln. Mittlerweile läuft das Projekt seit einem halben Jahr. Etwa 30.000 Kinder, Jugendliche und Familien und mehr als 170 Schulklassen haben schon daran teilgenommen. Daniel Ott ist Projektleiter von FREI und stellvertretender Leiter der Villa Schöpflin. Das ist ein Zentrum für Suchtprävention in Lörrach. Mit ihm habe ich eine erste Bilanz gezogen. Wie setzen Sie denn an, um Kinder und Jugendliche zu schulen?
4: FREI hat verschiedene Bausteine. FREI ist ein softwarebasiertes Präventionsprogramm und wir setzen ganz konkret FREI in den Schulen um. Es bedeutet, wir bilden Fachkräfte aus, die FREI die 21 Tage in den Schulen umsetzen. Es bedeutet, Kinder und Jugendliche wählen einen unserer 4 Guides, welcher sie dann begleiten wird. Und Eltern entscheiden sich eben für Eckart für Hirschhausen als Guide und werden 21 Tage interaktiv in der FREI-App begleitet. Das bedeutet, jeden Tag gibt es Challenges, die Wissen vermitteln, die anregen, die Kommunikation zu steigern, aber auch andere Personen einzuladen, andere Dinge zu unternehmen, als vor den Medien zu sitzen.
3: Jetzt finden Schülerinnen und Schüler, das weiß ich auch aus eigener Erfahrung, solche Medienpräventionsworkshops tendenziell immer eher ein bisschen doof. Wie ist das denn bei FREI? Wie nehmen Sie das wahr?
4: FREI hat als Alleinstellungsmerkmal eben die interaktiven Elemente in der App. Das bedeutet, das kommt bei Kindern sehr, sehr gut an, weil zum einen müssen sie wenig lesen. Es gibt viele Videos. Das heißt, der Guide, für den sie sich entscheiden, ist ihr persönlicher Wegbegleiter. Und der Guide meldet sich jeden Tag mit einem kleinen Clip und gibt eine Challenge auf. Und was bei Kindern, also Schülerinnen und Schülern besonders gut ankommt, ist, dass eben ihre Eltern ein Teil von FREI sind. Das bedeutet, ihre Eltern nehmen aktiv daran teil. Denn Kinder sagen zu Recht, nicht nur wir haben ein Medienproblem, sondern auch unsere Eltern, also wir Erwachsene.
3: Jetzt habe ich eben schon gesagt, dass meine Bildschirmzeit irgendwo zwischen 4 und 8 Stunden schwankt. Das hängt immer davon ab, wie viel ich auch im Zug pendeln muss. Aber wenn man jetzt in dieser App dann auch wieder Bildschirmzeit aufbaut, dann ist das doch eigentlich kontraproduktiv, oder nicht?
4: Genau, die Sorge oder den Impuls haben viele Erwachsene, die denken, okay, jetzt kommt ein Präventionsprogramm in Form von einer App. Also im Schnitt verbringen Kinder und Jugendliche und Eltern circa 3 bis 5 Minuten in der FREI-App. Denn die Idee dahinter ist, wir nutzen das Medium, was Kinder, Jugendliche und Eltern sowieso nutzen und die Challenges, die Impulse, die gegeben werden, animieren eben dazu, die Aufgaben außerhalb der Medien zu absolvieren. Deshalb, mehr Medienzeit wird es nicht geben.
3: Was sind das denn für Aufgaben, also ganz beispielhaft, die da außerhalb der Apps dann absolviert werden müssen?
4: Genau, es gibt beispielsweise, da FREI sich an die ganze Familie richtet, auch mal ab und zu mal eine Familienchallenge. Es bedeutet zum Beispiel, die Familie wird aufgefordert, eine gemeinsame Aktivität erstmal zu planen und sie umzusetzen. Oder eine Aufgabe, die natürlich für manche einfacher oder schwieriger ist, ist, nachts einen Parkplatz zu bestimmen, an dem die ganze Familie ihre digitalen Endgeräte hinterlässt oder ablegt.
3: Jetzt haben wir schon ganz viel über Bildschirmzeit gesprochen. Wie viel Bildschirmzeit ist denn zu viel? Gibt es da eine Faustregel?
4: Die Bildschirmzeit allein ist gar nicht so das Alleinkriterium, denn es geht vielmehr darum, dass eben auch noch andere Bereiche abgefragt werden. Wie läuft es zum Beispiel in der Schule? Wie ist die Kommunikation zu Hause? Gibt es Dinge, die ich außerhalb der Medien noch mache? Wie zum Beispiel, was mache ich, wenn mir langweilig ist? Also Sie sehen, es sind verschiedene Bausteine. Natürlich, wenn jemand äußert, ich bin jetzt 10 Stunden vom Bildschirm, sollte wie bei einem Auto vielleicht die Warnleuchte auf Gelb, vielleicht auch auf Rot gehen. Aber wichtig ist, dass wir eben den gesamten Kontext anschauen in alle Bereiche und nicht nur auf die Bildschirmzeit uns konzentrieren.
3: Es sind kreative Aufgaben, die Sie da einbauen, ganz abseits des Bildschirms. Und Sie loben ja auch Preise aus, die heute auch vergeben worden sind. Ist das dann der Preis für das kreativste Handyparkhaus zum Beispiel?
4: Frei wurde partizipativ mit Jugendlichen und Erwachsenen entwickelt und ein Fazit aus der Entwicklung von Frei war, es sollte ein Benefit für die Schulklassen geben. Das bedeutet, Frei funktioniert besonders gut im Setting Schule und wenn die ganze Schulklasse teilnimmt und auch die Eltern, denn Kinder und Eltern können in Frei Punkte erwerben, die völlig banal erworben werden. Es gibt keine Bestrafungen, also wir arbeiten nicht mit Dark Patterns und die besten 3 Schulklassen wurden heute honoriert und es gibt eben verschiedene Mittel für die Klassenkasse. Und Bedingung ist eben, dass Kinder, jugendliche Schulklassen das Geld nutzen, um als Klasse eine Offline-Aktivität umzusetzen.
3: Wenn wir jetzt mal so ein kleines bisschen rauszoomen. Handys sind ja ein gesamtgesellschaftliches Problem und die Zeit, die wir mit diesen Handys verbringen. Kommen wir irgendwann vielleicht auch wieder an einen Punkt, wo wir das Handy verstärkt beiseite legen?
4: Genau, also die Impulse gibt es eben auch bei Frei. Es geht nicht um ein Verbot, sondern um bewussten Umgang. Ziel von Frei ist eben, dass wir alle reflektieren, wie nutzen wir eigentlich Medien und dass wir überlegen, gemeinsam Zeiten zu finden, wo wir uns bewusst einfach auch mal die Medien beiseite legen und uns auf andere Sachen konzentrieren. Und man hat heute auch bei der Preisverleihung gemerkt, im Statement der Schülerinnen und Schüler, dass sie sich bewusst wurden, dass sie ihr Handy oft nebenbei laufen lassen und sich viel mehr konzentrieren darauf, was sind eben auch so bewusste Momente, die offline genossen werden. Und dahin möchten wir hinarbeiten, das ist das Ziel von Frei und generell in der Medienprävention.
3: Daniel Ott leitet das Projekt Frei. Es ist ein Projekt, das Medienkompetenz unter Kindern und Jugendlichen stärken soll.
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3: 20 vor 4. Es gibt Worte, die sagen wir SWR-Moderatoren häufiger als unseren Namen. Ulm-West und Ulm-Elchingen zum Beispiel. Das sind 2 Autobahnkreuze, die immer wieder völlig verstopft sind und dann eben in unserem SWR-Verkehrsservice landen. Heute war der offizielle Spatenstich für den Ausbau der Strecke zwischen diesen beiden Kreuzen. Unser Reporter Peter Schmid war dort. Peter, was sieht man denn schon an der A8-Baustelle?
5: Ja, man merkt schon jetzt, dass da gearbeitet wird. Seit 3 Jahren laufen ja Vorbereitungen, zum Beispiel an Lärmschutzwellen. Aber so richtig spürbar für die Autofahrer wird es erst im nächsten März. Da wird nämlich am Mittelstreifen gearbeitet und Bäume gefällt. Die Bauarbeiten sollen ja im Wesentlichen bis Ende 2031 dauern. Bis es ganz fertig ist, dauert es dann noch ein Jahr länger. Kurz gesagt, wer dort regelmäßig unterwegs ist, sollte ab März mit deutlich mehr Baustellenverkehr rechnen. Laut Projektleiter Sascha Weber soll es aber nicht so schlimm werden.
6: Wir werden die Fahrstreifen voll aufrechterhalten. Das heißt, es gibt da keine Einschränkungen. Das Einzige ist, dass wir natürlich die Geschwindigkeit herabsetzen auf 80 km/h. Aber im Kreuz haben wir sowieso eine geringere Geschwindigkeit. Von daher sehe ich keine allzu große Einschränkung.
5: Also wird es erstmal ein bisschen schlimmer, bevor sich die Lage bessert.
3: Bisschen weniger Stau im Stau wäre dann quasi das Optimum. Informationen von unserem Reporter Peter Schmid zur Baustelle an der A8.
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3: Das ist heute wechselhaft und windig bei 19 bis 26 Grad.
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3: Für die KI-Anwendung ChatGPT, das Online-Forum Reddit und die Spieleplattform Roblox gelten bald deutlich strengere EU-Regeln. Die Kommission teilte mit, Grund sei, dass die 3 Internetangebote eine entscheidende Schwelle bei den Nutzerzahlen überschritten hätten. Sie müssten daher mehr für den Kinder- und Jugendschutz tun und dafür sorgen, dass rechtswidrige Inhalte nicht verbreitet würden. Nach den tödlichen Schüssen bei einer Techno-Party im Kanton Aargau hat die Schweizer Polizei einen Verdächtigen festgenommen. Die Polizei teilte weiter mit, sie gehe davon aus, dass er allein gehandelt habe. Bei dem Rave gestern auf der Pferderennbahn in Aarau wurde eine Italienerin getötet, eine Deutsche und vier weitere Menschen wurden verletzt. Dieser Sommer wird als der bisher zweitwärmste seit 1881 in die Klimastatistik eingehen. Noch heißer war es nur 2003. Das hat der Deutsche Wetterdienst bei der Veröffentlichung seiner Sommerbilanz betont. Es sei nicht nur außergewöhnlich heiß gewesen, sondern auch besonders trocken. An der Lorelei bei St. Guarshausen sind mehrere Felsbrocken abgestürzt. Laut Polizei sind aber keine Menschen verletzt oder Fahrzeuge beschädigt worden. Feuerwehr, Straßenmeisterei und Geologen sind vor Ort. Die Lorelei befindet sich direkt über einer Bundesstraße.
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3: Wenn die Bundesregierung über das politische Verhältnis zu Israel spricht, ist das Wort Staatsräson eigentlich vorprogrammiert. Bundeskanzlerin Merkel hat es 2008 zum ersten Mal benutzt, als sie bei einer Rede in der Knesset, also dem israelischen Parlament, von der besonderen historischen Verantwortung Deutschlands für die Sicherheit Israels gesprochen hatte, um dann zu sagen, diese historische Verantwortung sei Teil der Staatsräson Deutschlands. Diese Staatsräson ist mit der bedingungslosen Unterstützung Israels durch deutsche Regierungen, so scheint es, zu einer außenpolitischen Doktrin geworden. Der renommierte Völkerrechtler Kai Ambos setzt sich in seinem neuesten Buch mit dieser Staatsräson kritisch auseinander. Unser Israel-Korrespondent Jan-Christoph Kitzler hat das Buch gelesen.
7: Wer über das Thema der deutschen Staatsräson nachdenkt, sollte im Jahr 2008 beginnen. Angela Merkel, die damalige Bundeskanzlerin, hielt eine Rede vor der Knesset, dem israelischen Parlament. Auf Deutsch, in der Sprache der Täter, sprach sie von der historischen deutschen Verantwortung nach der Shoah.
8: Diese historische Verantwortung Deutschlands ist Teil der Staatsräson meines Landes. Das heißt, die Sicherheit Israels ist für mich als deutsche Bundeskanzlerin niemals verhandelbar.
7: Der Völkerrechtler Kai Ambos, Professor in Göttingen und unter anderem auch Richter am Kosovo-Sondertribunal in Den Haag, lotet in seinem Buch die rechtlichen Probleme aus, die die damals ausgerufene Staatsräson bis heute mit sich bringt. Insbesondere nach dem Überfall der Hamas und anderer Terrorgruppen aus dem Gazastreifen am 7. Oktober 2023 auf Israel und nach dem anschließenden Krieg, der flächendeckenden Zerstörung des Gazastreifens und Zehntausenden Toten dort. Und es wird ziemlich konkret an der Frage der Waffenlieferungen. Deutsche Bundesregierungen haben seit dem 7. Oktober 2023 Lieferungen von Waffen und Rüstungsgütern im Wert von fast einer halben Milliarde Euro an Israel genehmigt. Darunter Munition, Panzerabwehrwaffen, Getriebe für Panzer. Doch was ist, wenn mit deutschen Waffen Kriegsverbrechen verübt werden? Für Kai Ambos ist das eine Frage, die sich im Zusammenhang mit der deutschen Staatsräson stellt.
9: Es gibt niemals unbedingt Unterstützung in keiner menschlichen Beziehung und auch keiner zwischenstaatlichen Beziehung. Es gibt immer Bedingungen. Und die Bedingungen sind die Bedingungen des Rechts und hier des Völkerrechts oder der deutschen Verfassung. Auch wenn es kein Genozid gibt, vergessen wir den mal einen Moment, dann gibt es jedenfalls Kriegsverbrechen. Also dass in Gaza Kriegsverbrechen stattgefunden haben, bestreitet niemand. Und dann sind wir schon in dem Bereich, wo wir unsere Hilfe konditionieren müssen und eigentlich keine Waffen liefern dürfen.
7: Ambos betont immer wieder, wie sehr das Grundgesetz Deutschland dem internationalen Recht verpflichtet.
9: In mehreren Vorschriften wird das Völkerrecht aufgenommen und wird sozusagen in den Rang von einfachem Bundesrecht erhoben. Und Deutschland, die deutsche Regierung, auch ein deutscher Minister, ein deutscher Kanzler ist insoweit über die Verfassung auch an das Völkerrecht gebunden. Und wenn jetzt ich einen Staat unterstütze, der Völkerrecht verletzt, welcher Staat auch immer, dann habe ich ein Problem mit der Verfassung.
7: Auch das zeigt sich an der Frage der Waffenlieferungen an Israel, die die Bundesregierung im Sommer 2025 kurzzeitig ausgesetzt hatte, nur um sie bald wieder aufzunehmen. Es zeigt sich auch an der Unterstützung einer in Teilen rechtsextremen israelischen Regierung, die sich in ihrer Kriegführung in Gaza, aber auch im Vorgehen von Siedlerterroristen und israelischen Sicherheitskräften gegen die palästinensische Bevölkerung im besetzten Westjordanland dem Völkerrecht erkennbar nicht verpflichtet fühlt.
9: Also wenn Staatsräson bedeutet, ich billige oder unterstütze sogar, helfe bei Rechtsverletzungen oder sogar Verletzungen, die zu völkerrechtlichen Verbrechen werden, ja, Kriegsverbrechen, Verbrechen gegen die Menschheit, vielleicht sogar Genozid, dann ist das auf jeden Fall verfassungswidrig, weil wir ja als Regierung, als Staat dazu aufgerufen sind, die Verfassung einzuhalten und die Verfassung stellt ja den Schutz der Grundrechte an die Spitze.
7: Dabei argumentiert Kai Ambos in seinem Buch nicht gegen jegliche deutsche Verantwortung gegenüber Israel. Er hält nur die Staatsräson nicht für das geeignete Konstrukt, diese Verantwortung wahrzunehmen.
10: In der Verfassung des liberalen, grundrechtsbasierten Rechtsstaates gibt es keinen Raum für Staatsräson. Staatsräson und Rechtsstaat sind, Zitat, feindliche politische Leitbegriffe. Jene muss also der Rechtsstaatsdoktrin weichen. Kurzum, die Staatsräson steht unter der Verfassung und unter dem von dieser für verbindlich erklärten Völkerrecht. Das schließt das Völkerstrafrecht samt seiner Strafjustiz ein.
7: Kai Ambos Buch ist keine leichte Kost. Leserinnen und Leser, die nicht vom Fach sind, werden es ihm danken, dass er die Dokumentation wichtiger Zitate, die einschlägige Literatur und die umfangreichen Fußnoten in den Anhang verlegt hat, der noch einmal fast so lang ist wie der eigentliche Text selbst. Hier finden sich weitere Argumentationshilfen für die schwierige Debatte um die deutsche Staatsräson nach Gaza.
3: Der Bericht von unserem Israel-Korrespondenten Jan-Christoph Kitzler. Wir bleiben noch im Nahen Osten, der ja aktuell nicht nur wegen des völkerrechtswidrigen Umgangs der israelischen Regierung mit den Menschen in Gaza Thema ist. Auch der Iran-Krieg beschäftigt die Menschen. In der ägyptischen Großstadt Kairo mit seinen etwa 20 Millionen Menschen gibt es kein funktionierendes öffentliches System zur Müllentsorgung. Da sucht man jetzt erstmal den Zusammenhang zum Iran-Krieg, den gibt es aber. Denn momentan ist es so, dass viele Menschen mit Karren oder kleinen LKWs die Müllentsorgung von Haus zu Haus regeln. Die Müllstadt in Kairo profitiert aber vom Iran-Krieg. Wie, berichtet unser Ägypten-Korrespondent Jens Paul.
11: Ein LKW nach dem anderen schiebt sich durch die engen Gassen des Viertels. Auf den Ladeflächen stapeln sich Berge von Müll meterhoch in den Himmel. Plastik, Pappe, Essensreste, Glas und Metall. Die LKWs bringen den Abfall von über 20 Millionen Einwohnern Kairos in einen Teil der Stadt, den hier alle nur Müllstadt nennen. Davon gibt es sogar mehrere in der Metropole. Vor einem großen Haufen Müll neben einer Haustür sitzt eine kleine Frau, vielleicht anderthalb Meter groß. Der Müllberg neben ihr überragt sie locker. Sie ist eine der Sabalin, eine der sogenannten Müllmenschen, die den Abfall nur mit den Händen sortiert. Ihren Namen will die Mitte-50-Jährige lieber nicht sagen.
12: Im Müll sind auch Sachen dabei wie Windeln, Katzen und Hundekot. Und das ist schrecklich. Manchmal stinkt es so sehr, dass meine Augen anfangen zu tränen.
11: Es ist Hochsommer in Kairo und die Sonne brennt unbarmherzig vom Himmel. Die kleine Frau trennt mit geübtem Handgriff den Deckel von Deo-Spraydosen vom Gehäuse. Der Plastikdeckel kommt in eine große blaue Tüte, der Aluminiumkörper in eine andere. Später will sie die vollen Tüten an ein Geschäft im Viertel verkaufen, das die Materialien weiter recycelt. Seit sie 6 Jahre alt ist, sortiert sie Müll. Jeden Tag, bei jedem Wetter.
12: Ich habe versucht, meinem Sohn eine Schulbildung zu ermöglichen. Aber als er etwas älter wurde, habe ich gemerkt, dass die Umgebung hier einfach anders ist. Es gibt hier nicht die gleichen Bildungsmöglichkeiten wie anderswo. Wenn jemand hier eine gute Position erreichen möchte, muss er extrem hart arbeiten.
11: Und diese Erfolgsgeschichten, wenn man sie denn so nennen will, gibt es hier auch in der Müllstadt. In einigen wenigen Hauseinfahrten stehen blitzblank geputzte, neue, teure Autos. Die passen eigentlich so gar nicht hier ins Bild. Doch einige der Sabalin verdienen mit dem Müll gutes Geld. Rizk Youssef ist einer von ihnen. Er hat Angestellte, die für ihn den Müll aus Kairo holen und sortieren. Youssef hat sich auf Plastik spezialisiert. In einem Hinterhof steht eine große Presse, die Plastikflaschen in große Pakete presst. Ein Hauseingang weiter ist sogar eine ganze Recyclingstraße aufgebaut. Das Plastik wird erst geschreddert, dann geschmolzen und in einem Wasserbad zu Plastikgranulat verarbeitet.
13: In Krisenzeiten wird unsere Arbeit wertvoller. Wir haben von der Iran-Krise profitiert. Natürlich sind wir grundsätzlich gegen Krieg und möchten ihn nicht, aber für uns ist es eine umgekehrte Gleichung. Wenn es eine Krise gibt, steigen die Preise und die Arbeit ist gefragt.
11: Statt einem Pfund bekommt er jetzt 5 Pfund pro Kilo. Ein enormer Preissprung. Die Müllsammler sehen sich auch als eine Gemeinschaft, die zusammenhält. Vor allem gegen die Diskriminierung von außen. Die meisten sind Kopten, also christlichen Glaubens. Und so hört man hier auch ein Geräusch, das es sonst kaum gibt in Kairo. Rund 30 Schweine grunzen fröhlich, als Eimann ein Eimer mit Essensresten über den Zaun wirft. Alles gefunden im Müll aus Kairo.
14: Ich würde mir natürlich ein besseres Leben wünschen, ganz sicher. So wie der Tag beginnt, endet er auch. Wenn es etwas gäbe, das besser und sauberer ist, wäre das eine gute Sache. Für meine Zukunft oder auch für die meiner Kinder.
11: Für die kleine Frau mit der fleckigen Galabeya geht der Arbeitstag nach Sonnenuntergang langsam zu Ende. Doch Ruhe kehrt nicht ein in die Müllstadt. Die mit Abfall beladenen LKWs suchen sich weiter ihren Weg durch die kleinen Gassen.
12: Ohne unsere Arbeit hier in Kairo würde die Stadt stinken. Ohne uns ganz Ägypten, jeder Ort. Wir sind diejenigen, die alles sauber machen.
3: Der Bericht von unserem Korrespondent in Kairo, Paul Jens.
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3: Mit Stefanie Geißler.
15: Die Inflationsrate in Deutschland ist auch im August wieder leicht angestiegen. Sie lag nach einer ersten Schätzung des Statistischen Bundesamtes bei 2,9% und damit 0,2% höher als noch im Juli. Ursula Mayer hat die Details.
16: Das war der zweite Anstieg in Folge seit letztem Juni. Zentraler Preistreiber war, wie im Monat zuvor, schon Energie. Fürs Heizen und Tanken mussten Verbraucher im Schnitt fast 11% mehr zahlen als vor einem Jahr. Vor allem beim Heizöl, Diesel und Benzin gab es in vielen Bundesländern regelrechte Preissprünge. Hintergrund ist, dass der Iran-Krieg auch die Preise für Rohöl wieder in die Höhe getrieben hat. Dazu erschwerte das Niedrigwasser auf dem Rhein den Transport von Kraftstoffen. Das trieb die Preise an den Tankstellen beispielsweise in Nordrhein-Westfalen nach oben. Auch andere Waren und Dienstleistungen wie etwa die Pflege oder Versicherungen wurden im Jahresvergleich teurer. Dagegen blieben die Preise für Nahrungsmittel nahezu gleich. Da verzeichnete die Statistikbehörde nur einen Anstieg von 0,1%.
15: Unternehmen stehen unter Druck, mehr für den Klimaschutz zu tun. Doch eine neue Umfrage des IFO-Instituts in München zeigt, die Konzerne planen für dieses und auch für nächstes Jahr nur geringfügig höhere Investitionen in diesem Bereich als zuletzt. Hanna Spanel aus der SWR-Wirtschaftsredaktion mit den Einzelheiten.
17: Nur knapp ein Zehntel ihrer gesamten Investitionen haben deutsche Unternehmen zuletzt im Schnitt in Klimaschutzmaßnahmen gesteckt. Nicht wesentlich mehr als im Vorjahr, das zeigt die Umfrage des IFO-Instituts. Und ein deutlicher Anstieg in dem Bereich ist von den Konzernen erst einmal auch nicht geplant. Dabei seien gerade jetzt eigentlich besonders hohe Klimainvestitionen nötig, um die festgeschriebenen Klimaziele einzuhalten, warnte einer der beteiligten Forscher bei der Vorstellung des Berichts in München. Als Klimaschutzinvestitionen gelten zum Beispiel Ausgaben für bessere Gebäudedämmung oder eigene Solaranlagen, aber auch zum Beispiel die Umstellung von Fuhrparks auf Elektrofahrzeuge. Zwischen den Branchen gibt es dabei leichte Unterschiede. Dienstleistungsfirmen planen etwas mehr Geld für Klimaschutz ein, Handel und Industrie etwas weniger. Das Baugewerbe will seinen Anteil langfristig leicht erhöhen. Warum die Firmen insgesamt zögern, die Gründe dafür sind nicht eindeutig. Laut IFO-Institut könnten viele Unternehmen etwa wegen einer schwächeren Wettbewerbsfähigkeit im Ausland und geopolitischer Risiken derzeit schlicht andere Prioritäten setzen. Aber auch Unsicherheiten mit Blick auf die Entwicklung der Energie- und Klimapolitik könnten demnach eine Rolle spielen. SWR-Wirtschaftsredaktion, Hanna Spanheel.
15: Die Bundesregierung hat nach eigenen Angaben noch keine Entscheidung getroffen, ob sie sich in der EU für neue Importzölle für Hybridautos aus China einsetzen will. Derzeit liefen die entsprechenden Gespräche in Brüssel, heißt es von einem Sprecher. Man stehe mit der Automobilindustrie in ständigem Austausch. Vom Umweltministerium hieß es hingegen, dass man dort für die Einführung von Zöllen sei. China habe Plug-in-Hybride deutlich subventioniert. Diese marktverzerrende Praktik gelte es abzustellen. Widerstand hingegen gibt es im Wirtschaftsministerium. Laut Kanzler Merz will die Bundesregierung ihre Position im Oktober festlegen. Europas größter Autokonzern Volkswagen hatte schnelles Handeln gefordert. Der kriselnde VW-Konzern klagt besonders über einen unfairen Wettbewerb mit chinesischen Importen. Die EU-Kommission stuft den KI-Bot ChatGPT jetzt als sehr große Online-Suchmaschine ein und damit gelten nach den europäischen Digitalgesetzen also strengere Auflagen. Katrin Schmidt in Brüssel, wie genau sehen denn diese strengeren Auflagen aus?
18: Ja, die EU-Kommission geht damit sozusagen einen wirklich entscheidenden Schritt, denn sie nimmt jetzt erstmals einen KI-Chatbot sozusagen unter den strengen Schirm des DSA, also der europäischen Digitalgesetze. Bisher betreffen die ja vor allem die großen Social-Media-Plattformen wie Facebook, Instagram, TikTok und viele mehr. Also von jetzt an gilt, auch ChatGPT muss die Risiken des Systems ausführlicher bewerten und vor allem eingrenzen in Europa. Also wenn es zum Beispiel um die Verbreitung illegaler, gefährlicher Inhalte geht, wenn es um negative Auswirkungen auf körperliche und mentale Gesundheit der Nutzerinnen und Nutzer geht, vor allem auch Minderjähriger. Oder noch ein Beispiel, wenn die Plattform genutzt werden kann, um Wahlprozesse oder die öffentliche Sicherheit zu stören. Und gleichzeitig wiederum hat die EU-Kommission jetzt mehr Handhabe. Sie kann also diese Sicherheitsmaßnahmen strenger überprüfen und eben auch Verfahren einleiten, jetzt auch bei ChatGPT, wenn die Sicherheitsmaßnahmen nicht eingehalten werden.
19: Herzlichen Dank nach Brüssel und damit schauen wir noch auf die Kurse. Die treibt gerade der hohe Ölpreis um bzw. runter. Der DAX zum Beispiel steht gerade bei -0,9%, 26.333 Punkte. Das belastet die Märkte. Es gibt aber auch einen entlastenden Faktor.
20: Der am Wochenende von US-Präsident Trump verkündete Öldeal mit Venezuela ist zwar nur in Umrissen erkennbar. In Zukunft könnte er aber eine Modernisierung der darniederliegenden Ölindustrie Venezuelas erleichtern und damit ein spürbares Mehrangebot von Rohöl auf dem Weltmarkt bedeuten. Dabei sind eine Menge wesentlicher Fragen offen. Unklar ist auch, ob die Vereinbarung künftiger Administrationen in beiden Ländern überlebt. Ein Aspekt wirkt aber auf jeden Fall entlastend. Im Zusammenhang mit dem Öldeal erwägt Venezuela offenbar den Austritt aus der OPEC. Das würde das Kartell nach dem Ausstieg der Emirate im Mai weiter schwächen. Gut für die Verbraucher. Detlef Landmesser, ID-Finanzredaktion, Frankfurt.
19: 15.59 Uhr.
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3: Platz 7 von 16 ist ja nicht gerade erstrebenswert, wenn man on- oder offline gegen andere zockt. Diesen Platz belegt das Land Rheinland-Pfalz aber aktuell, wenn es um die Games-Wirtschaft im Bundesvergleich geht. Darüber wollen wir jetzt nach der Gamescom an diesem Wochenende sprechen und auch, was in Rheinland-Pfalz noch besser werden muss. Das hören Sie gleich hier im Programm in etwa 5 Minuten direkt nach den Nachrichten.
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1: Um 16 Uhr mit Dominik Eisele. Dieser Sommer wird als der bisher zweitwärmste seit 1881 in die Klimastatistik eingehen. Noch heißer war es nur 2003. Das hat der Deutsche Wetterdienst bei der Veröffentlichung seiner Sommerbilanz betont. Katharina Wilhelm aus der ARD-Klimaredaktion hat die Einzelheiten dazu.
21: Es sei ein exorbitanter Sommer gewesen, sagt Andreas Becker vom Deutschen Wetterdienst in Offenbach. Vor allem Spitzenwerte von mehr als 40 Grad in Deutschland Ende Juni, das sei ein nie beobachtetes Ausmaß. Das Temperaturmittel des Sommers habe bei 19,6 Grad gelegen, 2 Grad wärmer im Vergleich zum Zeitraum 1991 bis 2020. Der Sommer war zudem sehr trocken, besonders im Westen und Südwesten Deutschlands. Im Durchschnitt hat es 22 Hitzetage mit Temperaturen von über 30 Grad gegeben. Einen nächtlichen Rekordwert gab es in Kubschütz in Sachsen. Dort sank die nächtliche Temperatur Ende Juni nicht unter 29,4 Grad, der höchste gemessene Wert in Deutschland.
1: Für die KI-Anwendung ChatGPT, das Online-Forum Reddit und die Spieleplattform Roblox gelten bald deutlich strengere EU-Regeln. Die EU-Kommission teilte mit, Grund sei, dass die drei Internetangebote eine entscheidende Schwelle bei den Nutzerzahlen überschritten hätten. Sie müssten daher mehr für den Kinder- und Jugendschutz tun und dafür sorgen, dass rechtswidrige Inhalte nicht verbreitet würden. Die Verbraucherpreise in Deutschland haben im August weiter angezogen. Nach vorläufigen Angaben des Statistischen Bundesamtes liegt die Inflationsrate bei 2,9%, etwas höher als im Juli. Experten sagen, der Anstieg habe vor allem mit den Energiekosten zu tun. Und diese wiederum hingen mit geopolitischen Entwicklungen wie dem Iran-Krieg zusammen. Beim Tanken und Heizen wurde ein Preiseinstieg von mehr als 10% gegenüber dem Vorjahresmonat errechnet. Die Pflegeversicherung steuert nach Angaben der gesetzlichen Krankenkassen auf ein neues Finanzloch zu. Bis zum Jahresende würden rund 500 Millionen Euro fehlen, sagte Verbandschef Blatt in Berlin. Ein Grund sei, dass immer mehr Menschen Pflegeleistungen in Anspruch nehmen. Hinzu kämen die Kosten bei der Kurzzeit- und Verhinderungspflege sowie die steigenden Zuschüsse zu den Eigenanteilen in der stationären Pflege. Die schwarz-rote Koalition bereitet für den Herbst eine Pflegereform vor. Der neue Gesundheitsminister Linnemann hat erklärt, er wolle keine Kürzungen bei Renteneinzahlungen für pflegende Angehörige. In Griechenland gibt es nach der Serie großer Waldbrände Proteste der Feuerwehrleute. Ihre Gewerkschaftsvertreter kritisieren die Arbeitsbedingungen und sprechen von Wegwerfarbeitskräften. Von den rund 9000 griechischen Feuerwehrleuten, die bei der Brandbekämpfung aktiv im Einsatz sind, hat etwa ein Viertel nur Saisonverträge. 5 Feuerwehrmänner sind in dieser Waldbrandsaison ums Leben gekommen. Nach den tödlichen Schüssen bei einem Techno-Festival im schweizerischen Aarau ist ein Tatverdächtiger festgenommen worden. Eine Frau war gestern in den frühen Morgenstunden nach Ende des Rave, den mehrere tausend Menschen besucht hatten, erschossen worden. Patricia Wern berichtet.
0: Die Kantonspolizei teilte auf X mit, bei dem Verdächtigen handle es sich um einen 43-jährigen Schweizer. Wo der Mann festgenommen wurde, schreibt die Polizei nicht. Auch die Hintergründe seiner Festnahme sind unklar. Die Ermittlungen zum genauen Hergang der Tat sowie zu den Hintergründen und dem möglichen Motiv liefen noch, heißt es. Details will die Polizei erst am Mittwoch bekannt geben. Eine 22-jährige Frau war in der Nacht zum Sonntag durch Schüsse getötet worden. 5 weitere Menschen wurden verletzt, darunter auch eine Deutsche, die ihren Wohnsitz in der Schweiz hat.
1: Das Kölner Wallraf-Richartz-Museum ist seit heute komplett leergeräumt und soll jetzt 2 Jahre lang generalsaniert werden. Am Morgen wurde das letzte noch verbliebene Bild vom Museum in ein Depot gebracht. Dabei handelt es sich um ein berühmtes Selbstporträt des niederländischen Barockmalers Rembrandt. Es stammt aus dem Jahr 1662 und zeigt den Künstler lächelnd, was für die Zeit untypisch ist. 2028 soll das Museum wiedereröffnet werden. SWR-Nachrichtenredaktion Christian Kreuzer und Peter Mühlfeit.
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3: Um 16.04 Uhr am Montagnachmittag. Die Gamescom wird immer politischer. Das hat sich in den vergangenen Tagen sehr eindrücklich gezeigt, denn so politisch prominent wie in diesem Jahr ging es bei der weltgrößten Videospielmesse noch nie zu. Mit Frank-Walter Steinmeier war zum ersten Mal ein Bundespräsident auf der Gamescom. Außerdem waren mit Forschungsministerin Bär und Finanzminister Klingbeil gleich 2 Mitglieder des Bundeskabinetts in Köln dabei. In der Branche entwickelt sich die vorsichtige Hoffnung, dass gerade in der Politik ankommt, wie wichtig Gaming für Deutschland sein kann. Auch aus Rheinland-Pfalz waren Vertreterinnen und Vertreter aus der Branche auf der Gamescom. Zum einen Spieleentwickler, aber auch Wirtschaftsminister Ebling und Bildungsministerin Eiling-Hütig. Das Land fördert die Branche zum Beispiel über die Medienförderung mit mehr als 400.000 Euro jährlich. Wie gut der Gaming-Sektor im Land aufgestellt ist, habe ich vor der Sendung mit Thorsten Welling besprochen. Er ist Medienstaatssekretär. Mit dem Entwicklerstudio Ubisoft Blue Byte Mainz gibt es im Land ja ein Studio, das schon mehrere Preise eingefahren hat. Außerdem gibt es noch Calypso Games in Worms und Original Force, die auch in Mainz sitzen. Auch von denen wird Großes erwartet. Welchen Anteil hat das Land Rheinland-Pfalz denn an diesem Erfolg?
4: Ich glaube, wir haben einen ganz guten Anteil daran, weil wir einen guten wissenschaftlichen Anteil haben, weil wir eine Medienförderung haben und weil wir uns zur Aufgabe gemacht haben, gerade diese Branche zu vernetzen. Mit GameUp haben wir da jetzt auch eine eigene Institution geschaffen, die insbesondere in der Branche sehr akzeptiert ist und da auch sehr viele Leute verbindet und connectet. Und das ist natürlich in dem Bereich besonders wichtig.
3: Sie haben jetzt GameUp schon angesprochen. Im Gespräch mit dem SWR hat genau dieser Vertreter von GameUp mit uns auch über Mentoring und Netzwerkstrukturen gesprochen. Die gibt es ja zum Beispiel in NRW, Bayern oder Berlin und eignet sich eben gerade für Unternehmen, die sich dann gegenseitig helfen und vielleicht auch gerade im Aufbau sind. GameUp sagte dem SWR, dass es so etwas hier nicht gäbe. Sie haben ja jetzt gerade gesagt, sie bauen so dieses Netzwerk gerade auch auf. Warum gibt es das denn bisher noch nicht?
4: Weil wir natürlich als mittelgroßer Standort da noch im Vergleich zu den eben 3 genannten noch etwas Luft nach oben haben. Wir haben ja aber jetzt auch mit der neuen Landesregierung gerade den Bereich Games noch mal etwas mehr auch in den Fokus rücken wollen. Und ich bin sehr zuversichtlich, dass wir da in den nächsten Jahren auch noch weitere Schritte nach vorne im Bereich Games und Gamesförderung machen.
3: Sie haben jetzt eben schon gesagt, Rheinland-Pfalz sei ein mittelgroßer Player im Vergleich. Welche Rolle wünschen Sie sich denn für das Land, wenn es um die Branche geht? GameUp zum Beispiel sprach auch davon, dass Rheinland-Pfalz im bundesweiten Vergleich wahrscheinlich eher im unteren Mittelfeld mitspielt.
4: Das kommt ein bisschen drauf an. Wir sind nach einem Barometer-Ranking auf Platz 7 der 16 Bundesländer, also ein sehr guter mittlerer Platz. Ich denke, in der Größe und angesichts des finanziellen Volumens sind wir da schon recht gut aufgestellt. Aber natürlich bedeutet Platz 7, dass es noch einige Plätze über uns gibt. Und das in den nächsten Jahren auszubauen, ist zumindest für mich persönlich, der Branche immer schon sehr nah stand und auch weiterhin steht, ein Ziel.
3: Wie konkret soll das denn dann funktionieren?
4: Also wir sind natürlich momentan auch in den Gesprächen, weil es unterschiedliche Finanzierungen für unsere Medienförderung gibt. Leider ist einer der Partner da in diesem Jahr auf uns zugekommen und möchte den Anteil etwas reduzieren. Da müssen wir natürlich jetzt erst mal gucken, wie das kompensiert werden kann, bevor wir dann weitere Schritte in den Ausbau gehen können.
3: Jetzt habe ich schon drei Studios genannt, die in Rheinland-Pfalz sitzen. Gerade Ubisoft hat ja auch schon mehrere Preise abgeräumt. Was muss denn passieren, um mehr erfolgreiche Games-Unternehmen auch noch hierher zu holen?
4: Ich glaube, wichtig ist, dass es eine gute Zusammenarbeit zwischen Bund und Land gibt. Wir brauchen die große Förderung auf Bundesebene, damit wir international wettbewerbsfähig sind. Und dann bieten wir in Rheinland-Pfalz eigentlich ein sehr gutes Ökosystem an mit regionalen Möglichkeiten, die auch sehr attraktiv für Entwickler sind. Natürlich muss man jetzt zukünftig schauen, wie man gerade den Übergang von den kleinen in die großen Förderungen bekommt. Das ist, wie gesagt, eine Aufgabe, der wir uns in den nächsten Jahren in der Tat stellen müssen. Wichtig ist, dass wir dafür dann weiterhin in der Games und Medienförderung Partner finden oder vielleicht auch mit den bestehenden Partnern gucken, wie wir da den Ausbau vorantreiben können. Das ist natürlich auch eine Frage, die ganz explizit an den SWR geht.
3: Es geht ja auch darum, nicht nur die kleinen Unternehmen zu größeren zu skalieren, sondern auch erstmal die kleinen überhaupt an den Markt zu bringen, oder? Wie sieht da die Zukunftsplanung aus?
4: Das ist richtig. Wir müssen hier gucken, dass wir gerade in dem Gründungsbereich weiterhin aktiv sind. Wobei es tatsächlich die Fragestellung ist, wie schaffen wir es, die gegründeten Unternehmen in Rheinland-Pfalz zu halten, weil es tatsächlich viele Ausgründungen, viele interessante kleine Projekte und Studios gibt, die dann aber zum Teil weg in andere Länder auswandern. Und das ist die Herausforderung, dass wir in dem Bereich tatsächlich jetzt durch einen weiteren Ausbau der Förderung und auch nochmal eine stärkere Forcierung der Ansprache. GameUp ist ja auch noch sehr jung und hat in den Jahren, die GameUp besteht, auch schon sehr viel gemacht. Und der Bereich muss auch weiter gestärkt werden, dass wir die guten Köpfe, die wir in Rheinland-Pfalz jetzt schon haben, auch weiterhin halten können.
3: Wir sprechen ja auch immer wieder über den Wirtschaftsfaktor Gaming. Vielleicht können Sie auch noch mal so ein bisschen beschreiben, wie wichtig der für Rheinland-Pfalz auch insgesamt ist.
4: Das Thema Gaming und Wirtschaft ist ein ganz interessanter, weil es kaum eine Branche gibt, die aus Fördergeldern einen so hohen Benefit auch für die Region nachher generiert. Also es gibt Schätzungen und Berechnungen, dass es quasi einen dreifachen Hebel gibt. Also jeder Euro, der gefördert wird, kommt dreifach zurück. Und insofern ist das gerade, wenn die Studios wachsen und mehr Mitarbeiter und Mitarbeiterinnen beschäftigen, ein relevanter Wirtschaftsfaktor, wie wir ja auch gerade bei den genannten Ubisoft und Calypso sehen.
3: Medienstaatssekretär Thorsten Welling hat mit mir gesprochen. Er sieht noch Luft nach oben für die Gameswirtschaft in Rheinland-Pfalz. Momentan liegt man im bundesweiten Mittelfeld. Das komplette Gespräch nach der Gamescom mit dem Medienstaatssekretär finden Sie in ARD Sounds.
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3: So richtig viele Gelegenheiten gibt es mittlerweile ja nicht mehr, Hut zu tragen. Ein wenig ist das ja auch aus der Mode gekommen, ehrlicherweise. Dabei ist das Handwerk dahinter hochinteressant. Juliane Fischer aus dem kleinen Schechingen im Ostalbkreis hat Hüte zu ihrem Beruf gemacht. Schon als Kind war sie am liebsten im Hutatelier der Oma. Und schon damals stellte sich heraus, sie hat auch richtig viel Talent für dieses seltene Handwerk. Heute führt sie selbst einen Hutsalon mit Werkstatt und Laden mitten auf dem Land. SWR-Reporterin Katja Stolle-Kranz hat sie dort besucht.
5: Juliane Fischer sitzt am langen Tisch ihrer kleinen Werkstatt, ihres Ateliers. Sie mag es, wenn sie den Filz über ein Spezialgerät spannt, um ihn mit heißem Wasserdampf dehnbar zu machen.
6: hier wird dämpft und da gibt es auch ordentlich Dreck, wenn sie da einer säet. Bei Filzhüten vor allem, wenn die bürstet werden, gibt es da ganz viel so Staub und vor allem die Ränder und auch die Köpfe dann nochmal speziell von Hand noch ein bisschen einformen. Das scheint das Besondere auch, finde ich, an unserem Beruf. Das Freie, das gestalterische Arbeiten.
8: Passender Filz in allen Farben, Leder und Stoffe stapeln sich in den Regalen. Schon als Kind hat Juliane gerne in die Schubladen mit Hutbändern und Nadeln gegriffen. Ihren ersten Hut kreiert und verkauft.
6: Ich wollte immer auch was machen wie die Oma, ich wollte was nähen. Preis ist dran gestanden, der hat damals 5 Mark habe ich will. Und da war ich glücklich, wo ich dann wieder gekommen bin auf Besuch und der war weg.
8: Stolz sei sie gewesen, erzählt die Mitvierzigerin, von einer Zeit, in der Hüte vor allem für Frauen zum Outfit gehörten. Das habe sich geändert, genauso wie das Handwerk selbst. Arbeiteten Hutmacher noch mit Formen und Schablonen, sei heute das Gestalten von freier Hand die wichtigste Komponente des Handwerks, erklärt Juliane Fischer.
6: Und man braucht auch Geduld und Gespür für Mode. Und man braucht auch zum Selbstständigmacher jetzt der Meister nicht mehr. Aber es ist so ein i-Tüpfelchen. Ich habe meinen Meister unbedingt machen wollen, weil es einen einfach nochmal ein bisschen fördert.
8: Da solche Anforderungen auch die 3-jährige Lehre prägten, sei die Hürde, den Beruf zu ergreifen, recht hoch, weiß die Modistin. Sie ist selbst in der Prüfungskommission der Landesinnung der Modisten Baden-Württemberg. Dabei sei die Arbeit enorm vielseitig. Vom Nachtwächterhut für eine Gemeinde bis zum extravaganten Anlass- oder Ausgehhut. Sei beim Spiel mit Farben und Materialien. Bei der Kundschaft so ziemlich alles gefragt.
6: Das heißt Massiname, das ist ein Palmenstroh und es ist sehr leicht und luftig. Zum Beispiel Orange oder so Koralle mit Pink. Habe ich 3 Kundinnen gehabt aus Schwäbisch Gmünd, die sind zusammen nach Escott aufs Pferderinnen. Und da ist das natürlich, da darf er richtig auffallend sein.
8: Allerdings seien solche lukrativen Aufträge nicht alltäglich, so Juliane Fischer. Darum hat sie sich, wie schon die Oma, ein zweites Standbein aufgebaut. Vorne im Verkaufsladen sind nicht nur ihre eigenen Kreationen ausgestellt, sondern auch Markenhüte, etwa Strohhüte für den Sommer, die sie zusätzlich verkauft und so eine wichtige Einnahmequelle sind. Doch in der Vereinbarkeit von Familie und Beruf komme sie ganz gut über die Runden, findet Juliane.
6: Ich bin ja im eigenen Haus, ich muss keine Miete bezahlen. Ich mache das spielerisch, so wie die Oma das auch gemacht hat. Ich nehme mir gern Zeit für meine Kundinnen. Und durch das Internet und durch die Homepage haben wir die Chance eigentlich gefunden zu werden. Sonst hätten wir nicht gefunden werden. Das muss ich ehrlich sagen, ja.
3: Unsere SWR-Reporterin Katja Stolle-Kranz hat Juliane Fischer aus dem kleinen Schechingen im Ostalbkreis getroffen.
2: 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Das Wetter für Baden-Württemberg und Rheinland-Pfalz.
3: Wolken, Sonne, örtlich Schauer oder Gewitter. Dazu ist es sehr windig. In der Nacht wird es dann klar bei 15 bis 9 Grad minimal.
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3: Dieser Sommer wird als der bisher zweitwärmste seit 1881 in die Klimastatistik eingehen. Noch heißer war es nur 2003. Das hat der Deutsche Wetterdienst bei der Veröffentlichung seiner Sommerbilanz betont. Es sei nicht nur außergewöhnlich heiß gewesen, sondern auch besonders trocken. Nach den tödlichen Schüssen bei einer Techno-Party im Kanton Aargau hat die Schweizer Polizei einen Verdächtigen festgenommen. Sie teilte weiter mit, man gehe davon aus, dass der Täter alleine gehandelt habe. Bei dem Rave gestern auf der Pferderennbahn in Aarau wurde eine Italienerin getötet, eine Deutsche und 4 weitere Menschen wurden verletzt. Bundeskanzler Merz hält an der Einführung einer Attestpflicht für Arbeitnehmer ab dem ersten Krankheitstag fest. Die Vereinbarung gelte und sei Grundlage für die weitere Arbeit innerhalb der Bundesregierung. Das hat der Sprecher von Bundeskanzler Merz, Cornelius, in Berlin gesagt. Obwohl der Wasserstand des Rheins nach dem Regen gestiegen ist, bleibt die Binnenschifffahrt noch eingeschränkt. Die Frachter könnten jetzt zwar wieder mit mehr Ladung fahren, aber sie seien weiter nur teilbeladen unterwegs. Das hat die Behörde mitgeteilt. Am Nadelöhr im rheinland-pfälzischen Kaub liegt der Pegelstand heute bei etwa 70 Zentimetern. Für vollbeladene Schiffe ist dort ein Wert von rund 1,50 Meter erforderlich.
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3: Die goldenen Stolpersteine, die kennen wir ja alle schon. Sie sollen an Jüdinnen und Juden erinnern, die im Südwesten gelebt haben und verfolgt wurden. Gerade in aktiven jüdischen Gemeinden hat es das natürlich viel gegeben. In Traben-Trarbach an der Mosel und dem Nachbarort Kröf hat es genau so eine aktive jüdische Gemeinde auch gegeben. Deswegen will die Stadt jetzt genau solche Stolpersteine dort einrichten und eine Stele, die an die Verfolgung erinnern soll. Den Anstoß hat ein neues Buch von Marie-Louise Kohnen über die Familie der Überlebenden und der Getöteten gegeben. Einer von ihnen war der Kaufmann Sigmund Schömann. Seine Geschichte zeigt, wie schnell ein angesehener Bürger durch alle Raster fallen konnte. Christian Altmaier hat mit den Nachfahren gesprochen.
9: Jeden Tag gehen am ehemaligen Kaufhaus Schömann hunderte Menschen vorbei. Das grüne Haus liegt mitten in der Fußgängerzone von Trarbach. Aber es ist lange her, dass Miriam Daru Schömann das Geschäft ihrer Großeltern besucht hat. Oma und Opa kennt sie nur von Schwarz-Weiß-Fotos.
10: Ich habe nicht die Chance gehabt, mit ihnen Kontakt zu haben und etwas aufzubauen.
9: Denn als Daru Schömann 1944 auf die Welt kam, waren Sigmund und Emma Schömann schon 2 Jahre tot, ermordet von den Nationalsozialisten. Marie-Louise Kohnen hat ihre Geschichte in ihrem inzwischen 3. Buch über die jüdischen Familien an der Mosel aufgeschrieben.
22: Sigmund Schömann war einer, der sich sehr für das Gemeinwohl engagiert hat. Er war in einer Reihe von Gremien und Vereinen und das endete alles 1933. Da hat man ihn rausboxiert.
9: Warum der Antisemitismus auch bei Kunden verfing, die früher gerne in seinem Geschäft eingekauft hatten? Die Zeit war geprägt von Wirtschaftskrisen, Inflation und Arbeitslosigkeit. Ein erfolgreicher jüdischer Kaufmann, das perfekte Feindbild, dem man die Schuld am eigenen Elend geben konnte. Das drückt sich auch in einem Leserbrief aus dem Jahr 1931 aus, den Kohnen in ihrem Buch abgedruckt hat. Darin echauffiert sich ein Bürger darüber, dass die Stadt eine Polizeiuniform bei Schömanns gekauft hat.
23: Gibt es nicht genügend christliche Schneider oder Geschäftsleute, die diesen Auftrag nicht ebenso gut und zufriedenstellend ausgeführt hätten wie die jüdische Lappenfirma? Weshalb jagen sie dieses Geld, das mancher kleine deutsche Schneider viel dringender benötigte, gerade einem gierigen Geldjuden in den Rachen?
9: Doch es blieb nicht bei hetzerischen Worten. Bald schon folgten Taten an der Mosel. Und im Februar 1935 sogar ein Mordanschlag auf Salomon Schömann, einen Verwandten von Sigmund Schömann.
22: Da waren 60, 80 SA-Männer und die sind alle dann nach Trarbach gestürmt, haben das Haus gestürmt. Und man hat dann ihm in die Kopfschwarte gestochen, also der hätte tot sein können. Und er hat sich Gott sei Dank totgestellt, als er dann in der Straßenrinne lag.
9: Im selben Jahr flüchteten auch Sigmund und Emma Schömann, zuerst nach Bingen und dann zu ihrem einzigen Sohn Ernst nach Südfrankreich. Doch lange konnte die Familie auch dort nicht in Sicherheit leben.
22: Dann ist diese Schiene leider gelaufen mit erfasst werden und schließlich dann nach Auschwitz. Bei der Rampe, bei der Aufteilung war klar, die älteren Leute sind sofort in die Gaskammern geschickt worden.
9: Falls sie nicht schon auf der Fahrt nach Osten gestorben sind, das lässt sich heute nicht mehr nachvollziehen. Ihr Sohn Ernst Schömann allerdings hat überlebt. Als Rechtsanwalt hat er später für viele verfolgte und enteignete jüdische Familien den zähen Kampf um Entschädigungen angetreten.
10: Das war sogar so, dass mein Vater ja herzkrank wurde. Und dann hat meine Mutter gesagt, jetzt ist Schluss mit Rechtsanwalt sein. Ich habe auch gehört von meinem Vater, wie er sich schuldig gefühlt hat, dass er nichts tun konnte. Mein Vater hat ziemlich viel vom Tod gesprochen. Irgendwie war das immer präsent.
9: Doch während er nicht vergessen konnte, hat man seine Familie und die Nazi-Verbrechen an der Mosel nur allzu gern verdrängt. Miriam Daru Schömann hat das bei einem früheren Besuch an der Mosel erlebt.
10: In Kröf gab es eine Dame, die bei meinen Großeltern gearbeitet hatte. Sie sagte, oh, ich dachte, ihre Großeltern wären nach Amerika gegangen. Ja, ich hatte schon den Eindruck, dass es etwas war, was sie glauben wollte. Weggucken ist anscheinend eine tiefmenschliche Sache.
9: Auch in der Stadt Traben-Trarbach habe es lange keine echte Aufarbeitung der Nazizeit gegeben, sagt die Autorin Kohnen. Jetzt will die Stadt deshalb Stolpersteine verlegen. Der erste Stolperstein ist Sigmund und Emma Schömann gewidmet und er wird vor ihrem ehemaligen Kaufhaus in der Fußgängerzone ins Pflaster eingelassen.
3: Unser Reporter Christian Altmaier hat mit den Nachfahren von Sigmund Schömann gesprochen.
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3: Einer, der Verfolgung durch die Nazis größtenteils entkommen konnte, war Leon Feuchtwanger. Der Schriftsteller war früh ins französische Exil gegangen und auch in den USA war er häufig. Seine Villa Aurora in Los Angeles war bei den verheerenden Bränden dort vor anderthalb Jahren schwer beschädigt worden. Jetzt ist die Villa wieder für die Öffentlichkeit zugänglich. Sie musste wegen des Rauchs aufwendig gereinigt werden. Die Arbeiten sind jetzt abgeschlossen und Stipendiaten können wieder aufgenommen werden. USA-Korrespondent Reinhard Spiegelhauer berichtet über den Neuanfang.
7: Es grenzt an ein Wunder, dass die Villa Aurora noch steht, denn in unmittelbarer Nachbarschaft sind wohl ein Dutzend Häuser zerstört. Brennende Pflanzenteile waren damals im Garten der Villa gelandet, aber das Gebäude blieb verschont. Trotzdem mussten eine Menge Gutachten eingeholt werden. In den Innenräumen ging es vor allem um Giftstoffe, die mit dem Rauch hineingelangt waren, sagt Claudia Gordon, Direktorin der Villa Aurora.
11: Die zweite Sache war natürlich, dass der Hügel komplett abgebrannt war. Also alle Pflanzen, die das Erdreich festhalten, waren weg und das ist natürlich eine große Gefahr für die Stabilität. Also da hat man Erosion befürchtet und Erdrutsche. Dankenswerterweise hat uns das Auswärtige Amt eine zusätzliche Förderung dafür zugesagt, wieder zu bepflanzen und dann auch eine Stützmauer aufzubauen.
7: Zur Wiedereröffnung gab es jetzt einen Empfang für Freunde und Freundinnen, für Unterstützer, Partner und nicht zuletzt von dem Feuer vor gut eineinhalb Jahren betroffenen Nachbarn. Dabei kehrten auch die letzten der nach den Bränden ausgelagerten Schätze in die Villa zurück.
11: Die meisten Dinge sind schon zurück. Was heute noch offiziell zurückkommt, ist ein Porträt Martha Feuchtwangers aus dem Jahr 1932. Wir wissen leider nicht, wer es gemalt hat. Es gibt einen Eintrag im Tagebuch von Leon Feuchtwanger. Der hat dieses Porträt zum Geburtstag bekommen. Er erwähnt leider nicht, wer der Künstler oder die Künstlerin war.
7: Auch die Stipendiumsaufenthalte in der Villa kehren zurück. Im Oktober kommen die ersten drei Künstlerinnen aus Deutschland in das Haus in den Pacific Palisades. Die Menschenrechtsaktivistin, Autorin und Filmemacherin Düsen Tekkal, die derzeit einen Stipendiumsaufenthalt im wenige Kilometer entfernten Thomas-Mann-Haus verbringt, sagt: Man kann die Bedeutung der beiden Häuser nicht hoch genug einschätzen.
13: Ich glaube, es war nie wichtiger als jetzt, an die deutsche Exilgemeinde zu erinnern, die vor den Faschisten fliehen musste, wie kurz vor den Landtagswahlen in Deutschland. Und für mich ist es wirklich ein Geschenk, hier zu sein, auf den Wegen zu gehen, dieser alten, wichtigen Geister gegen Faschisten. Das zu begreifen, verlangt auch die Begegnung. Davon bin ich fest überzeugt.
7: Für Villa Aurora-Direktorin Claudia Gordon ist das ehemalige Haus von Leon und Martha Feuchtwanger ein wichtiger Mosaikstein für die Pflege der transatlantischen Beziehungen. Vielleicht auch gerade in Zeiten, in denen sie auf Regierungsebene angespannt sind. Das Interesse an dem geschichtsträchtigen Ort sei jedenfalls groß, sowohl vor Ort in Los Angeles als auch in Deutschland.
11: Als Zufluchtsort des Exils, Ort der Freiheit der Kunst, der freien Meinungsäußerung und des klaren Bekenntnisses auch zur Demokratie. Wir haben eben an den Reaktionen gemerkt, wie es Menschen auf beiden Seiten des Atlantik eben am Herzen liegt.
7: Das Veranstaltungsprogramm in der Villa Aurora läuft nun wieder an. Im September liest Michael Lenz, Villa Aurora-Stipendiat des Jahres 2001, aus seinem Roman Schattenfroh. Und nach zwei Jahren Pause könnte es Anfang des Jahres auch wieder einen Empfang der deutschen und deutschsprachigen Oscar-Nominierten geben.
11: Wir hoffen, dass wir es hier wieder machen können. Wir haben aber auch schon die Zusage vom Wendemuseum, dass sie uns noch ein Jahr aufnehmen würden, wenn die Notwendigkeit besteht.
3: Die Villa Aurora in Los Angeles ist wieder eröffnet. Der Bericht von unserem USA-Korrespondenten Reinhard Spiegelhauer.
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3: Mit Desiree Krause.
18: Guten Tag. Der Zweitligist 1. FC Heidenheim hat sich kurz vor Ende der Transferperiode nochmal verstärkt und Angreifer Alessandro Vogt von der TSG Hoffenheim ausgeliehen. Der Schweizer U21-Nationalspieler wechselte diesen Sommer aus St. Gallen zu den Hoffenheimern, wo er langfristig unter Vertrag steht und läuft nun bis Ende der aktuellen Saison für Heidenheim auf. Vogt war bei der TSG Hoffenheim eigentlich als Ersatz für Fisnik Aslani vorgesehen. Der geplante Wechsel von ihm zum Ligarivalen RB Leipzig für 25 Millionen Euro platzte allerdings aufgrund medizinischer Bedenken der Leipziger. Die Sportplatzposse in der fünftklassigen Fußball-Oberliga geht weiter. Der bis dahin ungeschlagene Tabellenführer TuS Koblenz hatte nach einer 1:5-Niederlage gegen Gau Odernheim Protest eingelegt. Der Grund: der Platz in Gau Heppenheim, auf dem gespielt wurde, sei zu klein. Angeblich ganze 8 Meter unter den geforderten 60 Metern Breite. Das wollten die Koblenzer mit einem Laser nachgemessen haben. Heute Nachmittag wurde der Platz nochmal hochoffiziell von einer Firma ausgemessen. Das amtliche Endergebnis steht
12: noch aus, aber klar ist, dass der Platz deutlich breiter ist, als Koblenz behauptet. Dazu Oliver Grupp, der Vorstandssprecher der Gau-Odernheimer.
14: Wir haben oben definitiv die Platzmaße erreicht, der Länge definitiv auch. In der Mittellinie, wo wir am Anfang gemessen haben, gibt es minimale Abweichungen. Die sind aber weitestgehend unter 1%, wenn man die summt. Das heißt, das genaue Ergebnis wird nah dran sein an dem, was wir ebenfalls gemessen haben. Wir müssen sehen am unteren Ende, wie dann die Abweichung ist. Das sehen wir heute Abend beim amtlichen Endergebnis. Aber am Ende des Tages sind wir weit, weit weg von der Behauptung, dass wir hier nur eine Breite von 52 Meter haben. Das ist sehr, sehr vermessen, was da vermessen wurde.
12: Trotzdem ist der Platz auf Höhe der Mittellinie wohl knapp unter 60 Metern breit. Wie es weitergeht, muss laut Grupp daher nun ein Sportgericht entscheiden. Alles zu dem kuriosen Fall lesen Sie gerne auch nochmal online auf swr.de/sport. Die Mainzer Fußballerinnen spielen heute Abend ihr zweites Saisonspiel in der Bundesliga. Nach ihrer Heimpremiere und der Niederlage gegen Bremen treffen sie heute Abend auf den FC Bayern München. Neuzugang Saskia Matthijs kennt die Herausforderung aus ihren letzten Jahren in der Bundesliga.
16: In München zu spielen ist immer nicht ganz so einfach. Natürlich ist uns das auch bewusst. Trotzdem geht es für uns, alles auf den Platz zu lassen, sich zu sammeln. Und für viele ist es natürlich auch noch mal eine Ehre, ein Stück weit gegen die großen Namen zu spielen. Und darauf freuen wir uns einfach sehr.
12: Anpfiff zur Partie ist um 18 Uhr. Mainz 05-Kapitän Silvan Widmer hat seinen Rücktritt aus der Schweizer Fußballnationalmannschaft bekannt gegeben. Auch wenn ich die Emotionen und das Umfeld vermissen werde, spüre ich, dass es der richtige Moment ist, um mich nur noch auf den Club zu konzentrieren und meinem Körper mehr Pausen zu gönnen, wurde der 33 Jahre alte

0: Bildschirmzeit ist nur eine von vielen Faktoren. Heute wurden die Schulklassen, die Medienprävention am weitesten gedacht haben, ausgezeichnet. Wie man Kinder und Jugendliche im digitalen Zeitalter vom Handybildschirm löst, hören Sie gleich in etwa 5 Minuten hier bei uns im Programm.
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0: Zum Abend hin gibt's eine Mischung aus Sonne und Wolken, vor allen Dingen in Rheinland-Pfalz und im Norden von Baden-Württemberg kann's regnen oder gewittern. In der Nacht ansonsten Wind und Schauer bei 15 bis 9 Grad. Morgen wechseln sich wieder Sonne und Wolken ab. Dazu bleibt es größtenteils trocken. Und dann kriegen wir bei schwachem Westwind Höchstwerte von 19 bis maximal 26 Grad.
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2: Um 16.30 Uhr mit Antje Rennecke. Dieser Sommer wird als der bisher zweitwärmste seit 1881 in die Klimastatistik eingehen. Noch heißer war es nur 2003. Das hat der Deutsche Wetterdienst bei der Veröffentlichung seiner Sommerbilanz betont. Katharina Wilhelm aus der ARD-Klimaredaktion hat die Einzelheiten.
3: Es sei ein exorbitanter Sommer gewesen, sagt Andreas Becker vom Deutschen Wetterdienst in Offenbach. Vor allem Spitzenwerte von mehr als 40 Grad in Deutschland Ende Juni, das sei ein nie beobachtetes Ausmaß. Das Temperaturmittel des Sommers habe bei 19,6 Grad gelegen, 2 Grad wärmer im Vergleich zum Zeitraum 1991 bis 2020. Der Sommer war zudem sehr trocken, besonders im Westen und Südwesten Deutschlands. Im Durchschnitt hat es 22 Hitzetage mit Temperaturen von über 30 Grad gegeben. Einen nächtlichen Rekordwert gab es in Kubschütz in Sachsen. Dort sank die nächtliche Temperatur Ende Juni nicht unter 29,4 Grad, der höchste gemessene Wert in Deutschland.
2: Für die KI-Anwendung ChatGPT, das Online-Forum Reddit und die Spieleplattform Roblox gelten bald deutlich strengere EU-Regeln. Die EU-Kommission teilte mit, Grund sei, dass die 3 Internetangebote eine entscheidende Schwelle bei den Nutzerzahlen überschritten hätten. Sie müssten daher mehr für den Kinder- und Jugendschutz tun und dafür sorgen, dass rechtswidrige Inhalte nicht verbreitet würden. Die Verbraucherpreise in Deutschland haben im August weiter angezogen. Nach vorläufigen Angaben des Statistischen Bundesamtes liegt die Inflationsrate bei 2,9%, etwas höher als im Juli. Experten sagen, der Anstieg habe vor allem mit den Energiekosten zu tun. Und diese wiederum hingen mit geopolitischen Entwicklungen wie dem Irankrieg zusammen. Beim Tanken und Heizen wurde ein Preisanstieg von mehr als 10% gegenüber dem Vorjahresmonat errechnet. Die Pflegeversicherung steuert nach Angaben der gesetzlichen Krankenkassen auf ein neues Finanzloch zu. Bis zum Jahresende würden rund 500 Millionen Euro fehlen, sagte Verbandschef Blatt in Berlin. Ein Grund sei, dass immer mehr Menschen Pflegeleistungen in Anspruch nehmen. Hinzu kämen die Kosten bei der Kurzzeit- und Verhinderungspflege sowie die steigenden Zuschüsse zu den Eigenanteilen in der stationären Pflege. Die schwarz-rote Koalition bereitet für den Herbst eine Pflegereform vor. Der neue Gesundheitsminister Linnemann hat erklärt, er wolle keine Kürzungen bei Renteneinzahlungen für pflegende Angehörige. In Griechenland gibt es nach der Serie großer Waldbrände Proteste der Feuerwehrleute. Ihre Gewerkschaftsvertreter kritisieren die Arbeitsbedingungen und sprechen von Wegwerfarbeitskräften. Von den rund 9.000 griechischen Feuerwehrleuten, die bei der Brandbekämpfung aktiv im Einsatz sind, hat etwa ein Viertel nur Saisonverträge. 5 Feuerwehrmänner sind in dieser Waldbrandsaison ums Leben gekommen. Nach den tödlichen Schüssen bei einem Techno-Festival im schweizerischen Aarau ist ein Tatverdächtiger festgenommen worden. Eine Frau war gestern in den frühen Morgenstunden nach Ende des Rave, den mehrere tausend Menschen besucht hatten, erschossen worden. Patricia Wern berichtet.
4: Die Kantonspolizei teilte auf X mit, bei dem Verdächtigen handle es sich um einen 43-jährigen Schweizer. Wo der Mann festgenommen wurde, schreibt die Polizei nicht. Auch die Hintergründe seiner Festnahme sind unklar. Die Ermittlungen zum genauen Hergang der Tat sowie zu den Hintergründen und dem möglichen Motiv liefen noch, heißt es. Details will die Polizei erst am Mittwoch bekannt geben. Eine 22-jährige Frau war in der Nacht zum Sonntag durch Schüsse getötet worden. 5 weitere Menschen wurden verletzt, darunter auch eine Deutsche, die ihren Wohnsitz in der Schweiz hat.
2: Der Hang an der Lorelei im Mittelrheintal wird nach dem Felssturz mit einem Fangzaun gesichert. Diesen sollen Spezialkräfte morgen anbringen. Vorher werden sie in dem betroffenen Hang aber

0: noch lockere Gesteinsbrocken abklopfen. Momentan werden Felsen und Steine aufgesammelt, die auf der Bundesstraße 42 liegen. Wann die Strecke wieder freigegeben wird, ist noch offen. SWR Nachrichtenredaktion Peter Mühlfeit.
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2: Um 16.34 Uhr am Montagnachmittag. Ich habe eben mal nachgeschaut. Meine Bildschirmzeit am Handy schwankt irgendwo zwischen 4 und 8 Stunden am Tag. Das ist jetzt nichts, worauf man stolz sein kann. Es geht aber auch noch deutlich schlimmer. Gerade unter Kindern und Jugendlichen ist das ein großes Thema. Stichwort Social Media. Das Präventionsprogramm FREI mit Doppel-I richtet sich ganz speziell an Kinder und Jugendliche. Es geht darum, Medienkompetenz zu vermitteln. Mittlerweile läuft es seit einem halben Jahr und es haben etwa 30.000 Kinder und Jugendliche und mehr als 170 Schulklassen daran teilgenommen. Daniel Ott ist Projektleiter von FREI. Mit ihm habe ich Bilanz gezogen. Wie setzen Sie denn an, um Kinder und Jugendliche zu schulen?
3: FREI hat verschiedene Bausteine. FREI ist ein softwarebasiertes Präventionsprogramm und wir setzen ganz konkret FREI in den Schulen um. Es bedeutet, wir bilden Fachkräfte aus, die FREI die 21 Tage in den Schulen umsetzen. Es bedeutet, Kinder und Jugendliche wählen einen unserer 4 Guides, welcher sie dann begleiten wird. Und Eltern entscheiden sich eben für Eckart für Hirschhausen als Guide und werden 21 Tage interaktiv in der FREI-App begleitet. Das bedeutet, jeden Tag gibt es Challenges, die Wissen vermitteln, die anregen, die Kommunikation zu steigern, aber auch andere Personen einzuladen, andere Dinge zu unternehmen, als vor den Medien zu sitzen.
2: Jetzt finden Schülerinnen und Schüler, das weiß ich auch aus eigener Erfahrung, solche Medienpräventionsworkshops tendenziell immer eher ein bisschen doof. Wie ist das denn bei FREI? Wie nehmen Sie das wahr?
3: FREI hat als Alleinstellungsmerkmal eben die interaktiven Elemente in der App. Das bedeutet, das kommt bei Kindern sehr, sehr gut an, weil zum einen müssen sie wenig lesen. Es gibt viele Videos. Das heißt, der Guide, für den sie sich entscheiden, ist ihr persönlicher Wegbegleiter. Und der Guide meldet sich jeden Tag mit einem kleinen Clip und gibt eine Challenge auf. Und was bei Kindern, also Schülerinnen und Schülern besonders gut ankommt, ist, dass eben ihre Eltern ein Teil von FREI sind. Das bedeutet, ihre Eltern nehmen aktiv daran teil. Denn Kinder sagen zu Recht, nicht nur wir haben ein Medienproblem, sondern auch unsere Eltern, also wir Erwachsene.
2: Jetzt habe ich eben schon gesagt, dass meine Bildschirmzeit irgendwo zwischen 4 und 8 Stunden schwankt. Das hängt immer davon ab, wie viel ich auch im Zug pendeln muss. Aber wenn man jetzt in dieser App dann auch wieder Bildschirmzeit aufbaut, dann ist das doch eigentlich kontraproduktiv, oder nicht?
3: Genau, die Sorge oder den Impuls haben viele Erwachsene, die denken, okay, jetzt kommt ein Präventionsprogramm in Form von einer App. Also im Schnitt verbringen Kinder und Jugendliche und Eltern circa 3 bis 5 Minuten in der FREI-App. Denn die Idee dahinter ist, wir nutzen das Medium, was Kinder und Jugendliche und Eltern sowieso nutzen und die Challenges, die Impulse, die gegeben werden, animieren eben dazu, die Aufgaben außerhalb der Medien zu absolvieren. Deshalb, mehr Medienzeit wird es nicht geben.
2: Was sind das denn für Aufgaben, also ganz beispielhaft, die da außerhalb der Apps dann absolviert werden müssen?
3: Genau, es gibt beispielsweise, da FREI sich an die ganze Familie richtet, auch mal ab und zu mal eine Familienchallenge. Es bedeutet zum Beispiel, die Familie wird aufgefordert, eine gemeinsame Aktivität erstmal zu planen und sie umzusetzen. Oder eine Aufgabe, die natürlich für manche einfacher oder schwieriger ist, ist, nachts einen Parkplatz zu bestimmen, an dem die ganze Familie ihre digitalen Endgeräte hinterlässt oder ablegt.
2: Jetzt haben wir schon ganz viel über Bildschirmzeit gesprochen. Wie viel Bildschirmzeit ist denn zu viel? Gibt es da eine Faustregel?
3: Die Bildschirmzeit allein ist gar nicht so das Alleinkriterium. Denn es geht vielmehr darum, dass eben auch noch andere Bereiche abgefragt werden. Wie läuft es zum Beispiel in der Schule? Wie ist die Kommunikation zu Hause? Gibt es Dinge, die ich außerhalb der Medien noch mache? Wie zum Beispiel, was mache ich, wenn mir langweilig ist? Also Sie sehen, es sind verschiedene Bausteine. Natürlich, wenn jemand äußert, ich bin jetzt 10 Stunden vom Bildschirm, sollte wie bei einem Auto vielleicht die Warnleuchte auf Gelb, vielleicht auch auf Rot gehen. Aber wichtig ist, dass wir eben den gesamten Kontext anschauen in alle Bereiche und nicht nur auf die Bildschirmzeit uns konzentrieren.
2: Es sind kreative Aufgaben, die Sie da einbauen, ganz abseits des Bildschirms. Und Sie loben ja auch Preise aus, die heute auch vergeben worden sind. Ist das dann der Preis für das kreativste Handyparkhaus zum Beispiel?
3: Frei wurde partizipativ mit Jugendlichen und Erwachsenen entwickelt und ein Fazit aus der Entwicklung von Frei war, es sollte ein Benefit für die Schulklassen geben. Das bedeutet, Frei funktioniert besonders gut im Setting Schule und wenn die ganze Schulklasse teilnimmt und auch die Eltern, denn Kinder und Eltern können in Frei Punkte erwerben, die völlig banal erworben werden. Es gibt keine Bestrafungen, also wir arbeiten nicht mit Dark Patterns und die besten 3 Schulklassen wurden heute honoriert und es gibt eben verschiedene Mittel für die Klassenkasse. Und Bedingung ist eben, dass Kinder, Jugendliche, Schulklassen das Geld nutzen, um als Klasse eine Offline-Aktivität umzusetzen.
1: Wenn wir jetzt mal so ein kleines bisschen rauszoomen, Handys sind ja ein gesamtgesellschaftliches Problem und die Zeit, die wir mit diesen Handys verbringen. Kommen wir irgendwann vielleicht auch wieder an einen Punkt, wo wir das Handy verstärkt beiseite legen?
3: Genau, also die Impulse gibt es eben auch bei Frei. Es geht nicht um ein Verbot, sondern um bewussten Umgang. Ziel von Frei ist eben, dass wir alle reflektieren, wie nutzen wir eigentlich Medien und dass wir überlegen, gemeinsam Zeiten zu finden, wo wir uns bewusst einfach auch mal die Medien beiseite legen und uns auf andere Sachen konzentrieren. Und man hat heute auch bei der Preisverleihung gemerkt, im Statement der Schülerinnen und Schüler, dass sie sich bewusst wurden, dass sie ihr Handy oft nebenbei laufen lassen und sich viel mehr konzentrieren darauf, was sind eben auch so bewusste Momente, die offline genossen werden. Und dahin möchten wir hinarbeiten, das ist das Ziel von Frei und generell in der Medienprävention.
1: Daniel Ott ist Projektleiter von Frei mit Doppel-I, einem Projekt, das Medienkompetenz unter Kindern und Jugendlichen fördern soll. Es wird jetzt ein halbes Jahr alt.
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1: Eigentlich ist die Strecke zwischen Ulm-West und Ulm-Elchingen nur 11 Kilometer lang. Und trotzdem macht es zehntausende Menschen jeden Tag aufs Neue rasend, dieses Teilstück. Vor und nach diesem Abschnitt ist die A8 nämlich schon dreispurig und zwar in beide Richtungen. An der einen Stelle in diesem Abschnitt aber eben nur zweispurig. Deswegen gibt es sehr viel Stau und auch deutlich mehr Unfälle. Heute war der offizielle Spatenstich für den Ausbau. Unser Reporter Peter Schmid war dort. Peter, was sieht man denn jetzt schon an der A8-Baustelle?
5: Ja, man merkt schon jetzt, dass da gearbeitet wird. Seit 3 Jahren laufen ja Vorbereitungen, zum Beispiel an Lärmschutzwellen. Aber so richtig spürbar für die Autofahrer wird es erst im nächsten März. Da wird nämlich am Mittelstreifen gearbeitet und Bäume gefällt. Die Bauarbeiten sollen ja im Wesentlichen bis Ende 2031 dauern. Bis es ganz fertig ist, dauert es dann noch ein Jahr länger. Kurz gesagt, wer dort regelmäßig unterwegs ist, sollte ab März mit deutlich mehr Baustellenverkehr rechnen. Laut Projektleiter Sascha Weber soll es aber nicht so schlimm werden.
6: Wir werden die Fahrstreifen voll aufrechterhalten. Das heißt, es gibt da keine Einschränkungen. Das Einzige ist, dass wir natürlich die Geschwindigkeit herabsetzen auf 80 km/h. Aber im Kreuz haben wir sowieso eine geringere Geschwindigkeit. Von daher sehe ich keine allzu große Einschränkung.
5: Also wird es erstmal ein bisschen schlimmer, bevor sich die Lage bessert.
1: Ein bisschen weniger Stau im Stau ist dann also das Ziel. Informationen von unserem Reporter Peter Schmid. Mehr zum Spatenstich und zum Ausbau der A8 bei Ulm hören Sie kurz vor 17.30 Uhr.
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1: Heute gibt's alles eigentlich. Wolken, Sonne, gelegentlich auch Schauer oder Gewitter. Morgen ganz ähnliche Temperaturen wie heute bei 19 bis 26 Grad.
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1: Dieser Sommer wird der bisher zweitwärmste seit 1881. Noch heißer war es nur 2003. Das hat der Deutsche Wetterdienst bei der Veröffentlichung seiner Sommerbilanz betont. Es sei nicht nur außergewöhnlich heiß gewesen, sondern auch besonders trocken. Nach den tödlichen Schüssen bei einer Techno-Party in der Schweiz hat die Polizei jetzt einen Verdächtigen festgenommen. Sie teilte außerdem mit, dass sie davon ausgehe, dass der Täter alleine gehandelt habe. Bei dem Rave gestern auf der Pferderennbahn wurde eine Italienerin getötet, eine Deutsche und 4 weitere Menschen wurden verletzt. Bundeskanzler Merz hält an der Einführung einer Attestpflicht für Arbeitnehmer ab dem ersten Krankheitstag fest. Die Vereinbarung gelte und sei Grundlage für die weitere Arbeit innerhalb der Bundesregierung. Das hat Merz-Sprecher Cornelius gesagt. Obwohl der Wasserstand des Rheins nach dem Regen gestiegen ist, bleibt die Binnenschifffahrt noch eingeschränkt. Die Frachter könnten jetzt zwar wieder mit mehr Ladung fahren, aber sie seien weiter nur teilbeladen unterwegs. Das haben die Behörden mitgeteilt. Am Nadelöhr im rheinland-pfälzischen Kaub liegt der Pegelstand heute bei etwa 70 Zentimetern. Für vollbeladene Schiffe ist dort ein Wert von rund 1,50 Meter erforderlich.
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1: Wenn die Bundesregierung über das politische Verhältnis zu Israel spricht, ist das Wort Staatsräson eigentlich vorprogrammiert. Bundeskanzlerin Merkel hat es 2008 zum ersten Mal benutzt, als sie bei einer Rede in der Knesset, also dem israelischen Parlament, von der besonderen historischen Verantwortung Deutschlands für die Sicherheit Israels gesprochen hatte, um dann zu sagen, diese historische Verantwortung sei Teil der Staatsräson. Diese Staatsräson ist mit der bedingungslosen Unterstützung Israels durch deutsche Regierungen, so scheint es, zu einer außenpolitischen Doktrin geworden. Der renommierte Völkerrechtler Kai Ambos setzt sich in seinem neuesten Buch mit dieser Staatsräson kritisch auseinander. Unser Israel-Korrespondent Jan-Christoph Kitzler hat das Buch gelesen.
7: Wer über das Thema der deutschen Staatsräson nachdenkt, sollte im Jahr 2008 beginnen. Angela Merkel, die damalige Bundeskanzlerin, hielt eine Rede vor der Knesset, dem israelischen Parlament. Auf Deutsch, in der Sprache der Täter, sprach sie von der historischen deutschen Verantwortung nach der Shoah.
8: Diese historische Verantwortung Deutschlands ist Teil der Staatsräson meines Landes. Das heißt, die Sicherheit Israels ist für mich als deutsche Bundeskanzlerin niemals verhandelbar.
7: Der Völkerrechtler Kai Ambos, Professor in Göttingen und unter anderem auch Richter am Kosovo-Sondertribunal in Den Haag, lotet in seinem Buch die rechtlichen Probleme aus, die die damals ausgerufene Staatsräson bis heute mit sich bringt. Insbesondere nach dem Überfall der Hamas und anderer Terrorgruppen aus dem Gazastreifen am 7. Oktober 2023 auf Israel und nach dem anschließenden Krieg, der flächendeckenden Zerstörung des Gazastreifens und Zehntausenden Toten dort. Und es wird ziemlich konkret an der Frage der Waffenlieferungen. Deutsche Bundesregierungen haben seit dem 7. Oktober 2023 Lieferungen von Waffen und Rüstungsgütern im Wert von fast 500 Millionen Euro an Israel genehmigt. Darunter Munition, Panzerabwehrwaffen, Getriebe für Panzer. Doch was ist, wenn mit deutschen Waffen Kriegsverbrechen verübt werden? Für Kai Ambos ist das eine Frage, die sich im Zusammenhang mit der deutschen Staatsräson stellt.
9: Es gibt niemals unbedingt Unterstützung in keiner menschlichen Beziehung und auch keiner zwischenstaatlichen Beziehung. Es gibt immer Bedingungen. Und die Bedingungen sind die Bedingungen des Rechts und hier des Völkerrechts oder der deutschen Verfassung. Auch wenn es kein Genozid gibt, vergessen wir den mal einen Moment, dann gibt es jedenfalls Kriegsverbrechen. Also dass in Gaza Kriegsverbrechen stattgefunden haben, bestreitet niemand. Und dann sind wir schon in dem Bereich, wo wir unsere Hilfe konditionieren müssen und eigentlich keine Waffen liefern dürfen.
7: Ambos betont immer wieder, wie sehr das Grundgesetz Deutschland dem internationalen Recht verpflichtet.
9: In mehreren Vorschriften wird das Völkerrecht aufgenommen und wird sozusagen in den Rang von einfachem Bundesrecht erhoben. Und Deutschland, die deutsche Regierung, auch ein deutscher Minister, ein deutscher Kanzler ist insoweit über die Verfassung auch an das Völkerrecht gebunden. Und wenn jetzt ich einen Staat unterstütze, der Völkerrecht verletzt, welcher Staat auch immer, dann habe ich ein Problem mit der Verfassung.
7: Auch das zeigt sich an der Frage der Waffenlieferungen an Israel, die die Bundesregierung im Sommer 2025 kurzzeitig ausgesetzt hatte, nur um sie bald wieder aufzunehmen. Es zeigt sich auch an der Unterstützung einer in Teilen rechtsextremen israelischen Regierung, die sich in ihrer Kriegführung in Gaza, aber auch im Vorgehen von Siedlerterroristen und israelischen Sicherheitskräften gegen die palästinensische Bevölkerung im besetzten Westjordanland dem Völkerrecht erkennbar nicht verpflichtet fühlt.
9: Also wenn Staatsräson bedeutet, ich billige oder unterstütze sogar, helfe bei Rechtsverletzungen oder sogar Verletzungen, die zu völkerrechtlichen Verbrechen werden, ja, Kriegsverbrechen, Verbrechen gegen die Menschheit, vielleicht sogar Genozid, dann ist das auf jeden Fall verfassungswidrig, weil wir ja als Regierung, als Staat dazu aufgerufen sind, die Verfassung einzuhalten und die Verfassung stellt ja den Schutz der Grundrechte an die Spitze.
7: Dabei argumentiert Kai Ambos in seinem Buch nicht gegen jegliche deutsche Verantwortung gegenüber Israel. Er hält nur die Staatsräson nicht für das geeignete Konstrukt, diese Verantwortung wahrzunehmen.
10: In der Verfassung des liberalen, grundrechtsbasierten Rechtsstaates gibt es keinen Raum für Staatsräson. Staatsräson und Rechtsstaat sind, Zitat, feindliche politische Leitbegriffe. Jene muss also der Rechtsstaatsdoktrin weichen. Kurzum, die Staatsräson steht unter der Verfassung und unter dem von dieser für verbindlich erklärten Völkerrecht. Das schließt das Völkerstrafrecht samt seiner Strafjustiz ein.
7: Kai Ambos Buch ist keine leichte Kost. Leserinnen und Leser, die nicht vom Fach sind, werden es ihm danken, dass er die Dokumentation wichtiger Zitate, die einschlägige Literatur und die umfangreichen Fußnoten in den Anhang verlegt hat, der noch einmal fast so lang ist wie der eigentliche Text selbst. Hier finden sich weitere Argumentationshilfen für die schwierige Debatte um die deutsche Staatsräson nach Gaza.
1: Eine Buchrezension von unserem Korrespondenten in Tel Aviv, Jan-Christoph Kitzler. Wir bleiben noch im Nahen Osten, der ja aktuell nicht nur wegen des völkerrechtswidrigen Umgangs der israelischen Regierung mit den Menschen in Gaza Thema ist. Auch der Iran-Krieg beschäftigt die Menschen. In der ägyptischen Großstadt Kairo mit seinen etwa 20 Millionen Menschen gibt es kein funktionierendes öffentliches System zur Müllentsorgung. Einen Zusammenhang zum Iran-Krieg zu sehen ist da vielleicht erstmal seltsam. Es gibt aber einen, denn bisher fahren Menschen oft mit Karren oder kleinen LKWs von Haus zu Haus und sammeln den Müll ein. Aber die Müllstadt in Kairo, die profitiert vom Iran-Krieg. Wie, weiß Ägypten-Korrespondent Paul Jens.
11: Ein LKW nach dem anderen schiebt sich durch die engen Gassen des Viertels. Auf den Ladeflächen stapeln sich Berge von Müll meterhoch in den Himmel. Plastik, Pappe, Essensreste, Glas und Metall. Die LKWs bringen den Abfall von über 20 Millionen Einwohnern Kairos in einen Teil der Stadt, den hier alle nur Müllstadt nennen. Davon gibt es sogar mehrere in der Metropole. Vor einem großen Haufen Müll neben einer Haustür sitzt eine kleine Frau, vielleicht anderthalb Meter groß. Der Müllberg neben ihr überragt sie locker. Sie ist eine der Sabalin, eine der sogenannten Müllmenschen, die den Abfall nur mit den Händen sortiert. Ihren Namen will die Mitte-50-Jährige lieber nicht sagen.
12: Im Müll sind auch Sachen dabei wie Windeln, Katzen und Hundekot. Und das ist schrecklich. Manchmal stinkt es so sehr, dass meine Augen anfangen zu tränen.
11: Es ist Hochsommer in Kairo und die Sonne brennt unbarmherzig vom Himmel. Die kleine Frau trennt mit geübtem Handgriff den Deckel von Deo-Spraydosen vom Gehäuse. Der Plastikdeckel kommt in eine große blaue Tüte, der Aluminiumkörper in eine andere. Später will sie die vollen Tüten an ein Geschäft im Viertel verkaufen, das die Materialien weiter recycelt. Seit sie 6 Jahre alt ist, sortiert sie Müll. Jeden Tag, bei jedem Wetter.
12: Ich habe versucht, meinem Sohn eine Schulbildung zu ermöglichen. Aber als er etwas älter wurde, habe ich gemerkt, dass die Umgebung hier einfach anders ist. Es gibt hier nicht die gleichen Bildungsmöglichkeiten wie anderswo. Wenn jemand hier eine gute Position erreichen möchte, muss er extrem hart arbeiten.
11: Und diese Erfolgsgeschichten, wenn man sie denn so nennen will, gibt es hier auch in der Müllstadt. In einigen wenigen Hauseinfahrten stehen blitzblank geputzte, neue, teure Autos. Die passen eigentlich so gar nicht hier ins Bild. Doch einige der Sabalin verdienen mit dem Müll gutes Geld. Rizk Youssef ist einer von ihnen. Er hat Angestellte, die für ihn den Müll aus Kairo holen und sortieren. Youssef hat sich auf Plastik spezialisiert. In einem Hinterhof steht eine große Presse, die Plastikflaschen in große Pakete presst. Ein Hauseingang weiter ist sogar eine ganze Recyclingstraße aufgebaut. Das Plastik wird erst geschreddert, dann geschmolzen und in einem Wasserbad zu Plastikgranulat verarbeitet.
13: In Krisenzeiten wird unsere Arbeit wertvoller. Wir haben von der Iran-Krise profitiert. Natürlich sind wir grundsätzlich gegen Krieg und möchten ihn nicht, aber für uns ist es eine umgekehrte Gleichung. Wenn es eine Krise gibt, steigen die Preise und die Arbeit ist gefragt.
11: Statt einem Pfund bekommt er jetzt 5 Pfund pro Kilo. Ein enormer Preissprung. Die Müllsammler sehen sich auch als eine Gemeinschaft, die zusammenhält. Vor allem gegen die Diskriminierung von außen. Die meisten sind Kopten, also christlichen Glaubens. Und so hört man hier auch ein Geräusch, das es sonst kaum gibt in Kairo. Rund 30 Schweine grunzen fröhlich, als Ayman einen Eimer mit Essensresten über den Zaun wirft. Alles gefunden im Müll aus Kairo.
14: Ich würde mir natürlich ein besseres Leben wünschen, ganz sicher. So wie der Tag beginnt, endet er auch. Wenn es etwas gäbe, das besser und sauberer ist, wäre das eine gute Sache. Für meine Zukunft oder auch für die meiner Kinder.
11: Für die kleine Frau mit der fleckigen Galabeya geht der Arbeitstag nach Sonnenuntergang langsam zu Ende. Doch Ruhe kehrt nicht ein in die Müllstadt. Die mit Abfall beladenen LKWs suchen sich weiter ihren Weg durch die kleinen Gassen.
12: Ohne unsere Arbeit hier in Kairo würde die Stadt stinken. Ohne uns ganz Ägypten, jeder Ort. Wir sind diejenigen, die alles sauber machen.
1: Der Bericht von unserem Ägypten-Korrespondent Paul Jens.
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1: Mit Stefanie Geisler.
15: Die Inflationsrate in Deutschland ist auch im August wieder leicht angestiegen. Sie lag nach einer ersten Schätzung des Statistischen Bundesamtes bei 2,9% und damit 0,2% höher als noch im Juli. Ursula Mayer mit den Details.
16: Das war der zweite Anstieg in Folge seit letztem Juni. Zentraler Preistreiber war, wie im Monat zuvor, schon Energie. Fürs Heizen und Tanken mussten Verbraucher im Schnitt fast 11% mehr zahlen als vor einem Jahr. Vor allem beim Heizöl, Diesel und Benzin gab es in vielen Bundesländern regelrechte Preissprünge. Hintergrund ist, dass der Iran-Krieg auch die Preise für Rohöl wieder in die Höhe getrieben hat. Dazu erschwerte das Niedrigwasser auf dem Rhein den Transport von Kraftstoffen. Das trieb die Preise an den Tankstellen beispielsweise in Nordrhein-Westfalen nach oben. Auch andere Waren und Dienstleistungen wie etwa die Pflege oder Versicherungen wurden im Jahresvergleich teurer. Dagegen blieben die Preise für Nahrungsmittel nahezu gleich. Da verzeichnete die Statistikbehörde nur einen Anstieg von 0,1%.
15: Der Fraktionsvizechef der Union, Krings, hat Bundesarbeitsministerin Baas von der SPD vorgeworfen, den vereinbarten Aktionsplan gegen Sozialleistungsmissbrauch noch immer nicht vorgelegt zu haben. Nach wie vor würden deshalb per Haftbefehl gesuchte Menschen in Deutschland Grundsicherung kassieren, so Krings gegenüber der Rheinischen Post. Die SPD zeigte sich nach Krings Kritik zu raschem Handeln bereit. Bundesweit liegen dem Bericht zufolge Haftbefehle für mehr als 100.000 Menschen vor. Wie viele von ihnen die Grundsicherung, das bisherige Bürgergeld beziehen, ist hingegen unbekannt. Allerdings verfügten zuständige Jobcenter bislang oft nicht über die Information, ob für einen Antragsteller ein Haftbefehl vorliegt oder nicht. Deshalb sollen die Behörden solche Daten untereinander austauschen zu können. Zu klären, wie der Datenschutz dennoch gewahrt bleiben kann, sei Aufgabe der Bundesregierung, heißt es aus dem Bundesarbeitsministerium. Die Bundesregierung hat nach eigenen Angaben noch keine Entscheidung getroffen, ob sie sich in der EU für neue Importzölle für Hybridautos aus China einsetzen wird. Derzeit liefen die entsprechenden Gespräche in Brüssel, heißt es von einem Sprecher. Man stehe mit der Automobilindustrie in ständigem Austausch. Vom Umweltministerium hieß es hingegen, dass man dort für die Einführung der Zölle sei. China habe Plug-in-Hybride deutlich subventioniert. Diese marktverzerrende Praktik gelte es abzustellen. Widerstand hingegen gibt es im Wirtschaftsministerium. Laut Kanzler Merz will die Bundesregierung ihre Position im Oktober festlegen. Europas größter Autokonzern Volkswagen hatte schnelles Handeln gefordert. Der kriselnde VW-Konzern klagt besonders über einen unfairen Wettbewerb mit chinesischen Importen. Jetzt gibt es bei VW bekanntlich auch jenseits der chinesischen Konkurrenz gerade gewaltigen Gesprächsbedarf. Nach einer Reihe außerordentlicher Betriebsversammlungen stand bei Volkswagen heute in Hannover das vorerst letzte Treffen dieser Art zwischen Vorstand und Belegschaft an. Dabei geht es um die Zukunft des Konzerns, zu dem auch Porsche und Audi gehören. Oliver Jürgens mit der Zusammenfassung.
17: Von Szenenapplaus und Buhrufen gegen den Vorstand sprach der Betriebsratsvorsitzende des Volkswagen-Werks in Hannover nach der Betriebsversammlung. Eine klare Aussage zum Fortbestand des Werks gab es auch heute nicht. VW-Finanzchef Antlitz forderte als Vertreter der Konzernspitze vor der Belegschaft weitere Kostensenkungen. Die Fabrikkosten in Hannover seien im europäischen Vergleich immer noch deutlich höher, trotz erreichter Verbesserungen. Betriebsrat und IG Metall hingegen wollen, dass der VW-Transporter ab 2031 wieder in Hannover gebaut und das Werk so wieder ausgelastet wird. Man erwarte vom Vorstand tragfähige Konzepte und Investitionen in die Werke. Innerhalb weniger Tage haben die Vorstandsmitglieder von Volkswagen 9 Werke besucht und den Beschäftigten ihre Pläne vorgestellt. Zur Zukunft der Werke gab es nur so viel. Innerhalb der kommenden 6 bis 12 Monate will Vorstandschef Blume Klarheit schaffen. Ende der Woche tagt der Volkswagen-Aufsichtsrat. Dort wollen auch die Arbeitnehmerseite und das Land Niedersachsen als Anteilseigner eigene Zukunftskonzepte vorstellen. Oliver Jürgens, Hannover.
15: Die Europäische Union hat beim französischen Staatsunternehmen Bull AI einen Hochleistungsrechner für künstliche Intelligenz bestellt für knapp 390 Millionen Euro. Der Rechner wird in einem bestehenden Rechenzentrum in Finnland voraussichtlich 2027 den Betrieb aufnehmen. EuroHPC, das ist die Supercomputerbehörde der EU, ist ausgestattet mit einem Milliardenbudget und hat bislang 19 KI-Rechenzentren eingerichtet. Dort stehen rund ein Dutzend Supercomputer. Dazu gehört auch der Hochleistungsrechner Jupiter im nordrhein-westfälischen Jülich. Die Computersysteme werden unter anderem für das Training europäischer künstlicher Intelligenz verwendet. Und damit schauen wir noch ganz kurz auf die Börse. Der DAX noch ein bisschen weiter abgestürzt mit 0,9% im Minus, so rum. Und das sind konkret 26.313 Punkte. Angeführt wird der deutsche Leitindex immer noch von Continental plus 3%, gefolgt von Zalando plus 2,3%. Das war's von der Wirtschaft. Die Zeit 16.58 Uhr.
18: Danke, Stefanie.
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18: Ich bin Leon Vucemilovic, einen schönen guten Abend wünsche ich Ihnen. 40 Grad, vierter Stock, Mannheimer Innenstadt. Spätestens seit diesem Sommer weiß ich, wie es sich anfühlt, in einer Sauna zu wohnen. Ich bin sicher, wo auch immer Sie im Südwesten wohnen, es wird Ihnen nicht großartig anders gegangen sein. Langsam geht der Sommer zu Ende und der Deutsche Wetterdienst hat eine Bilanz gezogen, die zwar wenig überraschend, aber doch erschreckend ist. Eins unserer Themen gleich nach den Nachrichten.
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18: Heute Abend ist es wechselnd bewölkt mit Sonne. Anfangs gibt es in Rheinland-Pfalz noch einige Schauer oder Gewitter. Später lassen die dann immer mehr nach und im ganzen Südwesten wird es wechselnd bewölkt und dann sternenklar in der Nacht. Die Tiefstwerte dann 15 bis 9 Grad.
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0: Um 17 Uhr mit Antje Rennecke. Gut einen Monat nach dem massenhaften Grenzübertritt in die spanische Exklave Ceuta hat Ministerpräsident Sanchez Vorwürfe gegen Russland und Israel erhoben. Es gebe Anzeichen dafür, dass die Länder die Situation mit einer gezielten Desinformationskampagne befeuert haben könnten. Aus Madrid, Franka Welz.
19: In einem Interview mit dem Radiosender Cadena Ser sagte der spanische Ministerpräsident am Montag, soziale Netzwerke mit Verbindungen zu Russland und Israel hätten den Massenandrang Ende Juli auf Ceuta mit Falschmeldungen angeheizt. Als Quelle für diese Informationen nannte Sanchez den Europäischen Auswärtigen Dienst. Das ist der diplomatische Dienst der Europäischen Union. Wenn sich beide Länder in diese Angelegenheit einmischten, dann nicht aus Interesse an den Migranten, sondern weil Spanien Israels so wörtlich Völkermord im Gazastreifen und den russischen Angriffskrieg gegen die Ukraine angeprangert habe, fügte Sanchez hinzu. Ende Juli waren nach Angaben des spanischen Innenministeriums mehr als 70.000 Personen von Marokko aus über die Grenze in die spanische Exklave Ceuta gelangt. Die meisten kehrten binnen Stunden nach Marokko zurück.
0: Nach dem Fährunglück vor der Küste Nordzyperns werden nach Behördenangaben noch 20 Menschen vermisst. Es gebe mindestens 8 Tote, 240 Passagiere und Besatzungsmitglieder seien gerettet worden. Gegen den Kapitän und die Crew werden schwere Vorwürfe erhoben. So sollen Fluchtwege teilweise versperrt gewesen sein. Der Kapitän soll von Bord geflüchtet sein. Er und 7 Besatzungsmitglieder sowie ein Direktor des Fährunternehmens wurden gestern festgenommen. In Griechenland gibt es nach der Serie großer Waldbrände Proteste der Feuerwehrleute. Ihre Gewerkschaftsvertreter kritisieren die Arbeitsbedingungen und sprechen von Wegwerfarbeitskräften. Von den rund 9.000 griechischen Feuerwehrleuten, die bei der Brandbekämpfung aktiv im Einsatz sind, hat etwa ein Viertel nur Saisonverträge. 5 Feuerwehrmänner sind in dieser Waldbrandsaison ums Leben gekommen. Dieser Sommer wird als der bisher zweitwärmste seit 1881 in die Klimastatistik eingehen. Noch heißer war es nur 2003. Das hat der Deutsche Wetterdienst bei der Veröffentlichung seiner Sommerbilanz betont. Es sei nicht nur außergewöhnlich heiß gewesen, sondern auch besonders trocken. Die Durchschnittstemperatur lag bei 19,6 Grad. Besonders auffällig waren laut Deutschem Wetterdienst die Werte über 40 Grad im Juni. Die Pflegeversicherung steuert nach Angaben der gesetzlichen Krankenkassen auf ein neues Finanzloch zu. Bis zum Jahresende würden rund 500 Millionen Euro fehlen, sagte Verbandschef Blatt in Berlin. Ein Grund sei, dass immer mehr Menschen Pflegeleistungen in Anspruch nehmen. Hinzu kämen die Kosten bei der Kurzzeit- und Verhinderungspflege sowie die steigenden Zuschüsse zu den Eigenanteilen in der vollstationären Pflege. Die Verbraucherpreise in Deutschland haben im August weiter angezogen. Nach vorläufigen Angaben des Statistischen Bundesamtes liegt die Inflationsrate bei 2,9%, etwas höher als im Juli. Experten sagen, der Anstieg habe vor allem mit den Energiekosten zu tun und diese wiederum hingegen hingen mit geopolitischen Entwicklungen wie dem Irankrieg zusammen. Für die KI-Anwendung ChatGPT, das Online-Forum Reddit und die Spieleplattform Roblox gelten bald deutlich strengere EU-Regeln. Die EU-Kommission teilte mit, Grund sei, dass die drei Internetangebote eine entscheidende Schwelle bei den Nutzerzahlen überschritten hätten. Sie müssten daher mehr für den Kinder- und Jugendschutz tun und dafür sorgen, dass rechtswidrige Inhalte nicht verbreitet würden. Das Kölner Wallraf-Richarts-Museum ist seit heute komplett leergeräumt und soll jetzt 2 Jahre lang generalsaniert werden. Am Morgen wurde das letzte noch verbliebene Bild vom Museum in ein Depot gebracht. Dabei handelt es sich um ein berühmtes Selbstporträt des niederländischen Barockmalers Rembrandt. Es stammt aus dem Jahr 1662 und zeigt den Künstler lächelnd, was für die Zeit untypisch ist. 2028 soll das Museum wiedereröffnet werden. SWR-Nachrichtenredaktion Peter Mühlfeit. Das Wetter für Baden-Württemberg und Rheinland-Pfalz. Eine Westströmung bringt mäßig warme Luft vom Atlantik. Die Vorhersage. Zum Abend Sonne und kompakte Wolken, örtlich Schauer oder Gewitter. In der Nacht dann teilweise klar, Tiefstwerte 15 bis 9 Grad. Morgen wieder Sonne und Wolken, größtenteils trocken, 19 bis 26 Grad. Die weiteren Aussichten, auch am Mittwoch und Donnerstag, Sonne-Wolken-Mix, maximal 19 bis 27 Grad. 17.05 Uhr.
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18: Mit Leon Vucemilovic und mit diesen Themen. Heißester Sommer seit Beginn der Aufzeichnungen. Was schließen wir aus dieser Bilanz, die der Deutsche Wetterdienst heute offiziell gezogen hat? Prominente CDUler aus Baden-Württemberg drohen mit Parteiaustritt bei Zusammenarbeit mit der AfD. Welchen Einfluss hat das auf die Partei? Und Ausbau der Autobahn 8 bei Ulm. Droht da jetzt noch ein Dauerstau? Unter anderem das klären wir in der kommenden halben Stunde. Ich wünsche Ihnen einen schönen guten Tag. Rekordhitze, Rekordtrockenheit, Rekordniedrigwasser. So langsam haben sich die Superlative abgenutzt, was diesen Rekordsommer angeht. Wir alle haben es gespürt. Über Wochen war jede unnötige Tätigkeit im Freien undenkbar. Wir haben mitgefiebert, ob überhaupt noch Schiffe durch den Rhein fahren dürfen, haben während der Waldbrände um ganze Siedlungen in Nordrhein-Westfalen gebangt. Alles in allem ein Sommer, den wir in der Form wohl so schnell nicht wieder brauchen. Meteorologisch ist heute der letzte Sommertag in diesem Jahr, also der Tag, um eine Bilanz zu ziehen. Das hat auch der Deutsche Wetterdienst heute getan. Katharina Wilhelm aus unserer Klimaredaktion mit den Erkenntnissen.
20: Ein kurzes Stimmungsbild auf der Straße. Wie hat sich der Sommer 2026 angefühlt?
21: Ich würde schon sagen, in der Uni war das extrem. Also hat man es gemerkt, weil wir haben keine Klimaanlage und nichts gehabt.
22: Also ich meine, wir hören ja jeden Sommer ist der heißeste Sommer seit, keine Ahnung, Wetteraufzeichnung, bla bla. Kann nur schlimmer werden, glaube ich. Wird nicht genug getan in der Politik.
23: Aber was halt in Deutschland ein bisschen fehlt, ist, dass wir keine Klimaanlagen haben. Also egal, wo ich essen war, also man hat wirklich beim Essen, ist man weggeölt.
20: Diesem Gefühl ordnet der Deutsche Wetterdienst in Offenbach heute Zahlen zu. Bei der Veröffentlichung der Sommerbilanz 2026 wird klar, es war ein außergewöhnlicher Sommer, sagt Andreas Becker, Leiter der Klimaüberwachung.
24: Man kann durchaus von einem exorbitanten Sommer sprechen, insbesondere wenn wir auf die Extreme schauen. Sehr, sehr früh hatten wir Ende Juni schon eine massive Hitzewelle, die auch im Ausmaß historisch war. Und es ging dann mit sehr vielen Hitzetagen auch weiter.
20: Im Durchschnitt waren es 22 Hitzetage in Deutschland, also Tage, an denen es mehr als 30 Grad heiß war. Sonst lagen die Sommer in Deutschland im Durchschnitt bei 12 Hitzetagen. Das Temperaturmittel habe bei 19,6 Grad gelegen, 2 Grad wärmer im Vergleich zum Zeitraum 1991 bis 2020. Der Sommer war zudem sehr trocken, besonders im Westen und Südwesten Deutschlands. Die frühen Hitzetage gepaart mit wenig Niederschlag sorgten dafür, dass Flüsse austrockneten, die Schifffahrt massiv beeinträchtigt wurde, Felder verdorrten und die Ernten teils schlechter ausfielen. Auch die massiven Waldbrände in Europa wurden durch die Trockenheit und Hitze begünstigt. Die Produktivität sank ebenfalls, unter anderem weil Menschen durch die Hitze häufiger krank wurden. Der Umweltverband Greenpeace rechnete aus, dass durch die Hitze der deutschen Volkswirtschaft ein Schaden von rund 36 Milliarden Euro entstanden ist. Und rund 15.800 Menschen seien an den Folgen der Hitze in diesem Sommer gestorben, meldete das Robert-Koch-Institut. Wie überraschend war dieser Sommer für die Experten beim Deutschen Wetterdienst?
24: Dass es jetzt ausgerechnet dieses Jahr war, das ist vielleicht überraschend. Aber grundsätzlich hat uns dieser Sommer nicht überrascht. Man kann sogar sagen, er war eigentlich fällig. Es war sozusagen aufgrund der globalen Erwärmung war absehbar, dass entweder letztes Jahr oder einer der nächsten Sommer so heftig auch ausfallen können, weil das einfach die Variabilität des Wetters auch ist.
20: So Andreas Becker. Der Europäische Klimaüberwachungsdienst Copernicus bilanzierte ebenfalls, dass Juni und Juli die heißesten Monate in Westeuropa seit Beginn der Wetteraufzeichnung waren. Die Klimaveränderung, vor allem verursacht durch den Ausstoß von CO2 bei der Verbrennung von Gas, Öl und Kohle, das hätte die Temperaturen beeinflusst. Eine Studie des Deutschen Wetterdienstes zur Hitzewelle Ende Juni 2026 ergab, dass eine Hitzewelle dieses Ausmaßes ohne den Klimawandel statistisch unmöglich gewesen wäre. Und die Erderwärmung werde weiterhin dafür sorgen, dass sich unsere Sommer in Deutschland verändern, so Becker.
24: Man kann letztendlich sagen, in der Rückschau ist dieser Sommer exorbitant. In der Vorschau wird er wahrscheinlich eher gewöhnlich sein. Und wenn wir beim Klimaschutz nicht erfolgreich sind, wird es vielleicht sogar eines Tages ein eher kühler Sommer sein.
18: Keine so besonders schöne Perspektive. Das macht doch alles eher wenig Mut. Aufgeben ist aber auch keine Option. Eher ein jetzt erst recht, das findet zumindest Judith Kösters aus unserer Klimaredaktion.
2: Dass der Klimawandel gefährlich ist für uns Menschen, für die Wirtschaft, für unsere Lebensgrundlagen. Jetzt wird es greifbar. In zwei Fallen darf man jetzt nicht tappen. Die erste nenne ich Klimaverharmlosung, die zweite Klimafatalismus. Die Klimaverharmloser reden das Problem klein. Ja, es werde heißer, aber da müsse sich der Mensch halt anpassen. Natürlich ist Klimaanpassung wichtig. Mehr Hitzeschutz in Schulen, Kindergärten, Pflegeheimen, Büros und Behörden, begrünte Innenstädte, angepasste Arbeitszeiten, neue Pflanzen und Erntefolgen. Wir stecken mittendrin im Klimawandel und damit müssen wir umgehen. Aber die Forderung Klimaanpassung statt Klimaschutz geht vorne und hinten nicht auf. Denn mit der Anpassung werden wir nicht hinterherkommen, wenn sich der Planet weiter stark aufheizt. Und das wird passieren, solange Fabriken, Heizungen und Autos Gas, Öl und Kohle verbrennen. Irgendwann kommt dann selbst der beste Hitzeaktionsplan nicht mehr mit, geschweige denn, dass er finanzierbar wäre. Die zweite Falle nenne ich Klimafatalismus oder anders ausgedrückt die Haltung, wir können eh nichts tun oder es ist eh alles zu spät. Dabei sind Sonne und Wind längst die günstigsten Energiequellen. Nur die, die direkt oder indirekt mit der Förderung und Nutzung von Gas, Öl und Kohle Geld verdienen, halten immer noch dagegen. Sie machen sehr geschickt Lobbyarbeit und reden uns ein, dass Wirtschaft und Klimaschutz nicht vereinbar seien, was schlicht nicht stimmt. Und dann der immer wieder zuletzt von Bundeskanzler Friedrich Merz vorgebrachte Hinweis, Deutschland allein könne das Klima doch eh nicht retten. Nein, aber davon war auch nie die Rede. Die Idee des 1,5-Grad-Ziels im UN-Klimaabkommen ist ja, jeder macht seinen Teil. Andere machen Klimapolitik inzwischen teils viel selbstverständlicher und besser als Deutschland. Ich sage nur China und E-Mobilität. Kurz gesagt, starker, entschlossener Klimaschutz ist die einzig schlaue Option, menschlich wie wirtschaftlich gesehen. Und das Beste? Es geht.
18: Die Meinung von Judith Kösters aus unserer ARD-Klimaredaktion. 17.11 Uhr ist es. In 6 Tagen, am Sonntag, so ungefähr in einer Stunde, wissen wir Bescheid. Schafft die AfD die absolute Mehrheit im Landtag in Sachsen-Anhalt? Wenn ja, dann stellt sich die Frage, wie sehr kann die AfD das Land nach ihrem Willen umgestalten? Wenn aber nein, dann wird vor allem die CDU in einer Zwickmühle sein. Denn ohne die AfD wird die einzige Chance auf eine Mehrheit eine Zusammenarbeit mit den Linken bedeuten. Und auch mit denen will die CDU eigentlich nichts zu tun haben. Bundeskanzler Merz schließt Koalitionen weiter aus, auch wegen Vorfällen, die unser Berlin-Korrespondent Frank Eichmann beschreibt, seine Analyse.
3: Linken-Chef Luigi Pantisano musste sich wieder einmal mit Antisemitismusvorwürfen gegen seine Partei befassen. Am Samstagabend trat bei einer linken Wahlkampfveranstaltung in Berlin-Neukölln ein Rapper auf, der in einem Lied gegen Israels Krieg im Gazastreifen auch zu Gewalt aufrief. Ein Zitat: Tod der israelischen Armee. Eine Grenzüberschreitung, die Konsequenzen haben muss, sagte bereits am Wochenende Elif Ereib, die linken Spitzenkandidatin in Berlin. Sie stehe klar für den Schutz jüdischen Lebens und gegen jede Form von Antisemitismus. Und Parteichef Pantisano ergänzte:
5: Ich finde, dass es bei keiner Veranstaltung, nicht nur von der Linken, sondern irgendwo irgendwelche Aufrufe geben sollte für Gewalt oder die als solche interpretiert werden könnten. Deswegen finde ich das natürlich nicht gut, Diskussionen Diskussion, die daraus entsteht, die am Ende keiner einzigen palästinensischen Person irgendwie hilft.
3: Aber der Linken erneut schadet, einer Partei, die noch mit den Folgen ihres eigenen Erfolges kämpft. Die Linke verdoppelte in den vergangenen 2 Jahren ihre Mitgliederzahl. Bei der Bundestagswahl legte die Partei unerwartet deutlich zu, hat nun viele jüngere, politisch unerfahrene, aktivistische Mitglieder in ihren Reihen. Politikwissenschaftler Oliver Lemke von der Ruhr-Uni Bochum sagt, die Linke ist insgesamt durchaus radikaler geworden.
6: Insbesondere in einzelnen Landesverbänden, und Berlin ist sicherlich ein Beispiel dafür. Wir sehen erstens, dass die Kapitalismuskritik deutlich schärfer aufgelegt wird, in einer Weise, wie es Christdemokraten eigentlich für völlig inakzeptabel halten. Das sehen wir auch in der Außen- und Sicherheitspolitik. Das sehen wir neuerdings auch mit Blick auf den Nahen Osten, wo die Linkspartei eine Israel-Kritik an den Tag legt, die, naja, in mancherlei Hinsicht also auch irrlichtert und immer wieder auch die Grenze zum Antisemitismus überschreitet.
3: Gleichzeitig aber gäbe es die ostdeutschen Landesverbände, die viel pragmatischere Politik machten. In Thüringen regierte mit Bodo Ramelow fast 10 Jahre ein linker Ministerpräsident. Und derzeit sind in Sachsen und Thüringen CDU-geführte Regierungen immer wieder auf linken Stimmen für Mehrheiten angewiesen. Könnte die CDU also in Sachsen-Anhalt beides haben, eine Minderheitsregierung, die von der Linken toleriert wird, und zugleich aber bleibt es beim eigenen Unvereinbarkeitsbeschluss mit der Linken? Eva von Angern, Spitzenkandidatin der Linken in Sachsen-Anhalt, sagt mit großem Selbstbewusstsein:
7: Ja, wir sind bereit, alles dafür zu tun, die AfD hier von den Schalthebeln der Macht in Sachsen-Anhalt abzuhalten. Aber wir sind nicht die 5. Kolonne der CDU. Und das muss allen klar sein am 6. September.
3: Die CDU hat in ihrem Unvereinbarkeitsbeschluss von 2018 Koalitionen und ähnliche Zusammenarbeit mit AfD und Linkspartei ausgeschlossen. Dabei aber gleichzeitig anerkannt, dass es Unterschiede gäbe zwischen den beiden Parteien. Im Fall der Linken empfiehlt Politikwissenschaftler Lemke der CDU, diese Unvereinbarkeit offen und transparent auf Ebene der Bundesländer zu überdenken. Einfach, um handlungsfähig zu bleiben.
6: Der Unvereinbarkeitsbeschluss sagt ja im Prinzip aber, du brauchst gar nicht die Telefonnummer von mir zu merken, weil wir sowieso nie miteinander reden werden. Und das scheint mir eine Politik zu sein, die es überholt, erstens, und zweitens ist sie glaubwürdig, weil wir in Sachsen und in Thüringen und bald auch in Sachsen-Anhalt immer wieder die Notwendigkeit der Gespräche und der Abstimmung und der strategischen Koordination zwischen Christdemokraten und Linkspartei sehen.
3: Auch wenn die CDU den Unvereinbarkeitsbeschluss nicht anrühren will, wird sie angesichts der absehbar schwierigen Regierungsbildung in Magdeburg nur so bei der Brandmauer zur AfD bleiben können.
18: Einschätzungen von Frank Eichmann aus unserem ARD-Hauptstadtstudio. Für den Fall, dass sich die CDU oder einzelne Abgeordnete dann doch gegen die Linke entscheiden, in welcher Form auch immer, dann bliebe eben nur die AfD. Immer wieder gibt es diesen Vorschlag, auch aus der CDU selbst, jedes Mal aber verbunden mit Widerspruch. Sollte sich die sachsen-anhaltische CDU wirklich für die AfD entscheiden, hat jetzt Baden-Württembergs ehemaliger Innenminister Thomas Strobel angekündigt, aus der CDU austreten zu wollen. Er fordert eine harte Abgrenzung zur AfD. Knut Bauer aus unserer Redaktion Landespolitik Baden-Württemberg in Stuttgart. Wie begründet Strobel denn diesen Vorstoß?
8: Strobel sieht in einer Zusammenarbeit mit der AfD gewissermaßen den Anfang vom Ende der CDU, egal ob im Bund, in den Ländern oder auf kommunaler Ebene. Der erfahrene CDU-Politiker sagt eindeutig, eine Koalition, Kooperation oder Duldung der AfD dürfe es auf keinen Fall geben. Und das begründet Strobel gegenüber dem SWR mit den Fehlern, die es in der Weimarer Republik im Umgang mit den Nationalsozialisten gegeben habe.
9: Das meine ich sehr, sehr ernst, wenn ich sage, das ist dann nicht mehr meine CDU. Es passt nicht zur Entstehungsgeschichte zur CDU. Das passt nicht, wenn Sie so wollen, zur DNA der CDU, die auf den Trümmern des Zweiten Weltkriegs und auf den Scherben, die uns die Nationalsozialisten hinterlassen haben, aufgebaut worden ist.
8: Strobel war 10 Jahre lang Innenminister in Baden-Württemberg in der grün-schwarzen Landesregierung von Winfried Kretschmann. Er war in dieser Funktion auch für den Verfassungsschutz zuständig, der die AfD in Baden-Württemberg als rechtsextremistischen Verdachtsfall einstuft und in Sachsen-Anhalt als gesichert rechtsextremistisch. Das ist sicher auch einer der Gründe dafür, warum Strobel eine Zusammenarbeit mit dieser Partei für die CDU kategorisch ausschließt.
18: Jetzt ist Strobel in Baden-Württemberg Landtagspräsident. Da muss er überparteilich agieren. Die AfD hat ihn für seine Aussagen deshalb schon kritisiert. Inwiefern hat sie da einen Punkt?
8: Kommt drauf an, wie man sieht. Strobel hat sich ja nicht direkt in seiner Funktion als Landtagspräsident geäußert. Da ist er tatsächlich dazu angehalten, sein Amt unparteiisch zu führen, insbesondere natürlich bei der Leitung von Landtagssitzungen. Aber Strobel ist ja auch CDU-Mitglied und nicht nur irgendeines. Er war 12 Jahre Landesvorsitzender in Baden-Württemberg. Und er hat natürlich auch eine politische Meinung, die kann er nach außen vertreten, wenn er das nicht gerade in einer Landtagssitzung als Präsident macht. Da geht die AfD für meinen Geschmack zu weit mit ihrem Vorwurf, dass Strobel hier die Neutralitätspflicht verletzen würde. Gleichwohl spart sie inhaltlich mich mit Kritik. Statt politische Mehrheiten zu akzeptieren, meint der Landtagsfraktionsvorsitzende der AfD Martin Rottweiler, würden persönliche Befindlichkeiten zum Maßstab der Politik.
18: Und noch eine andere CDU-Größe ist Strobel zur Seite gesprungen, Volker Kauder, ebenfalls CDU-Mann aus Baden-Württemberg und lange Fraktionschef auf Bundesebene. Der hat sich auch klar gegen eine AfD-Zusammenarbeit ausgesprochen. Welchen Einfluss haben denn solche einzelnen Stimmen innerhalb der CDU?
8: Ich denke schon, dass sie Einfluss haben. Es sind einzelne Stimmen, sicher, aber durchaus gewichtige, und sie bestätigen den Kurs der Parteiführung und damit von Bundeskanzler Friedrich Merz. Das ist innerhalb der CDU insofern wichtig, weil es angesichts des Stimmenhochs der AfD, vor allem in Ostdeutschland, bei den einen oder anderen CDU-Mitgliedern auch die Haltung gibt, die Brandmauer sei gescheitert und man könne es doch mal mit der AfD versuchen. Extrem gefährlich finden das Politiker wie Strobel und Kauder. Der frühere Unionsfraktionschef im Bundestag sagt, er sei entsetzt, wenn er sowas höre, und seine Partei müsse unbedingt an der Brandmauer festhalten, so Kauder. Sonst sei die CDU erledigt. Also das sind schon klare Ansagen, und ich glaube schon, dass die auch innerhalb der CDU gehört werden.
18: Informationen und Einschätzungen von Knut Bauer aus unserer Redaktion Landespolitik Baden-Württemberg in Stuttgart. Rund um die Landtagswahl in Sachsen-Anhalt wird mal wieder viel über Menschen mit Migrationsgeschichte gesprochen. Aber wie so oft nicht darüber, was sie wollen und brauchen, sondern im Extremfall darüber, wie man sie am besten ausgrenzt. Dabei sind auch Menschen mit Migrationsgeschichte eine relevante Wählergruppe. Welche Parteien kommen für Zugewanderte oder Menschen mit zugewanderten Eltern überhaupt in Frage? Das hat das Deutsche Zentrum für Integrations- und Migrationsforschung untersucht. Friederike Römer ist eine der Autorinnen der Studie. Frau Römer, Sie haben unterschieden zwischen Menschen mit und ohne Migrationshintergrund. Was sind da aus Ihrer Sicht die größten Unterschiede mit Blick auf die Parteienpräferenz?
10: Es ist so, dass man vielleicht erstmal festhalten muss, dass wenn man sich Wählerinnen mit und ohne Migrationshintergrund im Vergleich anschaut, dass es gar nicht so viele Unterschiede gibt, sondern relevant ist, und das zeigt eben unsere Forschung, dass man zwischen sogenannten Herkunftsregionen unterscheiden muss. Und zwar ist es so, ungefähr 12% der Wählerinnen und Wähler in Deutschland haben Migrationshintergrund, und wir haben da die drei größten Gruppen unterschieden. Das ist einmal die Gruppe, die wir MENA-Türkei betiteln. Dann gibt es die Gruppe, die Bezug zur EU hat, und Menschen, die Bezug zur früheren Sowjetunion haben. Wir sagen auch immer, auch das sind natürlich in sich heterogene Gruppen.
18: Mit MENA-Türkei meinen Sie, MENA steht für Middle East and North Africa, also Mittlerer Osten und Nordafrika.
10: Genau. Wenn man eben die Gruppe der WählerInnen mit Migrationshintergrund so unterscheidet, dann kann man sagen, dass Menschen, die einen Bezug zur EU haben, also einen Migrationshintergrund EU haben, sind Wählerinnen und Wähler ohne Migrationshintergrund relativ ähnlich. Wenn man sich aber die Gruppe mit Migrationshintergrund MENA-Region Türkei anschaut, dann sind das eher Menschen, die in der Tendenz linker wählen, und Menschen, die einen Bezug zur früheren Sowjetunion haben, migrationsbiografisch, haben eher eine Tendenz zu rechten, rechtskonservativen, rechtsextremen Parteien.
18: Woher kommen denn diese Unterschiede in Ihrer Analyse überhaupt zustande?
10: Warum es diese regionalen Unterschiede gibt, da gibt es eine ganze Reihe von Hinweisen, jetzt nicht nur aus unserer Studie, sondern auch aus der Literatur. Also historisch gesehen hatten die ehemaligen GastarbeiterInnen oft starke Bezüge zu Gewerkschaften und damit auch zur SPD, wohingegen die Menschen, die zugewandert sind mit Bezug zur ehemaligen Sowjetunion, oft über die CDU in das deutsche Parteiensystem Zugang gefunden haben. Das ist aufgebrochen. Wir sehen eben, dass diese starke Bindung zu SPD und CDU gerade für jüngere Generationen so nicht mehr gegeben ist. Und das kann man durchaus einmal darüber lesen, dass die AfD sehr aktiv ist, auch in dieser Community der Menschen mit Bezug zur ehemaligen oder zur früheren Sowjetunion und in Bezug auf sozusagen den starken Zuspruch für die Linke in der Gruppe MENA Türkei gibt es auch verschiedene Erklärungen, die man heranziehen kann. Aber durchaus sind da auch, also traditionell linke Positionen sind eben in dieser Gruppe oft auch durch eine Migrationsbiografie verankert. Und da sehen wir eben die Anknüpfungspunkte.
18: Trotzdem, eine Ihrer Erkenntnisse ist auch, die AfD lehnen die meisten Wählerinnen und Wähler mit Migrationsgeschichte kategorisch ab, Union und SPD die wenigsten. Gehen Sie denn davon aus, dass die Menschen dann auch tatsächlich zur Wahl gehen, um diese Parteien zu verhindern, also um eine andere Partei zu wählen?
10: Ja, das ist eine sehr gute Frage. Also was wir ja in unserer Studie auswerten, ist eben nicht die Sonntagsfrage, wen würden Sie wählen, sondern wen könnten Sie sich vorstellen zu wählen, auch irgendwann in die Zukunft gerichtet. Und das heißt, wenn wir eine hohe Ablehnung der AfD sehen, dann ist sehr wahrscheinlich zu erwarten, dass Menschen, die die AfD stark ablehnen, sie auch nicht wählen werden. Aber Sie haben ja gerade SPD und CDU angesprochen, dass wir da eine nicht so hohe Ablehnung finden, bedeutet umgekehrt nicht, dass diese Parteien dann auch gewählt werden. Tatsächlich sehen wir, dass gerade die SPD zum Beispiel nicht besonders hohe Zustimmungswerte hat. Also viele Menschen können sich diffus vorstellen, die SPD zu wählen. Aber das ist ja eine Skala von 1-7 und den 7, den höchsten Wert, der wird tatsächlich nicht besonders oft angegeben, zum Beispiel für die SPD. Das ist auch in der Wahlforschung etabliert. Es ist ja im Prinzip eine dreistufige Entscheidung. Erstmal geht man überhaupt zur Wahl, dann welche Parteien kommen in Frage und die tatsächliche Wahlentscheidung am Wahltag kann nochmal durch strategische Überlegungen oder auch durch kurzfristigere Entscheidungen bedingt sein. Und deswegen, was wir mit unserer Studie zeigen wollen, ist eher eine grundsätzliche Haltung zu dem politischen Angebot in Deutschland. Und das ist ja eben auch ein zentrales Ergebnis unserer Studie. Die Wählerinnen, die einen Migrationshintergrund haben, sagen häufiger insgesamt, dass sie unter den Parteien, die wir abgefragt haben, es sind 6 Parteien, keine für wählbar sehen oder sich nicht vorstellen könnten, eine dieser Parteien zu wählen. Und das deuten wir eben dahingehend, dass diese Wählerinnen und Wähler sich vom deutschen Parteiensystem quasi nicht repräsentiert und nicht abgeholt fühlen.
18: Dabei, Sie haben es gesagt, sind Menschen mit Migrationshintergrund ja auch ein enormes Wählerpotenzial. Rund 7 Millionen Menschen sind das, Sie haben es gesagt, 12%. Was würden Sie denn den Parteien empfehlen, wie sie diese Menschen besser ansprechen können?
10: Ja, das ist eine schwierige Frage, weil ich ja eben schon gesagt habe, dass es eine heterogene Gruppe ist. Und ich glaube, es gibt nicht die eine Message, mit der man Menschen mit Migrationshintergrund insgesamt ansprechen kann. Aber es gibt durchaus spezifische Lebenssituationen, in denen sich Menschen oder Wählerinnen und Wähler mit Migrationshintergrund häufiger finden. Einmal, dass Parteien anerkennen, dass das eine wichtige und große Wählerinnengruppe ist. Und dann, dass in dieser Gruppe Erfahrungen mit Rassismus etwa, aber auch Sorgen um Altersvorsorge, um Wohnungsmarkt in dieser Wählerinnengruppe stärker vertreten sind als in der Gruppe der WählerInnen ohne Migrationshintergrund. Das heißt, ich würde behaupten, um diese Gruppe abzuholen, muss man Themen ansprechen, die tatsächlich auch andere nicht-migrantische WählerInnengruppen angehen und betreffen. Und gleichzeitig müssen Parteien verstehen, dass als Mensch mit Migrationshintergrund in Deutschland man sich in einer bestimmten Lebenssituation befindet und dass man auch durch Repräsentation etwa in den Menschen, die man als KandidatInnen rausschickt, durchaus ein Potenzial hat, Menschen mit Migrationsgeschichte besser anzusprechen.
18: Friederike Römer vom Deutschen Zentrum für Integrations- und Migrationsforschung. 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Deutschland ist Stauland. 43 Stunden verbringt jeder und jede von uns im Schnitt pro Jahr im Stau. Menschen, die pendeln, sind da natürlich besonders betroffen. Ein Grund? Die vielen und schier endlosen Baustellen. Ich sage nur Rheinbrücke zwischen Ludwigshafen und Mannheim oder auch A8 bei Pforzheim. Und gerade Menschen, die einen längeren Teil der A8 brauchen oder die froh waren, da bisher nicht betroffen zu sein, die müssen jetzt ganz stark sein. Denn auf der A8 kommt ab heute eine weitere Großbaustelle dazu. Zwischen Ulm und dem Kreuz Ulm-Elchingen soll die Autobahn ausgebaut werden. Bisher ist sie da nur zweispurig pro Richtung befahrbar. Heute war jetzt der offizielle Spatenstich für den Ausbau. SWR-Reporter Peter Schmid in Ulm. Was ist denn da bisher schon zu sehen an der Baustelle?
1: Ja, man merkt schon jetzt, dass da gearbeitet wird. Seit 3 Jahren laufen ja Vorbereitungen, zum Beispiel an Lärmschutzwellen. Aber so richtig spürbar für die Autofahrer wird es erst im nächsten März. Da wird nämlich am Mittelstreifen gearbeitet und Bäume gefällt. Die Bauarbeiten sollen ja im Wesentlichen bis Ende 2031 dauern. Bis es ganz fertig ist, dauert es dann noch ein Jahr länger. Kurz gesagt, wer dort regelmäßig unterwegs ist, sollte ab März mit deutlich mehr Baustellenverkehr rechnen. Laut Projektleiter Sascha Weber soll es aber nicht so schlimm werden.
11: Wir werden die Fahrstreifen voll aufrechterhalten, das heißt, es gibt da keine Einschränkungen. Das Einzige ist, dass wir natürlich die Geschwindigkeit herabsetzen auf 80 km/h, aber im Kreuz haben wir sowieso eine geringere Geschwindigkeit, von daher sehe ich keine allzu große Einschränkung.
1: Also wird es erstmal ein bisschen schlimmer, bevor sich die Lage bessert.
18: Okay, also erstmal Entwarnung. Die ernste Phase kommt dann aber noch. Schauen wir aber mal darauf, ob sich der ganze Aufwand überhaupt lohnt. Wird die A8 bei Ulm durch den Ausbau denn wirklich besser?
1: Ja, das erwarten die Planer, ganz klar. Auf dem Abschnitt soll der Verkehr bis 2030 nochmal deutlich steigen. Und schon heute ist der vierstreifige Abschnitt sehr dicht befahren. Dazu kommt, die Trasse stammt teilweise noch aus dem Jahr 1938. Wenn man da an Kurvenführung, Höhenverlauf und den Lärmschutz denkt, da ist einfach einiges sehr alt. Und nach dem Ausbau soll es weniger Unfälle geben und der Verkehr auch flüssiger laufen. Und dabei ist dieser Abschnitt der A8 gar nicht irgendein Provinzstück. Er liegt auf einer der wichtigsten europäischen Achsen von Frankreich über Deutschland und Österreich bis nach Südeuropa. Und

0: um 17.30 Uhr mit Antje Rennecke. Gut einen Monat nach dem massenhaften Grenzübertritt in die spanische Exklave Ceuta hat Ministerpräsident Sanchez Vorwürfe gegen Russland und Israel erhoben. Es gebe Anzeichen dafür, dass die Länder die Situation mit einer gezielten Desinformationskampagne befeuert haben könnten. Aus Madrid, Franka Welz.
1: In einem Interview mit dem Radiosender Cadena Ser sagte der spanische Ministerpräsident am Montag, soziale Netzwerke mit Verbindungen zu Russland und Israel hätten den Massenandrang Ende Juli auf Ceuta mit Falschmeldungen angeheizt. Als Quelle für diese Informationen nannte Sanchez den Europäischen Auswärtigen Dienst. Das ist der diplomatische Dienst der Europäischen Union. Wenn sich beide Länder in diese Angelegenheit einmischten, dann nicht aus Interesse an den Migranten, sondern weil Spanien Israels, so wörtlich, Völkermord im Gazastreifen und den russischen Angriffskrieg gegen die Ukraine angeprangert habe, fügte Sanchez hinzu. Ende Juli waren nach Angaben des spanischen Innenministeriums mehr als 70.000 Personen von Marokko aus über die Grenze in die spanische Exklave Ceuta gelangt. Die meisten kehrten binnen Stunden nach Marokko zurück.
0: Bei einem Wahlkampfbesuch in Mecklenburg-Vorpommern ist Bundeskanzler Merz ausgepfiffen und beschimpft worden. Auf der Strandpromenade des Ostseebades Kühlungsborn bezeichneten einige Menschen den CDU-Politiker als Kriegstreiber oder skandierten Rücktritt. Dabei erhielten sie aber auch Widerspruch aus dem Publikum. Menschen appellierten etwa an den Anstand der lautstarken Merz-Gegner. Merz wird zur Stunde in Sachsen-Anhalt erwartet. Es ist sein erster Wahlkampftermin vor der Landtagswahl am kommenden Sonntag. Die Pflegeversicherung steuert nach Angaben der gesetzlichen Krankenkassen auf ein neues Finanzloch zu. Bis zum Jahresende würden rund 500 Millionen Euro fehlen, sagte Verbandschef Blatt in Berlin. Ein Grund sei, dass immer mehr Menschen Pflegeleistungen in Anspruch nehmen. Hinzu kämen die Kosten bei der Kurzzeit- und Verhinderungspflege sowie die steigenden Zuschüsse zu den Eigenanteilen in der vollstationären Pflege. Dieser Sommer wird als der bisher zweitwärmste seit 1881 in die Klimastatistik eingehen. Noch heißer war es nur 2003. Das hat der Deutsche Wetterdienst bei der Veröffentlichung seiner Sommerbilanz betont. Es sei nicht nur außergewöhnlich heiß gewesen, sondern auch besonders trocken. Besonders auffällig waren laut Deutschem Wetterdienst die Werte über 40 Grad im Juni. In Griechenland gibt es nach der Serie großer Waldbrände Proteste der Feuerwehrleute. Ihre Gewerkschaftsvertreter kritisieren die Arbeitsbedingungen und sprechen von Wegwerfarbeitskräften. Von den rund 9.000 griechischen Feuerwehrleuten, die bei der Brandbekämpfung aktiv im Einsatz sind, hat etwa ein Viertel nur Saisonverträge. 5 Feuerwehrmänner sind in dieser Waldbrandsaison ums Leben gekommen. Bei israelischen Luftangriffen auf den Gazastreifen sind mindestens 5 Menschen ums Leben gekommen. Das hat das zuständige Krankenhaus mitgeteilt. So soll das israelische Militär am Nachmittag Drohnen auf zivile Ziele abgefeuert haben. Laut der israelischen Armee galt der Angriff Mitgliedern der Hamas. Nach dem Fährunglück vor der Küste Nordzyperns werden nach Behördenangaben noch 20 Menschen vermisst. Es gebe mindestens 8 Tote, 240 Passagiere und Besatzungsmitglieder seien gerettet worden. Gegen den Kapitän und die Crew werden schwere Vorwürfe erhoben. So sollen Fluchtwege teilweise versperrt gewesen sein. Der Kapitän soll von Bord geflüchtet sein. An der A8 hat der 6-spurige Ausbau bei Ulm mit einem offiziellen Spatenstich begonnen. Der 11 Kilometer lange Abschnitt zwischen Ulm-West und dem Autobahnkreuz Ulm-Elchingen gehört zu wenigen Stellen der Autobahn, die noch 2-spurig sind. Künftig soll der Verkehr rund um Ulm flüssiger und sicherer werden, sagte die baden-württembergische Verkehrsministerin Rassavi von der CDU. Der Hang an der Lorelei im Mittelrheintal wird nach dem Felssturz mit einem Fangzaun gesichert. Diesen sollen Spezialkräfte morgen anbringen. Wann die Bundesstraße 42 wieder freigegeben wird, ist noch offen. SWR-Nachrichten, Redaktion Peter Mühlfeit.
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3: Aktuell sind es 20 Grad in Mayen, 18 in Prüm und 17 in Baumholder. Heute Abend ist es wechselnd bewölkt mit Sonne. Anfangs gibt es in Rheinland-Pfalz noch einige Schauer oder Gewitter. Später lassen die aber immer mehr nach und die Nacht wird sternenklar. Die Tiefstwerte dann 15 bis 9 Grad. Morgen wechseln sich Wolken und Sonnenschein ab. Vor allem in Rheinhessen, in der Pfalz und in Baden-Württemberg sieht es sonnig aus. Das Ganze dann bei

0: bei bis zu 26 Grad.
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2: Mit Ralf Hecht, guten Abend. Die Verbraucherpreise haben im August wohl erneut angezogen. Nach einer Schätzung des Statistischen Bundesamtes wird die Inflationsrate im August wohl bei 2,9% liegen, nach 2,8% im Juli. Ursula Mayer.
3: Zentraler Preistreiber war, wie im Monat zuvor, schon Energie. Fürs Heizen und Tanken mussten Verbraucher im Schnitt fast 11% mehr zahlen als vor einem Jahr. Hintergrund ist, dass der Iran-Krieg auch die Preise für Rohöl wieder in die Höhe getrieben hat. Dazu erschwerte das Niedrigwasser auf dem Rhein den Transport von Kraftstoffen. Auch andere Waren und Dienstleistungen wie etwa die Pflege oder Versicherungen wurden im Jahresvergleich teurer. Dagegen blieben die Preise für Nahrungsmittel nahezu gleich.
2: Wegen der Pflegeversicherung schlägt der Spitzenverband der gesetzlichen Krankenkassen Alarm. Es läge zwar ein Reformplan vor, aber der sei längst nicht ausreichend. Markus Reha.
4: 500 Millionen Euro, das ist die Summe, die der Pflegeversicherung bis zum Jahresende fehlen werde, so GKV-Chef Oliver Blatt. Der Grund, immer mehr Menschen nehmen Pflegeleistungen in Anspruch, hinzu kämen die Kosten bei der Kurzzeit- und Verhinderungspflege und die ständig steigenden Zuschüsse zu den Eigenanteilen in der vollstationären Pflege. Blatt forderte kurzfristige Maßnahmen. Der Bund müsse der Pflegeversicherung etwa noch außerordentliche Ausgaben aus der Corona-Zeit in Höhe von 5,2 Milliarden Euro zurückzahlen. Langfristig stünden grundlegende Reformen an, damit seien, Zitat, womöglich auch schmerzhafte Einschnitte verbunden.
2: Im Streit um Sparmaßnahmen bei VW hat der Betriebsrat zu einer Reihe von außerordentlichen Betriebsversammlungen eingeladen. In Hannover stand heute die letzte vor der Aufsichtsratssitzung am Freitag an. Oliver Jürgens.
5: Von Szenenapplaus und Buhrufen gegen den Vorstand sprach der Betriebsratsvorsitzende des Volkswagenwerks in Hannover nach der Betriebsversammlung. Eine klare Aussage zum Fortbestand des Werks gab es auch heute nicht. VW-Finanzchef Antlitz forderte als Vertreter der Konzernspitze vor der Belegschaft weitere Kostensenkungen. Die Fabrikkosten in Hannover seien im europäischen Vergleich immer noch deutlich höher, trotz erreichter Verbesserungen. Innerhalb weniger Tage haben die Vorstandsmitglieder von Volkswagen 9 Werke besucht und den Beschäftigten ihre Pläne vorgestellt. Zur Zukunft der Werke gab es nur so viel. Innerhalb der kommenden 6 bis 12 Monate will Vorstandschef Blume Klarheit schaffen.
2: Einen Tag nach den Schüssen bei einer Techno-Party im Schweizer Kanton Aargau hat die Polizei einen 43-jährigen Schweizer unter dringendem Tatverdacht festgenommen. Die internationale Fahndung sei aufgehoben, so die Kantonspolizei auf X. Patricia Wern.
6: Wo der Mann festgenommen wurde, schreibt die Polizei nicht. Auch die Hintergründe seiner Festnahme sind unklar. Die Ermittlungen zum genauen Hergang der Tat sowie zu den Hintergründen und dem möglichen Motiv liefen noch, heißt es. Details will die Polizei erst am Mittwoch bekannt geben. Eine 22-jährige Frau war in der Nacht zum Sonntag durch Schüsse getötet worden. 5 weitere Menschen wurden verletzt, darunter auch eine Deutsche, die ihren Wohnsitz in der Schweiz hat. Keiner der Verletzten schwebt laut Polizei in Lebensgefahr. Die Polizei hatte das Gebiet rund um die Pferderennbahn, auf dem das Festival stattfand, für die Spurensicherung weiträumig abgeriegelt. Mittlerweile gehen die Behörden davon aus, dass an 2 verschiedenen Orten auf der Pferderennbahn geschossen wurde. Es seien Patronenhülsen von 2 unterschiedlichen Kalibern gefunden worden. Pistolenmunition und Hülsen einer Langwaffe, etwa eines Sturmgewehrs.
2: Von heute an gelten in der Europäischen Union strengere Auflagen für das Online-Forum Reddit, die Spieleplattform Roblox und für ChatGPT, ein mit künstlicher Intelligenz gesteuertes Sprachmodell. Aus Brüssel, Katrin Schmidt.
7: Damit wird erstmals ein KI-Chatbot unter den Schirm des DSA, des Digital Services Act, gestellt. Also die europäischen Digitalregeln, die bisher allen voran Social-Media-Plattformen ab einer Nutzerzahl von 45 Millionen monatlich europaweit zur Einhaltung strengerer Regeln verpflichtet haben. Dazu gehört, dass die Plattformen oder jetzt auch ChatGPT die Risiken strenger bewerten und eingrenzen müssen, wenn es zum Beispiel um die Verbreitung illegaler Inhalte geht oder wenn es um die negativen Auswirkungen auf körperliche und mentale Gesundheit der Nutzer, vor allem Minderjähriger, geht oder auch wenn die Plattformen genutzt werden können, um Wahlprozesse oder die öffentliche Sicherheit zu stören.
2: Klimaschutz spielt für die deutschen Unternehmen noch immer keine besonders große Rolle. Das berichten Wirtschaftsforscher des IFO-Instituts. Hanna Spanhiel aus der SWR-Wirtschaftsredaktion.
8: Nur knapp 1/10 ihrer gesamten Investitionen haben deutsche Unternehmen zuletzt im Schnitt in Klimaschutzmaßnahmen gesteckt. Nicht wesentlich mehr als im Vorjahr, das zeigt die Umfrage des IFO-Instituts. Und ein deutlicher Anstieg in dem Bereich ist von den Konzernen erst einmal auch nicht geplant. Dabei seien gerade jetzt eigentlich besonders hohe Klimainvestitionen nötig, um die festgeschriebenen Klimaziele einzuhalten, warnte einer der beteiligten Forscher bei der Vorstellung des Berichts in München. Als Klimaschutzinvestitionen gelten zum Beispiel Ausgaben für bessere Gebäudedämmung oder eigene Solaranlagen, aber auch zum Beispiel die Umstellung von Fuhrparks auf Elektrofahrzeuge.
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2: Der diesjährige Sommer ist der wohl wärmste gewesen, der in Baden-Württemberg und Rheinland-Pfalz jemals offiziell gemessen wurde. Das teilte der Deutsche Wetterdienst nach einer vorläufigen Auswertung aller Daten seit 1881 mit. Der Südwesten Deutschlands bekomme das sich verändernde Klima besonders zu spüren, sagt Andreas Becker vom Deutschen Wetterdienst.
9: Wenn wir in das zukünftige Klima schauen und auch in extreme Sommer, die erreichen uns in der Regel vom Südwesten Europas. Das heißt, die Länder Baden-Württemberg, Rheinland-Pfalz, Saarland und der Westen von Nordrhein-Westfalen sind sozusagen die ersten, die das Ausmaß von Hitzewellen besonders spüren.
2: Andreas Becker vom Deutschen Wetterdienst. Das neue Hallenbad in Crailsheim im Landkreis Schwäbisch Hall deckt seinen Energiebedarf auch mit Hilfe der benachbarten Maultaschenproduktion der Firma Bürger. Rund 65% der benötigten Wärme sollen aus der Abwärme der Teigherstellung kommen. So will das Bad etwa 360 Tonnen CO2 pro Jahr einsparen. Knapp eine Woche vor der Landtagswahl in Sachsen-Anhalt hat der baden-württembergische Landtagspräsident Thomas Strobel eine Zusammenarbeit mit der AfD nicht nur erneut strikt abgelehnt, sondern auch angekündigt, die CDU zu verlassen, sollte es zu einer Zusammenarbeit kommen.
10: Das meine ich sehr, sehr ernst, wenn ich sage, das ist dann nicht mehr meine CDU. Es passt nicht zur Entstehungsgeschichte zur CDU. Das passt nicht, wenn Sie so wollen, zur DNA der CDU, die auf den Trümmern des Zweiten Weltkriegs und auf den Scherben, die uns die Nationalsozialisten hinterlassen haben, aufgebaut worden ist.
2: Baden-Württembergs Landtagspräsident Strobel von der CDU. In Rheinland-Pfalz startet der Allgemeine Deutsche Fahrradclub, kurz ADFC, heute eine groß angelegte Umfrage, den sogenannten Fahrradklimatest. Dabei möchte der Verein herausfinden, wie Menschen das Radfahren im Alltag erleben. Beim letzten ADFC-Fahrradklimatest vor 2 Jahren landete Rheinland-Pfalz bei den Flächenbundesländern auf dem letzten Platz. Robert Wöhler vom ADFC Rheinland-Pfalz wünscht sich eine stärkere Unterstützung des Landes. Das von der neuen Landesregierung angekündigte Radverkehrsgesetz solle schnell auf den Weg gebracht werden.
11: Und dass da natürlich dann auch gute Regelungen drinstehen, also ganz konkrete Ausbauziele, was das Land vorhat, dass das Land ein Wegenetz entwickelt, um den überörtlichen Radverkehr aufzunehmen, also vor allem auch die Pendlerradrouten, dass die nicht nur Papier bleiben, sondern dass die wirklich auch baulich umgesetzt werden in einer guten Qualität. Und dazu gehört dann eben auch, dass das Land ordentlich Mittel bereitstellt, also das heißt Fördermittel für die Kommunen, damit sie Radwege bauen können, aber auch selber Geld in die Hand nimmt, um zum Beispiel Radwege an Landesstraßen zu bauen.
2: Robert Wöhler vom ADFC Rheinland-Pfalz. In der Nähe von Ulm hat heute Mittag der Ausbau der A8 begonnen. Heißt, es wird voller und geht langsamer voran und das für mehrere Jahre. Aus dem Studio Ulm berichtet Peter Schmidt.
12: Der 11 Kilometer lange Abschnitt zwischen der A8-Anschlussstelle Ulm-West und dem Kreuz Ulm-Elchingen ist einer der letzten mit nur 2 Fahrstreifen je Richtung. Die Fahrbahn stammt zum Teil noch aus den 30er Jahren, ist uneben, zu laut und laut Experten nicht mehr sicher genug. Dazu kommt, schon heute staut sich der Verkehr oft, weil immer mehr Autos und Laster unterwegs sind. Deshalb soll es dort künftig insgesamt 6 Fahrstreifen geben. Nach Angaben der zuständigen Autobahngesellschaft erfolgt der Ausbau in mehreren Etappen. Bis Ende 2031 sollen die Arbeiten größtenteils beendet sein.
1: Und dann war da noch
2: flackernde Lichter, qualmende Kaffeemaschinen, knallende Stromleitungen. Es klingt wie ein schlechter Horrorfilm, was da am 21. August im Münsinger Ortsteil Apfelstetten im Kreis Reutlingen passiert ist. Ortsvorsteherin Stefanie Loser.
13: Das konnte man überhaupt gar nicht einordnen. Es hat ja die letzten paar Tage schon immer wieder mal so leichtes Licht geflackert. Aber dann an diesem Tag war es wirklich sehr extrem mit Lichtflackern. Dunstabzugshauben haben vibriert und es war ganz gruselig und unheimlich.
2: Verantwortlich dafür war aber nicht Alfred Hitchcock oder einer seiner Kollegen, sondern Netze BW. Ein technischer Defekt in einer Umspannstation sorgte dafür, dass statt 220 Volt plötzlich wohl 400 Volt an den Steckdosen anlagen, was Schäden von mehreren 100.000 Euro verursacht hat.
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0: 17:45 ist es.
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0: Mit Desiree Krause.
14: Guten Abend. Fußball-Superstar Lionel Messi hat 6 Wochen nach dem WM-Finale dass er gegen Spanien verloren hat, auf Instagram seinen Rücktritt aus der argentinischen Nationalmannschaft bekannt gegeben. Es war eine Entscheidung, die mir in der Seele wehgetan hat und immer noch wehtut, aber ich verstehe, dass jetzt der richtige Zeitpunkt gekommen ist, schreibt er auf der Social-Media-Plattform. 207 Länderspiele absolvierte Messi, in denen er 125 Tore erzielte. Beides sind Bestmarken. Die Sportplatz-Posse in der fünftklassigen Fußball-Oberliga geht weiter. Da hat das 5:1 des TSV Gaudernheim gegen Spitzenreiter TuS Koblenz am Samstag hohe Wellen geschlagen, weil der Platz, auf dem die Partie ausgetragen wurde, zu klein gewesen sein soll. 52 der vorgeschriebenen 60 Meter. Das wollen die Koblenzer selbst gemessen haben. Und auch deshalb haben sie Protest eingelegt beim Fußballregionalverband Südwest. Der Platz ist dann heute nochmal offiziell vermessen worden. Oliver Grub, Vorstandssprecher von Gaudernheim, über das Ergebnis, bei dem es eine minimale Abweichung gab, mehr aber offenbar nicht.
15: Wir haben oben definitiv die Platzmaße erreicht, der Länge definitiv auch. In der Mittellinie gibt es minimale Abweichungen, die sind aber weitestgehend unter 1%. Wir müssen sehen am unteren Ende, wie dann die Abweichung ist. Das sehen wir heute Abend beim amtlichen Endergebnis. Aber am Ende des Tages sind wir weit, weit weg von der Behauptung, dass wir hier nur eine Breite von 52 Meter haben. Das ist sehr, sehr vermessen, was da vermessen wurde.
14: Wichtig ist, das offizielle Ergebnis liegt noch nicht vor und trotzdem glauben Vorstandssprecher Grupp und seine Vereinskollegen, dass jetzt das Sportgericht über den Fall entscheiden muss. Trainer Florian Diehl, der würde viel lieber über den Sieg seiner Mannschaft gegen Spitzenreiter Koblenz sprechen als über den Protest.
16: Die rechtliche Grundlage dazu ist, das weiß ich schlichtweg als Trainer nicht. Ich glaube aber, dass das, was seitens Koblenz kommuniziert wurde, schon nahezu üble Nachrede ist.
14: Wie der Platzstreit ausgeht, ist noch nicht klar. Wir halten sie aber natürlich auf dem Laufenden, auch auf swr.de Sport im Netz. Die Mainzer Fußballerinnen spielen heute Abend ihr 2. Saisonspiel in der Bundesliga. Nach ihrer Heimpremiere und der Niederlage gegen Bremen treffen sie heute auf den FC Bayern München. Neuzugang Saskia Matthijs kennt die Herausforderung aus ihren letzten Jahren in der Bundesliga.
17: In München zu spielen ist immer nicht ganz so einfach. Natürlich ist uns das auch bewusst. Trotzdem geht es für uns, alles auf den Platz zu lassen, sich zu sammeln. Und für viele ist es natürlich auch noch mal eine Ehre, ein Stück weit gegen die großen Namen zu spielen. Und darauf freuen wir uns einfach sehr.
14: Anpfiff zur Partie gegen den deutschen Meister ist um 18 Uhr. Morgen ist der sogenannte Deadline Day, also der Tag, an dem die deutschen Clubs noch Spieler verpflichten dürfen. Der Zweitligist 1. FC Heidenheim hat sich heute noch mal verstärkt und Angreifer Alessandro Vogt von der TSG Hoffenheim ausgeliehen. Der Schweizer U21-Nationalspieler wechselte diesen Sommer aus St. Gallen zu den Hoffenheimern, steht dort langfristig unter Vertrag und läuft nun bis Ende der aktuellen Saison für die Heidenheimer auf. Er war eigentlich als Ersatz für Fisnik Aslani in Hoffenheim vorgesehen, dessen geplanter Wechsel nach Leipzig war aber geplatzt. So viel vom Sport aus dieser Stunde und jetzt ist es 17.48 Uhr.
0: Danke, Desiree.
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0: 1989, da wurde an der Technischen Universität in Karlsruhe die Arbeitsstelle Bertolt Brecht gegründet, die sich mit dem Literaturwissenschaftler Jan Knopf an der Spitze über die Jahre zu einem der bedeutendsten Brecht-Forschungszentren entwickelt hat. Bertolt Brecht, der sozialkritische Dichter an der Technischen Universität, das ist nur scheinbar ein Widerspruch. Brecht liebte zum Beispiel Autos, konnte sich die teuren Sportwagen allerdings lange nicht leisten. Erst später. Nach dem 31. August 1928, da nämlich, heute vor 98 Jahren, da wurde die Drei-Groschen-Oper uraufgeführt. Das SWR-Zeitwort von Walter Filz.
18: Er saß da unten.
19: Ich saß da unten im Parkett und hatte Freikarten ergaunert. Und vorher hat es wilde Reden gegeben. Kurt Weil sollte die strenge Linie verlassen haben. Und jetzt zusammen mit dem Bert Brecht etwas unverschämt Freches geschrieben haben, mit sozialkritischen Tendenzen, und da gingen wir hin.
18: Sie stand da oben.
20: Also zunächst mal hat niemand daran geglaubt, dass das überhaupt ein Erfolg werden kann. Und dann gab es auch noch so viele Hindernisse.
18: Er ist Josef Müller-Marein und war damals 21 Jahre alt. Später wird er Journalist und Chefredakteur der Zeit sein.
19: Wir klatschen und andere tobten. Das war ein Mordskrawall. Und da war Bert Brecht, der sah ganz düster aus und verneigte sich so ein bisschen brummig, gell? Und Kurt Weil, Der lächelte schüchtern und verneigte sich auch so ein bisschen. Und unter den Mitwirkenden waren Sie?
18: Sie ist Lotte Lenia und damals 29 Jahre alt. Später wird sie die Geschichte immer wieder erzählen müssen. Wie der Hauptdarsteller sich im Rampenlicht unterbelichtet vorkam.
20: Er wollte unbedingt also einen Song haben, wo er also eingeführt wird. Brecht hat gesagt, können wir denn dem nicht mal was schnell hinschreiben?
18: Wie Bertolt Brecht und Kurt Weill, der Mann von Lotte Lenia, dann mal eben schnell die Mackie-Messer-Moritat geschrieben haben.
20: Das hat ungefähr 12 Stunden gedauert, dass der Brecht also den Text hingeschrieben hat. Und Weill hat es ihm fast aus der Hand gerissen und sagt, geben Sie es mir. Und sauste nach Haus und hat sich hingesetzt.
18: Wie Kurt Weill noch am Premierenabend den Auftritt von Lotte Lenia verhindern wollte, weil ihr Name nicht auf dem Programmzettel stand.
20: Da hat er gesagt, also du trittst nicht auf. Und ich gesagt, mir ist das doch ganz wurscht, ob ich da auf dem Zettel stehe oder nicht. Natürlich trete ich auf, nicht?
18: Und wie dann doch alles gut ging. Am 31. August 1928 bei der Uraufführung der Dreigroschenoper im Theater am Schiffbauerdamm in Berlin.
20: Und am nächsten Tag kamen die Kritiken raus und wir stürzten uns also auf die Zeitung, nicht?
18: Und die Kritik war euphorisch und der Erfolg sprengte alle Rekorde. Und nach nur einem Jahr gab es die Dreigroschenoper deutschlandweit in 200 Inszenierungen mit insgesamt 4000 Aufführungen.
20: Und dann war der Vorhang nach Vorhang und dann haben sie gesagt, wo ist denn der Weil? Das ging also 40 Vorhänge, bis man den einfach da unten irgendwo gefunden hat. Dann kam also ganz verdattert drauf auf die Bühne und hat also gar nicht gewusst, was los war.
18: Und eigentlich weiß man das bis heute nicht so richtig. Ist die Dreigroschenoper eine Gangstergeschichte oder eine Liebesgeschichte, ein Milieustück, ein Sozialstück, ein Lehrstück? Nichts ist sie richtig und eine Oper schon gar nicht. Eher eine Nummernrevue gehobener Schlager über niedere Verhältnisse.
3: Doch die Verhältnisse, die sind nicht so.
18: Verhältnisse, in denen die Zuschauer bis heute gerne ungefährdet eine Stippvisite machen, um am Verruchten und Verrufenen teilhaben zu können. Die Leute jubelten sich zu, schrieb Elias Canetti nach der Uraufführung. Das waren sie selbst. Erst kam ihr Fressen und dann ihre Moral. Und diese Moral ist eine für 3 Groschen. Die Welt ist gut, der Mensch ist schlecht. Eine Binsenweisheit. Nur so klar hatte es nie zuvor jemand auf der Bühne gesagt.

0: Das SWR-Zeitwort war das von Walter Filz.
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0: mit Stefanie Geißler.
2: Schönen guten Abend. Die Inflationsrate in Deutschland ist auch im August wieder leicht angestiegen. Sie lag nach einer Schätzung des Statistischen Bundesamtes bei 2,9% und damit 0,2% höher als noch im Juli. Ursula Mayer hat die Details.
3: Das war der zweite Anstieg in Folge seit letztem Juni. Zentraler Preistreiber war, wie im Monat zuvor, schon Energie. Fürs Heizen und Tanken mussten Verbraucher im Schnitt fast 11% mehr zahlen als vor einem Jahr. Vor allem beim Heizöl, Diesel und Benzin gab es in vielen Bundesländern regelrechte Preissprünge. Hintergrund ist, dass der Iran-Krieg auch die Preise für Rohöl wieder in die Höhe getrieben hat. Dazu erschwerte das Niedrigwasser auf dem Rhein den Transport von Kraftstoffen. Das trieb die Preise an den Tankstellen beispielsweise in Nordrhein-Westfalen nach oben. Auch andere Waren und Dienstleistungen wie etwa die Pflege oder Versicherungen wurden im Jahresvergleich teurer. Dagegen blieben die Preise für Nahrungsmittel nahezu gleich. Da verzeichnete die Statistikbehörde nur einen Anstieg von 0,1%.
2: Der Fraktionsvizechef der Union, Krings, hat Bundesarbeitsministerin Baas von der SPD vorgeworfen, den vereinbarten Aktionsplan gegen Sozialleistungsmissbrauch noch immer nicht vorgelegt zu haben. Nach wie vor würden deshalb per Haftbefehl gesuchte Menschen in Deutschland Grundsicherung kassieren, so Krings gegenüber der Rheinischen Post. Die SPD zeigte sich nach Krings Kritik zu raschem Handeln bereit. Bundesweit liegen dem Bericht zufolge Haftbefehle für mehr als 100.000 Menschen vor. Wie viele von ihnen die Grundsicherung, das bisherige Bürgergeld, beziehen, ist hingegen unbekannt. Allerdings verfügten die zuständigen Jobcenter bislang oft nicht über die Information, ob für einen Antragsteller ein Haftbefehl vorliege oder nicht. Deshalb sollen die Behörden solche Daten untereinander austauschen können. Zu klären, wie der Datenschutz dennoch gewährt bleiben kann, sei Aufgabe der Bundesregierung, heißt das aus dem Bundesarbeitsministerium. Bei VW gibt es bekanntlich derzeit gewaltigen Gesprächsbedarf. Nach einer Reihe außerordentlicher Betriebsversammlungen stand bei Volkswagen heute in Hannover das vorerst letzte Treffen dieser Art an. Gegenüber standen sich Vorstand und Belegschaft. In der Auseinandersetzung geht und ging es um die Zukunft des Konzerns, zu dem auch Porsche und Audi gehören. Oliver Jürgens mit der Zusammenfassung.
4: Von Szenenapplaus und Buhrufen gegen den Vorstand sprach der Betriebsratsvorsitzende des Volkswagenwerks in Hannover nach der Betriebsversammlung. Eine klare Aussage zum Fortbestand des Werks gab es auch heute nicht. VW-Finanzchef Antlitz forderte als Vertreter der Konzernspitze vor der Belegschaft weitere Kostensenkungen. Die Fabrikkosten in Hannover seien im europäischen Vergleich immer noch deutlich höher, trotz erreichter Verbesserungen. Betriebsrat und IG Metall hingegen wollen, dass der VW-Transporter ab 2031 wieder in Hannover gebaut und das Werk so wieder ausgelastet wird. Man erwarte vom Vorstand tragfähige Konzepte und Investitionen in die Werke. Innerhalb weniger Tage haben die Vorstandsmitglieder von Volkswagen 9 Werke besucht und den Beschäftigten ihre Pläne vorgestellt. Zur Zukunft der Werke gab es nur so viel. Innerhalb der kommenden 6 bis 12 Monate will Vorstandschef Blume Klarheit schaffen. Ende der Woche tagt der Volkswagen-Aufsichtsrat. Dort wollen auch die Arbeitnehmerseite und das Land Niedersachsen als Anteilseigner eigene Zukunftskonzepte vorstellen. Oliver Jürgens, Hannover.
2: Die Europäische Union hat beim französischen Staatsunternehmen Bull AI einen Hochleistungsrechner für künstliche Intelligenz bestellt für knapp 390 Millionen Euro. Der Rechner wird in einem bestehenden Rechenzentrum in Finnland voraussichtlich 2027 den Betrieb aufnehmen. EuroHPC, das ist die Supercomputerbehörde der EU, hat bislang 19 solcher KI-Rechenzentren eingerichtet mit insgesamt rund einem Dutzend Supercomputern. Dazu gehört auch der Hochleistungsrechner Jupiter im nordrhein-westfälischen Jülich. Dieses Netzwerk werde in den kommenden Jahren erweitert, weil die Nachfrage das Angebot übersteige, heißt es aus Brüssel. Die Computersysteme werden unter anderem für das Training europäischer KI verwendet. Und damit sind wir noch beim Rückblick auf den Börsentag mit meinem Kollegen Detlef Landmesser.
5: Angesichts neuer gegenseitiger Attacken am Persischen Golf ist der deutsche Aktienmarkt verhalten in die neue Woche gestartet. Der DAX fiel um 1,2% auf 26.258 Punkte zurück. Am Freitag hatte der deutsche Leitindex noch ein Rekordhoch bei 26.618 Punkten erreicht. Am Ölmarkt, der nun schon seit 6 Monaten vom wechselhaften Geschehen im Iran-Krieg abhängig ist, zogen die Notierungen wieder deutlich an. Nordseeöl der Sorte Brent kostet wieder über 90 Dollar pro Barrel. Anfang Juli war der Preis mit der Aussicht auf ein Ende des Krieges bis auf 70 Dollar gefallen. Im Mai hatte der Brent-Preis aber auch schon bei 120 Dollar gelegen. Steigende Ölpreise machen Güter und Dienstleistungen teurer, was die Inflationssorgen wieder anfacht. Die aktuellen vorläufigen Daten für August wiesen wie erwartet eine Teuerung von 2,9% aus, womit eine Zinserhöhung der EZB am 10. September als ziemlich sicher gilt. Am Aktienmarkt standen denn auch zinssensible Werte aus der Immobilien- und Technologiebranche unter Druck. Im DAX verlor die Vonovia-Aktie über 3%. Noch größer waren die Gewinnmitnahmen beim KI-Profiteur Siemens Energy. Die Aktie fiel mit über 4% Minus ans DAX-Ende.
2: Der Bericht aus Frankfurt und das war's von der Wirtschaft. Die Zeit gleich 17.59 Uhr.
0: Vielen Dank, Stefanie.
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0: 40 Grad, 4. Stock, Mannheimer Innenstadt. Spätestens seit diesem Sommer weiß ich, wie es sich anfühlt, in einer Sauna zu wohnen. Und ich bin sicher, wo auch immer im Südwesten Sie wohnen, es wird Ihnen nicht großartig anders gegangen sein. Langsam geht der Sommer zu Ende und der Deutsche Wetterdienst hat jetzt eine Bilanz gezogen, die, zwar wenig überraschend, aber doch erschreckend ist. Eins unserer Themen gleich nach den Nachrichten.
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0: Heute Abend ist es weitgehend bewölkt mit Sonne. Anfangs gibt es in Rheinland-Pfalz noch einige Schauer und Gewitter. Später lassen die aber immer mehr nach und es geht sternenklar durch die Nacht. Die Tiefstwerte dann 15 bis 9 Grad. Morgen Wolken und Sonnenschein im Wechsel. Höchstwerte dann 19 bis 26 Grad.
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6: Um 18 Uhr mit Antje Rennecke. Spaniens Ministerpräsident Sanchez erhebt gut einen Monat nach dem massenhaften Grenzübertritt von Migranten in die spanische Exklave Ceuta Vorwürfe gegen Russland und Israel. Es gebe Anzeichen dafür, dass die Länder die Situation mit einer gezielten Desinformationskampagne befeuert haben könnten. Aus Madrid, Franka Welz.
7: In einem Interview mit dem Radiosender Cadena Ser sagte der spanische Ministerpräsident am Montag, soziale Netzwerke mit Verbindungen zu Russland und Israel hätten den Massenandrang Ende Juli auf Ceuta mit Falschmeldungen angeheizt. Als Quelle für diese Informationen nannte Sanchez den Europäischen Auswärtigen Dienst. Das ist der diplomatische Dienst der Europäischen Union. Wenn sich beide Länder in diese Angelegenheit einmischten, dann nicht aus Interesse an den Migranten, sondern weil Spanien Israels, so wörtlich, Völkermord im Gazastreifen und den russischen Angriffskrieg gegen die Ukraine angeprangert habe, fügte Sanchez hinzu. Ende Juli waren nach Angaben des spanischen Innenministeriums mehr als 70.000 Personen von Marokko aus über die Grenze in die spanische Exklave Ceuta gelangt. Die meisten kehrten binnen Stunden nach Marokko zurück.
6: Bei einem Wahlkampfbesuch in Mecklenburg-Vorpommern ist Bundeskanzler Merz ausgepfiffen und beschimpft worden. Auf der Strandpromenade des Ostseebades Kühlungsborn bezeichneten einige Menschen den CDU-Politiker als Kriegstreiber oder skandierten Rücktritt. Dabei erhielten sie aber auch Widerspruch aus dem Publikum. Menschen appellierten etwa an den Anstand der lautstarken Merz-Gegner. Merz wird zur Stunde in Sachsen-Anhalt erwartet. Es ist sein erster Wahlkampftermin vor der Landtagswahl am kommenden Sonntag. Bund und Länder haben den Weg für Milliardeninvestitionen in die digitale Bildung an Schulen freigemacht. Bundesbildungsministerin Prien unterzeichnete mit den Länderkollegen den sogenannten Digitalpakt 2.0, teilte ihr Ministerium mit. In den kommenden 5 Jahren können damit insgesamt 5 Milliarden Euro in Schulserver, Unterrichtsräume, digitale Tafeln und Lernplattformen, aber auch in Fortbildungen für Lehrkräfte investiert werden. Bund und Länder übernehmen jeweils die Hälfte der Summe. Dieser Sommer wird als der bisher zweitwärmste seit 1881 in die Klimastatistik eingehen. Noch heißer war es nur 2003. Das hat der Deutsche Wetterdienst bei der Veröffentlichung seiner Sommerbilanz betont. Es sei nicht nur außergewöhnlich heiß gewesen, sondern auch besonders trocken. Die Durchschnittstemperatur lag bei 19,6 Grad. Besonders auffällig waren laut Deutschem Wetterdienst die Werte über 40 Grad im Juni. Nach dem Fährunglück vor der Küste Nordzyperns werden nach Behördenangaben noch 20 Menschen vermisst. Es gebe mindestens 8 Tote, 240 Passagiere und Besatzungsmitglieder seien gerettet worden. Gegen den Kapitän und die Crew werden schwere Vorwürfe erhoben. So sollen Fluchtwege teilweise versperrt gewesen sein. Der Kapitän soll von Bord geflüchtet sein. In Griechenland gibt es nach der Serie großer Waldbrände Proteste der Feuerwehrleute. Ihre Gewerkschaftsvertreter kritisieren die Arbeitsbedingungen und sprechen von Wegwerfarbeitskräften. Von den rund 9000 griechischen Feuerwehrleuten, die bei der Brandbekämpfung aktiv im Einsatz sind, hat etwa ein Viertel nur Saisonverträge. 5 Feuerwehrmänner sind in dieser Waldbrandsaison ums Leben gekommen. Die Serie der Rückrufe von tiefgekühlten Beeren geht weiter. Jetzt geht es um verschiedene Chargen der Edeka Bio Wildheidelbeeren 300 Gramm Packung. Es könne nicht ausgeschlossen werden, dass in einzelnen Packungen Salmonellen enthalten sein können. Betroffen sind Schachteln mit den Mindesthaltbarkeitsdaten 13., 14., 23. und 24. Juni 2028. Verkauft wurden sie auch bei Edeka in Baden-Württemberg. Der argentinische Fußball-Weltstar Lionel Messi beendet seine Karriere in der Nationalmannschaft. Auf Instagram schrieb der 39-Jährige, es sei eine Entscheidung, die wehtue, aber er verstehe, dass nun die Zeit dafür gekommen sei. Messi absolvierte für die Nationalelf insgesamt 207 Länderspiele und erzielte dabei 125 Tore. 2022 in Katar wurde er mit dem Team Weltmeister. SWR-Nachrichtenredaktion Wiebke Hus. Das Wetter für Baden-Württemberg und Rheinland-Pfalz. Eine Westströmung bringt mäßig warme Luft vom Atlantik. Zum Abend Sonne und kompakte Wolken, örtlich Schauer oder Gewitter. In der Nacht dann teilweise klar bei 15 bis 9 Grad. Morgen wieder Sonne und Wolken, größtenteils trocken. 18.05 Uhr.
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0: Mit Leon Vucimilovic und mit diesen Themen. Zweitheißester Sommer seit Beginn der Aufzeichnungen. Was schließen wir aus dieser Bilanz, die der Deutsche Wetterdienst heute offiziell gezogen hat? Prominente CDUler aus Baden-Württemberg drohen mit Parteiaustritt bei Zusammenarbeit mit der AfD. Welchen Einfluss hat das auf die CDU? Und Ausbau der Autobahn 8 bei Ulm. Droht da jetzt noch ein Dauerstau? Unter anderem das klären wir in der kommenden halben Stunde. Ich wünsche Ihnen einen schönen guten Abend. Rekordhitze, Rekordtrockenheit, Rekordniedrigwasser. So langsam haben sich die Superlative abgenutzt, was diesen Rekordsommer angeht. Wir alle haben es gespürt. Über Wochen war jede unnötige Tätigkeit im Freien undenkbar. Wir haben mitgefiebert, ob überhaupt noch Schiffe durch den Rhein fahren dürfen, haben während der Waldbrände um ganze Siedlungen in Nordrhein-Westfalen gebangt. Alles in allem ein Sommer, den wir in der Form wohl so schnell nicht wieder brauchen. Meteorologisch ist heute der letzte Sommertag in diesem Jahr, also der Tag, um eine Bilanz zu ziehen. Und das hat auch der Deutsche Wetterdienst getan. Katharina Wilhelm aus unserer Klimaredaktion mit den Erkenntnissen.
9: Ein kurzes Stimmungsbild auf der Straße. Wie hat sich der Sommer 2026 angefühlt?
10: Ich würde schon sagen, in der Uni war das extrem. Also hat man es gemerkt, weil wir haben keine Klimaanlage und nichts gehabt.
11: Also ich meine, wir hören ja jeden Sommer ist der heißeste Sommer seit, keine Ahnung, Wetteraufzeichnung, bla bla. Kann nur schlimmer werden, glaube ich. Wird nicht genug getan in der Politik.
10: Aber was halt in Deutschland ein bisschen fehlt, ist, dass wir keine Klimaanlagen haben. Also egal, wo ich essen war, also man hat wirklich beim Essen, ist man weggeölt.
9: Diesem Gefühl ordnet der Deutsche Wetterdienst in Offenbach heute Zahlen zu. Bei der Veröffentlichung der Sommerbilanz 2026 wird klar, es war ein außergewöhnlicher Sommer, sagt Andreas Becker, Leiter der Klimaüberwachung.
12: Man kann durchaus von einem exorbitanten Sommer sprechen, insbesondere wenn wir auf die Extreme schauen. Sehr, sehr früh hatten wir Ende Juni schon eine massive Hitzewelle, die auch im Ausmaß historisch war. Und es ging dann mit sehr vielen Hitzetagen auch weiter.
9: Im Durchschnitt waren es 22 Hitzetage in Deutschland, also Tage, an denen es mehr als 30 Grad heiß war. Sonst lagen die Sommer in Deutschland im Durchschnitt bei 12 Hitzetagen. Das Temperaturmittel habe bei 19,6 Grad gelegen, 2 Grad wärmer im Vergleich zum Zeitraum 1991 bis 2020. Der Sommer war zudem sehr trocken, besonders im Westen und Südwesten Deutschlands. Die frühen Hitzetage gepaart mit wenig Niederschlag sorgten dafür, dass Flüsse austrockneten die Schifffahrt massiv beeinträchtigt wurde, Felder verdorrten und die Ernten teils schlechter ausfielen. Auch die massiven Waldbrände in Europa wurden durch die Trockenheit und Hitze begünstigt. Die Produktivität sank ebenfalls, unter anderem weil Menschen durch die Hitze häufiger krank wurden. Der Umweltverband Greenpeace rechnete aus, dass durch die Hitze der deutschen Volkswirtschaft ein Schaden von rund 36 Milliarden Euro entstanden ist. Und rund 15.800 Menschen seien an den Folgen der Hitze in diesem Sommer gestorben, meldete das Robert-Koch-Institut. Wie überraschend war dieser Sommer für die Experten beim Deutschen Wetterdienst?
12: Dass es jetzt ausgerechnet dieses Jahr war, das ist vielleicht überraschend. Aber grundsätzlich hat uns dieser Sommer nicht überrascht. Man kann sogar sagen, er war eigentlich fällig. Es war sozusagen aufgrund der globalen Erwärmung war absehbar, dass entweder letztes Jahr oder einer der nächsten Sommer so heftig auch ausfallen können, weil das einfach die Variabilität des Wetters auch ist.
9: So Andreas Becker. Der europäische Klimaüberwachungsdienst Copernicus bilanzierte ebenfalls, dass Juni und Juli die heißesten Monate in Westeuropa seit Beginn der Wetteraufzeichnung waren. Die Klimaveränderung, vor allem verursacht durch den Ausstoß von CO2 bei der Verbrennung von Gas, Öl und Kohle, das hätte die Temperaturen beeinflusst. Eine Studie des Deutschen Wetterdienstes zur Hitzewelle Ende Juni 2026 ergab, dass eine Hitzewelle dieses Ausmaßes ohne den Klimawandel statistisch unmöglich gewesen wäre. Und die Erderwärmung werde weiterhin dafür sorgen, dass sich unsere Sommer in Deutschland verändern, so Becker.
12: Man kann letztendlich sagen, in der Rückschau ist dieser Sommer exorbitant. In der Vorschau wird er wahrscheinlich eher gewöhnlich sein. Und wenn wir beim Klimaschutz nicht erfolgreich sind, wird es vielleicht sogar eines Tages ein eher kühler Sommer sein.
0: Keine so besonders schöne Perspektive, das macht doch alles eher wenig Mut. Aufgeben ist aber auch keine Option. Eher ein jetzt erst recht, das findet zumindest Judith Kösters aus unserer Klimaredaktion.
13: Dass der Klimawandel gefährlich ist für uns Menschen, für die Wirtschaft, für unsere Lebensgrundlagen. Jetzt wird es greifbar. In zwei Fallen darf man jetzt nicht tappen. Die erste nenne ich Klimaverharmlosung, die zweite Klimafatalismus. Die Klimaverharmloser reden das Problem klein. Ja, es werde heißer, aber da müsse sich der Mensch halt anpassen. Natürlich ist Klimaanpassung wichtig. Mehr Hitzeschutz in Schulen, Kindergärten, Pflegeheimen, Büros und Behörden, begrünte Innenstädte, angepasste Arbeitszeiten, neue Pflanzen und Erntefolgen. Wir stecken mittendrin im Klimawandel und damit müssen wir umgehen. Aber die Forderung Klimaanpassung statt Klimaschutz geht vorne und hinten nicht auf. Denn mit der Anpassung werden wir nicht hinterherkommen, wenn sich der Planet weiter stark aufheizt. Und das wird passieren, solange Fabriken, Heizungen und Autos Gas, Öl und Kohle verbrennen. Irgendwann kommt dann selbst der beste Hitzeaktionsplan nicht mehr mit, geschweige denn, dass er finanzierbar wäre. Die zweite Falle nenne ich Klimafatalismus oder anders ausgedrückt die Haltung, wir können eh nichts tun oder es ist eh alles zu spät. Dabei sind Sonne und Wind längst die günstigsten Energiequellen. Nur die, die direkt oder indirekt mit der Förderung und Nutzung von Gas, Öl und Kohle Geld verdienen, halten immer noch dagegen. Sie machen sehr geschickt Lobbyarbeit und reden uns ein, dass Wirtschaft und Klimaschutz nicht vereinbar seien, was schlicht nicht stimmt. Und dann der immer wieder, zuletzt von Bundeskanzler Friedrich Merz vorgebrachte Hinweis, Deutschland allein könne das Klima doch eh nicht retten. Nein, aber davon war auch nie die Rede. Die Idee des 1,5-Grad-Ziels im UN-Klimaabkommen ist ja, jeder macht seinen Teil. Andere machen Klimapolitik inzwischen teils viel selbstverständlicher und besser als Deutschland. Ich sage nur China und E-Mobilität. Kurz gesagt, starker, entschlossener Klimaschutz ist die einzig schlaue Option, menschlich wie wirtschaftlich gesehen. Und das Beste, es geht.
0: Die Meinung von Judith Kösters aus unserer ARD-Klimaredaktion. 18.11 Uhr ist es. In 6 Tagen, am Sonntag, so ungefähr um diese Zeit, da wissen wir Bescheid. Schafft die AfD die absolute Mehrheit im Landtag von Sachsen-Anhalt? Wenn ja, dann stellt sich die Frage, wie sehr kann die AfD das Land nach ihrem Willen umgestalten? Wenn aber nein, dann wird vor allem die CDU in einer Zwickmühle sein. Denn ohne die AfD wird die einzige Chance auf eine Mehrheit eine Zusammenarbeit mit den Linken bedeuten. Und auch mit denen will die CDU eigentlich nichts zu tun haben. Bundeskanzler Merz schließt Koalitionen weiter aus, auch wegen Vorfällen, die unser Berlin-Korrespondent Frank Eichmann beschreibt. Seine Analyse.
14: Linken Chef Luigi Pantisano musste sich wieder einmal mit Antisemitismusvorwürfen gegen seine Partei befassen. Am Samstagabend trat bei einer linken Wahlkampfveranstaltung in Berlin-Neukölln ein Rapper auf, der in einem Lied gegen Israels Krieg im Gazastreifen auch zu Gewalt aufrief. Ein Zitat: Tod der israelischen Armee. Eine Grenzüberschreitung, die Konsequenzen haben muss, sagte bereits am Wochenende Elif Ereib, die linken Spitzenkandidatin in Berlin. Sie stehe klar für den Schutz jüdischen Lebens und gegen jede Form von Antisemitismus. Und Parteichef Pantisano ergänzte:
15: Ich finde, dass es bei keiner Veranstaltung, nicht nur von der Linken, sondern irgendwo irgendwelche Aufrufe geben sollte für Gewalt oder die als solche interpretiert werden könnten. Deswegen finde ich das natürlich nicht gut, die Diskussion, die daraus entsteht, die am Ende keiner einzigen palästinensischen Person irgendwie hilft.
14: Aber der Linken erneut schadet, einer Partei, die noch mit den Folgen ihres eigenen Erfolges kämpft. Die Linke verdoppelte in den vergangenen 2 Jahren ihre Mitgliederzahl. Bei der Bundestagswahl legte die Partei unerwartet deutlich zu, hat nun viele jüngere, politisch unerfahrene, aktivistische Mitglieder in ihren Reihen. Politikwissenschaftler Oliver Lemke von der Ruhr-Uni Bochum sagt, die Linke ist insgesamt durchaus radikaler geworden.
16: Insbesondere in einzelnen Landesverbänden, und Berlin ist sicherlich ein Beispiel dafür. Wir sehen erstens, dass die Kapitalismuskritik deutlich schärfer aufgelegt wird, in einer Weise, wie es Christdemokraten eigentlich für völlig inakzeptabel halten. Das sehen wir auch in der Außen- und Sicherheitspolitik. Das sehen wir neuerdings auch mit Blick auf den Nahen Osten, wo die Linkspartei eine Israel-Kritik an den Tag legt, die, naja, in mancherlei Hinsicht also auch irrlichtert und immer wieder auch die Grenze zum Antisemitismus überschreitet.
14: Gleichzeitig aber gäbe es die ostdeutschen Landesverbände, die viel pragmatischere Politik machten. In Thüringen regierte mit Bodo Ramelow fast 10 Jahre ein linker Ministerpräsident. Und derzeit sind in Sachsen und Thüringen CDU-geführte Regierungen immer wieder auf linken Stimmen für Mehrheiten angewiesen. Könnte die CDU also in Sachsen-Anhalt beides haben, eine Minderheitsregierung, die von der Linken toleriert wird, und zugleich aber bleibt es beim eigenen Unvereinbarkeitsbeschluss mit der Linken? Eva von Angern, Spitzenkandidatin der Linken in Sachsen-Anhalt, sagt mit großem Selbstbewusstsein:
17: Ja, wir sind bereit, alles dafür zu tun, die AfD hier von den Schalthebeln der Macht in Sachsen-Anhalt abzuhalten. Aber wir sind nicht die 5. Kolonne der CDU. Und das muss allen klar sein am 6. September.
14: Die CDU hat in ihrem Unvereinbarkeitsbeschluss von 2018 Koalitionen und ähnliche Zusammenarbeit mit AfD und Linkspartei ausgeschlossen. Dabei aber gleichzeitig anerkannt, dass es Unterschiede gäbe zwischen den beiden Parteien. Im Fall der Linken empfiehlt Politikwissenschaftler Lemke der CDU, diese Unvereinbarkeit offen und transparent auf Ebene der Bundesländer zu überdenken. Einfach, um handlungsfähig zu bleiben.
16: Der Unvereinbarkeitsbeschluss sagt ja im Prinzip aber, du brauchst gar nicht die Telefonnummer von mir zu merken, weil wir sowieso nie miteinander reden werden. Und das scheint mir eine Politik zu sein, die es überholt, erstens, und zweitens ist nicht glaubwürdig, weil wir in Sachsen und in Thüringen und bald auch in Sachsen-Anhalt immer wieder die Notwendigkeit der Gespräche und der Abstimmung und der strategischen Koordination zwischen Christdemokraten und Linkspartei sehen.
14: Auch wenn die CDU den Unvereinbarkeitsbeschluss nicht anrühren will, wird sie angesichts der absehbar schwierigen Regierungsbildung in Magdeburg nur so bei der Brandmauer zur AfD bleiben können.
0: Einschätzungen von Frank Eichmann aus unserem ARD-Hauptstadtstudio. Für den Fall, dass sich die CDU oder einzelne Abgeordnete dann doch gegen die Linke entscheiden, in welcher Form auch immer, dann bliebe eben nur noch die AfD. Immer wieder gibt es diesen Vorschlag auch aus der CDU selbst, jedes Mal aber verbunden mit Widerspruch. Sollte sich die sachsen-anhaltische CDU wirklich für die AfD entscheiden, hat jetzt Baden-Württembergs ehemaliger Innenminister Thomas Strobel angekündigt, aus der CDU austreten zu wollen. Er fordert eine harte Abgrenzung zur AfD. Knut Bauer aus unserer Redaktion Landespolitik in Baden-Württemberg in Stuttgart. Wie begründet Strobel diesen Vorstoß?
18: Strobel sieht in einer Zusammenarbeit mit der AfD gewissermaßen den Anfang vom Ende der CDU, egal ob im Bund, in den Ländern oder auf kommunaler Ebene. Der erfahrene CDU-Politiker sagt eindeutig, eine Koalition, Kooperation oder Duldung der AfD dürfe es auf keinen Fall geben. Und das begründet Strobel gegenüber dem SWR mit den Fehlern, die es in der Weimarer Republik im Umgang mit den Nationalsozialisten gegeben habe.
19: Das meine ich sehr, sehr ernst, wenn ich sage, das ist dann nicht mehr meine CDU. Es passt nicht zur Entstehungsgeschichte zur CDU. Das passt nicht, wenn Sie so wollen, zur DNA der CDU. die auf den Trümmern des Zweiten Weltkriegs und auf den Scherben, die uns die Nationalsozialisten hinterlassen haben, aufgebaut worden ist.
18: Strobel war 10 Jahre lang Innenminister in Baden-Württemberg in der grün-schwarzen Landesregierung von Winfried Kretschmann. Er war in dieser Funktion auch für den Verfassungsschutz zuständig, der die AfD in Baden-Württemberg als rechtsextremistischen Verdachtsfall einstuft und in Sachsen-Anhalt als gesichert rechtsextremistisch. Das ist sicher auch einer der Gründe dafür, warum Strobel eine Zusammenarbeit mit dieser Partei für die CDU kategorisch ausschließt.
0: Jetzt ist Strobel in Baden-Württemberg Landtagspräsident. Da muss er überparteilich agieren. Die AfD hat ihn für seine Aussagen deshalb schon kritisiert. Inwiefern hat sie da einen Punkt?
18: Kommt drauf an, wie man sieht. Strobel hat sich ja nicht direkt in seiner Funktion als Landtagspräsident geäußert. Da ist er tatsächlich dazu angehalten, sein Amt unparteiisch zu führen, insbesondere natürlich bei der Leitung von Landtagssitzungen. Aber Strobel ist ja auch CDU-Mitglied und nicht nur irgendeines. Er war 12 Jahre Landesvorsitzender in Baden-Württemberg. Und er hat natürlich auch eine politische Meinung, die kann er nach außen vertreten, wenn er das nicht gerade in einer Landtagssitzung als Präsident macht. Da geht die AfD für meinen Geschmack zu weit mit ihrem Vorwurf, dass Strobel hier die Neutralitätspflicht verletzen würde. Gleichwohl spart sie inhaltlich mich mit Kritik. Statt politische Mehrheiten zu akzeptieren, meint der Landtagsfraktionsvorsitzende der AfD Martin Rottweiler, würden persönliche Befindlichkeiten zum Maßstab der Politik.
0: Und noch eine andere CDU-Größe ist Strobel zur Seite gesprungen, Volker Kauder, ebenfalls CDU-Mann aus Baden-Württemberg und lange Fraktionschef auf Bundesebene. Der hat sich auch klar gegen eine AfD-Zusammenarbeit ausgesprochen. Welchen Einfluss haben denn solche einzelnen Stimmen innerhalb der CDU?
18: Ich denke schon, dass sie Einfluss haben. Es sind einzelne Stimmen, sicher, aber durchaus gewichtige, und sie bestätigen den Kurs der Parteiführung und damit von Bundeskanzler Friedrich Merz. Das ist innerhalb der CDU insofern wichtig, weil es angesichts des Stimmenhochs der AfD, vor allem in Ostdeutschland, bei den einen oder anderen CDU-Mitgliedern auch die Haltung gibt, die Brandmauer sei gescheitert und man könne es doch mal mit der AfD versuchen. Extrem gefährlich finden das Politiker wie Strobel und Kauder. Der frühere Unionsfraktionschef im Bundestag sagt, er sei entsetzt, wenn er sowas höre, und seine Partei müsse unbedingt an der Brandmauer festhalten, so Kauder. Sonst sei die CDU erledigt. Also das sind schon klare Ansagen, und ich glaube schon, dass die auch innerhalb der CDU gehört werden.
0: Informationen und Einschätzungen von Knut Bauer aus unserer Redaktion Landespolitik Baden-Württemberg in Stuttgart. Rund um die Landtagswahl in Sachsen-Anhalt wird mal wieder viel über Menschen mit Migrationsgeschichte gesprochen. Aber wie so oft nicht darüber, was sie wollen oder brauchen, sondern im Extremfall darüber, wie man sie am besten ausgrenzt. Dabei sind auch Menschen mit Migrationsgeschichte eine relevante Wählergruppe. Welche Parteien kommen für Zugewanderte oder Menschen mit zugewanderten Eltern überhaupt in Frage? Das hat das Deutsche Zentrum für Integrations- und Migrationsforschung untersucht. Friederike Römer ist eine der Autorinnen der Studie. Frau Römer, Sie haben unterschieden zwischen Menschen mit und ohne Migrationshintergrund. Was sind da aus Ihrer Sicht die größten Unterschiede mit Blick auf die Parteienpräferenz?
20: Es ist so, dass man vielleicht erstmal festhalten muss, dass wenn man sich Wählerinnen mit und ohne Migrationshintergrund im Vergleich anschaut, dass es gar nicht so viele Unterschiede gibt, sondern relevant ist, und das zeigt eben unsere Forschung, dass man zwischen sogenannten Herkunftsregionen unterscheiden muss. Und zwar ist es so, ungefähr 12% der Wählerinnen und Wähler in Deutschland haben Migrationshintergrund, und wir haben da die drei größten Gruppen unterschieden. Das ist einmal die Gruppe, die wir MENA-Türkei betiteln. Dann gibt es die Gruppe, die Bezug zur EU hat, und Menschen, die Bezug zur früheren Sowjetunion haben. Wir sagen auch immer, auch das sind natürlich in sich heterogene Gruppen.
0: Mit MENA-Türkei meinen Sie, MENA steht für Middle East and North Africa, also Mittlerer Osten und Nordafrika.
20: Genau. Wenn man eben die Gruppe der WählerInnen mit Migrationshintergrund so unterscheidet, dann kann man sagen, dass Menschen, die einen Bezug zur EU haben, also einen Migrationshintergrund EU haben, sind Wählerinnen und Wählern ohne Migrationshintergrund relativ ähnlich. Wenn man sich aber die Gruppe mit Migrationshintergrund MENA-Region Türkei anschaut, dann sind das eher Menschen, die in der Tendenz linker wählen, und Menschen, die einen Bezug zur früheren Sowjetunion haben, migrationsbiografisch, haben eher eine Tendenz zu rechten, rechtskonservativen, rechtsextremen Parteien.
0: Woher kommen denn diese Unterschiede in Ihrer Analyse überhaupt zustande?
20: Warum es diese regionalen Unterschiede gibt, da gibt es eine ganze Reihe von Hinweisen, jetzt nicht nur aus unserer Studie, sondern auch aus der Literatur. Also historisch gesehen hatten die ehemaligen GastarbeiterInnen oft starke Bezüge zu Gewerkschaften und damit auch zur SPD, wohingegen die Menschen, die zugewandert sind mit Bezug zur ehemaligen Sowjetunion, oft über die CDU in das deutsche Parteiensystem Zugang gefunden haben. Das ist aufgebrochen. Wir sehen eben, dass diese starke Bindung zu SPD und CDU gerade für jüngere Generationen so nicht mehr gegeben ist. Und das kann man durchaus einmal darüber lesen, dass die AfD sehr aktiv ist, auch in dieser Community der Menschen mit Bezug zur ehemaligen oder zur früheren Sowjetunion und in Bezug auf sozusagen den starken Zuspruch für die Linke in der Gruppe MENA-Türkei. Gibt es auch verschiedene Erklärungen, die man heranziehen kann, aber durchaus sind da auch, also traditionell linke Positionen sind eben in dieser Gruppe oft auch durch eine Migrationsbiografie verankert, und da sehen wir eben die Anknüpfungspunkte.
0: Trotzdem, eine Ihrer Erkenntnisse ist auch, die AfD lehnen die meisten Wählerinnen und Wähler mit Migrationsgeschichte kategorisch ab, Union und SPD die wenigsten. Gehen Sie denn davon aus, dass die Menschen dann auch tatsächlich zur Wahl gehen, um diese Parteien zu verhindern, also um eine andere Partei zu wählen?
20: Ja, das ist eine sehr gute Frage. Also was wir ja in unserer Studie auswerten, ist eben nicht die Sonntagsfrage, wen würden Sie wählen, sondern wen könnten Sie sich vorstellen zu wählen, auch irgendwann in die Zukunft gerichtet. Und das heißt, wenn wir eine hohe Ablehnung der AfD sehen, dann ist sehr wahrscheinlich zu erwarten, dass Menschen, die die AfD stark ablehnen, sie auch nicht wählen werden. Aber Sie haben ja gerade SPD und CDU angesprochen, dass wir da eine nicht so hohe Ablehnung finden, bedeutet umgekehrt nicht, dass diese Parteien dann auch gewählt werden. Tatsächlich sehen wir, dass gerade die SPD zum Beispiel nicht besonders hohe Zustimmungswerte hat. Also viele Menschen können sich diffus vorstellen, die SPD zu wählen, aber das ist ja eine Skala von 1-7 und den 7, den höchsten Wert, der wird tatsächlich nicht besonders oft angegeben, zum Beispiel für die SPD. Das ist auch in der Wahlforschung etabliert. Es ist ja im Prinzip eine dreistufige Entscheidung. Erstmal geht man überhaupt zur Wahl, dann welche Parteien kommen in Frage, und die tatsächliche Wahlentscheidung am Wahltag kann nochmal durch strategische Überlegungen oder auch durch kurzfristigere Entscheidungen bedingt sein. Und deswegen, was wir mit unserer Studie zeigen wollen, ist eher eine grundsätzliche Haltung zu dem politischen Angebot in Deutschland, und das ist ja eben auch ein zentrales Ergebnis unserer Studie. Die Wählerinnen, die einen Migrationshintergrund haben, sagen häufiger insgesamt, dass sie unter den Parteien, die wir abgefragt haben, es sind 6 Parteien, keine für wählbar sehen oder sich nicht vorstellen könnten, eine dieser Parteien zu wählen. Und das deuten wir eben dahingehend, dass diese Wählerinnen und Wähler sich vom deutschen Parteiensystem quasi nicht repräsentiert und nicht abgeholt fühlen.
0: Dabei, Sie haben es gesagt, sind Menschen mit Migrationshintergrund ja auch ein enormes Wählerpotenzial. Rund 7 Millionen Menschen sind das, Sie haben es gesagt, 12%. Was würden Sie denn den Parteien empfehlen, wie sie diese Menschen besser ansprechen können?
20: Ja, das ist eine schwierige Frage, weil ich ja eben schon gesagt habe, dass es eine heterogene Gruppe ist. Und ich glaube, es gibt nicht die eine Message, mit der man Menschen mit Migrationshintergrund insgesamt ansprechen kann. Aber es gibt durchaus spezifische Lebenssituationen, in denen sich Menschen oder Wählerinnen und Wähler mit Migrationshintergrund häufiger finden. Einmal, dass Parteien anerkennen, dass das eine wichtige und große Wählerinnengruppe ist. Und dann, dass in dieser Gruppe Erfahrungen mit Rassismus etwa, dass aber auch Sorgen um Altersvorsorge, um Wohnungsmarkt in dieser Wählerinnengruppe stärker vertreten sind als in der Gruppe der WählerInnen ohne Migrationshintergrund. Das heißt, ich würde behaupten, um diese Gruppe abzuholen, muss man Themen ansprechen, die tatsächlich auch andere nicht-migrantische WählerInnengruppen angehen und betreffen. Und gleichzeitig müssen Parteien verstehen, dass als Mensch mit Migrationshintergrund in Deutschland man sich in einer bestimmten Lebenssituation befindet und dass man auch durch Repräsentation etwa in den Menschen, die man als KandidatInnen rausschickt, durchaus ein Potenzial hat, Menschen mit Migrationsgeschichte besser anzusprechen.
0: Friederike Römer vom Deutschen Zentrum für Integrations- und Migrationsforschung. 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Deutschland ist Stauland. 43 Stunden verbringt jeder und jede von uns im Schnitt pro Jahr im Stau. Menschen, die pendeln, sind da natürlich besonders betroffen. Ein Grund: die vielen und schier endlosen Baustellen. Ich sage nur Rheinbrücke zwischen Ludwigshafen und Mannheim oder A8 bei Pforzheim. Und gerade Menschen, die einen längeren Teil der A8 brauchen oder die froh waren, bisher nicht betroffen zu sein, die müssen jetzt ganz stark sein. Denn auf der A8 kommt ab heute eine weitere Großbaustelle dazu. Zwischen Ulm und dem Kreuz Ulm-Elchingen soll die Autobahn ausgebaut werden. Bisher ist sie da nur zweispurig pro Richtung befahrbar. Heute war jetzt der offizielle Spatenstich für den Ausbau. SWR-Reporter Peter Schmid in Ulm. Was ist denn da bisher schon zu sehen an der Baustelle?
3: Ja, man merkt schon jetzt, dass da gearbeitet wird. Seit 3 Jahren laufen ja Vorbereitungen, zum Beispiel an Lärmschutzwellen. Aber so richtig spürbar für die Autofahrer wird es erst im nächsten März. Da wird nämlich am Mittelstreifen gearbeitet und Bäume gefällt. Die Bauarbeiten sollen ja im Wesentlichen bis Ende 2031 dauern. Bis es ganz fertig ist, dauert es dann noch ein Jahr länger. Kurz gesagt, wer dort regelmäßig unterwegs ist, sollte ab März mit deutlich mehr Baustellenverkehr rechnen. Laut Projektleiter Sascha Weber soll es aber nicht so schlimm werden.
21: Wir werden die Fahrstreifen voll aufrechterhalten. Das heißt, es gibt da keine Einschränkungen. Das Einzige ist, dass wir natürlich die Geschwindigkeit herabsetzen auf 80 km/h. Aber im Kreuz haben wir sowieso eine geringere Geschwindigkeit. Von daher sehe ich keine allzu große Einschränkung.
3: Also wird es erstmal ein bisschen schlimmer, bevor sich die Lage bessert.
0: Okay, und die wirklich ernste Phase der Baustelle kommt dann noch. Schauen wir aber mal darauf, ob sich der ganze Aufwand überhaupt lohnt. Wird die A8 bei Ulm durch den Ausbau denn wirklich besser?
3: Ja, das erwarten die Planer, ganz klar. Auf dem Abschnitt soll der Verkehr bis 2030 nochmal deutlich steigen. Und schon heute ist der vierstreifige Abschnitt sehr dicht befahren. Dazu kommt, die Trasse stammt teilweise noch aus dem Jahr 1938. Wenn man da an Kurvenführung, Höhenverlauf und den Lärmschutz denkt, da ist einfach einiges sehr alt. Und nach dem Ausbau soll es weniger Unfälle geben und der Verkehr auch flüssiger laufen. Und dabei ist dieser Abschnitt der A8 gar nicht irgendein Provinzstück. Er liegt auf einer der wichtigsten europäischen Achsen von Frankreich über Deutschland und Österreich bis nach Südeuropa. Und wichtig für Pendler ist er, wie auch für Touristen in Richtung Alpen.
0: Worauf müssen sich denn jetzt Autofahrer und Anwohner dann erstmal kurzfristig einstellen?
3: Ja, für Autofahrer gilt, es wird über Jahre jetzt erstmal anstrengender, bis es besser wird. Wer täglich pendelt, wird länger brauchen. Da werden ein paar Minuten extra pro Strecke keine Ausnahme sein. Für Anwohner heißt es mehr Bauverkehr, zeitweise mehr Lärm. In Zukunft soll die Autobahn aber leiser werden. Es werden eben Lärmschutzwälle erweitert, damit von der 6-spurigen Autobahn weniger Lärm kommt als jetzt. Unterm Strich, es werden die Nerven von Autofahrern und Anwohnern strapaziert. Danach soll aber die A8 sicherer, leiser und leistungsfähiger sein. Immerhin kostet das Ganze ja auch fast 400 Millionen Euro.
0: SWR-Reporter Peter Schmid vom Spatenstich der A8-Baustelle bei Ulm. Und das war SWR Kultur aktuell am Abend. Ich bin Leon Vucmilovic und es ist jetzt genau 18:30 Uhr.

0: zeitgemäß?
1: Das Volk. Wer ist das eigentlich? Von Martina Senghas.
0: Volkshochschule, Volkspartei, Volksabstimmung. Das Wort Volk steckt in vielen Wendungen, die wir täglich benutzen, ohne viel darüber nachzudenken. Gleichzeitig gibt es große Vorbehalte diesem Wort gegenüber, weil es im Nationalsozialismus massiv missbraucht wurde. Tatsächlich ist der Begriff Volk nicht einfach zu definieren. Das zeigt auch diese Umfrage in Heidelberg.
2: Das Volk ist für mich der Zusammenhalt verschiedener kleiner Einheiten, die zusammen eine große Einheit bilden. Und diese Einheit muss meiner Meinung nach zusammen funktionieren.
3: Was ich mit dem Begriff Volk verbinde, Nationalsozialismus, rechte Hetze, die Sehnsucht danach, dass man sich mit was identifizieren kann.
4: Ja, der Volksbegriff hat viele Ebenen.
0: Meint Irene Götz. Sie ist Professorin für Kulturwissenschaft und europäische Ethnologie an der Ludwig-Maximilians-Universität in München.
4: Und Konjunktur hatte er im späten 18., vor allem dann im 19. Jahrhundert. Und es war eine intellektuelle Idee. Also Volk war eine Legitimation, Einheit zu propagieren und alle, die nicht reinpassten, in dieses völkische Denken auszugrenzen. Und deswegen sind eben Gesellschaften, die in Faschismus-Erfahrung haben und Nationalsozialismus, wir da ja gebrannte Kinder und haben auch versucht, Volk als identitären Begriff möglichst nicht mehr zu verwenden.
0: Doch wie gesagt, der Begriff ist nicht eindeutig zu definieren und hat mehrere Bedeutungsebenen. Deshalb nochmal kurz ein Schritt zurück in die Zeit, als das Volk gewissermaßen erfunden wurde.
4: Das war die Zeit des frühen 19. Jahrhunderts der Nationalbewegungen überall in Europa und hatte etwas sehr, sehr Emanzipatorisches, weil sich Gruppen, die gesagt haben, wir haben eine Sprache, wir haben eine Abstammung, wir haben eine Geschichte, wir sind aber unterdrückt in diesen Vielvölkerreichen. Wir wollen unseren eigenen Nationalstaat.
0: Das heißt, es schlossen sich Gruppen zusammen, die sich gegen Fremdbestimmung und Unterdrückung auflehnten.
4: Das gab es überall in Europa, ob das die Letten waren, die sich aus dem russischen Großreich rausmanövrieren wollten, oder Ungarn hat Nationalstaatsbestrebungen gehabt aus dem Habsburgerreich heraus. Und in Deutschland wissen wir, es gab kein Deutschland im 19. Jahrhundert in der heutigen Form. Das waren Kleinststaaten.
0: Aber auch die wollten sich von der Fürstenherrschaft befreien und als Nation und Volk mehr Freiheit gewinnen. Es hat nicht ganz so schnell geklappt in Deutschland. Die 1848er Revolution ist erst einmal gescheitert. Aber wichtig ist dieses Moment, in dem sich ein Volk zusammenschließt und sich gegen eine Obrigkeit oder eine Elite stellt, um selbst mehr Macht zu bekommen. Es ist der Anfang der Demokratie, also der Herrschaft des Volkes.
5: Liebe Demonstranten, wir wollen nun wieder mit der Kundgebung zur Montagsdemonstration beginnen.
0: Als im Oktober 1989 in Leipzig die Montagsdemonstrationen beginnen, gehen die Menschen auf die Straße, um sich gegen den Machtapparat des DDR-Regimes zu wehren und einen anderen Staat zu fordern.
6: Wir sind das Volk! Wir sind das Volk! Wir sind das Volk!
0: Als 2015 die Anhängerinnen und Anhänger der Pegida-Bewegung auf die Straße gehen, wird der Volksbegriff benutzt, um sich gegen andere Menschen abzugrenzen. Und zwar gegen die, die angeblich nicht zum eigenen Kulturkreis, sprich Volk, gehören. In der Wissenschaft gibt es für diese beiden unterschiedlichen Vorstellungen von Volk zwei unterschiedliche Bezeichnungen, nämlich Ethnos und Demos. Ethnos, das ist?
4: Das Abstammungsvolk, einheitliche Kultur, einheitliche Geschichte. Das ist das, was man so unter Ethnos versteht. Also Volk als Gemeinschaft, als homogene Gruppe.
0: Hinter dem Begriff Demos hingegen steckt die Idee,
4: dass es ein Staatsvolk geben kann, das sich verbindet als Volk allein durch den Willen etwa, durch den Willen, eine demokratische Gesellschaft zu erhalten, aufzubauen und das aber auch beteiligt wird, das Rechte und Pflichten hat, dass diesem Staat, in dem es Demos ist, also in dem es Bürgerrechte genießt, dem auch verpflichtet ist.
0: Tatsächlich ist es

0: nicht so, dass diese beiden Vorstellungen unvereinbar miteinander wären. Oft überlappen sie. Das war ganz besonders der Fall, als sich die Volksidee entwickelt hat und Hand in Hand ging mit einer bürgerlichen Emanzipationsbewegung. Genau das sei das Problem, so Monique Scheer, Kulturwissenschaftlerin und Emotionsforscherin an der Universität Tübingen.
1: Man muss ganz genau hinhören, um zu verstehen, welche Variante gemeint ist,
0: findet sie und geht nochmal auf die Beispiele DDR 1989 und Pegida 2015 ein.
1: 1989 ruft man, wir sind das Volk, und meint diesen Demos, der nicht von einer kleinen, korrupten Elite regiert werden will, sondern sagen, wir wollen Volkssouveränität, wir wollen Emanzipation und Freiheit. Aber im Jahr 2015 gehen Leute auf die Straße und rufen wieder, wir sind das Volk, aber diesmal im Sinne des Ethnos, also als Aufruf zur Exklusion von Menschen, die sie als fremd definiert haben. Und dieser Begriff Volk erlaubt es, eine scheinbare Kontinuität zwischen der einen und der anderen Bewegung zu suggerieren. So als hätten die Menschen 1989 die Revolution quasi nur für die ethnisch Deutschen gewollt und umgekehrt, als würde man heute wieder von einer Diktatur unterdrückt werden. Und das ist eine Polemik, die die Zweideutigkeit dieses Begriffes auf ganz perfide Weise ausnutzt.
0: Diese Zweideutigkeit stellt einen immer wieder vor Herausforderungen. Klar ist, das Streben nach Unabhängigkeit im Namen einer ethnischen Gruppe hat die Landkarten der Welt geprägt. Allen voran die europäische.
1: Nach dem Ersten Weltkrieg befreien sich ja neue Nationen aus alten monarchistischen Reichen heraus. Da gilt das Prinzip der nationalen Selbstbestimmung oder auch die Überwindung der Diktaturen in der Sowjetunion, das produziert auch neue Staaten, die sich nach Ethnien benennen.
0: Allein aus dem Zerfall der Vielvölkerstaaten Sowjetunion und Jugoslawien gingen mehr als 20 neue Staaten hervor. Und bis heute gibt es innen- und außenpolitische Kämpfe, für die das Argument der ethnischen Zugehörigkeit herangezogen wird. Beispielsweise im Ukraine-Krieg. Dabei stößt dieses Sich-Berufen auf das Volk als Ethnos bei modernen westlichen Demokratien mal auf mehr, mal auf weniger Sympathie. Relativ einfach scheint es noch zu sein, wenn indigene Völker oder ethnische Minderheiten Rechte einfordern, denn das wird im Allgemeinen als legitim betrachtet. In den meisten Fällen aber ist das Geflecht aus Emanzipationsbestrebungen, Machtinteresse und kultureller Zugehörigkeit ziemlich komplex. Was denken die Menschen in Heidelberg auf der Straße darüber? Was ist ihrer Meinung nach die Voraussetzung, um zu einem Volk zu gehören?
2: Ist doch ganz egal, wo jemand herkommt. Es kommt darauf an, fühlt er sich in der Gesellschaft, in der er lebt, zugehörig? Fühlt er sich wohl und kann er dementsprechend auch einen Beitrag für diese Gesellschaft leisten?
3: Es ist eine lebendige Sache, die sich auch ändert und wo jeder sich seine Ecke suchen kann, solange dem anderen nicht den Weg verstellt.
4: Warum sollte man bestimmen müssen, wer dazugehört? Warum nicht sagen können, wir können alle gemeinsam leben?
5: Ja, vielleicht die reingeboren wurden erstmal, ne? So als Volk. Und die anderen, die dann kommen, sind Gäste.
0: Nach Meinung der Kulturwissenschaftlerin Irene Götz ist eines klar.
6: Die Idee einer Einheit, einer homogenen Volksgemeinschaft ist ein Konstrukt.
0: Aber auf den Begriff des Volks zu verzichten, ist offenbar trotzdem nicht ganz so einfach. Auch im deutschen Grundgesetz ist immer wieder die Rede von ihm.
7: Abdelkratie. Ihr ahnt es, heute geht es um den Begriff Volk.
0: Im Auftrag der Bundeszentrale für politische Bildung hat sich auch der Kabarettist Abdelkarim mit dem Begriff Volk beschäftigt. Und zwar im Rahmen einer 10-teiligen Videoserie über die Grundlagen der Demokratie. Sie ist gleichzeitig informativ und unterhaltsam. Man kann sie sich auf der Homepage der Bundeszentrale anschauen.
7: Und wer gehört eigentlich zum deutschen Volk? Nein, das ist nicht Ansichtssache, sondern natürlich rechtlich geregelt. Fragen wir mal einen, der es wissen sollte. Erheben Sie sich.
0: Abdelkarim, Sohn marokkanischer Einwanderer, der sich auf seiner Homepage selbst scherzhaft der Marokkaner ihres Vertrauens nennt, ist in diesem Video der Moderator und schlüpft außerdem noch in unterschiedliche Rollen. Etwa in die eines Richters, der das deutsche Staatsbürgerschaftsrecht erklärt.
7: Im Namen des Volkes verlese ich hiermit aus dem Grundgesetz Artikel 116 Absatz 1. Deutscher im Sinne dieses Grundgesetzes ist vorbehaltlich anderweitiger gesetzlicher Regelung, wer die deutsche Staatsangehörigkeit besitzt. Setzen Sie sich.
0: Als Moderator führt er das dann noch ein wenig genauer aus und erläutert unter anderem, dass in Deutschland das Geburtsortprinzip Ius Soli gilt. Das besagt, alle, die in Deutschland geboren sind, besitzen die deutsche Staatsbürgerschaft, solange ein Elternteil mindestens 5 Jahre rechtmäßig hier lebt und ein unbefristetes Aufenthaltsrecht hat.
7: Du kannst hier nie rechtmäßig leben, weil du Türke bist. So sieht's doch aus.
0: Dieser Einwurf kommt von einem ausländerfeindlichen Mann, den Abdelkarim auch selbst spielt und dem er in der Rolle des Moderators antwortet.
7: Genau genommen Marokkaner. Ist doch dasselbe. Im Prinzip hast du recht, denn alle Menschen sind gleichwertig. So hast du es aber bestimmt nicht gemeint. Die Zugehörigkeit zum deutschen Volk hat rechtlich nichts damit zu tun, zu welcher ethnischen Gruppe ihr gehört.
0: Auch wenn in diesem Video ein scherzhafter Ton herrscht, es macht klar, rechtlich und auch politiktheoretisch betrachtet, versteht sich das deutsche Volk als Demos. Sprich, dazu gehört, wer die deutsche Staatsbürgerschaft besitzt.
7: Hossa.
0: Allerdings erhalten diese Staatsbürgerschaft nicht nur Menschen, die in Deutschland geboren sind oder hier längere Zeit leben, sondern automatisch auch alle Kinder von Deutschen, selbst wenn sie im Ausland zur Welt kommen. Hier kommt wieder das Ethnos-Prinzip ins Spiel, also Deutsch ist, wer von Deutschen abstammt. Dahinter steckt das sogenannte Jus Sanguinis, übersetzt Blutrecht. Bemerkenswert ist, dass in Deutschland bis 1999 allein dieses Abstammungsprinzip gegolten hat. Die Stärkung des Geburtsortsprinzips, Ius Soli, durch eine Staatsangehörigkeitsreform ist also relativ jung. Irene Götz.
6: Deswegen sind die Russlanddeutschen jetzt überspitzt formuliert Deutscher gewesen, obwohl sie woanders geboren sind, als die Türkin, die hier geboren ist, aber eben eine andere Abstammung hat. Und im Alltag war das Common Sense. Und die Idee des Demos, die wir eigentlich in einer postmigrantischen Gesellschaft oder in einer Gesellschaft mit sehr viel Zuwanderung brauchen, das hat in den Köpfen von vielen irgendwie nie so richtig Fuß gefasst.
0: Zuwanderung gab es unmittelbar nach dem Krieg vor allem von Deutschen aus Gebieten, die nicht mehr zu Deutschland gehörten, Ostpreußen etwa. Sie zu integrieren sei durchaus eine große Leistung gewesen, so Irene Götz, aber letztendlich habe man, in Anführungszeichen, nur Deutsche aufnehmen müssen. Interessant dabei ist, dass die Zusammensetzung der deutschen Nachkriegsgesellschaft alles andere als vielfältig war.
6: Das Westdeutschland, die BRD, aber auch die DDR in den 50er Jahren des letzten Jahrhunderts waren homogenisiert worden. Im Nationalsozialismus, aber auch vorher schon im Kaiserreich. Und dadurch haben sich viele Menschen bis in die Gegenwart diese 50er Jahre so ein bisschen als Kuschelparadies bewahrt. Die Idee, Deutschland war immer schon weiß, deutschsprachig, Abstammung aus deutschen Gebieten, was auch immer das sein mag. Und man hat ein Stück weit vergessen, dass die Homogenität ein Produkt auch der Vertreibungen des Krieges war.
0: Diese ethnisch ziemlich homogene Gesellschaft veränderte sich mit der Zeit. Es kamen sogenannte Gast- und Vertragsarbeiter und Arbeiterinnen, Spätaussiedlerfamilien, Kriegsflüchtende und Asylsuchende. Eine Debatte darüber, wer zum deutschen Volk gehört bzw. gehören darf, gab es aber lange Zeit nicht. Dann kam die Wiedervereinigung und mit ihr eine Wiederentdeckung des Nationalen, meint die Kulturwissenschaftlerin Irene Götz. Es sei ein völlig anderes Wording in die Politik eingezogen.
6: Das Stichwort innere Einheit, das wurde in den Medien gehandelt. Es müssen zwei Länder, die ja eigentlich zusammengehören, die Deutschen Ost, die Deutschen West, ist ein Volk, das muss zusammenwachsen zu einer inneren Einheit. Es war ein richtiger, ich sag ich mal, Hype um dieses Zusammenwachsen.
0: Fast zur gleichen Zeit, also in den frühen 1990er Jahren, gab es rassistische Brandanschläge auf die Wohnhäuser von Einwandererfamilien und Asylsuchenden.
6: In Mölln, Lichtenhagen, Halle, also diese Orte, die bekannt sind als Orte des Schreckens, wo plötzlich rechte Mobs die Asylbewerberheime angezündet haben. Und man sah, dass die Rechten damals noch zum Teil auch in Springerstiefeln und als Rechte erkennbar Land gewinnen.
0: Einheit und Vielfalt. Im Grunde genommen ist das das Spannungsfeld, in dem sich das Wort Volk bewegt. Und Rechtbewegungen bemühen sich um eine Deutungshoheit.
8: Der Afghane, der zu uns kommt, der hat noch sein Afghanistan. Und der Senegalese, der zu uns kommt, der hat noch seinen Senegal. Wenn wir unser Deutschland verloren haben, dann haben wir keine Heimat mehr.
9: Hier ist eine Bedrohung des Reiches.
0: Was man hier hört, sind die Töne eines Zusammenschnitts aus Reden des thüringischen AfD-Politikers Björn Höcke und des NS-Propagandaministers Josef Goebbels. Der Zusammenschnitt stammt aus dem ARD-Fernsehmagazin Monitor und wurde erstmals 2015 gesendet. Im Januar 2024 wurde er nochmals ins Internet gestellt, nachdem ein Artikel des Recherchenetzwerks Korrektiv für große öffentliche Aufmerksamkeit gesorgt hatte. Die Überschrift dieses Artikels:
10: Geheimplan gegen Deutschland. Von diesem Treffen sollte niemand erfahren. Hochrangige AfD-Politiker, Neonazis und finanzstarke Unternehmer kamen im November in einem Hotel bei Potsdam zusammen. Sie planten nichts Geringeres als die Vertreibung von Millionen von Menschen aus Deutschland.
0: Korrektiv berichtete darüber, dass das zentrale Thema dieser Zusammenkunft die vermeintliche Bedrohung des abendländischen Volkes gewesen sei und dass die Vorstellung laut wurde, man könne diese Bedrohung abwenden, indem das Volk wieder homogener würde. Um das zu erreichen, kam der Begriff Remigration ins Spiel. Er bezeichnet ursprünglich die freiwillige Rückkehr von Migrantinnen und Migranten in ihr Herkunftsland. Durch die Verwendung im rechten politischen Diskurs verbindet sich damit inzwischen allerdings eher die Idee eines zielgerichteten Bevölkerungsaustauschs. Hunderttausende gingen auf die Straße, um gegen die Remigrationspläne zu protestieren. In Großstädten, aber auch in ländlich konservativen Kommunen wie etwa Moosbach im Odenwald. Dort hatten die Organisatoren unter dem Motto »Hier singt das Volk« zu einer Demonstration aufgerufen.
11: Liebe Leute, wir beginnen.
0: Mehr als 1000 Menschen nahmen an dieser Demonstration teil, die von zwei Chorleitern und dem grünen Mitglied Klaus Brauch-Düller organisiert worden war.
12: Ich habe gedacht, als das jetzt hier kam und wegen dieser Vereinnahmung von Heimat und wir sind das Volk und so, irgendwie muss man da was dagegen setzen, das nicht so wort- und kopflastig ist, und so ist es entstanden.
0: Inzwischen ist einiges passiert. Unter anderem haben einzelne Straftaten von Migranten die gesellschaftliche Debatte angeheizt über Zugehörigkeit und Abschiebung. Solche Taten nutzt die AfD und verknüpft sie mit Fragen zur aktuellen Einwanderungs- und Asylpolitik. Straftaten von Migranten oder von deutschen Staatsbürgern mit Migrationshintergrund werden von der Partei instrumentalisiert, um der Bundesregierung grundsätzliches politisches Versagen vorzuwerfen. Und als Grund für die Probleme Deutschlands wird genannt, dass die Interessen des deutschen Volkes vernachlässigt worden seien.
13: Und dann geht es natürlich ja im Zusammenhang mit Migrationsfragen oder auch mit der Frage jetzt mit Umgang von Integrationserfordernissen, schwingt natürlich der Volksbegriff auch mit.
0: So der Politikwissenschaftler Michael Haus, der an der Universität Heidelberg politische Theorie lehrt.
13: Und ich sag mal, auf der sehr rechten Seite des politischen Spektrums, ja, betreibt man natürlich das Geschäft, was ohnehin schon die ganze Zeit betrieben wurde, jetzt noch verstärkt. Man versucht den Volksbegriff ethnisch aufzuladen und im Grunde genommen einen Diskurs zu führen, wer gehört dazu und wer gehört nicht dazu, so ungefähr, ne?
0: Dabei betont er:
13: Auf einer bestimmten Ebene finde ich nicht problematisch zu sagen, ich mache einen Unterschied zwischen Demos und Ethnos. Und man kann natürlich sagen, ja, es gibt vielleicht auch sowas wie eine kulturelle Identität eines Volkes. Warum soll es das nicht geben?
0: Genauso übrigens, wie jemand sagen kann, dass er oder sie sich mehreren Kulturkreisen zugehörig fühlt, weil er oder sie mehrere Staatsbürgerschaften besitzt. Auf immer mehr Menschen trifft das zu. Im Zuge der verschärften Migrationsdebatte kommen allerdings Stimmen auf, die anzweifeln, ob die Liberalisierung des deutschen Staatsbürgerschaftsrechts eine gute Idee war. ein Mann bei der Umfrage in Heidelberg, etwa sagt:
5: Also ich finde zwar Vielfalt gut und es kommt Neues dazu, aber ich glaube, dass viele Leute, die dann die Deutschstaatsangehörigkeit noch dazu kriegen, dass die ein sehr starkes Gefühl eigentlich zu ihrem Heimatland haben und zu ihrer Staatsangehörigkeit und das halt so mitnehmen. Oh, große Fragen, was Sie da stellen.
0: Mehrere Studien deuten darauf hin, dass die Demokratie in Deutschland in einer Krise steckt. Laut einer Befragung im Auftrag der Friedrich-Ebert-Stiftung beispielsweise sind nur noch rund 49% tendenziell zufrieden mit ihr. Festgemacht wird diese Krise nicht nur am Erfolg populistischer Bewegungen, sondern etwa auch an der sinkenden Wahlbeteiligung und dem Misstrauen gegenüber der politischen Elite. Im Prinzip heißt das, dass ein Teil des Volks nicht mehr wie gewohnt mitmacht im Demokratiespiel. Politikwissenschaftler Michael Haus.
13: Die Legitimation von Herrschaft, und das meint jetzt in einem umfassenden Sinne, politische Ämter zu erhalten, sie wahrzunehmen, Entscheidungen zu treffen, Gesetze zu formulieren, Recht zu sprechen. Die Legitimation davon beruft sich letztendlich auf das Volk. Und legitimationstheoretisch ist das ja, wenn wir davon ausgehen, dass wir in der Demokratie leben wollen, erstmal unverzichtbar.
0: Die Frage ist deshalb, wie schafft man es, eine Gesellschaft bzw. ein Volk zusammenzuhalten und angemessen zu repräsentieren? Wie integriert man das Thema Vielfalt und welche Rolle spielt der Ethnos-Begriff?
13: Es geht auf jeden Fall darum, welche Gemeinsamkeiten erforderlich sind, damit wir zusammen so etwas wie eine politische Gemeinschaft, die ein Zusammengehörigkeitsgefühl hat, bilden können. Und der Streit geht ja immer darum, ob man jetzt sagt, das sind vor allem die Institutionen, politischen und rechtlichen Institutionen, ob das sozusagen den Gemeinsamkeitskern bildet dafür, dass wir dieses Zusammengehörigkeitsgefühl haben, oder ob noch irgendwelche anderen Dinge hinzukommen müssen.
0: Die Tübinger Kulturwissenschaftlerin und Emotionsforscherin Monique Scheer beobachtet, dass populistische Bewegungen genau das anzubieten scheinen, ein Wir-Gefühl.
1: Weil dieses Wir-Gefühl ist eine sehr starke Emotion. Sie baut auf Vorstellungen von Zusammenhalt und Zugehörigkeit auf, aber dieser Zusammenhalt muss nicht per se exkludierend sein und kann dieses Wir-Gefühl in einer sehr bestimmten und offenbar sehr effektiven Weise hervorrufen. Aber genau darüber müssen wir reflektieren. Was ist dieses Gefühl, das ich gerade habe? Woher kommt das und will ich das so?
0: Die Wissenschaftlerin, die nebenbei bemerkt Deutsch-Amerikanerin ist, geht davon aus, dass Emotionen in der Politik eine enorme Rolle spielen.
1: Die Forschung hat schon ein Teilgebiet entwickelt, das nennt sich Affective Citizenship, also Leute, die über affektive Staatsbürgerschaft forschen und sich mit dieser emotionalen Dimension der Staatsangehörigkeit oder Zugehörigkeit zu einem Staat, die sich damit beschäftigen. Das habe ich auch ein bisschen gemacht, indem ich Einbürgerungszeremonien beobachtet habe, inklusive meine eigene, um zu sehen, mit genau welchen diskursiven, symbolischen, musikalischen Mitteln dieses Gefühl, Teil einer Gemeinschaft zu sein, hervorgebracht werden soll.
0: Scheer nennt das emotionale Praktiken. Und die Frage sei nicht nur, wie man sie instinktiv hervorruft, sondern auch gestaltet.
1: Und man kann das reflektieren und vielleicht mal eingreifen, kritisieren. Ich denke, man kann das auch wirklich proaktiv machen.
0: Auch Bundespräsident Frank-Walter Steinmeier hat sich mit der Frage beschäftigt, was politischen Kräften entgegengesetzt werden muss, die, Zitat, nationale Homogenität herbeiwünschen und sich davon die Lösung unserer Probleme versprechen. Zitat Ende. In seinem Anfang Mai 2024 erschienenen Essay »Wir« beschwört er einen demokratischen Patriotismus und eine Gesellschaft der vielen Identitäten. Das Wort Volk benutzt er nicht. Ist der Begriff also eventuell gar nicht mehr zeitgemäß? Und sollte man ihn am besten gar nicht mehr verwenden? Eine schwierige Frage, so die Münchner Kulturwissenschaftlerin Irene Götz. Und dann meint sie, ein Gedanke wert sei es schon, darüber nachzudenken, wie man mit denen in Kontakt bleibt, die Angst vor einem Kulturverlust haben.
6: Die Intellektuellen neigen immer dazu, und das meine ich jetzt, das sind wir in den Medien, in der Wissenschaft, die ein bisschen zu belächeln. Und vielleicht ist dieses Festhalten an rechtem Gedankengut, völkische Einheit, völkische Kultur, ich sage es jetzt mal bewusst so provokant, auch ein Stück weit so eine Rache an den Intellektuellen, die sozusagen ihnen scheinbar das eigene, was man irgendwie bewahren möchte, wegnehmen.
0: Ihre Tübinger Wissenschaftskollegin Monique Scheer meint:
1: Ich würde die Finger davon lassen. Ganz ehrlich, ich kann mit dem Begriff Volk wirklich nichts anfangen. Was dahinter steckt, ist die gute Idee, dass wir eine Gemeinschaft sind, dass wir das brauchen und dass wir das auch genießen wollen. Wir wollen das genießen dürfen. Aber für mich ist Volk einfach immer noch so ideologisch aufgeladen. Das ist meines Erachtens nicht mehr rehabilitierbar.
0: Für den Heidelberger Politikwissenschaftler Michael Haus dagegen ist der Begriff genauso problematisch wie unverzichtbar.
13: Es wird sofort klar, wenn man sich vergegenwärtigt, wo überall der Volksbegriff ja auftaucht in einer wichtigen Funktion. Gerichte, die im Namen des Volkes ein Urteil sprechen. Das Grundgesetz, das davon ausgeht, dass sich das deutsche Volk eine Verfassung gibt, da steckt schon eine gewisse Emphase drin. Es ist ja auch eine bewusst eingesetzte Betonung, dass es hier um viel geht und dass jetzt was Bedeutendes passiert.
0: Begriffe nicht zu benutzen, weil sie schwierig sind, ist für Haus keine Alternative. Vielmehr gehe es darum, sie zu besetzen.
13: Mit einer Bedeutung, die nicht destruktiv ist, die eine Zukunft eröffnet für ein Projekt, das man dann ja normativ auch vertreten kann. Und das ist eine politische Arbeit, gesellschaftliche Überzeugungsarbeit, die geleistet werden muss. Und da geht es nicht darum, dass man irgendwie suggeriert, dass man jetzt eine Art Entscheidung ein für alle Mal treffen könnte, dass man jetzt einen Begriff abschafft oder so etwas. Also durch was sollte er denn ersetzt werden? Präambel des Grundgesetzes, ne? Das deutsche Volk gibt sich Kraft seiner verfassunggebenden Gewalt dieses Grundgesetz.
0: Sprich, Demokratie ohne Volk gibt es nicht. Und wohin sie steuert, liegt in der Souveränität der Wählerinnen und Wähler.
3: Ich bin der Souverän, genau, sowieso.
2: Also das Volk zusammen bestimmt ab, wer dann hoffentlich das umsetzt, was der Großteil des Volkes sich wünscht.
0: Das Wissen. Das Volk. Wer ist das eigentlich? Autorin und Sprecherin Martina Senghas. Redaktion Jeanette Schindler und Lukas Meyer-Blankenburg. Ein aktualisierter Beitrag aus dem Jahr 2024.
14: Das war SWR aktuell Das Wissen. 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
1: Um 19 Uhr mit Antje Rennecke. Bei einem Wahlkampfbesuch in Mecklenburg-Vorpommern ist Bundeskanzler Merz ausgepfiffen und beschimpft worden. Auf der Strandpromenade des Ostseebades Kühlungsborn bezeichneten einige Menschen den CDU-Politiker als Kriegstreiber oder skandierten Rücktritt. Dabei erhielten sie aber auch Widerspruch aus dem Publikum. Menschen appellierten etwa an den Anstand der lautstarken Merz-Gegner. Merz wird zur Stunde in Sachsen-Anhalt erwartet. Es ist sein erster Wahlkampftermin vor der Landtagswahl am kommenden Sonntag. Bund und Länder haben den Weg für Milliardeninvestitionen in die digitale Bildung an Schulen freigemacht. Bundesbildungsministerin Prien unterzeichnete mit den Länderkollegen den sogenannten Digitalpakt 2.0, teilte ihr Ministerium mit. In den kommenden 5 Jahren können damit insgesamt 5 Milliarden Euro in Schulserver, Unterrichtsräume, digitale Tafeln und Lernplattformen, aber auch in Fortbildungen von Lehrkräften investiert werden. Bund und Länder übernehmen jeweils die Hälfte der Summe. Spaniens Ministerpräsident Sanchez hat Russland und Israel vorgeworfen, mit einer Desinformationskampagne für den Ansturm auf die Exklave Ceuta verantwortlich zu sein. Sanchez sagte in einem Interview, Russland und Israel verbreiteten mit Hilfe rechter Netzwerke Falschmeldungen auf Instagram oder TikTok. Darauf hätten Untersuchungen des diplomatischen Dienstes der EU hingewiesen. Hintergrund sei, dass Spanien sowohl den Ukraine- als auch den Gaza-Krieg kritisiere. Israels Außenminister Saar sprach von unverschämten Lügen. Vor einem Monat hatten mehr als 70.000 Migranten die Grenze von Marokko zur spanischen Exklave irregulär überquert. Die meisten kehrten inzwischen zurück. Estland erhöht die Sicherheitsmaßnahmen bei E-Mails von russischen Servern oder der Endung .ru. Das hat die Digital- und Justizministerin Pakosta erklärt. E-Mails mit diesen Merkmalen werden künftig isoliert und gesondert geprüft. Hintergrund sei, so Pakosta, dass seit 2022 Cyberangriffe aus Russland massiv zugenommen hätten. Deshalb werde ihr Land die Cybersicherheit erhöhen. In Estland können Bürger alle Behördengänge über das Internet erledigen. In der Demokratischen Republik Kongo breitet sich das Ebola-Virus weiter aus. Die Behörden sprechen inzwischen von mehr als 6.000 Infizierten. Der aktuelle Ausbruch geht auf die seltene Ebola-Variante Bundibugyo zurück, gegen die es bislang keinen Impfstoff gibt. Die Serie der Rückrufe von tiefgekühlten Beeren geht weiter. Jetzt geht es um verschiedene Chargen der Edeka Bio-Wildheidelbeeren 300-Gramm-Packung. Es könne nicht ausgeschlossen werden, dass in einzelnen Packungen Salmonellen enthalten sein können. Betroffen sind Schachteln mit den Mindesthaltbarkeitsdaten 13., 14., 23. und 24. Juni 2028. Verkauft wurden sie auch bei Edeka in Baden-Württemberg. Der argentinische Fußball-Weltstar Lionel Messi beendet seine Karriere in der Nationalmannschaft. Auf Instagram schrieb der 39-Jährige, es sei eine Entscheidung, die wehtue, aber er verstehe, dass nun die Zeit dafür gekommen sei. Messi absolvierte für die Nationalelf insgesamt 207 Länderspiele und erzielte dabei 125 Tore. 2022 in Katar wurde er mit dem Team Weltmeister. SWR-Nachrichtenredaktion Wiebke Huss. Das Wetter für Baden-Württemberg und Rheinland-Pfalz. Zum Abend Sonne und kompakte Wolken, örtlich Schauer oder Gewitter. In der Nacht dann teilweise klar bei 15 bis 9 Grad. Morgen wieder Sonne und Wolken, größtenteils trocken, 19 bis 26.
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3: Vorsicht auf der A648 Frankfurt Richtung Eschborn. Zwischen Frankfurt-Rödelheim und Abfahrt Eschborn steht ein defekter PKW auf dem Verzögerungsstreifen. Vorsicht auch auf der A661 Egelsbach Richtung Oberursel zwischen Frankfurt-Heddernheim und Frankfurt-Niedereschbach. Hier steht ein defekter PKW auf dem rechten Fahrstreifen. Die A3 Frankfurt Richtung Würzburg ist zwischen Rohrbrunn und Marktheidenfeld nach einem Unfall gesperrt. Dadurch 5 Kilometer Stau, die empfohlene Umleitung ab Rohrbrunn über die U85. Die A4 Kirchheimer Dreieck Erfurt ist zwischen Friedewald und Wilderkönebach in beiden Richtungen nach einem LKW-Unfall gesperrt. An der Unfallstelle ist Kraftstoff ausgelaufen. A5 Basel Richtung Karlsruhe zwischen Rastatt Nord und Karlsruhe Süd. 2 Kilometer Stau wegen Bergungsarbeiten auf dem linken Fahrstreifen. Die A5 Darmstadt Richtung Heidelberg ist zwischen Kreuz Weinheim und Hirschberg nach einem LKW-Unfall gesperrt. Die A45 Gießen Richtung Aschaffenburg ist zwischen Münzenberg und Wölfersheim wegen der Bergung eines LKW gesperrt. Die empfohlene Umleitung ab Münzenberg über die U54. Und A661 Igelsbach Richtung Oberursel zwischen Preungesheimer Dreieck und Frankfurt-Niedereschbach. 4 Kilometer Stau.
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4: Mit Ulrich Sonnenschein einen schönen guten Tag.
5: Also es ist sehr heiß.
6: Das ist Klimawandel.
7: Menschen haben darunter gelitten, die Gesundheit hat darunter gelitten, aber auch Tiere, unsere Stadtnatur.
8: Wie die teilweise impulsiver wurden und nicht mehr so belastbar und der andere Teil von den Patienten einfach nicht mehr konnte.
6: Aber wir müssen auch mit dem Klimawandel leben.
9: Nächsten Sommer brauchen wir auch einen nationalen Aktionsplan.
10: Ich würde mir mehr Grün in der Stadt wünschen, egal in welcher Form.
11: Nicht so viel Beton.
12: Weniger Autos und mehr Bäume.
13: Vielleicht zwischendurch mal ein Eis essen.
14: Kalt duschen hilft.
4: Es war ein Sommer der Extreme, wie wir ihn seit dem bisherigen Meilenstein aus dem Jahr 2003 nicht mehr hatten. Heiße Tage bis in Rekordwerte von 42 Grad hinein, mehr Hitzetage als in den Jahren zuvor und vor allem zahlreiche Tropennächte, in denen es nachts oft nicht mehr unter 20 Grad abkühlte. Dazu kam eine beispiellose Trockenheit. Der Wasserstand sank unter ein nie zuvor gemessenes Tief und Regen fiel nur punktuell und dann in Form von heftigen lokalen Gewittern. Starke körperliche Belastungen mit rund 14.000 hitzebedingten Todesfällen, Milliardenschäden für Forst und Landwirtschaft und so nie dagewesene Waldbrände waren die Folge. Dabei stellt sich die Frage, ob dies nur Wetter war oder Ergebnis des menschengemachten Klimawandels. Bleibt so ein Sommer die Ausnahme oder ist das nun das neue Normal? 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Wetter, Klima, Wandel, der Hitzesommer 2026. So haben wir den Tag heute überschrieben und schauen zu Beginn auf die Bilanz des Deutschen Wetterdienstes in Offenbach. Wolfgang Hettfleisch fasst für uns die Hitzephänomene in Hessen zusammen.
15: Hessen zählt zu den Bundesländern, die von Hitze und Dürre besonders massiv betroffen waren. Das bestätigt Andreas Becker, der beim Deutschen Wetterdienst die Abteilung Klimaüberwachung leitet.
16: Hessen gehörte zu den Ländern, die von der Trockenheit besonders betroffen sind. Der Juli hatte eine historische Trockenheit. Wir haben gerade mal 14,2 mm im Flächenmittel gehabt. Normal sind 80 mm. Das hat auch natürlich Folgen gehabt in Sachen Landwirtschaft, gerade Südhessen. Nur der äußerste Norden von Hessen hatte nicht so extreme Bedingungen.
15: Die Folgen für die Landwirtschaft waren und sind gravierend. Schon mitten im Hochsommer musste Carsten Schmal, der Präsident des Hessischen Bauernverbands, konstatieren:
17: Es ist hier im Süden, ich sag mal ab der Mitte Hessens, ab Marburg-Gießen, deutlich trockener. Und das sieht man auch draußen auf den Grünlandflächen, an den Beständen, an den Zuckerrüben, am Mais. Und dementsprechend sind dann auch die Erträge.
15: Den Menschen machte vor allem die brutale Hitze zu schaffen. In Bad Nauheim kletterte das Thermometer am 27. Juni auf 41,3 Grad, die höchste je in Hessen gemessene Temperatur. Die Straßenschluchten der südhessischen Großstädte speicherten die Hitze. Frankfurt verzeichnete 18 Tage mit mehr als 35 Grad. Überall in Hessen, vor allem aber im Rhein-Main-Gebiet, ächzten die Menschen unter der Hitze. Im Konrad-Arndt-Haus, einem Pflegeheim in Wiesbaden, stießen Bewohnerinnen und Bewohner an ihre Grenzen.
18: Ich habe ja hier den Ventilator, der läuft Tag und Nacht.
19: Bis 30 Grad geht es noch, ab dann wird es unerträglich, weil ich gesundheitlich sehr angeschlagen bin.
15: Das Robert-Koch-Institut geht davon aus, dass der Hitzesommer mehr als 2000 Menschen in Hessen das Leben gekostet hat. Überall im Bundesland wird nun an Plänen gearbeitet, um das Leben bei extremen Temperaturen halbwegs erträglich zu machen, die in den Sommermonaten im Zuge des Klimawandels immer häufiger auftreten werden. Gegen die Dürre aber hilft kein noch so ausgeklügelter Plan. Hessenweit fiel nur gut die Hälfte der üblichen Regenmenge. Andreas Becker vom Wetterdienst hält fest:
16: Die Trockenheit hat insbesondere den Westen und den Südwesten massiv betroffen und hier dann eben auch mit Folgen in Richtung Waldbrandgefahr, in Richtung Niedrigwasser.
15: Immer wieder brannte auch in Hessen in den vergangenen Monaten der Wald. Ausmaße wie im deutsch-belgischen Grenzgebiet erreichten die Feuer aber nicht. Dass der Rhein vom Strom zum Rinnsal geschrumpft ist, bekam auch der Frankfurter Osthafen zu spüren. Obwohl der Main dank vieler Staustufen genug Wasser führt, kamen am Umschlagplatz wochenlang keine Frachtschiffe mehr an. Zeit, sich anzupassen, findet Christian Eichmeier von der Gemeinschaft Frankfurter Hafenanleger, etwa durch Schiffe mit flachem Rumpf.
11: Die über geringe Pegelstände fahren können, die sind breiter, die haben einen geringeren Kiel. Also man muss sich einfach mit der Situation jetzt auseinandersetzen und unbedingt solche Häfen wie den Frankfurter Osthafen schützen.
15: Die Erkenntnis, dass Sommer wie der nun zu Ende geht, künftig eher die Regel als die Ausnahme sein werden, hat sich hessenweit bei Verantwortlichen in allen Bereichen durchgesetzt. Hessens Landwirte etwa täten ihr Bestes, betonte Bauernverbandspräsident Carsten Schmal vor einigen Wochen.
17: Wir versuchen schon sehr aktiv mitzugestalten, andere Pflanzensorten, andere Züchtungen, andere Anbaumaßnahmen, um dem Ganzen entgegenzuwirken. Wenn man dann aber so eine Hitzewelle wie Ende Juni hat, so eine ganze Woche fast 40 Grad, das hat man ja gesehen draußen in der Natur, wie alles weggetrocknet ist.
15: Mit fast 800 Sonnenstunden lag Hessen um mehr als ein Drittel über dem langjährigen Mittelwert. Freibadwetter bis zum Abwinken, könnte man sagen, doch der Preis ist hoch.
4: Wolfgang Hetfleisch mit der Bilanz des Sommers 2026 vom Deutschen Wetterdienst in Offenbach. Das möchte ich jetzt vertiefen mit dem Diplom-Meteorologen Dominik Jung. Er ist Geschäftsführer von QMET, einer Beratungsfirma, die Wetter-, Klima- und Umweltdaten in präzise Handlungsanweisungen für Unternehmen übersetzt. Guten Tag, Herr Jung.
14: Hallo, einen schönen guten Tag.
4: Wenn Sie bereits jetzt zurückschauen auf den vergangenen Sommer, wie stellt sich der dann für Sie dar?
14: Ja, auf jeden Fall sehr außergewöhnlich, sehr heiß war er gewesen und er kam sehr nah ran an den Jahrhundertsommer 2003. Wir hatten gleich mehrere extreme Hitzephasen gehabt. Eine besonders große war Ende Juni, die brachte sogar die absolute Spitzentemperatur in ganz Deutschland von 41,8 Grad. Und so einen hohen Messwert haben wir noch nie gemessen seit Beginn der Wetteraufzeichnungen in Deutschland. Und es war auch ein sehr früher Zeitpunkt. Also Ende Juni bereits so eine hohe Temperatur, das ist sehr ungewöhnlich, denn normalerweise kommt die heiße Zeit des Sommers erst so Ende Juli, Anfang August. Also dieser Sommer, der hatte schon einiges an Hitze im Gepäck und es gab auch die größte Anzahl an Hitzetagen überhaupt in einem Sommer seit Beginn der Wetteraufzeichnung. So gesehen war der Sommer sehr ungewöhnlich.
4: Ist das extreme Wetter meteorologisch erklärbar?
14: Ja, auf jeden Fall. Also wir erkennen, wenn wir uns die Daten anschauen, in den letzten 20, 30 Jahren einen ganz klaren Trend bei den Sommertemperaturen und der Trend geht einfach in eine Richtung nur nach oben, nämlich in den letzten 20, 30 Jahren sind die Sommer immer wärmer geworden. Wir hatten ja einen Jahrhundertsommer im Jahr 2003 und wenn man sich die Kurve auch dazwischen anschaut, tendenziell ging der Trend immer nach oben. Das heißt, es gab auch mal ein paar kühlere Sommer, aber im Mittelwert zeigt ganz klar Linie nach oben und dieser Sommer hat jetzt quasi einen neuen Höhepunkt dargestellt mit wirklich extremen Werten und auch einer ganz großen Trockenheit vor allen Dingen. Die war ja auch sehr außergewöhnlich gewesen.
4: Das heißt, man könnte sagen, dass dieser Sommer alles andere als eine Ausnahme ist, sondern dass wir uns eher darauf einstellen müssen, dass die Sommer heißer werden.
14: Ja, auf jeden Fall. Das wird so die Fahrtrichtung sein für unsere Sommer der Zukunft. Auch wenn das noch nicht jeder glauben mag. Es ist nun mal so, wir haben es dieses Jahr erlebt. Die Hitze war wirklich extrem, auch über einen langen Zeitraum. Und auch die Nächte waren sehr belastend, darf man auch nicht vergessen. Die lagen oftmals um 20 Grad, die Nachttemperaturen teilweise auch darüber bei 23, 24 Grad. Ab 20 Grad spricht man von der Tropennacht. Und das hat eben zur Folge, dass man nachts kaum noch Ruhe findet. Ist ja eine Klimaanlage, nicht jeder hat so etwas in Deutschland. Und dann schläft man nachts schlecht, ist tagsüber wirklich unausgeschlafen, noch mehr Hitze am Tag. Also das belastet den Kreislauf ziemlich stark. Und wir hatten auch diesen Sommer sehr viele und sehr lang anhaltende Hitzewarnungen gehabt vor extremer Hitze, amtliche Hitzewarnungen. Und das war natürlich für Mensch und Natur eine große Belastung.
4: Kann man denn aus den Temperaturen des Sommers etwas ableiten dafür, wie Herbst und Winter in diesem Jahr werden werden?
14: Also das geht nicht. Es gibt zwar manchmal sogenannte Bauernregeln, die versuchen, da was abzuleiten, aber das ist nicht wirklich wissenschaftlich nachvollziehbar. Auch ansonsten ist es dem Herbst und dem Winter ziemlich egal, wie der Sommer gewesen ist. Also das kann man wirklich nicht sagen, dass da irgendwas zusammenhängt. Da werden die Karten völlig neu gemischt. Der aktuelle Herbsttrend, der zeigt eher auch wieder Richtung eher warmer Herbst. Und der aktuelle Wintertrend zeigt auch, wen wundert's, in Richtung aktuell eher milder Winter. Aber auch das ist nicht verwunderlich. Die letzten 20, 30 Winter waren allesamt eher mild gewesen.
4: Bei der Analyse von Wetterphänomenen ist Langfristigkeit ja eher ein Problem. Was kann man dennoch sagen über die Sommer der nächsten Jahre? Wie wird es sich entwickeln?
14: Ja, im Grunde verlassen wir da das Gebiet der Meteorologie. Das ist dann eher schon die Klimatologie, die wir da betreten. Und da waren sich die Forscher schon vor 20, 30 Jahren einig. Die Winter werden immer wärmer, die Sommer immer heißer. Wenn wir jetzt erstmal gucken, die letzten 20, 30 Jahre, kann man wirklich sagen, das hat gepasst. Das kann man nicht mehr abstreiten. Und die Erwärmung ging sehr rasch vonstatten. Erleben wir ja aktuell. Und deswegen auch der Trend, der ist jetzt ausgesprochen worden für die nächsten 20, 30 Jahre. Auch da zeigt die Trendkurve, wenn es so weitergeht wie bisher, deutlich nach oben. Das heißt, auch da gilt, die Sommer werden immer heißer werden. Also auf eine Range um 35 bis 40 Grad müssen wir uns jetzt öfters einstellen. Ich weiß noch, als ich so in den 80er Jahren so ein kleiner Junge war, da hatten wir oft so 30 bis 34, 35 Grad, die Spitzentemperaturen. Jetzt sind wir so bei 35 bis 40 Grad bei den Spitzentemperaturen und das wird weiter nach oben gehen. Die Sommer der Zukunft werden sich langsam Richtung auch 45 Grad annähern.
4: Sie rekurrieren immer auf Daten aus der Vergangenheit. Welche Rolle für Ihre Arbeit spielt die Geschichte der Wetteraufzeichnung?
14: Naja, eine ganz große. Also wir benutzen im Grunde auch täglich Daten von gestern. Hat einen ganz einfachen Hintergrund. Man kann als Meteorologe nur dann gut die Wettermodelle betreiben, wenn man weiß, wie das Wetter am Vortag war und wie die Prognose war. Wenn man also einen Abgleich macht zwischen Messwert und tatsächlicher Prognose, war die Prognose gut, war sie schlecht, wenn nicht, muss ich nachjustieren bei den Wettermodellen. Deswegen arbeiten wir auch sehr oft mit Vergangenheitsdaten, um die Modelle zu optimieren. Aber natürlich muss ein Wettermodell auch lernen, mit dem Klimawandel umgehen zu können, mit der Klimaveränderung. Deswegen muss man auch die Klimamodelle regelmäßig anpassen aufgrund der Vergangenheitswerte, wenn man feststellt, okay, der Klimawandel verändert jetzt einiges und das müssen auch die Klimamodelle und die Wettermodelle lernen, die täglichen, um das richtig erfassen zu können.
4: Wie stark sind Extremwerte gesondert zu betrachten und wie wichtig ist ein Jahresdurchschnitt?
14: Ja, Extremwerte sind natürlich erstmal extreme Werte. Das ist wie dieses Jahr der Sommer, da wird man natürlich auch erstmal sagen, naja, ein heißer Sommer macht noch keinen Klimawandel, erst die Menge macht's. Ne? Wetter ist, was aktuell passiert, Klima, was über Jahre hinweg passiert. Ja, man muss da einfach gucken, wie sich das Ganze so entwickelt hat in den letzten Jahrzehnten. Es ist immer heißer geworden und die Extremwerte schlagen immer mehr durch. Also dieses Jahr die 41,8 Grad und die nahezu flächendeckend 40 bis 41 Grad Ende Juni, das war schon ein wirkliches Extremum, auch so früh im Jahr.
4: Wie haben Sie denn Ihre Klienten beraten in dieser extrem heißen Periode?
14: Ja, das ist im Grunde bei uns nicht gar so dramatisch, denn wir haben als Klienten halt hauptsächlich B2B-Kunden aus dem Bereich Energiesektor, Versicherungen und Landwirtschaft. Gerade Landwirtschaft, die war schon eher ein bisschen abhängig vom Wetter, aber auch da war immer die Frage, wann gibt es dann Regen in diesem Sommer? Also viele Landwirte, gerade im Südwesten, Baden-Württemberg, waren schon verzweifelt, weil der Regen ausgeblieben ist und nichts mehr gewachsen ist auf den Feldern. Da kann man halt nur wenig Beratung anbieten noch, denn man kann ja keinen Regen herbeizaubern, wenn das ganze Zeug im Erdboden am Wachsen ist und es kommt kein Regen. Hilft es nicht so wirklich viel. Wir konnten nur so ein bisschen beraten, wie geht es weiter in den nächsten Wochen ungefähr. Was können Sie als nächstes anpflanzen? Da können wir so ein paar Tipps abgeben, ableiten. Aber ansonsten, das Groß unserer Kundschaft ist natürlich, wie gesagt, Energiesektor, Versicherung und die nehmen das Wetter, wie es kommt. Und dann ist das eben so.
4: Kommen Sie denn bei Temperaturen von um die 42 Grad nicht auch an Ihre Grenzen und sagen, da weiß ich jetzt auch nichts mehr, das gab es noch nie?
14: Ja, genau, so kam ich mir dieses Jahr öfters vor in diesem Sommer. Also ich weiß gar nicht, wie oft die Wetterkarten auch darüber hinaus noch Tage gezeigt haben mit über 40 Grad. Einmal hatten einige Wettermodelle 44, 45 Grad drin gehabt. Klar, das ist nicht eingetreten am Ende, aber überhaupt der Fakt, dass Wettermodelle mittlerweile so hohe Temperaturen berechnen und für möglich halten, das sollte schon die Alarmglocken erwecken. Denn in den letzten 20 Jahren, wo ich diese Aufgabe hier mache als Diplom-Meteorologe, hatte ich sowas einfach noch nie gehabt. Also es war selten mal ein Ausreißer, dass meine Wetterprognose in einem Modell eine 40 Grad ausgespuckt hat. Aber in diesem Jahr und auch schon im letzten Sommer, da war es sehr oft der Fall gewesen, dass die Modelle zumindest mal angenommen haben, es könnte extrem heiß werden und deutlich über 40 Grad. Das gab es früher so gar nicht. Also die Modelle haben ihre Schwierigkeiten und rechnen da ganz schön weit nach oben.
4: Extreme Wetterlagen werden nicht die Ausnahme bleiben, sagt Dominik Jung, Geschäftsführer von QMET, einem privaten Wetterdienst. Vielen Dank.
14: Gerne.
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0: zu verdammt heiß. Too darn hot. Ella Fitzgerald war das. Wetter, Klima, Wandel. Der Hitzesommer 2026. So haben wir den Tag heute genannt und schauen jetzt auf die individuellen Opfer. Auf die Menschen, die ohnehin schon unter verschiedenen Krankheiten leiden und sich der Hitze nur schwer entziehen können. Vaya Stavrianos hat ein Krankenhaus in Oberursel besucht.
1: In den Gemeinschaftsräumen sitzen Patientinnen und Patienten und unterhalten sich. Denn hier und im Speisesaal gibt es eine Deckenklimaanlage. Aber auf den Zimmern gibt es keine Klimatisierung. An diesem Tag weht vom Wald her ein kühles Lüftchen auf die Klinik Hohe Mark und somit sind die Temperaturen erträglich. Aber noch vor kurzem sah das hier ganz anders aus, erzählt Krankenschwester Melanie Stadeus, die mit ihren Kolleginnen Hitzeprotokolle auf ihrer Station geführt hat. Jeden Tag haben sie die Temperaturen an unterschiedlichen Orten in der Klinik gemessen. Das Resultat.
2: Und da haben sich die Räume teilweise schon sehr aufgeheizt. Also da war es schon auch 30 Grad dabei.
1: Und so hat man sich mit Notlösungen beholfen, nämlich einfach die Räume geöffnet, die Klimastandgeräte haben und Ventilatoren aufgestellt.
2: Wir haben die laufen lassen und haben da ein bisschen Luft reingekriegt in die Station, in den Flur.
1: Patientinnen und Patienten auf ihrer Station haben aufgrund psychischer Erkrankungen eine eingeschränkte Selbstwahrnehmung. Zum Beispiel, wie viel sie sich bei der Hitze zumuten können oder wie viel sie trinken müssen. Außerdem gehören Schlafstörungen zum Krankheitsbild. Bei nächtlicher Hitze war aber an Schlaf nicht zu denken, sagt Chefärztin Friederike Vogel.
3: Und das sind tatsächlich auch Patienten, die dann häufig in den Visiten auch darüber berichten. Das ist bei bestehenden Schlafstörungen noch mal deutlich gravierender.
1: Die Klinik Hohe Mark hat den Vorteil, auf einem großen Gelände am Waldrand zu liegen. Aber irgendwann ist auch hier die Hitze in die Innenräume gekommen, vor allem in den tropischen Nächten, wo auch kein Lüftchen mehr Erfrischung gebracht hat. Und mit der Hitze mussten Räume auch den ganzen Tag mit Rollläden verdunkeln.
3: Es ist für depressive Patienten nicht günstig. Wir versuchen aber darauf zu achten, dass die Patienten sich nicht viele Stunden am Stück zum Beispiel dann in dunklen Räumen zurückziehen, dass wir im Gespräch bleiben, wie es ihnen damit geht, was sie brauchen, um ihnen natürlich auch so ein Stück weiter zu helfen, die eigene Wahrnehmung dafür wieder zu verbessern im Rahmen der Therapie.
1: Zum Glück steht frisches Obst und Eis hier immer auf dem Speiseplan und alle können sich in Gemeinschaftskühlschränken ihre gewünschten Erfrischungen auch selbst kaufen und hier lagern. Mit Teamwork hat man sich dann an den heißen Tagen geholfen.
2: Es sind zwei Patienten zu mir im Spätdienst ins Dienstzimmer gekommen mit so einer riesen Wassermelone und die wollten unbedingt wissen, wie schwer ist denn das Ding? Und dann habe ich diese Personenwaage aus der Ecke rausgerollt und dann haben wir diese Melone da drauf gelegt. Ich meine, es waren 15 Kilo, also es war ein Riesenteil. Wir sind dann in die Küche gegangen und haben von uns noch so ein Messer gekriegt und haben sich dann lauter Schnitzel gemacht und dann hatten alle was davon.
1: Medizinische Notfälle hat es nicht gegeben, sagt Chefärztin Friederike Vogel, sind aber künftig nicht auszuschließen. Gerade in der gerontopsychiatrischen Abteilung, wo ältere Menschen leben, muss stark auf regelmäßiges Trinken geachtet werden. Aber wie soll es weitergehen? Klimaanlage auch in den Räumen der Patientinnen und Patienten. Als gemeinnützige Klinik innerhalb der Diakonie gibt es erstmal kein Geld aus öffentlichen Töpfen dafür. Das wäre eine Millioneninvestition. Trotzdem, es muss sich etwas ändern, denn es wird nicht der letzte Hitzesommer bleiben, sagt Stationsschwester Melanie Stadeus.
2: Weil das auch so lange ging, war ja auch wahrzunehmen, wie die teilweise impulsiver wurden und nicht mehr so belastbar, gereizter und der andere Teil von den Patienten einfach nicht mehr konnte.
1: Die Hitze in diesem Sommer hat dem Klinikpersonal und auch den Patientinnen und Patienten viel abverlangt. Die Klinik Hohe Mark hat dafür Lösungen gefunden. Aber für die Zukunft wünschen sie sich finanzielle Unterstützung, damit Patientinnen und Patienten auch in immer heißer werdenden Sommern eine optimale Therapie bekommen können.
0: Vaya Stavrianos besuchte die Klinik Hohe Mark in Oberursel während des Hitzesommers. Was genau zu tun ist, wenn das Thermometer steigt, das möchte ich jetzt mit Professor Hans-Christian Gunga besprechen. Er ist Physiologe am Zentrum für Weltraummedizin und extreme Umwelten der Berliner Charité. Guten Tag, Herr Gunga.
4: Ja, schönen guten Tag.
0: Raumtemperaturen von mehr als 30 Grad können besonders für ältere Menschen, chronisch Kranke sowie Babys und Kleinkinder zu einer tödlichen Gefahr werden. Da denkt man sich, klar, ganz einfach, machen wir doch einfach die Klimaanlage an. Aber so einfach ist es eben nicht. Warum?
4: Ja, erstens sind diese Hitzewellen, die wir haben, jetzt treten die so akut auf, dass der Körper normalerweise nicht daran angepasst ist. Und gerade bei den älteren Personen ist es so, dass die Herz-Kreislauf und eventuell andere Erkrankungen die Anpassungsfähigkeit an Hitzebelastung entsprechend schwächen bzw. gefährlich sein können, wenn es in Temperaturbereiche wie jetzt in diesem Sommer gekommen ist, wo wir dann 30 oder 35 oder sogar 40 Grad gehabt haben. Das belastet das Herz-Kreislauf-System insbesondere und es kommt hinzu, dass die Ruhephasen, die wir eigentlich brauchen in der Nacht, auch kürzer werden beziehungsweise gar nicht greifen, weil die Temperaturen nicht unter 20 Grad sinken, wie es normalerweise sein sollte.
0: Der Körper reagiert auf diese hohen Temperaturen, indem die Haut einfach stärker durchblutet wird. Welche Folgen hat das dann für die anderen Organe?
4: Ja, in der Tat ist es so, dass der Körper kann nur die zusätzlich aufgenommene Wärme, er produziert laufend Wärme, die er abgeben muss normalerweise, die gibt er ab, indem er die Hautdurchblutung steigert, was allerdings dann dazu führt, dass die verschiedenen Organe und hier insbesondere Magen-Darm-Trakt weniger Blut erhalten. Und das führt dann dazu, dass zusätzlich, wenn Sie jetzt noch körperlich arbeiten, auch weniger für Ihr Herz-Kreislauf-System zur Verfügung steht. Und das wiederum führt dann dazu, dass Sie sich schlapp fühlen bzw. nicht die Leistungen erbringen können, die Sie normalerweise bei kühleren Temperaturen erbringen könnten, weil eben die Hautdurchblutung gesteigert ist. Und wir reden hier nicht über einen kleinen Effekt. Also normalerweise gehen nur 10% des Blutvolumens, das pro Minute durch den Körper gepumpt wird, durch die Haut. Aber wenn es wirklich heiß ist und wir arbeiten noch körperlich, dann gehen 90% des Blutvolumens durch die Haut. Da ist dann sozusagen die Temperaturregulation des Körpers steht ganz im Vordergrund, um die sicherzustellen, denn sonst kommt es zum Ausfall anderer Organe und das hat weit gravierendere Folgen.
0: Sie sagten, das Herz-Kreislauf-System ist in erster Linie angegriffen, dadurch, dass eine starke Belastung stattfindet. Wenn jetzt dieses System per se schon erkrankt ist oder man schwanger ist oder ein kleines Kind, dann wird diese Belastung zu einer Gefährdung. Was kann man dagegen tun?
4: Ja, zunächst einmal muss man darauf achten, dass man gerade bei Hitzebelastung seinen Flüssigkeitshaushalt im Auge behält. Sprich also Flüssigkeitshaushalt, das hört sich sehr akademisch an, also auf gut Deutsch, wie viel man trinkt und wie viel Flüssigkeit man verloren hat. Denn das Herz-Kreislauf-System funktioniert nur dann, wenn genug Flüssigkeit, genug Blutvolumen vorhanden ist, was für die Durchblutung der Haut insbesondere zur Verfügung stehen kann. Und hier unterschätzt man die Flüssigkeitsverluste, die durch das Schwitzen permanent verloren gehen. Und das Durstempfinden des Menschen ist eigentlich relativ schlecht ausgeprägt. Und wenn wir Durst haben, dann haben wir schon manchmal als Erwachsene 1 oder 1,5 Liter Flüssigkeit verloren. Das wiederum spiegelt sich dann wieder in der entsprechenden Kreislaufbelastung. Und deswegen meine wirklich dringende Empfehlung, die Leute, die sich so in so einer Hitzewelle befinden, sollten schon vorher immer genau ihr Körpergewicht kontrollieren. Und das heißt, morgens und abends am besten sich nackt auf die Waage stellen und dann sehen, ob sie zu ihrem Normalgewicht auf einmal 3-4 Kilogramm weniger wiegen, dann ist das leider Gottes in so einer Hitzewelle nicht unbedingt ein vielleicht Übergewichtsverlust, sondern dann ist es Flüssigkeitsmangel. Und dieser Flüssigkeitsmangel muss bis zum nächsten Tag ausgeglichen werden. Wenn das nicht der Fall ist, dann kommt man am nächsten Tag noch mehr in ein Defizit hinein. Und das kann sich dann unter Umständen sehr negativ auf das Herz-Kreislauf, auf die Funktion des Herz-Kreislauf-Systems auswirken, bis hin zum Beispiel eines Kreislaufkollaps oder im schlimmsten Fall dann auch eines Hitzschlags.
0: Sich regelmäßig zu wiegen ist eine sehr praktische Prävention und auch gar nicht so schwierig. Wie kann man aber physisch oder auch psychisch zwischen leichten, ertragbaren Überlastungen des Körpers und gefährlichen Notfällen unterscheiden?
4: Für den Laien dürfte das wirklich relativ schwierig sein. Vielleicht am ehesten noch die Pulsfrequenz. Wenn die zum Beispiel sehr stark steigt, schon am Tage bei kleinen Belastungen, dann ist das ein Hinweis darauf, dass offensichtlich das Herz-Kreislauf-System zunehmend belastet ist. Denn wenn nicht genug Volumen da ist, dann muss das Herz schneller pumpen. Dann haben sie das Gefühl, dass sie schnell in einen sozusagen Atemzyklus kommen, der sie dazu verleitet, stehen zu bleiben und erstmal entsprechend Ruhepausen einzulegen. Da sind wir schon eigentlich bei dem richtigen Punkt, den der Körper sozusagen uns auch schon vorgibt. Die Ruhepausen müssen dann an dem Tag, an dem solche Hitzewellen auftreten, eben verlängert werden. Und man sollte sich davor hüten, einfach so nach dem Motto weiterzumachen. Na gut, also dann werde ich trotzdem.

0: Warum ist schwüle, also feuchte Luft gefährlicher als trockene Hitze?
1: Das liegt daran, dass wir bei der hohen Luftfeuchtigkeit leider Gottes viel Schweiß, der eigentlich verdunsten soll, das aber nicht verdunsten kann, sondern einfach nur abtropft vom Körper, bei hoher Umgebungstemperatur und hoher Luftfeuchtigkeit eben gar nicht verdunsten kann. Und jeder Tropfen, der dann zu Boden fällt, der kühlt vielleicht den Boden, indem er da verdampft, aber der kühlt nicht den Körper. Insofern ist eine schwüle Temperatur für uns sehr viel belastender als eine trockene Temperatur. Da können auch gut mal an einem Tag 40 Grad sein. Wenn wir genügend hydriert sind, also genügend Flüssigkeit haben, dann kühlt der Körper uns mit der eigenen Klimaanlage, den Schweißdrüsen und der vermehrten Hautdurchblutung entsprechend. Aber das geht eben insbesondere nicht bei sehr hoher Luftfeuchtigkeit, großer Schwüle, weil dann die Luftfeuchtigkeit sozusagen so groß ist, dass der Schweiß nicht verdunsten kann.
0: Zum Schluss, Herr Gunger, 14.000 hitzebedingte Todesfälle hat es in diesem heißen Sommer gegeben, so ist zu lesen. Wären die tatsächlich alle vermeidbar gewesen?
1: Das ist jetzt aus meinem Blick für mich eine bisschen spekulative Frage, dass die alle vermeidbar sind. Wir berechnen ja auch hier Übersterblichkeiten. Das heißt, es wird eine Periode im Jahr betrachtet, im Vergleich zu mehreren Jahren, die vorher gewesen sind, wird dann geguckt, wie viel dann entsprechend in gerade der Hitzeperiode jetzt zusätzlich gestorben sind. Das hängt natürlich im Wesentlichen davon ab, dass insbesondere Kranke und Jüngere dann unter dieser Hitzewelle besonders leiden und dann eben auch insbesondere, wie man weiß, ältere Personen von den Todesfällen betroffen sind. Da kommt dann hinzu, dass eben Vorerkrankungen dazu führen, dass diese Leute leider im Rahmen so einer Hitzewelle versterben. Und da setze ich nun an und sage, okay, wenn man mehr Aufmerksamkeit den Personen zugemacht. Wenn man sie früher darauf hinweist, dass wir die Ratschläge, die wir gegeben haben, einhalten, dann könnten wir viele Hitzetote meiner Ansicht nach schon verhindern. Und ob man jetzt alle vermeidet, das weiß ich nicht zu beurteilen.
0: Aufmerksamkeit ist das A und O, sagt Professor Hans-Christian Gunger, Physiologe an der Berliner Charité. Ich danke Ihnen.
1: Ja, ich danke Ihnen für das Gespräch.

0: nicht, was das ist. Das war Inga Humpe mit ihrer Band Zweiraumwohnung und dem Hit 36 Grad. Wetter, Klima, Wandel, der Hitzesommer 2026, so heißt die heutige Folge von Der Tag. Ein Thema, viele Perspektiven. Und darin schauen wir jetzt mal auf unsere unmittelbare Lebensumgebung, das Haus. Wie wir uns da vor Hitze schützen können, weiß Katharina Wilhelm aus der ARD-Klimaredaktion.
1: Guter Hitzeschutz muss erstmal nichts mit einer Klimaanlage zu tun haben. Denn er beginnt damit, die Sonne und damit also die Hitze von draußen effektiv aus Haus oder Wohnung abzublocken. Man spricht auch von
2: passivem Hitzeschutz.
1: Bauingenieurin Lamia Missari-Becker, Leiterin des Lehrstuhls für energieeffiziente Gebäudetechnik am Karlsruher Institut für Technologie, sagt, das betreffe beispielsweise die Fenster.
3: Rollläden einbauen oder Rollladenkasten, Holzblenden, also das lässt sich im Nachhinein gut einbauen. Und auch im Bereich Balkone dran denken, ob man Außenjalousien einbauen kann, die man dann bei heißen Tagen rausfahren kann.
1: Auch die Gebäudefarbe spiele eine Rolle. Weiße Häuser blocken Hitze besser ab als dunkle. Begrünung an der Fassade, auf dem Dach und auch ein großer Baum vom Haus helfen natürlich auch, dass sich Gebäude weniger aufheizen. Genauso wichtig:
2: gute Dämmung.
1: Denn so wie man im Winter die Wohnung warm halten will, so möchte man im Sommer die kühlere Luft drinnen halten. Mehrfach verglaste Fenster und eine gute Dämmung der Wände und des Dachs sind deswegen von Vorteil. Diese Dämmung hilft auch, dass Kühlungsgeräte, wenn man sie denn nutzen will, besser und vor allem energiesparend arbeiten können.

0: können, sagt Messari Becker.
1: 1 Grad Celsius zu kühlen ist teilweise vielfach aufwendiger als 1 Grad Celsius zu heizen.
0: Bei der aktiven Kühlung gibt es verschiedene Ansätze. In Neubauten wird zum Beispiel immer öfter auch eine Wand- oder Bodenkühlung eingesetzt. Das Prinzip ist ähnlich wie bei einer Fußbodenheizung. Statt warmes Wasser wird kühles Wasser, manchmal auch Luft, durch Schläuche geleitet. Diese Methode ist klimafreundlich und energieeffizient. Allerdings ist die Kühlwirkung insgesamt geringer. Und es gibt noch mehr Methoden, beispielsweise
2: Erdkühlung und Wärmepumpensysteme.
0: Gebäude könnten nämlich die vergleichsweise kühlen Temperaturen des Erdreichs nutzen. Über Erdsonden oder Erdwärmekollektoren wird dabei Wärme aus dem Gebäude in den Boden abgeführt. Aber selbst die fest verbauten Klimageräte, sogenannte Split-Geräte, seien umwelttechnisch durchaus vertretbar. Klimageräte pauschal abzulehnen, weil sie Strom verbrauchen, findet die Bauingenieure nicht klug. Denn Hitzeschutz sei gerade bei älteren Menschen, chronisch Kranken, Schwangeren und Kindern auch ein wichtiger Gesundheitsschutz.
3: Soweit der Beitrag über Hitzeschutz im Haus von Katharina Wilhelm. Und die begrüße ich jetzt hier im Studio. Hallo.
0: Hallo.
3: Katharina, lass uns die Fragestellung, wie mit der Hitze umzugehen sei, noch ein wenig vertiefen. Welche baulichen und planerischen Maßnahmen in unseren Städten haben sich in diesem Hitzesommer bereits als effektiv erwiesen und wo hinken wir noch hinterher?
0: Ja, das Hinterherhinken, das ist natürlich die spannende Frage und ich fürchte auch der größere Teil. Erstmal positiv, es gibt gute Beispiele. In München zum Beispiel, da gibt es tatsächlich eine Kühlung durch Flusswasser. Da werden einzelne Gebäude durch Flusswasser gekühlt. Das ist sehr umweltschonend und auch effektiv. In großen Städten wie Frankfurt, Gießen, Darmstadt hat man echt auch schon viel getan und Flächen entsiegelt, also wirklich Steine und Beton rausgenommen. Denn das ist ein ganz wesentlicher Klimaschutz und auch ein Hitzeschutz tatsächlich für uns, dass wir Beton- und Steinflächen entfernen, denn da wird die Hitze wirklich gefangen. Das sind die positiven Sachen. Davon müsste man aber noch viel mehr tun. Gerade Verschattung zum Beispiel ist ein großes Thema im Sommer. Brauchen wir einfach Schatten, um uns abzukühlen? Es gibt einen Riesenunterschied zwischen einer wirklich von Sonne beschienenen Fläche und schattiger Fläche. Wir brauchen viel mehr Grün in den Städten, viel mehr Bäume, viel mehr ja, auch hitzeresistente Gräser und auch Verschattung an den Gebäuden. Also das heißt, sehr simpel, Rollos anbringen. Ja, Rollos, die wir runterfahren können, die ordentlich dunkel machen. Das ist tatsächlich eine der effektivsten Hitzeschutzmaßnahmen.
3: Spekulieren wir mal ein bisschen. Wie könnte die Stadt der Zukunft im Jahr 2100 aussehen, um extreme Hitzewellen erträglich zu machen? Und vor allen Dingen, wie realistisch ist so eine Umsetzung bis dahin?
0: Ja, sehr gute Frage. Also die Stadt der Zukunft, die würde ich als vor allem grün beschreiben. Die gibt es teilweise schon. Singapur zum Beispiel ist ein super Beispiel. Da hat man die schon große Hochhäuser begrünt und eigentlich sollten unsere Städte in Zukunft auch so aussehen. Es ist gar nicht so kompliziert. Man kann wilden Wein wachsen lassen, das machen einzelne Städte schon oder andere schöne Pflanzen, Wisteria, habe ich alles schon gesehen und die einmal um unsere Gebäude wachsen lassen. Das kühlt effektiv. Wir müssen wirklich Stein, Beton, soweit es geht und sofern es auch sinnvoll ist, natürlich entfernen. Ja? Und wir müssen dafür sorgen, dass wir dann in den Gebäuden, in denen sich viele Menschen aufhalten, die vielleicht auch vulnerabel sind, ich sag mal ältere Personen in Krankenhäusern, vielleicht auch Schulen, müssen wir nochmal anders kühlen. Das letzte Mittel, Klimaanlage zum Beispiel, ist denkbar, aber auch mit Solaranlagen auf dem Dach machbar. Aber es gibt noch andere, cleverere Systeme, wie wir unsere Gebäude kühlen können. Und da müssen wir jetzt echt Geld investieren.
3: Und wie realistisch ist das, dass das passiert?
0: Das ist so realistisch, wie, glaube ich, die Politik darauf auch eingehen wird. Denn eigentlich hat dieser Sommer ja gezeigt, wir brauchen das. Wir haben es nicht ausreichend vorhanden. Es gibt aber Hitzeschutzpläne, auch von der Bundesregierung, auch von Städten und Kommunen oder eben auch von Bundesländern. Nur die müssen es durchgeführt werden. Und spätestens jetzt muss man sich eigentlich entscheiden, weil der Hitzeschutz, der jetzt gebaut wird, der ist dann wirksam in vielleicht 5 oder 10 Jahren. So lange dauert das natürlich, bis neue Stadtteile gebaut werden oder Gebäude erneuert werden. Das heißt, es ist nur realistisch, wenn wir das jetzt konsequent durchführen.
3: Der Klimaschutz ist ja nicht Nummer 1 auf der politischen Agenda und in Kommunen und Gemeinden schon mal gar nicht. Die akuten Kosten blockieren da immens. Der Energieaufwand bei Klimaanlagen ist ein anderes Thema. Was kann man tun, um aus dieser Sackgasse rauszukommen?
0: Eigentlich müssen wir uns auch wieder da die Zahlen angucken. Also eigentlich gibt es ganz viele Klimaexperten, die sagen, wenn wir das jetzt verlagern, ja, also jetzt keinen Hitzeschutz durchführen, aber auch keinen Klimaschutz, dann werden die Kosten später exorbitant teuer. Viel, viel teurer, weil es dann viel aufwendiger ist, umzurüsten, aber weil auch die Kosten für uns groß werden. Greenpeace zum Beispiel hat ausgerechnet, dieser Hitzesommer hat uns 36 Milliarden Euro gekostet. Das ist eine Riesensumme und die liegt eben darin, dass Schiffe nicht gefahren sind, dass sich Menschen krank gemeldet haben und so weiter. Ich muss gar nicht aufhören. Wir wissen alle, wie schlimm dieser Sommer war. Das heißt, wir müssen das Narrativ, glaube ich, ein bisschen ändern. Hitze kostet Geld. Klimawandel kostet leider Geld. Und es ist besser, wenn man vorher jetzt investiert, um eben die Kosten eigentlich langfristig geringer zu halten.
3: Wie schafft man es denn aus dieser Klimaangst, einen Klimamut zu machen? Also Hoffnung auf das, was man regeln und verändern und verbessern kann?
0: Ich glaube, der Klimamut ist ganz einfach, weil wir müssen uns die Frage stellen, wie wollen wir denn in Zukunft leben? Und ich möchte eigentlich lieber in einer Stadt leben, in der ich jetzt keine Angst haben muss, dass die 40 Grad über ein paar Tage mich völlig fertig machen, dass ich in der Wohnung rumvegetiere. Ich habe zum ersten Mal ehrlicherweise gehört, das Wort Klima- oder Hitzedepression, die gibt es tatsächlich. Und das ist ja nicht schön. Aber mit eben guten Maßnahmen und auch mit einer gescheiten Klimapolitik können wir daran noch was drehen. Und das ist der Mut, auf den ich echt ansprechen würde, ist, wir können das schon noch ändern. Und die Städte sehen, glaube ich, auch schöner aus, wenn wir ordentlich Hitzeschutz, Klimaschutz betreiben. Also insofern, lass uns auch ein bisschen rumspinnen und sagen, wir haben da auch eine Utopie, die kann schöner aussehen, wenn wir es eben, ich sag's nochmal, wenn wir es nochmal anpacken.
3: Der aktuelle Sommer hat Rekorde gebrochen, wir haben es schon mehrfach gehört. Wie ordnet der Deutsche Wetterdienst den Sommer im Vergleich zu den Extremjahren der jüngeren Vergangenheit ein?
0: Also der Wetterdienst macht ja Verschiedenes. Zum Beispiel, der guckt sich das Mittel an. 19,6 Grad war dieser Sommer heiß. Das ist vielleicht ein bisschen abstrakt, aber es ist wahrscheinlich der zweitheißeste Sommer seit Wetteraufzeichnung. Aber interessanter sind tatsächlich die Spitzen, also die extrem heißen Tage. Und da haben wir im Mittel 22 Hitzetage, also über 30 Grad, und 5 extrem heiße Tage über 35 Grad. Und da sagt der Deutsche Wetterdienst, das ist wirklich krass, historisch und ziemlich einmalig. Und das sind eben auch die Gradzahlen, weswegen sie sich Sorgen machen, weil sie sagen, das ist schon auch ungewöhnlich. Beziehungsweise ist es das, was sie erwartet haben. Der Klimawandel schlägt jetzt eben zu. Aber es ist auch das, was uns das Leben eben so schwer macht. Und wie gesagt, diese Spitzen, auf die muss man gucken. Und sie sagen auch sehr eindeutig, und es ist mit Studien belegbar, dass zum Beispiel diese Hitzewelle Ende Juni mit weit über 40 Grad teilweise, dass die ohne den Klimawandel so nicht möglich gewesen wäre.
3: Wie schafft ihr das in der ARD-Klimaredaktion, diese Wetterphänomene, die wir selber spüren, mit dem Klima in Verbindung zu bringen, ohne dass eine Abstumpfung oder ein Ignorieren oder ein Wegschieben aus Angst passiert?
0: Ich finde, es ist eine super Frage und es ist ehrlicherweise die Frage, die wir uns, glaube ich, jeden Tag stellen. Weil wir wissen, dass das für Menschen sehr belastend ist. Die Reaktion auf diesen Klimawandel ist Aggression oder Resignation. Also Menschen wollen es auch nicht mehr hören. Es ist schwer für uns, glaube ich, auch teilweise vorzudringen. Aber ich glaube, was immer hilft, ist, sich die Fakten anzugucken und sich auch anzugucken, warum wissen wir das? Weil seit Jahren Klimaforschung betrieben wird und die sagen uns eindeutig, ja, der Klimawandel passiert, weil wir Kohle und Gas und Öl verbrennen. Das sind Auswirkungen. Aber das Tolle ist, wir wissen es und wir können das natürlich reduzieren. Also die Forschung gibt uns eigentlich alle Fakten an die Hand. Das heißt, daraus können wir eben auch ein Handeln ableiten. Und ein Handeln nicht nur für den Einzelnen, das finde ich mal wichtig zu sagen, sondern auch für die Politik, die muss eben an einem Strang ziehen. Das heißt, wir können Lösungen erarbeiten und vieles hat auch schon geklappt beim Thema Klimaschutz.
3: Wir können etwas tun gegen die Hitze und auch gegen den Klimawandel, sagt Katharina Wilhelm von der ARD-Klimaredaktion. Ich danke dir.
0: Bitteschön.

0: Brunsgebiet waren das und das Stück hieß Heatwave. Wetter, Klima, Wandel, der Hitzesommer 2026, so haben wir heute getitelt und fragen jetzt noch einmal konkret nach, ob dieser Sommer eine Ausnahme war oder ob wir uns langfristig auf große Hitzeperioden einstellen müssen. Florian Zinner hat sich erkundigt, ob Jahrhundertsommer künftig eine neue Kategorie ist, die womöglich jährlich wiederkehrt.
1: Eigentlich hatte der Sommer 2026 bisher alles im Gepäck, was das Rezept für einen Jahrhundertsommer so verlangt. Hitzewellen, die sich die Hand schütteln, Temperaturrekorde, ausgebrannte Rasenflächen, Tropennächte und, nicht zuletzt, verheerende Waldbrände. Ob das für einen Jahrhundertsommer reicht, wird sich zeigen und ist eben irgendwie auch Definitionssache.
2: Wenn man sich das jetzt mal im Kontext von der globalen Erwärmung anschaut, war der Sommer gar nicht so außergewöhnlich. Das heißt, aus Sicht von vorindustriellem Klima ist eigentlich fast jeder Sommer heutzutage ein Jahrhundertsommer.
1: Peter Pfleiderer forscht an der Universität Leipzig zu Wetterextremen und hat sich die Frage gestellt, wenn Jahrhundertsommer nicht mehr einmal alle 100 Jahre auftreten, sondern viel regelmäßiger, was macht dann künftig einen Jahrhundertsommer aus? Also einen sehr seltenen, aber sehr extremen Sommer. Mit einer angepassten Klimasimulation konnte sein Team analysieren, wie sich sehr heiße Sommer über den allgemeinen Klimawandel hinaus entwickeln können. Ein Jahrhundertsommer werde künftig alles bisher Gesehene in den Schatten stellen, erklärt Pfleiderer. Er wäre im Prinzip eine neue Kategorie.
2: Und da werden dann Rekorde gebrochen, das gab es ja dieses Jahr auch schon, aber nicht nur so ein bisschen, sondern vielleicht mit so ein paar Grad oder vielleicht sogar 5 Grad.
1: Pfleiderer verweist auf das Jahrtausendereignis in Westkanada und den USA im Sommer 2021 mit Temperaturrekorden, die fast 50 Grad erreicht hatten. Einer der begünstigenden Faktoren damals waren trockene Böden. Die Wechselwirkung zwischen trockenen Böden und Hitze habe sich auch im europäischen Sommer 2026 gezeigt, erklärt Dominik Schumacher von der ETH Zürich und Teil der Forschungsinitiative World Weather Attribution.
3: Wenn die Luft immer heißer wird, trocknet sie den Boden aus und dann wird es noch heißer und die Böden werden noch trockener. Und genau das hat auch den Weg für diese extreme Hitzewelle Ende Juni geebnet.
1: Die Zunahme von sommerlicher Trockenheit im Klimawandel spiele auch bei künftigen Hitze- und Jahrhundertsommern eine entscheidende Rolle, erklärt Peter Pfleiderer von der Uni Leipzig. Bei trockenen Böden würden wir die ganze Sonneneinstrahlung direkt als Hitze zu spüren bekommen. Anders, wenn es auch mal Niederschlag gibt.
2: Weil solange die Böden noch feucht sind und es ab und zu mal regnet, kann immer wieder sozusagen Teil von der Wärme, die durch Sonneneinstrahlung kommt, in Verdunstung umgewandelt werden.
1: Pfleiderer und Team gehen aber davon aus, dass Jahrhundertsommer künftig durch starke Hitzewellen in der ohnehin wärmeren zweiten Sommerhälfte geprägt sein werden, die sich bis in den Spätsommer ziehen können.
2: Dass wir dann mehrere, aber vielleicht auch einfach eine extrem lange Hitzewelle haben, wo es dann auch zwischendurch gar nicht mehr so richtig abkühlt.
1: Daraus folgt, dass auch Menschen sich nicht mehr richtig abkühlen, also erholen können und nach heutigen Standards bebaute Städte ohnehin nicht. Peter Pfleiderer verweist auf die Schäden an der Infrastruktur und die Zahl der Hitzetoten in diesem Jahr. Also einem Sommer, der künftig kein Jahrhundertsommer mehr sein wird. Er sagt aber auch, erfolgreiche Klimaanpassung funktioniert nur, wenn der Klimazustand halbwegs stabil ist. Und dafür ist es eben notwendig, den Klimawandel einzudämmen.
0: Soweit Florian Zinner. Was dieser Sommer mit dem globalen Klima zu tun hat, das möchte ich jetzt mit Dr. Peter Hoffmann vom Potsdam-Institut für Klimafolgenforschung besprechen. Er untersucht die langfristigen Veränderungen und die Bedeutung wiederkehrender Wetter- und Zirkulationsmuster in Europa und bewertet sie im Kontext des Klimawandels. Guten Tag, Herr Hoffmann.
4: Ja, hallo.
0: Ganz einfach gefragt, Herr Hoffmann, was diesen Sommer passiert ist. War das noch Wetter oder schon Klima?
4: Naja, Deutschland und Europa sind ja die Regionen, die sich im Vergleich zum globalen Durchschnitt wesentlich stärker erwärmen. Also hier liegen die Durchschnittswerte sogar 2 Grad über dem vorindustriellen Wert. Und das verändert natürlich auch unser Wetter. Also vor allem merken wir das genau in Hitzephasen, dass einfach heute die Temperaturen relativ schnell jenseits der 35-Grad-Marke marschieren können und dann auch relativ lange verweilen können. Das heißt, Hitzewellen heute dauern einfach länger an und haben eine viel größere Intensität. Und das sehen wir quasi gerade dieses Jahr. Wir haben an vielen Standorten während der Hitzewelle Ende Juni neue Rekorde von jenseits von 41 Grad gemessen und das an mehreren Standorten.
0: Kann man denn ganz einfach sagen, dass diese Phänomene Folgen des menschengemachten Klimawandels sind oder muss man da vorsichtig sein?
4: Ja, wir sehen im Prinzip, dass zum einen anhand von langen Beobachtungsreihen, da gibt es nachweislich einen Trend der Mitteltemperaturen, einen Trend in den Hitzeextremen, also Anzahl der Hitzetage. Und dann gibt es aber auch Veränderungen, quasi, die man nicht so einfach anhand von Indikatoren messen kann, sind im Prinzip Veränderungen von Großwetterlagen. Und wir sehen häufiger quasi, dass bestimmte Hitzeextreme sind halt charakteristisch mit bestimmten Wetterlagen verknüpft, sogenannten Südwestlagen oder auch bekannt als Omega-Wetterlagen. Und diese Wetterlagen treten in den letzten Jahren, Jahrzehnten einfach immer in den Sommermonaten häufiger auf. Und diese Wetterlagen sind halt die Wetterlagen, die gerade die Hitze aus dem mediterranen Raum weit nach Norden zu uns transportieren. Und dann sind halt Temperaturen jenseits der 35 Grad mal dann keine Seltenheit bei Hitzewellen.
0: Sie haben oft über die Gleichzeitigkeit von Extremen wie Hitze in Südeuropa und Dauerregen in Mitteleuropa gesprochen. Wie hängen diese Phänomene physikalisch tatsächlich zusammen?
4: Naja, im Prinzip ist es ja auf der einen Seite die Hitze und Trockenheit, also die Phasen, wo es einfach zu wenig regnet, fällt halt zusammen mit sogenannten Hochdruckwetterlagen. Und das ist bei markierten Omega-Wetterlagen halt der Fall, wo Luftmassen aus den südlichen Breiten weit nach Norden vordringen. Und auf der anderen Seite gibt es eine Ausgleichsbewegung in anderen Regionen, wo halt sehr kühle oder unterdurchschnittlich kühle Luftmassen weit nach Süden vordringen. Und dann treffen sie quasi auf zum Beispiel zu warmes Mittelmeer, Oberflächenwasser. Und das kann dazu führen, dass zur gleichen Zeit, während auf der einen Seite Trocken- und Hitzewellen vorherrschen, es in benachbarten Regionen eben zu Starkregen oder Starkniederschlägen führen kann.
0: Nun könnte man ja sagen, früher gab es auch schon heiße Sommer und es gab auch diese Wetterphänomene alle schon. Was muss man tatsächlich auf den Klimawandel zurückführen und was kann man nicht davon abhängig machen?
4: Also was es früher definitiv noch nicht gegeben hat, sind im Mitteleuropa beziehungsweise Deutschland Temperaturen von über 40 Grad. Und das ist tatsächlich eine neue Dimension. Aber natürlich Tage über 30 Grad gab es früher genau schon so. Aber was dem Klimawandel zuzuschreiben ist, ist die Häufung. Die Häufung der Ereignisse, die kürzere Abstände von Hitzewellen und auch, dass quasi fast jedes Jahr mehr oder weniger mit solchen markanten Hitzewellen verknüpft sind. Und die Hitzetage, daran sieht man das deutlich, die haben sich seit Beginn von Messungen im Prinzip in Deutschland mehr als verdoppelt. Und in den nächsten Jahrzehnten wird sich diese Entwicklung sehr wahrscheinlich fortsetzen.
0: Wenn Sie die Reaktion auf Wetter- oder Klimaereignisse betrachten, wo würden Sie sagen, sind die größten Versäumnisse?
4: Naja, die seit Jahrzehnten mehr oder weniger weiß im Prinzip die Wissenschaft und das zeigen heutzutage immer deutlicher die Daten, dass wir uns mitten im Klimawandel befinden und es natürlich jetzt global ein Umdenken, ein Umsteuern geben muss, um diese langfristigen absehbaren Entwicklungen auch abzudämpfen, also spürbar abzudämpfen. Aber die Entwicklung, die wir bereits jetzt quasi beobachten und immer stärker beobachten, werden sich in den nächsten Jahrzehnten im Prinzip fortsetzen. Und da liegt der Fokus in erster Linie erstmal auf die Veränderungen, sich anzupassen. Aber langfristig ist es natürlich wichtig, eben global zu denken, um den Klimawandel zu begrenzen. Das heißt, unser Energiesystem langfristig umzusteuern auf erneuerbare Energien.
0: Was kann man denn konkret tun, um Wärmeinseln zum Beispiel zu vermeiden oder Städte anders anzulegen, sodass das nicht mehr so drängend wird, die Hitze abzuwehren?
4: Ja, gerade Städte sind ja im Prinzip Regionen, wo sich während der Hitzewellen die Hitze sehr staut und gerade in engen so Stadtbezirken. Und da ist es im Prinzip wichtig, zum einen mehr Grün in die Städte. Grün kühlt durch Grünanlagen, wird im Prinzip die Verdunstung auch angeregt. Und Grün hat zum einen auch den Vorteil, dass es quasi Starkregenereignisse in ihrer Intensität auch abdämpft. Also sogenannte Schwammstädte, die sind zum einen gut, quasi um das Stadtklima im Sommer in Hitzeperioden herunterzukühlen und auf der anderen Seite im Prinzip lokale Starkregenereignisse abzumildern.
0: Die Zahl der Hitzetage steigt kontinuierlich. Ab wann wird aus einem statistischen Ausreißer ein ganz normaler Hitzesommer?
4: Ja, im Prinzip sehen wir jetzt immer häufiger, dass die Ausreißer sich häufen. Also im Prinzip sehen wir zum einen eine Zunahme der Rekorde. Und das sind dann im Prinzip, wenn die Ausnahmen zur Regel werden, dann steckt dann ein Prozess dahinter. Und der Prozess ist der Klimawandel und den gilt es langfristig abzumildern.
0: Die Häufigkeit der Hitzephänomene ist eine Folge des Klimawandels, sagt Dr. Peter Hoffmann vom Potsdam-Institut für Klimafolgenforschung. Vielen Dank.
4: Danke.
0: Das war's auch schon wieder für heute in unserer kleinen Bilanz des Sommers 2026. 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Und da sind wir, der Tag, ein Thema, viele Perspektiven, natürlich auch. Ich bedanke mich fürs Zuhören. Mein Name ist Ulrich Sonnenschein und morgen ist wieder ein neuer Tag.
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2: Guten Abend, ich begrüße Sie zur Tagesschau. Ein typisches Bild dieses Sommers, ein Fußgänger mit Schirm zum Schutz vor Sonne und Hitze an einem besonders heißen Tag Ende Juni. Von denen gab es 2026 außergewöhnlich viele, wie der Deutsche Wetterdienst jetzt ausgewertet hat. Demnach war dieser Sommer nach vorläufigen Zahlen der zweitwärmste in Deutschland seit Beginn der Aufzeichnungen im Jahr 1881. Die Temperaturen lagen im Schnitt 3,3 Grad über dem langjährigen Mittelwert.
3: Die Sonne brennt. In Deutschland stiegen die Temperaturen zeitweise auf mehr als 40 Grad. Abkühlung während tropischer Nächte gab es vielerorts nicht.
4: Sehr, sehr früh hatten wir Ende Juni schon eine massive Hitzewelle, die auch im Ausmaß historisch war. Und es ging dann mit sehr vielen Hitzetagen auch weiter.
3: Im Schnitt haben die Messstationen in Deutschland 22 Hitzetage in diesem Sommer gezählt, also Tage mit mehr als 30 Grad. So wurde auf Helgoland ein Hitzetag gemessen, in Rheinfelden in Baden-Württemberg waren es 56 Tage. In den vergangenen 10 Jahren gab es im Schnitt knapp 12 Hitzetage. Die meisten Tropennächte mit Temperaturen von mehr als 20 Grad wurden in Stuttgart und Frankfurt am Main gemessen. Hitze und Trockenheit belasten die Landwirtschaft mit Ernteausfällen und geringerer Qualität der Feldfrüchte. Fehlender Niederschlag erhöht die Waldbrandgefahr und lässt Pegelstände in Seen und Flüssen sinken.
5: Insgesamt fielen über die Sommermonate Juni bis August etwa 30% weniger Niederschlag als im langjährigen Mittel. Im Westen und Südwesten sogar um die 50% Defizit. In Verbindung mit der Hitze war auch die Verdunstung sehr hoch und entsprechend waren die Böden extrem trocken.
3: Aufgrund des Klimawandels erwartet der DWD, dass Extremtemperaturen wie in diesem Sommer in Zukunft Normalität werden.
4: Man kann letztendlich sagen, in der Rückschau ist dieser Sommer exorbitant. In der Vorschau wird er wahrscheinlich eher gewöhnlich sein. Und wenn wir beim Klimaschutz nicht erfolgreich sind, wird es vielleicht sogar eines Tages ein eher kühler Sommer sein.
3: Mit knapp 780 Sonnenstunden zählt dieser Sommer zu den 5 sonnenreichsten seit Beginn der Aufzeichnungen.
2: Anfang August war am Flughafen Leipzig eine mit Sprengstoff beladene Drohne zwischen ukrainischen Frachtmaschinen entdeckt worden. Sicherheitsexperten vermuten, dass Russland dahinter steckt. Nach Angaben von Bundeskanzler Merz stehen die Ermittlungen dazu kurz vor dem Abschluss. Auch wie Deutschland reagieren werde, sei innerhalb der Regierung weitgehend geklärt. Welche konkreten Schritte gegen die Angreifer erwogen werden, ist noch nicht bekannt.
6: Das russische Haus in bester Lage mitten in Berlin. Bei Geheimdienstexperten steht es schon länger im Verdacht, mehr als nur Kulturzentrum zu sein. Die Möglichkeit einer Schließung durch die Bundesregierung wird nun immer wieder genannt, als eine von mehreren denkbaren Reaktionen von Deutschland selbst und auch von NATO und EU.
7: Auf verschiedenen Ebenen, sodass ganz klar ist, dass wir nicht alleine stehen, sondern mit unseren Partnern zusammen und ein sehr klares Stoppsignal hinsichtlich der Aktivitäten auf unserem Territorium aussenden.
6: Wenn die Bundesregierung Russland für den Drohnenangriff am Leipziger Flughafen verantwortlich macht, wie hart sollte die Reaktion dann ausfallen? AfD und Linke warnen vor einer weiteren Eskalation. Die Grünen dagegen finden die deutsche Position gegenüber Russland zu zurückhaltend und fordern ein regelmäßiges Lagebild.
8: Es gibt jeden Tag Drohnenüberflüge über Industriegelände. Es gibt jeden Tag illegitime Zutritte auf kritische Infrastruktur. Es gibt große Desinformationskampagnen. Und all das verschwindet in einem Nebel von Hybrid irgendwas.
6: Hybride Angriffe in europäischen Ländern. Krieg gegen die Ukraine. 21 Sanktionspakete gegen Russland hat die EU bislang verabschiedet. Das bisher letzte im Juli. Einfuhr- und Ausfuhrverbote, Beschlagnahmung von Vermögen, Maßnahmen gegen Einzelpersonen und Organisationen.
9: Sanktionen sind nur ein Instrument. Also es ist nicht der goldene Schlüssel, der alles löst und dann wird Russland diesen Krieg beenden, sondern es geht einfach darum, dass Russland in seiner Fähigkeit, diesen Krieg zu führen, höhere Kosten zahlen muss.
6: Die Bundesregierung hat sich Zeit gelassen mit ihrer Reaktion auf den Drohnenangriff von Leipzig. Jetzt spricht vieles dafür, dass es in den nächsten Tagen soweit ist.
2: Nach der Sturzflut im Himalaya ist die Zahl der Toten auf 955 gestiegen. Etwa 4000 Menschen werden noch vermisst. Mehr als 600 von ihnen sind wahrscheinlich in Tunnelsystemen und auf Baustellen von Wasserkraftwerken eingeschlossen. Die Rettungsmannschaften in Nepal werden von Tunnelexperten aus Tibet unterstützt, das als autonome Region von China kontrolliert wird.
10: Überall Schutt und Schlamm. Hier war vor knapp einer Woche noch ein großer Grenzübergang samt Zollabfertigung. Nun am fünften Tag nach der Katastrophe graben chinesische Bergungstrupps auf der Suche nach etwa 500 Vermissten auf der tibetischen Seite. Die Schlammlawine hatte sich hier durch ein Tal gewälzt, dabei diesen Grenzübergang hinweggefegt. Aufnahmen einer Überwachungskamera zeigen die ganze Wucht. Die Bilder gingen um die Welt, in China sind sie zensiert und nur schwierig im Internet zu finden. Das Staatsfernsehen zeigt vor allem diese Bilder, die suggerieren, dass alles unter Kontrolle sei. Bautrupps legen eine Behelfsstraße zum verschütteten Grenzposten an. Evakuierte aus tibetischen Dörfern oder Angehörige von Vermissten kommen kaum zu Wort. Ausländische Journalisten dürfen nicht nach Tibet, um Angaben zu prüfen. Chinesische Behörden beobachten Seen, die sich in den Schuttmassen bilden und überlaufen könnten. Wissenschaftler fordern eine engere Zusammenarbeit der Staaten im strategisch wichtigen Himalaya-Gebirge, trotz immer wiederkehrender Spannungen, um Warnsysteme zu verbessern. Es ist technisch schwierig, aber es ist auch eine Herausforderung, dies zwischen zwei oder mehreren Ländern zu koordinieren. Es gibt viele politische Abwägungen. Diese Hindernisse müssen wir beseitigen, um besser zusammenzuarbeiten. Für die akute Nothilfe schickt China Hilfsgüter nach Nepal und Bergungsspezialisten.
2: Und in der Hauptstadt Nepals, in Kathmandu, ist mein Kollege Markus Spieker. Was wird in dem Land jetzt am dringendsten benötigt?
11: Ich würde mal sagen, vor allem technische Hilfe, also zum Beispiel Behelfsbrücken, sind ja mehr als 40 Brücken zerstört, ganze Landstriche abgeschnitten, die müssen wieder erreichbar gemacht werden. Dann Bohrgeräte, um zu den Tunneln vorzudringen, obwohl es ein Wunder wäre, wenn nach 6 Tagen da noch Lebende geborgen werden. Dann Notunterkünfte, vor allem für den bevorstehenden Winter, also materielle Hilfe und natürlich finanzielle Unterstützung. Nepal ist eines der ärmsten Länder der Welt. Die Wiederaufbaukosten werden auf 5 Milliarden Dollar geschätzt. Die internationale Staatengemeinschaft hat davon aber noch nicht mal ein Hundertstel bisher in Aussicht gestellt. Da muss und wird sicher mehr kommen.
2: Informationen von Markus Spieker. Vielen Dank. Und Sie können für die Menschen im Katastrophengebiet spenden, und zwar an das Bündnis Entwicklung hilft und die Aktion Deutschland hilft. 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Nach etwa einem Monat haben sich die USA und Iran wieder gegenseitig angegriffen. Das US-Militär teilte mit, es habe an der Straße von Hormuz 2 Abschussvorrichtungen für Seeminen auf der Insel Larak zerstört. Aus Teheran hieß es, als Reaktion habe man US-Luftwaffenstützpunkte in Jordanien attackiert.
12: Es ist der erste Angriff der USA auf Iran seit 4 Wochen. Das Ziel, die Insel Larak im Persischen Golf. Laut US-Militär wollte Iran von hier aus neue Seeminen in die Straße von Hormuz schießen, um die Schifffahrt zu behindern. Bilder davon gibt es keine. Stattdessen 2 durch künstliche Intelligenz erstellte Videos, die der US-Präsident postet. So stellt Trump sich offenbar die Lage rund um die Insel Khark vor. Seine Follower begeistert, politische Gegner entsetzt. Er findet das lustig, aber es ist nicht lustig, denn wir geben täglich Milliarden Dollar für diesen Krieg aus und das amerikanische Volk zahlt den Preis dafür in Form steigender Kosten und verschwendeter Steuergelder. Der US-Präsident gibt sich unbeeindruckt. Ich gewinne einfach so, ohne dass ich dafür eine Unterschrift auf einem Stück Papier brauche. Er habe kein Interesse an weiteren Gesprächen zwischen den Kriegsparteien. Irans Präsident Peschekian kündigt umgehend Gegenmaßnahmen an. Iran schießt 8 Raketen auf 2 US-Flugstützpunkte in Jordanien. Nach jordanischen Angaben konnten zwar nicht alle Raketen abgefangen werden, aber es gab keine Verletzten.
13: beide Seiten, USA und Iran, haben großes wirtschaftliches Interesse, schnell eine Lösung zu finden. Doch direkte Gespräche zwischen den Konfliktparteien gibt es derzeit nicht. Im Hintergrund bemühen sich Oman und Katar um neue Verhandlungen, bislang ohne Erfolg. Das Bombardement in der Nacht zeigt, die Zeichen stehen gerade wieder eher auf Eskalation als auf Annäherung. Der Krieg geht in den 7. Monat.
2: Einen Tag nach dem Schiffsunglück vor der Küste Nordzyperns werden noch 20 Menschen vermisst. Rettungskräfte und Taucher suchen nach ihnen auf dem Meer. Die Fähre war gestern kurz nach dem Auslaufen gekentert, nachdem aus ungeklärter Ursache Wasser eingedrungen war. Mindestens 8 der 267 Menschen an Bord ertranken. Der Kapitän, 7 Besatzungsmitglieder sowie ein Reedereimanager wurden wegen des Vorwurfs der Tötung durch Fahrlässigkeit und Unachtsamkeit festgenommen. In der Schweiz ist nach den tödlichen Schüssen bei einem Techno-Festival ein Verdächtiger gefasst worden. Nach Angaben der Polizei ist es ein 43-jähriger Schweizer. Näheres soll aber erst am Mittwoch mitgeteilt werden. Bei dem Festival in Aarau war in der Nacht zum Sonntag eine Italienerin erschossen worden. 5 Personen wurden verletzt, unter ihnen eine Frau aus Deutschland. Im Streaming-Zeitalter mutet das Musikhören per Schallplatte eher altmodisch an. Doch Liebhaber schwören auf den Klang und die Entschleunigung, die das Auflegen von Vinyl mit sich bringt. Vor 75 Jahren kamen in Deutschland die ersten Langspielplatten auf den Markt. Und anders als prognostiziert, hat die LP auch die CD überlebt. Heute werden sogar wieder mehr Platten als Silberscheiben verkauft.
14: Für Willi Wendt ist das Stöbern nach Schallplatten eine Leidenschaft. Um die 1000 Stück hat er schon gesammelt. Vor allem das Ritual des Hörens ist für ihn besonders.
15: Wir haben so schnelllebige Gesellschaft und dann eben doch mal zu sagen, hey, ich beschäftige mich jetzt mal 30, 40, 45 Minuten mit einem Album und das dann auch zu tun, das ist schon irgendwie vielleicht auch ein kleiner Luxus.
14: Er ist einer von vielen, die die Leidenschaft für Schallplatten neu entdeckt haben, beobachtet der Inhaber des Plattenladens in Berlin.
16: Bei den Jungen sagt, oh, guck mal, ja, das habe ich so oft gehört früher, das will ich mir kaufen.
14: Zwischen den 1950ern bis 80ern ist die Schallplatte der Standard für Musikliebhaber. Dann wird sie von der CD abgelöst. Doch seit einigen Jahren erlebt die große Scheibe ihr Comeback, verkauft sich besser als alle anderen physischen Tonträger. Im Plattenpresswerk Objects ist das spürbar. Hier müssen 55.000 Platten in den kommenden Wochen gepresst werden. Große Plattenfirmen nutzen die Vinyl als eine Art Fanartikel von den Musikern. Für DJs ist es quasi das Arbeitsmittel. Und dann gibt es die Schallplattensammler. All das kombiniert macht die Vinyl einfach sehr besonders. Der einzige Haken, die Platten werden nun, da sie immer beliebter werden, auch immer teurer.
2: Er gilt als einer der besten Fußballer der Welt, Lionel Messi. Jetzt hat der 39-jährige Argentinier seinen Rücktritt aus der Nationalmannschaft bekannt gegeben. Mit Argentinien gewann Messi die Weltmeisterschaft 2022. In diesem Sommer scheiterte die Titelverteidigung erst im Finale gegen Spanien. Messis letztes von insgesamt 207 Länderspielen. Für seinen Verein Inter Miami in den USA bleibt er weiter aktiv. Und nun die Wettervorhersage für morgen, Dienstag, den 1. September.
17: Im Süden sorgt das Azorenhoch oft für sonniges und sommerlich warmes Wetter. Richtung Norden ist es unter Tiefdruckeinfluss dagegen wechselhaft und windig. Auch in der Nacht im Süden meist nur locker bewölkt oder klar und trocken, sonst viele Wolken mit ein paar Schauern. Am Tag scheint etwa südlich von Mosel und Main oft die Sonne. Weiter nördlich gibt's neben Sonnenschein noch dichtere Wolken und gelegentlich Schauer, vor allem Richtung Küsten, wo auch einzelne Gewitter dabei sind. Im Norden heute Nacht 16 bis 14, in einigen Berglagen nur um 10 Grad. In Küstennähe morgen um 20 Grad, im Süden und Südwesten dagegen sommerlich warm. Mittwoch meist trockene Mischung aus Sonne und Wolken in Küstennähe sowie an den Alpen einzelne Schauer und Gewitter. In den folgenden Tagen in der Nordhälfte viele Wolken und zum Teil kräftiger Regen und einzelne Gewitter, dazu windig. Richtung Süden ist es oft sonnig und warm.
2: Um 22.15 Uhr haben wir für Sie die Tagesthemen, die heute aus Sachsen-Anhalt kommen. Ingo, wo genau seid ihr? Und was habt ihr vor?
18: Ja, wir sind heute Abend in Zeitz im südlichen Sachsen-Anhalt. Wegen der Landtagswahlen am kommenden Sonntag senden wir heute die Hälfte der Sendung von hier. Eine Region mal wieder im Strukturwandel zwischen Industriedenkmälern auf der einen Seite und modernen Industrieparks auf der anderen. Und wir wollen wissen, was bewegt die Menschen? Wie ist die Stimmung so kurz vor dieser wichtigen Wahl?
2: Das also in den Tagesthemen 22.15 Uhr. Dankeschön, Ingo. Und ich wünsche Ihnen jetzt noch einen schönen Abend.

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1: Da sind wir wieder. Wunderschönen guten Abend, Deutschland. Hier ist sie wieder, ihre Plauderrunde montags und donnerstags abends auf BR24, HR Info, MDR Aktuell, NDR Info, SWR Aktuell und auf WDR 5 und auf dem RBB 24 Inforadio. Aus dem Funkhaus in Berlin meldet sich Sabine Dahl. Pöbeleien und Angriffe, wie schützen wir Bus- und Bahnpersonal? Das ist unsere Frage heute und Sie sind herzlich eingeladen, mitzudiskutieren. Am Telefon 08000 44 1777, 08000 44 1777. Pöbelei und Angriffe, wie schützen wir Bus- und Bahnpersonal? Auf unserem YouTube-Kanal ARD Mitreden, da können Sie zugucken und Sie können kommentieren auf unserem YouTube-Kanal ARD Mitreden. Und Sie sehen uns auch auf mitreden.ard.de. Da haben uns schon sehr, sehr viele Leute Mails geschrieben und da danke ich ganz herzlich. Sie sehen uns im Studio sitzen, das heißt, ich habe Gäste. Cosima Ingenschei, stellvertretende Vorsitzende der Eisenbahn- und Verkehrsgewerkschaft EVG. Einen schönen guten Abend.
2: Guten Abend.
1: Und zugeschaltet aus Köln Stefan Biesanz, Geschäftsführer des Instituts für Gewaltprävention, Stress, Krisen- und Bedrohungsmanagement GmbH. Kurz gefasst ein sehr erfahrener Sicherheitsberater, Herr Biesanz. Schönen guten Abend.
3: Schönen guten Abend. Herzlichen Dank.
1: Zwischen 5 und 8 Angriffe jeden Tag in Bus und Bahn. Frau Ingenschei von der EVG, was sind das für Angriffe?
2: Ja, das sind ganz unterschiedliche Angriffe. Kolleginnen und Kollegen werden natürlich beschimpft, beleidigt, bespuckt, geschubst, geschlagen, getreten. Da kommt alles Mögliche vor und es wird immer mehr. Und das ist eben ein Zustand, der für uns nicht mehr haltbar ist.
1: Und sind es, ich weiß nicht, ob die Zahlen das hergeben bei Ihnen, sind es mehr Menschen, die aggressiv werden oder ist diese Zahl gleich geblieben? Aber die Angriffe sind einfach gewalttätiger heutzutage?
2: Das kann ich so genau nicht sagen. Wir haben natürlich auch immer eine hohe Dunkelziffer dabei. Sicherlich haben wir im letzten halben Jahr auch noch mal mehr Meldungen bekommen. Insgesamt ist es einfach, insbesondere seit der Corona-Zeit, mehr geworden. Da ist einfach eine gesellschaftliche Verrohung passiert. Ob das jetzt mehr Menschen sind oder die Angriffe einfach schlimmer, ist am Ende für die Betroffenen auch nicht die wichtige Frage, sondern was passiert da und wie schlimm ist es?
1: Absolut. Herr Biesanz, seit Jahren hören wir ständig, die Zündschnur bei den Leuten ist extrem kurz geworden. Sie sind seit 40 Jahren in der Sicherheitsbranche. Ist das so? Sind die Leute aggressiver unterwegs?
3: Ja, das ist so. Und das ist auch verständlich, weil die Welt ist ja in den letzten, also wenn Sie das auf meine 40 Jahre beziehen, aber wir können das auch kürzer fassen auf die letzten 10 oder 15 Jahre, ist die Welt natürlich auch für uns alle viel größer geworden, weil wir durch die vielen Informationskanäle, die es gibt, insbesondere Internet, soziale Medien und so weiter, erfahren wir halt sehr, sehr viel an Informationen und auch Informationen, die in unserem Leben eigentlich gar keine Rolle spielt, aber trotzdem, dadurch, dass wir sie erfahren, beeindruckt sie uns. Und dadurch haben wir natürlich eine höhere Unsicherheit in uns. Und Unsicherheit führt immer dazu, dass man ein Ventil braucht und sich entladen muss. Und das ist unter anderem ein Grund für die kurze Zündschnur, aber mit Sicherheit nicht der einzige.
1: Wir wollen mal gleich hören. Ich finde das nämlich super. Wir haben schon jede Menge Anrufe, aber Martin Bruns ist unter anderem dran. Da hat die 08000 44 1777 gewählt, die 08000 44 1777. Martin Bruns aus Bremen. Ich hoffe, Sie sind hier auf Leitungs 1. Schönen guten Abend.
4: Guten Abend, Frau Dahl. Guten Abend in die Runde.
1: Super schön, dass Sie anrufen. Wir haben vorher schon mal kurz Kontakt gehabt. Sie rufen an aus Lilienthal bei Bremen und Sie sind Zugbegleiter seit 4 Jahren, aber Sie arbeiten gar nicht mehr. Warum nicht?
4: Ich arbeite seit einem Jahr nicht mehr, weil ich krankgeschrieben bin aufgrund diverser Übergriffe gegenüber meiner Person. Und irgendwann spielt der Kopf dann halt nicht mehr mit.
1: Was ist denn passiert?
4: Verschiedene Sachen. Einmal ein Bodycheck im Zug mit schwerer Rückenprellung, Reizgas ins Gesicht gesprüht, versuchte Messerangriffe. Ja, die ganze, oder man ist mir an die Kehle gesprungen, nur weil ich jemanden aufschreiben musste, weil er keine Fahrkarte hatte.
1: Und wie kümmert sich das Unternehmen um Sie oder kümmert sich die Gewerkschaft um Sie?
4: Wir bekommen natürlich Unterstützung. Die Möglichkeit von Bodycams ist gegeben. Wir haben Deeskalationstrainings. Aber man kann ja nicht immer alles anwenden. Und glaube ich auch, dass Bodycams nicht die Allzweckwaffe gegenüber von Angriffen sind.
1: Danke ganz, ganz herzlich, Herr Bruns, dass Sie gleich so früh schon angerufen haben und uns Ihre Geschichte erzählt haben. Und ich wünsche so von Herzen, dass es Ihnen bald besser geht. Wir sind jetzt bei Bodycams. Frau Ingenschei von der EVG, gute Methode oder nicht so gut?
2: Ist sicherlich eine gute Methode, aber ist natürlich nur eine Maßnahme von vielen. Also Herr Bruns hat es ja gerade geschildert, wie es den Kolleginnen und Kollegen geht. Das hat ganz unterschiedliche Gründe. Da sind Leute, die sie angreifen, weil sie ihren Dienst tun, ja, weil sie eine Fahrkarte kontrollieren, weil sie für Sicherheit im Zug sorgen, weil sie, ja, das sind ja alles so Dinge, da muss ein Zug geräumt werden, weil er einfach zu voll ist und so nicht fahren kann. Und die Kolleginnen und Kollegen, die das dann umsetzen, erfahren Gewalt, Beleidigungen und so weiter. Das ist ja einfach eine Situation, die wird man nie mit einer Maßnahme lösen können.
1: Herr Bisanz, kann es sein, dass die Menschen zunehmend Probleme haben mit Regeln?
3: Ja, zunehmend mit Regeln weiß ich nicht, ob das so pauschal zu handhaben ist. Es äußert sich natürlich auch öfter, als wir das früher kennen. Auch die 3000 Vorfälle, Straftaten, die Sie angesprochen haben, sind ja nur die 3000, die bei der Deutschen Bahn festgestellt worden sind. Damit ist der öffentliche Nahverkehr und Regionalverkehr und Busverkehr in ganz Deutschland ja noch gar nicht mit drin. Also das ist ja um ein Vielfaches mehr, was dort passiert. Aber ich denke, man muss einfach in größere Lösungen denken. Bodycam ist ein Moment, der insbesondere dann, wenn Sie, sag ich mal, die Deluxe-Ausführung haben, wo sich der Angreifer selber auf dem Schirm an der Brust des Bahnbediensteten sieht, das greift eher und am besten in die Psyche des Angreifers ein. Wenn man sich selber sieht, wie man den Bahnbediensteten anschreit, dann führt das oft dazu, bis zumindest einer bestimmten Täterschwelle, dass der Täter ablässt. Meine grundsätzliche Idee ist aber, dass man in System anders denken muss und da anfangen muss, dass man die Störer gar nicht erst in den Zug lässt. Denn man muss sich mal überlegen, was man dem Bediensteten dort, dem Fahrkontrolleur, Kartenkontrolleur im Moment alles für Aufgaben gibt, die er mit Sicherheit beim Unterschreiben seines Arbeitsvertrages noch nicht in seiner Stellenbeschreibung gefunden hat. Also da gibt es eine Überforderung des einzelnen Mitarbeiters, die zwar alle sehr bemüht sind, aber sie sind keine Securities.
1: Ja, Frau Ingenschei von der EVG direkt dazu?
2: Ja, genau. Also da haben Sie absolut recht. Sie sind keine Securities und sie sind ja häufig, und das ist eben unsere wichtigste Forderung immer neben allen anderen, dass die Kolleginnen und Kollegen nicht alleine sind. Weil das, muss man ja mal ehrlich sagen, passiert im Augenblick im Regionalverkehr. Die sind alleine auf dem Zug, die können da nicht weg. Die haben da eine ganz blöde Situation, wenn sie in solche Situationen geraten. Mhm. Und deshalb ist die allerwichtigste Forderung eine Doppelbesetzung, dass also immer zwei da sind, dass man sich gegenseitig unterstützen kann, dass, wenn dem einen was passiert, der andere da ist und so weiter und so fort. Das ist erstmal das Allerwichtigste. Und dann kommen die anderen Dinge. Bodycam sicherlich eine gute Maßnahme. Sehen wir jetzt positiv. Im Augenblick ist es ja so, dass das jetzt vor kurzem aufgrund des traurigen Anlasses, über den wir ja sicherlich auch noch reden werden, sozusagen die Möglichkeit besteht, zumindest bei der Deutschen Bahn, dass jeder die bekommen kann. Aber wir brauchen ganz, ganz viele Maßnahmen.
1: Aber Sie sind, oder ich interpretiere da über, Sie sind zurückhaltend, was Bodycams angeht. Also Bodycams ist, ich glaube, das weiß jeder, sind eben Kameras, die vorne auf der Brust getragen werden und eben dann eingeschaltet werden. Ich glaube, der Bahnbedienstete muss es dem Fahrgast sagen. Ich schalte jetzt meine Bodycam ein, glaube ich. Und dann, was ich verstanden habe bei Herrn Bisanz, ist es mitunter sogar mit einem Bildschirm ausgestattet, dass der Mensch sich selber sieht. Ist das richtig?
2: Ja, es gibt auch Genau, es gibt auch welche mit Tonaufnahmen. Da gibt es jetzt ein Pilotprojekt, weil normalerweise ist da kein Ton dabei, was natürlich manchmal dann zumindest für die Beweisführung einfacher ist, wenn auch ein Ton dabei ist. Das ist natürlich freiwillig. Die Kolleginnen und Kollegen müssen das nicht tragen. Sie können es, wenn sie wollen. Und ja, das Pilotprojekt läuft jetzt. Da muss man eben gucken, welche Wirkung das hat. Ich bin da nicht zurückhaltend. Also ich finde das gut und richtig, das zu machen. Aber es kann eben nicht die einzige Bemühung sein, die man macht, zu sagen, ja, wir haben jetzt Bodycams und damit ist das Problem gelöst. Ja. Das Problem ist nicht gelöst.
1: Ja.
2: Auch nicht mit Bodycams.
1: Ja, ich will mal...
3: Wir müssen da noch
1: ja, natürlich, Herr Bisans.
3: Also hier schlägt wieder Datenschutz Sicherheit, also Schutz des Menschen. Das sollte überdacht werden. Also wenn ich in einer Aggressionssituation bin und dann noch dem Gegenüber darauf aufmerksam machen muss, ich schalte das jetzt aber erstmal an, sind Sie damit einverstanden oder auch nicht, das ist lebensfremd. Also da muss eine Regelung finden, dass sie entsprechend an sein darf. Und das Wichtige daran ist ja nachher die Einsichtnahme in den Daten. Das kann ja kontrolliert sein mit Gewerkschaft, mit Polizei und Datenschutzbeauftragten und. Aber sie während solch einer Lage einzuschalten, das nimmt viel zu viel Zeit und setzt den Bediensteten auch oft noch unter zusätzlichen Stress, dass er daran denken muss.
1: Ja, also Sie sind ja auch bei YouTube hier bei uns mit dabei, bei Mitreden, Deutschland diskutiert, ARD Mitreden ist unser YouTube-Kanal. Und da wird auch schon eifrig kommentiert, was die Bodycams angeht. Und da sind die Leute doch eher skeptisch. Angerufen hat aber Daniel Nöchel, der ruft an aus Weiterstadt bei Darmstadt. Wollen mal gucken. Herr Nöchel, schönen guten Abend. Hier ist Mitreden Deutschland diskutiert.
5: Hallo, guten Abend. Also mein Punkt, ich kann natürlich sofort den ganzen Vorredner auch von der EVG unterstützen, ist bei mir die RMV-Bahnlinie RB75 und diese führt halt über Groß-Gerau, wo ein mittlerweile sehr große psychische Einrichtung ist und dort ist halt mittlerweile zum Spaß geworden, dass halt die Tagespflegepatienten, die dann tagsüber halt raus dürfen, halt um ihre Freunde in Darmstadt zu treffen, aus Groß-Gerau die Züge benutzen und die haben sehr häufig natürlich keine Fahrkarte. Und weil das psychisch kranke Personen sind, greifen die sehr häufig die Fahrkartenkontrolleure, mit denen ich auch sehr gut schon per Du von der Hessischen Landesbahn bin, an. Und die sind, wie gerade eben schon geschildert, sehr häufig alleine im Zug. Und das ist auch noch eine Hauptverkehrszeitlinie, also wo pro Bahnfahrt zwischen 300 und 400 Fahrgäste drin sind. Also schon eine Hauptverkehrslinie.
1: Was passiert denn dann, Herr Nöchel? Also kann es sein, dass dann die Schaffner, ich benutze jetzt mal das altmodische Wort, dass die Schaffner dann lieber nicht mehr kontrollieren?
5: Ja. Es sind ja bei mir immer so zwei Triebwagen, die hintereinander gekuppelt sind und sehr häufig kontrollieren die dann halt den vorderen Triebwagen, bleiben dann in denen und den hinteren, wo halt diese Leute sind, sehr häufig kontrollieren die dann nicht und kontrollieren dann erst wieder, wenn die in Darmstadt ausgestiegen sind. Und da würde ich mir auch wünschen, dass endlich diese elendische Regelung, dass diese Bahnpolizisten, die nur bei den deutschen Bahnzügen dann mitfahren dürfen, so wie die HLB-Fahrkartenkontrolleure es mir erzählt haben, dass die dann auch auf die Privatbahnen dann halt auch mitfahren dürfen und dass auch deren Anzahl sich erhöhen. Denn das Lustige ist halt, bis 2017 war es ja, bevor die Ausschreibung geklappt hat für die HLB, eine Deutsche Bahn DB Regio Hessen Linie. Und damals gab es halt noch nicht so viele Zwischenfälle. Und weil halt auch die Deutsche Bahn in Randzeiten mitgefahren sind. Und jetzt, seitdem es dann ausgebaut wurde, auch bei der Vitus-Ambulanz, sind halt auch die Zwischenfälle auch viel stärker geworden. Und das allein da dann halt, erstens zumindest zu zweit, ich weiß, dann brauchen wir auch viel mehr Fahrkartenkontrolleure, auch zu viert im Notfall auch mitfährt. Und dass man dann auch endlich auch hier die Bodycams einführt. Und was mir auch für die Fahrkartenkontrolleure mir gesagt haben, wir auch sehr häufig auch Bodycams für den Rücken, also die in beiden Richtungen filmen können, weil die sagen, sehr häufig haben die Angst, dass dann diese Leute dann halt mit Anlauf kommen und dann die dann halt in den Rücken treten,
1: ja,
5: was
1: ja.
5: Wir auch schon miterleben mussten.
1: Alles klar, ich will mal, also vielen herzlichen Dank für Ihren Anruf und auch für Ihre ganzen Vorschläge, Herr Nöchel. Das, was er eben gesagt hat, Frau Ingenschei von der EVG, von der Eisenbahn- und Verkehrsgewerkschaft, will ich gleich mal an Sie weitergeben. Die Deutsche Bahnpolizei, er meint wahrscheinlich die Bundespolizei, die darf nur in deutsche Bahnzügen mitfahren. gefahren?
2: Nein, die Bundespolizei ist für den Bahnverkehr sozusagen zuständig. Die ist ja auch an den Bahnhöfen. Mhm. Und auf Zügen kann sie natürlich agieren, aber sie muss natürlich da sein. Ne? Mhm. Das ist der Punkt.
1: Mhm. Ich will gleich mal zu dem, was ja eigentlich Ihr Hauptpunkt ist, nämlich mehr Personal und was Herr Nöchel ja eben angesprochen hat.
2: Ganz richtig.
1: Da will ich gleich mal ausführlicher drauf eingehen, weil wir aber eben die Bodycams am Wickel hatten und Sie, Herr Bisanz, praktisch gesagt haben, wir müssen uns mal überlegen, was ist wichtiger, Schutz vor Gewalt oder Datenschutz. Jetzt mal kurz gefasst. Wieso geht denn das in anderen Ländern? Also ich finde, warum ist etwas in Deutschland so schwierig, was in so vielen demokratischen Rechtsstaaten normal ist?
3: Ja, also grundsätzlich erleben wir das ja auch in Geschehnissen außerhalb der Bahn oder des Bahngeländes. Deutschland ist kein Präventivvolk. Also selbst wenn wir die Erkenntnis haben, dass etwas passieren kann, warten wir alle darauf, dass es erst passiert und dann kommt die Reaktion, jetzt machen wir aber was. Also das haben sie bei jedem Attentat auf dem Weihnachtsmarkt festgestellt. Die Poller werden danach dahingestellt. Haben sie auch jetzt bei der Drohne am Leipziger Flughafen festgestellt. Das haben wir Sicherheitsexperten deutlichst mehrfach den Sicherheitsbehörden und auch die Sicherheitsbehörden selber entsprechend gesagt. Und jetzt wird dann aufgerüstet. Warum wir ein Präventionsvolk sind und nicht mal etwas proaktiv bewerkstelligen, das kann ich Ihnen so genau leider auch nicht beantworten. Aber in der Feststellung ist es so. Wir sind immer reaktiv in den Sicherheitsmaßnahmen.
1: Haben Sie da eine Vermutung, Frau Ingenschei? Aber wenn das der Sicherheitsberater nicht weiß, dann haben Sie auch keine Antwort, oder?
3: Ich wäre dankbar für jedes Hinweis.
2: Ja, wird ein

0: sagen, als die Lösung glaubt.
1: Pöbelei und Angriffe, wie schützen wir Bus- und Bahnpersonal? Das ist unser Thema heute. 08000441777. 08000441777 ist unsere Telefonnummer. Und wir haben uns heute dieses Thema ausgesucht, weil Anfang dieses Jahres ein Zugbegleiter in Rheinland-Pfalz bei der Fahrscheinkontrolle von einem Fahrgast so brutal geschlagen wurde, dass er daran gestorben ist. Die EVG, die Eisenbahn- und Verkehrsgewerkschaft, hat jetzt gerade sehr klar gesagt, seitdem ist nichts passiert, um Busfahrer und Zugbegleiter besser zu schützen. Und wenn das so bleibt, fährt ab Januar keine Regionalbahn mehr. Die Betriebsräte der Bahn nehmen die Dienstpläne nicht ab und dann können die nicht in Kraft treten und dann Stillstand. Wie gesagt, Hintergrund dieser Drohung ist, dass nach dem Tod des Zugbegleiters Serkan in Rheinland-Pfalz dem Täter zwar schnell der Prozess gemacht wurde, ansonsten für die Sicherheit der Mitarbeiter aber nicht viel gemacht wurde, kritisieren sämtliche Gewerkschaften in den Öffis. Stimmt das, Frau Ingenschei? Ist nichts passiert?
0: Naja, nichts kann man nicht sagen. Also zum Beispiel das Thema Bodycams ist ja möglich gemacht worden, dass jetzt tatsächlich jeder, der eine haben möchte, zumindest bei der Deutschen Bahn, auch damit ausgerüstet wird. Das adressiert eher die Politik, weil es soll ja eine Änderung des Strafgesetzbuches geben, dass eben die Menschen, die für die öffentliche Daseinsvorsorge arbeiten, besonders geschützt sind. Da war unsere Forderung spätestens nach dem Tod von unserem Kollegen Serkan Çalar, dass sozusagen diejenigen, die für den öffentlichen Transport zuständig sind, damit aufgenommen werden. Und da ist nichts passiert. Das liegt jetzt seit einem halben Jahr als Referentenentwurf da und es passiert nichts. Deshalb haben wir jetzt den Brief geschrieben und deshalb haben wir auch gesagt an die Ministerin und deshalb haben wir auch gesagt, und das ist auch vollkommen richtig, ein Betriebsrat schaut darauf, dass die Menschen sicher ihrer Arbeit nachgehen können. Und wenn das nicht der Fall ist, weil die Kolleginnen und Kollegen alleine sind, weil sie nicht ausgestattet sind, weil es eben viele Maßnahmen nicht ergriffen werden, die man ergreifen könnte, muss man vielleicht irgendwann die Reißleine sagen und sagen nein. Weil, vielleicht das auch noch mal ganz kurz, wir haben ja auch eine groß angelegte Umfrage gemacht. 2/3 haben das erlebt, 1/3 überlegt, den Job zu wechseln und das nicht mehr zu machen. Und das bedeutet dann am Ende nämlich auch, dass die Transportmittel stehen.
1: Ja, was ja auch, was Herr Bisanz ja auch schon angesprochen hat, was ja auch wirklich eine unglaubliche Überforderung ist, was ja mittlerweile die Zugbegleiter und Busfahrer alles machen müssen. Mal sehen, was Michaela Bollermann sagt. Ruft aus Herne an. Einen wunderschönen guten Abend, Frau Bollermann. Hier ist Mitreden Deutschland diskutiert.
2: Ja, ich freue mich, dass ich mitmachen darf.
1: Na klar, wir freuen uns, dass Sie dran sind.
2: Das ist zum ersten Mal jetzt hier im WDR 5 zumindest mal der Fall.
1: Na dann herzlich willkommen. Ja. Und ich finde das super, dass Sie gleich anrufen.
2: Ja.
1: Was erleben Sie in Bus und Bahn? Sie fahren auch regelmäßig mit den Öffis.
2: Schon seit meinem Studium. Und so schlimm der Fall jetzt auch war, was mit dem Zugbegleiter passiert ist. Ich würde mal gerne wissen, wie viele Zugreisende werden im Zug verletzt oder angegriffen. Ich habe ganz viel Gewalt da auch erlebt. Es gibt zig Kameras in Bussen, in Bahnen, überall. Und wenn das so jetzt hoch gepusht wird, so empfinde ich das. Ja, weil es gibt ganz viele Berufe, da ist man auch irgendwie in Gefahr. Was soll ich denn da als Zugreisender denken oder als Zugreisende? Bin ich dann jetzt auch potenziell in Gefahr? Weil das sind ja nicht nur Leute, die dann unbedingt nur Zugbegleiter angreifen. Die sind ja so potenziell dann schon aggressiv, ja?
1: Ja, ich verstehe Ihren Punkt, aber ich denke, Sie verstehen auch den Punkt zum Beispiel von Frau Ingenschei, dass niemand angegriffen werden darf, nur weil er seinen Job macht.
2: Nein, aber klar, das war jetzt wirklich ein ganz, ganz schlimmer Ausnahmefall. Ja. Aber ich habe zum Beispiel als Zugreisender auch schon ganz viel Gewalt im Zug miterlebt. Und wie werden wir denn geschützt? Also wir Zugreisenden.
1: Okay, die Frage, ja, ich verstehe total. Und Frau Bollermann, bitte dranbleiben, denn ich hoffe, ich denke, Frau Ingenschei hat gleich eine Antwort für Sie. Frau Bollermann macht sich auch Sorgen, wenn sowas schon passiert, dann macht sie sich Sorgen, wie sicher sind denn die Zugreisenden?
0: Ja.

0: Also man darf das natürlich überhaupt nicht gegeneinander aufwiegen. Mhm. Ja, das ist ein Fehler. Also natürlich sind auch Zugbegleiter für die Sicherheit im Zug zuständig und nehmen das auch gerne wahr. Ne? Aber sie sind natürlich keine Security-Mitarbeiter. Aber sie können deeskalieren, sie können moderieren, wenn irgendwo zwischen Zugreisenden Probleme auftreten. Und das tun sie auch. Aber eben natürlich nur bis zu einem gewissen Grad. So wie ja auch Zugreisende eingreifen, habe ich auch selber schon erlebt, sollte man natürlich auch tun. Zivilcourage, ein Riesenthema, werden wir sicherlich hier auch noch mal länger drüber reden. Wenn ein Zugbegleiter, eine Zugbegleiterin angepöbelt wird oder Schlimmeres passiert, dass man einfach gegenseitig aufeinander guckt und schaut, ja, das ist ja das Allerwichtigste. Nichtsdestotrotz soll sich natürlich niemand in Gefahr bringen, um dann da heldenhaft sozusagen selber was zu riskieren. Also da muss es einfach Maßnahmen geben für Reisende wie für die Beschäftigten. Für die Beschäftigten ist es aus meiner Sicht immer noch mal was anderes, weil die tun ihre Arbeit. Ja? Also der Reisende, also auch da will ich jetzt nicht gegeneinander aufwiegen. Ja? Aber es ist ein bisschen noch was anderes, weil man natürlich, wenn man unterwegs ist, sich selber einem gewissen Risiko immer aussetzt. Klar, vielleicht tut man das auch, weil man zur Arbeit pendelt oder so. Ja? Aber ich glaube, das wäre ganz falsch, da den einen gegen den anderen irgendwie auszuspielen. Insgesamt ist es wichtig, dass das Bahnfahren, dass das unterwegs sein in öffentlichen Verkehrsmitteln für die Kundinnen und Kunden sicher ist, aber für die Beschäftigten genauso.
1: Zu dem Punkt, was kann jeder Einzelne tun, was können wir tun, Stichwort Deeskalation, will ich später nach 21 Uhr noch gerne ausführlicher reden, aber weil wir die Frau Bollermann ja jetzt gerade dran hatten, Herr Bisanz, das ist ja, Sie sind Geschäftsführer des Instituts für Gewaltprävention, IGSK, Deeskalation ist ja praktisch ihr Schwarzbrot jeden Tag. Ein Tipp, was kann Frau Bollermann machen, dass sie sich sicherer fühlt?
2: Ja, ich wollte zunächst eine kleine grundsätzliche Einschätzung. Es ist tatsächlich etwas anderes, ob ich dort als Bediensteter tätig bin. Denn als Bediensteter in der Bahn oder im Bus nehme ich eine konfliktträchtige Tätigkeit wahr. Das macht der allgemeine Gast nicht. Der kauft sich eine Fahrkarte und setzt sich hin. Natürlich kann es Menschen in dem Zug geben, die pöbeln oder körperlich werden. Das passiert aber in jeder anderen Lebenslage, die man hat, ob man auf eine Veranstaltung geht, ins Kino, im Kino oder über die Straße auch. Gehört also meiner Einschätzung nach zum allgemeinen Lebensrisiko. Und da kann man nicht die Deutsche Bahn oder Regionalverkehrsgesellschaften dafür verantwortlich machen, wenn da was ist. Da muss natürlich der Zugbegleiter, wenn er das mitkriegt, einschreiten. Aber das wird ja auch getan. Also an dieser Stelle eine Vollkasko-Mentalität einfordern, halte ich für verkehrt. Deeskalierend kann man natürlich dadurch, dass man, wenn man es kann, wenn man es nicht kann, gilt der Grundsatz der Gefahrenvermeidung. Das heißt, ich begebe mich aus dem Gefahrenkreis hinaus, wenn es denn noch möglich ist. Das wäre der erste Schritt. Und der zweite Schritt ist, ich muss eine Gemeinschaft finden, also Öffentlichkeit schaffen, indem ich laut schreie, wenn es dunkel ist, vielleicht das Licht anmache, meine Handykamera anmache. Licht und Lärm sind für Täter auf diesem Niveau in diesen Zügen oder auf Bahnhöfen abschreckend. Und dafür muss ich sorgen. Natürlich kann man versuchen, beruhigend auf Täter einzureden, aber beruhigend einreden ist nicht immer das 100%-Mittel. Da sollte man deeskalierend einwirken, wenn man das auch mal gelernt hat, wie das geht.
1: Ja, also verstanden. Erstmal ein kleiner Exkurs. Wir vertiefen das nach 21 Uhr noch ein bisschen. Sehr gerne, ja. Gehe aus der Gefahr heraus. Und was Sie auch gesagt haben, sei laut, mach Licht, mach Lärm, um auf die Gefahr aufmerksam zu machen. Es gibt jede Menge Vorschläge, denn wir sammeln ja auch im Moment noch ein bisschen Vorschläge. Wie schützen wir Bus- und Bahnpersonal? Und es haben uns auch sehr, sehr viele Leute geschrieben auf unserer Seite mitreden.ard.de. Und da gibt es eben den Vorschlag, meiner Ansicht nach müssten Bahn und Busse mit mehr Personal ausgestattet werden. Haben wir ja schon kurz angetippt, Frau Ingenschei, machen wir gleich weiter. Es sollte Also das mit mehr Personal, schreibt Christiane Decker aus Waldsbühl in Schleswig-Holstein. Dann ebenfalls aus dem Norden Renate Kühl, Oldenburg. Es sollte technische Barrieren geben, die verhindern, dass Personen ohne Fahrschein in öffentliche Verkehrsmittel gelangen. Das beliebte Drehkreuz, können wir auch gleich drüber reden. Und weitere Vorschläge? Nee, erstmal nicht. Hier auf YouTube noch das, was wir schon besprochen haben. Die Bundespolizei sollte auch mal ein bisschen mehr mit der Bahn mitfahren. Wenn wir darüber sprechen, mehr Personal, dann sagen die Kommunen, die ja den Regionalverkehr bestellen und bezahlen müssen, dann sagen die Kommunen, ja, dafür haben wir aber kein Geld. Frau Ingenschei von der EVG, wo ist die Lösung?
0: Ja, die Lösung ist, dass jemand Verantwortung übernehmen muss. Also das läuft ja über die Länder, die dann die Ausschreibungen machen. Da ist auch drin formuliert, wie viel Personal sozusagen vorgesehen werden muss. Unsere wichtigste Forderung immer mindestens zu zweit, das muss jemand bezahlen. So, wenn das jetzt über die Länder nicht finanziert werden kann, der Bund sagt ja auch, alle finden die Forderung richtig, weil ja alle auch wissen, dass das am meisten bringt. Aber bisher hat sich noch niemand gemeldet, der es finanziert im Regionalverkehr. Weder die Länder noch der Bund.
1: Und wie finden Sie das?
0: Ja, das finden wir nicht gut. Das ist ja auch genau der Punkt, wo wir sagen, so kann es nicht weitergehen.
1: Und dann stehen ab Januar die Züge still. Herr Biesanz, Sie sind ja auch immer wieder als Sicherheitsberater auch mit Menschen, die Verantwortung tragen, unterwegs. Also sprich Politiker, Regierende. Wo ist die Lösung? Wenn sich keiner dazu durchringen kann, ja, dann kostet es eben mehr.
2: Also wenn man da mal zur Ursache geht, warum und wo passieren denn, also was ist die häufigste Konfliktsituation? Und die häufigste Konfliktsituation ist der Gast im Zug, der kein Ticket hat oder ein nicht korrektes Ticket. Und so entsteht der häufigste Konflikt. Und der Reflex von jedermann, wir brauchen mehr Personal, erlebe ich überall. Verstehe ich auch ein bisschen, halte ich aber grundsätzlich nicht für richtig, weil wir auch, wenn wir den zweiten Zugbegleiter haben, haben wir da auch wieder keine Sicherheit, sondern ein Mensch, der einen anderen Beruf gewählt hat und nicht Sicherheit. Das heißt also, ich habe, ohne den Leuten nahezutreten, die geben sich Mühe, ich fahre auch sehr oft Zug und erlebe das, aber letztendlich macht das jeder so nach seinem Gutdünken. Ich muss die Tätergruppe minimieren. Und das kann ich insbesondere dadurch, dass ich zumindest bei der, wenn wir auf die Bundesbahn gucken, Vereinzelungsanlagen habe und dort schon mal sortiere und nicht den Gast in meinem Haus, sprich Bahnhof und in meinem Zug hineinlasse, der dann später stört.
1: Ja, ich habe eben kurz gequietscht sozusagen, denn auch dann kommt gleich wieder, wir haben in Berlin, hatten wir auch kürzlich gerade wieder die Diskussion, Drehkreuze für alle U-Bahnhöfe, wer soll das bezahlen?
2: Ja, das sind immer so, also erstmal Geld im Zusammenhang mit Sicherheit für Menschen ist aus meiner Sicht so oder so unredlich, zumal das Geld da ist, es ist nur woanders. Und das ist dann immer so ein Totschlagsargument, nichts zu tun. Und das funktioniert auch nicht. Wir wünschen uns alle den Weltfrieden, können wir auch nicht. Machen wir deswegen nichts? Nein, wir versuchen trotzdem irgendwie uns zu schützen, in jeglicher Hinsicht. Mhm. Und insofern zu sagen, natürlich kosten Drehkreuzanlage, aber was kostet das, die Bundesbahn überall einen zweiten Mitarbeiter draufzusetzen, die entsprechend auszubilden und so weiter? Oder was kostet es die Bahn, wenn Mitarbeiter kündigen und Züge nicht fahren können oder nicht pünktlich fahren können? Diese Rechnung muss ja auch mal aufgestellt werden und mal dagegen gerechnet werden. Also Geld kostet es alles. Natürlich kostet Sicherheit Geld. Das ist das Normalste der Welt. Aber es ist ein Bereich, der zu einem Unternehmen dazugehört.
1: Ja, die Drehkreuze würden aber dann, also Drehkreuze sorgen ja dafür, dass nur noch Menschen den Bahnsteig betreten können, die eine Fahrkarte haben. Dann, Frau Ingenschei von der EVG, würden die Fahrscheinkontrollen ja eigentlich wegfallen. Ich weiß, ich war in England jetzt vor kurzem, da ist es so und dennoch wirst du kontrolliert, aber dann eben nur noch stichprobenartig.
0: Ja, ich meine, auch das kann man sicherlich als Maßnahme diskutieren, aber auch das ist nur eine Ja, es gibt ja auch Menschen, die übergriffig werden im Zug, die eine Fahrkarte haben. Mhm. Auch nicht zu knapp. Es gibt auch viele andere Gründe. Ja, Verspätungen, Zugräumungen, das sind alles so Situationen, die Fußballfans, die mögen eine Fahrkarte haben, aber trotzdem passieren die Übergriffe. Es passieren die Übergriffe, wenn der Zug nicht weiterfahren kann, aus irgendeinem Grund eine Verspätung da ist und so weiter und so fort. Also auch das sichert ja nicht ab, dass Übergriffe passieren auf die Kolleginnen und Kollegen.
1: Okay.
0: Ja. Und auch da, also auch da muss man dann wieder gucken, ne, wenn ich sozusagen, sagen wir mal, Flausen im Kopf habe, komme ich vielleicht auch durchs Drehkreuz oder übers Drehkreuz oder wie auch immer. Deshalb wird dann auch stichprobenartig trotzdem kontrolliert. Also da stehen in Frankreich, habe ich oft gesehen, auch wieder Personal und kontrolliert, wer geht denn jetzt durchs Drehkreuz und wer nicht. Dann bin ich vielleicht nicht lieber nicht alleine auf dem Zug. Ne? Also man kann das alles gegeneinander aufwiegen. Wichtig ist das, was passiert, dass man das ernst nimmt. Sicherheit kostet Geld, da bin ich total bei Ihnen. Und dann muss man eben gucken, welche Maßnahmen sind am sinnvollsten und sie einfach mal angehen. Auch so eine Strafrechtsverschärfung, die ich eben angesprochen habe, ist sicher nicht die einzige Lösung.
1: Ja, ja. Da will ich auch gleich nämlich nochmal wieder zurück, nämlich die Frage schon mal im Hinterkopf, was bringt denn das eigentlich, wenn dann die Bahnbediensteten auch in diesem Gesetz mit drinstehen? Aber ich möchte unbedingt jetzt Herrn Bauer dran nehmen. Der hat die 08000441777 gewählt. Herr Bauer ruft an aus dem wunderschönen Bayern in der Nähe von Memmingen, richtig?
3: Das ist richtig, ja.
1: Ich grüße Sie. Einen wunderschönen guten Abend, Herr Bauer. Was erleben Sie in Bus und Bahn?
3: Ich bin zwar kein Bahnbediensteter, aber ich weiß es so, weil mein Vater war bei der Bahn. Ich selber bin blind und bin gezwungen, ÖPNV zu nutzen und fahre sehr regelmäßig Bahn und Bus. Und ich habe sehr viele Aggressionen schon erlebt. Ich würde bloß ein Beispiel nennen. Ich komme in einen gut gefüllten Zug und dann versuche ich halt zu schauen, ob irgendwo noch ein Platz frei ist. Und oft, und das ist oft also ein großer Konfliktbereich, die Leute stellen ihre Handtasche auf den Sitz neben sich und wenn ich dann sage, ich möchte mich gern da hinsetzen, und da bin ich also teilweise schon so aggressiv angegangen worden. Einer hat mal gesagt, ich schlage dich zusammen. Dann habe ich gesagt, okay, wenn Sie mich zusammenschlagen wollen, dann sorge ich dafür, dass Sie weltberühmt werden. Ich werde Sie in alle Zeitungen der Welt setzen, die werden weltberühmt werden. Und dann hat er sich getrollt, ja.
1: Boah, da sind Sie aber mutig gewesen.
3: Ja, und oder einer hat gesagt, ich nehme mein Handy in die Hand und sage, okay, ich habe die Durchwahl vom Zugbegleiter. Ich rufe den an, da können wir feststellen, ob sie zwei Fahrkarten haben. Weil sie können nicht einen Platz besetzen man muss sich auch selber wehren. Und was ich nur als Verbesserungsvorschlag hätte, wenn ich fahre regelmäßig zwischen Memmingen und München und Augsburg und Fußball. Wenn die Leute schon einsteigen mit 5 Kisten Bier, Und da wird das Aggressionspotenzial wird ja noch angefacht. Ich würde der Bahn dringend empfehlen, die sollen dir verbieten, dass er einen Kasten Bier mit in den Zug nimmt. Ich kann auch mit einem Joint reinlaufen.
1: Auch ein guter Punkt. Das Alkoholverbot haben wir noch gar nicht angesprochen, was ja ab Oktober dann auf allen Bahnhöfen gelten soll. Machen Sie sich da Hoffnung, Herr Bauer, dass es dann ein bisschen ruhiger wird?
3: Ui. Also ich glaube, erst Dinge, die ich dann im Alltag erlebe, also wie gesagt, es wird uns viel versprochen, was man alles macht, sehe unsere Politik. Ja. Mir fällt da ein guter Spruch ein, den mein blinder Kollege von mir gesagt hat, über das Verhalten, was man alles so machen könnte. Die operative Hektik ersetzt geistige Windstille. Und leider treffe ich das immer wieder an. Und ich würde mich gerne eines Besseren belehren lassen, wenn ich mal eine Verbesserung feststellen würde. Ich sage bloß, die armen Zugbegleiter, die tun mir leid.
1: Herr Bauer, ich danke Ihnen so sehr, dass Sie angerufen haben. Vielen herzlichen Dank und möglicherweise muss er sich bei Herrn Bisanz bewerben, weil er hat ja offenbar ganz gute Deeskalationsstrategien oder anders ausgedrückt, Angriff ist die beste Verteidigung. Das war ja schon recht mutig, was der Herr Bauer da losgelassen hat. Wir waren, Frau Ingenschei von der EVG, von der Eisenbahn- und Verkehrsgewerkschaft, bei dem Thema was ja Ihr Punkt ist, es muss jetzt was passieren, es muss in das Gesetz hinein, also das Gesetz zum Schutz besonders gefährdeter Gruppen, das muss jetzt auf den Weg gebracht werden und zwar müssen da die Mitarbeiter der Öffis mit hinein. Warum sind die nicht von vornherein mit da drin?
0: Ja, das kann ich Ihnen nicht beantworten. Ich habe den Gesetzentwurf nicht geschrieben. Es ist natürlich eine Tätigkeit, wo klar ist, dass es um Daseinsvorsorge geht, wo es auch klar ist, dass es eine Situation ist, wo ich nicht einfach, wie haben Sie es so schön gesagt, man muss sich dann, man muss weggehen. Ja, das kann
1: aus
0: ich
1: der Gefahr gehen.
0: Aus der Gefahrenzone weggehen ist im Zug halt schwierig. Mhm. Ja? Also all das trifft zu und deshalb ist es eben wichtig, dass die Beschäftigten da mit reinkommen.
1: Müssten dann auch die Mitarbeiter der Stadt, des Ordnungsamtes, der Bundesagentur für Arbeit und, müssten die dann nicht auch alle mit hinein?
0: Naja, es ist eine andere Situation. Also einmal, klar, der Kundenkontakt ist da auch da, aber die Situation in einem Verkehrsmittel, wo ich eben nicht so einfach den Kollegen, die Kollegin an der Seite habe, wo ich nicht so schnell mal den Ordnungsdienst, die Sicherheit, die da für das Haus zuständig ist und so weiter anrufen kann. Das dauert alles länger, das ist eine andere Situation. Und das muss man ja auch mal sehen, die Anzahl der Übergriffe ist irre. Ja, wenn wir sehen, dass das 5 bis 8 Übergriffe am Tag sind und das ist eben auch...
2: Nur für die Deutsche Bahn.
0: Nur für die Deutsche Bahn, nur für die Deutsche Bahn.
1: Ja.
0: Dass wir wirklich die Situation haben, dass die Menschen, die für den Transport, die den Transport sicherstellen, morgens zur Arbeit gehen, nicht wissen, ob sie gesund wieder nach Hause kommen. Dass Familien Angst haben. Ich habe jetzt eine Kollegin im Fernverkehr zum ersten Mal mit einer Bodycam gesehen. Hatte ich bisher nur im Regionalverkehr. Mhm. Habe sie angesprochen. Die hat gesagt, ihr Mann hat darauf bestanden,
1: dass sie das macht,
0: dass sie das trägt. Mhm. Ja? Also weil der Angst hat, dass ihr was passiert.
1: Ja. Ich habe absolutes Verständnis. Ich frage aber auch noch mal nach und bin auch gespannt, was Herr Bisanz sagt. Ich frage nach, weil wir hatten, glaube ich, vor einem Jahr oder so, hatten wir eine Mitredensendung, da ging es zum Thema Gewalt gegen Politiker. Da war eine Polizeigewerkschafterin im Studio und ein Kommunalpolitiker. Und beide haben gesagt, obwohl beide schon Angriffe erlebt haben, wir wollen keine Strafverschärfung, nur für Uniformträger sozusagen. Alle Menschen sind vor dem Gesetz gleich. Herr Bisanz.
2: Ja, das kann man leicht beantworten. Das ist lebensfremd. Im Übrigen gibt es im Strafgesetzbuch ja schon Gesetze. Und wenn dann ein Politiker sagt, er möchte das nicht, dann irritiert mich das sehr. Also wir haben ja Paragraph 113, glaube ich, im Strafgesetzbuch, 114, 115. Das sind ja so ein bisschen mehrere, also besonderer Schutz von Vollzugsbeamten. Da gehört eben sowas wie Polizeibeamter, Feuerwehr, Rettungsdienst hinein. Das müsste man erweitern um die Bediensteten in der Bahn, weil sie eine ähnliche Aufgabe wahrnehmen und auch in einem ähnlichen Gefährdungsfeld sich aufhalten. Im Moment ist auch dort ein Gesetzesentwurf, der die Strafen verdoppelt sein soll. Heißt, Mindeststrafe zurzeit greife ich einen Polizisten an, mindestens 3 Monate. Das soll in dem Entwurf erhöht werden auf mindestens 6 Monate. Und es sollte also für die Bediensteten der Bahn jetzt kein zusätzliches Gesetz, sondern sie sollten eigentlich in diese Gruppe mit aufgenommen werden. Ich glaube, das ist von dem ganzen Gesetzesentwurf-Umfang der einfachste Weg.
1: Ja.
2: Und das muss natürlich entsprechend kontrolliert werden. Und wir brauchen dann, wir haben Gewaltenteilung, auch entsprechend Richter, die dann auch so entscheiden.
1: Das ist die Position von Stefan Bisanz, Geschäftsführer des Instituts für Gewaltprävention. Einen Anrufer schaffen wir noch. Wir sind beim Thema Pöbelei und Angriffe. Wie schützen wir Bus- und Bahnpersonal? Und da bin ich mal gespannt, was Herr Heinemann sagt. Ruft aus Thüringen an. Schönen guten Abend.
4: Schönen guten Abend in die Runde.
1: Herr Heinemann, Sie sind auch viel in Bus und Bahn unterwegs.
4: Ja, ich bin selber Lokführer. Ich bin auch Betriebsrat bei einem privaten Bahnanbieter. Und ich merke gerade, wie die Diskussion hier abgeleitet ist. Es geht rein nur um die DB. Wir haben ganz, ganz viele Privatbahnanbieter. Und ich diskutiere gerade als Betriebsrat mit meiner Geschäftsleitung, können wir die Bodycam bei uns im Privatunternehmen einführen? Das kostet Geld, verursacht Aufwand und dergleichen hin und her. Und Leute, sowas muss doch ins Gesetz kommen, dass alle da die Möglichkeit haben.
1: Wie, die Bodycam soll auch mit ins Gesetz?
4: Ja, es sollte zumindest so sein, dass auch die Privatbahnen die Bodycams auch kriegen und nicht jedes Mal mit jedem kleinen Unternehmen sinnlos diskutiert wird, Zeit vergeht, das Ganze wird verschleppt. Das muss doch einfach mal klar geregelt werden. Wer möchte, soll die Bodycam kriegen und muss damit arbeiten. Es kann doch nicht sein, dass wir im Klein-Klein mit unseren jeweiligen Geschäftsleitungen das einzeln abdiskutieren müssen. Da muss es doch mal eine einheitliche Regel geben. Ich finde es gut und freue mich für die DB-Mitarbeiter, dass sie es kriegen können. Was ist denn mit unseren von den Privatbahnen?
1: Die Frage gebe ich gleich weiter an Frau Ingenschall.
0: Ja, Rico, wir kennen uns.
1: Ach so.
0: Ja. Ich kenne den Kollegen. Ja, du hast ja total recht. Also es ist natürlich genauso wichtig, dass das bei den NE-Bahnen, weil das ist ja der Regionalverkehr, sagen wir mal, wird ja schon längst nicht mehr durch die Deutsche Bahn gemacht. Und da ist es wichtig, dass wir das in die Ausschreibungen reinbekommen. Also das wird ja politisch gesteuert, das ist die Möglichkeit. Also die Politik muss festlegen oder kann festlegen, wenn ich hier eine Ausschreibung mache für den Regionalverkehr, das ist ja im Wettbewerb, müssen bestimmte Sicherheitsbedingungen erfüllt sein. Zum Beispiel, dass alle Mitarbeiterinnen und Mitarbeiter, die wollen, eine Bodycam bekommen. Aber auch andere Dinge. Richtig. Auch zum Beispiel, sie sind zu zweit auf dem Zug. Ja. Auch zum Beispiel, wie werden die Bahnhöfe ausgestattet und so weiter und so fort. Wie sind die Fahrzeuge ausgestattet? Mhm. Ja, auch mit Notrufen und so weiter und so fort. Das muss alles da rein. Für uns immer ein ganz, ganz wichtiges Thema, wo wir natürlich einen Blick drauf haben. Die Ausschreibungen sind da der Punkt, wo man politisch sozusagen da Vorgaben machen kann.
4: Genau so ist es. Wir haben ja die Personale, dann müssen halt andere Züge unbesetzt fahren, damit die Mitarbeiter dann doppelt fahren können.
1: Genau. Okay. Dankeschön, Herr Heinemann, für den Anruf und danke auch an Sie, Frau Ingenschall, Cosima Ingenschall und Stefan Biesanz. Wir machen hier gleich weiter. Wie schützen wir Bus- und Bahnpersonal? Mitreden Deutschland diskutiert. Jetzt sind erstmal die 21 Uhr Nachrichten dran. Bis gleich.

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1: Um 21 Uhr mit Antje Rennecke. Bundeskanzler Merz hat erneut vor einem AfD-Wahlsieg in Sachsen-Anhalt bei der Wahl am Sonntag gewarnt. Sachsen-Anhalt dürfe kein Experimentierfeld für Wutbürger werden, sagte Merz bei einem Wahlkampfauftritt in Quedlinburg zusammen mit Ministerpräsident Schulze. Das ginge sonst zulasten der Menschen in Sachsen-Anhalt. Denn es werde schwer, internationale Investitionen anzulocken, wenn das Bundesland nicht mehr regierbar sei, falls die AfD die absolute Mehrheit hole. Das sei keine Vermutung, so der Bundeskanzler, sondern er höre dies regelmäßig. Dienstleistungsunternehmen geben im Vergleich mit anderen Branchen am meisten für den Klimaschutz aus. Nach Angaben des Münchner IFO-Instituts gut 12% ihrer Investitionen. Am wenigsten investiert demnach der Handel mit 8,5%. Dabei seien gerade jetzt besonders hohe Klimainvestitionen nötig, um die festgeschriebenen Klimaziele einzuhalten, warnte einer der beteiligten Forscher bei der Vorstellung des Berichts in München. Als Klimaschutzinvestitionen gelten zum Beispiel Ausgaben für bessere Gebäudedämmung, eigene Solaranlagen oder auch die Umstellung von Fuhrparks auf Elektrofahrzeuge. Beim G20-Finanzministertreffen haben sich die europäischen Partner geweigert, ein Gruppenfoto mit dem russischen Finanzminister zu machen. Den hatten die USA, die aktuell den Vorsitz haben, eingeladen, was viele Partner irritiert hat, so Finanzminister Klingbeil. Er hätte sich mehr Klarheit gewünscht. Die Finanzminister der 20 führenden Industrie- und Schwellenländer diskutieren noch bis morgen darüber, wie die Weltwirtschaft wieder in Schwung gebracht werden kann. Frankreich unterstützt Schweden bei der Verteidigung möglicher Luftangriffe aus Russland und liefert dem Land 4 Fregatten. Das haben der französische Präsident Macron und der schwedische Premier Kristersson bei einem Treffen in Stockholm vereinbart. Die Kriegsschiffe sollen unter anderem Abfangraketen, Torpedos und Marschflugkörper tragen können, heißt es aus Paris. Kristersson sagte, der Ukraine-Krieg habe gezeigt, wie wichtig die Fähigkeit zur Abwehr ballistischer Raketen sei. Tennisspielerin Tamara Korpac ist bei den US Open in der ersten Runde ausgeschieden. Die 31-jährige Hamburgerin verlor gegen die Österreicherin Lili Tagger in 2 Sätzen mit 0:6 und 6:7. SWR-Nachrichten, Redaktion Wiebke Hus. Das Wetter für Baden-Württemberg und Rheinland-Pfalz. Zum Abend Sonne und kompakte Wolken, örtlich Schauer oder Gewitter. In der Nacht dann teilweise klar bei 15 bis 9 Grad. Morgen wieder Sonne und Wolken, größtenteils trocken. 19 bis 26 Grad. Die Zeit, es ist gleich 21.03 Uhr.
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2: Pöbeleien und Angriffe. Wie schützen wir Bus- und Bahnpersonal? Das ist die Frage heute Abend. Guten Abend, sagt Sabine Dahl im Studio vom RBB 24 Inforadio in Berlin. Guten Abend nach Bad Kreuznach und nach Esslingen, nach Jever und Glücksburg, nach Stolberg und Nürnberg, nach Herne und nach Köln, denn WDR 5 ist jetzt auch dabei. So viele schöne Orte in Deutschland, wo überall Bus und Bahn hinfahren und sicherlich auch der eine und der andere unschöne Situation, vielleicht bedrohliche Situation in den Öffis erlebt hat. Wie schützen wir Bus- und Bahnpersonal? Sie sind herzlich eingeladen, mitzudiskutieren. 08000 44 1777, 08000 44 1777. Genauso auch wieder auf unserem YouTube-Kanal ARD Mitreden. Das ist unser YouTube-Kanal ARD Mitreden. Da können Sie nämlich auch mitreden, weil Sie halt mit kommentieren können. Und bei mir im Studio ist Cosima Ingenschei, stellvertretende Vorsitzende der Eisenbahn- und Verkehrsgewerkschaft EVG. Wunderschönen guten Abend auch weiterhin.
3: Ja,
2: und freut mich. Stefan Biesanz ist auch noch dabei, ist uns zugeschaltet aus Köln. Er ist Geschäftsführer des Instituts für Gewaltprävention, Krisenmanagement und noch 5 andere Punkte, denn das Unternehmen heißt IGSK. Ich sag's mal kurz, er ist Sicherheitsberater, er ist absoluter Fachmann für Personenschutz. Herr Biesanz, schönen guten Abend.
3: Schönen guten Abend.
2: Wir haben schon einiges diskutiert. Wir sind noch so ein bisschen am Vorschläge sammeln. Wie schützen wir Bus- und Bahnpersonal? Und wir haben auch im Vorfeld der Sendung mal die Berliner gefragt. Was schlagen Sie vor? Wie schützen wir Bus- und Bahnpersonal?
4: Es gibt ja in London das System oder auch in Frankreich, meine ich, dass man in die Bahnsteige nur reinkommt, wenn quasi das Ticket schon am Anfang zeigt. Ich weiß jetzt nicht, ob das das Problem lösen würde, aber ich könnte mir vorstellen, dass es zumindest ein Teil wäre oder ein Anfang.
5: Ich glaube, was helfen könnte, ist, das Bahnpersonal mit Sicherheitskameras auszustatten. Gibt es teilweise, ich komme aus Hannover, da gibt es das teilweise auch schon. Ja, einfach insgesamt die Sicherheitsmaßnahmen erhöht.
6: Ich habe gesehen, dass jetzt überall so Plakate auch stehen mit, auch wenn es Stress gibt, bleiben wir freundlich miteinander. So eine Erinnerung daran, das finde ich schon mal ganz gut.
2: Wir machen nämlich weiter. Zum einen mit der Frage, was sind die Lösungsmöglichkeiten, so wie es die Menschen eben schon angesprochen haben, Bodycams oder Videoüberwachung, Drehkreuze, wo nur noch Menschen auf den Bahnsteig gelangen, die eben eine Fahrkarte gekauft haben. Und dann natürlich auch die Frage, wie deeskaliere ich, wenn es doch mal irgendwie zu Stress kommt im Zug oder im Bus. Und da ist diese Idee von der Dame gerade eben, wir so ungefähr über, ich weiß nicht, wo das jetzt aufgenommen war, aber offenbar stehen da Schilder, so ungefähr, wie benehmen wir uns? Herr Bisanz, Experte für Sicherheit, wie gestalte ich einen Raum möglichst stressfrei?
3: Das ist eine sehr, sehr umfassende Fragestellung. Das ist tatsächlich, also Sie können jetzt sicherlich mit Psychologen sprechen, die Ihnen sagen, dass eine andere Farbgebung in den Zügen sein, die beruhigender wirkt. Und vielleicht ist es das auch so, aber mit Sicherheit nicht. Es gibt immer Konflikte, wo Menschen sind und immer dort, wo konfliktträchtige Situationen entstehen, und eine Kontrolle ist das. Also ob dann die Umgebung in dem Bahnabteil in einem schönen beruhigenden Gelb ist, anstelle in einem aggressiven Rot. Das tut dann nur nebensächlich seinen Anteil dazu bei.
2: Okay.
3: Also es kommt immer auf die Kommunikation an zwischen den Menschen. Und wie gesagt, wenn man nicht ausgebildet ist in diesen Dingen, sowohl in der Deeskalation als auch in der Sache, dass man sich nicht verteidigen kann. Das ist wird immer überall angesprochen, ist ein hohes Gut, wenn man sich verteidigen kann. Dann ist es schlau, Gefahren zu vermeiden und sich der Situation zu entziehen. Mhm. Also wir beraten auch ÖPNV-Unternehmen, überwiegend in NRW auch. Und dann muss man halt auch mal einen Schwarzfahrer laufen lassen und nicht dem letzten Schwarzfahrer hinterherfahren, um diese Aggression, diesen Konflikt dann vielleicht durch eine Verletzung quittieren muss.
2: Oh, da bin ich jetzt
3: insofern
2: aber
3: Gefahrenvermeidung.
2: Überrascht. Herr Bisanz, oder wir kommen zu dem, wie sorge ich für ein gutes Klima im öffentlichen Raum, komme ich gleich noch zu Ihnen, liebe Frau Ingenschein. Aber Herr Bisanz, da muss ich noch mal zurück, weil ich habe in Vorbereitung der Sendung habe ich gelesen, dass Sie sagen, Fehlverhalten muss Konsequenzen haben. Jetzt sagen Sie, im Zweifel muss ich auch einen Schwarzfahrer mal laufen lassen. Und dann kommt ja noch die Bundesjustizministerin. Und die kann sich vorstellen, Schwarzfahren generell straffrei zu machen. Wie hilfreich ist das?
3: Also Schwarzfahrer werden schon in einigen Kommunen strafrechtlich nicht mehr verfolgt. Also wenn einer sagt, diesen Status quo haben wir schon lange. Und wenn ich sage, man muss mal einen laufen lassen, meine ich es genauso, mal einen laufen lassen.
2: Und Frau Ingenschein, das heißt nicht, was sagen
3: nicht
2: Sie?
3: Nicht alle 100, sondern einen von 100.
2: Was sagen Sie dazu, Frau Ingenschein? Weil dann müssen sich ja Ihre Kolleginnen und Kollegen dann irgendwann fragen, was mache ich denn hier eigentlich noch?
7: Genau. Also ich glaube, beides stimmt ein bisschen. Also wir sind absolut dagegen, das straffrei zu stellen, weil genau das passiert dann nämlich. Ja? Also wir haben Kolleginnen und Kollegen, die setzen dafür Leib und Leben quasi aufs Spiel. Das sehen wir, um das auch durchzusetzen, dass die Menschen eine Fahrkarte haben, die fahren, dass die auch dafür bezahlen, für die Leistung, die sie bekommen, das, was sie sollen. Nichtsdestotrotz würde ich natürlich auch jedem immer als Mensch raten, bevor du dich in eine für dich gefährliche Gewaltsituation bringst, würde ich den Schwarzfahrer auch lieber laufen lassen. Mhm. Ja, also dann muss man eben auch sagen, das ist auch nicht der Job, den die Zugbegleiter oder Kundenbetreuer haben. Die müssen dann die Polizei rufen, die Bundespolizei rufen, die Polizei rufen und dann muss das geklärt werden.
2: Ja.
7: Ja. Und wenn das eben nicht möglich ist, dann ist das eben im Zweifel so. Das ist aber ja auf der individuellen Ebene das Verhalten. Ja,
2: situativ entscheiden.
7: Genau, das muss man dann situativ entscheiden. Also natürlich soll da niemand mit davon kommen und deshalb finde ich auch, darf es nicht zu einer reinen Ordnungswidrigkeit werden, wo man dann ja auch mit signalisiert, ist nicht so schlimm.
2: Ja, und dann fragen sich wiederum, dann werden alle anderen, die sich eine Fahrkarte kaufen, natürlich dann sauer, weil sie sich sagen, warum bin ich denn so doof und kaufe mir noch eine Fahrkarte? Noch Ergänzung, Herr Biesanz?
3: Wir haben ja schon den Status quo schon seit längerem, dass auch Fahrgäste in der Deutschen Bundesbahn überhaupt gar nicht geprüft werden. Nehmen Sie mal ein Bundesligaspiel, wenn der FC Köln in Bayern spielt, dann reisen ungefähr 10.000, 12.000 Kölner nach Bayern. Ich tue mir sowas dann auch mal an, um das zu erleben. Das habe ich einmal gemacht und werde so nicht wieder tun. Da wird überhaupt nichts kontrolliert. Die Züge sind komplett überfüllt. Und wenn einer gerne möchte, dass er seinen Platz in der ersten Klasse, den er gebucht und bezahlt hat, im Gegensatz zu 95% der anderen, die gar keine Fahrkarte haben, und das durchsetzen möchte, dann geht es dem auch nicht gut. Also diesen Status quo haben wir dann schon. Meistens wird der Zug dann irgendwo auf der Strecke nach München angehalten und mitgeteilt, er fährt nicht weiter und alle müssen den Zug verlassen. Das erlebt man sehr oft. Also das ist ein rechtsfreier Raum, der da geschaffen wird. Der ist natürlich nicht gut und vor allen Dingen nicht richtig.
2: Ja, aber dann möchte ich auch nicht dabei sein, wenn dann auf halber Strecke, also wenn das Spiel dann in München stattfindet und dann müssen alle aussteigen und du musst fürchten, dass du dann den Anpfiff verpasst. Und nun gut.
7: Insbesondere nicht als Kundenbetreuer, der kriegt das dann nämlich ab.
2: Und das ganz genau. Und dann eben als
7: auch
2: Kundenbetreuer.
7: Auch wenn er räumen muss. Ne?
2: Ich will mal hören, was Jenny Dabisch sagt. Jenny Dabisch oder Jenny Dabisch ruft aus Frankfurt am Main an. Schönen guten Abend, hier ist Sabine Dahl bei Mitreden.
8: Hallo, Jenny Dabisch ist der Name, genau. Ja, ich rufe an aus Frankfurt am Main und ich habe jetzt schon die ganze Zeit die Sendung aktiv mitverfolgt. Und vorweg, das Thema wurde ja schon mal aufgegriffen mit Drehkreuzen, Vereinzelungsanlagen. Ich nehme jetzt wirklich mal andere Länder, auch Übersee, als Beispiel, wie zum Beispiel Japan. Da kommst du ohne Ticket erstmal gar nicht in diesen Servicebereich. Und auch nochmal selbst vor dem Bahnsteig ist eine Schranke, die auch erst ausgeht, wenn der Zug auch wirklich hält, um eben halt auch, falls jemand alkoholisiert ist oder so, gar nicht die Möglichkeit zu geben, dass der vielleicht in das Gleisbett läuft oder fällt. Und man sieht es ja schon am Flughafen. Das ist ja am Flughafen Standard, dass du ohne einen Boardingpass, also ohne dass du dich eingecheckt hast, deine Personalien erhoben werden, kommst du ja auch gar nicht in den Sicherheitsbereich. In anderen Ländern ist das Standard. Ich frage mich, warum nach wie vor. Ich rede jetzt gar nicht von den lokalen Bahnhöfen, sondern wirklich von Drehkreuzen, großen wie Hamburg, München, Frankfurt, warum da die Bahnsteige nach wie vor offen sind.
2: Ist angekommen, Ihre Botschaft, Frau Dabisch, und wir haben das ja auch vorhin schon gehabt, das Thema. Aber Frau Ingenscheider, das wird nicht diskutiert, weil es einfach zu teuer ist, aber vielleicht den Vorschlag aufgreifen von Frau Dabisch, dann nur die großen Bahnhöfe.
7: Ja, da kann man sich sicherlich drüber diskutieren und das auch überlegen, das vielleicht mal kalkulieren, was das kostet. Letztlich, ja, also ich bin da nicht dagegen, aber es ist eben nicht der Weisheit letzter Schluss. Ich glaube, das muss einem klar sein. Wir brauchen ein großes Puzzle mit vielen Puzzlestücken, um die Sicherheit für die Beschäftigten zu gewährleisten.
8: Entschuldigung.
2: Ja, bitte.
8: Darf ich da kurz einhaken?
2: Klar.
8: Ich verfolge das immer und der Tagesspiegel beispielsweise hat am 16.03.2026 einen Bericht veröffentlicht, dass allein bei der Deutschen Bahn die Zahl der Menschen ohne Ticket bei 268.000 liegt. Nehmen wir jetzt mal an, diese Personen fahren in der zweiten Klasse und das billigste Ticket geht dort jetzt pauschal bei 19 Euro los. Rede ich von einer jährlichen Schadenssumme von über 5 Millionen Euro.
7: Aber geht es da nur um den Fernverkehr? Ich würde jetzt mal vermuten, dass der Regionalverkehr da drin ist. Nur Fernverkehr.
8: Ist ja noch höher. Ist ja noch höher. Da gibt es zwar die polizeiliche Kriminalstatistik, die das erhebt, aber die DB selbst und auch Moment, wie heißt der jetzt? Ich vergesse gerade den Namen nicht an, Entschuldigung. Der VDV, der Verband Deutscher Verkehrsunternehmen, setzt ja da deutschlandweit die Schadenssumme auf 750 Millionen Euro.
2: Also,
8: ja, das ist Wahnsinn.
2: Ein sehr guter Beitrag, Frau Dabisch. Ich danke Ihnen vor allen Dingen, dass Sie sich die Mühe gemacht haben, das auszurechnen. Vielleicht, Frau, Sie sind ja auch im Aufsichtsrätin bei der Deutschen Bahn. Vielleicht müssen Sie da nochmal die Diskussion suchen, Frau Ingenschei.
7: Ja, wobei ich, ja, also da kann man sicherlich drüber nachdenken. Aber ich denke nur immer, wer so trickreich ist und ohne Fahrkarte im Fernverkehr, wo ja wirklich, sagen wir mal, nach jedem Personalwechsel mal mindestens kontrolliert wird. Ja?
3: Nein.
7: Ja, doch. Also
2: ich kann jetzt auch Nein sagen, weil es ist mir auch schon passiert, auch auf wirklich
7: langen Strecken. Passiert mal, aber sagen wir mal, dafür, dass ich nicht nachlösen kann im Zug, also das wäre mir schon zu gefährlich. Ja? Also ohne Fahrkarte einzusteigen und damit zu rechnen, dass ich nicht kontrolliert werde. Also ich fahre sehr viel Zug und ich würde sagen, in den allermeisten Fällen, klar, ist mir auch schon mal passiert, abends spät oder eben in so,
3: also
7: in so
3: Überfüllungssituationen.
7: Ja, also es wird schon kontrolliert. Klar, das ist die. Und dann davon auszugehen, ich werde nicht kontrolliert, sagen wir mal, das denke ich ja immer. Wer die kriminelle Energie schon hat, der kommt auch durch ein Drehkreuz. Würde ich mal denken, aber
2: okay. Also ich merke schon ein umstrittenes Thema, aber diese Berechnung fand ich eben von der Frau Dabisch, die fand ich wirklich sensationell. bei YouTube, wir sind ja auch bei YouTube, ARD Mitreden heißt unser Kanal, können Sie uns zugucken, können kommentieren. Bei YouTube gibt es den Vorschlag, einfach mal Bahnfahren gratis machen, aber da waren wir ja eben schon, wenn das alles eine Bagatelle ist, dann brauchen wir langsam wirklich keine Schaffner mehr. Und dann bin ich mal gespannt, was Herr Reichert sagt, der ruft aus Halle an. Wunderschön. Nee, da ist er. Hier ist er. Herr Reichert? Sabine Dahl hier von Mitreden?
9: Ja, guten Abend.
2: Ja, da ist er. Ich hatte mich eben verdrückt hier bei der Telefonleitung. Aber da sind Sie jetzt. Sie sind noch ein bisschen, wenn ich das richtig verstehe, denn meine lieben Kollegen, unsere Telefonagenten, die schreiben mir immer so ein bisschen was rein, was ihre Meinung ist. Sie sind noch bei der Ursachenforschung. Warum sind die Leute so aggressiv, richtig?
9: Genau so ist es.
2: Und
9: zwar immer verkürzte Züge fahren. Wir haben das jetzt hier auf der S5 zum Beispiel, hier zwischen Halle und Leipzig und Zwickau. Da fahren eigentlich Zweiteiler. Mittlerweile fahren fast nur noch Einteiler rum. Und das geht einfach nicht. Und ich bin absolut gegen Gewalt, aber ich verstehe diese Wut. Oder man wird irgendwo ausgesetzt und dann gibt es keine Informationen mehr. Ich habe das in Gößnitz erlebt. Da wurden wir einfach rausgesetzt. Die S-Bahn fährt nicht weiter wegen einer Bauzeitüberschreitung. Die Bahn hat sich auch in den letzten Jahren zurückentwickelt. Und zur EVG muss ich ehrlich sagen, zu der Dame von der EVG muss ich sagen, das mit im Januar das erst machen, das müssten Sie jetzt machen, weil die Gefährlichkeit ist jetzt schon da. Das ist klar.
2: Aha, Frau Ingenschei, Herr Reichert ruft Sie ganz klar auf, jetzt schon die Dienstpläne nicht mehr abzusegnen. Aber was ist da dran, was der Vielfahrer Mario Reichert sagt, so ein bisschen, die Bahn ist auch selbst schuld. Die Unzuverlässigkeit macht die Leute einfach auch sauer.
7: Ja, da ist natürlich ganz viel dran und das ist ein Problem, was die Beschäftigten ausbaden müssen. Die betriebliche Situation, haben wir jetzt noch gar nicht drüber gesprochen, aber ist ja bekannt. Ja, also die Züge sind häufig zu spät, sind zu voll. Es gibt, die Infrastruktur ist so in so einem Zustand, dass nicht weitergefahren werden kann, irgendwas kaputt geht. Schienenersatzverkehre sind, Umleitungen sind und da werden die Leute natürlich mürbe. Alles kein Grund, haben Sie ja auch gesagt, natürlich alles kein Grund, gewalttätig zu werden. Ja? Aber sagen wir mal, dass da die Nerven blank liegen und das natürlich die Arbeit für meine Kolleginnen und Kollegen erschwert, ist klar. Und was, glaube ich, auch noch dazu führt, ist, dass sozusagen so ein, ich sag mal, gesellschaftlicher Diskurs über die Bahn, die kann nichts, die kriegt's nicht hin, die sonst wie, führt auch schnell dazu, dass dann ein Verhalten legitimiert wird. Also dass sich beschweren, dass sich so den negativen Blick haben, ne? Und das natürlich oft am Personal ausgelassen wird, auch wenn die dafür gar nichts können. Und wenn das natürlich, also da versuche ich immer dran zu erinnern, deren Arbeitsbedingungen natürlich auch total erschwert. Es kommt ja nicht nur der Kunde zu spät, sondern der Zugbegleiter, die Lokführerin, alle kommen zu spät, alle leiden unter der Situation und dann eben die Beschäftigten doppelt, wenn sie dann auch noch die negativen Rückmeldungen bekommen und nicht sehen, die Wertschätzung sozusagen, die versuchen das hier irgendwie hinzukriegen. Das ist nämlich so. Die Eisenbahnerinnen, Eisenbahner, auch die Busfahrer, die versuchen irgendwie auszubaden, das ganze Ding noch am Laufen zu halten, und das ist eigentlich deren Verdienst, dass das überhaupt dann noch irgendwie klappt und man gut ankommt. Ja. Ja, häufig durch Pragmatismus.
2: Ja, dennoch müssen die Missstände ja benannt werden. Ne?
7: Ja, also jetzt, müssen sie, ganz klar.
2: Herr Bisans, Ergänzung?
3: Ja, also natürlich sind das Einzelanlässe, die dann die Wut hochkochen lassen, und bei dem einen oder anderen brennt dann auch ein bisschen was durch. Klar, jeder hat schon so Erlebnisse gehabt, wo man einfach dann mit einer Stunde später kommt, seinen Termin nicht mehr erreicht. Schlimmer noch, seinen Flug nicht erreicht oder solche Dinge. Das passiert alles. Aber nochmal zurück, die Hauptursache der Konflikte sind die, dass jemand kein Ticket hat oder eben ein Ticket, was nicht korrekt ist. Und diese Menschen kann ich durch eine Vereinzelung, Anlage ausschließen. Und Sie haben eben von Drehkreuzen gesprochen. Man kann sich das natürlich bildlich, stellt man sich jetzt so ein Drehkreuz vor. Eine Vereinzelungsanlage ist, da dreht sich auch ein Kreuz, aber so, dass nach allen Seiten das auch dicht ist. Da kann man nicht drüber steigen.
2: So wie auf dem Flughafen.
3: Das müssen wir auch im Auge haben. Also es ist nicht nur einfach so ein Balken und da sind so drei Stäbe dran, wie wir das so mitunter kennen von solchen Situationen. Natürlich springe ich darüber. So sehen die natürlich nicht aus.
2: Ja.
3: Und wir dürfen auch nicht immer, das ist auch so typisch deutsch, wir versuchen immer, alles erstmal zu 100% zu regeln, bevor wir anfangen. Und dann gibt es immer Diskussionen zu Argumenten, warum etwas nicht so richtig klappt. Ich sehe da auch eher den Pragmatismus zu sagen, jetzt fangt mal damit an und fangt mal damit an, und dann hat man schon mal die ersten Prozente abgearbeitet. Und manche Dinge dauern länger, aber zum Beispiel so ein Gesetz. Aber dann habe ich schon mal bei einigen Bahnhöfen, das wird mir auch immer von der Deutschen Bahn gesagt, ja, aber alle Bahnhöfe, wir haben 7000 Bahnhöfe oder so, das können wir ja nicht. Ja, dann fangt doch mal mit den ersten 500 an. Und so kann man die Sicherheit Step by Step besser machen.
2: Ein sehr pragmatischer Herr Bisans. Wo Sie gerade dran sind, möchte ich noch eine Frage loswerden. Das wollte ich schon bestimmt seit einer Stunde fragen. Warum Angriffe auf Zugbegleiter oder auf Polizisten oder auf Rettungskräfte? Wirken diese Menschen mit ihrer Uniform wie Repräsentanten des Staates, Herr Bisans? Und da haben dann sowieso einige Leute einen Rochus drauf?
3: Wir haben ja das werden Sie im Straßenverkehr festgestellt haben. Wir haben ja inzwischen eine Kultur, wo für einen Fußgänger eine rote Ampel ein Angebot ist und kein Verbot mehr. Und das kriegt jeder von uns mit. Und das ist jetzt nur ein kleines Beispiel, davon haben wir ganz viele. Und wir kriegen auch mit, dass der Mensch, der dann bei Rot über die Ampel gehen kann, überhaupt nicht sanktioniert wird, weil es kontrolliert keiner. Fahrräder ähnlich, noch schlimmer. ADAC hat das überprüft. Fahrradfahrer sind an erster Stelle mit bei Rot über die Ampel, dann Fußgänger, dann Autos. Das heißt also, wenn wir nach und nach lernen, Jahr für Jahr mehr, dass wir mit Regeln das als Angebot nehmen können, müssen wir nicht, können wir, und wenn wir dagegen verstoßen, passiert nichts. Und nun kommt jemand in Uniform, der ja im Grunde genommen der Polizist so oder so, aber auch ein Feuerwehrmann und auch ein Sanitäter haben darunter zu leiden, weil sie ja ihre Maßnahmen, die sie vor Ort machen, zum Schutze anderer Menschen, das ist ja noch das Schlimme daran, dann haben sie was zu sagen und haben was durchzusetzen. Und da muss ich drauf hören. Und das sind wir so nicht mehr gewohnt. Wir nehmen das nicht mehr so ganz für uns in Anspruch. dass wir auf andere Menschen hören müssen in unserem Leben.
2: Und ist dann wieder...
3: Das ergibt dann Aggression.
2: Ja, und aber was ist die Ursache? Ich weiß gar nicht, ob Sie das schon gesagt haben, Frau Ingenschei, aber ich habe viel gelesen, dass die Corona-Zeit eine Ursache ist. Da wurden uns so viele Regeln aufgedrückt, dass die Menschen jetzt sich frei machen sozusagen. Ist das die Ursache? Ganz kurz, Herr Biesanz, aber auch Frau Ingenschei?
3: Ja, das würde ich maximal akzeptieren für einen kurzen Moment dahinter, nach der Corona-Zeit, also vielleicht für ein Jahr. Mhm. Aber dann sollten wir uns auch als Menschheit mal wieder beruhigen und zurück auf die Bodenplatte kommen, um dann uns wieder an Regeln zu halten. Im weitesten ist es ja auch so, dass die gegen Regeln verstoßen, wenn dann gegen ihre Regeln verstoßen wird oder sich was gegen sie retten, richtet, sind das die Ersten, die nach dem Staat rufen und nach der Polizei. Also das ist schon schlimm. Aber ich denke, unsere Gesellschaftsform hat sich ja auch entsprechend verändert. Also ich bin noch so erzogen worden, dass meine Mutter zu Hause war. Das ist heute durch viele gesellschaftlichen, arbeitspolitischen und Dinge gar nicht mehr möglich, dass man nur einen Alleinverdiener hat. Dadurch müssen beide arbeiten gehen. Dadurch werden Kinder oft mal alleine gelassen oder in einer Gruppe gelassen. Und dann ist natürlich eine direkte Einflussnahme durch Erziehung der Eltern, nicht anderer, sondern der Eltern, so nicht mehr möglich, wie es früher war. Und wenn Kinder alleine gelassen werden, dann entwickelt sich natürlich auch eine Fantasie und ein eigenes Regelungswerk. Okay. Und das wird natürlich, was so in der Kindheit mitgenommen wird, wird auch ins Erwachsenenleben getragen.
2: Wir können uns einfach nicht mehr benehmen, Frau Ingenschei.
7: Ja, also die Erklärung widerstrebt mir jetzt etwas, weil ich hoffe doch, dass die Kinder, deren Eltern beide arbeiten, wie ja auch meine Kinder, nicht alleine gelassen werden, sondern die Eltern, wenn sie denn arbeiten, wie ja auch früher die Väter, sichergestellt haben, dass die Kinder gut betreut werden und auch in pädagogischen Einrichtungen oder mit Familie oder wie auch immer so untergebracht werden, dass es möglich sein müsste, da auch Regeln zu lernen und zu lernen, wie man sich verhalten kann.
3: Aber dass eine Erzieherin auf 30 Kinder und nicht ein Elternteil,
2: okay,
3: auf ein, zwei, ja, drei Kinder.
2: Ich glaube, wir schweifen
7: mal ein bisschen. Das machen wir in der
2: nächsten Sendung. Ja, das machen wir dann in der nächsten Sendung,
3: genau.
7: Aber also damit würde ich das jetzt nicht erklären. Es ist ja auch die Frage, ob man es so erklären kann. Es ist eine gesellschaftliche Entwicklung, das ist vollkommen klar. Wann die genau losgegangen ist, ist, glaube ich, auch wahrscheinlich schwierig zu sagen. Für das Thema Übergriffe auf dem Zug oder gegen die Beschäftigten im Transportwesen, ist es schon auffällig, dass es mit der Corona-Zeit, sagen wir mal, noch mal so richtig losgegangen ist. Das Problem gibt es natürlich auch schon länger. Ja? Und ich glaube, da kommen mehrere Faktoren zusammen.
2: Und also was ist mit dem Punkt, was ich gesagt habe, uniformierte Staatsbedienstete?
7: Genau.
2: Also, ich habe sowieso keinen Bock auf Staat, also ist jetzt der Schaffner mein Feind.
7: Ja, genau. Also ich glaube, bei dem Thema Unternehmensbekleidung, wie das ja bei uns heißt, ist es vielleicht sogar gar nicht mal Staat, sondern da spielt auch das rein, was ich vorhin gesagt habe. Da ist ein Unternehmen oder vielleicht auch ein anderes, ja, also wir müssen natürlich die privaten Bahnen da mitdenken, da ist das ja genauso. Das ist vielleicht gar nicht unbedingt der Repräsentant des Staates, sondern der Repräsentant, die Repräsentantin eines Unternehmens, was so nicht funktioniert. Ja, was schon wieder zu spät gekommen ist, was schon wieder teurer geworden ist, was schon wieder Schienenersatzverkehr hat, was schon wieder so. Und der gesellschaftliche Diskurs ist auch so, alle schimpfen darüber, dass das so ist. Ne? Die Frage, ja, wer ist daran schuld, kann ich dann natürlich auch stellen. Da kann ich sagen, das ist die Politik, die da Jahrzehnte nicht genug finanziert hat und so weiter und so fort. Aber sagen wir mal, es ist so, es gibt einen Konsens, dass das irgendwie Mist ist und nicht richtig funktioniert. Und dann steht da jemand, fühlt in der Unternehmensbekleidung ist der Repräsentant und macht dann noch irgendwas.
2: Irgendeine Ansage.
7: Ja, ja, sagt mir dann noch, in der Corona-Zeit hatten wir das Thema, wo ist denn Ihre Maske? Ja, die ich nicht tragen will. Und dann flippe ich aus.
2: Ja.
7: Und deshalb kommt ja auch der Punkt, den Sie gesagt haben, wo wir uns ja einig sind. Das Problem, wir dürfen nicht meine Kollegen zu denjenigen machen, die das Alkoholverbot durchsetzen, die Maskenpflicht im Zug durchsetzen, die irgendwie da die Hilfspolizei spielen. Das sind sie nicht. Sie sind Zugbegleiter, Sie haben ja zum Teil auch technische Aufgaben, das vergisst man ja auch immer, ne? Also
2: eben, die müssen ja auch noch den Zug praktisch zum Fahren wieder bringen, dass am Bahnsteig alles in Ordnung
7: Sie
2: ist.
7: Sie müssen für den Betrieb sorgen, natürlich auch für die Kunden, aber...
2: Ich habe jetzt, also da sind wir wieder am Anfang unseres Gespräches, dass auch eine unglaubliche Überforderung mittlerweile auf die Zugbegleiter zukommt. Und lieber Herr Bisanz, über das Alkoholverbot, ich bin noch bei Ihrem Zug, 100.000 Köln-Fans auf dem Weg nach München, über das Alkoholverbot haben wir ja noch gar nicht gesprochen, was ja jetzt bald an allen Bahnhöfen gelten soll. Ich habe jetzt aber mal ein paar Fragen, beziehungsweise haben wir auf YouTube schon ganz viele Fragen gesammelt. Auf YouTube sind Sie auch mit dabei, hier bei Mitreden Deutschland diskutiert. ARD Mitreden ist unser YouTube-Kanal. Und da fragt Lil Wannabe, die Frage geht direkt an Sie, Frau Ingenschei, darf die Bahn Leute aus den Zügen verweisen oder vom Bahnhof? Darf sie?
7: Ja, natürlich. Wenn sie sich nicht an die Regeln halten, an die Beförderungsbedingungen, darf sie das.
2: Und dann noch eine Frage, ebenfalls von einem YouTuber. Sollte es eine Gefahrenzulage für Zugbegleiter geben? Fordern Sie das?
7: Auf jeden Fall für jemanden aus der Tarifpolitik erstmal eine gute Idee. Eine Gefahrenzulage. Also klar, man hat natürlich immer die Arbeitsbedingungen im Blick, die Verantwortung im Blick, wenn man Tarifpolitik macht. Das werden sicherlich Themen sein, über die wir auch reden werden müssen. Die Frage ist dann immer, wo grenzt man das ab und so weiter und so fort. Also es gibt ja so klassische Gefahrenzulagen. Das sehe ich jetzt bei einem Zugbegleiter nicht. Das ist einfach wie bei einem aber man muss sehen, der Beruf wird gefährlicher. Mhm. Ja, es ist eine andere Belastung da als vielleicht noch vor 20 Jahren, wo das gesellschaftliche Klima eben noch mal ein anderes war. Michael. Und das muss sich natürlich dann auch im Gehalt widerspiegeln, weil sonst, ne, also wie gesagt, ein Drittel überlegt, den Job zu wechseln.
2: Ja. So, und mal sehen, was Michael Rechten dazu sagt. Ja. Ruft an aus Frankfurt am Main. Wunderschönen guten Abend. Sie sind bei Mitreden Deutschland diskutiert, Herr Rechten.
10: Guten Abend.
2: Und habe ich das richtig verstanden? Sie sind Zugbegleiter?
10: Nein, bin ich. Ich war das mal ganz zu Anfang mal. Nein, aber lange her, damit nichts zu tun. Ich bin eher Fahrgast. Ganz konkret gestern wieder. Da war das Stellwerk, glaube ich, in Siegburg gestört und alle Züge nördlich von Köln hielten erstmal in Köln an und wurden dann so, jeder dritte Zug so gefühlt über die alte Rheinstrecke nach Frankfurt geleitet. Und da war halt, diese Hilflosigkeit des Personals, das ist natürlich überhaupt kein Grund, wie auch der Herr Reichert schon sagte, da jetzt aggressiv und übergriffig zu werden. Aber ich habe das Gefühl, dass viele Personale auch von ihren vorgelagerten Stellen einfach im Stich gelassen werden. Ich kenne es bei anderen ICE-Fahrten, wo dann Verspätungen sind, dann kommt dieses traurige, hilflose, ich habe Ihre Anschlusszüge vorgemeldet, aber ich kriege keine Antwort von der Zentrale. Und dann eine Minute vor Ankunft, Ihre Züge warten jetzt doch nicht. Das ist schon mal nicht souverän. Oder gestern ein ICE aus Amsterdam landet an. Wir fahren jetzt nicht nach Frankfurt, wir bleiben jetzt hier stehen. Sehen Sie zu, wie Sie weiterkommen. Alles stürzt in den einen Zug, der über Bonn-Koblenz nach Süden fährt.
2: Ja, ja.
10: Der Zug ist überfüllt. Die wird angedroht. Die Bundespolizei räumt den Zug, wenn sie nicht aussteigen. Die Braven steigen aus. Die meisten bleiben cool sitzen. Die Aggressiven

0: Das ist dann eine Mangelwirtschaft, der Fahrplan funktioniert nicht, man muss es irgendwie auffangen. Das ist ja nicht so, dass dann die Verkehrsleitung das denen einfach nicht sagt, ob die Anschlusszüge warten, sondern die wissen das auch nicht, weil wahrscheinlich da auch irgendwie so eine Geschichte ist. Und ja, das potenziert sich dann. Und das wird dann eben kurzfristig entschieden, ob das irgendwie funktioniert oder nicht. Ob die dann da einfahren können, ob die auch noch warten müssen. Das ist in dem Augenblick, wo der Fahrplan nicht mehr funktioniert, kann man nur noch ja irgendwie...
1: Und haben Sie denn den Eindruck, dass das schon bei der Bahn und bei allen anderen, Deutsche Bahn, aber auch eben bei allen anderen Bahnunternehmen schon erkannt ist, wenn du es nicht ändern kannst, erklär es wenigstens, Information an die Fahrgäste?
0: Ja, das funktioniert ja eigentlich auch wesentlich besser. Ob das sicherlich das transparent zu machen, was jetzt das Problem ist, worauf wir warten. Also ich halte auch nichts davon, sich dann gegenseitig die Schuld zuzuweisen. Das bringt ja nichts, habe ich auch schon erlebt. Ja, die Verkehrsleitung macht dies und sagt uns nicht und so weiter. Ne? Trotzdem, wenn es für die Fahrgäste transparent ist, was das Problem ist, sie das nachvollziehen können, ist, glaube ich, das Verständnis schon größer. Dass aber natürlich man ja, sich da zu viel erwartet, weil, wie gesagt, auch vielleicht dann die höhere Stelle nicht genau weiß, wie es weitergeht, an einer anderen Stelle auch noch ein Problem hat. Ja, gibt es ja auch manchmal kein Personal da. Da muss ja erstmal einer sich drum kümmern, Personal zu besorgen, damit es weitergeht.
1: Herr Bisanz vom Institut für Gewaltprävention, Sie bieten Deeskalationstrainings an. Wir haben ja schon von Ihnen gelernt, wie deeskaliere ich, also geh aus der Gefahr raus, wenn du die Chance hast, oder sei laut oder mach's hell, um einen Angreifer möglicherweise abzuschrecken. Wie deeskaliere ich aber schon in der Ansprache?
2: Ja, das ist auch etwas, was man ein bisschen lernen kann. Man kann ja Menschen lesen. Das können Sie beide sicherlich auch, weil Sie viel mit Menschen zu tun haben. Und es verkümmert leider etwas, weil wir viel über WhatsApp und sozialen Medien uns unterhalten. Deswegen lernen wir nicht mehr so genau die Gestik und Mimik des Gegenüber zu lesen. Das kann man aber lernen. Es gibt bestimmte Mimiken, Gestiken, Reaktionen, im Gesicht, das kann man auch als Fahrkartenkontrolleur lernen. Das ist dann kein Vollprofi, also kein Profiler vom BKA, das braucht es aber auch gar nicht. Aber man kann schon mal ein bisschen Reaktionen wahrnehmen. Und wenn man ein bisschen weiß, auf was man zu achten hat, auch bei dem Gegenüber, kann man darauf etwas besser eingehen. Aber auch das immer nur bitte bis zu einer bestimmten Stufe. Wenn man dann merkt, die Aggression steigt durch, dann natürlich nach wie vor Gefahrenvermeidung. Was aber auch wichtig ist, ist bei dem Beispiel, was wir gerade hatten, die mentale Resilienz der Mitarbeiter zu schulen und zu stärken. Bedeutet, wenn mir jeden Tag einer sagt, dass ich ein dummer Ochse bin, dann hinterlässt das bei mir Spuren. Und der eine ist resilienter, den stört es nicht, der andere weint sich halt abends ins Kopfkissen. Oder meldet sich eine Woche krank. Möchte ich als Arbeitgeber auch nicht. Wenn einer krank ist, einer krank, gar keine Frage. Aber man kann durch Trainings mentale Resilienz stärken, dass die Wirkung so einer Beleidigung nicht sein Ziel findet. Und dann bin ich resilienter und kann damit besser umgehen. Das freut mich auch als Mitarbeiter, dass ich mir abends nicht den Kopf machen muss, was ist schon wieder mit mir passiert, sondern ich kann es tatsächlich abstoßen und loswerden.
1: Und wegatmen, und ja. Sie sind bei Mitreden. Deutschland diskutiert, die 08000441777, die 08000441777 hat der Herr Bottke gewählt. Wie schützen wir Bus- und Bahnpersonal? Und wir sind jetzt bei der Frage, wie deeskaliere ich? Schönen guten Abend, Herr Bottke.
3: Schönen guten Abend, die Dame. Vielen Dank.
1: Wie deeskalieren Sie?
3: Also ich versuche mir meine eigenen Triggerpunkte bewusst zu werden. Und also das ist der Herr, der gerade eben gesprochen hat, dem würde ich mich anschließen. Also einmal Stichwort mentale Resilienz halte ich für einen wesentlichen Punkt. Und das eine ist natürlich, dass man über Impulskontrolle gehen kann, wie er gerade gesagt hat. Und man kann Impulskontrolle sicherlich auch schulen. Unabhängig davon steht natürlich die innere Haltung über allem. Und die kann ich versuchen zu reflektieren oder mich reflektieren zu lassen.
1: Okay, das war jetzt noch relativ theoretisch. Geben Sie mir auch ein Beispiel.
3: Also ich merke, dass ich auf Sie jetzt reagieren würde.

0: als Beispiel. Dann wäre natürlich in der Akutsituation, dann würde ich versuchen, eine Technik zu ziehen und versuchen, also Sie haben es gerade mit einer Atmung beschrieben. Ich kenne auch Kollegen aus dem Sicherheitsdienst, die würden dann einen Bonbon lutschen, der sehr, sehr scharf schmeckt. Oder ich würde irgendwas visualisieren in so einem Kontext. Aber das, was über allem steht, und das steht meiner persönlichen Meinung nach auch über Impulskontrolltechniken, ist sich zu überlegen, warum reagiere ich auf sie. Und wenn ich jetzt Busfahrer schule, was Thema Deeskalation angeht, dann ist für mich ein wesentlicher Aspekt der selbstreflektorische Weg, in genau in solchen Trainings auch sowas aufzuarbeiten.
1: Also Sie schulen Busfahrer?
0: Ich schule Busfahrer, ja, unter anderem.
1: Okay.
0: Also so bin ich darauf gekommen. Mich hat gerade ein Freund angerufen. Ich habe 36 Jahre in Berlin gewohnt und sitze jetzt in der Nähe vom Bodensee. Und der rief mich gerade an und meinte, ruf da mal an, das ist doch genau das, was du beruflich machst. Und ich mache Kommunikations- und Deeskalationsschulungen. Und ich habe die letzten 13 Jahre lang Busfahrer im Thema Deeskalation geschult, ja.
1: Und wie, was würden Sie sagen, mit welchem Erfolg? Sie werden immer wieder gebucht, also Sie haben guten Erfolg.
0: Naja, also die Frage ist natürlich, die man sich grundsätzlich stellen muss, ist, was erreiche ich an einem Schulungstag in 8 Stunden? Also ich kann natürlich Denkanstöße geben und wir können über Techniken reden oder wir können über das sprechen, was wir gerade gemacht haben. Aber letztendlich liegt es natürlich an der Person selber zu sagen, ich möchte irgendwie was verändern und bin ich im richtigen Job und kann ich da entsprechend mit reingehen. Also das, was der Herr auch gerade eben angesprochen hat, das würde ich auch unterstreichen. Ja, also das mit der Körpersprache, was er machte, meinte, dass man Statusspiele gezielt einsetzt. Also ich denke, dass man viel mehr auf Körpersprache reagiert. Sie hatten auch, glaube ich, eben gefragt, wie eröffne ich die ganze Geschichte,
1: ja,
0: indem ich meine Körpersprache gezielt einsetze und auf Mimik und Gestik achte und vielleicht auch noch auf interkulturelle Stolpersteine, kann ich gegebenenfalls schon den Wind aus den Segeln nehmen.
1: Wow, danke, Herr Bodtke. Ich denke, Sie haben, Marc Bodtke heißt der Mann, lebt am Bodensee. Ich glaube, Sie haben jetzt gute Werbung gemacht für Ihre Kurse. Oder Frau Ingenschei, wie sieht es aus? Möchten Sie Herrn Bodtke buchen oder wie werden Mitarbeiter geschult? Sowohl was einfach nur Deeskalation angeht, wir haben ja über Körpersprache gesprochen, auch über verbales Abrüsten sozusagen, aber auch Selbstverteidigung. Denn wir haben einige Fragen hier auf YouTube. Gibt es Selbstverteidigungskurse für Bahnmitarbeiter?
2: Gibt es. Also es gibt sowohl Deeskalationstrainings als auch Selbstverteidigung. Auch die Möglichkeit, beides mal zu machen und so weiter. Das wird auch regelmäßig geschult. Aber wir sehen, es ist nicht genug, weil wir bieten als Gewerkschaft auch solche Kurse an, Seminare an. Und da ist ein großer Run drauf. Also wir sehen, die Kolleginnen und Kollegen haben da doch noch mehr Bedarf sozusagen, als sie es über das Unternehmen bekommen. Und dann gibt es ja, wir denken an Herrn Heinemann, auch andere Unternehmen, wo das vielleicht nicht so Usus ist, wirklich regelmäßig auch die Möglichkeit zu haben, Deeskalation, Selbstverteidigung als Schulung zu bekommen.
1: Also Heinemann, für die, die jetzt nicht die ganze Zeit zugehört haben, war ein Hörer von vorhin, der Lokführer, ne, ist bei einem privaten Bahnunternehmen und hat da echt tierisch zu kämpfen. Herr Bisanz, was halten Sie denn von Selbstverteidigungskursen für Bus- und Bahnbedienstete?
3: Gar nichts.
1: Oh, warum?
3: Überhaupt nichts. Ja, weil diese Kurse, wie oft passiert ein Selbstverteidigungskurs für einen Mitarbeiter? Macht er das einmal im Jahr, zweimal im Jahr, dreimal im Jahr? Wenn Sie eine Technik in der Selbstverteidigung handlungssicher anwenden können, das ist wie im Sport, dann müssen Sie diese Bewegung, die dazu führt, einen Schlag abzuwehren zum Beispiel, die müssen Sie ein paar tausend Mal üben, damit Sie das in einer Stresssituation, wo Ihre Synapsen im Gehirn ja eh nicht ganz richtig funktionieren, weil Sie unter Stress sind, dann muss das automatisch passieren. Und automatisch passiert es nur, wenn Sie diese Handlung, diese körperliche, operative Bewegung mehrere tausend Mal geübt haben. Und die Mitarbeiter, ich halte das sogar für gefährlich, die gehen jetzt zu einem Kurs hin, machen das vielleicht einen Tag und denken dann auch noch, ich kann das, und stellen sich dieser Situation anstelle die Gefahr zu vermeiden, weil sie glauben, sie können einen Schlag abwehren. Und das wird nicht passieren. Davon werden sie Naturtalente haben. Die gibt's bei der Deutschen Bahn ganz sicher und in anderen öffentlichen Personennahverkehrsunternehmen sicherlich auch. Aber die Masse kann es eben nicht. Und dann gehen die nach dem Kurs mit dem Glauben in die Züge, ich kann mich körperlich wehren. Das findet nicht statt.
1: Frau Ingenschei, was sagen Sie dazu? Muss das dann praktisch standardisiert werden? Einmal im Jahr muss jeder zum Training?
2: Nein, ich glaube, Sie stellen sich die wahrscheinlich zu kompliziert vor. Ich glaube, da geht es eher darum, gar nicht um bestimmte Grifftechniken, sondern vielmehr tatsächlich genau das auch zu machen, wie stelle ich mich hin, mal schreien. Ja, auch das muss man ja lernen, zum ersten Mal sozusagen seine Stimme zu erheben, vielleicht zu lernen, wie ich mich hinstellen kann, um irgendwas nicht abzukriegen oder so. Ja, also und eben auch, wie gehe ich mit diesen Situationen um, sowas zu reflektieren. Also ich glaube, auf so einem hohen sportlichen Niveau wird sich das nicht bewegen, zumindest nicht das, was wir anbieten. Wie das genau jetzt bei der Deutschen Bahn oder bei anderen Verkehrsunternehmen ist, weiß ich das nicht.
1: Okay. Mal sehen, was Nico Rolfs dazu sagt. Nico Rolfs ist am Telefon, ruft aus Bremerhaven an. Wunderschönen guten Abend, Herr Rolfs.
4: Hallo, guten Abend ins Studio.
1: Und Sie sind Sie sind als Zugbegleiter unterwegs, ist das richtig?
4: Richtig, ich bin Zugbegleiter bei einem privaten EVU. Und was mir tatsächlich in der letzten Zeit schon häufiger aufgefallen ist, insbesondere in Verbindung mit dem Deutschland-Ticket, ist, dass es leider häufig gefälscht wird. Also es sind leider oft Fälschungen unterwegs. Es werden QR-Codes quasi in irgendwelche selbstprogrammierten Apps reingepackt. Es werden Screenshots weitergegeben oder teilweise Bildschirmvideos. Häufig ist es ja auch so, dass dann irgendwie ein Logo vom Verkehrsverbund hin und her fährt als Sicherheitsmerkmal. So, und damit sich da irgendwas bewegt, wird dann ein Video vorgezeigt. So, das ist ja dann häufig so, dass diese Tickets von nicht berechtigten Personen benutzt werden, dass es dann weitergegeben wird. Und
1: was machen Sie dann?
4: Ja, dadurch, man spricht es dann häufig an. Ich sage, das Ticket ist vielleicht, sieht vielleicht komisch aus. Oder ich sage dann vielleicht manchmal auch zu den Leuten, dass das nochmal geprüft werden muss, dass sie ihr Ticket, wenn sie eins haben, nachreichen müssen. Aber wie gesagt, worauf ich jetzt kommen möchte, es werden häufig Screenshots vorgezeigt, Bildschirmvideos. Es wird sehr viel gefälscht, leider insbesondere mit dem Deutschland-Ticket. Ich wäre sowieso für eine Vereinfachung, dass zum Beispiel auch gar nicht mehr nach dem Ausweis gefragt werden muss, indem zum Beispiel schon in den Apps Fotos vom Reisenden hinterlegt sind oder einfach Chipkarten ausgegeben werden, wo ein Foto drauf ist mit einem Geburtsdatum und Namen, dass es halt der Person direkt zugewiesen werden kann. Und nicht einfach, also im Prinzip, dass man die Ausweiskontrollen zum Beispiel dadurch, dass es das weniger gibt, was ich nach dem Ausweis fragen muss.
1: Das werde ich gleich mal an Frau Ingenschei weiterreichen, was sie davon hält. Bedeutet das aber, Herr Rolfs, dass wer nur ab und zu mit dem Zug fährt, der kann dann gar nicht mehr mit? Weil ich würde mir einfach ein Ticket am Automaten kaufen und einsteigen, wissen Sie?
4: Ja, das wird ja auch weiterhin möglich sein. Nur es gibt leider oft Personen, Reisende, die halt ein gefälschtes oder weitergegebenes Ticket vorweisen oder vorzeigen, sich dann vielleicht nicht ausweisen können oder wollen. Und dann hat man natürlich direkt wieder Diskussionspotenzial, ne? Und dann auch einen aggressiven Fahrgast womöglich.
1: Ganz kurz noch, Herr Rolfs, ist Ihnen schon mal was passiert?
4: Wo fange ich da an? Okay. Also in der Regel verbale Übergriffe. Bin jetzt auch schon ein, zweimal tatsächlich körperlich angegriffen worden von einem Fahrgast. Da ging es aber jetzt nicht unbedingt immer nur um Fahrscheinkontrollen. Das hat manchmal auch andere. Wenn jemand eine Tür blockiert und nicht sich weigert, irgendwie die Tür frei zu machen, weil er noch auf jemanden wartet, Verspätungen, die dadurch entstehen. Also das ist nicht immer nur eine Fahrkartenkontrolle.
1: Danke für Ihren Dienst. Ja, danke für Ihren Dienst, Herr Rolfs. Bitte passen Sie gut auf sich auf und vielen Dank, dass Sie angerufen haben. Was halten Sie, Cosima Ingenschei von der EVG, von der Eisenbahnverkehrsgewerkschaft, was halten Sie von personalisierten Tickets?
2: Ja, viel. Also das ist auch eine Forderung, die wir haben, weil eben die Ausweiskontrolle auch immer noch mal so ein Moment ist, wo häufig sozusagen dann der Kragen platzt. Und das ist ja leicht verhinderbar. Also genauso, wie er das beschrieben hat. Es ist typischerweise, ich sitze mit meiner Bahncard im Zug, muss meinen Ausweis dazu zeigen. Wäre da ein Foto drauf, ein Geburtsdatum wäre das gar nicht notwendig. Ne? Also, dass man einfach diese Situation zusätzlich nach dem Ausweis fragen zu müssen, vermeidet, indem man dann eben die Tickets so ausstattet, dass die das haben. Das heißt ja nicht, dass man sich dann nicht mal einen Einzelfahrschein
1: kaufen kann. Ja, nee, das habe ich verstanden.
2: Aber dass diese Dauertickets, Karten sozusagen nicht noch erfordern, dass man einen Ausweis. Da kommt, das finden die dann oft albern, die Fahrgäste. Wie, jetzt soll ich noch einen Ausweis? Also, sie haben doch hier, ja.
1: Ne? Also sehen Sie doch, ich habe da ein Ticket, ja.
2: Ja, genau. Also ich glaube, das ist eine Sache, auch wieder ein Puzzlestück von vielen, was helfen kann. Ich fand übrigens auch nochmal sehr wichtig, dass Sie gesagt haben, dass es eben auch viele andere Momente als die Ticketkontrolle gibt, wie dieses Türblockieren. Habe ich auch einen sehr engen Kollegen, der sogar angezeigt wurde, weil er jemanden sehr sanft aus der Tür buxiert hat, der die Tür blockiert hat, weil noch ein Parkplatz gesucht wurde vom Mitfahrer. Ja, solche Sachen passieren ja. Und ja, auch das sind immer wieder Anlässe, wo es dann zu Übergriffen kommt.
1: Da lächelt Herr Bisanz gerade bei der Geschichte, die Sie erzählt haben, Frau Ingenschei. Aber anfassen ist ja schwierig, ne? Weil Sie ja gerade sagen, jemanden aus der Tür rausbuxieren, das könnte ja, da könnte ja auch gleich derjenige hochgehen, ne? Herr Bisanz?
3: Ja, anfassen ist natürlich immer ein ganz hoher Moment unter uns Menschen, aber es gibt natürlich auch berechtigte Situationen. Und ein Bahnhof oder ein Zug ist ja wie mein Wohnzimmer, es ist mein Haus, ich habe das Hausrecht. Und wenn ich eine Gefahr für andere vermeiden muss, dann darf ich auch den Einzelnen entsprechend mit einfacher körperlicher Gewalt entsprechend dabei helfen, das Richtige zu tun. Das kann ich vorher ansagen und ansprechen, das würde ich dann schon tun. Aber wenn ich als Kontrolleur das so beurteile, dass das jetzt für alle anderen, vielleicht auch für den Gast besser ist, nicht bei offener Tür irgendwas zu veranstalten oder zu verunfallen oder sonstiges, ist das ein probates und erlaubtes Mittel.
1: Ist es eigentlich auch eine gute Idee, sich Hilfe zu holen? Andere Leute anzusprechen? Hallo Sie, Frau Ingenschei, bitte helfen Sie mir. Ist es?
3: Also auf jeden Fall. Also, da bricht sicherlich auch nicht einem Fahrkontrolleur was aus der Krone, wenn er einen Gast anspricht. Also wenn ich angesprochen würde, und da gibt es ganz viele Gäste, die würden sofort helfen, das ist klar. Und das ist immer gut und es beeindruckt immer einen Täter, sage ich mal, oder einen Störer, wenn auf einmal 5 vor ihm stehen als nur einer. Weil bei einem fange ich ja das Screening an und sage, okay, der ist ein Kopf kleiner als ich, der wiegt 10 Kilo weniger als Mann. Oft, das ist eine Frau, die schaffe ich eh, da bin ich stärker. Muss gar nicht so sein im Übrigen.
1: Ja.
3: Also sobald ich da aber 5 Mann stehen, gibt eigentlich grundsätzlich mal jeder auf.
1: Frau Ingenschei?
2: Ich wollte nur auch noch mal alle dazu ermutigen, wenn man so mitbekommt, manchmal so Situationen fangen ja oft ganz langsam an, hilft es auch schon oft, wenn man dem Zugbegleiter, der Zugbegleiterin signalisiert, ich kriege das hier mit, ich merke, dass das ein bisschen eine schräge Situation ist oder dass hier jemand, sagen wir mal, dass das hier in eine Richtung geht, ne? Das kann man ja alles noch einfangen, aber einfach mal einen Blick zu werfen, Mimik und Gestik irgendwie deutlich zu machen, ich bin da, ich kriege das hier mit, ich finde das auch nicht richtig, kann schon ganz viel helfen, weil dann kann derjenige, weiß der Bescheid, aha, okay, die Person kann ich vielleicht auch ansprechen oder die Person wird im Zweifel auch aufstehen und was sagen. Ne? Das ist ja oft ein ganz anderes Gefühl.
1: Ja, richtig. Und der Aggressor in Anführungszeichen sieht, oh, ich muss mir überlegen, dass ich möglicherweise gleich 5 Mann gegen mich habe und nicht nur den Schaffner oder die Schaffnerin. 08000 441777 ist unsere Telefonnummer heute Abend beim Mitreden Deutschland diskutiert. Wie schützen wir Bus- und Bahnpersonal? Und da hat Christian Gasthager aus Bayern angerufen. Gasthager?
5: Ist das ja, gut? Stimmt schon. Grüß Sie.
1: Grüß Sie. Schönen guten Abend. Wie schön, dass Sie noch durchgekommen sind, Herr Gasthager.
5: Toll, ich habe nämlich erst vor 2 Minuten angerufen.
1: Wow. Ja. Na dann, das ist ja flott. Und schon sind Sie bei uns im Studio gelandet. Auch Sie erleben die ein oder andere unschöne Situation in Bus und Bahn oder was ist der Grund Ihres Anrufs?
5: Der Grund meines Anrufes ist folgender. Ich wollte einen neuen Aspekt in die Diskussion einbringen, ganz zum Schluss. Und zwar Bahnfahren für Behinderte. Ich selber bin blind und bin sehr, sehr viel mit der Bahn unterwegs. Ich würde mal sagen, locker so 30.000 Kilometer im Jahr. Und ich würde jetzt mal sagen, zu 99% klappt es ganz hervorragend. Ich bin also normalerweise immer die Strecke Nürnberg, München Richtung Salzburg unterwegs. Und da muss ich in München umsteigen. Und das Personal dort, gut, man muss sich dort anmelden, die kümmern sich wirklich rührend um mich. Da gibt es so kleine Wägelchen, wo die mich dann reinsetzen und von einem Bahngleis zum anderen fahren oder auch im Zug selber. Es wird wirklich zu weit über 90% gefragt, Klammer auf, meistens von den Zugbegleiterinnen, Rufezeichen, Klammer zu, ob ich zurechtkomme, ob ich Hilfe brauche. Und jetzt muss ich auch mal sagen, es gibt nicht nur schlechte Sachen bei der Bahn oder auch bei Averio oder auch bei Meridian oder wie die alle heißen, sondern es gibt auch wirklich gute Sachen. Und ich wollte mich einfach mal bei den Mitarbeiterinnen und Mitarbeitern bei der Deutschen Bahn und bei den privaten Bahnen ganz, ganz herzlich für ihr ganz tolles Engagement bedanken.
1: Herr Gastager, das ist aber schön. Vielen herzlichen Dank. Das tut doch jetzt gut, oder?
2: Ja, ich kriege richtig Gänsehaut.
1: Wirklich, wirklich schön. Ganz herzlichen Dank an Herrn Gastager aus Bayern. Das muss ja auch mal gesagt werden und das ist wahrscheinlich auch ein guter Appell an alle, wenn es gut läuft, es dann noch einfach mal sagen. Ich erinnere mich gerade an einen Kollegen denken, der hat einen U-Bahn-Fahrer hier in Berlin mal angesprochen. Er soll mal das Fenster runter machen, er möchte ihm was sagen. Dann hat er ihm gesagt, vielen Dank, Sie bremsen immer so schön. Also man fliegt nicht durch den halben Zug, weil der Waggon so plötzlich zum Stehen kommt, sondern dieser Fahrer einer Berliner U-Bahn, der bremst immer so schön, dass niemand ins Wanken gerät. Und der U-Bahn-Fahrer wusste gar nicht, wohin mit sich vor lauter Glück, weil endlich mal jemand ihm so einen schönen Dank ausgesprochen hat.
2: Geht auch im Zug, ein Danke beim Aussteigen, freut jeden Mitarbeiter.
1: Ich glaube, wir schaffen jetzt, leider keinen Anrufer, keine Anruferin mehr. Ich sage jetzt schon mal, es ist nämlich gleich 22 Uhr, ja leider, leider. Wir sind schon am Ende der Sendung wieder angelangt. Mitreden Deutschland diskutiert. Wir haben heute gesprochen über Pöbelei und Angriffe. Wie schützen wir Bus- und Bahnpersonal? Und wir haben sehr, sehr viele auch gute Vorschläge gesammelt, wo ich echt mal gespannt bin, was daraus wird. Herr Bisanz, Frau Ingenschei, ich habe noch eine Abschlussfrage an Sie beide. Und ich fange mal bei Herrn Bisanz an. Was glauben Sie, wird ab 1. Januar der gesamte Regionalverkehr in Deutschland stillstehen oder wird der Gesetzgeber, werden die Bahnunternehmen doch noch auf die Mitarbeiter zugehen? Was meinen Sie, Herr Bisanz?
3: Also ich glaube, das wird nicht passieren. Sicherlich wird sich die Bahn und der Gesetzgeber etwas bewegen, aber bis zu 1. Januar all das zu erfüllen, wird nicht möglich sein. Aber das wird nicht die Konsequenz haben, dass der gesamte Bahnverkehr stillsteht. Dann haben wir, wenn das passiert, haben wir ganz andere Herausforderungen in Deutschland, in der gesamten Fläche. Das ist weder kalkulierbar noch zu verantworten.
1: Dann schiebe ich noch eine ganz kurze Frage nach. Wird das denn wirklich jemanden beeindrucken, der richtig auf Streit aus ist? Oh weia, jetzt bekomme ich nicht 3 Monate Strafe, sondern 6 Monate. Hat das jemand im Kopf, der so unter Strom steht?
3: Also das hätte ich vorhin auch schon gern sagen wollen. Jede Tat ist eine Geisteshaltung. Also jeder Täter überlegt schon vorher, kann ich mir das leisten? Es sei denn, es ist ein Amokläufer oder ein psychisch Kranker. Aber alle anderen, der brave Bürger, der mal ausflippt, überlegt trotzdem ganz kurz im Kopf, ist das machbar, was ich hier mache oder nicht? Und da spielt ein kleines Beispiel. Wenn ich auf der Domplatte Papier fallen lasse, passiert gar nichts. Wenn Sie den Menschen fragen, würden Sie das auf dem Roten Platz in Moskau machen oder in Singapur, sagt Ihnen jeder, ich bin doch nicht beklopft. Die gleiche Reaktion, die Sie gerade gezeigt haben, genau das passiert.
1: Ja.
3: Geisteshaltung.
1: Ja.
3: Er glaubt, in Köln kann er sich das erlauben, in Moskau oder Singapur nicht.
1: Ja.
3: Und habe ich das höhere Strafmaß und kommt dann die Konditionierung der Bürger, dass das auch angewandt wird, dass sich immer mehr rumspricht, ich habe jemand in meinem Umfeld, ich kenne jemand. Der ist 6 Monate
1: dann
3: verknackt worden.
1: Alles klar.
3: Auf Bewährung.
1: Ich muss hier einhaken, weil ich muss die Abschlussfrage natürlich noch an Frau Ingenschei, denn sie ist ja diejenige, die dafür verantwortlich ist. Wird ab dem 1. Januar der gesamte Regionalverkehr in Deutschland stillstehen, Frau Ingenschei?
2: Das werden wir sehen, wenn die Situation für die Kolleginnen und Kollegen bis dahin nicht haltbar ist, sodass sie, sagen wir mal, zumindest verantwortbar sicher ihren Dienst tun können. Dann werden wir Zeichen setzen müssen. Ja, das muss nicht flächendeckend sein, aber dann wird es um die Genehmigung von Dienstplänen gehen.
1: Na gut, das werden wir sehen. Danke, danke, danke an Sie, liebe Frau Ingenschei, und an Sie, lieber Herr Bisanz. Das war Mitreden Deutschland diskutiert auf BR24, auf HR Info, auf MDR Aktuell, NDR Info. Die Kollegen von WDR 5 waren dabei, SWR Aktuell und hier das RBB 24 Inforadio. Am Donnerstag sind wir wieder zusammen. Dann geht es um Longevity. Hoffentlich habe ich das jetzt richtig ausgesprochen. Die Langlebigkeit, Longevity, das ist ja im Moment der Trend. Bis Donnerstag. Einen schönen Abend. Eine geruhsame Nacht. Sabine Dahl sagt Ade.

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1: Um 22 Uhr mit Martin Wilhelmi. Der Pflegeversicherung geht offenbar das Geld aus. Schon im Oktober könnten die Einnahmen nicht mehr reichen, um alle Leistungen zu finanzieren, warnte der Vorstandschef des Spitzenverbands der gesetzlichen Krankenkassen Blatt. Aus der Nachrichtenredaktion Jonas Valentin Weber.
2: Hintergrund ist demnach ein Defizit von rund 770 Millionen Euro, das die Pflegekassen in der ersten Jahreshälfte eingefahren haben. Inzwischen stiegen die Ausgaben fast dreimal stärker als die Einnahmen, so Blatt. Ende des Jahres müsse deshalb mit einem Defizit von 1,2 Milliarden gerechnet werden. Und dabei sei ein milliardenschweres Darlehen des Bundes schon eingerechnet. Ohne das läge das Ergebnis bei einem Minus von fast 4,5 Milliarden. Blatt forderte die Bundesregierung auf, schnellstmöglich zu handeln. Sie hatte für den Herbst eine Reform angekündigt.
1: In Polen prüfen die Behörden nach einem Brand in einer Drohnenfabrik, ob ein ausländischer Geheimdienst dahinter steckt. Es bestehe der Verdacht auf Sabotage, hieß es von der zuständigen Staatsanwaltschaft. Bei dem betroffenen Unternehmen handelt es sich um die größte private Rüstungsfirma Polens, die auch die Armee beliefert. Der polnische Staat wiederum ist einer der wichtigsten militärischen Unterstützer der Ukraine. Am Tag nach dem Fährunglück vor Nordzypern hat die Polizei 9 Menschen festgenommen. Der Kapitän, weitere Crewmitglieder sowie der Chef des Fährunternehmens kamen in Untersuchungshaft. Das Schiff mit 267 Menschen an Bord war gestern kurz nach dem Auslaufen gekentert und gesunken. 8 Menschen starben. Die Rettungskräfte suchen weiter nach 20 Vermissten. Passagiere werfen der Besatzung vor, Warnungen über einlaufendes Wasser ignoriert zu haben. Der Sommer dieses Jahres ist nach einer vorläufigen Auswertung der zweitwärmste, der jemals in Deutschland gemessen wurde. Laut Deutschem Wetterdienst lag die mittlere Temperatur voraussichtlich bei 19,6 Grad. Damit war bisher nur der Sommer 2003 noch wärmer. Besonders häufig trat im laufenden Jahr Hitze auf. An 22 Tagen zeigte das Thermometer mehr als 30 Grad an. Der argentinische Fußball-Superstar Lionel Messi tritt aus der Nationalmannschaft zurück. Das hat der 39-Jährige auf seinen Social-Media-Kanälen mitgeteilt. Die Entscheidung sei ihm nicht leicht gefallen, doch es sei der richtige Zeitpunkt, so Messi. Er war für Argentinien in insgesamt 207 Länderspielen aufgelaufen und erzielte dabei 125 Tore. Das waren die Nachrichten. Das Wetter in Deutschland: nachts häufig trocken, an den Küsten und im Osten noch Schauer, die Tiefsttemperaturen 17 bis 8 Grad. Morgen im Süden trocken, sonst einige Schauer und vereinzelt Gewitter bei Höchstwerten von 18 bis 27 Grad. Am Mittwoch meist trocken, im Norden und Nordwesten zeitweise Regenschauer, dann 18 bis 27 Grad. Ein Blick auf Donnerstag: im Süden heiter, sonst Schauer und Gewitter bei Temperaturen von 19 bis 29 Grad. Es ist 22.03 Uhr.
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3: Und noch einiges los auf den Straßen. Die A1 Hamburg Richtung Lübeck ist zwischen Kreuz Bargte Heide und Bad Oldesloe wegen Fahrbahnänderung bis 5 Uhr früh gesperrt. A1 Lübeck Richtung Hamburg zwischen Morfleth und Norderelbbrücke 1 Kilometer Stau. A3 Linz Richtung Passau zwischen Pocking und Passau Süd 6 Kilometer Stau. Die A4 Frankfurt Richtung Dresden ist zwischen Glauchau Ost und Hohenstein-Ernsthal wegen Bauarbeiten bis 5 Uhr früh gesperrt. A5 Frankfurt Richtung Karlsruhe zwischen Kronau und Bruchsal 1 Kilometer Stau. Die A10 nördlicher Berliner Ring Dreieck Havelland Richtung Dreieck Barnim ist zwischen Mühlenbeck und Dreieck Pankow nach einem Unfall gesperrt. Die A13 Dresden Richtung Berlin ist zwischen Bestensee und Mittenwalde wegen Bergungsarbeiten gesperrt. Die A17 Dresden-Prag ist zwischen Dresden-Gorbitz und Dresden-Südvorstadt in beiden Richtungen wegen Tunnelwartungsarbeiten noch voraussichtlich bis 5 Uhr gesperrt. Die A24 Berlin Richtung Hamburg ist zwischen Herzsprung und Wittstock-Dosse wegen Bergungsarbeiten bis 4 Uhr gesperrt. A40 Duisburg Richtung Venlo ist zwischen Strählen und Kreuz Saale-Heiken wegen Bauarbeiten bis 6 Uhr früh gesperrt. Die A81 Heilbronn Richtung Würzburg ist zwischen Osterbrücken und Boxberg wegen Reinigungsarbeiten gesperrt. B96 der Tiergartentunnel ist zwischen Heidestraße und Reichpietschufer in beiden Richtungen bis ca. 5.30 Uhr gesperrt. Und eine Meldung habe ich noch für Sie, die ist gerade reingekommen. Die B40 Schwanheimer Knoten Richtung Frankfurt Flughafen. Da ist die Strecke zwischen Ausfahrt Schwanheimer Knoten und Schwanheimer Knoten wegen Bauarbeiten bis zum 1. September 5 Uhr gesperrt. Die Umleitung ist eingerichtet. Ihnen eine gute und vor allem sichere Fahrt.
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3: Aus dem Studio von NDR Info in Hamburg. Mein Name ist Reza Wafa. Guten Abend. Wir haben es vermutet, jetzt ist es offiziell. Der Sommer dieses Jahres ist ein historischer gewesen. Der zweitwärmste Sommer seit Beginn der Wetteraufzeichnung in Deutschland. Das hat der Deutsche Wetterdienst bestätigt. Mit einer Durchschnittstemperatur von 19,6 Grad ist dieser Sommer auf Platz 2 der ewigen Rangliste gelandet. Ein Sommer, den viele wahrscheinlich nicht mehr vergessen werden.
4: Ich würde schon sagen, in der Uni war das extrem. Also hat man es gemerkt, weil wir haben keine Klimaanlage und nichts gehabt.
5: Also ich meine, wir hören ja, jeden Sommer ist der heißeste Sommer seit, keine Ahnung, Wetteraufzeichnung, bla bla. Kann nur schlimmer werden, glaube ich. Wird nicht genug getan in der Politik.
6: Aber was halt in Deutschland ein bisschen fehlt, ist, dass wir keine Klimaanlagen haben. Also egal, wo ich essen war, also man hat wirklich beim Essen, ist man weggeölt.
7: Diesem Gefühl ordnet der Deutsche Wetterdienst in Offenbach Zahlen zu. Bei der Veröffentlichung der Sommerbilanz 2026 wird klar, es war ein außergewöhnlicher Sommer, sagt Andreas Becker, Leiter der Klimaüberwachung.
8: Man kann durchaus von einem exorbitanten Sommer sprechen, insbesondere wenn wir auf die Extreme schauen. Sehr, sehr früh hatten wir Ende Juni schon eine massive Hitzewelle, die auch im Ausmaß historisch war. Und es ging dann mit sehr vielen Hitzetagen auch weiter.
7: Im Durchschnitt waren es 22 Hitzetage in Deutschland, also Tage, an denen es mehr als 30 Grad heiß war. Sonst lagen die Sommer in Deutschland im Durchschnitt bei 12 Hitzetagen. Das Temperaturmittel habe bei 19,6 Grad gelegen, 2 Grad wärmer im Vergleich zum Zeitraum 1991 bis 2020. Der Sommer war zudem sehr trocken, besonders im Westen und Südwesten Deutschlands. Die frühen Hitzetage gepaart mit wenig Niederschlag sorgten dafür, dass Flüsse austrockneten, die Schifffahrt massiv beeinträchtigt wurde, Felder verdorrten und die Ernten teils schlechter ausfielen. Auch die massiven Waldbrände in Europa wurden durch die Trockenheit und Hitze begünstigt. Die Produktivität sank ebenfalls, unter anderem, weil Menschen durch die Hitze häufiger krank wurden. Der Umweltverband Greenpeace rechnete aus, dass durch die Hitze der deutschen Volkswirtschaft ein Schaden von rund 36 Milliarden Euro entstanden ist. Und rund 15.800 Menschen seien an den Folgen der Hitze in diesem Sommer gestorben, meldete das Robert-Koch-Institut. Wie überraschend war dieser Sommer für die Experten beim Deutschen Wetterdienst?
8: Dass es jetzt ausgerechnet dieses Jahr war, das ist vielleicht überraschend. Aber grundsätzlich hat uns dieser Sommer nicht überrascht. Man kann sogar sagen, er war eigentlich fällig. Es war sozusagen aufgrund der globalen Erwärmung war absehbar, dass entweder letztes Jahr oder einer der nächsten Sommer so heftig auch ausfallen können, weil das einfach die Variabilität des Wetters auch ist.
7: So Andreas Becker. Der europäische Klimaüberwachungsdienst Copernicus bilanzierte ebenfalls, dass Juni und Juli die heißesten Monate in Westeuropa seit Beginn der Wetteraufzeichnung waren. Die Klimaveränderung, vor allem verursacht durch den Ausstoß von CO2 bei der Verbrennung von Gas, Öl und Kohle, das hätte die Temperaturen beeinflusst. Eine Studie des Deutschen Wetterdienstes zur Hitzewelle Ende Juni 2026 ergab, dass eine Hitzewelle dieses Ausmaßes ohne den Klimawandel statistisch unmöglich gewesen wäre. Und die Erderwärmung werde weiterhin dafür sorgen, dass sich unsere Sommer in Deutschland verändern, so Becker.
8: Man kann letztendlich sagen, in der Rückschau ist dieser Sommer exorbitant. In der Vorschau wird er wahrscheinlich eher gewöhnlich sein. Und wenn wir beim Klimaschutz nicht erfolgreich sind, wird es vielleicht sogar eines Tages ein eher kühler Sommer sein.
7: Es sei jetzt wichtig, sich für das heißere Klima vorzubereiten, sagt Andreas Becker vom Deutschen Wetterdienst und betont mit dieser Sommerbilanz aber auch, dass es jetzt umso wichtiger sei, weiterhin auch Klimaschutz zu betreiben. Denn jedes Zehntel Grad weniger bei der Erderwärmung zähle.
3: Ja, die Bilanz des Deutschen Wetterdienstes ohne den Klimawandel wäre so eine Hitzewelle wie in diesem Sommer statistisch wahrscheinlich nicht möglich gewesen. Was folgt nun daraus? Darum geht's jetzt.
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3: Judith Kösters aus der ARD Klimaredaktion kommentiert.
9: Dass der Klimawandel gefährlich ist für uns Menschen, für die Wirtschaft, für unsere Lebensgrundlagen. Jetzt wird es greifbar. In zwei Fallen darf man jetzt nicht tappen. Die erste nenne ich Klimaverharmlosung, die zweite Klimafatalismus. Die Klimaverharmloser reden das Problem klein. Ja, es werde heißer, aber da müsse sich der Mensch halt anpassen. Natürlich ist Klimaanpassung wichtig. Mehr Hitzeschutz in Schulen, Kindergärten, Pflegeheimen, Büros und Behörden, begrünte Innenstädte, angepasste Arbeitszeiten, neue Pflanzen und Erntefolgen. Wir stecken mittendrin im Klimawandel und damit müssen wir umgehen. Aber die Forderung Klimaanpassung statt Klimaschutz geht vorne und hinten nicht auf. Denn mit der Anpassung werden wir nicht hinterherkommen, wenn sich der Planet weiter stark aufheizt. Und das wird passieren, solange Fabriken, Heizungen und Autos Gas, Öl und Kohle verbrennen. Irgendwann kommt dann selbst der beste Hitzeaktionsplan nicht mehr mit, geschweige denn, dass er finanzierbar wäre. Die zweite Falle nenne ich Klimafatalismus oder anders ausgedrückt die Haltung, wir können eh nichts tun oder es ist eh alles zu spät. Dabei sind Sonne und Wind längst die günstigsten Energiequellen. Nur die, die direkt oder indirekt mit der Förderung und Nutzung von Gas, Öl und Kohle Geld verdienen, halten immer noch dagegen. Sie machen sehr geschickt Lobbyarbeit und reden uns ein, dass Wirtschaft und Klimaschutz nicht vereinbar seien, was schlicht nicht stimmt. Und dann der immer wieder, zuletzt von Bundeskanzler Friedrich Merz vorgebrachte Hinweis, Deutschland allein könne das Klima doch eh nicht retten. Nein, aber davon war auch nie die Rede. Die Idee des 1,5-Grad-Ziels im UN-Klimaabkommen ist ja, jeder macht seinen Teil. Andere machen Klimapolitik inzwischen teils viel selbstverständlicher und besser als Deutschland. Ich sage nur China und E-Mobilität. Kurz gesagt, starker, entschlossener Klimaschutz ist die einzig schlaue Option, menschlich wie wirtschaftlich gesehen. Und das Beste, es geht.
3: Die Meinung war das von Jule Kösters aus der ARD-Klimaredaktion. Bei VW geht es im Moment aus Sicht vieler um nichts weniger als die Zukunft. Einige Werke stehen auf dem Prüfstand. In den vergangenen Tagen hat es an insgesamt 9 Standorten außerordentliche Betriebsversammlungen gegeben. Heute war Niedersachsens Ministerpräsident Olaf Lies in Emden.
10: Nach 3,5 Stunden Werksbesichtigung, Gesprächen mit der Leitung und den Vertrauensleuten, diese Botschaft von Olaf Lies.
11: Für mich als Ministerpräsident ist es nicht vorstellbar, dass wir hier keine Autos mehr bauen.
10: Aber Lies ist eben auch VW-Aufsichtsrat, muss also auch den Erfolg des Konzerns im Blick haben. Und der Aufsichtsrat beschäftigt sich Freitag mit dem Thema. 3 Vorschläge liegen auf dem Tisch vom Vorstand, den Arbeitnehmern und der vom Land. VW hat einen Vertrag mit den Arbeitnehmern, schafft Emden bis Jahresende die Sparziele, bleibt das Werk erhalten und baut neue Autos. Der Emder Betriebsrat Manfred Wulff.
12: Wir haben mit Wehklagen und mit vielen Herausforderungen in den letzten 20 Monaten das geleistet, was uns vielleicht nicht alle zugetraut hätten. Und jetzt geht es darum, dass der Vertrag, der Ende 2024 geschlossen worden ist, jetzt mit Leben zu füllen. Und das bedeutet, wenn die Fabrikkostenziele bis zum Ende des Jahres eingefahren werden, dass wir dann den ID-Tiguan-Nachfolger ab 2031 in Emden dann bauen dürfen.
10: Lies sieht das auch so, will aber keine Konfrontation im Aufsichtsrat, sondern Einigkeit. Er weiß, am Ende könnten nämlich sogar, wenn es keine Einigkeit gibt, die Aktionäre entscheiden.
11: Emden hat geliefert. Hier ist noch Platz. Hier können wir noch mehr Elektroautos bauen.
10: Vom Plan B, wie einem Einstieg der Rüstungsindustrie, will Lies nichts wissen. Zu viel Kompetenz in Sachen E-Autos in Emden. Oberbürgermeister Tim Krüthoff.
13: Die Lage ist ernst und ausgestanden ist diese Krise bei Volkswagen leider noch nicht.
3: Aus Emden war das Thomas Stahlberg.
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0: Zeit. Es ist 22.15 Uhr.
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0: Keine Häuser mehr, keine Felder, keine Ernte. Die Sturzflut im Himalaya-Gebirge am vergangenen Mittwoch hat den Menschen im Katastrophengebiet buchstäblich die Lebensgrundlage unter den Füßen weggespült. Für die Überlebenden stellt sich die Frage, wohin überhaupt zurückkehren? Zu einem Überfluss fehlt dem Land jetzt auch noch die Energie. Denn mehrere zerstörte Wasserkraftwerke haben einen gewaltigen Teil des nationalen Stromnetzes lahmgelegt. Unsere Korrespondentin Lena Bodewein berichtet.
2: Noch immer werden tausende Menschen vermisst. Ihre Angehörigen warten stündlich auf Nachrichten. Doch die sind in vielen Fällen traurig. Uni Krishnan von der Hilfsorganisation Plan International beschreibt die Szenen, die sich dort abspielen, wo die Helikopter landen, die aus den abgeschnittenen Bergregionen zurückkehren.
3: It's also quite heartbreaking to watch when the helicopters come back.
4: Es ist herzzerreißend mit anzusehen, wenn die Hubschrauber zurückkehren. Für die Familien, die auf ihre Angehörigen gewartet haben, ist es ein Wechselbad der Gefühle. Wir haben dort viele Menschen gesehen, die schon seit dem allerersten Tag gewartet haben. Diese Hubschrauber bringen sowohl Hoffnung als auch Verzweiflung mit sich, denn einige wissen, dass sie wieder mit ihren Familienangehörigen vereint werden, während andere wissen, dass ihre Liebsten nicht lebend zurückkehren. Sie sind also nur dort, um Leichensäcke in Empfang zu nehmen.
2: Für viele Bewohner der Region ist es das zweite Mal, dass ihr Leben erschüttert wird.
5: Die Bewohner meines Dorfes hatten schon das Erdbeben von 2015 überlebt. Vor etwa 10 Jahren waren wir aus unserer früheren Heimat vertrieben worden und hatten uns hier niedergelassen. Jetzt sind wir erneut vertrieben worden und wir haben keine Ahnung, wohin wir als nächstes gehen sollen.
2: So erzählt es Ajay Tamang, der seine Frau und viele andere Angehörige verloren hat. Andere erzählen, dass sie damals, nach den katastrophalen Beben von 2015 mit 9000 Toten, auch aus Angst woanders hingezogen sind. Dorthin, wo sie sich sicher vor einem neuen Beben fühlten. Und dort hat sie jetzt die Flut erwischt. Weggespülte Brücken trennen ganze Regionen ab. Sie sind nach wie vor nur aus der Luft zu erreichen. Die Hauptroute, die Nepal mit dem chinesisch verwalteten Tibet verbindet, wurde Berichten zufolge vollständig zerstört. Damit ist ein Handelskorridor mit China für eine ganze Zeit verloren. Und die Katastrophe hat auch das Kraftzentrum eines Landes getroffen. In dieser Region Nepals sind wichtige Solar- und Wasserkraftwerke beschädigt, bereits laufende oder Projekte im Bau. Die Übertragungsinfrastruktur ist ebenfalls vernichtet. Ein Wirtschaftszweig verloren. Und nicht nur das, erklärt Uni Krishnan von Plan International.
4: Wenn es einen Zeitpunkt gibt, an dem Strom und damit vor allem Beleuchtung besonders dringend benötigt wird, dann ist es genau dann, wenn Katastrophen eintreten und Menschen als Vertriebene leben müssen. Da kann ich gar nicht genug betonen, wie wichtig eine zuverlässige Stromversorgung und sichere Unterkünfte sind. Es geht darum, die Orte, an denen sich Kinder, Mädchen und Frauen aufhalten, durch gute Beleuchtung und Ähnliches sicherer zu machen.
2: Wie häufig nach Katastrophen dieser Art sind Kinder am meisten gefährdet. Viele befinden sich in einem Schockzustand, haben ihre Eltern verloren, wissen nicht, wo sie weiterleben werden. Und gerade Mädchen sind dann Risiken aller Art ausgesetzt und besonders angreifbar. Ihre Gegenwart sieht womöglich dunkel aus. Aber Hilfsorganisationen und Freiwillige in Nepal setzen alles daran, dass ihre Zukunft heller wird.
0: Auf diese Wahl schaut ganz Deutschland, die Wahl in Sachsen-Anhalt am kommenden Sonntag. In allen Umfragen liegt die AfD mit ihren Spitzenkandidaten Ulrich Siegmund weit vorn. Für die Wirtschaft in Sachsen-Anhalt stellt sich sehr wahrscheinlich eine Frage, wie attraktiv bleibt das Land künftig für Investitionen, wenn sich das politische Klima dreht? André Damm hat sich bei den Unternehmen umgehört.
6: Die polnische Borischew-Gruppe war über viele Jahre hinweg einer der wichtigsten industriellen Arbeitgeber in der Altmark im Norden Sachsen-Anhalts. Im März dieses Jahres wurde bekannt, dass der Fahrzeugzulieferer sein Werk in Gardelegen zum Jahresende endgültig schließen wird. 330 Mitarbeiter verlieren dann ihre Jobs. Die Enttäuschung unter den Beschäftigten ist zu greifen.
7: Ist halt scheiße, ja. Existenz, ja.
8: Ich mache jetzt bis zum Schluss und dann gucke ich, wie es weitergeht.
9: Das, was hier passiert ist, ist irgendwie eine hausgemachte Sache vom Porri-Chef. Wenn keine Aufträge mehr reinkommen, dann ist irgendwann Schluss.
6: Die Schließung ließ sich nicht mehr umgehen, nachdem der Großkunde Volkswagen absprang und seine Aufträge einstellte. Demgegenüber steht die Großansiedlung von Daimler Truck im Harz. Eine 500 Millionen Euro pumpt der Konzern in den neuen Logistikstandort Halberstadt. Von hier aus werden künftig Lastwagen von Mercedes-Benz weltweit mit Ersatzteilen versorgt, freut sich Sachsen-Anhalt-CDU-Ministerpräsident Sven Schulze.
10: Das macht einen schon stolz, wenn man sieht, dass so ein großes weltweit agierendes Unternehmen seine wichtigste Investitionsentscheidung hier nach Sachsen-Anhalt gebracht hat und jetzt auch nochmal verkündet hat, dass man mehrere hundert zusätzliche Arbeitsplätze nochmal schaffen wird. Das ist für uns wichtig. Das zeigt auch, wie stark Sachsen-Anhalt ist.
6: Licht und Schatten bei den Autozulieferern. Auch in der strukturprägenden Chemieindustrie kommen aus Sachsen-Anhalt längst nicht nur gute Nachrichten. Große Sorgen gibt es im Chemieareal in Leuna, nachdem das hier für den Stoffverbund immens wichtige Unternehmen Domo Caprolleuna in die Knie ging und bislang nicht gerettet werden konnte. Die Gründe: hohe Energiekosten, gestiegene Rohstoffpreise, sinkende Nachfrage. Laut Thomas Brockmeier, Hauptgeschäftsführer der Industrie- und Handelskammer Halle-Dessau, ist die Lage schon länger angespannt.
11: Also seit etwa 3 Jahren tritt die Wirtschaft auf der Stelle. Wenn Sie eine energieintensive Industrie haben, also der relative Anteil der Energiekosten an den Gesamtkosten sehr hoch ist, dann tut es natürlich besonders weh, wenn die Kosten hoch sind. Und da haben wir im Vergleich zu den internationalen Wettbewerbern eben seit Jahren schlechte Karten und die sind hausgemacht.
6: Dazu kommt eine vergleichsweise schlechte Stimmung in der Wirtschaft, die von manchen Parteien auch befeuert werde. Brockmeier zufolge sei die politische Forderung, Zuwanderung massiv zu stoppen, genau der falsche Weg.
11: Das Ganze schafft allein schon atmosphärisch eine Situation, in der Menschen sich dreimal überlegen werden, ob sie in ein solches Land zuwandern würden. Ja, da können die so qualifiziert sein, wie sie wollen. Und wir brauchen Leute in allen Bereichen, von der Reinigungskraft angefangen bis zum Chefarzt. Wer glaubt, er könne da eine Abschottungsstrategie fahren, der macht einen großen Fehler.
6: Als weltoffener Industriestandort präsentiert sich deshalb auch der Chemiepark Bitterfeld-Wolfen. Hier haben sich 300 Unternehmen verschiedener Branchen angesiedelt, die insgesamt mehr als 12.000 Mitarbeiter beschäftigen. Seit einigen Jahren ist der Chemiepark dabei, die kohlenstoffneutrale Kreislaufchemie umzusetzen. Das sei grün, nachhaltig und international ein Gütesiegel, sagt Geschäftsführer Patrice Heine.
12: Die Chemieindustrie steht ja vor großen Herausforderungen. Sie muss sich transformieren. Dazu gehört natürlich auch das Thema erneuerbare Energien. Da gibt es keine zwei Meinungen in der Industrie, egal ob jetzt hier in Sachsen-Anhalt oder in Deutschland. Die Zukunft liegt bei den erneuerbaren Energien.
6: Ein politisch verordnetes Ausbremsen grüner Technologien würde aufwendige und teure Transformationsprozesse zunichte machen, befürchtet Heine. Somit könnten die Landtagswahlen in Sachsen-Anhalt auch für die Wirtschaft eine Zäsur darstellen.
0: Der Sommer verabschiedet sich so langsam und ganz leise. Deutschlandweit laufen jetzt die Erntemaschinen an und auch in Brandenburg hat die Apfelsaison offiziell begonnen. Der Startschuss für das Pflücken fiel in Potsdam-Mittelmark. Die Kollegin Magdalena Bienert war im Michendorfer Ortsteil Wildenbruch dabei.
13: Über 100 verschiedene Apfelsorten hat der Familienbetrieb Meiser in Michendorf. Und die Apfelbegeisterung dafür ebbt beim Ehepaar Justus und Jutta Meiser nicht ab.
14: Man sieht es ja auch an den vielen Sorten. Und wenn man jetzt guckt, was alles schon auf den Bäumen wächst, die wir selbst gepflanzt haben, das ist einfach, auch die Säfte schmecken ja alle unterschiedlich. Ist ja nie der Standard. Macht einfach Spaß.
15: Ist es so, dass die Streuobstwiesen tatsächlich auch sowas Langfristiges haben? Wenn Sie sich vorstellen, so ein Baum ist groß und er kann 100 Jahre und älter werden, das ist schon was richtig Tolles.
13: Dass hier nicht nur Obst als Mittel zum Zweck angebaut wird, merkt man auch an der Verbundenheit zu den 7 Streuobstwiesen. Denn die tragen Namen wie Marie, Anna, Jutta oder Moni.
16: Benannt nach meiner Großmutter, die leider von uns gegangen ist. Die Wiese Jutta, die hier in Langerwisch liegt, benannt nach meiner Mutter. Und die Wiese Anna gegenüber, auch nach der Uroma benannt. Ja.
13: Sohn Tim Meiser arbeitet auch im Betrieb mit. Dieses Jahr spürt die Familie deutlich die extrem heißen Sommertage, sagt Vater Meiser.
15: Zweimal an die 40 Grad und sehr viel Obst ist runtergeplumpst. Und Sie sehen es vielleicht, wenn Sie schauen, ja, es ist Obst drauf. Aber vieles ist auch schon runtergefallen, vieles konnte nicht verwertet werden. Aber wir haben Obst und wir freuen uns auf die Verwertung.
13: Natürlich Apfelsaft, aber auch Cidre wird aus diesen Äpfeln hergestellt. Auch wenn die Ernte in Michendorf durchwachsen ist, der Gartenbauverband des Landes schätzt den Ertrag insgesamt auf 22.000 Tonnen. Rund 20% mehr als letztes Jahr.
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0: Ja, das war der größte sportliche Moment für Fußballstar Lionel Messi im Trikot der argentinischen Nationalmannschaft. Der WM-Titel 2022 war das. Jetzt hat er Adios gesagt, Moritz Kühn.
17: Ja, Lionel Messi hat heute seine Nationalmannschaftskarriere beendet im Alter von 39 Jahren. Sein letztes Spiel war das WM-Finale in diesem Jahr, das mit 0:1 gegen Spanien verloren ging. In den sozialen Medien hat er geschrieben, Zitat, es war eine Entscheidung, die mir in der Seele wehgetan hat und immer noch wehtut, aber ich verstehe, dass es an der Zeit ist. Ja, damit geht eine unglaubliche Nationalmannschaftskarriere zu Ende. Seine Bilanz 207 Spiele, 125 Tore. Neben dem WM-Titel 2022 gewann er auch noch zweimal die Copa America, also sozusagen die Fußball-Europameisterschaft für Südamerika. An unseren Kollegen Lars Bente ging die Frage, wie die Reaktionen sind.
18: Ja, voller Dankbarkeit und ganz, ganz viel Pathos. Der argentinische Staatspräsident Milei, der schreibt zum Beispiel mit Messi-Bewunderung, vielen Dank, unglaublicher Mann. Auf den Social-Media-Accounts der argentinischen Nationalmannschaft, da heißt es sogar, wir werden dich bis ans Ende unserer Tage lieben. Ja, und auch Messis Mitspieler aus der sogenannten Albi Celeste, die adeln ihn als größten aller Zeiten und ewigen Kapitän. Ja, also ganz andere Reaktion als noch vor 10 Jahren. Da hatte Messi nämlich schon mal seinen Rücktritt aus der Nationalmannschaft erklärt, allerdings eher aus Frust, weil er mit den Argentiniern bis dahin einfach keinen großen Titel gewinnen konnte. Damals flehten ihn die Argentinier an, doch bitte wieder zurückzukehren ins Team. Ja, und eben das tat Messi dann auch schon ein paar Wochen später und sollte dann doch noch die goldenen Zeiten mitprägen.
17: Tja, und Messi hört ja nicht ganz auf. Er wird auch weiter spielen, nur nicht mehr in der Nationalmannschaft. Aktuell kickt er in den USA bei Inter Miami und besitzt noch einen Vertrag bis Ende 2028. Ein doppeltes Comeback gab es bei den Fußballerinnen des FC Bayern. Julia Gwinn und Lena Oberdorf standen nach langer Verletzungspause heute wieder auf dem Platz. Und Julia Gwinn erzielte auch ein Tor beim 2:0-Erfolg in der Bundesliga gegen Aufsteiger Mainz.
19: Klar waren es jetzt im Endeffekt nur 3 Monate. Wenn man schon mal schwere Verletzungen gehabt hat, ist das ein kleines Comeback. Trotzdem bedeutet es einem immer was. Vor allem, wenn man dann wieder eine Zeit lang weg von der Mannschaft war, freut man sich einfach wieder mit den Mädels auf dem Platz zu stehen und ist, glaube ich, immer was Schönes, wenn man dann es noch mit dem Tor krönen kann, wenn man sich irgendwo mit eintragen darf. Und ja, in erster Linie macht es einfach Spaß. War, glaube ich, heute nicht das allerbeste Spiel von uns, aber alles in allem, gesund auf dem Platz zu stehen, ist für mich gerade das, was zählt.
17: Und beeindruckend ist die Statistik. Die Münchner haben seit 44 Bundesligaspielen nicht mehr verloren. Und diese Saison ging ja auch richtig gut los. 2 Spiele, 2 Siege. Aufsteiger Mainz wartet dagegen noch auf den ersten Punkt, hatte aber mit München und Bremen ein richtig schweres Auftaktprogramm. Einen schweren Auftaktgegner hat Tennisprofi Jannik Hanfmann bei den US Open, dem letzten Grand-Slam-Turnier des Jahres. Er spielt gegen den Chilenen Tabilo vor den Augen unseres Reporters Tim Brockmeier. Tim, welchen Eindruck macht der Deutsche?
20: Ja, es ist der erwartet schwere Gegner tatsächlich, der an 25 gesetzte Chilene Tabilo. Hat sich den ersten Satz geholt mit 6:3, also einem Break vorne. Hanfmann versucht jetzt im zweiten Satz bei eigenem Aufschlag sich die Führung zu holen, liegt aber auch schon wieder 0:40 hinten. Also es wird eine sehr, sehr schwere Aufgabe, die übrigens Tamara Korpatsch, die Hamburgerin, schon hinter sich hat. Die hat verloren, glatt in 2 Sätzen, 0:6 und 6:7, kam ganz schwer und ganz spät ins Spiel gegen die Österreicherin Lilly Tagger. Und am Ende eben konnte sie es nicht mehr ziehen. Und dann wurde ja heute mit Spannung erwartet, was macht Carlitos Alcaraz, 4,5 Monate verletzungsbedingt, Handgelenk, nicht auf der Tour gewesen, Comeback bei den US Open. oben, viel umjubelt hier im Ash Stadium. Und die Frage war, wie viel Matchpraxis hat er, wie viel Form hat er? Er hat eine Menge davon. Dreisatzsieg, glatter gegen den Russen Safiulin. Er ist zurück und in der zweiten Runde Carlos Alcaraz, der Titelverteidiger.
17: Sagt Tim Brockmeier live in New York. Und einen Live-Ticker vom Match vom deutschen Jannik Hanfmann gibt's auf sportschau.de.
0: Und das war der Sport mit Moritz Kühn.

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1: Um 22.30 Uhr mit Martin Wilhelmi. Die Pflegebevollmächtigte der Bundesregierung Staffler hat Warnungen vor einer bevorstehenden Zahlungsunfähigkeit der Pflegekassen zurückgewiesen. Der Spitzenverband der gesetzlichen Krankenkasse hatte davor gewarnt, dass schon im Oktober nicht mehr alle Leistungen bezahlt werden könnten. Das bestritt Staffler im Bayerischen Rundfunk aber. Die CSU-Politikerin sagte, man werde die Pflegekassen nicht pleite gehen lassen.
2: Es gibt ja die Darlehen, die in Aussicht gestellt sind und die natürlich auch die Zeit überbrücken werden bis zum 1. Januar, bis die Reform dann in Kraft tritt. Das heißt aber natürlich, dass wir trotzdem bei der Reform jetzt schnell auch zum Ende kommen müssen. Wir wundern uns auch so ein kleines bisschen, warum die Kassen jetzt so hier auch versuchen, das Thema so groß zu machen. Denn genau aus dem Grund steht ja die Pflegereform jetzt vor der Tür.
1: 5 Tage nach der Sturzflut im Himalaya-Gebirge suchen Helfer nach über 4.000 Vermissten. 955 Menschen wurden tot geborgen. Um verwüstete Gebiete zu erreichen, werden etwa Behelfsbrücken gebraucht, sagt unser Korrespondent in Kathmandu, Markus Spieker.
3: Dann Bohrgeräte, um zu den Tunneln vorzudringen. Obwohl es ein Wunder wäre, wenn nach 6 Tagen da noch Lebende geborgen werden. Dann Notunterkünfte, vor allem für den bevorstehenden Winter. Also materielle Hilfe und natürlich finanzielle Unterstützung. Nepal ist eines der ärmsten Länder der Welt. Die Wiederaufbaukosten werden auf 5 Milliarden Dollar geschätzt. Die internationale Staatengemeinschaft hat davon aber noch nicht mal ein Hundertstel bisher in Aussicht gestellt. Da muss und wird sicher mehr kommen.
1: Nach Betriebsversammlungen in mehreren VW-Werken ist die Stimmung beim kriselnden Autobauer weiter angespannt. Der Bezirksleiter der IG Metall Gröger sagte nach dem letzten Treffen im Werk Hannover, die Kommunikation des Managements nach innen sei ein absolutes Desaster. Hintergrund sind Sparpläne und mögliche Werksschließungen. Niedersachsens Ministerpräsident Lies forderte den VW-Vorstand auf, den Fokus stärker auf Wachstumsfelder der Zukunft zu legen. Spaniens Ministerpräsident Sanchez hat Israel und Russland vorgeworfen, zum massenhaften Grenzübertritt in die spanische Exklave Ceuta beigetragen zu haben. In einem Radiointerview sprach Sanchez von Anzeichen einer gezielten Desinformationskampagne in sozialen Netzwerken. Die Spuren führten nach Israel und Russland. Der spanische Regierungschef berief sich auf Erkenntnisse des Auswärtigen Dienstes der EU. Beide Länder mischten sich ein, weil Spanien sowohl das Vorgehen der israelischen Armee im Gazastreifen als auch den Ukraine Krieg angeprangert habe. Israels Außenminister Saar warf Sanchez vor, Lügen zu verbreiten. Vor einem Monat waren kurzzeitig mehr als 70.000 Migranten nach Ceuta gelangt. Das Wetter in Deutschland, nachts häufig trocken, an den Küsten und im Osten noch Schauer bei Tiefstwerten von 17 bis 8 Grad. Morgen im Süden trocken, sonst weiter einige Schauer und auch vereinzelt Gewitter. Die Höchstwerte 18 bis 27 Grad auch am Mittwoch. Und das waren die Nachrichten.
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4: Auf der A1 Lübeck Richtung Hamburg zwischen Morfleth und Norderelbbrücke gibt es derzeit 1 Kilometer Stau. A3 Linz Richtung Passau zwischen Pocking und Passau Süd, da gibt es 6 Kilometer Stau. Stau gibt es auch auf der A3 Köln Richtung Frankfurt, nämlich zwischen Niedernhausen und Wiesbadener Kreuz, dort 2 Kilometer Stau. A5 Frankfurt Richtung Karlsruhe, zwischen Kronau und Bruchsal 1 Kilometer Stau. Die A10 nördlicher Berliner Ring.

0: Die Kollegin Birgit Langhammer vom NDR hat mit dem Publizisten und Iran-Kenner Daniel Gerlach gesprochen und ihn gefragt, ob ihn diese Angriffe überrascht haben oder ob das absehbar gewesen ist.
1: Es ist absehbar, weil natürlich auch beide Seiten zeigen wollen, dass sie abwehrbereit sind, dass sie angriffsbereit sind und dass sie sich nichts schenken. Wenn eine solche Situation sich verstetigt, dann müssen die Konfliktparteien immer mal wieder daran erinnern, dass es sich hier um eine Kriegssituation handelt. Und wir dürfen auch eine Sache nicht vergessen. Es gibt die politische Dimension des Ganzen, auch die strategische Kommunikation. Aber es gibt natürlich auch die Militärs, die sich gegenseitig genau beobachten, die Aufklärung betreiben und schauen, wer fährt gerade welches Manöver, wer setzt sich wo fest, wer versucht irgendwo militärisches Material hinzubringen. Und dementsprechend erfolgen solche Angriffe ja nicht nur, weil man ein politisches Signal setzt, möchte, sondern weil man auch eine militärische Situation ganz konkret hat vor Ort.
2: Das heißt, Sie wären jetzt auch eher bei der amerikanischen Lesart, dass hier gerade Waffen in Stellung gebracht werden sollte, die dann für die Straße von Hormuz gegebenenfalls wieder Attacken bedeutet hätten?
1: Das halte ich auf jeden Fall nicht für unwahrscheinlich, ja.
2: Und wenn Sie sagen, dass es eben auch auf so viel mehr ankommt, wenn jetzt die USA iranische Stellungen angreifen, Iran wieder antwortet, ist das für Sie jetzt noch ja, eine Art kontrollierte Eskalation oder entgleitet da einem auch mal die Dynamik?
1: Das ist eine kontrollierte Eskalation. Wir haben ja in den letzten Monaten gesehen, wie schnell das geht, dass sich die Konfliktparteien ein solches Muster gewöhnen. Der große Nachteil für beide Seiten ist übrigens, dass sich Abschreckung irgendwann abnutzt. Das heißt, wenn sie ihr Material benutzt haben und wenn sie gezeigt haben, was sie können und wie weit sie bereit sind zu gehen, dann sind sie irgendwann nicht mehr in der Lage, den Gegner abzuschrecken. Denn Abschreckung existiert ja von der Sorge, dass der Gegner einen Schritt weiter gehen würde. Und die militärischen Möglichkeiten sind weitestgehend ausgereizt. Natürlich haben die Amerikaner die Möglichkeit, jetzt ganz groß zu mobilisieren und eine Bodeninvasion Irans vorzubereiten. Aber das ist angesichts der Erfahrungen mit dem bisherigen Kriegsverlauf völlig utopisch. Und das weiß die iranische Seite. Auf der anderen Seite muss die iranische Seite aber auch damit rechnen, dass die Nachbarn in der Region und natürlich die Amerikaner versuchen, solche Workarounds zu finden. Das heißt, das Hauptdruckmittel, was Iran derzeit hat auf die Weltwirtschaft, nämlich die Straße von Hormuz, zu umgehen. Und deswegen gehe ich davon aus, natürlich kann man diese Situation derzeit lösen, aber es ist auch durchaus vorstellbar, dass wir, wie in anderen Konflikten auch, eine Verstetigung über Jahre erleben, in denen die Konfliktparteien sich an die Situation gewöhnen und versuchen eben solche Workarounds zu finden und die Straße von Hormuz zu umgehen.
2: Was will Donald Trump eigentlich in Iran erreichen? Also jetzt doch ein Abkommen? Soll es eine dauerhafte Schwächung des Landes geben oder doch noch eine Ablöse des Regimes? Wo sehen Sie den Schwerpunkt?
1: Nein, ein Ende des Regimes oder ein Sturz des Regimes ist bei den Amerikanern nach meinem Dafürhalten derzeit nicht auf der Agenda. Und man hat eben auch gesehen, dass das so nicht funktioniert. Also diejenigen, die davor gewarnt haben vor diesem Ansatz, sind bestätigt worden. Das amerikanische Argument ist immer, ja, wir haben ja jetzt ein anderes Regime als vorher. Wir haben eine Veränderung, wir haben eine Dynamik. Und ich denke, dass der Versuch des Regime Change durch die USA und die israelische Führung zwar gescheitert ist, aber wir haben natürlich trotzdem große Instabilität und große Wandlungsprozesse innerhalb des iranischen Regimes. Also die Spätfolgen dieses drastischen Angriffs, wir dürfen nicht vergessen, da sind mehrere Dutzend von Führungspersönlichkeiten inklusive des Staatsoberhaupts umgebracht worden beim ersten Angriff. Und das wird natürlich langfristig seine Folgen zeitigen. Und die Amerikaner werden immer sagen, naja, wir haben ja einen Wandel erreicht, auch wenn wir nicht die Islamische Republik jetzt damit abgeschafft haben mit diesem Krieg. Das Zynische an dieser ganzen Situation ist, diejenigen, die das Material haben, die Mittel haben, die Macht haben, werden immer Wege finden, darum herum zu bauen. Aber diejenigen, die auf der schwächeren Seite sitzen, die abhängig sind von den Düngerlieferungen, von den Öllieferungen, insbesondere in der dritten Welt, die sind diejenigen, die massiv darunter leiden werden. Wer Geld hat und risikobereit ist und sich Risiken leisten kann, ist immer in der Lage, Alternativen aufzubauen. Aber diejenigen, die eben davon abhängig sind, dass einigermaßen die Preise niedrig sind und die Lieferung fortbestehen, die haben das ganz große Problem.
2: Vielleicht noch ein Satz zu Israel. Würde die USA sich also quasi mit Iran einigen, würde man den bisherigen Partner Israel ja dann alleine stehen lassen. Also das wäre dann auch noch eine weitere Ebene, die man einziehen müsste.
1: Naja, die Voraussetzung wäre natürlich schon, dass Iran von einer aggressiven Rhetorik und einem aggressiven Vorgehen in der Region Abstand nimmt. Schauen Sie, alles, was selbst in diesem selbst merkwürdigen Memorandum of Understanding, also diese Absichtserklärung, die da im Juni unterzeichnet wurde, drinsteht, ist eigentlich einlösbar. Die ganze Verhandlung war zwar relativ stümperhaft und es hat auch niemand nachgearbeitet, wie man dann nachher diese Ergebnisse erzielt, aber Alles, was da drin steht, ist theoretisch einlösbar. Die Aufhebung von Sanktionen, die Verwässerung von Uranreserven, also das heißt der Abbau des Atomprogramms, des mutmaßlich militärischen Atomprogramms.

0: Abends, die Öffnung der Straße von Hormus. Das sind alles eigentlich Dinge, die einlösbar sind. Das sind keine Luftschlösser. In der Realität, in der Umsetzung ist es schwierig, aber es ist trotzdem möglich. Und ich denke tatsächlich, momentan haben wir die Situation, dass eine bilaterale, also amerikanisch-iranische oder amerikanisch-israelisch-iranische Annäherung nicht möglich ist. Und hier muss eigentlich ein altes Konzept wieder reaktiviert werden, was auch relativ viel im Schwange gerade ist. Und das ist ein regionales Sicherungssystem, ein multilaterales Sicherheitssystem, eine Art Konferenz für Sicherheit und Zusammenarbeit, wo eben, ohne dass es vorab Vertrauen gibt, die Akteure an einen Tisch kommen und Vertrauen aufbauen. Denn das ist derzeit berechtigterweise zwischen den USA, Israel und Iran nicht vorhanden.
1: Sagt der Autor Daniel Gerlach.
2: Wirtschaft.
1: Es ist eine Idee gewesen, die das Geldanlegen für normale Menschen völlig verändert hat. Vor genau 50 Jahren, am 31. August 1976, kam in den USA der erste Indexfonds auf den Markt, der Vorläufer der heutigen ETFs. Statt mühsam einzelne Aktien zu kaufen, konnten Sparer da plötzlich mit nur einem Papier in die 500 größten US-Konzerne gleichzeitig investieren. Bianca von Au dazu.
3: Der erste Indexfonds fürs breite Publikum war eine kleine Sensation. Denn bis dahin war Investieren an der Börse nur institutionellen Vermögensverwaltern oder wohlhabenden Privatpersonen vorbehalten. Am 31. August 1976, also heute vor 50 Jahren, änderte sich das, sagt Sebastian Külps, Deutschland- und Nordeuropa-Chef beim US-amerikanischen Vermögensverwalter Vanguard.
4: Der Fokus verlagert sich einfach davon, versuchen den Markt zu schlagen, hin zur breiten Marktteilnahme. Man hat verstanden, dass letztendlich einfacher, transparenter und kostengünstiger investiert werden konnte. Und Millionen von Menschen hatten zum ersten Mal die Möglichkeit, eben effizient über das indexierte Anlegen Vermögen aufzubauen.
3: Im Jahr 1976 legte John Bogle, Gründer der Investmentgesellschaft Vanguard, damit einen Meilenstein für die Demokratisierung der Geldanlage. Statt teure Fondsmanager zu bezahlen, die oft schlechter abschnitten als der Markt, war es plötzlich möglich, in einen bestimmten Index, also einen ganzen Korb voll Aktien, zu investieren. Der Vorläufer der börsengehandelten ETFs war geboren, so Hermann Josef Tenhagen vom Verbraucherportal Finanztipp.
5: Es ist ein gutes Einsteigerprodukt für Leute ohne Vorwissen und es ist ein preiswertes Produkt. Das heißt, man kann preiswert am Aktienmarkt unterwegs sein und in Aktien anlegen und muss eben nicht so hohe Gebühren dafür bezahlen.
3: Denn die Idee von 1976 war so simpel wie genial. Statt die Nadel im Heuhaufen zu suchen, also die eine Aktie mit hohem Kurspotenzial, kauft man gleich den ganzen Heuhaufen, also den gesamten Index. Im konkreten Fall eine Nachbildung auf den S&P 500, der die 500 größten börsennotierten US-Konzerne in sich vereint. Konnte man die Indexfonds anfangs nur beim Anbieter selbst kaufen, sind die sogenannten ETFs, also Exchange-Traded Funds, an der Börse handelbar. Das erleichtert den Zugang. Andererseits berge der Run auf ETFs gewisse Gefahren, sagt Askan Iredi von der Plutos Vermögensverwaltung.
6: Eine starke Konzentrierung auf Aktien, die immer größer werden, weil Geld, was beispielsweise in die großen Indizes fließt, immer dann mit auch in die gleichen Aktien fließt und damit sozusagen Trends von gleichen Aktien befeuert und die Breite hinter sich lässt, was dazu führt, dass einzelne Aktien dann eben auch sehr teuer werden.
3: Aus Anlegersicht gelten ETFs als risikoarmes Investment, eben weil keine Einzelaktie gekauft, sondern breit gestreut wird. Zudem fallen nur geringe Gebühren an, anders bei Vermögensverwaltern oder aktiv gemanagten Fonds. Nach Angaben des Vanguard Deutschland-Chefs hat die Erfindung des Indexfonds 1976 Anlegern im Laufe der Zeit rund 1 Billion Dollar an Gebühren erspart.

0: Zeit. Es ist 22.45 Uhr.
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0: Künstliche Intelligenz hält mehr und mehr Einzug in die Gerichte in Deutschland. Während die Justiz KI immer häufiger nutzt, um Aktenberge schneller zu bewältigen, stellt die Technik die Gerichte gleichzeitig vor enorme Probleme. Welche und wie KI die Rechtsprechung verändert, hören Sie jetzt im ARD-Radio-Report Recht mit Antonetta Stefani.
2: Seit dem Internet hat wohl kaum eine technische Entwicklung einen so großen Einfluss auf unsere Gesellschaft und unseren Alltag gehabt wie künstliche Intelligenz. Vor allem generative KI, die also selbstständig zum Beispiel Texte und Bilder erzeugen oder Fragen beantworten kann. Dabei macht der technologische Fortschritt auch vor deutschen Gerichten nicht Halt. Aber
3: es ist nicht besser geworden als vorher, weil der KI, soweit wir es sehen können, schlichtweg die juristische Kompetenz fehlt.
2: Berichtet Frank Seeberger, Richter am Landessozialgericht Baden-Württemberg. Also eher schlechte Aussichten für den Einsatz von KI in der Justiz? Bei dieser Frage muss man unterscheiden. Einerseits führt die Verfügbarkeit von KI-Tools wie ChatGPT, Gemini oder Claude aktuell zu einem Problem bei vielen Gerichten. Sie werden von KI-generierten Klagen geflutet, denn immer mehr Bürger holen sich Rechtsberatung bei der KI. Andererseits werden in der deutschen Justiz aber auch immer mehr KI-Tools entwickelt oder schon genutzt, die die Arbeit der Richter erleichtern. Aber der Reihe nach. Zunächst ein Blick auf die Probleme, die die KI der Justiz aktuell bereitet. Nicht vor allen Gerichten in Deutschland herrscht Anwaltszwang. Beispielsweise bei Amtsgerichten braucht man keinen Anwalt, kann selbst für sein Recht kämpfen und sich die Anwaltskosten sparen. Ganz auf eine rechtliche Beratung verzichten können und wollen aber viele Menschen trotzdem nicht und wenden sich daher immer häufiger an die KI. Die hilft nicht nur bei der Bewertung von Rechtsproblemen, sondern empfiehlt auch direkt, welche rechtlichen Schritte man einleiten sollte. Und sie versorgt die Rechtssuchenden nach wenigen Klicks mit vorformulierten Schreiben an das Gericht, also beispielsweise einer fertigen Klage. Bernd Mutschler, Präsident des Landessozialgerichts, weiß, welche Folgen das für die Gerichte hat.
4: Also der eine ganz große Effekt ist, dass es einfach deutlich mehr geworden ist, weil sowohl der Inhalt mehr ist, als auch die Menge der Verfahren, die hereinkommt.
2: Betroffen sind vor allem die Sozialgerichte. Die sind beispielsweise zuständig für Streitigkeiten mit der gesetzlichen Kranken-, Pflege-, Renten- oder Unfallversicherung. Oder für Fragen zur Grundsicherung, Sozialhilfe und zu Asylbewerberleistungen. Das sind also oft Fälle, in denen es für die Betroffenen um viel geht, oft aber das Geld fehlt, sich anwaltliche Unterstützung zu holen. Oder die Hemmschwellen, sich selbstständig an das Gericht oder den Anwalt zu wenden, sind einfach zu groß. Niedrigschwelliger ist da die Beratung durch die KI, auf die immer mehr Menschen in solchen Fällen zurückgreifen. Und so haben sich die Eingangszahlen an den Sozialgerichten in Deutschland in manchen Verfahrensarten fast verdoppelt. Auf den ersten Blick eine positive Entwicklung, denn das Grundgesetz sieht ausdrücklich vor, dass jedermann Zugang zu den Gerichten haben soll. Und KI sorgt scheinbar dafür, dass hier die Hemmschwelle in der Praxis sinkt und mehr Menschen von diesem Recht Gebrauch machen. Auf den zweiten Blick zeigt sich laut Bernd Mutschler aber oft:
4: So ganz sattelfest ist die KI als Rechtsberater dann doch nicht.
2: Zwei Schwachstellen machen sich vor allem bemerkbar. Erstens halluzinieren die KIs. Das heißt, sie packen Quellen in ihre Texte, die entweder nicht passen oder die es schlicht nicht gibt. Die KI erfindet also zur Begründung ihrer Aussagen Urteile, die auf den ersten Blick echt aussehen. Oder sie zitiert Gesetze, die eigentlich gar nicht passen und eine ganz andere Bedeutung haben. Richter Frank Seeberger gibt einen Einblick.
3: Es ist dann sehr KI-typisch, diese Halluzination, bei denen tatsächlich Entscheidungen und wesentliche, auf den ersten Blick authentisch klingende Sätze, Rechtssätze wiedergegeben werden, die wir dann prüfen müssen. Und dann stellt man oft fest, das gibt es nicht. Oder eben ein ganz anderer Fall, ganz anderer Inhalt. Und das ist natürlich mehr Arbeit. Das ist dann nicht nur das reine Lesen, sondern zusätzliche Recherche und Gegenprüfung. Und das verschärft die Schwierigkeit.
2: Das zweite Problem der KI, sie formuliert sehr ausufernd und strukturiert ihre langen Schreiben auch nicht gut. Ausführungen, für die 4 bis 5 Seiten reichen würden, breitet die KI auf über 50 Seiten aus. Laut Seeberger ist das oft kontraproduktiv.
3: Also das hilft dann auch demjenigen, der das Schreiben gemacht hat, nicht unbedingt weiter, wenn die wesentlichen Sachen oder die, über die wir uns prompt dann auch kümmern müssen, versteckt sind. Man hilft weder sich, noch begünstigt man eine zielführende Arbeit des Gerichts.
2: Um der steigenden Zahl von KI-generierten Schriftsätzen Herr zu werden, schlägt Landessozialgerichtspräsident Mutschler vor, den Umfang solcher Schriftsätze zu begrenzen, also eine Obergrenze für die Seitenzahl festzulegen. Was er nicht will, mehr KI-Tools für sein Gericht, um der Flut an KI-generierten Klagen zu begegnen. Bei dieser Frage gehen die Meinungen allerdings auseinander. Professor Börskens von der Universität Passau forscht schon lange zu künstlicher Intelligenz im Rechtsbereich und betont gerade wegen der immer länger werdenden Klagen und immer dicker werdenden Akten die Wichtigkeit von KI-Tools für Gerichte.
5: Die Justiz braucht die KI, um damit zurechtzukommen. Sie wird sie aber auch sinnvoll nutzen können, wenn die Richter verantwortungsvoll damit umgehen. Dann ist es ein Werkzeug, was allen Beteiligten die Arbeit erleichtert, Prozesse beschleunigt, Kosten senkt und vor allen Dingen auch mehr Transparenz schafft und dadurch möglicherweise auch Unsicherheiten beseitigt.
2: Die KI könnte den Richter dann ganz konkret unterstützen.
5: Da kann die KI leicht markieren, wo er hingucken muss, kann die Sachen organisieren, strukturieren. Und wenn man sich einarbeiten will, ist eine KI meistens eine ganz gute Hilfe, wenn es sie denn gibt.
2: Und solche KI-Tools, die gibt es tatsächlich an deutschen Gerichten schon oder sie werden zumindest gerade entwickelt. Alexandra Taddei hat die Hintergründe dazu, wie KI in der Justiz schon genutzt wird oder bald zum Einsatz kommen soll.
6: Angefangen hat der Einsatz der KI vor allem in Masseverfahren. So wurde in Baden-Württemberg KI genutzt, um mit den Klagewellen nach dem Dieselskandal klarzukommen. Zehntausende Klagen waren eingegangen und das oft bei ganz ähnlich gelagerten Fällen. Dafür wurde dann unter anderem Olga entwickelt, der Oberlandesgerichtsassistent des OLG Stuttgart. Das ist eine KI, die die ganzen Dieselklagen analysiert und dann systematisiert hat, also schon mal vorsortiert hat. Inhaltlich bearbeitet und entschieden haben dann aber trotzdem die Richter. Solche KIs gibt es mittlerweile an vielen deutschen Gerichten. Was außerdem schon im Einsatz ist, ist KI, die Urteile automatisch anonymisiert. In Deutschland werden bisher nur knapp 3% aller Urteile veröffentlicht, denn Entscheidungen manuell anonymisieren kostet ganz viel Zeit. Die KI durchsucht Urteile nach Daten, die anonymisiert werden müssen, also zum Beispiel Namen, Ortsnamen oder persönliche Eigenschaften. Entscheiden, was geschwärzt wird, müssen dann aber auch weiterhin die Richter. Früher mussten sie aber jedes Wort, jede Entscheidung einzeln durchgehen, was viel länger gedauert hat. Erprobt werden zurzeit auch KIs, die bei der Recherche oder beim Formulieren helfen. Wichtig dabei, die letzte Entscheidung muss immer bei dem Richter, also bei einem Menschen liegen.
2: Dass KI, die selbst Urteile trifft, erst einmal Zukunftsmusik bleiben wird, liegt auch an der KI-Verordnung. Die EU hat darin Grenzen für die Nutzung von KI festgelegt. Spannend ist dabei auch, dass KI in der Justiz überhaupt zum Einsatz kommen darf. Darüber war man sich anfangs nicht ganz einig.
5: Im Rahmen der KI-Verordnung waren verschiedene Extrempositionen vertreten worden. Aus deutscher Sicht war zunächst mal der Vorschlag gemacht worden, KI-Einsatz in der Justiz ganz zu verbieten. Andere Staaten haben gesagt, nein, wir wollen das ganz offen halten. KI ist doch in der Justiz genauso wie beim Autofahren. Bei beidem sind halt Leib und Leben in Gefahr und Vermögen. Und wenn wir KIs im Straßenverkehr zulassen, warum dann nicht in der Justiz?
2: So schildert Professor Börskens die damaligen Verhandlungen auf EU-Ebene. Geeinigt hat man sich dann am Ende aber doch.
5: Der Kompromiss, den wir nun haben, ist, dass die KI ein sogenanntes Hochrisikogebiet ist, wenn sie zur Entscheidung in Rechtsstreitigkeiten oder auch zur Aufbereitung von Sachverhalten genutzt wird. Und da, sagt die KI-Verordnung, haben wir sehr hohe Anforderungen.
2: Für KI, die an Gerichten wirklich Entscheidungen treffen würde, bestehen in der EU also hohe Hürden. Es fängt schon damit an, dass es schwierig werden würde, Daten zu finden, mit der man eine solche KI überhaupt trainieren könnte. Denn diese Daten müssen absolut repräsentativ und bis ins letzte Detail geprüft sein. Außerdem wäre eine solche KI, die Urteile spricht, ein großes Haftungsrisiko. Denn die Entwickler müssten je nachdem haften, wenn diese KI einen Fehler macht. Und da kann es bei einem falschen Urteil teuer werden. Professor Börskens schätzt daher, dass es noch einige Zeit dauern wird, bis es solche Programme gibt. Zumindest unterstützen lassen darf sich der Richter bei seiner Arbeit von KI aber jetzt schon. Wie das verantwortungsbewusst und rechtssicher möglich ist, beschreibt Professor Börskens so.
5: Im Grunde muss man sich so vorstellen, als sei die KI eine Art Praktikant, der einen Vorschlag macht. Und dem Praktikanten würde ich auch nicht alles glauben, was er behauptet, Warum soll ich also der KI glauben? Die KI hat nie Jura studiert. Sie kann sozusagen nur Sachen behaupten. Wenn man mit diesem Bewusstsein an die Sache rangeht, kann die KI ganz nützlich sein.
2: Auf die Frage, ob KI Fluch oder Segen für die deutsche Justiz und das deutsche Rechtssystem ist, hat Professor Börskens insgesamt eine klare Antwort.
5: Für die Justiz wird es ein Segen sein, aber es wird noch dauern.
2: Die nächsten Jahre gilt es also weiter zu testen und zu beobachten, wie die KI im Justizbereich laufen lernt und wie sich der rasante technologische Fortschritt hier weiter auswirkt.
0: Das war der ARD-Radioreport Recht mit Antonetta Stefani. 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
0: Erykah Badu ist seit den 90er Jahren erfolgreich im Musikbusiness und hat 5 erfolgreiche Alben veröffentlicht, diverse Grammys bekommen und wurde auch als Mode-Ikone verehrt. 11 Jahre lang hat sie eine Pause eingelegt. Jetzt gibt es ein neues Album. Before the World Blows heißt es.
7: Ein Soundteppich formiert sich aus Tönen einer Kalimba, Frequenzgeräuschen aus dem Äther, von irgendwoher hört man Chorstimmen. Eine aufgeschreckte Gänseherde markiert schließlich den Einsatz des samtig weichen Beats. So setzt die Intro des Albums die Kulisse einer Erzählung, in der sich Vergangenheit und Gegenwart verbinden.

Überhaupt ist das Verbindende, Gemeinsame das, worum es Erykah Badu geht, was gleich im ersten Refrain deutlich wird. 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Wenn wir uns schon auf keinen Gott einigen können, dann bitte wenigstens auf die Snare und Kickdrum von diesem Beat. Dem in Zeiten von Trump erstarkenden Rassismus tritt sie mit entschlossenem, geschichtsbewussten Stolz entgegen. Früher waren wir verbunden durch das Blut, jetzt verbindet uns die Liebe. Früher waren wir verbunden durch Ketten, jetzt durch unseren Verstand.

Die Beats von The Alchemist sind mal komplex, an anderer Stelle simpel und auf das Wesentliche reduziert, aber stets groovy, subtil und vielschichtig. Ein Alchemist, der sein Handwerk versteht. And it's always gonna be Mit kleinen Besonderheiten wird die Erzählung des Songs in Sound übersetzt. Zum Beispiel hier bei To the Moon, wo gegen Ende ein altes, schepperndes Klavier einsetzt, das an vergangene Zeiten erinnert. Erykah Badu hat sich jede Menge Gäste in das Studio geholt. Das eben war Rapper Steve Lacy. Auch Starsaxophonist Kamasi Washington ist auf einem Track zu hören. Black Box unterscheidet sich vom restlichen Album durch zeitlos swingenden Jazz mit improvisatorischen Freiräumen und Spoken Word Poetry. 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Liebesbeziehungen und ihre Tücken, darum geht es auf dem Album immer wieder. In Love Me Not beschreibt Erykah Badu die Enttäuschung bei einer romantischen Begegnung, bei der es ihm doch nur um Sex geht, während sie sich nach Zärtlichkeit

0: Das dicke Ende kommt dann allerdings in der konkreten Situation, in der sich die Rollen in einer Art Hörspielsequenz sprichwörtlich umdrehen.
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0: Anders als der Albumtitel Before the World Blows suggerieren mag, haben Erykah Badu und The Alchemist die Welt keinesfalls aufgegeben. Ihr Rezept für die Zukunft heißt Kreativität und Empathie.

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1: Um 23 Uhr mit Martin Wilhelmi. Die massive Finanzlücke in der Pflegeversicherung sorgt für Diskussionen. Der zuständige Spitzenverband hatte davor gewarnt, dass schon im Oktober nicht mehr alle Leistungen bezahlt werden könnten. Die Pflegebevollmächtigte der Bundesregierung Staffler sieht die Gefahr nicht. Aus der NDR-Nachrichtenredaktion Jonas Valentin Weber.
2: Staffler verwies im Gespräch mit dem Bayerischen Rundfunk auf die Pflegereform, die die Regierung im Herbst vorlegen will und die dann Anfang des kommenden Jahres in Kraft treten soll. Da gehe es genau darum, die Pflegereform langfristig tragfähig zu machen. Sollte das Geld bis dahin ausgehen, werde der Bund mit Darlehen einspringen. Pleite gehen lassen werde man die Pflegekassen nicht, so die CSU-Politikerin.
1: In Polen prüfen die Behörden nach einem Brand in einer Drohnenfabrik, ob ein ausländischer Geheimdienst dahinter steckt. Es bestehe der Verdacht auf Sabotage, hieß es von der zuständigen Staatsanwaltschaft. Bei dem betroffenen Unternehmen handelt es sich um die größte private Rüstungsfirma Polens, die auch die Armee beliefert. Der polnische Staat wiederum ist einer der wichtigsten militärischen Unterstützer der Ukraine. Der Brand war in der vergangenen Nacht ausgebrochen, etwa 150 Kilometer südlich von Warschau. Die Teilnahme des russischen Finanzministers Siluanow an einem G20-Treffen in den USA hat bei den europäischen Vertretern Protest ausgelöst. Bundesfinanzminister Klingbeil nannte es irritierend, dass die US-Regierung den russischen Ressortchef eingeladen habe. Er habe Siluanow bei der Sitzung gesagt, dass Russland den Krieg in der Ukraine beenden müsse. US-Finanzminister Bessent hat nach Angaben eines Sprechers am Rande der Beratungen mit seinem russischen Kollegen über den Ukraine-Plan von US-Präsident Trump gesprochen. Die Schweizer Polizei hat im Fall der tödlichen Schüsse bei einem Techno-Festival in Aarau einen 43-jährigen Mann festgenommen. Bei dem Rave wurde gestern eine Frau erschossen, 5 Menschen wurden verletzt. Aus dem ARD-Studio Schweiz, Patricia Wern.
3: Der Schweizer Justizminister Beat Jans zeigte sich nach der Tat tief betroffen. Die Ereignisse seien erschütternd, sagte er, und wörtlich, die Ermittlungen laufen. Sie müssen klären, wer für die Tat verantwortlich ist, wie sich die Ereignisse genau abgespielt haben und welches Motiv der Tat zugrunde liegt. Derzeit geht die Polizei von einem Einzeltäter aus. Die Ermittler schließen weder einen möglichen Anschlag noch einen Amoklauf oder eine Abrechnung im kriminellen Milieu aus.
1: Das waren die Nachrichten. Das Wetter in Deutschland. Nachts häufig trocken, an den Küsten und im Osten noch Schauer bei Tiefstwerten von 17 bis 8 Grad. Morgen im Süden wieder trocken, sonst einige Schauer und vereinzelt wieder Gewitter bei Höchstwerten von 18 bis 27 Grad. Am Mittwoch meist trocken, im Norden und Nordwesten zeitweise Regenschauer, dann 18 bis 27 Grad. Ein Blick auf Donnerstag, im Süden heiter, sonst Schauer und Gewitter bei 19 bis 29 Grad. Und die Zeit, es ist 23.03 Uhr.
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4: Die A1 Hamburg Richtung Lübeck ist zwischen Kreuz Park der Heide und Bad Oldesloe wegen Fahrbahnerneuerung bis 5 Uhr früh gesperrt. A1 Lübeck Richtung Hamburg zwischen Morfleth und Norderelbbrücke 1 Kilometer Stau. A3 Linz Richtung Passau zwischen Pocking und Passau Süd 6 Kilometer Stau. A3 Köln Richtung Frankfurt zwischen Niedernhausen und Wiesbadener Kreuz 2 Kilometer Stau. Die A4 Frankfurt Richtung Dresden ist zwischen Glauchau Ost und Hohenstein-Ernsttal wegen Bauarbeiten bis 5 Uhr früh gesperrt. A5 Frankfurt Richtung Karlsruhe zwischen Kronau und Bruchsal 1 Kilometer Stau. Die A10 nördlicher Berliner Ring Dreieck Havelland Richtung Dreieck Barnim ist zwischen Mühlenbeck und Dreieck Pankow nach einem Unfall gesperrt. Die A13 Dresden Richtung Berlin ist zwischen Bestensee und Mittenwalde wegen Bergungsarbeiten gesperrt. Die A17 Dresden-Prag ist zwischen Dresden-Gorbitz und Dresden-Südvorstadt in beiden Richtungen wegen Tunnelwartungsarbeiten bis voraussichtlich 5 Uhr gesperrt. Die A24 Berlin Richtung Hamburg ist zwischen Herzsprung und Wittstock-Dosse wegen Bergungsarbeiten bis 4 Uhr gesperrt. A40 Duisburg Richtung Venlo ist zwischen Strählen und Kreuz Saade-Heiken wegen Bauarbeiten bis 6 Uhr früh gesperrt. Die A81 Heilbronn Richtung Würzburg ist zwischen Osterburken und Boxberg wegen Reinigungsarbeiten gesperrt. Und noch eine Meldung für Sie, die B96, der Tiergartentunnel, ist zwischen Heidestraße und Reich-Pietschufer in beiden Richtungen bis voraussichtlich 5.30 Uhr gesperrt. Ihnen eine gute und vor allem sichere Fahrt.
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4: Aus dem Studio von NDR Info in Hamburg. Mein Name ist Reza Wafa. Guten Abend. Es gibt in Deutschland immer mehr junge Menschen, die in keiner Form auf dem Arbeitsmarkt Fuß gefasst haben. Rund jeder Zehnte ist betroffen. So zeigen es die Zahlen, die das Statistische Bundesamt veröffentlicht hat. Warum gelingt so vielen der Einstieg im Berufsleben nicht? Darüber sprechen wir gleich. Erstmal die Zahlen aus Deutschland und der Vergleich mit anderen europäischen Ländern. Marius Zegri hat die Daten.
5: Experten sprechen von der NEET-Quote. Das ist die Abkürzung für Not in Employment, Education or Training. Auf Deutsch weder in Beschäftigung, Weiter- oder Ausbildung. Diese Menschen haben keinen Abschluss, keine Ausbildung, keinen Job. Bei den 20- bis 24-Jährigen betrifft das hierzulande rund 10%. Damit liegt Deutschland im europäischen Mittelfeld. Höher ist die Quote etwa in Frankreich mit 16 und in Rumänien mit sogar fast 23%. Am anderen Ende liegen beispielsweise Tschechien mit knapp 8 und die Niederlande mit gerade einmal 5,6%. Allerdings, während die NEET-Quote in Europa tendenziell eher sinkt, ist sie in Deutschland in den vergangenen Jahren angestiegen. Im Einzelnen sehen die Zahlen folgendermaßen aus. Tendenziell gibt es etwas mehr Frauen als Männer, die in die Kategorie NEET fallen. Und auf dem Land tritt das Problem, weder Job noch Ausbildung zu haben, seltener auf als in den großen Städten. Auch bei den Gründen gibt es Unterschiede. Dazu sind zuletzt vor 2 Jahren im Nationalen Bildungsbericht Zahlen erhoben worden. Danach ist rund ein Viertel der Betroffenen auf Arbeitssuche, weitere 10% sind kurz davor, ein Studium aufzunehmen. Das heißt aber auch, fast 2/3 jener Menschen, die betroffen sind, stehen dem Arbeitsmarkt tatsächlich nicht zur Verfügung. Die Gründe dafür sind vielfältig. Angefangen bei fehlender Unterstützung aus der Familie, über die Betreuung eigener Kinder bis hin zu gesundheitlichen Problemen.
4: Die Zahlen zeigen das Ausmaß, aber noch nicht, warum junge Menschen ohne berufliche Perspektive bleiben. Der Kollege Stefan Schlag vom NDR hat mit Menno Baumann über die Ursachen gesprochen. Er ist Professor für Intensivpädagogik und soziale Arbeit an der Fachhochschule Düsseldorf und Host des Podcasts Systemspringer. Die Frage an den Experten war, was sind die entscheidenden Gründe dafür, dass junge Menschen weder in Ausbildung noch in Arbeit sind?
6: Es gibt natürlich einerseits die wirtschaftlichen Gründe, das ist aber ein Thema, zu dem ich als Pädagoge wenig sagen kann. Aber Konjunkturschwäche ist nie gut für solche Prozesse. Was mich natürlich interessiert, sind gerade auch die jugendspezifischen Gründe. Und da muss ich sagen, wir sehen in Deutschland eine Zunahme an Bildungsabbrechern und Abbrecherinnen, vor allen Dingen auch gerade im Ausbildungsmarkt, nicht nur schulisch. Wir sehen, dass der Faktor der Herkunft wieder wichtiger wird für Bildungskarrieren. Da waren wir schon mal besser, das ist gerade wieder rückläufig, so das Unterstützung der Eltern, Einkommen der Eltern und natürlich junge Menschen, die ohne Eltern in Deutschland sind, ganz besonders es schwer haben. Und so ein Stück weit ist es natürlich auch Vorbehalte so. Wir haben immer von Generation Corona gesprochen, also auch da diese Generation, das sind ja die jetzt 20-Jährigen, die damals ihre Sek-1-Abschlüsse gemacht haben.
7: Wenn Sie sagen, da gibt es unterschiedliche Gründe auch, dass diese jungen Menschen dann auf dem Arbeitsmarkt auch gar nicht ankommen, dass sie Schule abbrechen, dass sie eine Ausbildung abbrechen. Worin sehen Sie da die Gründe, wenn ein Kind in der Schule nicht zurechtkommt? Ist es zu wenig Unterstützung oder ist es vielleicht schon ein Schritt vorweg, dass in der frühkindlichen Bildung da schon die Ursachen liegen?
6: Na, wenn man sich die Studienlage anguckt, muss man sagen, bis zum Grundschulalter steht Deutschland noch nicht so schlecht da. Das Ganze passiert durchaus im Sek-1-Bereich. Das heißt, diese Trennung, die Selektion in Leistungsgruppen und damit auch frühzeitig die Erkenntnis, eigentlich bin ich relativ perspektivlos. Das ist ein wichtiger Faktor. Das sehen wir auch bei unseren Studien zum Thema Jugendgewalt. Wenn ein junger Mensch nicht mehr an seine eigene Zukunft glaubt, das ist immer der größte Faktor für jetzt wird es schwierig. So, und dann hat es natürlich auch was mit mentaler Gesundheit zu tun. Das Bildungssystem ist Stress, das muss man ganz klar sagen. Der hat auch nicht abgenommen. Gerade durch das Hin und Her G9, G8, G9 sind Jugendliche verunsichert und wir sehen eine höhere Quote von jungen Menschen mit Depressionen. So, und das sind natürlich alles Faktoren, die zusammenkommen und die sich dann natürlich dann auch, ja, europaweit noch relativ gering, aber in der Entwicklung in Deutschland einfach negativ zusammenzählen lassen.
7: Also Also Schule produziert, ich nenne es mal so, zu viele Verlierer.
6: Genau. Und dabei sind natürlich auch Faktoren, wir haben viele Studien, die zeigen, Intelligenz ist nicht der Faktor, wie erfolgreich ich in der Schule bin, sondern das reicht von Faktoren wie, was machen meine Eltern? In bestimmten Fächern spielt nach wie vor das Geschlecht eine größere Rolle für die schulische Bewertung als das individuelle Leistungsniveau, bis hin zu, dass es jetzt sogar eine aktuelle Studie über Deutschland, Österreich und die Schweiz gibt, die zeigt, sogar der Body Mass Index, der BMI, lässt sich in den Bewertungen ablesen. Das heißt also, wir haben auch strukturelle Diskriminierungsfaktoren in der Schule, die manchen Menschen schnell signalisieren, das ist hier nicht dein System. Wenn ich lesen und schreiben gut kann und das ist meine Stärke, habe ich einen Vorteil. Wenn ich aber in Sport gut wäre oder wenn ich Dinge kann, die in der Schule überhaupt gar keinen interessieren, aber dafür ist Lesen nicht meine Stärke, dann bin ich schnell draußen.
7: Und wen sehen Sie da in der Pflicht? Sind es dann die Bundesländer, die Schulen entsprechend besser ausstatten müssen, Lehrer besser vorbereiten müssen, dass die Lehrerausbildung dann entsprechend angepasst werden soll? Wo sehen Sie da den Hebel?
6: Es sind verschiedenste Faktoren, die ich da sehen würde. Das eine ist, wir haben natürlich auch Matching-Probleme. Wir haben ja immer wieder die Diskussion, dass wir mit mindestens so viele freie Lehrstellen wie Bewerber haben und trotzdem finden sie nicht zusammen. Was wir sehen, ist anonymisierte Bewerbungen zum Beispiel. Wenn sich Menschen um Ausbildungsplätze bewerben, ohne Angabe von Name, Geschlecht und ihre Wohnadresse. Auch das spielt eine Rolle. Natürlich gibt es auch Stadtteile, aus denen habe ich weniger Chancen als aus anderen. Und wenn ich mich ohne diese ganzen Informationen bewerben kann, dann kommen mehr Menschen in die zweite und dritte Runde, als wenn ich von Anfang an diese Informationen mitliefere. Also da sehen wir erste Faktoren. Wir bräuchten eine viel stärkere Fokussierung auf eben die Sek-1-Abschlüsse und die Berufsabschlüsse. Wir gucken immer nur aufs Abitur. Da war gerade die Corona-Zeit ein schönes Beispiel, dass wir ganze Generationen von Auszubildenden in die Arbeit entlassen haben, ohne praktische Prüfung, war egal, Hauptsache das Abitur stimmt. Und wir müssen viel stärker daran fokussieren. Schulsozialarbeit an Berufsschulen wäre ein wichtiger Faktor. Und auch Mental Coaches, gerade im Ausbildungssektor. Wir haben das in den Schulen in Nordrhein-Westfalen gesehen, dass diese Mental Health Coaches guten Effekt erzielen können. Und ich denke, wir müssen das auf die Phase des jungen Erwachsenenalters einfach mit ausrollen, dass wir junge Menschen auch psychisch begleiten durch diese Phase der Ausbildung. Denn es heißt immer so schön, Lehrjahre sind keine Herrenjahre. Das stimmt, das war noch nie so. Mhm. Aber wir sehen eben jetzt auch gerade, dass wir da Unterstützung leisten sollten, weil wir in einer Zeit, wo wir dringend Fachkräfte brauchen, uns das auch schlicht und ergreifend nicht leisten sollten, dass so viele Menschen abbrechen.
4: Sagt Menno Baumann, Professor an der Fachhochschule Düsseldorf und einer der Macher des Podcasts Systemspringer. Es ist ein Szenario, das sich keine Behörde wo auch immer wünscht. Hacker dringen unbemerkt in die Computersysteme ein, stehlen unzählige Akten und fordern Lösegeld. Genau das hat sich ja in Berlin ereignet. Die Hackergruppe hat dem Senat bis Freitag ein Ultimatum gestellt, um ein Lösegeld zu bezahlen. Ansonsten drohen die Verbrecher damit, die vielen sensiblen Daten im Netz zu veröffentlichen. Wie geht's jetzt weiter? Dazu Angela Ulrich.
8: Es hat etwas von einem Ping-Pong-Spiel, nur ohne Spaßfaktor. Anruf bei der Senatskanzlei, da heißt es, wir können derzeit nichts sagen zum Hackerangriff. Die Staatsanwaltschaft und das Landeskriminalamt ermitteln. Anruf bei der Berliner Staatsanwaltschaft, nein, hier gibt's leider keine Infos, nur die Senatskanzlei hat die Kommunikationsfäden in der Hand. Es geht hin und her. Am Ende bleiben die Fragezeichen. Was wir wissen ist, Berlin wird erpresst und will diesem Erpressungsversuch nicht nachgeben. Das haben der regierende Bürgermeister Kai Wegner und auch Innensenatorin Spranger schon nach der Sondersenatssitzung am vergangenen Freitag gesagt. Daran habe sich nichts geändert, heißt es aus Senatskreisen. Aber was passiert, wenn dann die gestohlenen Daten veröffentlicht würden? Damit droht ja die Hackergruppe Resida, die angibt, fast 5,8 Terabyte an Daten aus dem Berliner Landesnetz erbeutet zu haben. Geodaten, Verfahren, Klagen, Rechtsgutachten, Verträge, Personalakten, Passwörter, Telefon- und Kontonummern und damit auch ganz persönliche Daten. Laut Resida von mehr als 12.000 Menschen. Die müssten informiert werden, um sich vorbereiten zu können. Und zwar schnell, findet Stefan Ziller, der Digitalexperte der Grünen.
9: In manchen Fällen wird Schützen nur so sein, dass man Sachen ändert. Ob das Passwörter sind oder Bankkonten, das muss man sehen, ob so eine Änderung nötig ist. In jedem Fall muss man vorsichtig sein, was da an Abbuchungen und Überweisungen oder so passiert. Und das kann man aber erst, wenn man weiß, dass man auf dieser Liste steht.
8: Bisher sind diejenigen, deren persönliche Daten offenbar erbeutet wurden, aber noch im Unklaren darüber. In einer internen Mail der vom Datendiebstahl betroffenen Verkehrsverwaltung steht:
10: Bitte haben Sie Verständnis dafür, dass wir Ihnen derzeit keine Informationen zu einer gegebenenfalls bestehenden persönlichen Betroffenheit geben können.
8: Man möge auf verdächtige Umstände wie ungewöhnliche E-Mails oder Anrufe achten und diese melden, heißt es weiter. Ähnliche Anweisungen gibt es auch in anderen Senatsverwaltungen. Der grüne Ziller und auch andere Abgeordnete fordern schnelle Informationen an die Betroffenen. Am Dienstag in der Senatssitzung wird der Hackerangriff großen Raum einnehmen. Auch Senatorinnen und Senatoren haben Redebedarf angemeldet.
4: Ja, der Hackerangriff in Berlin. Was steckt dahinter? Angela Ulrich war das. Die Zeit, es ist 23:15 Uhr.
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4: Es ist ein wichtiges wirtschaftspolitisches Weichenstellen, das eigentlich unter den Augen der Weltöffentlichkeit stattfinden sollte. Aber beim G20-Vorbereitungstreffen in Asheville, das gerade läuft, wird genau diese öffentliche Kontrolle jetzt massiv eingeschränkt. Anscheinend verträgt das Treffen keine unabhängige Transparenz. Führende globale Medienhäuser wie die New York Times, das Wall Street Journal und die Agentur Bloomberg, die sind ausgesperrt worden, weil die US-Regierung eine kritische Begleitung der Gespräche durch unliebsame Journalisten offenbar unterbinden will. Einer, der im US-Bundesstaat North Carolina dabei sein darf, ist ARD-Korrespondent Philipp Eckstein, mit dem ich gesprochen habe. Das wirft ja fast zwangsläufig die unangenehme Frage auf, ob ein vermeintlich wohlwollender Ton seiner Berichterstattung die Eintrittskarte für dieses Gipfel gewesen ist.
11: Nein, davon gehe ich nicht aus. Aber was man durchaus sagen kann, ist, dass die Trump-Administration ja einen sehr besonderen Umgang mit der Presse hat, da immer wieder auch gegen Reporterinnen und Reporter vorgegangen ist. Auch US-Präsident Trump ja Journalistinnen oft schon beschimpft hat. Und bei diesem G20-Finanzministertreffen ist es jetzt tatsächlich so, dass mehrere Reporterinnen und Reporter keine Akkreditierung bekommen haben. Das heißt, sie dürfen nicht vom Veranstaltungsort berichten. Betroffen sind das Wall Street Journal, die New York Times und Bloomberg. Was interessant ist, Bundesfinanzminister Lars Klingbeil nimmt ja auch an dem Treffen mit. Deutsche Politikerminister ins Ausland reisen, lassen sie sich häufig von Journalisten begleiten. Die müssen dann selbst auch diese Reise bezahlen, aber die sind eben nah dran, dürfen auch im Regierungsflieger mitfliegen. Ich bin Teil quasi jetzt dieser Gruppe, die aus Deutschland auch von hier berichtet. Und auch bei uns in der Gruppe ist ein Reporter von Bloomberg, der nicht akkreditiert wurde, also der hier nicht mit aufs Veranstaltungsgelände darf. Man muss sagen, die Bundesregierung hat sich da ziemlich verärgert gezeigt, hat auch versucht zu intervenieren, hat es geschafft, dass ein New York Times-Kollege tatsächlich noch rein durfte, aber bei dem Bloomberg-Reporter hat das nicht geklappt. Und es gab auch ein Statement vor Ort hier von Bundesfinanzminister Lars Klingbeil, wo er doch mal deutlicher seinen Unmut darüber zum Ausdruck gebracht hat. Und ich glaube, es gibt auch so eine Art Solidarität unter den Journalistinnen und Journalisten, weil über diesen Vorgang ist jetzt doch relativ viel berichtet worden, eben auch von mir. Und wir sprechen ja jetzt auch gerade darüber.
4: Ein Gast ist bei dem Treffen dabei, den vielleicht auch nicht alle dabei haben wollten, und zwar auf politischer Ebene, ne?
11: Ja, und das sorgt hier tatsächlich für Ärger. Die US-Administration hat tatsächlich den russischen Finanzminister Anton Siluanov eingeladen. Davon wurden offenbar viele der anderen G20-Finanzminister auch überrascht. Es gab dazu auch eine Aussprache unter den europäischen Finanzministern. Und die haben dann Druck gemacht und haben gesagt, wenn es hier ein gemeinsames Gruppenfoto geben soll, das wird immer so als Familienfoto bezeichnet, dann entweder ohne uns oder wir machen das und dieser russische Minister darf dabei nicht mit aufs Foto. Da hat sich die europäische Seite dann auch durchgesetzt. Bundesfinanzminister Klingbeil hat das nochmal gelobt und er hat auch berichtet, dass er bei den gemeinsamen Arbeitstreffen, wo man dann eben mit dem russischen Finanzminister ja auch an einem Tisch saß, dass er ihm da sehr direkt ins Gesicht gesagt habe, dass Russland eben den Krieg gegen die Ukraine beenden müsse. Und er hat sich auch irritiert gezeigt, dass die amerikanische Seite ihn hier mehr oder weniger wie einen normalen Gast empfangen hat.
4: Ist das sozusagen der einzige Konflikt bei diesen Vorbereitungstreffen?
11: Nein, in der Tat. Ein weiterer Konflikt ist aber auch der Umgang mit Südafrika. Südafrika ist Mitglied der G20. Es gibt aber schon seit längerem einen Zwist oder auch einen Streit zwischen der US-Regierung und Südafrika. Unter anderem wirft Präsident Trump den Südafrikanern, der südafrikanischen Regierung vor, Weiße in dem Land zu diskriminieren. Und Südafrika wurde deswegen auch hier zu dem Treffen schlicht nicht eingeladen. Das heißt, der Finanzminister kann an dem Treffen nicht teilnehmen. Und weitere Diskussionen gibt es hier vor Ort beispielsweise auch um den Iran-Krieg. Deutschland hat zuletzt nochmal gefordert, die Bundesregierung, dass dieser Krieg beendet werden soll. Die US-Administration wiederum möchte das Treffen allerdings nutzen, um auch Druck auf die übrigen G20-Staaten auszuüben. Sie fordern nämlich, dass alle G20-Staaten alle wirtschaftlichen Beziehungen mit dem Iran vollständig einstellen.
4: Welche Themen stehen noch auf dem Programm?
11: Also eigentlich ist das große Thema, was quasi ja hier alles dominieren sollte, ist das Thema Wachstum, Wirtschaftswachstum. Da hofft man sich ja Impulse. Ein weiteres Thema, was hier auch die Finanzminister, aber auch die Notenbankchefs, die hier auch zusammenkommen, beschäftigen, sind das Thema Schulden. Da ist es ja so, dass viele Staaten sich doch sehr stark verschulden zurzeit und gleichzeitig sehen wir an den Anleihenmärkten, dass die Zinsen steigen. Das heißt, für die Staaten wird es teurer, neue Kredite aufzunehmen. Und das ist ein Thema, was hier in den USA für ja viel Diskussionen sorgt, weil die Zinsen doch jetzt doch deutlich gestiegen sind. Aber auch den Bundesfinanzminister Lars Klingbeil treibt das natürlich um. Denn auch Deutschland macht ja zurzeit sehr viele neue Schulden. Und wenn die Zinsen dafür steigen, dann heißt das einfach, man muss mehr Geld dafür bezahlen. Und das belastet dann auch den Haushalt.
4: Vom G20-Vorbereitungstreffen in Asheville war das ARD-Korrespondent Philipp Eckstein. Nur noch ein paar Tage bis zur Landtagswahl in Sachsen-Anhalt, auf die ganz Deutschland blickt. Werden die als gesichert rechtsextrem eingestufte AfD unter Ulrich Siegmund in den Umfragen mit 42% vorn liegt, droht der SPD ein Desaster. Bei mageren 8% versucht ihr Spitzenkandidat, der Hochschulprofessor Armin Willigmann, die Wende zu erzwingen. Wer Armin Willigmann ist, der für die Sozialdemokraten die Kohlen aus dem Feuer holen soll, dazu Laura Sinem-Hönes.
12: Samstagmorgen in einer kleinen Buchhandlung in Wernigerode. Zwischen historischen Werken, politischer Literatur und Büchern über den Harz sucht Armin Willigmann nach neuem Lesestoff. Der Spitzenkandidat der SPD in Sachsen-Anhalt kommt regelmäßig hierher.
13: Das Wundervolle ist, dass ich samstags morgens versuche, die Familieneinkäufe zu erledigen, Lebensmittel sozusagen. Bücher und Literatur sind Lebensmittel.
12: An diesem Tag empfiehlt Willigmann ein Buch des Historikers Götz Ali. Geschichten, Politik, Belletristik. Lesen gehört zu seinen größten Leidenschaften. Die Buchhandlung kennt er seit vielen Jahren. Den Inhaber auch. Beide sitzen gemeinsam im Stadtrat von Wernigerode.
13: Es tut Not in unserer Zeit, sich mit Geschichte zu beschäftigen. Einfach um zu erkennen, dass vieles, was geschehen ist, auch wieder geschehen kann.
12: Auch klassische Musik begleitet den 63-Jährigen durch seinen Alltag.
13: In meinem Dienstzimmer läuft immer im Hintergrund leise Musik. In aller Regel Barock. Ich entscheide morgens, welche CD ich auflege. Sie unterstreicht manchmal die Stimmung, manchmal passt es zum Tag.
12: Willigmann lebt in Wernigerode, einer Stadt am Nordrand des Harzes im Westen Sachsen-Anhalts. Geboren wurde er allerdings rund 350 Kilometer entfernt, in Dienstlaken in Nordrhein-Westfalen. Nach Jurastudium und Promotion führen ihn verschiedene berufliche Stationen, zunächst nach Norddeutschland. 1999 bekommt er schließlich eine Professur für Wirtschaftsrecht an der Hochschule Harz in Wernigerode.
13: Dann lebte damals meine Familie noch in Rostock, wir alle dort zusammen. Dann bin ich erst ein bisschen gependelt. Wir haben dann irgendwann gemerkt, das ist ja ein ganz bezauberndes kleines Städtchen, in dem wir uns auch vorstellen konnten, dass unsere Kinder groß werden. Unser Sohn sollte eingeschult werden, unsere Tochter war geboren. Und da war es eine schöne Gelegenheit zu sagen, jetzt verlegen wir den Lebensmittelpunkt nach Wernigerode. Wir haben es nicht bereut. Ich lebe gerne hier. Es ist meine Heimat geworden.
12: Und die ist es bis heute geblieben. Auch als Willigmann 2016 in die Landesregierung nach Magdeburg wechselt, kommt ein Umzug für ihn nicht in Frage. Nur wenige Gehminuten von seinem Zuhause entfernt liegt die Hochschule Harz. 13 Jahre lang war Willigmann hier Rektor, bis 2016. Damals wie heute mit dabei die Familienhündin. Doch woher kam dann der Wechsel in die Politik?
13: 2008 habe ich es für angemessen gehalten, dass ich mich auch ein Stück weit in der Stadtpolitik engagiere, weil die Hochschule dort bislang nicht sehr stark repräsentiert war in diesem Stadtrat und weil die Hochschule Harz für Wernigerode schon eine sehr prägende Einrichtung ist.
12: Er steigt politisch immer weiter auf. Aus dem Kommunalpolitiker wird später ein Landespolitiker. Er ist Wirtschafts- und Wissenschaftsminister, seit 2021 Minister für Wissenschaft, Energie, Klimaschutz und Umwelt. Außerdem ist Willigmann stellvertretender Ministerpräsident Sachsen-Anhalts. Doch wie sieht er sich selbst, fernab der politischen Ämter? Als besonnen, als jemand, der zuhört und politische Kompromisse sucht. Eines sei er dagegen nicht.
13: Was ich nicht bin, ist ohne Frage so eine Art Rampensau. Ich glaube, ich eigne auch nicht zum Volkstribun. Ich bin, glaube ich, auch nicht der ganz große Star in Social Media. Aber das muss man auch nicht sein.
12: Jetzt muss Willigmann allerdings Wählerinnen und Wähler von sich und seiner SPD überzeugen. Als Spitzenkandidat will er seine Partei bei der Landtagswahl am 6. September erneut ins Parlament in Magdeburg führen. Ob seine politische Karriere danach weitergeht, entscheiden die Menschen in Sachsen-Anhalt.
4: Von Sachsen-Anhalt nach Mecklenburg-Vorpommern. Ein verschwiegener Banküberfall bringt die AfD nämlich in Mecklenburg-Vorpommern im Wahlkampf in die Schlagzeilen, weil ihr Rostocker Landtagskandidat Sascha Gläser seine kriminelle Vorgeschichte offenbar verheimlicht hat, will die Parteispitze, so wie es aussieht, jetzt die Reißleine ziehen. Wie? Dazu Stefan Luttmann.
14: Nach NDR-Informationen soll gegen den 42-jährigen Gläser ein Parteiausschlussverfahren in Gang gesetzt werden. Gläser hatte am Wochenende nach entsprechenden Medienberichten eingeräumt, 2012 in Duisburg eine Bank überfallen zu haben. Als er im Juni zum Direktkandidaten für den Rostocker Wahlkreis 7 gewählt wurde, verschwieg er die Straftat und die anschließende Haft. Der AfD-Landesvorstand sprach von einem Vertrauensbruch und erklärte, Gläser sei zwar mit Strafverbüßung resozialisiert, aber über den Banküberfall hätte er im Vorfeld informieren müssen. Gläser soll erklärt haben, er werde, sollte er den Wahlkreis gewinnen, das Mandat nicht annehmen. SPD, CDU und Linke zeigten sich besorgt. Der Fall zeige, so die SPD, dass die AfD eine Gefahr für das Land sei.
15: Sport.
16: Mit Lars Bente und einem, der im Fußball ja quasi alles gewonnen hat. Er gilt für viele Experten sogar als bester Fußballer, den die Welt je gesehen hat. Und nun hat Lionel Messi seinen Rücktritt aus der argentinischen Nationalmannschaft bekannt gegeben. Die Einzelheiten dazu hat unsere Südamerika-Korrespondentin Anne Herberg.
17: Es sei eine Entscheidung gewesen, die ihm immer noch in der Seele wehtue. Aber er verstehe, dass es der richtige Zeitpunkt sei, schrieb er auf seinem Instagram-Account. Dazu das Foto eines handschriftlich verfassten dreiseitigen Briefes. Er habe es immer geliebt, in der Selektion zu spielen, immer gekämpft, nun aber sei er leer. Er habe nichts mehr zu geben und außerdem kämen nach ihm großartige Nachwuchsspieler, die es verdient hätten, dort zu sein. Ich liebe euch alle, danke Gott, dass ich Argentinier bin. Auf geht's, Argentinien. Insgesamt stand Messi für die Albiceleste stolze 207 Mal auf dem Rasen. Dabei erzielte er 125 Tore. Zu seinen größten Erfolgen zählt der WM-Titel 2022. Auf Vereinsebene wird er weiterhin für den Club Inter Miami aktiv sein. Dort steht er noch bis zum 31. Dezember 2028 unter Vertrag.
16: Messi wechselt bei der argentinischen Nationalmannschaft also vom Spieler zum Fan. So hat er es ja in seiner Rücktrittsbekanntgabe versprochen. Und um ganz andere, nämlich Vereinswechsel, geht es jetzt und auch noch die kommenden Stunden. Denn das Transferfenster der Bundesliga, das schließt ja um 20 Uhr. Und bis dahin wollen noch einige Clubs tätig werden. Aber nicht nur in Deutschland, sondern auch in der englischen Premier League, wie Uli Schäfer berichtet.
18: Der FC Liverpool hat auf dem Transfermarkt nochmal richtig zugeschlagen und Topstar Bradley Barcola von Champions-League-Sieger Paris Saint-Germain geholt. Medienberichten zufolge soll Liverpool für den französischen Nationalspieler eine Basisablöse in Höhe von 125 Millionen Euro zahlen. Inklusive Boni könnte sich der Deal auf bis zu 145 Millionen Euro belaufen. Bradley Barcola unterschrieb beim englischen Rekordmeister einen Vertrag bis 2031 und sagte, er sei stolz, für Liverpool spielen zu dürfen und wolle Großes erreichen, allen voran den Gewinn der Champions League.
16: Ein neuer Mitspieler also für unter anderem DFB-Nationalspieler Florian Wirtz. Kommen wir nun zu zwei Nationalspielerinnen, die ihr Comeback beim FC Bayern gegeben haben. Und zwar beim Ligaspiel gegen Aufsteiger Mainz 05, das die Titelverteidigerin mit 2:0 gewinnen konnten. Aus München, Taufik Ali.
19: Julia Quinn kehrt 3 Monate nach ihrer Schulter-OP ins Spiel zurück und macht kurz vor der Pause das 1:0. Vanessa Gill sorgt dann in der Nachspielzeit für das 2:0 per Kopf. Pflichtsieg, abhaken. Fast wichtiger, nicht nur Quinn ist wieder da, sondern auch Lena Oberdorf. 10 Monate nach ihrem zweiten Kreuzbandriss in 2 Jahren kehrt sie wieder mal auf den Platz zurück und zeigt in 15 Minuten zum Spielende bereits, worauf sich die Fans künftig freuen dürfen, inklusive einer Grätsche. Für Mainz ist es die 2. Niederlage im 2. Spiel, für die Münchnerinnen der 2. Sieg.
16: Spitzenreiter nach dem 2. von insgesamt 24 Spieltagen bleibt übrigens der VfL Wolfsburg. In den USA, da steigt ja gerade das letzte Tennis-Grand-Slam-Turnier des Jahres, die US Open. Und in New York, da ist nicht nur der Rekord-Grand-Slam-Sieger im Herrentennis Novak Djokovic in der 1. Runde gescheitert, sondern auch die aktuell beste deutsche Spielerin. Tamara Korpatsch, die lag gegen die Österreicherin Lilly Tagger sogar mit 0:6 und 0:4 hinten, kämpfte sich dann nochmal ran, verlor den 2. Satz aber im Tiebreak, auch weil sie sich körperlich nicht fit gefühlt hat.
20: Gestern bin ich mit Halsschmerzen aufgewacht und fühle mich einfach nur schlapp. Ich habe jetzt kein Fieber oder so, jetzt nichts Großartiges. Aber keine Ahnung, wahrscheinlich durch die ganzen Klimaanlagen hier drin. Ich bin immer nur am Frieren, wenn ich drin bin. Ich habe es trotzdem geschafft, bis zum Ende zu kämpfen. Und ich kam ja auch wieder bei 0:4 wieder zurück. Und am Ende habe ich es dann ja leider nicht geschafft, die Satzbälle zu nutzen. Schade.
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4: Und das war der Sport mit Lars Bente.

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1: Um 23.30 Uhr mit Milat Kupay. Die Pflegebevollmächtigte der Bundesregierung Staffler hat Warnungen vor einer bevorstehenden Zahlungsunfähigkeit der Pflegekassen zurückgewiesen. Der Spitzenverband der gesetzlichen Krankenkassen hatte davor gewarnt, dass schon im Oktober nicht mehr alle Leistungen bezahlt werden könnten. Das bestritt Staffler im Bayerischen Rundfunk aber. Die CSU-Politikerin sagte, man werde die Pflegekassen nicht pleite gehen lassen.
2: Es gibt ja die Darlehen, die in Aussicht gestellt sind und die natürlich auch die Zeit überbrücken werden bis zum 1. Januar, bis die Reform dann in Kraft tritt. Das heißt aber natürlich, dass wir trotzdem bei der Reform jetzt schnell auch zum Ende kommen müssen. Wir wundern uns auch so ein kleines bisschen, warum die Kassen jetzt so hier auch versuchen, das Thema so groß zu machen. Denn genau aus dem Grund steht ja die Pflegereform jetzt vor der Tür.
1: Der Sommer dieses Jahres ist nach einer vorläufigen Auswertung der zweitwärmste, der jemals in Deutschland gemessen wurde. Laut deutschem Wetterdienst lag die mittlere Temperatur voraussichtlich bei 19,6 Grad. Damit war bisher nur der Sommer 2003 noch wärmer. Als beispiellos bezeichnete der DWD die Hitzehäufigkeit. Zwischen Anfang Juni und Ende August zeigte das Thermometer an mehr als 22 Tagen mehr als 30 Grad an. Außenminister Wadephul will enger mit nordafrikanischen Ländern zusammenarbeiten, um die Migration in Richtung Europa einzudämmen. Es gehe darum, die Ursachen der Flucht stärker zu bekämpfen, sagte der CDU-Politiker nach einem Treffen mit seinem tunesischen Kollegen Nafti in Tunis. Im Fokus dabei stehen laut Wadephul die Länder der sogenannten Sahelzone. Dort müsse man für mehr Wirtschaftswachstum sorgen. Außerdem sei es wichtig, entschiedener gegen Schleuserbanden vorzugehen. Inzwischen ist Wadephul zum Abschluss seiner zweitägigen Nordafrika-Reise in Algerien angekommen. Spaniens Ministerpräsident Sanchez hat Israel und Russland vorgeworfen, zum massenhaften Grenzübertritt in die spanische Exklave Ceuta vor einem Monat beigetragen zu haben. In einem Radiointerview sprach Sanchez von Anzeichen einer gezielten Desinformationskampagne in sozialen Netzwerken. Aus Madrid, Franka Welz.
3: Als Quelle für diese Informationen nannte Sanchez den Europäischen Auswärtigen Dienst. Das ist der diplomatische Dienst der Europäischen Union. Wenn sich beide Länder in diese Angelegenheit einmischten, dann nicht aus Interesse an den Migranten, sondern weil Spanien Israels so wörtlich Völkermord im Gazastreifen und den russischen Angriffskrieg gegen die Ukraine angeprangert habe, fügte Sanchez hinzu. Israels Außenminister Saar warf dem spanischen Ministerpräsidenten daraufhin vor, so wörtlich unverschämte Lügen zu verbreiten.
1: Und das Wetter in Deutschland: nachts häufig trocken, an den Küsten und im Osten noch Schauer, Tiefstwerte 17 bis 8 Grad. Morgen im Süden trocken, sonst einige Schauer, vereinzelt Gewitter, Höchstwerte 18 bis 27 Grad. Und am Mittwoch meist trocken, im Norden und Nordwesten zeitweise Regenschauer, bei ebenfalls 18 bis 27 Grad. Das waren die Nachrichten.
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4: A1 Lübeck Richtung Hamburg. Zwischen Morfleet und Norderelbbrücke gibt es im Moment 1 Kilometer Stau. A3 Linz Richtung Passau. Zwischen Pocking und Passau Süd, da gibt es 2 Kilometer Stau. Die A10 nördlicher Berliner Ring, Dreieck-Havelland Richtung Dreieck-Barnim, ist zwischen Mühlenbeck und Dreieck-Pankow nach einem Unfall gesperrt. Und das war's. Gute Fahrt.
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4: Mit Reza Wafa. Guten Abend. Gut einen Monat lang hat die USA keine Angriffe auf den Iran geflogen. In der vergangenen Nacht hat das US-Militär den Iran aber wieder angegriffen, und zwar eine Insel in der Straße von Hormus. Im Gegenzug hat Iran mit Vergeltungsangriffen auf 2 Stützpunkte des US-Militärs in Jordanien reagiert. Die Raketen wurden aber abgefangen. Benjamin Weber ist unser Korrespondent für die Region, und die Kollegin Birgit Langhammer vom NDR hat ihn gefragt, warum gerade jetzt diese Angriffe und warum in der Straße von Hormus?
5: Es steht ja diese Befürchtung oder diese Mutmaßung im Raum, die ihre

0: ich sagen, scheinen das jetzt erstmal begrenzte Angriffe und Gegenangriffe gewesen zu sein. Iran hat das Ganze als Aggression der USA bezeichnet und auch als Verstoß gegen die Charta der Vereinten Nationen. Das US-Militär weist das zurück und sagt, das war eine begrenzte, präzise Aktion, die defensiv gewesen ist, eben wegen dieser Seeminen. Ich denke, die Deeskalation ist jetzt trotzdem nicht vorbei. Und auch im August, als keine militärischen Kampfhandlungen stattgefunden haben, kann man eigentlich nicht davon sprechen, dass es komplett deeskalativ gewesen ist. Denn die USA haben ja doch den wirtschaftlichen Druck sehr erhöht. Und für den Iran gibt es eben jetzt ein großes Problem, nämlich iranische Schiffe können diese Meerengen nicht passieren zurzeit. Andere aber doch. Und das ist mit Hilfe der USA jetzt dann auch passiert, dass ungefähr 2/3 des Verkehrs von vor dem Krieg da jetzt zumindest punktuell wieder durchgefahren sind auf einer Route, die direkt an der omanischen Küste entlang führt. Und das ist für den Iran ein großes Problem, weil sie nämlich jetzt so langsam erstens ihre Einnahmequelle verlieren. Öl nach China ist ja eine große Einnahmequelle für den Iran gewesen. Das Zweite ist eben, dass sie jetzt auch ihren großen Trumpf verlieren. Nämlich sie haben ja quasi mit der Kontrolle der Straße von Hormuz die USA vor sich hergetrieben. Und deswegen finde ich es auch sehr naheliegend, dass man da aus Teheran jetzt versucht, neue Minen in diese Straße von Hormuz, in diese Meerenge einzubringen.
1: Das war Birgit Langhammer im Gespräch mit unserem Korrespondenten vor Ort.
2: Wirtschaft.
1: Jahrelang galt Dubrovnik als Sinnbild des Massentourismus. Überall überfüllte Gassen und ein Kreuzfahrtschiff nach dem anderen. Heute verfolgt der Bürgermeister einen anderen Kurs. Dafür wird Dubrovnik sogar von der Europäischen Kommission ausgezeichnet als grüner Pionier für verantwortungsbewussten Tourismus. Aber immer noch schieben sich Menschenmengen durch den historischen Stadtkern. Nina Knopp hat sich in Dubrovnik umgeguckt.
3: This was my gallery. Duke's Palace.
4: Thea Batinic kennt die historische Altstadt von Dubrovnik wie kaum eine andere. Das ist das Haus, in dem ich geboren wurde. Dort lebe ich immer noch. Von da aus hat Thea direkten Blick auf die umliegenden Gassen. Die sind meist prall gefüllt mit Urlaubern. Thea Batinic beobachtet also aus nächster Nähe, wie sich der Tourismus in ihrer Heimatstadt in den letzten Jahrzehnten verändert hat.
3: Quicker.
4: Schneller, billiger, weniger Zeit. Alles muss sofort sein und es muss immer mehr werden. Mehr, mehr, mehr. Immer mehr. Das war lange der Tourismuskurs der Stadt Dubrovnik. Hauptattraktion, die Altstadt. UNESCO-Weltkulturerbe, umgeben von einer mächtigen, mittelalterlichen Stadtmauer. Drehort der Erfolgsserie Game of Thrones. Jährlich kommen knapp 1,5 Millionen Besucherinnen und Besucher in die kroatische Adriastadt. Aber der Erfolg droht die Stadt zu ersticken, gefährdet sogar ihren UNESCO-Status. Das erkennt auch Bürgermeister Mato Frankovic. Wenn man merkt, dass der Tourismus die Lebensqualität zerstört, dann muss man die Reißleine ziehen. Und die hat er gezogen. Sein Ziel seit seinem Amtsantritt 2017, den unkontrollierten Massentourismus in den Griff bekommen für eine lebenswerte Stadt. Aber ganz ohne Touristen geht es auch nicht. Immerhin lebt der Großteil der Bevölkerung Dubrovniks vom Fremdenverkehr. Deswegen beginnt die Stadt 2017 mit Maßnahmen, um beides miteinander in Einklang zu bringen. Erste Maßnahme: Platz machen. Dubrovnik entfernt mehr als 80% der Souvenirstände auf den Wegen, genauso wie 1/3 der Tische und Stühle vor den Restaurants. Man kann in der Stadt besser herumlaufen, sie genießen und die Kulturdenkmäler entdecken. Hilft aber wenig, wenn alle Passagiere der Kreuzfahrtschiffe gleichzeitig in die Altstadt laufen. Daher die zweite Maßnahme: weniger Kreuzfahrtschiffe. Früher kamen bis zu 10 von ihnen täglich, heute sind es maximal 2. Und die müssen mindestens 8 Stunden lang anlegen. Dritte Maßnahme: Besucher besser auf die Stadt verteilen. Die können online nämlich sehen, welche Sehenswürdigkeit gerade besonders voll ist und welche frei. So stürmen nicht 11.000 Menschen gleichzeitig zum selben Museum. Geht es nach Bürgermeister Frankovic, bewegt sich bald sogar noch mehr. Rund um die Altstadt wandeln wir 185 Grundstücke, die bislang als Bauland ausgewiesen waren, in Grünflächen um. Denn wir sind der Ansicht, dass Dubrovnik keine weiteren Ferien- oder Touristenunterkünfte mehr braucht. Mit diesen Plänen sind nicht alle einverstanden. Mato Frankovic erhält Bedrohungen, vermutet Immobilienspekulanten mit Verbindung zur Mafia in Montenegro. Frankovic steht derzeit unter Polizeischutz. Aber es gibt viele Menschen, denen nicht gefällt, was ich mache. Manche von ihnen haben vermutlich geglaubt, dass ich durch Drohungen eingeschüchtert werde und zurücktrete, anstatt weiterzumachen.
1: Nina Knopp berichtete. Ein neu eingeschlepptes Nutztiervirus breitet sich in

0: ganz Deutschland aus. Von Baden-Württemberg über Hessen und Sachsen bis hin zu Rheinland-Pfalz melden die Veterinärbehörden immer mehr Infektionen mit dem durch Mücken übertragenen Chamonda-Virus. Besonders trifft die Welle im Moment den Süden. In Bayerns Ställen geht unter den Landwirten die Angst um, denn der Erreger ist mittlerweile in fast allen Regionen des Freistaats nachgewiesen worden. Wie stark die Rinder- und Schafhalter mit der neuen Krankheit kämpfen, zeigt Axinia Weihrauch, die einen Tierarzt bei seiner Behandlungstour begleitet hat.
1: Tierarzt Rainer Martin ist auf Krankenvisite im Kuhstall im Staatsgut Grub.
2: Ich behandle ein Tier nach, untersuche ein Tier nach, was gestern aufgefallen ist, was sehr starken Durchfall hatte, ein Jungtier. Und wo wir Verdacht haben, dass es auch mit dem Chamonda-Virus infiziert ist.
1: Ein Virus, was mittlerweile in fast allen Regionen Bayerns nachgewiesen wurde.
2: Gut wäre es, wenn der Durchfall etwas besser geworden ist und es im Allgemeinbefinden sich deutlich gebessert hätte. Das werden wir jetzt gleich sehen.
1: Das Chamonda-Virus stammt ursprünglich aus Nigeria. Seit diesem Sommer sind Fälle in Mitteleuropa bekannt. Übertragen wird es über Gnitzen, also Stechmücken. Die Symptome? Durchfall, weniger Milch und Fieber. Tierarzt Martin steht jetzt vor dem kranken Tier. Dass es ihm nicht gut geht, hat zuerst Herdenmanager Marius Götz gemerkt.
3: Man sieht sofort hängendere Ohren, hängenderer Kopf. Muss vielleicht auch animiert werden, überhaupt aufzustehen, bleibt irgendwo an der Seite liegen, sondert sich vielleicht auch eher von der Herde ab.
1: Tierarzt Rainer Martin misst die Temperatur. Ab 39 Grad haben Kühe Fieber.
2: 39,3.
4: Was bedeutet das?
2: Minimal erhöhte Temperatur. Jetzt nicht dramatisch hoch.
1: Die Kuh macht insgesamt einen besseren Eindruck als gestern, sagt Martin. Aber der Durchfall?
2: Der Durchfall ist noch da, es ist noch etwas blutig. Ja, es ist aber nicht so dramatisch wie gestern.
1: Trotzdem entscheidet sich Martin, gleich ein Medikament zu geben. Bisher sind keine Fälle bekannt, in denen Menschen mit dem Virus infiziert wurden. In Kuh- und auch Schafstellen macht es aber gerade die Runde.
2: Landwirte berichten im Schnitt um 5 Kilogramm weniger Milchproduktion. Das ist immens. Wenn sie 30 Liter Milch im Schnitt am Tag melken, dann nur 25. Da kann man sich ausrechnen, wie wenig Milch dann, also was das für ein finanzieller Einbuße ist.
1: Das Tier bekommt ein Medikament gegen die Symptome. Medizin direkt gegen Chamonda gibt es nicht, auch keine Impfung. Nach wenigen Tagen geht es den Tieren meist wieder gut, berichten Landwirte. Aber weil das Virus Ähnlichkeit zu einer anderen Krankheit aufweist, gibt es die Sorge, dass es Tieren im Mutterleib schaden könnte.
2: Wir wissen nicht, ob im halben Jahr, Dreivierteljahr, wenn jetzt die Geburten stattfinden, ob wir da Missbildungen bei den Kälbern haben. Das wissen wir noch nicht. Es wird vermutet, dass das vielleicht auftreten kann.
1: Immerhin scheint es dem hier erkrankten Jungtier wieder etwas besser zu gehen. Es steht aber die nächsten Tage weiter unter Beobachtung.
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0: Die Suche nach Überlebenden läuft auch gut eine Woche nach dem verheerenden Felssturz im Himalaya-Gebiet unermüdlich weiter. Doch während Retter in Nepal vereinzelt noch Menschen lebend aus den Trümmern bergen, schwindet die Hoffnung. Von fast 3000 Vermissten fehlt jede Spur. Die Katastrophenhilfe wird zentral aus der Hauptstadt Kathmandu koordiniert. Und da ist auch Tabea Seitz für die Welthungerhilfe im Einsatz. WDR-Moderatorin Marlies Schaum hat sie gefragt, wie genau kann sie und ihr Team jetzt vor Ort helfen?
6: Also im Moment, wir haben hier ein Team von 30 Nepalesinnen und Nepalesen. Was wir im Moment machen, ist hauptsächlich Koordination mit den Regierungsstellen, die den kompletten Rettungseinsatz koordinieren und zu schauen, okay, was wird gebraucht, wo wird gebraucht und wie können wir es dahin bringen. Gerade sind einige Kollegen zurückgekommen, die in der Region vor Ort waren und geschaut haben, wie weit kommt man mit dem Auto, bis wohin kommt man, wo sind die Menschen und wie geht's denen, was wird gebraucht. Mhm. Und das ist ja ziemlich herzzerreißend, ehrlich gesagt.
7: Was berichten Ihre Mitarbeiter, was haben die da erlebt?
6: Es ist ein massives Trauma. Also die Menschen vor Ort, die sie getroffen haben, zum Teil sitzen vereinzelt an den Fels hängen und schauen runter, wo ihr Dorf stand, was komplett nicht mehr da ist. Und es ist noch so ein Schock in den Menschen, dass viele gar nicht in der Lage sind, richtig zu kommunizieren. Andere sind verzweifelt, weil sie sagen, meine restliche Familie ist nicht mehr da. Es gibt Kinder, die sitzen noch in Schulen fest und warten auf ihre Eltern. Und gleichzeitig diese eigentlich Nicht-Straße, die aber zur Straße gemacht wurde im Moment, Da ist dann auch noch Stau, ständig bleiben Autos stecken, Menschen versuchen zu Fuß ihre Familie zu finden. Also es ist auch ein ziemliches Chaos gleichzeitig vorzufinden.
7: Und Sie haben gesagt, Sie versuchen dann zu helfen und das zu geben, was die Menschen brauchen. Was die brauchen in dem Moment, das ist ja schier unmöglich zu erfüllen. Also es geht dann um Nahrungsmittel bei Ihnen oder sowas?
6: Ja, es geht um Nahrungsmittel, vor allen Dingen irgendwie nach Möglichkeit auch warmes Essen. Die Menschen haben jetzt seit einer Woche fast bald kein warmes Essen mehr zu sich genommen. Sauberes Trinkwasser, aber auch Strom. Also wir haben auch in einem Dorf gesehen, da gab es dann einen Generator, der inzwischen hingekommen ist und eine riesige Schlange von Menschen, die einfach versucht haben, ihr Handy aufzuladen, um ihre Verwandten zu informieren, okay, ich lebe noch, und irgendwie eine Sicherheit für andere zu bringen. Das sind so die wichtigsten Sachen. Und ja, was sich jetzt doch auch jeden Tag mehr zeigt, auch psychosoziale Beratung, um die Menschen aus der Schockstarre wieder rauszuholen und dann zu schauen, wo kann man sie noch hinbringen und überhaupt immer noch rauszufinden, wo sind die Menschen genau. Das ist sehr, sehr unübersichtlich. Aus einem Dorf hat man auch noch gar keine konkreten Vermisstenzahlen. Das macht es natürlich schwierig, wirklich rauszufinden, wer wo ist und was noch gebraucht wird. Nach aktuellen Zahlen sind jetzt 3.500 Menschen in Notunterkünften, in sozusagen offiziellen Notunterkünften, die die Regierung mit den internationalen Organisationen bereitstellt. Und der Rest, viele sind sozusagen auf dem Weg. Also die laufen und suchen ihre Familienangehörigen, sind jetzt nirgends fest. Und andere sind auf dem Weg zu Verwandten in der Region.
7: Kann man überhaupt absehen, wie lange man noch in so einem schrecklichen Zustand da gefangen ist, dass so viele einfach auf eigene Faust versuchen müssen, irgendwelche Infos zu bekommen? Also kann man das überhaupt absehen oder wird das eine ganze Weile jetzt genau noch so sein, wie Sie das beschrieben haben?
6: Also im Moment ist es immer noch, und das sagen alle, wirklich schwer abzuschätzen, wie groß das Ausmaß ist. Das zeigt sich so Tag für Tag. Die Zahlen sind im Moment wirklich nur erste Schätzungen. Aber das ist so eine riesige Region, das erläuft sich ja über 70 Kilometer den Fluss runter. Deshalb ist auch das ganze Land in Schock, weil in diesem Bereich eigentlich jeder kennt jemanden oder jeder hat Familie oder Verwandte in der Region, die betroffen sind. Und es gibt jetzt auch wirklich viele Verwandte, die wiederum den ganzen Fluss entlang von oben nach unten ablaufen und schauen, für die Leichen, die identifiziert wurden, ob ihre Familienmitglieder drunter sind. Also es ist eine sehr große Menschenwanderung, die Wahnsinn. Entlang des Flusses passiert.
0: Mali Schaum war das hier an der ARD-Infonacht. Bei VW geht es im Moment aus Sicht vieler um nichts weniger als die Zukunft. Einige Werke stehen auf dem Prüfstand. In den vergangenen Tagen hat es insgesamt 9 außerordentliche Betriebsversammlungen an Standorten von VW gegeben. Heute war Niedersachsens Ministerpräsident Olaf Lies in Emden. Thomas Stahlberg berichtet.
4: Nach 3,5 Stunden Werksbesichtigung, Gesprächen mit der Leitung und den Vertrauensleuten, diese Botschaft von Olaf Lies.
8: Für mich als Ministerpräsident ist es nicht vorstellbar, dass wir hier keine Autos mehr bauen.
4: Aber Lies ist eben auch VW-Aufsichtsrat, muss also auch den Erfolg des Konzerns im Blick haben. Und der Aufsichtsrat beschäftigt sich Freitag mit dem Thema. 3 Vorschläge liegen auf dem Tisch vom Vorstand, den Arbeitnehmern und der vom Land. VW hat einen Vertrag mit den Arbeitnehmern, schafft Emden bis Jahresende die Sparziele, bleibt das Werk erhalten und baut neue Autos. Der Emder Betriebsrat Manfred Wulff.
9: Wir haben mit Wehklagen und mit vielen Herausforderungen in den letzten 20 Monaten das geleistet, was uns vielleicht nicht alle zugetraut hätten. Und jetzt geht es darum, dass der Vertrag, der Ende 2024 geschlossen worden ist, jetzt mit Leben zu füllen. Und das bedeutet, wenn die Fabrikkostenziele bis zum Ende des Jahres eingefahren werden, dass wir dann den ID-Tiguan-Nachfolger ab 2031 in Emden dann bauen dürfen.
4: Lies sieht das auch so, will aber keine Konfrontation im Aufsichtsrat, sondern Einigkeit. Er weiß, am Ende könnten nämlich sogar, wenn es keine Einigkeit gibt, die Aktionäre entscheiden.
8: Emden hat geliefert. Hier ist noch Platz. Hier können wir noch mehr Elektroautos bauen.
4: Vom Plan B, wie einem Einstieg der Rüstungsindustrie, will Lies nichts wissen. Zu viel Kompetenz in Sachen E-Autos in Emden. Oberbürgermeister Tim Krüthoff.
10: Die Lage ist ernst und ausgestanden ist diese Krise bei Volkswagen leider noch nicht.
0: Thomas Stahlberg berichtete.
5: Kultur.
0: In Frankreich stehen an einigen Bahnhöfen Klaviere. Da können Reisende sitzen und spielen dann, während sie warten. seltener ist, dass Menschen an diesen Klavieren das Spielen lernen und dadurch auch noch berühmt werden. Genau das hat der 20-jährige Aziz Hamidi aus Grenoble geschafft. In seinem Heimatort ist er längst bekannt. Dieses Jahr bringt er sein erstes Album raus, der Mann, der sonst am Bahnhof zu hören gewesen ist.
11: Diese Töne erzählen eine ganz besondere Geschichte, die von Aziz Hamidi. Mit umgekehrter Baseballmütze, Cargo-Shorts und Turnschuhen sitzt der 20-Jährige an dem Klavier, an dem er spielen lernte. Ein Kindheitstraum, der sich erst spät erfüllte. Seine Mutter war damals schwer krank, ein Klavier nicht im Budget. Erst vor einem Jahr setzte sich Aziz an das Bahnhofsklavier seiner Heimatstadt Grenoble. Ohne Noten lesen zu können, ohne jemals Unterricht genommen zu haben, Musik als pures Gefühl.
12: Mein Talent, wie die Leute sagen, ist, dass ich mich ans Klavier setze und mich frage, was will ich heute erzählen? Das Klavier ist quasi mein Tagebuch.
11: Endlich am Klavier konnte ihn nichts mehr von dem Instrument trennen. Täglich kam er her, um zu üben. Heute postet er seine Fortschritte auf Social Media. Der Bahnhof ist seine Bühne.
12: Manche Menschen sind vielleicht auf dem Weg zu einer Beerdigung und durch meine Musik fühlen sie sich etwas besser. Andere verreisen und mein Klavierspiel zaubert ihnen ein Lächeln ins Gesicht. Meine Musik begleitet die Emotionen aller Reisenden und das ist einfach perfekt.
11: Als Sohn tunesischer Einwanderer wuchs Aziz in einem Vorort von Grenoble auf, zwischen Hochhäusern, Asphaltplatten und Bahnschienen. Heute ist er das erste Mal seit langem wieder zurück und er erinnert sich an das leckere Essen seiner Mutter, die Dummheiten in der Schule und wie er sich immer wieder gesagt hat, wenn ich groß bin, werde ich Klavier spielen.
12: Das ist unglaublich. Früher habe ich davon geträumt und jetzt bin ich wieder hier, um Interviews zu geben.
11: Inzwischen ist Aziz eine kleine Berühmtheit in seiner Heimatstadt Grenoble. Am Bahnhof bildeten sich wahre Menschentrauben, dann kamen die Medien und in diesem Jahr gibt Aziz seine ersten eigenen Konzerte.
12: Ich habe mir gesagt, alles ist möglich und ich möchte eben ein Pianist sein, der aussieht wie ein Rapper. Das ist mein Image, meine DNA. Dann kann es doch nicht so schlecht sein. Ich breche Konventionen. Zu meinem Stil sage ich gerne die Melancholie der Straße.
11: Das Publikum am Bahnhof ist immer noch seine Heimat.
13: Ich habe ihn auf TikTok gesehen und bin dann am Bahnhof vorbeigekommen und habe ihn hier spielen gesehen. Durch sein Klavierspielen gibt er der Stadt wieder ein besseres Image und das finde ich gut.
7: Bei ihm rechnet man gar nicht damit, dass er Klavier spielt. Wenn man so seinen Kleidungsstil sieht und mit den Vorurteilen, die man hat, würde man nicht meinen, dass er so gut spielen kann.
11: Aziz arbeitet gerade an seinem ersten eigenen Album und eine der Kompositionen wird er nicht im Studio aufnehmen, sondern an seinem geliebten Bahnhofsklavier.
0: Lili Weiler war das über das Album von Aziz Hamidi.
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0: Am Wochenende wird in Sachsen-Anhalt gewählt. 2 Wochen später in Mecklenburg-Vorpommern. In beiden Ländern liegt die AfD in Umfragen vorn. Unser Gastkommentator Gordon Ripinski, Gründungschefredakteur von Politico Deutschland, sieht die politische Mitte in einer tiefen Krise.
14: Wenn am kommenden Sonntag in Sachsen-Anhalt ein neuer Landtag gewählt wird, dann werden die früheren Volksparteien, CDU und SPD, womöglich zusammen weniger als 30% der Stimmen erreichen. Längst ist aus der Krise von Friedrich Merz und der Volksparteien eine des Parteiensystems geworden. Immer mehr Parteien jenseits der erstarkten AfD müssen sich zusammentun, um gegen sie eine Mehrheit zu bilden. Dabei inhaltlich zu überzeugen, wird immer schwieriger, die Kompromissfindung immer komplizierter. Die zwei Drittel oder drei Viertel der Bevölkerung in Deutschland, die eigentlich keine extreme Partei wählen wollen, wissen dadurch zunehmend nicht mehr, wohin mit ihren Stimmen. Die Projektionsfläche der Mitte, sie ist nicht mehr vorhanden. Die Tore nach rechts und links werden weit geöffnet. Die Kanzlerschaft von Friedrich Merz, sie wird womöglich irgendwann enden und Sachsen-Anhalt könnte ein Startpunkt davon sein. Aber was danach kommt, das ist noch offen. Die meisten Deutschen wollen die Ränder nicht an der Macht sehen. Nun braucht es eine Alternative aus der Mitte, auf die sie setzen können.
0: Die Meinung von Gordon Ripinski. Fabian Reimbold aus dem Politikressort der Zeit weist im Podcast Was Jetzt darauf hin, dass Kanzler Merz beim Wahlkampf im Osten kaum persönlich auftritt und zeigt angesichts der Sicherheitslage Verständnis.
15: In Sachsen-Anhalt merkt man, dass rechtsextreme Gruppen, AfD-nahe Pöbler, die fühlen sich ja quasi im Aufschwung. Und da steht auf allen Ebenen die Sicherheit schon in Frage. Da bringt es auch wenig, vielleicht so eine Veranstaltung zu machen. Und aus meiner Sicht ist das wirklich so ein Problem für den gesamten Wahlkampf. Also jenseits von diesen Auftritten von Merz ist es so, dass die CDU und die SPD dort kaum große Veranstaltungen machen aus dieser Angst heraus. Und während die AfD quasi täglich eine Großveranstaltung hinlegt und so den öffentlichen Raum total dominiert. Also das ist ein großes Problem, glaube ich, auch dann über Sachsen-Anhalt hinaus.
0: Meint Fabian Reimbold. Die Neue Osnabrücker Zeitung wünscht sich dagegen mehr Präsenz der politischen Mitte vor den aktuellen Wahlen.
16: Olaf Scholz wurde als Kanzler im Brandenburger Landtagswahlkampf einst wegen seiner Ukraine-Politik ausgebuht und beschimpft. Er brüllte damals mit seinen Argumenten zurück und verteidigte seinen Kurs. Wenn Merz nun auf Zehenspitzen durch Sachsen-Anhalt und Mecklenburg-Vorpommern schleicht, wird es solche Szenen nicht geben. Die Wahlkämpfer von CDU, SPD, Grünen und Linken kämpfen bis zum letzten Tag im Nahkontakt. Sie verdienen mehr Unterstützung aus Berlin.
0: Themenwechsel. Vor knapp 4 Wochen ist auf dem Flughafen in Leipzig eine mit Sprengstoff präparierte Drohne entdeckt worden. Die Süddeutsche Zeitung aus München hält Russland für den Auftraggeber. Sie fordert die Bundesregierung auf, Klartext zu reden.
16: Niemand in der NATO will ernsthaft einen Krieg mit Russland. Aber der Kanzler muss die Wahrheit darüber sagen, was der Kriegstreiber in Moskau tut. Obwohl oder gerade weil dessen Satrapen von der AfD am Wochenende eine Landtagswahl gewinnen werden. Wladimir Putin führt Krieg gegen die Ukraine, aber auch gegen Staaten, die dem geschundenen Land helfen.
0: Nach Meinung der Frankfurter Allgemeinen Zeitung will der Kreml mit allen Mitteln Einfluss auf die Stimmung und Machtverteilung in Deutschland nehmen.
16: Ein geglückter Angriff in Leipzig wäre auch Wahlkampfhilfe für die AfD gewesen, die besonders erfolgreich im Osten die Angst bewirtschaftet, Putins Krieg gegen die Ukraine werde auch nach Deutschland kommen, wenn Berlin nicht mit der Unterstützung Kiews aufhöre. Für die AfD und viele ihrer Anhänger ist klar, wer die Schuld trüge, wenn Russland, Deutschland oder dessen Verbündete angriffe, nicht Russland.
0: Das waren die Standpunkte, zusammengestellt von Torben Müller.

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1: Um 0 Uhr mit Milat Kupay. Die massive Finanzlücke in der Pflegeversicherung sorgt für Diskussionen. Der zuständige Spitzenverband hatte davor gewarnt, dass schon im Oktober nicht mehr alle Leistungen bezahlt werden könnten. Die Pflegebevollmächtigte der Bundesregierung Staffler sieht die Gefahr nicht. Aus der Nachrichtenredaktion Jonas Valentin Weber.
2: Staffler verwies im Gespräch mit dem Bayerischen Rundfunk auf die Pflegereform, die die Regierung im Herbst vorlegen will und die dann Anfang des kommenden Jahres in Kraft treten soll. Da gehe es genau darum, die Pflegereform langfristig tragfähig zu machen. Sollte das Geld bis dahin ausgehen, werde der Bund mit Darlehen einspringen. Pleite gehen lassen werde man die Pflegekassen nicht, so die CSU-Politikerin.
1: In Polen prüfen die Behörden nach einem Brand in einer Drohnenfabrik, ob ein ausländischer Geheimdienst dahinter steckt. Es bestehe der Verdacht auf Sabotage, hieß es von der zuständigen Staatsanwaltschaft. Bei dem betroffenen Unternehmen handelt es sich um die größte private Rüstungsfirma Polens, die auch die Armee beliefert. Der polnische Staat wiederum ist einer der wichtigsten militärischen Unterstützer der Ukraine. Der Brand war in der vergangenen Nacht ausgebrochen, etwa 150 Kilometer südlich von Warschau. 5 Tage nach der Sturzflut im Himalaya-Gebirge suchen Helfer nach über 4000 Vermissten. 955 Menschen wurden totgeborgen. Um verwüstete Gebiete zu erreichen, werden etwa Behelfsbrücken gebraucht, sagt unser Korrespondent in Kathmandu, Markus Spieker.
3: Dann Bohrgeräte, um zu den Tunneln vorzudringen. Obwohl es ein Wunder wäre, wenn nach 6 Tagen da noch Lebende geborgen werden. Dann Notunterkünfte, vor allem für den bevorstehenden Winter. Also materielle Hilfe und natürlich finanzielle Unterstützung. Nepal ist eines der ärmsten Länder der Welt. Die Wiederaufbaukosten werden auf 5 Milliarden Dollar geschätzt. Die internationale Staatengemeinschaft hat davon aber noch nicht mal ein Hundertstel bisher in Aussicht gestellt. Da muss und wird sicher mehr kommen.
1: Fußball-Superstar Lionel Messi beendet seine Karriere in der argentinischen Nationalmannschaft. Das hat er in seinen Social-Media-Kanälen bekannt gegeben. Aus der NDR-Sportredaktion Moritz Kühn.
4: Es ist eine Entscheidung, die wehtat und in der Seele weiterhin schmerzt, aber ich verstehe, dass jetzt der Zeitpunkt gekommen ist, teilte Lionel Messi mit. Der 39-Jährige absolvierte 207 Länderspiele für Argentinien und erzielte 125 Tore. Sein größter Erfolg, der WM-Titel 2022. Seine Vereinskarriere geht aber noch weiter. Er spielt in den USA bei Inter Miami und besitzt einen Vertrag bis Ende 2028.
1: Das waren die Nachrichten. Und das Wetter in Deutschland. Oft trocken, an den Küsten und im Osten noch Schauer, Tiefstwerte 17 bis 8 Grad. Tagsüber im Süden trocken, sonst einige Schauer und Gewitter, Höchstwerte 18 bis 27 Grad. Und die Zeit 0:03 Uhr.
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5: Mit noch so einigen Sperrungen. Die A1 Hamburg Richtung Lübeck zum Beispiel ist zwischen Kreuz Bargteheide und Bad Oldesloe wegen Fahrbahnerneuerung bis 5 Uhr früh gesperrt. Stau gibt es auch auf der A1 Lübeck Richtung Hamburg zwischen Morfleth und Norderelbbrücke. 1 Kilometer Stau. A3 Linz Richtung Passau zwischen Pocking und Passau Süd. 2 Kilometer Stau. Die A4 Erfurt Richtung Dresden ist zwischen Glauchau Ost und Hohenstein-Ernsthal wegen Bauarbeiten bis 5 Uhr früh gesperrt. Die A10 nördlicher Berliner Ring Dreieck Havelland Richtung Dreieck Barnim ist zwischen Mühlenbeck und Dreieck Pankow nach einem Unfall gesperrt. Die A17 Dresden-Prag ist zwischen Dresden-Gorbitz und Dresden-Südvorstadt in beiden Richtungen wegen Tunnelwartungsarbeiten bis ca. 5 Uhr gesperrt. Die A24 Berlin Richtung Hamburg ist zwischen Herzsprung und Wittstock-Dosse wegen Bergungsarbeiten bis 4 Uhr gesperrt. A40 Duisburg Richtung Venlo, die Strecke ist zwischen Strellen und Kreuz Saade-Heiken wegen Bauarbeiten bis 6 Uhr früh gesperrt. Und die B96, der Tiergartentunnel, ist zwischen Heidestraße und Reichpietschufer in beiden Richtungen bis ca. 5.30 Uhr gesperrt. Ihnen eine gute und vor allem sichere Fahrt.
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5: Aus dem Studio von NDR Info in Hamburg. Mein Name ist Reza Wafa. Hallo. Wir haben es alle wahrscheinlich vermutet, jetzt ist es offiziell. Der Sommer dieses Jahres ist ein historischer gewesen. Der zweitwärmste Sommer seit Beginn der Wetteraufzeichnungen in Deutschland. Das hat der Deutsche Wetterdienst bestätigt. Mit einer Durchschnittstemperatur von 19,6 Grad ist dieser Sommer auf Platz 2 der ewigen Rangliste gelandet. Ein Sommer, den viele wahrscheinlich nicht mehr vergessen werden.
6: Ich würde schon sagen, in der Uni war das extrem. Also hat man es gemerkt, weil wir haben keine Klimaanlage und nichts gehabt.
7: Also ich meine, wir hören ja, jeden Sommer ist der heißeste Sommer seit, keine Ahnung, Wetteraufzeichnung, bla bla. Kann nur schlimmer werden, glaube ich. Wird nicht genug getan in der Politik.
8: Aber was halt in Deutschland ein bisschen fehlt, ist, dass wir keine Klimaanlagen haben. Also egal, wo ich essen war, also man hat wirklich beim Essen, ist man weggeölt.
9: Diesem Gefühl ordnet der Deutsche Wetterdienst in Offenbach Zahlen zu. Bei der Veröffentlichung der Sommerbilanz 2026 wird klar, es war ein außergewöhnlicher Sommer, sagt Andreas Becker, Leiter der Klimaüberwachung. Man kann durchaus von einem exorbitanten Sommer sprechen, insbesondere wenn wir auf die Extreme schauen. Sehr, sehr früh hatten wir Ende Juni schon eine massive Hitzewelle, die auch im Ausmaß historisch war. Und es ging dann mit sehr vielen Hitzetagen auch weiter. Im Durchschnitt waren es 22 Hitzetage in Deutschland, also Tage, an denen es mehr als 30 Grad heiß war. Sonst lagen die Sommer in Deutschland im Durchschnitt bei 12 Hitzetagen. Das Temperaturmittel habe bei 19,6 Grad gelegen, 2 Grad wärmer im Vergleich zum Zeitraum 1991 bis 2020. Der Sommer war zudem sehr trocken, besonders im Westen und Südwesten Deutschlands. Die frühen Hitzetage gepaart mit wenig Niederschlag sorgten dafür, dass Flüsse austrockneten, die Schifffahrt massiv beeinträchtigt wurde, Felder verdorrten und die Ernten teils schlechter ausfielen. Auch die massiven Waldbrände in Europa wurden durch die Trockenheit und Hitze begünstigt. Die Produktivität sank ebenfalls, unter anderem, weil Menschen durch die Hitze häufiger krank wurden. Der Umweltverband Greenpeace rechnete aus, dass durch die Hitze der deutschen Volkswirtschaft ein Schaden von rund 36 Milliarden Euro entstanden ist. Und rund 15.800 Menschen seien an den Folgen der Hitze in diesem Sommer gestorben, meldete das Robert-Koch-Institut. Wie überraschend war dieser Sommer für die Experten beim Deutschen Wetterdienst? Dass es jetzt ausgerechnet dieses Jahr war, das ist vielleicht überraschend. Aber grundsätzlich hat uns dieser Sommer nicht überrascht. Man kann sogar sagen, er war eigentlich fällig. Es war sozusagen aufgrund der globalen Erwärmung war absehbar, dass entweder letztes Jahr oder einer der nächsten Sommer so heftig auch ausfallen können, weil das einfach die Variabilität des Wetters auch ist. So Andreas Becker. Der europäische Klimaüberwachungsdienst Copernicus bilanzierte ebenfalls, dass Juni und Juli die heißesten Monate in Westeuropa seit Beginn der Wetteraufzeichnung waren. Die Klimaveränderung, vor allem verursacht durch den Ausstoß von CO2 bei der Verbrennung von Gas, Öl und Kohle, das hätte die Temperaturen beeinflusst. Eine Studie des Deutschen Wetterdienstes zur Hitzewelle Ende Juni 2026 ergab, dass eine Hitzewelle dieses Ausmaßes ohne den Klimawandel statistisch unmöglich gewesen wäre. Und die Erderwärmung werde weiterhin dafür sorgen, dass sich unsere Sommer in Deutschland verändern, so Becker. Man kann letztendlich sagen, in der Rückschau ist dieser Sommer exorbitant. In der Vorschau wird er wahrscheinlich eher gewöhnlich sein. Und wenn wir beim Klimaschutz nicht erfolgreich sind, wird es vielleicht sogar eines Tages ein eher kühler Sommer sein. Es sei jetzt wichtig, sich für das heißere Klima vorzubereiten, sagt Andreas Becker vom Deutschen Wetterdienst und betont mit dieser Sommerbilanz aber auch, dass es jetzt umso wichtiger sei, weiterhin auch Klimaschutz zu betreiben. Denn jedes Zehntelgrad weniger bei der Erderwärmung zähle.
5: Also ohne den Klimawandel wäre so eine Hitzewelle wie in diesem Sommer statistisch nicht möglich gewesen. Aber was folgt nun daraus? Darum geht's jetzt.
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5: Jule Kösters aus der ARD-Klimaredaktion kommentiert.
10: Dass der Klimawandel gefährlich ist für uns Menschen, für die Wirtschaft, für unsere Lebensgrundlagen. Jetzt wird es greifbar. In zwei Fallen darf man jetzt nicht tappen. Die erste nenne ich Klimaverharmlosung, die zweite Klimafatalismus. Die Klimaverharmloser reden das Problem klein. Ja, es werde heißer, aber da müsse sich der Mensch halt anpassen. Natürlich ist Klimaanpassung wichtig. Mehr Hitzeschutz in Schulen, Kindergärten, Pflegeheimen, Büros und Behörden, begrünte Innenstädte, angepasste Arbeitszeiten, neue Pflanzen und Erntefolgen. Wir stecken mittendrin im Klimawandel und damit müssen wir umgehen. Aber die Forderung Klimaanpassung statt Klimaschutz geht vorne und hinten nicht auf. Denn mit der Anpassung werden wir nicht hinterherkommen, wenn sich der Planet weiter stark aufheizt. Und das wird passieren, solange Fabriken, Heizungen und Autos Gas, Öl und Kohle verbrennen. Irgendwann kommt dann selbst der beste Hitzeaktionsplan nicht mehr mit, geschweige denn, dass er finanzierbar wäre. Die zweite Falle nenne ich Klimafatalismus oder anders ausgedrückt die Haltung, wir können eh nichts tun oder es ist eh alles zu spät. Dabei sind Sonne und Wind längst die günstigsten Energiequellen. Nur die, die direkt oder indirekt mit der Förderung und Nutzung von Gas, Öl und Kohle Geld verdienen, halten immer noch dagegen. Sie machen sehr geschickt Lobbyarbeit und reden uns ein, dass Wirtschaft und Klimaschutz nicht vereinbar seien, was schlicht nicht stimmt. Und dann der immer wieder, zuletzt von Bundeskanzler Friedrich Merz vorgebrachte Hinweis, Deutschland allein könne das Klima doch eh nicht retten. Nein, aber davon war auch nie die Rede. Die Idee des 1,5-Grad-Ziels im UN-Klimaabkommen ist ja, jeder macht seinen Teil. Andere machen Klimapolitik inzwischen teils viel selbstverständlicher und besser als Deutschland. Ich sage nur China und E-Mobilität. Kurz gesagt, starker, entschlossener Klimaschutz ist die einzig schlaue Option. Menschlich wie wirtschaftlich gesehen. Und das Beste, es geht.
5: Das war die Meinung von Jule Kösters aus der ARD-Klimaredaktion. Keine Häuser mehr. Keine Felder, keine Ernte. Die Sturzflut im Himalaya-Gebirge am vergangenen Mittwoch hat den Menschen im Katastrophengebiet buchstäblich die Lebensgrundlage unter den Füßen weggespült. Für die Überlebenden stellt sich die Frage, wohin überhaupt zurückkehren. Zu allem Überfluss fehlt dem Land jetzt auch noch die Energie, denn mehrere zerstörte Wasserkraftwerke haben einen gewaltigen Teil des nationalen Stromnetzes lahmgelegt. Unsere Korrespondentin Lena Bodewein berichtet.
11: Noch immer werden tausende Menschen vermisst. Ihre Angehörigen warten stündlich auf Nachrichten. Doch die sind in vielen Fällen traurig. Uni Krishnan von der Hilfsorganisation Plan International beschreibt die Szenen, die sich dort abspielen, wo die Helikopter landen, die aus den abgeschnittenen Bergregionen zurückkehren.
12: It's also quite heartbreaking to watch when the helicopters come back. There are mixed emotions for
13: es ist herzzerreißend mit anzusehen, wenn die Hubschrauber zurückkehren. Für die Familien, die auf ihre Angehörigen gewartet haben, ist es ein Wechselbad der Gefühle. Wir haben dort viele Menschen gesehen, die schon seit dem allerersten Tag gewartet haben. Diese Hubschrauber bringen sowohl Hoffnung als auch Verzweiflung mit sich, denn einige wissen, dass sie wieder mit ihren Familienangehörigen vereint werden, während andere wissen, dass ihre Liebsten nicht lebend zurückkehren. Sie sind also nur dort, um Leichensäcke in Empfang zu nehmen.
11: Für viele Bewohner der Region ist es das zweite Mal, dass ihr Leben erschüttert wird.
14: Die Bewohner meines Dorfes hatten schon das Erdbeben von 2015 überlebt. Vor etwa 10 Jahren waren wir aus unserer früheren Heimat vertrieben worden und hatten uns hier niedergelassen. Jetzt sind wir erneut vertrieben worden und wir haben keine Ahnung, wohin wir als nächstes gehen sollen.
11: So erzählt es Ajay Tamang, der seine Frau und viele andere Angehörige verloren hat. Andere erzählen, dass sie damals, nach den katastrophalen Beben von 2015 mit 9000 Toten, auch aus Angst woanders hingezogen sind. Dorthin, wo sie sich sicher vor einem neuen Beben fühlten. Und dort hat sie jetzt die Flut erwischt. Weggespülte Brücken trennen ganze Regionen ab. Sie sind nach wie vor nur aus der Luft zu erreichen. Die Hauptroute, die Nepal mit dem chinesisch verwalteten Tibet verbindet, wurde Berichten zufolge vollständig zerstört. Damit ist ein Handelskorridor mit China für eine ganze Zeit verloren.
5: Die AD-Infonacht mit einer wichtigen Verkehrsmeldung. Vorsicht bitte auf der B299. Altenmarkt Landshut. Zwischen Vogen und Landshut wird Pyrotechnik auf die Fahrbahn geworfen. Nochmal Vorsicht auf der B299. Altenmarkt Landshut. Zwischen Vogen und Landshut wird Pyrotechnik auf die Fahrbahn geworfen. Dort also besondere Vorsicht. Jetzt geht es weiter mit dem Blick nach Nepal und Lena Bodewein.
11: Und? Die Katastrophe hat auch das Kraftzentrum eines Landes getroffen. In dieser Region Nepals sind wichtige Solar- und Wasserkraftwerke beschädigt, bereits laufende oder Projekte im Bau. Die Übertragungsinfrastruktur ist ebenfalls vernichtet. Ein Wirtschaftszweig verloren. Und nicht nur das, erklärt Uni Krishnan von Plan International.
13: Wenn es einen Zeitpunkt gibt, an dem Strom und damit vor allem Beleuchtung besonders dringend benötigt wird, dann ist es genau dann, wenn Katastrophen eintreten und Menschen als Vertriebene leben müssen. Da kann ich gar nicht genug betonen, wie wichtig eine zuverlässige Stromversorgung und sichere Unterkünfte sind. Es geht darum, die Orte, an denen sich Kinder, Mädchen und Frauen aufhalten, Toiletten durch gute Beleuchtung und Ähnliches sicherer zu machen.
11: Wie häufig nach Katastrophen dieser Art sind Kinder am meisten gefährdet. Viele befinden sich in einem Schockzustand, haben ihre Eltern verloren, wissen nicht, wo sie weiterleben werden. Und gerade Mädchen sind dann Risiken aller Art ausgesetzt und besonders angreifbar. Ihre Gegenwart sieht womöglich dunkel aus. Aber Hilfsorganisationen und Freiwillige in Nepal setzen alles daran, dass ihre Zukunft heller wird.
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5: Frischer Lachs kommt meistens aus riesigen Zuchtkäfigen im norwegischen Fjorden. Aber das könnte sich zumindest zum Teil bald ändern. Eine Firma plant nämlich, die atlantischen Fische im ganz großen Stil mitten im bayerischen Allgäu zu züchten. Genauer gesagt in der Gemeinde Marktrettenbach. Während Naturschützer wegen des riesigen Projekts alarmiert sind, hat das Landratsamt die Megazucht schon genehmigt. Florian Regensburger hat sich die Pläne vor Ort mal angeguckt und mit dem Betreiber gesprochen.
15: Ungefähr hier kommt dieses Aufzuchtgebäude hin und dort hinten kann man sehen, bei unserem alten Bruthaus, dahinter wird das neue Bruthaus entstehen.
16: Sagt der Geschäftsführer der Griesthaler Fischfarm GmbH, Kasimir Wedel. Das kostbare Quellwasser soll in einer Teilkreislaufanlage mehrfach verwendet werden. Am Institut für Fischerei in Starnberg betreibt man ebenfalls solche Anlagen mit Forellen zu Forschungszwecken. Das Wasser aus den Zuchtbecken wird gefiltert und wieder aufbereitet, erklärt Gregor Schmidt.
17: Dann wird das Wasser wieder nach oben gepumpt, wird mit Sauerstoff versetzt und landet wieder bei den Fischen. Und mit diesem Verfahren lassen sich bis zu 90% Wasser im Gegensatz zu herkömmlichen Verfahren einsparen.
16: Auch mit den Plänen für die Anlage im Griesthal, die jährlich 1000 Tonnen Fisch liefern soll, hat sich der Experte beschäftigt.
17: Wir haben in Deutschland in dieser Größenordnung keine vergleichbare Kreislaufanlage. Die größten Anlagen in Deutschland, die gehen so bis maximal 100 Tonnen und es sind in der Regel dann auch Warmwasserfische, keine Lachse. Wir haben in Europa noch 5 ungefähr weitere Anlagen davon in Betrieb, noch nicht sehr lange. Man wird also sehen müssen, ob dieses Verfahren sich durchsetzen kann.
16: Der Betreiber im Griesthal wirbt mit Nachhaltigkeit. 25 Liter Quellwasser pro Sekunde würden zu und als gereinigtes Abwasser wieder in den Griesbach abgeleitet, nur halb so viel wie in der früheren Forellenzucht. Für den Bund Naturschutz ist das aber angesichts versiegender Quellen im zurückliegenden Sommer immer noch zu viel. Martin Muth von der Kreisgruppe Memmingen-Unterallgäu.
18: Unsere Befürchtung ist, dass wenn das Wasser für ein 60-Millionen-Euro-Projekt nicht mehr genügt, dass dann die Fischzucht alle Hebel in Bewegung setzt, um das benötigte Wasser zu bekommen. Und da haben wir Angst um diese natürlichen Quellbereiche, die es dort noch gibt, die bis jetzt geschützt sind, dass weitere Quellerschließungen dann genehmigt werden.
16: Letzte Details der Finanzierung seien noch mit dem Investor, einem europäischen Nachhaltigkeitsfonds, zu klären. Dann könnte der Bau der Lachszucht im Allgäu schon in wenigen Monaten beginnen.
5: Auf diese Wahl schaut ganz Deutschland, die Wahl in Sachsen-Anhalt am kommenden Sonntag. In allen Umfragen liegt die AfD mit ihrem Spitzenkandidaten Ulrich Siegmund weit vorn. Für die Wirtschaft in Sachsen-Anhalt stellt sich sehr wahrscheinlich eine Frage, nämlich wie attraktiv bleibt das Land künftig für Investitionen, wenn sich das politische Klima dreht? André Damm hat sich bei den Unternehmen umgehört.
19: Die polnische Borischew-Gruppe war über viele Jahre hinweg einer der wichtigsten industriellen Arbeitgeber in der Altmark im Norden Sachsen-Anhalts. Im März dieses Jahres wurde bekannt, dass der Fahrzeugzulieferer sein Werk in Gardelegen zum Jahresende endgültig schließen wird. 330 Mitarbeiter verlieren dann ihre Jobs. Die Enttäuschung unter den Beschäftigten ist zu greifen.
20: Ist halt scheiße, ja. Existenz, ja.
21: Ich mache jetzt bis zum Schluss und dann gucke ich, wie es weitergeht.
22: Das, was hier passiert ist, ist irgendwie eine hausgemachte Sache vom Borischew. Wenn keine Aufträge mehr reinkommen, dann ist irgendwann Schluss.
19: Die Schließung ließ sich nicht mehr umgehen, nachdem der Großkunde Volkswagen absprang und seine Aufträge einstellte. Demgegenüber steht die Großansiedlung von Daimler Truck im Harz. Eine 500 Millionen Euro pumpt der Konzern in den neuen Logistikstandort Halberstadt. Von hier aus werden künftig Lastwagen von Mercedes-Benz weltweit mit Ersatzteilen versorgt, freut sich Sachsen-Anhalt-CDU-Ministerpräsident Sven Schulze.
2: Das macht einen schon stolz, wenn man sieht, dass so ein großes, weltweit agierendes Unternehmen seine wichtigste Investitionsentscheidung hier nach Sachsen-Anhalt gebracht hat und jetzt auch nochmal verkündet hat, dass man mehrere hundert zusätzliche Arbeitsplätze nochmal schaffen wird. Das ist für uns wichtig. Das zeigt auch, wie stark Sachsen-Anhalt ist.
19: Licht und Schatten bei den Autozulieferern. Auch in der strukturprägenden Chemieindustrie kommen aus Sachsen-Anhalt längst nicht nur gute Nachrichten. Große Sorgen gibt es im Chemieareal in Leuna, nachdem das hier für den Stoffverbund immens wichtige Unternehmen Domo Caproleuna in die Knie ging und bislang nicht gerettet werden konnte. Die Gründe: hohe Energiekosten, gestiegene Rohstoffpreise, sinkende Nachfrage. Laut Thomas Brockmeier, Hauptgeschäftsführer der Industrie- und Handelskammer Halle-Dessau, ist die Lage schon länger angespannt.
3: Also seit etwa 3 Jahren tritt die Wirtschaft auf der Stelle. Wenn Sie eine energieintensive Industrie haben, also der relative Anteil der Energiekosten an den Gesamtkosten sehr hoch ist, dann tut es natürlich besonders weh, wenn die Kosten hoch sind. Und da haben wir im Vergleich zu den internationalen Wettbewerbern eben seit Jahren schlechte Karten und die sind hausgemacht.
19: Dazu kommt eine vergleichsweise schlechte Stimmung in der Wirtschaft, die von manchen Parteien auch befeuert werde. Brockmeier zufolge sei die politische Forderung, Zuwanderung massiv zu stoppen, genau der falsche Weg.
3: Das Ganze schafft allein schon atmosphärisch eine Situation, in der Menschen sich dreimal überlegen werden, ob sie in ein solches Land zuwandern würden. Ja, da können die so qualifiziert sein, wie sie wollen. Und wir brauchen Leute in allen Bereichen, von der Reinigungskraft angefangen bis zum Chefarzt. Wer glaubt, er könne da eine Abschottungsstrategie fahren, der macht einen großen Fehler.
19: Als weltoffener Industriestandort präsentiert sich deshalb auch der Chemiepark Bitterfeld-Wolfen. Hier haben sich 300 Unternehmen verschiedener Branchen angesiedelt, die insgesamt mehr als 12.000 Mitarbeiter beschäftigen. Seit einigen Jahren ist der Chemiepark dabei, die kohlenstoffneutrale Kreislaufchemie umzusetzen. Das sei grün, nachhaltig und international ein Gütesiegel, sagt Geschäftsführer Patrice Heine.
4: Die Chemieindustrie steht ja vor großen Herausforderungen. Sie muss sich transformieren. Dazu gehört natürlich auch das Thema erneuerbare Energien. Da gibt es keine zwei Meinungen in der Industrie, egal ob jetzt hier in Sachsen-Anhalt oder in Deutschland. Die Zukunft liegt bei den erneuerbaren Energien.
19: Ein politisch verordnetes Ausbremsen grüner Technologien würde aufwendige und teure Transformationsprozesse zunichte machen, befürchtet Heine. Somit könnten die Landtagswahlen in Sachsen-Anhalt auch für die Wirtschaft eine Zäsur darstellen.
5: Ein Abitur von 1,0. Das ist jahrelang die fast unüberwindbare Hürde für den Medizinstudienplatz gewesen. Doch die sogenannte Landarztquote hat Türen für viele geöffnet, denen die Bestnote gefehlt hat. Wer sich verpflichtet, nach dem Studium 10 Jahre auf dem Land zu arbeiten, bekommt den Studienplatz auch ohne Einserschnitt. Aber dieser Deal wackelt gewaltig, denn die ersten angehenden Mediziner wollen nicht mehr aufs Land und klagen jetzt gegen das Programm. Viktoria Enzenhauer berichtet aus Hessen.
23: Aycan Akşas größter Traum ist es, Hausärztin auf dem Land zu werden. Am liebsten in Stadt Allendorf. Dort wohnt sie und fühlt sich wohl. Seit 2 Jahren studiert sie über die Landarztquote Medizin an der Uni Marburg.
24: Es war das Einzige, was mir übrig geblieben ist eigentlich. Das war für mich ein Lichtblick. Endlich, okay, ich habe ja während der Ausbildung schon gemerkt, ich möchte das gerne. Ich habe im Familienbetrieb bei uns im Pflegedienst die ganze Zeit gearbeitet mit älteren Menschen, mit mittelalten Menschen, auch mal teilweise mit Kindern. Ich habe gedacht, oh, ich würde gerne ja, so eine Beziehung zu den Menschen aufbauen.
23: Mit der Landarztquote will Hessen mehr Ärzte für das Land gewinnen. Junge Menschen können unabhängig der Abi-Note Medizin studieren. Im Gegenzug verpflichten sie sich später 10 Jahre auf dem Land zu arbeiten und ihre Weiterbildung in den Fachrichtungen Allgemeinmedizin, Innere Medizin oder Kinder- und Jugendmedizin zu machen. Mehr als 250 Studierende nehmen in Hessen an dem Programm teil. Doch inzwischen gehen einige Studierende dagegen vor. In Hessen gibt es bereits 5 Klagen. Rechtsanwalt Joachim Rau vertritt viele dieser Studierende.
25: Die betreffenden Personen haben zu diesem Zeitpunkt noch nicht mal einen Hörsaal betreten gehabt. Die haben überhaupt noch keine Vorlesung gehört. Die haben noch keine richtige Vorstellung, was im Studium auf sie zukommt und wo dann vielleicht später mal ihre Neigungen liegen werden, beruflich tätig zu werden.
23: Vielen der Studierenden würden die Sorgen vor einem unattraktiven Arbeitsort oder dem finanziellen Risiko, eine Arztpraxis zu führen, zu groß werden. Oder sie wollen später lieber in einem anderen Fachbereich arbeiten. Doch wenn sie sich nach dem Studium gegen den Job entscheiden, droht eine Vertragsstrafe von 250.000 Euro. Die empfindet der Rechtsanwalt als zu hoch.
25: 250.000 Euro kann natürlich von diesem Personenkreis so gut wie niemand bezahlen. Das ist ein utopisch hoher Betrag. Und dieser Betrag würde die davon Betroffenen über Jahre oder Jahrzehnte im Grunde in den wirtschaftlichen Ruin treiben. Das halte ich für unvertretbar. Das lässt sich nach meiner Einschätzung auch nicht mit der Rechtsprechung des Bundesverfassungsgerichtes in Einklang bringen.
23: Ob die Vertragsstrafe wirklich angewendet wird, wird im Einzelfall entschieden. Gesundheitsministerin Diana Stolz von der CDU sieht in den Klagen keine Gefahr für das Programm.
1: Ich bin der Meinung, dass der ländliche Raum Verlässlichkeit braucht, dass man natürlich weiß, wenn man einen Vertrag unterschreibt, was er beinhaltet. Gleichwohl leben wir in einem Rechtsstaat und es ist das gute Recht eines jeden, auch einen Vertrag rechtlich überprüfen zu lassen.
23: Aijan Aksha kann verstehen, dass der Weg über die Landarztquote nicht für jeden der richtige ist. Sie will ihn jedoch weitergehen.
6: Für mich ist es ziemlich festgelegt und in meinem Kopf ist es auch fest, es wird sich nicht ändern, weil ich schon so viel Erfahrung habe im ländlichen Bereich mit Patienten durch den ambulanten Pflegedienst meiner Mutter.
23: Aijan ist sich mit ihrer Entscheidung sicher. Nicht allen geht es so. Die Studierenden blicken gespannt auf die Gerichte. Wenn sie mit ihren Klagen Erfolg haben, könnten noch weitere folgen.
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8: Mit Moritz Kühn und einem ganz großen Fußballstar, der seinen Rücktritt aus der Nationalmannschaft bekannt gegeben hat. Es geht um Lionel Messi, der sich 2022 bei der WM in Katar seinen großen Traum erfüllte.
9: Argentinien ist Weltmeister! Eine ganze Nation fällt auf die Knie und dankt Lionel Messi. Den sieht man überhaupt nicht mehr. Nicht, weil er so klein ist, sondern weil die alle sich auf ihn geworfen haben.
8: Ja, zum ersten und einzigen Mal Weltmeister. Sein letzter Auftritt im Argentinien-Trikot war das WM-Finale in diesem Jahr, das mit 0:1 gegen Spanien verloren ging. In den sozialen Medien hat der 39-Jährige zu seinem Rücktritt geschrieben, Zitat, "Es war eine Entscheidung, die mir in der Seele wehgetan hat und immer noch wehtut, aber ich verstehe, dass es an der Zeit ist." An unseren Kollegen Lars Bente ging die Frage, wie die Reaktionen sind.
10: Ja, voller Dankbarkeit und ganz, ganz viel Pathos. Der argentinische Staatspräsident Milei, der schreibt zum Beispiel mit Messi-Bewunderung, vielen Dank, unglaublicher Mann. Auf den Social-Media-Accounts der argentinischen Nationalmannschaft, da heißt es sogar, wir werden dich bis ans Ende unserer Tage lieben. Ja, und auch Messis Mitspieler aus der sogenannten Albi Celeste, die adeln ihn als größten aller Zeiten und ewigen Kapitän. Ja, also ganz andere Reaktion als noch vor 10 Jahren. Da hatte Messi nämlich schon mal seinen Rücktritt aus der Nationalmannschaft erklärt, allerdings eher aus Frust, weil er mit den Argentiniern bis dahin einfach keinen großen Titel gewinnen konnte. Damals flehten ihn die Argentinier an, doch bitte wieder zurückzukehren ins Team. Ja, und eben das tat Messi dann auch schon ein paar Wochen später und sollte dann doch noch die goldenen Zeiten mitprägen.
8: Neben dem WM-Titel schnappte er sich auch zweimal die Copa America, also sozusagen die Fußball-Europameisterschaft für Südamerika. Und eines ist auch noch wichtig zu erwähnen, Messi spielt ja noch weiter auf Vereinsebene bei Inter Miami in den USA. Dort besitzt er einen Vertrag bis 2028. Ein doppeltes Comeback gab es bei den Fußballerinnen des FC Bayern München. Julia Gwinn und Lena Oberdorf standen nach langer Verletzungspause wieder auf dem Platz. Und Julia Gwinn erzielte auch ein Tor beim 2:0-Erfolg in der Bundesliga gegen Aufsteiger Mainz.
26: Klar waren es jetzt im Endeffekt nur 3 Monate. Wenn man schon mal schwere Verletzungen gehabt hat, ist das ein kleines Comeback. Trotzdem bedeutet es einem immer was. Vor allem, wenn man dann wieder eine Zeit lang weg von der Mannschaft war, freut man sich einfach wieder mit den Mädels auf dem Platz zu stehen und ist, glaube ich, immer was Schönes, wenn man dann es noch mit dem Tor krönen kann, wenn man sich irgendwo mit eintragen darf. Und ja, in erster Linie macht es einfach Spaß. War, glaube ich, heute nicht das allerbeste Spiel von uns, aber alles in allem, gesund auf dem Platz zu stehen, ist für mich gerade das, was zählt.
8: Und beeindruckend ist auch diese Statistik. Die Münchnerinnen um Julia Gwinn haben seit 44 Bundesligaspielen nicht mehr verloren. Und diese Saison ging auch richtig gut los. 2 Spiele, 2 Siege. Aufsteiger Mainz wartet dagegen noch auf den ersten Punkt, hatte mit München und Bremen aber auch ein richtig schweres Auftaktprogramm. An der Auftakthürde gescheitert bei den US Open in New York ist Tennisprofi Tamara Korpatsch. Für die Hamburgerin ist das Grand-Slam-Turnier schon beendet. Aus New York, Tim Brockmeier.
27: 10 Aufschlagspiele lang funktionierte so gut wie gar nichts bei Korpatsch. Ihr eigener Service zu schwach, zu viele einfache Fehler, 0:6 und 0:4 aus ihrer Sicht der Spielstand. Dann gewann sie ihr allererstes Spiel zum 1:4 im zweiten Satz und plötzlich war der Kopf freier, der Arm lockerer und es wurde eine ganz andere Partie. Die Hamburgerin kam zurück in den Satz und zwang die junge Österreicherin in den Tiebreak. Den aber dann konnte Lilly Tagger verdient für sich entscheiden. Am Ende 0:6 und 6:7 aus Sicht von Korpatsch aus in der ersten Runde.
8: Und alle Ergebnisse der US Open gibt's auf sportschau.de. Der seit Jahren beste deutsche Tennisspieler Alexander Zverev steigt erst in der Nacht von Dienstag auf Mittwoch ins Turnier ein.
5: Das war der Sport mit Moritz Kühn.

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1: Um 0.30 Uhr mit Milat Kupay. Die Pflegebevollmächtigte der Bundesregierung Staffler hat Warnungen vor einer bevorstehenden Zahlungsunfähigkeit der Pflegekassen zurückgewiesen. Der Spitzenverband der gesetzlichen Krankenkasse hatte davor gewarnt, dass schon im Oktober nicht mehr alle Leistungen bezahlt werden könnten. Das bestritt Staffler im Bayerischen Rundfunk aber. Die CSU-Politikerin sagte, man werde die Pflegekassen nicht pleite gehen lassen.
2: Es gibt ja die Darlehen, die in Aussicht gestellt sind und die natürlich auch die Zeit überbrücken werden bis zum 1. Januar, bis die Reform dann in Kraft tritt. Das heißt aber natürlich, dass wir trotzdem bei der Reform jetzt schnell auch zum Ende kommen müssen. Wir wundern uns auch so ein kleines bisschen, warum die Kassen jetzt so hier auch versuchen, das Thema so groß zu machen. Denn genau aus dem Grund steht ja die Pflegereform jetzt vor der Tür.
1: Außenminister Wadefohl will enger mit nordafrikanischen Ländern zusammenarbeiten, um die Migration in Richtung Europa einzudämmen. Es gehe darum, die Ursachen der Flucht stärker zu bekämpfen, sagte der CDU-Politiker nach einem Treffen mit seinem tunesischen Kollegen Nafdi in Tunis. Im Fokus dabei stehen laut Wadefohl die Länder der sogenannten Sahelzone. Dort müsse man für mehr Wirtschaftswachstum sorgen. Außerdem sei es wichtiger, entschiedener gegen Schleuserbanden vorzugehen. Inzwischen ist Wadefohl zum Abschluss seiner zweitägigen Nordafrika-Reise in Algerien angekommen. Nach Betriebsversammlungen in mehreren VW-Werken ist die Stimmung beim kriselnden Autobauer weiter angespannt. Der Bezirksleiter der IG Metall Gröger sagte nach dem letzten Treffen im Werk Hannover, die Kommunikation des Managements sei nach innen sei ein absolutes Desaster. Hintergrund sind Sparpläne und mögliche Werksschließungen. Niedersachsens Ministerpräsident Lies forderte den VW-Vorstand auf, den Fokus stärker auf Wachstumsfelder der Zukunft zu legen. Spaniens Ministerpräsident Sanchez hat Israel und Russland vorgeworfen, zum massenhaften Grenzübertritt in die spanische Exklave Ceuta vor einem Monat beigetragen zu haben. In einem Radiointerview sprach Sanchez von Anzeichen einer gezielten Desinformationskampagne in sozialen Netzwerken. Aus Madrid, Franka Welz.
3: Als Quelle für diese Informationen nannte Sanchez den Europäischen Auswärtigen Dienst. Das ist der diplomatische Dienst der Europäischen Union. Wenn sich beide Länder in diese Angelegenheit einmischten, dann nicht aus Interesse an den Migranten, sondern weil Spanien Israels so wörtlich Völkermord im Gazastreifen und den russischen Angriffskrieg gegen die Ukraine angeprangert habe, fügte Sanchez hinzu. Israels Außenminister Saar warf dem spanischen Ministerpräsidenten daraufhin vor, so wörtlich unverschämte Lügen zu verbreiten.
1: Und das Wetter in Deutschland, oft trocken, an den Küsten und im Osten noch Schauer, Tiefstwerte 17 bis 8 Grad. Tagsüber im Süden trocken, sonst einige Schauer und vereinzelt Gewitter, Höchstwerte 18 bis 27 Grad. Am Mittwoch meist trocken, im Norden und Nordwesten zeitweise Regenschauer, 18 bis 27 und am Donnerstag im Süden heiter, sonst Schauer und Gewitter, 19 bis 29 Grad. Das waren die Nachrichten.
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4: Und da habe ich aktuell nur eine Meldung für Sie, die betrifft die A1 Lübeck Richtung Hamburg zwischen Moorfleet und Norderelbbrücke. Gibt es 1 Kilometer Stau. Gute Fahrt.
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4: Mit Theresa Waffer. Hallo. Die diplomatischen Kanäle, die bringen offenbar schon lange nichts mehr. Aber zwischendurch haben die USA mal eine Zeit lang nicht den Iran angegriffen. Etwa einen Monat lang, bis zur vergangenen Nacht. Da haben die USA eine Insel im Persischen Golf attackiert. Der Iran griff danach 2 US-Stützpunkte in Jordanien mit Raketen an, die abgefangen wurden. Die Kollegin Birgit Langhammer vom NDR hat mit dem Polizisten und Iran-Kenner Daniel Gerlach gesprochen und ihn gefragt, ob ihn diese Angriffe überrascht haben oder ob die absehbar gewesen sind.
5: Es ist absehbar, weil natürlich auch beide Seiten zeigen wollen, dass sie abwehrbereit sind, dass sie angriffsbereit sind und dass sie sich nichts schenken. Wenn eine solche Situation sich verstetigt, dann müssen die Konfliktparteien immer mal wieder daran erinnern, dass es sich hier um eine Kriegssituation handelt. Und wir dürfen auch eine Sache nicht vergessen. Es gibt die politische Dimension des Ganzen, auch die strategische Kommunikation. Aber es gibt natürlich auch die Militärs, die sich gegenseitig genau beobachten, die Aufklärung Aufklärung betreiben und schauen, wer fährt gerade welches Manöver, wer setzt sich wo fest, wer versucht irgendwo militärisches Material hinzubringen. Und dementsprechend erfolgen solche Angriffe ja nicht nur, weil man ein politisches Signal setzen möchte, sondern weil man auch eine militärische Situation ganz konkret hat vor Ort.
6: Das heißt, Sie wären jetzt auch eher bei der amerikanischen Lesart, dass hier gerade Waffen in Stellung gebracht werden sollte, die dann für die Straße von Hormuz gegebenenfalls wieder Attacken bedeutet hätten?
5: Das halte ich auf jeden Fall nicht für unwahrscheinlich, ja.
6: Und wenn Sie sagen, dass es eben auch auf so viel mehr ankommt, wenn jetzt die USA iranische Stellungen angreifen, Iran wieder antwortet, ist das für Sie jetzt noch ja, eine Art kontrollierte Eskalation oder Entgleisung?

0: Und das weiß die iranische Seite. Auf der anderen Seite muss die iranische Seite aber auch damit rechnen, dass die Nachbarn in der Region und natürlich die Amerikaner versuchen, solche Workarounds zu finden. Das heißt, das Hauptdruckmittel, was Iran derzeit hat auf die Weltwirtschaft, nämlich die Straße von Hormuz, zu umgehen. Und deswegen gehe ich davon aus, natürlich kann man diese Situation derzeit lösen, aber es ist auch durchaus vorstellbar, dass wir, wie in anderen Konflikten auch, eine Verstetigung über Jahre erleben, in denen die Konfliktparteien sich an die Situation gewöhnen und versuchen, eben solche Workarounds zu finden und die Straße von Hormuz zu umgehen.
1: Was will Donald Trump eigentlich in Iran erreichen? Also jetzt doch ein Abkommen? Soll es eine dauerhafte Schwächung des Landes geben oder doch noch eine Ablöse des Regimes? Wo sehen Sie den Schwerpunkt?
0: Nein, ein Ende des Regimes oder ein Sturz des Regimes ist bei den Amerikanern nach meinem Dafürhalten derzeit nicht auf der Agenda. Und man hat eben auch gesehen, dass das so nicht funktioniert. Also diejenigen, die davor gewarnt haben vor diesem Ansatz, sind bestätigt worden. Das amerikanische Argument ist immer, ja, wir haben ja jetzt ein anderes Regime als vorher. Wir haben eine Veränderung, wir haben eine Dynamik. Und ich denke, dass der Versuch des Regime Change durch die USA und die israelische Führung zwar gescheitert ist, aber wir haben natürlich trotzdem große Instabilität und große Wandlungsprozesse innerhalb des iranischen Regimes. Also die Spätfolgen dieses drastischen Angriffs, wir dürfen nicht vergessen, da sind mehrere Dutzend von Führungspersönlichkeiten inklusive des Staatsoberhaupts umgebracht worden beim ersten Angriff. Und das wird natürlich langfristig seine Folgen zeitigen. Und die Amerikaner werden immer sagen, naja, wir haben ja einen Wandel erreicht, auch wenn wir nicht die Islamische Republik jetzt damit abgeschafft haben mit diesem Krieg. Das Zynische an dieser ganzen Situation ist, diejenigen, die das Material haben, die Mittel haben, die Macht haben, werden immer Wege finden, darum herumzubauen. Aber diejenigen, die auf der schwächeren Seite sitzen, die abhängig sind von den Düngerlieferungen, von den Öllieferungen, insbesondere in der dritten Welt, die sind diejenigen, die massiv darunter leiden werden. Wer Geld hat und risikobereit ist und sich Risiken leisten kann, ist immer in der Lage, Alternativen aufzubauen. Aber diejenigen, die eben davon abhängig sind, dass einigermaßen die Preise niedrig sind und die Lieferungen fortbestehen, die haben das ganz große Problem.
1: Vielleicht noch ein Satz zu Israel. Würden die USA sich also quasi mit Iran einigen, würde man den bisherigen Partner Israel ja dann alleine stehen lassen. Also das wäre dann auch noch eine weitere Ebene, die man einziehen müsste.
0: Naja, die Voraussetzung wäre natürlich schon, dass Iran von einer aggressiven Rhetorik und einem aggressiven Vorgehen in der Region Abstand nimmt. Schauen Sie, alles, was selbst in diesem selbst merkwürdigen Memorandum of Understanding, also diese Absichtserklärung, die da im Juni unterzeichnet wurde, drinsteht, ist eigentlich einlösbar. Die ganze Verhandlung war zwar relativ stümperhaft und es hat auch niemand nachgearbeitet, wie man dann nachher diese Ergebnisse erzielt, aber alles, was da drin steht, ist theoretisch einlösbar. Die Aufhebung von Sanktionen, die Verwässerung von Uranreserven, also das heißt der Abbau des Atomprogramms, des mutmaßlich militärischen Atomprogramms, die Öffnung der Straße von Hormuz. Das sind alles eigentlich Dinge, die einlösbar sind. Das sind keine Luftschlösser. In der Realität, in der Umsetzung ist es schwierig, aber es ist trotzdem möglich. Und ich denke tatsächlich, momentan haben wir die Situation, dass eine bilaterale, also amerikanisch-iranische oder amerikanisch-israelisch-iranische Annäherung nicht möglich ist. Und hier muss eigentlich ein altes Konzept wieder reaktiviert werden, was auch relativ viel im Schwange gerade ist. Und das ist ein regionales Sicherungssystem, ein multilaterales Sicherheitssystem, eine Art Konferenz für Sicherheit und Zusammenarbeit, wo eben, ohne dass es vorab Vertrauen gibt, die Akteure an einen Tisch kommen und Vertrauen aufbauen. Denn das ist derzeit berechtigterweise zwischen den USA, Israel und Iran nicht vorhanden.
2: Sagt der Autor Daniel Gerlach.
3: Wirtschaft.
2: Nach dem Hitzesommer naht das nächste Wetterextrem und das könnte weitreichende wirtschaftliche Folgen haben. El Niño, auf Deutsch das Kind. El Niño bringt je nach Region sehr hohe Temperaturen oder Starkregen. Und die Folgen dieses Wetterphänomens, die können weltweit spürbar werden, vom Supermarkt bis zur Elektroindustrie. Paula Protzen über die wirtschaftlichen Auswirkungen und wie oft El Niño zuschlägt.
4: Es tritt alle 2 bis 7 Jahre auf und bringt weltweit das Klima aus dem Takt. Besonders stark trifft es dabei Südamerika und Südostasien.
5: El Niño hat in diesem Jahr eine etwas größere Bedeutung für den Finanzmarkt, einfach weil er ein Stück weit zu einer Unzeit kommt. Er führt unter anderem dazu, dass zum Beispiel in rohstoffproduzierenden Ländern in Südamerika es zu mehr Unwettern kommt, insbesondere stärkeren Regenfällen, Überschwemmungen und so weiter.
4: Sagt Stefan Kemper, Chefstratege bei BNP Paribas. Gleichzeitig bleibt Regen im Süden Asiens aus und sorgt dort für Dürre. In beiden Regionen sind Ernteausfälle zu befürchten. Bei früheren starken El Niños waren global mehr als 60 Millionen Menschen betroffen, warnt die Welthungerhilfe.

0: Abhilfe. Insgesamt drohen weitere und vor allem langfristige Folgen für die Wirtschaft, so Kemper weiter.
1: Und das zeigt einfach, dass durch gerade auch die negativen Einflüsse in der Logistik, durch die Überschwemmung, zerstörte Straßen und so weiter und so fort, dass das kein vorübergehendes Phänomen ist, sondern dass das wirklich etwas ist, was langfristig durchaus einen Einfluss auf die wirtschaftliche Entwicklung hat.
0: In der Vergangenheit haben starke El Niños die globale Wirtschaftsleistung um 4 bis 6 Billionen Dollar gebremst, sagt Kemper. Die Folgen für Deutschland seien dabei überwiegend indirekter Art, zum Beispiel durch den Rohstoff Kupfer. Das Metall ist unverzichtbar in der Produktion von E-Autos und Kabeln. Aus Chile und Peru kommen ein Drittel der Ressourcen. Wenn hier Minen überschwemmt werden und ein Mangel entsteht, würde das in Deutschland die Elektroindustrie treffen, die Automobilbranche und den Bau ebenso. Auch bei Kaffee, Kakao und Zucker wächst die Sorge vor Ernteausfällen durch Trockenheit oder Starkregen. Im Schnitt steigen Lebensmittelpreise nach einem El Niño im globalen Durchschnitt um rund 5%, hat der Internationale Währungsfonds analysiert.
1: Wir erwarten dieses Jahr wahrscheinlich den stärksten El Niño aller Zeiten. Also muss man davon ausgehen, dass es mehr als 5% ist. Das hätte natürlich dann auch direkt Auswirkungen auf Inflation.
0: Die Inflation, die sich gerade ohnehin wieder auf einem höheren Niveau befindet, weil die Energiepreise durch den Krieg im Iran angetrieben werden. Das alles trifft in eine Zeit, in der viele Lieferketten bereits strapaziert oder unterbrochen sind. Für Unternehmen kann das eine Negativspirale anstoßen. Wenn sich Lieferungen verzögern, können sich auch die Bezahlungen dafür nach hinten verschieben. Unternehmen strecken dann Selbstzahlungen, verschulden sich oder geben die Kosten weiter. Wenn sich gleichzeitig die wirtschaftliche Lage wichtiger Schwellenländer verschärft, sinkt dort die Nachfrage nach deutschen Exporten wie Maschinen, Chemikalien und Fahrzeugen. Weniger Absatz in Auslandsmärkten bedeutet für heimische Firmen womöglich weiter sinkende Umsätze. Vom Klimawandel muss man El Niño jedoch abgrenzen, sagt Umweltökonom Jörg Ankel-Peters vom RWI.
2: Was am El Niño interessant ist, ist eben seine Vorherseh- und dann auch Vorhersagbarkeit. Anders als Wetterereignisse, die möglicherweise durch den Klimawandel ausgelöst werden, die sind aber eben im Ex-ante, also im Vorhinein, nicht vorhersagbar und auch natürlich nicht vorhersehbar. El Niño wiederum ist das.
3: Über das Wetterphänomen El Niño war das Paula Protzen. Der Sommer verabschiedet sich so langsam und ganz leise. Deutschlandweit laufen die Erntemaschinen an. Auch in Brandenburg hat die Apfelsaison offiziell begonnen. Der Startschuss für das Pflücken fiel im Potsdam-Mittelmark. Magdalena Bienert war im Michendorfer Ortsteil Wildenbruch dabei.
4: Über 100 verschiedene Apfelsorten hat der Familienbetrieb Meiser in Michendorf. Und die Apfelbegeisterung dafür ebbt beim Ehepaar Justus und Jutta Meiser nicht ab.
5: Man sieht es ja auch an den vielen Sorten. Und wenn man jetzt guckt, was alles schon auf den Bäumen wächst, die wir selbst gepflanzt haben, das ist einfach, auch die Säfte schmecken ja alle unterschiedlich. Ist ja nie der Standard. Macht einfach Spaß.
6: Es ist so, dass die Streuobstwiesen tatsächlich auch sowas Langfristiges haben. Wenn Sie sich vorstellen, so ein Baum ist groß und er kann 100 Jahre und älter werden, das ist schon was richtig Tolles.
4: Dass hier nicht nur Obst als Mittel zum Zweck angebaut wird, merkt man auch an der Verbundenheit zu den 7 Streuobstwiesen. Denn die tragen Namen wie Marie, Anna, Jutta oder Moni.
7: Benannt nach meiner Großmutter, die leider von uns gegangen ist. Die Wiese Jutta, die hier in Langerwisch liegt, benannt nach meiner Mutter. Und die Wiese Anna gegenüber, auch nach der Uroma benannt. Ja.
4: Sohn Tim Meiser arbeitet auch im Betrieb mit. Dieses Jahr spürt die Familie deutlich die extrem heißen Sommertage, sagt Vater Meiser.
6: Zweimal an die 40 Grad und sehr viel Obst ist runtergeplumpst. Und Sie sehen es vielleicht, wenn Sie schauen, ja, es ist Obst drauf. Aber vieles ist auch schon runtergefallen, vieles konnte nicht verwertet werden. Aber wir haben Obst und wir freuen uns auf die Verwertung.
4: Natürlich Apfelsaft, aber auch Cidre wird aus diesen Äpfeln hergestellt. Auch wenn die Ernte in Michendorf durchwachsen ist, der Gartenbauverband des Landes schätzt den Ertrag insgesamt auf 22.000 Tonnen, rund 20% mehr als letztes Jahr.
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3: Frauen zahlen die gleichen Krankenkassenbeiträge wie Männer, müssen künftig aber möglicherweise mit einer schlechteren ärztlichen Versorgung rechnen. Ab dem kommenden Jahr soll ein neues Gesetz die Kosten im Gesundheitswesen begrenzen. Dagegen protestieren Mediziner. Und darunter ist eine besonders laute Warnung. Frauenärztinnen befürchten, dass der Rotstift ausgerechnet die spezifische Vorsorge und Behandlung von Frauen trifft. Katrin Simonsen hat darüber mit 2 Gynäkologinnen gesprochen.
9: Nicole Matern will die Hoffnung noch nicht aufgeben. Die Berliner Frauenärztin setzt darauf, dass man doch noch Gehör findet beim neuen Bundesgesundheitsminister. Dafür wurde eine Petition gestartet. Die Berliner Landesvorsitzende des Berufsverbandes der Frauenärztinnen und Frauenärzte sagt im Podcast Hormongesteuert:
10: Hier und jetzt geht es darum, dass Frauengesundheit ein wichtiges Thema darstellt. Und dafür lohnt es sich immer zu kämpfen, um die Versorgung in Deutschland in den nächsten Jahren in der ambulanten Versorgung weiter so aufrechtzuerhalten.
9: Finanziell wird es für die niedergelassenen Ärztinnen und Ärzte ab 2027 deutlich schwieriger. Künftig werden alle Leistungen streng budgetiert, auch die Krebsvorsorge und die Schwangerenbetreuung. Damit werden die Spielräume kleiner.
10: Es wird ein Riesenthema in der Versorgung geben und darauf müssen wir uns alle vorbereiten.
9: 3,5 Millionen kurzfristige Termine könnten bundesweit wegfallen. Das ist die Prognose, die der Bundesverband der Frauenärztinnen und Frauenärzte berechnet hat. Schon jetzt ist es manchmal schwierig, kurzfristig einen Frauenarzttermin zu bekommen. Die Frauenärztin zu wechseln, im ländlichen Raum nahezu unmöglich, in der Stadt reine Glückssache. Das wird nicht besser werden, sagt Matern.
10: Das heißt, wir haben noch ein ganz anderes Dilemma. Wir haben wahnsinnig viele Patientinnen pro Praxis im Pool, können die aber in Zukunft gar nicht mehr betreuen, in dem Umfang, wie wir es gerne wollten.
9: Als Ärztin stecke sie zwischen ethischer Verpflichtung und wirtschaftlichen Zwängen. Am meisten schmerze es, dass sie künftig nur eine begrenzte Zahl schwangerer Patientinnen betreuen dürfe. So könne es passieren, dass sie langjährige Patientinnen in andere Praxen vermitteln müsse.
10: Das ist auch für mich frustrierend. Aufs Äußerste, weil ich bin die Vertrauensperson für diese Frau, für dieses Paar und muss dann anfangen zu vermitteln. Das ist eigentlich nicht meine Aufgabe, aber sie wird zu meiner Aufgabe gemacht.
9: Katrin Schaudig hat sich mit ihrer Frauenarztpraxis in Hamburg auf die Betreuung von Frauen in den Wechseljahren spezialisiert. Als Präsidentin der Deutschen Menopausegesellschaft fährt sie seit Monaten regelmäßig nach Berlin ins Bundesgesundheitsministerium. Erklärtes Ziel: Frauen in der Lebensmitte müssen medizinisch besser beraten und betreut werden.
11: Wir haben einerseits diese Awareness-Kampagne für Wechseljahre, die ja sehr breit ist. Da passiert viel. Aber das Komische ist, jetzt sollen Gelder gestrichen werden. Da ist ein krasser Widerspruch drin. Das frustriert mich sehr.
9: Aktuell läuft in Bayern noch eine Studie zum präventiven Nutzen einer ausführlichen Wechseljahreberatung für Frauen über 40 Jahren. Diese soll dann möglichst von den Krankenkassen bezahlt werden. Doch Katrin Schaudig fehlt aktuell die Fantasie, wo das Geld für die bezahlte ärztliche Wechseljahreberatung herkommen soll. Stattdessen beobachtet sie, dass viele Ärztinnen und Ärzte dies als Selbstzahlerleistung anbieten. Nicole Matern bestätigt das.
10: Es wird darauf hinauslaufen, dass wir wirtschaftlichen Einbußen durch Selbstzahlersprechstunden und Privatsprechstunden erweitern muss, um wirtschaftlich überleben zu können.
9: Eine ausführliche Beratung auf eigene Kosten? Das kann sich nur ein Teil der Frauen finanziell leisten.
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3: Am Wochenende wird in Sachsen-Anhalt gewählt, 2 Wochen später in Mecklenburg-Vorpommern. In beiden Ländern liegt die AfD in Umfragen vorn. Unser Gastkommentator Gordon Ripinski, Gründungschefredakteur von Politico Deutschland, sieht die politische Mitte in einer tiefen Krise.
12: Wenn am kommenden Sonntag in Sachsen-Anhalt ein neuer Landtag gewählt wird, dann werden die früheren Volksparteien, CDU und SPD, womöglich zusammen weniger als 30% der Stimmen erreichen. Längst ist aus der Krise von Friedrich Merz und der Volksparteien eine des Parteiensystems geworden. Immer mehr Parteien jenseits der erstarkten AfD müssen sich zusammentun, um gegen sie eine Mehrheit zu bilden. Dabei inhaltlich zu überzeugen, wird immer schwieriger, die Kompromissfindung immer komplizierter. Die 2/3 oder 3/4 der Bevölkerung in Deutschland, die eigentlich keine extreme Partei wählen wollen, wissen dadurch zunehmend nicht mehr, wohin mit ihren Stimmen. Die Projektionsfläche der Mitte, sie ist nicht mehr vorhanden. Die Tore nach rechts und links werden weit geöffnet. Die Kanzlerschaft von Friedrich Merz, sie wird womöglich irgendwann enden und Sachsen-Anhalt könnte ein Startpunkt davon sein. Aber was danach kommt, das ist noch offen. Die meisten Deutschen wollen die Ränder nicht an der Macht sehen. Nun braucht es eine Alternative aus der Mitte, auf die sie setzen können.
3: Die Meinung von Gordon Ripinski. Fabian Reimbold aus dem Politikressort der Zeit weist im Podcast Was jetzt darauf hin, dass Kanzler Merz beim Wahlkampf im Osten kaum persönlich auftritt und zeigt angesichts der Sicherheitslage Verständnis.
13: In Sachsen-Anhalt merkt man, dass rechtsextreme Gruppen, AfD-nahe Pöbler, die fühlen sich ja quasi im Aufschwung. Und da steht auf allen Ebenen die Sicherheit schon in Frage. Da bringt es auch wenig, vielleicht so eine Veranstaltung zu machen. Und aus meiner Sicht ist es wirklich so ein Problem für den gesamten Wahlkampf. Also jenseits von diesen Auftritten von Merz ist es so, dass die CDU und die SPD dort kaum große Veranstaltungen machen aus dieser Angst heraus. Und während die AfD quasi täglich eine Großveranstaltung hinlegt und so den öffentlichen Raum total dominiert. Also das ist ein großes Problem, glaube ich, auch dann über Sachsen-Anhalt hinaus.
3: Meint Fabian Reimbold. Die Neue Osnabrücker Zeitung wünscht sich dagegen mehr Präsenz der politischen Mitte vor den aktuellen Wahlen.
14: Olaf Scholz wurde als Kanzler im Brandenburger Landtagswahlkampf einst wegen seiner Ukraine-Politik ausgebuht und beschimpft. Er brüllte damals mit seinen Argumenten zurück und verteidigte seinen Kurs. Wenn Merz nun auf Zehenspitzen durch Sachsen-Anhalt und Mecklenburg-Vorpommern schleicht, wird es solche Szenen nicht geben. Die Wahlkämpfer von CDU, SPD, Grünen und Linken kämpfen bis zum letzten Tag im Nahkontakt. Sie verdienen mehr Unterstützung aus Berlin.
3: Themenwechsel. Vor knapp 4 Wochen ist auf dem Flughafen in Leipzig eine mit Sprengstoff präparierte Drohne entdeckt worden. Die Süddeutsche Zeitung aus München hält Russland für den Auftraggeber. Sie fordert die Bundesregierung auf, Klartext zu reden.
14: Niemand in der NATO will ernsthaft einen Krieg mit Russland. Aber der Kanzler muss die Wahrheit darüber sagen, was der Kriegstreiber in Moskau tut. Obwohl oder gerade weil dessen Satrapen von der AfD am Wochenende eine Landtagswahl gewinnen werden. Wladimir Putin führt Krieg gegen die Ukraine, aber auch gegen Staaten, die dem geschundenen Land helfen.
3: Nach Meinung der Frankfurter Allgemeinen Zeitung will der Kreml mit allen Mitteln Einfluss auf die Stimmung und Machtverteilung in Deutschland nehmen.
14: Ein geglückter Angriff in Leipzig wäre auch Wahlkampfhilfe für die AfD gewesen, die besonders erfolgreich im Osten die Angst bewirtschaftet, Putins Krieg gegen die Ukraine werde auch nach Deutschland kommen, wenn Berlin nicht mit der Unterstützung Kiews aufhöre. Für die AfD und viele ihrer Anhänger ist klar, wer die Schuld trüge, wenn Russland, Deutschland oder dessen Verbündete angriffe, nicht Russland.
3: Das waren die Standpunkte, zusammengestellt von Torben Müller.
15: Kultur.
3: Erykah Badu ist seit den 90er Jahren erfolgreich im Musikgeschäft und hat 5 auch erfolgreiche Alben veröffentlicht, einige Grammys geholt und wurde auch als Mode-Ikone verehrt. 11 Jahre lang hat sie eine Pause hingelegt und jetzt gibt's ein neues Album. Before the World Blows heißt es.
16: Ein Soundteppich formiert sich aus Tönen einer Kalimba, Frequenzgeräuschen aus dem Äther, von irgendwoher hört man Chorstimmen. Eine aufgeschreckte Gänseherde markiert schließlich den Einsatz des samtig weichen Beats. So setzt die Intro des Albums die Kulisse einer Erzählung, in der sich Vergangenheit und Gegenwart verbinden.

Überhaupt ist das Verbindende, Gemeinsame das, worum es Erykah Badu geht, was gleich im ersten Refrain deutlich wird. 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Wenn wir uns schon auf keinen Gott einigen können, dann bitte wenigstens auf die Snare und Kickdrum von diesem Beat. Dem in Zeiten von Trump erstarkenden Rassismus tritt sie mit entschlossenem, geschichtsbewusstem Stolz entgegen. Früher waren wir verbunden durch das Blut, jetzt verbindet uns die Liebe. Früher waren wir verbunden durch Ketten, jetzt durch unseren Verstand.

Die Beats von The Alchemist sind mal komplex, an anderer Stelle simpel und auf das Wesentliche reduziert, aber stets groovy, subtil und vielschichtig. Ein Alchemist, der sein Handwerk versteht. And it's always gonna be. Mit kleinen Besonderheiten wird die Erzählung des Songs in Sound übersetzt. Zum Beispiel hier bei To the Moon, wo gegen Ende ein altes, schepperndes Klavier einsetzt, das an vergangene Zeiten erinnert. Erykah Badu hat sich jede Menge Gäste in das Studio geholt. Das eben war Rapper Steve Lacy. Auch Starsaxophonist Kamasi Washington ist auf einem Track zu hören. Black Box unterscheidet sich vom restlichen Album durch zeitlos swingenden Jazz mit improvisatorischen Freiräumen und Spoken Word Poetry. 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Liebesbeziehungen und ihre Tücken, darum geht es auf dem Album immer wieder. In Love Me Not beschreibt Erykah Badu die Enttäuschung bei einer romantischen Begegnung, bei der es ihm doch nur um Sex geht, während sie sich nach Zärtlichkeit sehnt.

0: Das dicke Ende kommt dann allerdings in der konkreten Situation, in der sich die Rollen in einer Art Hörspielsequenz sprichwörtlich umdrehen.
1: 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Just for a minute.
2: Oh, ma'am, you have to unclench your ass.
1: No, I...
0: Anders als der Albumtitel Before the World Blows suggerieren mag, haben Erykah Badu und The Alchemist die Welt keinesfalls aufgegeben. Ihr Rezept für die Zukunft heißt Kreativität und Empathie. Damn.

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1: Um 1 Uhr mit Milat Kupay. Die massive Finanzlücke in der Pflegeversicherung sorgt für Diskussionen. Der zuständige Spitzenverband hatte davor gewarnt, dass schon im Oktober nicht mehr alle Leistungen bezahlt werden könnten. Die Pflegebevollmächtigte der Bundesregierung Staffler sieht die Gefahr nicht. Aus der Nachrichtenredaktion Jonas Valentin Weber.
2: Staffler verwies im Gespräch mit dem Bayerischen Rundfunk auf die Pflegereform, die die Regierung im Herbst vorlegen will und die dann Anfang des kommenden Jahres in Kraft treten soll. Da gehe es genau darum, die Pflegereform langfristig tragfähig zu machen. Sollte das Geld bis dahin ausgehen, werde der Bund mit Darlehen einspringen. Pleite gehen lassen werde man die Pflegekassen nicht, so die CSU-Politikerin.
1: Immer mehr Eltern in Deutschland haben finanzielle Sorgen. Zu diesem Ergebnis kommt eine Umfrage des Hilfswerks Save the Children. Mehr als ein Viertel der Familien sorgt sich demnach, Heizkosten, Kleidung oder Nahrung nicht mehr zahlen zu können. Das sind 2% mehr als noch im Vorjahr. Betroffen sind laut Umfrage insbesondere Eltern mit geringem Einkommen und Alleinerziehende. Mehr als 80% sind der Meinung, dass die Bundesregierung nicht genug gegen Kinderarmut tue. Die Finanzminister der größten Industrie- und Schwellenländer beraten in den USA über die Lage der Weltwirtschaft. An dem Treffen in Asheville nimmt überraschend auch der russische Finanzminister Siluanov teil. Das sorgt unter den G20-Staaten für Unstimmigkeiten. Auch Bundesfinanzminister Klingbeil äußerte sich. Aus Asheville Philipp Eckstein.
3: Die USA haben aktuell den Vorsitz der G20 und sie haben Anton Siluanov zu dem Treffen eingeladen. Die europäischen G20-Staaten reagierten darauf verärgert und verweigerten ein gemeinsames Gruppenfoto. Das sogenannte Familienfoto wurde dann ohne Russlands Finanzminister aufgenommen. Dass die US-Seite Russlands Finanzminister eingeladen hat, bezeichnete Klingbeil als irritierend. Er hätte sich mehr Klarheit gewünscht, dass man ihn nicht wie einen normalen Gast empfange.
1: Ein großflächiger Ausfall bei Microsoft beeinträchtigt den E-Mail-Verkehr von Millionen Nutzern weltweit. Betroffen sind sowohl Unternehmenskunden von Microsoft 365 als auch private Nutzer des E-Mail-Dienstes Outlook. Demnach kommt es zu Problemen beim Login sowie beim Empfang und Versand von E-Mails. Viele Nutzer melden zudem, dass Postfächer nicht mehr synchronisiert werden und die Anwendung einfriert. Microsoft führt die Probleme auf einen Fehler in der eigenen Cloud zurück. Das waren die Nachrichten. Das Wetter in Deutschland: auf trocken an den Küsten und im Osten noch Schauer, Tiefstwerte 17 bis 8 Grad. Tagsüber im Süden trocken, sonst einige Schauer und vereinzelt Gewitter, Höchstwerte 18 bis 27 Grad. Es ist 1.03 Uhr.
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4: Die A1 Hamburg Richtung Lübeck ist zwischen Kreuz Bagdaheide und Bad Oldesloe wegen Fahrbahnerneuerung bis voraussichtlich 5 Uhr früh gesperrt. A1 Lübeck Richtung Hamburg, also die Gegenrichtung, zwischen Morfleth und Norderelbbrücke 1 Kilometer Stau. Die A4 Erfurt Richtung Dresden ist zwischen Glauchau Ost und Hohenstein Ernsthal wegen Bauarbeiten bis 5 Uhr früh gesperrt. Die A9 Nürnberg Richtung Halle-Leipzig ist zwischen Münchberg Süd und Münchberg Nord wegen eines Hubschraubereinsatzes gesperrt. Die A17 Dresden-Prag ist zwischen Dresden-Gorbitz und Dresden-Südvorstadt in beiden Richtungen wegen Tunnelwartungsarbeiten bis ca. 5 Uhr gesperrt. Die A24 Berlin Richtung Hamburg ist zwischen Herzsprung und Wittstock-Dosse wegen Bergungsarbeiten bis 4 Uhr gesperrt. A40 Duisburg Richtung Venlo. Die Strecke ist zwischen Strählen und Kreuz Saade-Heiken wegen Bauarbeiten bis 6 Uhr früh gesperrt. Und B96, der Tiergartentunnel, ist zwischen Heidestraße und Reichpietschufer in beiden Richtungen bis voraussichtlich 5.30 Uhr gesperrt. Ihnen eine gute und sichere Fahrt.
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4: Aus dem Studio von NDR Info in Hamburg. Mein Name ist Theresa Wafer. Willkommen. Es gibt in Deutschland immer mehr junge Menschen, die in keiner Form auf dem Arbeitsmarkt Fuß gefasst haben. Und jeder Zehnte ist betroffen. So zeigen es die Zahlen, die das Statistische Bundesamt veröffentlicht hat. Warum gelingt so vielen der Einstieg ins Berufsleben nicht? Darüber sprechen wir gleich. Erstmal die Zahlen aus Deutschland und der Vergleich mit anderen europäischen Ländern. Marius Zekri hat die Daten.
5: Experten sprechen von der NEET-Quote. Das ist die Abkürzung für Not in Employment, Education or Training. Auf Deutsch weder in Beschäftigung, Weiter- oder Ausbildung. Diese Menschen haben keinen Abschluss, keine Ausbildung, keinen Job. Bei den 20- bis 24-Jährigen betrifft das hierzulande rund 10%. Damit liegt Deutschland im europäischen Mittelfeld. Höher ist die Quote etwa in Frankreich mit 16 und in Rumänien mit sogar fast 23%. Am anderen Ende liegen beispielsweise Tschechien mit knapp 8 und die Niederlande mit gerade einmal 5,6%. Allerdings, während die NEET-Quote in Europa tendenziell eher sinkt, ist sie in Deutschland in den vergangenen Jahren angestiegen. Im Einzelnen sehen die Zahlen folgendermaßen aus. Tendenziell gibt es etwas mehr Frauen als Männer, die in die Kategorie NEET fallen. Und auf dem Land tritt das Problem, weder Job noch Ausbildung zu haben, seltener auf als in den großen Städten. Auch bei den Gründen gibt es Unterschiede. Dazu sind zuletzt vor 2 Jahren im nationalen Bildungsbericht Zahlen erhoben worden. Danach ist rund ein Viertel der Betroffenen auf Arbeitssuche, weitere 10% sind kurz davor, ein Studium aufzunehmen. Das heißt aber auch, fast 2/3 jener Menschen, die betroffen sind, stehen dem Arbeitsmarkt tatsächlich nicht zur Verfügung. Die Gründe dafür sind vielfältig. Angefangen bei fehlender Unterstützung aus der Familie, über die Betreuung eigener Kinder bis hin zu gesundheitlichen Problemen.
4: Also die Zahlen zeigen das Ausmaß, aber noch nicht, warum junge Menschen ohne berufliche Perspektive bleiben. Der Kollege Stefan Schlag vom NDR hat mit Menno Baumann über die Ursachen gesprochen. Er ist Professor für Intensivpädagogik und soziale Arbeit an der Fachhochschule Düsseldorf und er ist Host des Podcasts Systemspringer. Und die Frage an den Experten war, was sind die entscheidenden Gründe dafür, dass junge Menschen weder in Ausbildung noch in Arbeit sind?
6: Na, es gibt natürlich einerseits die wirtschaftlichen Gründe, das ist aber ein Thema, zu dem ich als Pädagoge wenig sagen kann. Aber Konjunkturschwäche ist nie gut für solche Prozesse. Was mich natürlich interessiert, sind gerade auch die jugendspezifischen Gründe. Und da muss ich sagen, wir sehen in Deutschland eine Zunahme an Bildungsabbrechern und Abbrecherinnen, vor allen Dingen auch gerade im Ausbildungsmarkt, nicht nur schulisch. Wir sehen, dass der Faktor der Herkunft wieder wichtiger wird für Bildungskarrieren. Da waren wir schon mal besser, das ist gerade wieder rückläufig, so das Unterstützung der Eltern, Einkommen der Eltern und natürlich junge Menschen, die ohne Eltern in Deutschland sind, ganz besonders es schwer haben. Und so ein Stück weit ist es natürlich auch Vorbehalte so. Wir haben immer von Generation Corona gesprochen, also auch da diese Generation, das sind ja die jetzt 20-Jährigen, die damals ihre Sek-1-Abschlüsse gemacht haben.
7: Wenn Sie sagen, da gibt es unterschiedliche Gründe auch, dass diese jungen Menschen dann auf dem Arbeitsmarkt auch gar nicht ankommen, dass sie Schule abbrechen, dass sie eine Ausbildung abbrechen. Worin sehen Sie da die Gründe, wenn ein Kind in der Schule nicht zurechtkommt? Ist es zu wenig Unterstützung oder ist es vielleicht schon ein Schritt vorweg, dass in der frühkindlichen Bildung da schon die Ursachen liegen?
6: Na, wenn man sich die Studienlage anguckt, muss man sagen, bis zum Grundschulalter steht Deutschland noch nicht so schlecht da. Das Ganze passiert durchaus im Sek-1-Bereich. Das heißt, diese Trennung, die Selektion in Leistungsgruppen und damit auch frühzeitig die Erkenntnis, eigentlich bin ich relativ perspektivlos. Das ist ein wichtiger Faktor. Das sehen wir auch bei unseren Studien zum Thema Jugendgewalt. Wenn ein junger Mensch nicht mehr an seine eigene Zukunft glaubt, das ist immer der größte Faktor für jetzt wird es schwierig. So, und dann hat es natürlich auch was mit mentaler Gesundheit zu tun. Das Bildungssystem ist Stress, das muss man ganz klar sagen. Der hat auch nicht abgenommen. Gerade durch das Hin und Her G9, G8, G9 sind Jugendliche verunsichert und wir sehen eine höhere Quote von jungen Menschen mit Depressionen. So, und das sind natürlich alles Faktoren, die zusammenkommen und die sich dann natürlich dann auch, ja, europaweit noch relativ gering, aber in der Entwicklung in Deutschland einfach negativ zusammenzählen lassen.
7: Also Schule produziert, ich nenne es mal so, zu viele Verlierer.
6: Genau. Und dabei sind natürlich auch Faktoren, wir haben viele Studien, die zeigen, Intelligenz ist nicht der Faktor, wie erfolgreich ich in der Schule bin, sondern das reicht von Faktoren wie, was machen meine Eltern? In bestimmten Fächern spielt nach wie vor das Geschlecht eine größere Rolle für die schulische Bewertung als das individuelle Leistungsniveau. Bis hin zu, dass es jetzt sogar eine aktuelle Studie über Deutschland, Österreich und die Schweiz gibt, die zeigt, sogar der Body Mass Index, der BMI, lässt sich in den Bewertungen ablesen. Das heißt also, wir haben auch strukturelle Diskriminierungsfaktoren in der Schule, die manchen Menschen schnell signalisieren, das ist hier nicht dein System. Wenn ich lesen und schreiben gut kann und das ist meine Stärke, habe ich einen Vorteil. Wenn ich aber in Sport gut wäre oder wenn ich Dinge kann, die in der Schule überhaupt gar keinen interessieren, aber dafür ist Lesen nicht meine Stärke, dann bin ich schnell draußen.
7: Und wen sehen Sie da in der Pflicht? Sind es dann die Bundesländer, die Schulen entsprechend besser ausstatten müssen, Lehrer besser vorbereiten müssen, dass die Lehrerausbildung dann entsprechend angepasst werden soll? Wo sehen Sie da den Hebel?
6: Es sind verschiedenste Faktoren, die ich da sehen würde. Das eine ist, wir haben natürlich auch Matching-Probleme. Wir haben ja immer wieder die Diskussion, dass wir mit mindestens so viele freie Lehrstellen wie Bewerber haben und trotzdem finden sie nicht zusammen. Was wir sehen, ist anonymisierte Bewerbungen zum Beispiel. Wenn sich Menschen um Ausbildungsplätze bewerben, ohne Angabe von Name, Geschlecht und ihre Wohnadresse. Auch das spielt eine Rolle. Natürlich gibt es auch Stadtteile, aus denen habe ich weniger Chancen als aus anderen. Und wenn ich mich ohne diese ganzen Informationen bewerben kann, dann kommen mehr Menschen in die zweite und dritte Runde, als wenn ich von Anfang an diese Informationen mitliefere. Also da sehen wir erste Faktoren. Wir bräuchten eine viel stärkere Fokussierung auf eben die Sek-1-Abschlüsse und die Berufsabschlüsse. Wir gucken immer nur aufs Abitur. Da war gerade die Corona-Zeit ein schönes Beispiel, dass wir ganze Generationen von Auszubildenden in die Arbeit entlassen haben, ohne praktische Prüfung, war egal, Hauptsache das Abitur stimmt. Und wir müssen viel stärker daran fokussieren. Schulsozialarbeit an Berufsschulen wäre ein wichtiger Faktor. Und auch Mental Coaches, gerade im Ausbildungssektor. Wir haben das in den Schulen in Nordrhein-Westfalen gesehen, dass diese Mental Health Coaches guten Effekt erzielen können. Und ich denke, wir müssen das auf die Phase des jungen Erwachsenenalters einfach mit ausrollen, dass wir junge Menschen auch psychisch begleiten durch diese Phase der Ausbildung. Denn es heißt immer so schön, Lehrjahre sind keine Herrenjahre. Das stimmt, das war noch nie so. Mhm. Aber wir sehen eben jetzt auch gerade, dass wir da Unterstützung leisten sollten, weil wir in einer Zeit, wo wir dringend Fachkräfte brauchen, uns das auch schlicht und ergreifend nicht leisten sollten, dass so viele Menschen abbrechen.
4: Sagt Menno Baumann, Professor an der Fachhochschule Düsseldorf und einer der Macher des Podcasts Systemspringer. Nur noch ein paar Tage bis zur Landtagswahl in Sachsen-Anhalt, auf die ganz Deutschland blickt. Während die als gesichert rechtsextrem eingestufte AfD unter Ulrich Siegmund in den Umfragen mit 42% vorn liegt, droht der SPD ein Desaster. Bei mageren 8% versucht ihr Spitzenkandidat, der Hochschulprofessor Armin Willingmann, die Wende zu erzwingen. Wer der Mann ist, der für die Sozialdemokraten die Kohlen aus dem Feuer holen soll, dazu Laura Sinem-Hoeneß.
8: Samstagmorgen in einer kleinen Buchhandlung in Wernigerode. Zwischen historischen Werken, politischer Literatur und Büchern über den Harz sucht Armin Willingmann nach neuem Lesestoff. Der Spitzenkandidat der SPD in Sachsen-Anhalt kommt regelmäßig hierher.
9: Das Wundervolle ist, dass ich samstags morgens versuche, die Familieneinkäufe zu erledigen, Lebensmittel sozusagen. Bücher und Literatur sind Lebensmittel.
8: An diesem Tag empfiehlt Willingmann ein Buch des Historikers Götz Ali. Geschichten, Politik, Belletristik. Lesen gehört zu seinen größten Leidenschaften. Die Buchhandlung kennt er seit vielen Jahren. Den Inhaber auch. Beide sitzen gemeinsam im Stadtrat von Wernigerode.
9: Es tut Not in unserer Zeit, sich mit Geschichte zu beschäftigen. Einfach um zu erkennen, dass vieles, was geschehen ist, auch wieder geschehen kann.
8: Auch klassische Musik begleitet den 63-Jährigen durch seinen Alltag.
9: In meinem Dienstzimmer läuft immer im Hintergrund leise Musik. In aller Regel Barock. Ich entscheide morgens, welche CD ich auflege. Sie unterstreicht manchmal die Stimmung, manchmal passt es zum Tag.
8: Willingmann lebt in Wernigerode, einer Stadt am Nordrand des Harzes im Westen Sachsen-Anhalts. Geboren wurde er allerdings rund 350 Kilometer entfernt, in Dienstlaken in Nordrhein-Westfalen. Nach Jurastudium und Promotion führen ihn verschiedene berufliche Stationen, zunächst nach Norddeutschland. 1999 bekommt er schließlich eine Professur für Wirtschaftsrecht an der Hochschule Harz in Wernigerode.
9: Dann lebte damals meine Familie noch in Rostock, wir alle dort zusammen. Dann bin ich erst ein bisschen gependelt. Wir haben dann irgendwann gemerkt, das ist ja ein ganz bezauberndes kleines Städtchen, in dem wir uns auch vorstellen konnten, dass unsere Kinder groß werden. Unser Sohn sollte eingeschult werden, unsere Tochter war geboren. Und da war es eine schöne Gelegenheit zu sagen, jetzt verlegen wir den Lebensmittelpunkt nach Wernigerode. Wir haben es nicht bereut. Ich lebe gerne hier. Es ist meine Heimat geworden.
8: Und die ist es bis heute geblieben. Auch als Willingmann 2016 in die Landesregierung nach Magdeburg wechselt, kommt ein Umzug für ihn nicht in Frage. Nur wenige Gehminuten von seinem Zuhause entfernt liegt die Hochschule Harz. 13 Jahre lang war Willingmann hier Rektor, bis 2016. Damals wie heute mit dabei die Familienhündin. Doch woher kam dann der Wechsel in die Politik?
9: 2008 habe ich es für angemessen gehalten, dass ich mich auch ein Stück weit in der Stadtpolitik engagiere, weil die Hochschule dort bislang nicht sehr stark repräsentiert war in diesem Stadtrat und weil die Hochschule Harz für Wernigerode schon eine sehr prägende Einrichtung ist.
8: Er steigt politisch immer weiter auf. Aus dem Kommunalpolitiker wird später ein Landespolitiker. Er ist Wirtschafts- und Wissenschaftsminister, seit 2021 Minister für Wissenschaft, Energie, Klimaschutz und Umwelt. Außerdem ist Willingmann stellvertretender Ministerpräsident Sachsen-Anhalts. Doch wie sieht er sich selbst, fernab der politischen Ämter? Als besonnen, als jemand, der zuhört und politische Kompromisse sucht. Eines sei er dagegen nicht.
9: Was ich nicht bin, ist ohne Frage so eine Art Rampensau. Ich glaube, ich eigne auch nicht zum Volkstribun. Ich bin, glaube ich, auch nicht der ganz große Star in Social Media. Aber das muss man auch nicht sein.
8: Jetzt muss Willingmann allerdings Wählerinnen und Wähler von sich und seiner SPD überzeugen. Als Spitzenkandidat will er seine Partei bei der Landtagswahl am 6. September erneut ins Parlament in Magdeburg führen. Ob seine politische Karriere danach weitergeht, entscheiden die Menschen in Sachsen-Anhalt.
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4: Es ist ein wichtiges wirtschaftspolitisches Weichenstellen, das eigentlich unter den Augen der Weltöffentlichkeit stattfinden sollte. Aber beim G20-Vorbereitungstreffen in Asheville, das gerade läuft, wird genau diese öffentliche Kontrolle jetzt massiv eingeschränkt. Anscheinend verträgt das Treffen keine unabhängige Transparenz. Führende globale Medienhäuser wie die New York Times, das Wall Street Journal und die Agentur Bloomberg sind ausgesperrt worden, weil die US-Regierung eine kritische Begleitung der Gespräche durch unliebsame Journalisten offenbar unterbinden will. Einer, der im US-Bundesstaat North Carolina dabei sein darf, ist ARD-Korrespondent Philipp Eckstein. Das wirft ja fast zwangsläufig die unangenehme Frage auf, ob ein vermeintlich wohlwollender Ton seiner Berichterstattung die Eintrittskarte für diesen Gipfel gewesen ist, oder?
10: Nein, davon gehe ich nicht aus. Aber was man durchaus sagen kann, ist, dass die Trump-Administration ja einen sehr besonderen Umgang mit der Presse hat, da immer wieder auch gegen Reporterinnen und Reporter vorgegangen ist. Auch US-Präsident Trump ja Journalistinnen oft schon beschimpft hat. Und bei diesem G20-Finanzministertreffen ist es jetzt tatsächlich so, dass mehrere Reporterinnen und Reporter keine Akkreditierung bekommen haben. Das heißt, sie dürfen nicht vom Veranstaltungsort berichten. Betroffen sind das Wall Street Journal, die New York Times und Bloomberg. Was interessant ist, Bundesfinanzminister Lars Klingbeil nimmt ja auch an dem Treffen mit. Deutsche Politikerminister ins Ausland reisen, lassen sie sich häufig von Journalisten begleiten. Die müssen dann selbst auch diese Reise bezahlen, aber die sind eben nah dran, dürfen auch im Regierungsflieger mitfliegen. Ich bin Teil quasi jetzt dieser Gruppe, die aus Deutschland auch von hier berichtet. Und auch bei uns in der Gruppe ist ein Reporter von Bloomberg, der nicht akkreditiert wurde, also der hier nicht mit aufs Veranstaltungsgelände darf. Man muss sagen, die Bundesregierung hat sich da ziemlich verärgert gezeigt, hat auch versucht zu intervenieren, hat es geschafft, dass ein New York Times-Kollege tatsächlich noch rein durfte, aber bei dem Bloomberg-Reporter hat das nicht geklappt. Und es gab auch ein Statement vor Ort hier von Bundesfinanzminister Lars Klingbeil, wo er doch mal deutlicher seinen Unmut darüber zum Ausdruck gebracht hat. Und ich glaube, es gibt auch so eine Art Solidarität unter den Journalistinnen und Journalisten, weil über diesen Vorgang ist jetzt doch relativ viel berichtet worden, eben auch von mir. Und wir sprechen ja jetzt auch gerade darüber.
4: Ein Gast ist bei dem Treffen dabei, den vielleicht auch nicht alle dabei haben wollten, und zwar auf politischer Ebene, ne?
10: Ja, und das sorgt hier tatsächlich für Ärger. Die US-Administration hat tatsächlich den russischen Finanzminister Anton Siluanov eingeladen. Davon wurden offenbar viele der anderen G20-Finanzminister auch überrascht. Es gab dazu auch eine Aussprache unter den europäischen Finanzministern. Und die haben dann Druck gemacht und haben gesagt, wenn es hier ein gemeinsames Gruppenfoto geben soll, das wird immer so als Familienfoto bezeichnet, dann entweder ohne uns oder wir machen das und dieser russische Minister darf dabei nicht mit aufs Foto. Da hat sich die europäische Seite dann auch durchgesetzt. Bundesfinanzminister Klingbeil hat das nochmal gelobt und er hat auch berichtet, dass er bei den gemeinsamen Arbeitstreffen, wo man dann eben mit dem russischen Finanzminister ja auch an einem Tisch saß, dass er ihm da sehr direkt ins Gesicht gesagt habe, dass Russland eben den Krieg gegen die Ukraine beenden müsse. Und er hat sich auch irritiert gezeigt, dass die amerikanische Seite ihn hier mehr oder weniger wie einen normalen Gast empfangen hat.
4: Ist das sozusagen der einzige Konflikt bei diesen Vorbereitungstreffen?
10: Nein, in der Tat. Ein weiterer Konflikt ist aber auch der Umgang mit Südafrika. Südafrika ist Mitglied der G20. Es gibt aber schon seit längerem einen Zwist oder auch einen Streit zwischen der US-Regierung und Südafrika. Unter anderem wirft Präsident Trump der südafrikanischen Regierung vor, Weiße in dem Land zu diskriminieren. Und Südafrika wurde deswegen auch hier zu dem Treffen schlicht nicht eingeladen. Das heißt, der Finanzminister kann an dem Treffen nicht teilnehmen. Und weitere Diskussionen gibt es hier vor Ort beispielsweise auch um den Iran-Krieg. Deutschland hat zuletzt nochmal gefordert, die Bundesregierung, dass dieser Krieg beendet werden soll. Die US-Administration wiederum möchte das Treffen allerdings nutzen, um auch Druck auf die übrigen G20-Staaten auszuüben. Sie fordern nämlich, dass alle G20-Staaten alle wirtschaftlichen Beziehungen mit dem Iran vollständig einstellen.
5: Welche Themen stehen noch auf dem Programm?
10: Also eigentlich ist das große Thema, was quasi ja hier alles dominieren sollte, ist das Thema Wirtschaftswachstum. Da hofft man sich ja Impulse. Ein weiteres Thema, was hier auch die Finanzminister, aber auch die Notenbankchefs, die hier auch zusammenkommen, beschäftigen, sind das Thema Schulden. Da ist es ja so, dass viele Staaten sich doch sehr stark verschulden zurzeit und gleichzeitig sehen wir an den Anleihenmärkten, dass die Zinsen steigen. Das heißt, für die Staaten wird es teurer, neue Kredite aufzunehmen. Und das ist ein Thema, was hier in den USA für ja viel Diskussionen sorgt, weil die Zinsen doch jetzt doch deutlich gestiegen sind. Aber auch den Bundesfinanzminister Lars Klingbeil treibt das natürlich um. Denn auch Deutschland macht ja zurzeit sehr viele neue Schulden. Und wenn die Zinsen dafür steigen, dann heißt das einfach, man muss mehr Geld dafür bezahlen. Und das belastet dann auch den Haushalt.
5: Kann man jetzt bei diesem Vorbereitungstreffen schon sagen, wie erfolgreich das G20-Treffen im Jahresverlauf sein wird?
10: Also hier vor Ort wird auch noch an einer gemeinsamen Erklärung gearbeitet. Das ist immer so ein bisschen ein Fingerzeig, ob die Staaten sich dann doch zumindest auf so eine, naja, sehr diplomatische Sprache gemeinsam einigen können. Man muss sagen, auch dieses Treffen hier in Asheville, North Carolina, dient ja der Vorbereitung. Ende des Jahres im Dezember soll es dann in Miami in Florida den großen G20-Gipfel geben. Da wird dann auch US-Präsident Trump sein, sehr wahrscheinlich auch die ganzen Staats- und Regierungschefs anreisen. Und man kann zumindest hier die eine Frage auch schon mal in den Raum werfen. Bereitet die Trump-Regierung vielleicht vor, dass dort auch der russische Präsident Putin eingeladen wird? Bekannt ist dazu nichts, aber dass jetzt hier der Finanzminister aus Russland eben auch angereist ist, zeigt zumindest, dass es ja auch die berechtigte Sorge von manchen Seiten gibt, dass die USA hier wieder eine Annäherung zumindest im Rahmen der G20 vorbereiten.
5: Vom G20-Vorbereitungstreffen in Asheville war das ARD-Korrespondent Philipp Eckstein.
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5: Heute, vor genau 20 Jahren, wurde das berühmte grüne Gewölbe in Dresden wieder eröffnet. Die historische Schatzkammer war während des Zweiten Weltkriegs schwer beschädigt worden. Leslie Schmidt blickt zurück.
11: Es ist wie das Tor zu einer anderen Welt. Es funkelt, es glänzt und es glitzert. An den grünen Wänden hängen unzählige Spiegel. Geschwungene Goldverzierungen, wohin das Auge reicht. Der Charme des Barocken ist in das Dresdner Residenzschloss zurückgekehrt. Mit einem Festakt wird das Gewölbe 2006 wieder eröffnet.
12: Letztlich verschlägt diese wohl größte barocke Schatzkammer Europas einem aber die Sprache. Hier finden Worte dann auch ihre Grenzen.
11: Eine emotionale Sache auch für die damalige Kanzlerin Angela Merkel. Das grüne Gewölbe, die Schatzkammer August des Starken, zwischen 1723 und 1729 lässt der sächsische Kurfürst die Sammlung der wertvollen Exponate anlegen. Schon damals macht er die Schatzkammer der Öffentlichkeit zugänglich, denn der Herrscher will damit seine Macht und seinen Reichtum zeigen. Das grüne Gewölbe bleibt auch Jahrhunderte nach Augusts Tod unverändert, bis im Februar 1945 Bomben auf Dresden fallen. Dabei werden auch Teile des grünen Gewölbes schwer beschädigt. Doch die Schätze bleiben verschont. Sie sind schon 1942 auf die Festung Königstein südöstlich von Dresden gebracht worden. Es gleicht fast einem Wunder, dass die Sammlung des Kurfürsten noch so gut erhalten ist wie nirgendwo sonst in Europa. Professor Martin Roth, damaliger Generaldirektor der Staatlichen Kunstsammlung Dresden.
13: Es gibt keine Schatzkammer auf der ganzen Welt, die diesen Zustand erreicht hat, dass sozusagen eine Zeit um 1730 herübergerettet wurde. Also hier ist Dresden vollkommen einzigartig in der ganzen Welt.
11: Nach der Zerstörung der Räumlichkeiten der Schatzkammer im Krieg lässt sich an einen Wiederaufbau zunächst gar nicht denken. Erst nach der Wende wird mit der Restauration begonnen. Daran arbeiten ab 1990 rund 300 Restauratoren und Handwerker aus ganz Sachsen. Wiederhergestellt werden aber nicht nur ein paar Räume, findet der damalige Bauherr Ludwig Kulin, sondern auch der barocke Charme der Stadt Dresden.
14: Dass wir das jetzt wieder rekonstruieren können, das ist wirklich ganz toll. Und dass Dresden vor der Zerstörung, dass Florenz im Norden war, das kann man jetzt wieder sehen.
11: Mit der Wiedereröffnung schließt sich auch eine klaffende Wunde des Zweiten Weltkriegs. Eine Wunde in der deutschen Museumslandschaft, aber auch in der Stadt Dresden. Heute beherbergt das Grüne Gewölbe rund 3000 Schätze und Kostbarkeiten. Wiedereröffnet wurde es am 1. September 2006. Heute vor 20 Jahren.
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16: Mit Lars Bente und einem, der im Fußball ja quasi alles gewonnen hat. Er gilt für viele Experten sogar als bester Fußballer, den die Welt je gesehen hat. Und nun hat Lionel Messi seinen Rücktritt aus der argentinischen Nationalmannschaft bekannt gegeben. Die Einzelheiten dazu hat unsere Südamerika-Korrespondentin Anne Herberg.
17: Es sei eine Entscheidung gewesen, die ihm immer noch in der Seele wehtue. Aber er verstehe, dass es der richtige Zeitpunkt sei, schrieb er auf seinem Instagram-Account. Dazu das Foto eines handschriftlich verfassten dreiseitigen Briefes. Er habe es immer geliebt, in der Selektion zu spielen, immer gekämpft, nun aber sei er leer. Er habe nichts mehr zu geben und außerdem kämen nach ihm großartige Nachwuchsspieler, die es verdient hätten, dort zu sein. Ich liebe euch alle, danke Gott, dass ich Argentinier bin. Auf geht's, Argentinien. Insgesamt stand Messi für die Albiceleste stolze 207 Mal auf dem Rasen. Dabei erzielte er 125 Tore. Zu seinen größten Erfolgen zählt der WM-Titel 2022. Auf Vereinsebene wird er weiterhin für den Club Inter Miami aktiv sein. Dort steht er noch bis zum 31. Dezember 2028 unter Vertrag.
16: Messi wechselt bei der argentinischen Nationalmannschaft also vom Spieler zum Fan. So hat er es ja in seiner Rücktrittsbekanntgabe versprochen. Und um ganz andere, nämlich Vereinswechsel, geht es jetzt und auch noch die kommenden Stunden. Denn das Transferfenster der Bundesliga, das schließt ja um 20 Uhr. Und bis dahin wollen noch einige Clubs tätig werden. Aber nicht nur in Deutschland, sondern auch in der englischen Premier League, wie Uli Schäfer berichtet.
18: Der FC Liverpool hat auf dem Transfermarkt nochmal richtig zugeschlagen und Topstar Bradley Barcola von Champions-League-Sieger Paris Saint-Germain geholt. Medienberichten zufolge soll Liverpool für den französischen Nationalspieler eine Basisablöse in Höhe von 125 Millionen Euro zahlen. Inklusive Boni könnte sich der Deal auf bis zu 145 Millionen Euro belaufen. Bradley Barcola unterschrieb beim englischen Rekordmeister einen Vertrag bis 2031 und sagte, er sei stolz, für Liverpool spielen zu dürfen und wolle Großes erreichen, allen voran den Gewinn der Champions League.
16: Ein neuer Mitspieler also für unter anderem DFB-Nationalspieler Florian Wirtz. Kommen wir nun zu zwei Nationalspielerinnen, die ihr Comeback beim FC Bayern gegeben haben. Und zwar beim Ligaspiel gegen Aufsteiger Mainz 05, das die Titelverteidigerinnen mit 2:0 gewinnen konnten. Aus München, Taufik Khalil.
19: Julia Quinn kehrt 3 Monate nach ihrer Schulter-OP ins Spiel zurück und macht kurz vor der Pause das 1:0. Vanessa Gill sorgt dann in der Nachspielzeit für das 2:0 per Kopf. Pflichtsieg, abhaken. Fast wichtiger, nicht nur Quinn ist wieder da, sondern auch Lena Oberdorf. 10 Monate nach ihrem zweiten Kreuzbandriss in 2 Jahren kehrt sie wieder mal auf den Platz zurück und zeigt in 15 Minuten zum Spielende bereits, worauf sich die Fans künftig freuen dürfen, inklusive einer Grätsche. Für Mainz ist es die 2. Niederlage im 2. Spiel, für die Münchnerinnen der 2. Sieg.
16: Spitzenreiter nach dem 2. von insgesamt 24 Spieltagen bleibt übrigens der VfL Wolfsburg. In den USA, da steigt ja gerade das letzte Tennis-Grand-Slam-Turnier des Jahres, die US Open. Und in New York, da ist nicht nur der Rekord-Grand-Slam-Sieger im Herrentennis Novak Djokovic in der ersten Runde gescheitert, sondern auch die aktuell beste deutsche Spielerin. Tamara Korpatsch, die lag gegen die Österreicherin Lilly Tagger sogar mit 0:6 und 0:4 hinten, kämpfte sich dann nochmal ran, verlor den 2. Satz aber im Tiebreak, auch weil sie sich körperlich nicht fit gefühlt hat.
20: Gestern bin ich mit Halsschmerzen aufgewacht und fühle mich einfach nur schlapp. Ich habe jetzt kein Fieber oder so, jetzt nichts Großartiges. Aber keine Ahnung, wahrscheinlich durch die ganzen Klimaanlagen hier drin. Ich bin immer nur am Frieren, wenn ich drin bin. Ich habe es trotzdem geschafft, bis zum Ende zu kämpfen. Und ich kam ja auch wieder bei 0:4 wieder zurück. Und am Ende habe ich es dann ja leider nicht geschafft, die Satzbälle zu nutzen. Schade.
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4: Das war der Sport mit Lars Bente.

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1: Um 1.30 Uhr mit Milat Kupay. Die Pflegebevollmächtigte der Bundesregierung Staffler hat Warnungen vor einer bevorstehenden Zahlungsunfähigkeit der Pflegekassen zurückgewiesen. Der Spitzenverband der gesetzlichen Krankenkasse hatte davor gewarnt, dass schon im Oktober nicht mehr alle Leistungen bezahlt werden könnten. Das bestritt Staffler im Bayerischen Rundfunk.
2: Es gibt ja die Darlehen, die in Aussicht gestellt sind und die natürlich auch die Zeit überbrücken werden bis zum 1. Januar, bis die Reform dann in Kraft tritt. Das heißt aber natürlich, dass wir trotzdem bei der Reform jetzt schnell auch zum Ende kommen müssen. Wir wundern uns auch so ein kleines bisschen, warum die Kassen jetzt so hier auch versuchen, das Thema so groß zu machen. Denn genau aus dem Grund steht ja die Pflegereform jetzt vor der Tür.
1: In Polen prüfen die Behörden nach einem Brand in einer Drohnenfabrik, ob ein ausländischer Geheimdienst dahinter steckt. Es bestehe der Verdacht auf Sabotage, hieß es von der zuständigen Staatsanwaltschaft. Bei dem betroffenen Unternehmen handelt es sich um die größte private Rüstungsfirma Polens, die auch die Armee beliefert. Der polnische Staat wiederum ist einer der wichtigsten militärischen Unterstützer der Ukraine. Der Brand war in der Nacht zu Montag ausgebrochen, etwa 150 Kilometer südlich von Warschau. 5 Tage nach der Sturzflut im Himalaya-Gebirge suchen Helfer nach über 4000 Vermissten. 955 Menschen wurden totgeborgen. Um verwüstete Gebiete zu erreichen, werden etwa Behelfsbrücken gebraucht, sagt unser Korrespondent in Kathmandu, Markus Spieker.
3: Dann Bohrgeräte, um zu den Tunneln vorzudringen. Obwohl es ein Wunder wäre, wenn nach 6 Tagen da noch Lebende geborgen werden. Dann Notunterkünfte, vor allem für den bevorstehenden Winter. Also materielle Hilfe und natürlich finanzielle Unterstützung. Nepal ist eines der ärmsten Länder der Welt. Die Wiederaufbaukosten werden auf 5 Milliarden Dollar geschätzt. Die internationale Staatengemeinschaft hat davon aber noch nicht mal ein Hundertstel bisher in Aussicht gestellt. Da muss und wird sicher mehr kommen.
1: Die US-Handelsaufsicht FTC und mehr als 20 Bundesstaaten haben Amazon verklagt. Dem Online-Händler wird vorgeworfen, sich über Jahre hinweg zu hohe Werbeeinnahmen erschlichen zu haben. Dabei sollen Auktionen für Online-Werbung künstlich in die Höhe getrieben und so insgesamt mehr als 20 Milliarden Dollar zu viel berechnet worden sein. Amazon weist die Vorwürfe zurück. Es ist bereits die 3. Klage der Handelsaufsicht gegen Amazon. Im September 2025 zahlte das Unternehmen 2,5 Milliarden zur Beilegung von Vorwürfen, Kunden mit irreführenden Methoden zu Abonnements bewegt zu haben. Und das Wetter in Deutschland: oft trocken, an den Küsten und im Osten noch Schauer, Tiefstwerte 17 bis 8 Grad. Tagsüber im Süden trocken, sonst einige Schauer und vereinzelt Gewitter, Höchstwerte 18 bis 27 Grad. Am Mittwoch meist trocken, im Norden und Nordwesten zeitweise Regenschauer, 18 bis 27 und am Donnerstag im Süden heiter, sonst Schauer und Gewitter, 19 bis 29 Grad. Das waren die Nachrichten.
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4: Mit noch einer Meldung für Sie. Die A9 Nürnberg Richtung Halle-Leipzig ist zwischen Münchberg Süd und Münchberg Nord gerade wegen eines Hubschraubereinsatzes gesperrt. Ansonsten Ihnen eine gute Fahrt.
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4: Mit Reza Waffam. Hallo. Gut einen Monat lang hat die USA keine Angriffe auf den Iran geflogen. In der vergangenen Nacht hat das US-Militär den Iran aber wieder angegriffen, und zwar eine Insel in der Straße von Hormus. Im Gegenzug hat Iran mit Vergeltungsangriffen auf 2 Stützpunkte des US-Militärs in Jordanien reagiert. Die Raketen wurden aber abgefangen. Benjamin Weber ist unser Korrespondent für die Region. Meine Kollegin Birgit Langhammer vom NDR hat ihn gefragt, warum gerade jetzt diese Angriffe und warum in der Straße von Hormus?
5: Es steht ja diese, Befürchtung oder diese Mutmaßung im Raum, die Revolutionsgarde könnte mit Raketen wieder versuchen, die Straße von Hormus erneut zu verminen. Das hat ja das CENTCOM, dieses Militärkommando, was für die Region zuständig ist, das amerikanische, gesagt. Die iranische Nachrichtenagentur Tasnim, die der Revolutionsgarde nahesteht, hat das zurückgewiesen. Die USA hätten nicht Minenleger angegriffen, heißt es da, sondern sie seien bei dem Versuch gescheitert, eine iranische Militärmaßnahme gegen nonkonforme Schiffe aufzuhalten. Also dass man da versucht hat, ein Schiff anzugreifen, was durch die Straße von Hormuz gefahren ist. Das ist zum jetzigen Zeitpunkt nicht so richtig klar. Ich denke aber, diese Sache mit den Seeminen ist schon relativ naheliegend.
6: Mhm. Weil die ja auch das große Problem sind, deswegen kann man ja die Straße von Hormuz auch nicht einfach von einem auf den anderen Tag wieder freigeben. Wir haben ja viel darüber berichtet. Wenn wir jetzt aber nochmal drauf schauen, dass nach mehrwöchigen Unterbrechungen jetzt wieder Kampfhandlungen aufgenommen worden sind zwischen den USA und Iran, heißt das dann auch, die Deeskalation ist jetzt vorbei?
5: Also wenn man sich das anhört, was beide Seiten jetzt so veröffentlicht haben, dann würde ich sagen, scheinen das jetzt erstmal begrenzte Angriffe und Gegenangriffe gewesen zu sein. Iran hat das Ganze als Aggression der USA bezeichnet und auch als Verstoß gegen die Charta der Vereinten Nationen. Das US-Militär weist das zurück und sagt, das war eine begrenzte, präzise Aktion, die defensiv gewesen ist, eben wegen dieser Seeminen. Ich denke, die Deeskalation ist jetzt trotzdem nicht vorbei. Und auch im August, als keine militärischen Kampfhandlungen stattgefunden haben, kann man eigentlich nicht davon sprechen, dass es komplett deeskalativ gewesen ist. Denn die USA haben ja doch den wirtschaftlichen Druck sehr erhöht. Und für den Iran gibt es eben jetzt ein großes Problem, nämlich iranische Schiffe können diese Meerengen nicht passieren zurzeit. Andere aber doch. Und das ist mit Hilfe der USA jetzt dann auch passiert, dass ungefähr 2/3 des Verkehrs von vor dem Krieg da jetzt zumindest punktuell wieder durchgefahren sind, auf einer Route, die direkt an der omanischen Küste entlang führt. Und das ist für den Iran ein großes Problem, weil sie nämlich jetzt so langsam

0: einzelne Aktien zu kaufen, konnten Sparer plötzlich mit nur einem Papier in die 500 größten US-Konzerne gleichzeitig investieren. Bianca von der Au dazu.
1: Der erste Indexfonds fürs breite Publikum war eine kleine Sensation. Denn bis dahin war Investieren an der Börse nur institutionellen Vermögensverwaltern oder wohlhabenden Privatpersonen vorbehalten. Am 31. August 1976, also heute vor 50 Jahren, änderte sich das, sagt Sebastian Külps, Deutschland- und Nordeuropa-Chef beim US-amerikanischen Vermögensverwalter Vanguard.
2: Der Fokus verlagert sich einfach davon, versuchen den Markt zu schlagen, hin zur breiten Marktteilnahme. Man hat verstanden, dass letztendlich einfacher, transparenter und kostengünstiger investiert werden konnte. Und Millionen von Menschen hatten zum ersten Mal die Möglichkeit, eben effizient über das indexierte Anlegen Vermögen aufzubauen.
1: Im Jahr 1976 legte John Bogle, Gründer der Investmentgesellschaft Vanguard, damit einen Meilenstein für die Demokratisierung der Geldanlage. Statt teure Fondsmanager zu bezahlen, die oft schlechter abschnitten als der Markt, war es plötzlich möglich, in einen bestimmten Index, also einen ganzen Korb voll Aktien, zu investieren. Der Vorläufer der börsengehandelten ETFs war geboren, so Hermann Josef Tenhagen vom Verbraucherportal Finanztipp.
3: Es ist ein gutes Einsteigerprodukt für Leute ohne Vorwissen und es ist ein preiswertes Produkt. Das heißt, man kann preiswert am Aktienmarkt unterwegs sein und in Aktien anlegen und muss eben nicht so hohe Gebühren dafür bezahlen.
1: Denn die Idee von 1976 war so simpel wie genial. Statt die Nadel im Heuhaufen zu suchen, also die eine Aktie mit hohem Kurspotenzial, kauft man gleich den ganzen Heuhaufen, also den gesamten Index. Im konkreten Fall eine Nachbildung auf den S&P 500, der die 500 größten börsennotierten US-Konzerne in sich vereint. Konnte man die Indexfonds anfangs nur beim Anbieter selbst kaufen, sind die sogenannten ETFs, also Exchange-Traded Funds, an der Börse handelbar. Das erleichtert den Zugang. Andererseits berge der Run auf ETFs gewisse Gefahren, sagt Askan Iredi von der Plutos Vermögensverwaltung.
4: Eine starke Konzentrierung auf Aktien, die immer größer werden, weil Geld, was beispielsweise in die großen Indizes fließt, immer dann mit auch in die gleichen Aktien fließt und damit sozusagen Trends von gleichen Aktien befeuert und die Breite hinter sich lässt, was dazu führt, dass einzelne Aktien dann eben auch sehr teuer werden.
1: Aus Anlegersicht gelten ETFs als risikoarmes Investment, eben weil keine Einzelaktie gekauft, sondern breit gestreut wird. Zudem fallen nur geringe Gebühren an, anders bei Vermögensverwaltern oder aktiv gemanagten Fonds. Nach Angaben des Vanguard Deutschland-Chefs hat die Erfindung des Indexfonds 1976 Anlegern im Laufe der Zeit rund $1 Billion an Gebühren erspart.
0: Ein neu eingeschlepptes Nutztiervirus breitet sich in ganz Deutschland aus. Von Baden-Württemberg über Hessen und Sachsen bis hin zu Rheinland-Pfalz melden die Veterinärbehörden immer mehr Infektionen mit dem durch Mücken übertragenen Chamonda-Virus. Besonders trifft die Welle im Moment den Süden. In Bayern Stellen geht unter den Landwirten die Angst um, denn der Erreger ist mittlerweile in fast allen Regionen des Freistaats nachgewiesen worden. Wie stark die Rinder und Schafhalter mit der neuen Krankheit kämpfen, zeigt Axinia Weihrauch, die einen Tierarzt bei seiner Behandlungstour begleitet hat.
5: Tierarzt Rainer Martin ist auf Krankenvisite im Kuhstall im Staatsgut Grub.
6: Ich behandle ein Tier untersuche ein Tier nach, was gestern aufgefallen ist, was sehr starken Durchfall hatte, ein Jungtier. Und wo wir Verdacht haben, dass es auch mit dem Chamonda-Virus infiziert ist.
5: Ein Virus, was mittlerweile in fast allen Regionen Bayerns nachgewiesen wurde.
6: Gut wäre es, wenn der Durchfall etwas besser geworden ist und es im Allgemeinbefinden sich deutlich gebessert hätte. Das werden wir jetzt gleich sehen.
5: Das Chamonda-Virus stammt ursprünglich aus Nigeria. Seit diesem Sommer sind Fälle in Mitteleuropa bekannt. Übertragen wird es über Gnitzen, also Stechmücken. Die Symptome? Durchfall, weniger Milch und Fieber. Tierarzt Martin steht jetzt vor dem kranken Tier. Dass es ihm nicht gut geht, hat zuerst Herdenmanager Marius Götz gemerkt.
7: Man sieht sofort hängendere Ohren, hängenderer Kopf. Muss vielleicht auch animiert werden, überhaupt aufzustehen, bleibt irgendwo an der Seite liegen, sondert sich vielleicht auch eher von der Herde ab.
5: Tierarzt Rainer Martin misst die Temperatur. Ab 39 Grad haben Kühe Fieber.
6: 39,3.
8: Was bedeutet das?
6: Minimal erhöhte Temperatur, jetzt nicht dramatisch hoch.
5: Die Kuh macht insgesamt einen besseren Eindruck als gestern, sagt Martin. Aber

0: Der Durchfall?
1: Der Durchfall ist noch da, es ist noch etwas blutig. Ja, es ist aber nicht so dramatisch wie gestern.
0: Trotzdem entscheidet sich Martin, gleich ein Medikament zu geben. Bisher sind keine Fälle bekannt, in denen Menschen mit dem Virus infiziert wurden. In Kuh- und auch Schafstellen macht es aber gerade die Runde.
2: Landwirte berichten im Schnitt um 5 Kilogramm weniger Milchproduktion. Das ist immens. Wenn sie 30 Liter Milch im Schnitt am Tag melken, dann nur 25, da kann man sich ausrechnen, wie wenig Milch dann, also was das für ein finanzieller Einbuße ist.
0: Das Tier bekommt ein Medikament gegen die Symptome. Medizin direkt gegen Chamonda gibt es nicht, auch keine Impfung. Nach wenigen Tagen geht es den Tieren meist wieder gut, berichten Landwirte. Aber weil das Virus Ähnlichkeit zu einer anderen Krankheit aufweist, gibt es die Sorge, dass es Tieren im Mutterleib schaden könnte.
2: Wir wissen nicht, ob im halben Jahr, Dreivierteljahr, wenn jetzt die Geburten stattfinden, ob wir da Missbildungen bei den Kälbern haben. Das wissen wir noch nicht. Es wird vermutet, dass das vielleicht auftreten kann.
0: Immerhin scheint es dem hier erkrankten Jungtier wieder etwas besser zu gehen. Es steht aber die nächsten Tage weiter unter Beobachtung.
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4: Die Suche nach Überlebenden, die läuft auch gut eine Woche nach dem verheerenden Felssturz im Himalaya-Gebiet unermüdlich weiter. Doch während Retter in Nepal vereinzelt noch Menschen lebend aus den Trümmern bergen, schwindet die Hoffnung. Von fast 3000 Vermissten fehlt jede Spur. Die Katastrophenhilfe wird zentral aus der Hauptstadt Kathmandu koordiniert. Da ist auch Tabia Seitz für die Welthungerhilfe im Einsatz. WDR-Moderatorin Marli Schaum hat sie gefragt, wie genau kann sie und ihr Team vor Ort jetzt helfen?
5: Also im Moment, wir haben hier ein Team von 30 Nepalesinnen und Nepalesen. Was wir im Moment machen, ist hauptsächlich Koordination mit den Regierungsstellen, die den kompletten Rettungseinsatz koordinieren und zu schauen, okay, was wird gebraucht, wo wird gebraucht und wie können wir es dahin bringen. Gerade sind einige Kollegen zurückgekommen, die in der Region vor Ort waren und geschaut haben, wie weit kommt man mit dem Auto, bis wohin kommt man, wo sind die Menschen und wie geht's denen, was wird gebraucht. Mhm. Und das ist ja ziemlich herzzerreißend, ehrlich gesagt.
6: Was berichten Ihre Mitarbeiter, was haben die da erlebt?
5: Es ist ein massives Trauma. Also die Menschen vor Ort, die sie getroffen haben, zum Teil sitzen vereinzelt an den Felshängen und schauen runter, wo ihr Dorf stand, was komplett nicht mehr da ist. Und es ist noch so ein Schock in den Menschen, dass viele gar nicht in der Lage sind, richtig zu kommunizieren. Andere sind verzweifelt, weil sie sagen, meine restliche Familie ist nicht mehr da. Es gibt Kinder, die sitzen noch in Schulen fest und warten auf ihre Eltern. Und gleichzeitig diese eigentlich Nicht-Straße, die aber zur Straße gemacht wurde im Moment, da ist dann auch noch Stau, ständig bleiben Autos stecken, Menschen versuchen zu Fuß ihre Familie zu finden. Also es ist auch ein ziemliches Chaos gleichzeitig vorzufinden.
6: Und Sie haben gesagt, Sie versuchen dann zu helfen und das zu geben, was die Menschen brauchen. Was die brauchen in dem Moment, das ist ja schier unmöglich zu erfüllen. Also es geht dann um Nahrungsmittel bei Ihnen oder sowas?
5: Ja, es geht um Nahrungsmittel, vor allen Dingen irgendwie nach Möglichkeit auch warmes Essen. Die Menschen haben jetzt seit einer Woche fast bald kein warmes Essen mehr zu sich genommen, sauberes Trinkwasser, aber auch Strom. Also wir haben auch in einem Dorf gesehen, da gab es dann einen Generator, der inzwischen hingekommen ist und eine riesige Schlange von Menschen, die einfach versucht haben, ihr Handy aufzuladen, um ihre Verwandten zu informieren, okay, ich lebe noch, und irgendwie eine Sicherheit für andere zu bringen. Das sind so die wichtigsten Sachen. Und ja, was sich jetzt doch auch jeden Tag mehr zeigt, auch psychosoziale Beratung, um die Menschen aus der Schockstarre wieder rauszuholen und dann zu schauen, wo kann man sie noch hinbringen und überhaupt immer noch rauszufinden, wo sind die Menschen genau. Das ist sehr, sehr unübersichtlich. Aus einem Dorf hat man auch noch gar keine konkreten Vermisstenzahlen. Das macht es natürlich schwierig, wirklich rauszufinden, wer wo ist und was noch gebraucht wird. Nach aktuellen Zahlen sind jetzt 3.500 Menschen in Notunterkünften, in sozusagen offiziellen Notunterkünften, die die Regierung mit den internationalen Organisationen bereitstellt. Und der Rest, viele sind sozusagen auf dem Weg. Also die laufen und suchen ihre Familienangehörigen, sind jetzt nirgends fest. Und andere sind auf dem Weg zu Verwandten in der Region.
6: Kann man überhaupt absehen, wie lange man noch in so einem schrecklichen Zustand da gefangen ist, dass so viele einfach auf eigene Faust versuchen müssen, irgendwelche Infos zu bekommen. Also kann man das überhaupt absehen oder wird das eine ganze Weile jetzt genau noch so sein, wie Sie das beschrieben haben?
5: Also im Moment ist es immer noch, und das sagen alle, wirklich schwer abzuschätzen, wie groß das Ausmaß ist. Das zeigt sich so Tag für Tag. Die Zahlen sind im Moment wirklich nur erste Schätzungen. Aber das ist so eine riesige Region, das erläuft sich ja über 70 Kilometer den Fluss runter. Deshalb ist auch das ganze Land in Schock, weil in diesem Bereich eigentlich jeder kennt jemanden oder jeder hat Familie oder Verwandte in der Region, die betroffen sind. Und es gibt jetzt auch wirklich viele Verwandte, die wiederum den ganzen Fluss entlang von oben nach unten ablaufen und schauen für die Leichen, die identifiziert wurden, ob ihre Familienmitglieder drunter sind. Also es ist eine sehr große Menschenwanderung, die Wahnsinn. Entlang des Flusses passiert.
4: Sagt Tabea Seitz von der Welthungerhilfe. Es ist ein Szenario, das sich keine Behörde wo auch immer wünscht. Hacker dringen unbemerkt in die Computersysteme ein, stehlen unzählige Akten und fordern Lösegeld. Genau das hat sich ja in Berlin ereignet. Die Hackergruppe hat dem Senat bis Freitag ein Ultimatum gestellt, um ein Lösegeld zu bezahlen. Ansonsten drohen die Verbrecher damit, die vielen sensiblen Daten im Netz zu veröffentlichen. Ja, wie geht's jetzt weiter? Dazu Angela Ulrich.
7: Es hat etwas von einem Ping-Pong-Spiel, nur ohne Spaßfaktor. Anruf bei der Senatskanzlei, da heißt es, wir können derzeit nichts sagen zum Hackerangriff. Die Staatsanwaltschaft und das Landeskriminalamt ermitteln. Anruf bei der Berliner Staatsanwaltschaft, nein, hier gibt's leider keine Infos, nur die Senatskanzlei hat die Kommunikationsfäden in der Hand. Es geht hin und her. Am Ende bleiben die Fragezeichen. Was wir wissen ist, Berlin wird erpresst und will diesem Erpressungsversuch nicht nachgeben. Das haben der regierende Bürgermeister Kai Wegner und auch Innensenatorin Spranger schon nach der Sondersenatssitzung am vergangenen Freitag gesagt. Daran habe sich nichts geändert, heißt es aus Senatskreisen. Aber was passiert, wenn dann die gestohlenen Daten veröffentlicht würden? Damit droht ja die Hackergruppe Resi, die angibt, fast 5,8 Terabyte an Daten aus dem Berliner Landesnetz erbeutet zu haben. Geodaten, Verfahren, Klagen, Rechtsgutachten, Verträge, Personalakten, Passwörter, Telefon- und Kontonummern und damit auch ganz persönliche Daten. Laut Resida von mehr als 12.000 Menschen. Die müssten informiert werden, um sich vorbereiten zu können. Und zwar schnell, findet Stefan Ziller, der Digitalexperte der Grünen.
8: In manchen Fällen wird Schutz nur so sein, dass man Sachen ändert, ob das Passwörter sind oder Bankkonten, das muss man sehen, ob so eine Änderung nötig ist. In jedem Fall muss man vorsichtig sein, was da an Abbuchungen und Überweisungen oder so passiert. Und das kann man aber erst, wenn man feststellt, dass man auf dieser Liste steht.
7: Bisher sind diejenigen, deren persönliche Daten offenbar erbeutet wurden, aber noch im Unklaren darüber. In einer internen Mail der vom Datendiebstahl betroffenen Verkehrsverwaltung steht:
9: Bitte haben Sie Verständnis dafür, dass wir Ihnen derzeit keine Informationen zu einer gegebenenfalls bestehenden persönlichen Betroffenheit geben können.
7: Man möge auf verdächtige Umstände wie ungewöhnliche E-Mails oder Anrufe achten und diese melden, heißt es weiter. Ähnliche Anweisungen gibt es auch in anderen Senatsverwaltungen. Der grüne Ziller und auch andere Abgeordnete fordern schnelle Informationen an die Betroffenen. Am Dienstag in der Senatssitzung wird der Hackerangriff großen Raum einnehmen. Auch Senatorinnen und Senatoren haben Redebedarf angemeldet.
3: Kultur.
4: In Frankreich, da stehen an so einigen Bahnhöfen Klaviere, da können Reisende sitzen und spielen, während sie warten. Selten ist, dass Menschen an diesen Klavieren das Spielen lernen und dadurch auch noch berühmt werden. Aber genau das hat der 20-jährige Aziz Hamedi aus Grenoble geschafft. In seinem Heimatort ist er längst bekannt. Dieses Jahr bringt er sein erstes Album raus, der Mann, der sonst am Bahnhof zu hören gewesen ist.
10: Diese Töne erzählen eine ganz besondere Geschichte, die von Aziz Hamedi. Mit umgekehrter Baseballmütze, Cargo-Shorts und Turnschuhen sitzt der 20-Jährige an dem Klavier, an dem er spielen lernte. Ein Kindheitstraum, der sich erst spät erfüllte. Seine Mutter war damals schwer krank, ein Klavier nicht im Budget. Erst vor einem Jahr setzte sich Aziz an das Bahnhofsklavier seiner Heimatstadt Grenoble. Ohne Noten lesen zu können, ohne jemals Unterricht genommen zu haben, Musik als pures Gefühl.
11: Donc Mein Talent, wie die Leute sagen, ist, dass ich mich ans Klavier setze und mich frage, was will ich heute erzählen? Das Klavier ist quasi mein Tagebuch.
10: Endlich am Klavier konnte ihn nichts mehr von dem Instrument trennen. Täglich kam er her, um zu üben. Heute postet er seine Fortschritte auf Social Media. Der Bahnhof ist seine Bühne.
11: Manche Menschen sind vielleicht auf dem Weg zu einer Beerdigung und durch meine Musik fühlen sie sich etwas besser. Andere verreisen und mein Klavierspiel zaubert ihnen ein Lächeln ins Gesicht. Meine Musik begleitet die Emotionen aller Reisenden und das ist einfach perfekt.
10: Als Sohn tunesischer Einwanderer wuchs Aziz in einem Vorort von Grenoble auf, zwischen Hochhäusern, Asphaltplatten und Bahnschienen. Heute ist er das erste Mal seit langem wieder zurück und er erinnert sich an das leckere Essen seiner Mutter, die Dummheiten in der Schule und wie er sich immer wieder gesagt hat, wenn ich groß bin, werde ich Klavier spielen.
11: Das ist unglaublich. Früher habe ich davon geträumt und jetzt bin ich wieder hier, um Interviews zu geben.
10: Inzwischen ist Aziz eine kleine Berühmtheit in seiner Heimatstadt Grenoble. Am Bahnhof bildeten sich wahre Menschentrauben, dann kamen die Medien und in diesem Jahr gibt Aziz seine ersten eigenen Konzerte.
11: Ich habe mir gesagt, alles ist möglich und ich möchte eben ein Pianist sein, der aussieht wie ein Rapper. Das ist mein Image, meine DNA. Dann kann es doch nicht so schlecht sein. Ich breche Konventionen. Zu meinem Stil sage ich gerne die Melancholie der Straße.
10: Das Publikum am Bahnhof ist immer noch seine Heimat.
12: Ich habe ihn auf TikTok gesehen und bin dann am Bahnhof vorbeigekommen und habe ihn hier spielen gesehen. Durch sein Klavierspielen gibt er der Stadt wieder ein besseres Image und das finde ich gut.
13: Bei ihm rechnet man gar nicht damit, dass er Klavier spielt. Wenn man so seinen Kleidungsstil sieht und mit den Vorurteilen, die man hat, würde man nicht meinen, dass er so gut spielen kann.
10: Aziz arbeitet gerade an seinem ersten eigenen Album. Und eine der Kompositionen wird er nicht im Studio aufnehmen, sondern an seinem geliebten Bahnhofsklavier.
4: Lili Weiler war das über das Album von Aziz Hamidi.
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4: Am Wochenende wird in Sachsen-Anhalt gewählt, zwei Wochen später in Mecklenburg-Vorpommern und in beiden Ländern liegt die AfD in Umfragen vorn. Unser Gastkommentator Gordon Ripinski, Gründungschefredakteur von Politico Deutschland, sieht die politische Mitte in einer tiefen Krise.
14: Wenn am kommenden Sonntag in Sachsen-Anhalt ein neuer Landtag gewählt wird, dann werden die früheren Volksparteien, CDU und SPD, womöglich zusammen weniger als 30% der Stimmen erreichen. Längst ist aus der Krise von Friedrich Merz und der Volksparteien eine des Parteiensystems geworden. Immer mehr Parteien jenseits der erstarkten AfD müssen sich zusammentun, um gegen sie eine Mehrheit zu bilden. Dabei inhaltlich zu überzeugen, wird immer schwieriger, die Kompromissfindung immer komplizierter. Die zwei Drittel oder drei Viertel der Bevölkerung in Deutschland, die eigentlich keine extreme Partei wählen wollen, wissen dadurch zunehmend nicht mehr, wohin mit ihren Stimmen. Die Projektionsfläche der Mitte, sie ist nicht mehr vorhanden. Die Tore nach rechts und links werden weit geöffnet. Die Kanzlerschaft von Friedrich Merz, sie wird womöglich irgendwann enden und Sachsen-Anhalt könnte ein Startpunkt davon sein. Aber was danach kommt, das ist noch offen. Die meisten Deutschen wollen die Ränder nicht an der Macht sehen. Nun braucht es eine Alternative aus der Mitte, auf die sie setzen können.
4: Die Meinung von Gordon Ripinski. Fabian Reinbold aus dem Politikressort der Zeit weist im Podcast Was jetzt darauf hin, dass Kanzler Merz beim Wahlkampf im Osten kaum persönlich auftritt und zeigt angesichts der Sicherheitslage Verständnis.
15: In Sachsen-Anhalt merkt man, dass rechtsextreme Gruppen, AfD-nahe Pöbler, die fühlen sich ja quasi im Aufschwung. Und da steht auf allen Ebenen die Sicherheit schon in Frage. Da bringt es auch wenig, vielleicht so eine Veranstaltung zu machen. Und aus meiner Sicht ist das wirklich so ein Problem für den gesamten Wahlkampf. Also jenseits von diesen Auftritten von Merz ist es so, dass die CDU und die SPD dort kaum große Veranstaltungen machen aus dieser Angst heraus. Und während die AfD quasi täglich eine Großveranstaltung hinlegt und so den öffentlichen Raum total dominiert. Also das ist ein großes Problem, glaube ich, auch dann über Sachsen-Anhalt hinaus.
4: Meint Fabian Reinbold. Die Neue Osnabrücker Zeitung wünscht sich dagegen mehr Präsenz der politischen Mitte vor den aktuellen Wahlen.
16: Olaf Scholz wurde als Kanzler im Brandenburger Landtagswahlkampf einst wegen seiner Ukraine-Politik ausgebuht und beschimpft. Er brüllte damals mit seinen Argumenten zurück und verteidigte seinen Kurs. Wenn Merz nun auf Zehenspitzen durch Sachsen-Anhalt und Mecklenburg-Vorpommern schleicht, wird es solche Szenen nicht geben. Die Wahlkämpfer von CDU, SPD, Grünen und Linken kämpfen bis zum letzten Tag im Nahkontakt. Sie verdienen mehr Unterstützung aus Berlin.
4: Themenwechsel. Vor knapp 4 Wochen ist auf dem Flughafen in Leipzig eine mit Sprengstoff präparierte Drohne entdeckt worden. Die Süddeutsche Zeitung aus München hält Russland für den Auftraggeber. Sie fordert die Bundesregierung auf, Klartext zu reden.
16: Niemand in der NATO will ernsthaft einen Krieg mit Russland. Aber der Kanzler muss die Wahrheit darüber sagen, was der Kriegstreiber in Moskau tut. Obwohl oder gerade weil dessen Satrapen von der AfD am Wochenende eine Landtagswahl gewinnen werden. Wladimir Putin führt Krieg gegen die Ukraine, aber auch gegen Staaten, die dem geschundenen Land helfen.
4: Nach Meinung der Frankfurter Allgemeinen Zeitung will der Kreml mit allen Mitteln Einfluss auf die Stimmung und Machtverteilung in Deutschland nehmen.
16: Ein geglückter Angriff in Leipzig wäre auch Wahlkampfhilfe für die AfD gewesen, die besonders erfolgreich im Osten die Angst bewirtschaftet, Putins Krieg gegen die Ukraine werde auch nach Deutschland kommen, wenn Berlin nicht mit der Unterstützung Kiews aufhöre. Für die AfD und viele ihrer Anhänger ist klar, wer die Schuld trüge, wenn Russland, Deutschland oder dessen Verbündete angriffe, nicht Russland.
4: Das waren die Standpunkte, zusammengestellt von Torben Müller. Und das war die ARD-Infonacht bis hierhin. Gleich nach den Nachrichten um 2 übernimmt die Kollegin Maya Weber und informiert sie. Bis zum frühen Morgen. Ich wünsche Ihnen eine informative und gute Nacht. Ja.

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1: Um 2 Uhr mit Milat Kupay. Die massive Finanzlücke in der Pflegeversicherung sorgt für Diskussionen. Der zuständige Spitzenverband hatte davor gewarnt, dass schon im Oktober nicht mehr alle Leistungen bezahlt werden könnten. Die Pflegebevollmächtigte der Bundesregierung Staffler sieht die Gefahr nicht. Aus der Nachrichtenredaktion Jonas Valentin Weber.
2: Staffler verwies im Gespräch mit dem Bayerischen Rundfunk auf die Pflegereform, die die Regierung im Herbst vorlegen will und die dann Anfang des kommenden Jahres in Kraft treten soll. Da gehe es genau darum, die Pflegereform langfristig tragfähig zu machen. Sollte das Geld bis dahin ausgehen, werde der Bund mit Darlehen einspringen. Pleite gehen lassen werde man die Pflegekassen nicht, so die CSU-Politikerin.
1: Immer mehr Eltern in Deutschland haben finanzielle Sorgen. Zu diesem Ergebnis kommt eine Umfrage des Hilfswerks Save the Children. Mehr als ein Viertel der Familien sorgt sich demnach, Heizkosten, Kleidung oder Nahrung nicht mehr zahlen zu können. Das sind 2% mehr als noch im Vorjahr. Betroffen sind laut Umfrage insbesondere Eltern mit geringem Einkommen und Alleinerziehende. Mehr als 80% sind der Meinung, dass die Bundesregierung nicht genug gegen Kinderarmut tue. Die Finanzminister der größten Industrie- und Schwellenländer beraten in den USA über die Weltwirtschaft. An dem Treffen nimmt überraschend auch Russlands Finanzminister Siluanow teil. Das sorgt für Unstimmigkeiten. Auch Bundesfinanzminister Klingbeil äußerte sich. Aus Asheville, Philipp Eckstein.
3: Die USA haben aktuell den Vorsitz der G20 und sie haben Anton Siluanow zu dem Treffen eingeladen. Die europäischen G20-Staaten reagierten darauf verärgert und verweigerten ein gemeinsames Gruppenfoto. Das sogenannte Familienfoto wurde dann ohne Russlands Finanzminister aufgenommen. Dass die US-Seite Russlands Finanzminister eingeladen hat, bezeichnete Klingbeil als irritierend.